er war der Meinung, dass das eventuell in Halle hätte entstanden sein können. Und das waren vier Arbeiten aus diesem ganzen Konvolut. Und wenn Sie die linke Obere angucken, finden Sie gleich Leuna. Und das lässt ja dann schon wieder das Ganze sich eingrenzen. Also ganz normale Arbeiten, ja. Die außergewöhnlichen zeige ich Ihnen dann später, wie man sie heute noch eben an Grundschulen findet. Drei Malereien, eine Druckgrafik. Und es war insofern ganz komfortabel, weil die Kunstpädagogen ihre Geschichte gut aufgearbeitet haben. Also historische Kunstpädagogik war für mich in meinen Lehrveranstaltungen immer ganz wichtig. Und in den 60er Jahren, und da habe ich auch mitgearbeitet, gab es eine große Ausstellung, die durch die Bundesrepublik ging, die hieß Kind und Kunst, die zum ersten Mal die Geschichte der Kunstpädagogik seit Mitte des 19. Jahrhunderts verfolgt hat. Und zwar bis zur Phase, wo es nicht mehr Kunstpädagogik hieß, sondern in Hessen visuelle Kommunikation oder in anderen Bundesländern ästhetische Erziehung. Und das ist blendend dokumentiert. Und bei diesem Bild sehen Sie rechts dann auch einen Ausschnitt aus diesem Katalog, und da steht Hans-Friedrich Geist. Ja, also der war in diesem Katalog schon erfasst. Und diese 350 Arbeiten sind im Unterricht von Hans-Friedrich Geist in Halle an den Akademieschulen entstanden. Und das war natürlich ein Wahnsinnsfundus. Und die Situation auch, wenn man jetzt anfängt zu forschen, war insofern nochmal komfortabel, weil der Sohn von Hans-Friedrich Geist, Jonas Geist, noch lebte und Architekturprofessor in Berlin war und das ganze Archiv seines Vaters besaß. Also hatte man einen unheimlich großen Archivbestand, ohne jetzt in spezialisierte Archive gehen zu müssen, um darauf aufbauen zu können. Und Zeitungsartikel, alles, was man da gesucht hat, waren da drin, häufig nicht datiert. Und mit Jonas Geist haben wir dann diese Ausstellung gemacht. Und zu dieser Ausstellung 2003 ist dieser Katalog erschienen. Den kriegen Sie heute noch im Antiquariat. Und das ist die umfassendste Biografie überhaupt eines Kunstpädagogen, die es in der Form gibt. 13 Autoren haben mitgearbeitet. Und da wird die ganze Lebensgeschichte von Geist erfasst, und da werde ich mich auch nachher nochmal drauf konzentrieren. Er ist schon 33 ins Nazi-Lager umgefallen und hat dann das entscheidende Buch für die Kunstpädagogik in der Nazi-Zeit geschrieben. Das hat er schon in Halle geschrieben, das muss er schon geschrieben haben, als er an der Pädagogischen Akademie war, aber sich als linker Reformpädagoge gebärdet hat. Und das ist ein Phänomen, was man in der Zeit häufig findet. Erna Dreyack habe ich zitiert, dass linke Reformpädagogen ins Nazi-Lager überlaufen, und da gibt es dann auch entsprechende Studien dann dazu. Und in diesem Band liegt hinten eine CD-ROM drin, wo alle 350 Schülerarbeiten drauf sind. Und ich habe die damals mit dem Institut, was ich erwähnt habe, produziert. Wir haben Geld verdient und konnten dann in solche Projekte wie diesen Katalog und in so eine CD-ROM unser Geld stecken. Und es ist spannend zu lesen. Ja. Und ich war lange über diesen Begriff der Akademieschule irritiert. Und wenn Sie heute auf die Google-Seite von Geist gehen, und dann kommt der Begriff Akademieschule, und da werden Sie sofort an die Burg Giebichenstein als Kunsthochschule oder Kunstakademie verwiesen. Und es ist die Meinung vieler Leute, dass das was miteinander zu tun hat, was natürlich nicht stimmt. Und übrigens, beide Institutionen haben nie zusammengearbeitet in der Zeit. Da gibt es keinen Hinweis, dass die Pädagogische Akademie und die Hochschule damals als Kunstgewerbeschule miteinander kooperiert hätten. Die ersten Hinweise auf den Hans-Friedrich Geist fand ich in einer Monographie für mich selbst über den Maler Fritz Winter. Also einer der ganz bekannten Abstrakten nach der Nachkriegszeit, auch in zwei Dokumenten dann vorgestellt. Der war mit Geist befreundet, und Geist hat ihn nach Halle geholt mit dem Versprechen, dass er als Lehrer an der Akademieschule eingestellt wird. Und die Quellen stammen von dem Musiker Helmut Christian Wolf, den Sie vielleicht kennen, der hat damals in Halle gelebt, der Komponist, der übrigens auch Bilder von Geist, von Fritz Winter vertont hat. Ja, aber leider bin ich dann noch nicht auf diese Quellen gestoßen, weil mich das unheimlich interessieren würde, weil das abstrakte Bilder gewesen sind. Und das sind übrigens, weil wir die noch nicht gesehen haben, die Akademieschulen, soweit ich sie identifizieren konnte. Das ist die heutige Ansicht, die Giebichenstein für Knaben und eben die Giebichenstein für Mädchen. Ja. Oben direkt um die Akademie dann gruppiert. Und das ist dieser Fritz Winter. Und dieser Fritz Winter spielt dann in der Biografie von Geist, auf die ich gleich eingehe, insofern eine Rolle, weil er Student bei Paul Klee gewesen ist, am Bauhaus in Dessau. Und das ist ja auch nicht allzu weit von Halle entfernt. Und das Interessante ist, er war ein berühmter Student am Bauhaus, weil er gelernt hat,

gelernter Bergmann war. Er kam also aus dem Ruhrgebiet und hat als Bergmann gearbeitet, bevor er dann zu Paul Klee kam und dort eben zu diesem bedeutenden Maler wurde. Und der Hans Christian Wolff schreibt dazu, ich zitiere, in dem Moritzburg-Museum in Halle, es geht ums Jahr 1929, war ein Zentrum für moderne Malerei entstanden und an der Burg, der heutigen Hochschule, wurde moderne Kunst gepflegt. Neue Bestrebungen, auch die Volksbildung mit praktischen und theoretischen Kenntnissen für moderne Malerei zu versehen, tauchten in Halle auf. Also Hans Friedrich Geist hat sehr früh in der Volkshochschule ausgestellt in Halle. Und das ist ein Kennzeichen seiner Biografie, das werden Sie sehen, dass er in ganz Deutschland ausgestellt hat, aber immer nur unter dem Namen Geist und nie mit der Institution wie der Pädagogischen Akademie oder der Akademieschule, wo er tätig war, verbunden und dadurch wahrscheinlich der bekannteste Kunstpädagoge überhaupt gewesen ist und durch seine von Bauhaus inspirierten Arbeiten, die Sie später sehen werden, natürlich da auf den ersten Blick unheimlich innovativ erschien, was es aber nicht war. Ja? Also der Zeichenlehrer Hans Friedrich Geist setzte sich für Winter ein, veranstaltete Ausstellungen von Kinderzeichnungen und holte, wie gesagt, im Frühjahr 32 seinen Freund Fritz Winter vom Bauhaus aus Dessau nach Halle. Er sollte hier als Lehrer an der Lehrerbildungsanstalt wirken und zugleich auch an einer hallischen Mustervolkshochschule, womit die Pädagogische Akademie und die Akademieschulen gemeint sind, unterrichten. So war Fritz Winter in Halle und lebte mit Hans Friedrich Geist zusammen. Das Dritte Reich brach an und Geist entdeckte sehr schnell seine Sympathien für die Nazis, was zu einem sofortigen Bruch zwischen ihm und Fritz Winter führte. Kleine Anekdote eingefügt, da kommt man manchmal dann auf Ideen. In seiner Hallenser Zeit fuhr Fritz Winter zu Ernst Ludwig Kirchner nach Davos zweimal und brachte 24 Aquarelle mit beim zweiten Besuch. Die sind seitdem verschwunden. Und ich habe im Stadtarchiv, im Anwohnermeldeamt, alle Adressen rausgekriegt, wo die beiden gewohnt haben in der Zeit und habe diese Häuser abgesucht. Und von den vier Häusern standen noch drei und eins war zerstört worden. Und ich gehe davon aus, dass sich dieser große Schatz in diesem Haus befunden hat. Diese Zeichnungen sind nie mehr aufgetaucht später. Ja. Und was ganz zentral ist und was die Theorie dann auch für die Kunstpädagogen was ein Fundament gewesen ist, waren die Publikationen des damaligen Mannheimer Kunsthallendirektor Georg Friedrich Hartlaub, der dieses legendäre Buch das Der Genius im Kinde geschrieben hat. Also das ist ja auch zu einem programmatischen Begriff für die ganze Kunsterzieherbewegung in der Zeit geworden. Und der schon 1921 diese Ausstellung gemacht hat, des Freien Bundes, Der Genius im Kinde, wo er eben Kinderzeichnungen ausgestellt hat und damals ein Archiv für Kinderzeichnung weltweit angelegt hat, was bis heute in Kästen in Mannheim rumliegt und nie aufgearbeitet wurde. Unter anderem hat er auch Kinderzeichnungen von Kindern von Künstlern gesammelt, was eine unheimlich spannende Geschichte ist. Und da muss man mal sehen, wie das weitergeht. Ja. Und in der Weimarer Republik gewann eben in der Kunsterziehung der Gesichtspunkt der schöpferischen Gestaltungskraft des Kindes eben programmatischen Charakter. Er manifestierte sich zuerst in einer Ausstellung, da sehen wir das Plakat, der Kunsthalle Mannheim und dann in dem damals vielfach aufgelegten Buch Der Genius im Kinde, was man heute sehr billig im Antiquariat kriegt. Das Wort Genius bezeichnete die Naturkraft des Naiven in seiner Totalität vor Einbruch der Pubertät. Diese Kraft sollte durch eine kindbezogene Kunstpädagogik freigesetzt und in Anführungszeichen als heiliger Born gegen eine technisierte, entseelte Umwelt möglichst lange erhalten bleiben. Das war die Basis. Und Geist hat schon 1929 über seine Arbeit, also bevor die Akademie und die Akademieschulen gegründet waren, über seine Arbeit eine ganze Bauhauszeitschrift gemacht. Also das ist diese legendäre Serie der Bauhauszeitschriften. Und da sehen Sie der wilde Kerl. Und der ist auch in der Werkmonographie von Fritz Winter abgedruckt. Und da ist dann ein Winterbild nebendran gestellt. Und das war ein Spezifika von Geists Kunstunterricht, dass er Arbeiten von bekannten Künstlern, auch Originale von Paul Klee, mit in die Schule genommen hat und die Schüler darüber schreiben ließ. Also er war zunächst in Meuselwitz, bevor er nach Halle kam. Und da gibt es viele Dokumente, unter anderem über das

0: berühmte Bild Engel der Geschichte, Angelus Novus von Paul Klee, was es seinen Schülern gezeigt hat und die Texte geschrieben haben. Da werden Sie nachher nochmal eine schöne Quelle zu hören. Und ich will erstmal zitieren, was er in dieser Bauerszeitschrift zu seiner Arbeit schreibt. Und es ist sicher auch programmatisch für das gewesen, was er dann in Halle gemacht hat. Überschrieben ist das ganze schöpferische Erziehung. Der Gestaltungsunterricht, so wurde der Unterricht genannt, und das finde ich einen unheimlich interessanten Begriff. Also als ich nach Halle kam, haben wir ein Jahr mit dem Kultusministerium gestritten, ob wir dieses Fach Kunsterziehung nennen müssen. Es gibt ja auch keine Sport, keine Deutscherziehung, keine Ethikerziehung, aber es gibt eine Kunsterziehung, ob wir dieses Fach nicht gestalten oder Kunst nennen können. Ja? Aber da hatten wir keine Chance, uns durchzusetzen. Ja? Also, weil es ist insofern spannend, weil der Begriff des Gestaltens dann auch nochmal bei Reichmann eine große Rolle spielt. Geist schreibt, der Gestaltungsunterricht hat die Aufgabe, die freischaffende, zeichnerisch-malerische und plastische Äußerungsfähigkeiten des Kindes zu entwickeln und zu entfalten. Das Kind soll je nach Maß seiner schöpferischen Kräfte befähigt werden, sich mit zunehmender Lust am Gestalten der Realität in Formen und Farben zu bemächtigen und die Kräfte der Fantasie zu betätigen. Der Gestaltungsunterricht zu Geist betrachtet das Kind in all seinen Äußerungen als eine organische Einheit. Er steht bewusst gegen die intellektuellen Methoden der Arbeitsschule, die zum Teil ein guter Beginn waren, aber unter den Händen verknöcherter Pedanten jeglichen Alters, in Klammer armselige oder einer verkalkten Erziehung anhängend, zu einer einseitigen Totenbegriffsvermittlung geworden sind, bei denen die Kinder nichts anderes zu tun haben, als die Verstandesexerzierübung der Schulmeister in bildliche oder plastische Darstellung zu übersetzen. Also Geist äußert sich häufig sehr aggressiv in so Texten, das wurde ihm auch später vorgeworfen, bei seiner Einstellung. Geist schreibt, das Kind in der Arbeitsschule ein Abrichtungsobjekt, dessen eigengesetzlich organische Entwicklung systematisch zerstört wird, zugunsten einer lebentötenden Mechanisierung, mit Unterstützung der staatlichen Schulbürokratie, die nach einigen freiheitlichen Verpflichtungen nunmehr frohen Herzens zum alten System übergegangen ist. Und der Gestaltungsunterricht hat im Weiteren die Aufgabe, die schöpferischen Kräfte im Kind für das Leben zu erhalten und fruchtbar zu machen. Denn der Mensch soll von klein auf dazu erzogen werden, das zu tun und zu gestalten, was seinem eigenen Erlebnis, seiner eigenen intuitiven Erkenntnis entspricht. Ja. Was damals aufgefallen sind bei Geist, waren solche Arbeiten, also Materialarbeiten, und durch diese Arbeiten, das schreibt er dann auch, ist er durch Josef Albers am Bauhaus angeregt worden. Albers war einer der Lehrer, die Grundlagenübungen am Bauhaus gemacht hat, bei denen das Material und das Experimentieren mit Material eine große Rolle gespielt hat. Und Geist hat mit seinen Schülern solche Materialien gesammelt und dann eben solche für die damaligen Zeit außergewöhnlichen Materialkompositionen eben gemacht. Und er schreibt, die Materialkompositionen sind nur ein Beispiel für kompositorische Gestaltungen, bei denen die zeichnerisch-malerischen und plastischen Fähigkeiten der Kinder zur vollen Entfaltung kommen. Meist wird es ja so sein, dass dem Zeichenunterricht Kinder mit vollkommenen, lahmgelegten schöpferischen Kräften übergeben werden. Sie haben große Hemmungen, wissen nicht, was sie wollen und warten auf ein erlösendes Kommando. Übrigens, der Kunstunterricht fing damit an, dass es Zeichnen nach Takt gab. Da stand der Lehrer an der Tafel und hat ein Blatt gezeichnet. Das war auf dem Katalog Kind und Kunst drauf. Und die Schüler haben eine Kreidetafel vor sich und sie stehen genau an derselben Stelle wie der Lehrer. Dann hat der Lehrer wieder ein Zeichen gegeben, mit dem Stock auf die Bank gehauen und dann durften sie ein Stückchen weiter zeichnen. Ja? Und da sieht man, wie dann doch bis dahin schon eine große Entwicklung stattgefunden hat. Und er schreibt, die Materialstoffe haben die Kinder selber gesammelt und Dinge zusammengetragen, von denen sich Erwachsenenweisheit nichts träumen lässt. Zunächst wurde ein Abfallmarkt eröffnet und anschließend mit Material komponiert. Erst später wurden die Kompositionen auf Pappe oder Papier geklebt oder plastisch stehend verarbeitet. Die Bildthemen wurden von den Kindern bestimmt. Anregungen zu einzelnen Arbeiten gaben wir nicht. Themen waren unter anderem Märchen von Hans Christian Andersen und Oscar Wilde. Die Arbeiten, so Geist, außer dem Leim, haben nichts gekostet und wir hatten damals kein Geld. Sie sind zum Teil auf alten Zeichenblöcken montiert, vergangene Arabesken aus vergangenen Jahrhunderten. Darauf sind diese Arbeiten aufgeklebt und in Klammer schreibt er, neues Leben blüht aus den Ruinen. Da sieht man die Kinder, wie sie in die Akademieschule gehen, mit Kisten, die er natürlich ganz systematisch sortiert hat. Rechts sieht man die Kinder beim Zeichnen mit Kohle. Und das ist eine der Ausstellungen, das Bild stammt wohl aus dieser Ausstellung der Volkshochschule in Halle, wo man eine Arbeit aus der Grundschule sieht. Das ist diese Arbeit, die aus Streichholzschachteln zusammengesetzt ist. Und rechts ist eine Arbeit aus dem Grundlagenunterricht von Josef Albers. Und links sieht man dann eben die Arbeiten von Geist. Und da sieht man natürlich eindeutig eben diese Beeinflussung. Und ich kannte das Mittel bisher nur aus der Geografie, wo es Sandkästen in der Didaktik gibt. Solche Kästen hat er benutzt. Und dann rechts sieht man, wie die Kästen mit dem Material gefüllt haben, die die Schüler dann benutzt haben, um ihre eigenen Materialkompositionen zu machen. Und das sieht man hier nochmal, und das ist doch ein wunderbares Selbstdarstellungsbild eines Kunstpädagogen mit lauter begeisterten Schülern, die alle die Hand heben. Es gibt übrigens eine Karikatur von Hans-Dieter Junker. Kunstpädagogen zeichnen häufig Karikaturen über den Unterricht. Die stammt aus den 70er Jahren, wo einer aufgrund des Freiwilligkeitsprinzips und des eigenen Engagements der Kinder, wo ein Kleiner mit dem Rucksack vor seiner Mutter steht, der kommt gerade aus der Schule und sagt zu ihr: Wir mussten heute schon wieder zeichnen, was wir wollten. Ja. So, dann hat er natürlich umfassend publiziert, unter anderem Kind und Material bei Otto Meyer, den gab es damals schon. Und das sind Arbeiten aus seinem Unterricht. Wir haben ja gestern das Buch vom Zirkus gesehen und Geist hat einen langen Text geschrieben über die furchtbaren Kinderbücher seiner Zeit und hat mit seinen Schülern Kinderbücher gemacht, indem er so ein Thema aufgesplittet hat, dass immer ein Schüler ein Thema aus einer ganzen inhaltlichen Reihe übernommen hat und dahinter ein Buch gemacht hat. Und das ist das Buch vom Zoo, um 1930 entstanden. Also man fährt mit dem Bus zum Hallenzer Zoo, kommt in den Zoo, das Haus am Zoo ist noch im Hintergrund und ich lasse es mal durchlaufen. Das sind dann die Arbeiten, die da entstanden sind, die hinterher zu dem Buch zusammengefügt sind. Das ist natürlich schon eine unheimlich interessante und sehr originelle Geschichte, die durchaus ihre Berechtigung hat und anregend sein kann. Das sind alles Linolschnitte, vor allem das Rechte finde ich wunderbar, ein wunderbares Bild. Ja. Also das sind dann Dinge, wo die wahrscheinlich doch die ursprüngliche Schöpferkraft der Kinder dann durchgeschlagen hat. Das sind Arbeiten aus diesem Konvolut, was durch alle thematischen Bereiche geht. Da ist nochmal das schöne Leuna-Bild, was ich unheimlich gut finde. Der Schulchor. Ja, Kioske, also alles Halle und dann der wunderbare Reiterbild. So, das Bild habe ich auch gefunden, was aber erst spät in seiner Relevanz entdeckt. Man sieht im Unterricht von Geist ein Kind mit Bausteinen arbeiten und was Sie sehen rechts ist eine Fröbel-Spielgabe. Und die waren an der Akademie wohl auch eingeführt und gerade jetzt im Bauhaus.
1: Man hat intensiv zu Fröbel gearbeitet.
0: Ja, genau. Und was ja gerade interessant wird, 100 Jahre Bauhaus, ist ja der Einfluss von Fröbel aufs Bauhaus. Ja? Gerade mit diesen Baukästen. Und Sie können jetzt im Merchandising vom Bauhausjubiläum einen Ankersteinbaukasten, ich bin ein Liebhaber dieser Kästen, Walter Gropius erwerben, weil Gropius mit diesen Baukästen Architekturunterricht am Bauhaus gemacht hat für seine Studenten. Ja? Das zeigt also wieder so eine Bedeutung von so einem Medium, für die Ausbildung. Das Problem ist, dass sie unendlich teuer sind. Das ist das einzige Problem bei der ganzen Sache, war unheimlich kreativ. Und dann tauchten solche Arbeiten bei Geist auf. Und zwar waren es Fotomontagen, wo natürlich eindeutig der Bauhaus-Einfluss von Holly Knott sichtbar wird. Und dann fing der große Streit an, wie weit ist das eigentlich von Kindern gemacht oder wie weit ist dann eigentlich die Anleitung des Pädagogen so groß, dass es nur noch um ein bestimmtes Ergebnis geht. Weil es Flugtag September heißt, Reichwein, der fliegende Professor, hätte sich hier über die Collage gefreut. Und also jetzt ist eine Verein links eine Collage aus der Grundschule, dritte Klasse von Geist. In der Mitte eine Collage von Moholy Nagy und rechts eine Collage, die ganz berühmte, von Paul Citroën. Und da sieht man, wie alles in diese Schülercollage eingegangen sind. Und ohne genaue Vorgabe und ohne genaue Erläuterung ist eigentlich sowas nicht möglich, vor allem nicht eben mit Kindern in der dritten Klasse.
1: weil man das umkehren muss auf die dritte Klasse.

Genau, aber trotzdem nicht, ja. Und damals gab es dann eine relativ große Kritik. Und zwar Geist hat in Frankfurt ausgestellt. Und Frankfurt war ja damals auch ein Zentrum des neuen Bauens. Und es gab eine Zeitschrift in Frankfurt von Ernst Mayr herausgegeben, Das neue Frankfurt. Und da hat er auch seine kunstpädagogischen Konzepte wie in der Bauhauszeitschrift erklärt. Und damals gab es die erste Kritik, und zwar von einem Kunstpädagogen, der an der Pädagogischen Akademie in Frankfurt tätig war, Emil Betzler, der auch noch am Krieg eine große Rolle in der Kunstpädagogik geschrieben hat. Und er schreibt, und das finde ich eine spannende Geschichte zu diesen Arbeiten von Geist, und das ist eine wichtige Kritik, Geist übersieht das Kind, von dessen Eigenwollen er Achtung zu haben erklärt, um eines ästhetischen Effektes willen. Und darum ging es in vielen dieser Arbeiten, vor allem auch bei den Materialarbeiten. Betzler kritisierte weiter, plötzlich sind jetzt die ungegenständlichen Bilder da. Die Kinder malen, nageln und kitten das. Die Kinder malen, kleben, nageln und kitten da abstrakte Gebilde zusammen, die wie schlechte, völlig falsch verstandene Nachahmungen etwa der Schwitters-Klee-Art anmuten. Natürlich fehlt auch die aktuelle Technik der Fotomontage nicht, wiewohl sie wahrhaftig gänzlich unkindlich ist und hier zu Resultaten führt, die nichts als Spielerei sind. Wie ist es möglich, dass die gleichen Kinder, die noch soeben ihre Männer und Bäume, wie wir die in den Bildern vorhin gesehen haben, zeichneten, auf einmal dies in ihre eigenste gegenständliche Welt aufgeben und sich abstrakt zu gebärden? Ja? Also Geist hat einen ganz gezielten Unterricht gemacht, einen ganz genau geplanten Unterricht, obwohl er immer behauptet hat, dass die Kinder bei ihm völlig frei arbeiten. Und ihm ging es eigentlich nur um diese Selbstdarstellung. Ja? Und in diesem Band Hans-Friedrich Geist und die Kunst des Kindes gibt es eine minutiöse Analyse von Dieter Heller, einem Mitarbeiter von Rainer Wick, über die Geistarbeiten. Und er schreibt, wie dieser Unterricht konkret ausgesehen haben dürfte. Entgegen der von Geist, so Heller, in zahlreichen Publikationen, meist Zeitschriftenaufsätze, gebetsmühlenartig wiederholten Behauptungen, er habe die Kinder sich weitgehend frei und unbeeinflusst entfalten lassen, kommt man zum Ergebnis, dass im Gestaltungsunterricht durchaus systematisch gelehrt und gelernt wurde. Dies ist ein Befund, der auch durch die bisher unveröffentlichten Manuskripte von Geist bestätigt wird, in denen von genauester Planung der kunstunterrichtlichen Prozesse die Rede ist. Diese Planungen bezogen sich sowohl auf die Themen, die von den Schülerinnen und Schülern im Gestaltungsunterricht zu bearbeiten wären, als auch auf die anzuwendenden Prinzipien der Gestaltung und der einzusetzenden künstlerischen Techniken. Und es wird bei diesen Collagen eben ganz deutlich. Ja, ein Höhepunkt dieser publizistischen Arbeit von Geist war eine mehrseitige Beilage in der damals bedeutenden Vosschen Zeitung in Berlin, ja, aus der Werkstatt der Meuslewitzer Kinder. Da war er noch Lehrer in Meuslewitz gewesen, bevor er nach Halle kam. Und das ist so das Typische an dieser Biografie. Dort hat er sich wie Vinzenz van Gogh gebärdet. Sie kennen vielleicht diesen berühmten Van Gogh-Film Ein Leben in Leidenschaft, wo Van Gogh im belgischen, holländischen Kohlegebiet gelandet und dort Pfarrer werden will, und als solcher Missionar für die Kunst hat sich Geist in Meuslewitz gesehen und mit den Kindern gearbeitet. Und das Interessante ist, dass das Ganze in eine Landtagsdiskussion über Kulturbolschewismus eingegangen ist, vor allem auch dieser Bericht als Ausgangspunkt. Und ja, der Abgeordnete Leicht, den zitiere ich jetzt aus dem Reichstagsprotokoll, hat dazu Stellung genommen. Und das Zitat: Wenn wir uns gegen den Kulturbolschewismus wenden, meinen wir damit auch Auswüchse, die sich neuerdings im Schulwesen zeigen. Ein Lehrer lässt seinen Schülern neuerdings die Freiheit zu zeichnen, was sie wollen. Und mit diesen unbeholfenen Zeichnungen füllt er die Vossche Zeitung, ihre illustrierte Beilage. Dabei ergibt sich aus den mit abgedruckten Briefen, das waren die Stellungnahmen der Schüler zu Bilder von Klee, die als Briefe verfasst waren und dann auch an Paul Klee gingen, ja, dass die Schüler mit der Orthographie und Grammatik auf Kriegsfuß standen, weil Geist hat keinen Fehler, weder in der Grammatik noch in der Orthographie verbessert, was natürlich ungemein originell ist, ja, und
Gerade wenn man diese Äußerung zu Paul Klee Angelus Novus liest, da gibt es Schüleräußerungen, da beschreibt ein Schüler in der furchtbaren Orthographie, warum ihm dieser Angelus Novus wie Goethe erscheint. Ja, völlig verrückte Sachen tauchen dann da drin auf, wo der Künstler eigentlich nicht davon ausgegangen ist. Und für Geist war natürlich dann der Bezug auf Klee klar, weil er immer diese völlig falsche und die falsche Richtung gehende Behauptung gekommen ist. Klee habe sich an Kinderzeichnungen orientiert, was Klee sein ganzes Leben abgelehnt hat, ja, dass er da was mit zu tun hat. Und einer, der sich später von Geist distanziert hat, war Josef Albers, ja, indem er ihm nochmal klargemacht hat, was seine Materialstudien bedeuten, im Gegensatz, was er dann eben mit den Kindern im Unterricht macht. Ja. Und ja, am Ende des Landtagsprotokolls steht Beifall bei der Bayerischen Volkspartei. Ja, so, und ich gucke auf die Uhr, um das Kapitel Geist abzuschließen. Er hat, und das ist das Rechte zur Wiedergeburt des Künstlers aus dem Volk, das zentrale Buch für den nationalsozialistischen Kunstunterricht geschrieben. Und das muss er mindestens 32 angefangen haben. Und wenn man beides gegenüberstellt, ja, da finden Sie keine Materialcollage mehr in dem Buch, sondern das Buch ist voll von Scherenschnitten. Ich zeige Ihnen ein paar Ausschnitte, bei Seemann in Leipzig erschienen. Das waren damals seine Publikationen, kleine Weihnachtsfreuden, Spielzeug und so weiter und so fort. Und das ist die Widmung in diesem Buch. Ich widme dieses Buch den Kindern, mit denen ich gearbeitet habe. Ich hoffe, dass sie das Versprechen ihres jungen Lebens einlösen, indem sie für ihren Teil Neues schaffen im Sinne einer lebendigen Überlieferung des deutschen Volkstums. Und die kunstpädagogische Konzeption, die er dann entwickelt, stammt aus dem Volkstum. Ja. Aus Arbeiten in diesem Buch bildet er auch Arbeiten ab von Erwachsenen, die aber genau, die künstlerisch tätig sind, was ja auch angestrebt war, aber die genau in die nationalsoziale Ideologie passen. Und so sieht es aus. Die schöpferische Kraft lebt im Volk, also das Völkische, und das sind die Illustrationen. Ja. Also da liegen dann Meilen zwischen dem, was wir aus dieser Bauersgeschichte können. Die heilige Jungfrau Maria oder Ostereier bemalen, wird ja heute noch an Grundschulen gemacht. Ja, aber das sind dann die volksbildnerischen Techniken und künstlerischen Techniken, die er dann eben einführt. Ja, ich komme zu dem zweiten, von dem ich bis zu Beginn dieses Projektes überhaupt nichts wusste, der in keiner kunstpädagogischen historischen Dokumentation auftaucht, der aber 1931 berufen wurde. Das ist Fritz Alexander Kaufmann. Kannte von Ihnen jemand den Namen? Aus der Literatur auch nicht. Ja, noch was kurz zur Biografie. Er ist 91 in Denkendorf in Schwaben geboren, ist in Ebersbach an der Vils groß geworden, kommt aus einem sehr reichen Elternhaus. Und zwar die Eltern haben in diesem Denkendorf die ehemalige Klosterruine als Produktionsstätte für Essig, für Gurken und alles Mögliche, es hat immer gut gerochen, benutzt und dort ist er aufgewachsen. Das spielt später eine große Rolle. Und die war bis 1907 im Privatbesitz. Und er studierte dann Romanistik, Anglistik, Kunstgeschichte in Tübingen, Paris und London. Er war also im Vergleich zu Geist weltgewandt, ja. Und so hat er sich auch eben begriffen, war sehr elitär, war im Ersten Weltkrieg mit dem gleichen Schicksal, dass er schwer verletzt wurde bei einem Gasangriff und trat dann eben nach dem Ersten Weltkrieg in den höheren Schuldienst ein. Und er ist zum ersten Mal aufgefallen, dass er ein ganz lange im Gebrauch befindliches Deutschlesebuch entwickelt hat und wurde dann Studienrat und wollte nicht in der Stadt, sondern ging nach Pfullingen. Und da wir so viel über die Deutsche Demokratische Partei gehört haben, er war Mitglied und er war bewusst Mitglied, er äußerte sich auch dazu, weil er der Meinung war, er könnte über die Politik, und er war dann an Kultur- und Bildungspolitik interessiert, eben die, wie man so schön sagt, die Verhältnisse zum Tanzen bringen. Ja. Aber er hat dann auch kandidiert, ist aber mit seinen Kandidaturen eben gescheitert. Und was noch wichtig ist, er war mit Ossetzky befreundet und war in der Liga, in der Deutschen Liga für Menschenrechte, was ihm später schwere Probleme beschert hat. Er wurde dann 31 als Professor hier berufen, weil man seine Schriften kannte. Er hat ganz viel publiziert in Standesschriften, wie ich das immer nenne, der Philologen über Kunsterziehung, über Bildungspolitik und wurde dann 33 sofort entlassen. Und er wurde allerdings mit einer Pension entlassen, aber diese Entlassung hat ihn so

Es gibt einen wunderbaren schönen Fund, der bekannte schwäbische Realist hat ihm die Karte gezeichnet, die Familie Geist, Quatsch, die Familie Kaufmann zieht nach Halle um. Ja. Also das können nicht viele Professoren von sich zeigen, dass sie so eine schöne Widmung kriegen. Und wenn man das im Detail anguckt, ist das wunderbar. Ja. Seine Antrittsvorlesung, und daraus möchte ich noch zitieren, an der Pädagogischen Akademie Halle hielt er am 7. Mai 1931 zum Thema der Begriff der Qualität und der Kunstunterricht. Kaufmann ging dabei auf einen anthropozentrisch fundierten Qualitätsbegriff ein. Qualität entstehe, so Kaufmann, durch die Nähe der organischen und künstlerischen Form. Der Mensch orientiere sich in seinen schöpferischen Einfällen an der Natur und führe bewusst oder unbewusst Vorbilder und Strukturen der Natur in eigenen technischen oder architektonischen Entwürfen weiter. Kunstvermittlung bedeutet, wie Kaufmann ausführte, das Entwickeln einer Sensibilität für Formen als Grundlage subjektiver künstlerischer Gestaltung und wörtlich, sofern der Mensch ein entwickeltes Formgefühl hat, gewinnt er auch zu bestimmten Zufallsformen der Natur, zu Wellenkämmen, Gebirgslinien, Luftströmungen, Wolken und anderem, gelegentlich ein Verhältnis, nämlich dann, wenn sie Gestaltantriebe entfalten, als neue Einfälle wirken oder Menschen der Rhythmung besonders aufgeschlossen sind. Und der Vortrag endete mit folgenden Sätzen: Das Erlebnis der Qualität, also der totalen menschlichen Wertigkeit, wie sie unmittelbar von dem Eigenleben hochkomplizierter Formen her weht, hat das Gewicht unbedingter Gewissheit. Ich habe das Gefühl, dass man in einer Zeit, wo alles relativiert scheint, den Gewissheiten der Qualität der äußerste Betrachtung schenken muss. Ganz bestimmt aber weiß ich, dass das deutliche Wissen und das Besorgtsein um Qualität, mit anderen Worten, das spezielle Verantwortungsgefühl für menschlichen Gesamtwert, die bis heute einzig berechtigte Grundlage des Gestaltungsanspruchs einer Elite sein kann. Und ich denke, dass wir an dieser Akademie in diesem Sinne arbeiten werden. Der ganze Nachlass von Kaufmann liegt im Deutschen Literaturarchiv in Marbach fast völlig unaufgearbeitet. Tausende von Seiten. Ich habe da ein paar Tage verbracht. Und da liegen mehrere Doktorarbeiten wahrscheinlich drin. Und er hat neben dieser Tätigkeit in Halle noch eine tausendseitige Formwissenschaft verfasst, ja, die nie zum Druck gekommen ist, die auch in Marbach liegt, wo ich mich eingelesen habe, aber es ist so schwierig zu lesen, diese Texte, die alle mit Hand geschrieben sind. Und was mich dann interessiert hat, aufgrund seiner Tätigkeit in Halle, dass er die Idee einer Sammlung entwickelt hat. Und da wir hier in den Frank-Stiftungen sind und oben dieses wunderbare Naturalienkabinett sind, da wirklich ganz viele Bezüge bestehen. Und ich habe damals versucht, ob ich irgendwelche Hinweise von ihm auf diese Sammlung, die ja eine parallele Idee hatte, ja, also über diese Sammlung als Realien was zu vermitteln. Deswegen ließ sich ja Franke das von seinen Mitarbeitern oder eben Missionaren mitbringen. Aber es findet sich keinerlei Hinweis. Und wir haben übrigens damals eine wunderbare Studie gemacht und wir wollten immer, dass man diese Sachen wieder anfassen darf, bewegen darf und die Schränke aufmachen kann. Und es gibt eine tolle Arbeit, das war dann eine Magisterarbeit, wo das Ganze virtuell dargestellt wird. Also der Schrank ist virtuell, man kann die Türen aufmachen, kann reingreifen, kann die Puppen rausholen, kann sie angucken, kann sie drehen. Und unsere Idee war, dass man die selbst ergänzen kann. Und da gibt es ein schönes Beispiel, dass man die Franke-Puppe aus der Südsee durch eine Barbie ergänzt und nebendran die Kleider legt, die zu DDR-Zeiten von der Mutter genäht werden, weil nur nackte Puppen importiert werden dürfen und so weiter und so fort. Ja. Also für mich als Medienspezialist war diese Wunderkammer ein traumhaftes Erlebnis, und Sammeln als ästhetische und didaktische Kategorie ist er dann auch in die kunstpädagogische Theorie eingegangen. Und er wollte so eine Sammlung aufbauen, und in Marbach liegen hunderte von kleinen Zetteln, wo er wohl schon Objekte hatte, die er beschrieben hatte, die dann die Texte zu diesen Objekten werden sollte. Also das, was er über Form schreibt, abstrakt, eben in der Ausstellung dann eben demonstrieren. Ja? Und er schreibt dazu: Hauptzweck der Sammlung ist die Ausstellung beispielhafter exemplarischer Formwertreihen, so hat er das dann genannt. Ja? Die Dinge haben einen Formwert, ich mache dazu rein und stelle den Formwert vor, möglichst aus der Welt, und das ist das Interessanteste, der alltäglichsten Gebrauchsgegenstände. Das ist übrigens eine Idee.

die der Deutsche Werkbund in den 60er Jahren aufgenommen hat und an die Schulen in Deutschland sogenannte Werkbundkisten, als der Designunterricht anfing, da ging es auch um Form, geschickt hat, dann konnte man aus der Werkbundkiste ein exemplarisches Mittagstischservice oder ein exemplarisches Kaffeeservice von Arzberg rausnehmen und von den Schülern aufbauen und in den begleitenden Heften diesen Anschauungsunterricht an den Objekten über diese Form machen. Ja? Also legendäre Vermittlungsobjekte. Ja. Und er schreibt, es sind ja grundsätzlich zwei Typen von Reihen zu unterscheiden. Wertreihen innerhalb einer gegebenen Grundform, das sind pädagogisch die bedeutsamen, und B, Wertreihen hinsichtlich des tatsächlichen Ranges der Form zwischen verschiedenen formalen Grundtypen. Und da fällt bei ihm auch der Kitsch drunter. Er hat dann die Idee gehabt, durchaus eben bedeutende Formen, wie zum Beispiel eine wunderbare Muschel, ja, mit irgendwelchen Kitschobjekten dann eben in den Ausstellungen als Lehrbeispiel und ein Anschauungsbeispiel zu konfrontieren. Also, er hat Sägeschiefe gesammelt, er hat Näharbeiten gesammelt. Auf einem Zettel steht zum Beispiel ein Warenhausblender. Lange leere Linien, keine geschlossene Form, alle Teile gesägt. Das hierdurch entstehende Kantige und Kahle wirkt auf uns heute als kubischer Reiz. Die Öde der Formen entsteht im Einklang mit den papiersteifen Segeln, deren Zahl sozusagen multipliziert erscheint und von denen noch beliebig mehr kommen könnten. Beweis, dass keine echte Spannung entsteht. Also es ist wunderbar, mit Schülern in ein Euroläden zu gehen und Sammlungen zu machen und das, was man dort findet, eben auch in den Unterricht zu transportieren und dann eben zu analysieren. Ja, Kaufmann hatte auch den Lehr... Ja, ich mache Schluss. Ja. Kaufmann hat auch in Halle den Auftrag gehabt, einen Lehrplan zu schreiben. Und es endete damit, dass er schreibt, ich kann zwar einen tollen Lehrplan schreiben, aber die Lehrer sind nicht qualifiziert, diesen Lehrplan in die Praxis umzusetzen. Und da habe ich mir eine Notiz gemacht, damals 64, Georg Picht, Bildungskatastrophe. Und habe jetzt einen Aufsatz geschrieben über die deutschen Bildungskatastrophen seit Picht in der ästhetischen Erziehung. Und jetzt kommt noch was das war die Kaufmann-Firma. Und jetzt kommt noch was ganz Wichtiges zum Abschluss. Kaufmann hat ein Buch geschrieben und Peter Hertling hat es genannt, die poetische Summe aller kunstpädagogischen, kunstgeschichtlichen und philosophischen Studien. Und das ist der Roman Leonard. Und der ist jetzt in der Neuauflage erschienen, weil der Enkel von Kaufmann, Kai Kaufmann, Professor für Literaturwissenschaften in Bielefeld ist. Und der hat in Marbach nochmal 500 Seiten ausgekramt, die dazugehören, aber von Kaufmann nicht weiter bearbeitet sind. Und bei Waldstein ist das letztes Jahr erschienen, ungefähr 600 Seiten, knapp 700 Seiten. Aber man kann es nicht durchlesen. Man kann es sich auf dem Pult lesen und jeden Tag 20 Seiten lesen. Ja. Und er wollte das im Untertitel nennen, ästhetische Selbsterziehung eines Kindes. Und das ist spannend, dass er das weggelassen hat, weil der Begriff Selbsterziehung, ohne das weiter auszuführen, in der Reformpädagogik wieder eben eine große Rolle spielt. Und ja, ich mache noch ein Zitat, ein kurzes von dem Nachwort, von dem wirklich spannenden, langen Nachwort von Kai Kaufmann zu dem Buch seines Vaters. Er schreibt dazu, aber die idyllische Vorstellung von der Welt, das Behagen in ihr, die Lust an der eingehenden Beschreibung, sie haben nun mal ihren Grund in der Überzeugung, dass das, was ist und besonders das, was schön ist, auch sittlich oder sozial stimmt. Und das finde ich eine ganz wichtige Bemerkung. Ja. Also dieser Begriff der Form geht bei, wie auch im Bauhaus empfehlen, was man heute übersieht, geht ins Ethische. Und dieses Buch wurde immer mit, das ist immer noch eines der großen unbekannten Bücher in der deutschen Literaturgeschichte, wurde immer verglichen mit À la recherche du temps perdu oder auch mit Walter Benjamin, Berliner Kindheit. Ja. Und spielt in Schwaben und Kai Kaufmann schreibt, wenn er das fertig gemacht hat, das Buch bis ins Erwachsenenalter, wäre das der schwäbische Buddenbrock geworden. Ja, und ganz zum Schluss, weil wir über die Feste geredet haben, das finde ich ja wunderbar. Ich habe mich in diesem Jahr viel mit Festen beschäftigt übers Bauhaus, weil die Bauhäusler waren in Weimar viel berühmter als ihre, am Anfang zumindest, mit ihren Festen als mit ihren Designobjekten und mit dem, was sie als Kunst produziert haben. Und da sind permanent Feste gelaufen. Und da geht es auch darum, was Sie gesagt haben, wie so ein Fest und so eine Festkultur, die ja am Bauhaus, weil es ja was völlig Exotisches in Weimar war, zusammengeschweißt hat, dass ich denke, dass das selber in Halle gewesen ist. Ja? Dass das eine ganz große

Rolle gespielt hat. Aber dann eine wunderbare kleines Zitat am Ende aus den Hallischen Nachrichten, Februar 33 wohl. Da steht: Am 13. Februar stand zum Zwecke der Förderung des Gemeinschaftslebens in der Aula, Klammer auf, zwei Ausrufezeichen, der Akademie ein Maskenball statt. Von dem Vorbau der Orgel herunter führte eine Rutschbahn in die Aula. Diesen Weg mussten sämtliche Damen nehmen, ob sie wollten oder nicht, um so das Fest zu eröffnen. Von der Akademie war nichts zu spüren. Der Raum war vollständig auf Maskenbetrieb eingestellt. Die Wände waren mit grotesken Bildern, Türen und Pfeiler mit Gold- und Silberpapier, Fenster und Beleuchtungskörper mit Vorhängen verkleidet. Fantasiekostüme aller Art waren vertreten, Dozenten und Professoren also kaum erkenntlich. Wunderbar. Die laute, wenig schöne Musik bestand natürlich aus Jazz, waschechte Negermusik. Und damit bin ich am Ende. Aber ich habe leider kein einziges Bild zu so einem Fest gefunden. Aber wenn es wieder eine Akademietagung gibt, beenden wir die mit dem Fest.

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2: In kleiner Runde? Ja, kenne ich. Das ist doch dieser Podcast mit den zwei Medienüberlebenden, oder? Wie hießen die gleich nochmal? Hier Maurice Geiler und Nadine? Nee, Quatsch, Julia Krüger. Die beiden quatschen jede Woche mit Medieninsidern über Medien halt. Höre ich echt oft. Ganz gut eigentlich.
3: Hier ist euer Lieblingsmedien-Podcast, den es überhaupt gibt. Hier ist in kleiner Runde mit Julia Krüger und Maurice Geiler. Hallo Julia.
4: Hallo. So,
3: hallo.
4: Wie geht's denn? Alles gut?
3: Ja,
4: Müssen wir immer mal ganz kurz den Smalltalk so abhaken.
3: Ja, aber ist ich ja will klar. Nicht über Hitze reden. Ich weiß, es wird ganz schlimm, 40 Grad. Also ich will nicht drüber reden.
4: Nee, lass nicht drüber reden.
3: Ich bin nur irritiert über so manche Abwehrtechniken der Hitze. Bei mir hier im Viertel haben ganz viele Leute so Aluminiumfolie vors Fenster gehängt.
4: Echt, ja?
3: Und ich frage mich, nutzt das was?
4: Wenn die das machen, wird es bestimmt was nützen. Die werden das sicherlich sich gut überlegt haben. Ja, das wird die Sonne abprallen sozusagen, ne? Die reflektiert
3: oder
4: das so
3: oder hier sind
4: ab.
3: Alle plötzlich zu Hanfbauern geworden.
4: Vielleicht.
3: Oder zu Haschischbauern. Das kann auch sein. Auf jeden Fall, hier im Viertel ist es sehr auffällig. Sehr viel Aluminium, weißt du, so Notarzt-Aluminiumdecken hängen an den ganzen Fenstern.
4: Ach, das ist ja interessant. Das habe ich ja noch nie gesehen. Aber du, ich muss sagen, unsere Wohnung, die ist so gut isoliert. Hier ist eigentlich gar nicht so heiß. Drin. Letztes Wochenende war es mal kritisch. War es mal
3: Will
4: kurz kritisch.
3: Wissen.
4: Da haben wir, glaube ich, so zu lange
3: heiß.
4: Die Türen offen gelassen. Aber jetzt ist alles wieder gut. Du, Maurice, ich kann dir was Schönes erzählen.
3: Erzähl mal.
4: Und zwar war ich bei Radio Koli zu Gast. Du hast es vielleicht mitbekommen. Ich hatte dir ja auch Bescheid gesagt, weil eigentlich wollten wir ja da mal zusammen hingehen.
3: Ja.
4: Wir wurden letztes Jahr schon eingeladen von den lieben Leutchens. Aber das haben wir irgendwie immer alles nicht geschafft, weil war auch immer schwierig mit der Logistik, weil du ja nun in Köln bist und Radio Koli, die sitzen hier in Kreuzberg in Berlin. Und jetzt hatte ich mich bei ihnen gemeldet und habe gesagt, Leute, ich zieh bald weg. Wenn wir das noch irgendwie machen wollen, wir zwei oder wir alle zusammen, dann müssen wir das jetzt über die Bühne kriegen. Und deshalb haben wir einen Termin gefunden. Und deshalb war ich diese Woche bei Radio Koli. Und Radio Koli, das ist ein ganz, ganz tolles Medienprojekt von dem Träger Mosaik. Und zwar gestalten da Menschen mit und ohne Behinderung gemeinsam einmal im Monat eine Radiosendung, die dann auch unter anderem bei Alex Berlin läuft, wo ja unser Podcast auch läuft. Das heißt, wir haben da sogar eine Schnittstelle gemeinsam. Mhm. Und genau, die laden dann zu dieser Sendung auch immer prominente Gäste ein und eben auch mich.
3: Mach dich doch nicht kleiner, als du
4: also,
3: bist.
4: Also zum Beispiel war Klaas schon da, Tommy Schmidt, Sophie Passmann war vor mir da, Milan Peschel, Fat Tony und so weiter.
3: Kenne ich
4: also,
3: alle nicht, ich kenne nur Julia Krüger, ich weiß nicht, wer die anderen sind.
4: Genau. Ist aber witzig, dass ich habe fast alle davon auch schon interviewt, habe ich denen dann auch erzählt. Fat Tony habe ich schon interviewt, Milan Peschel, Klaas war auch schon damals in meiner Sendung. Auch da hatte ich einige Schnittstellen mit den Kollegen. Ja, und das war für mich wirklich eine ganz, ganz tolle Erfahrung. Und ich mag das auch, dieses Projekt so zu unterstützen, weil ich finde, Medienarbeit ist in allen Bereichen ultra wichtig, auch für Menschen mit Behinderung. Und ich finde es vor allen Dingen deshalb auch so schön, dass die Möglichkeit bekommen, selber so eine Sendung zu gestalten. Also die machen wirklich, so wie das halt in normalen Radioredaktionen dann auch läuft, die machen eine Redaktion. Sitzung und die bereiten dann zum Teil auch die Interviewfragen selbst vor und die moderieren dann auch und so, ne? Natürlich alles mit Unterstützung. Aber die haben das so toll gemacht und man merkt, die blühen da so auf und die wachsen da auch so über sich hinaus. Und manchmal, so ist es ja bei Menschen mit Behinderung, das haben mir die Betreuer auch erklärt, du kannst das halt manchmal, das ist halt alles so tagesformabhängig bei denen. Ne? Manchmal sind die halt total gut drauf und dann funktioniert das und dann gibt's halt Tage, da muss man dann halt vorzeitig irgendwie abbrechen oder so, weil's dann halt doch nicht so richtig gut läuft oder dann schläft einer zwischendurch ein oder so, ne? Und aber das ist alles so herzlich und so liebevoll gestaltet, dass das wirklich für mich eine ganz tolle Erfahrung war. Und was ich auch so im Nachhinein, man lässt ja da noch mal so ein bisschen Revue passieren und ich bin dann schon so den ganzen Tag mit den Gedanken noch so rumgelaufen. Und ich fand das total schön, dass ich zwischendurch echt einfach vergessen habe, dass das Menschen mit Behinderung sind. Mhm. Wir haben uns einfach, es war wie, Es, klar, ein normales Gespräch ist jetzt ein bisschen übertrieben gesagt, weil es gibt da natürlich schon die Sprachbarrieren, aber es war trotzdem im Endeffekt so, als würden wir uns ganz normal unterhalten. Und so haben wir das Interview auch gestaltet, dass ich auch Gegenfragen gestellt habe und so. Und das war dann, es war einfach richtig, richtig schön. Und ich glaube, gerade für Menschen, die selten in Kontakt kommen mit Menschen mit Behinderung, was ja den meisten von uns tatsächlich so geht, weil alles immer so, weil nicht viel inklusiv ist, muss man ganz ehrlich sagen.
3: Ja, es ist leider eine sehr getrennte Welt nach wie vor.
4: Ja. Und das ist so schade. Und deshalb hat man dann manchmal ja auch so Berührungsängste, ne? Oder weiß nicht, wie soll ich dem gegenübertreten oder was kann ich fragen, wie kann ich was sagen und so. Und deshalb finde ich solche inklusiven Projekte so wichtig und finde das richtig cool. Und umso cooler auch, dass es so Betreuer gibt wie Carsten und Olli zum Beispiel von dieser Einrichtung da von Mosaik, die halt sich auch die Zeit nehmen, ne? Weil ich habe da noch so eine Führung bekommen durchs Haus, weil die wäre das wie so eine Tagesbetreuung dort und habe dann halt gesehen, was die Betreuer da auch alles leisten müssen. Und das ist, also ich habe, das habe ich ja schon öfter gesagt, ich kann es nur mal wiederholen, ich habe so einen Respekt vor diesem Pflegeberuf. Es ist einfach so eine krasse, heftige mentale und auch körperliche Arbeit. Und wenn die sich dann aber trotzdem noch Zeit nehmen für so ein zusätzliches Projekt wie dieses Medienprojekt und diese Radiosendung gestalten, ist das einfach echt, also wirklich super. Ich sag Bescheid, wenn das läuft. Also das wird jetzt alles
3: fragen.
4: Zusammengeschnitten und so. Ich denke mal, im August oder im September wird das dann laufen. Läuft ja immer nur einmal im Monat. Und jetzt kommt erstmal die Folge mit Sophie Passmann, habe ich mir sagen lassen. Und dann sage ich Bescheid.
3: Kenn ich nicht. Weiß ich auch nicht, wer das ist. Ich kenne nur Julia Krüger. Ich weiß nicht, wer die alle sind. Kenne die alle gar nicht. Für mich bist du die Größte. Und dementsprechend freue ich mich, dass du dabei warst. Ich finde das ganz toll, dass das realisiert werden konnte, weil ich nicht da war und weil wir ja schon vor Monaten mit Radio Kohli gesprochen hatten darüber. Und ich finde das ganz toll, dass du auch diese Initiative jetzt ergriffen hast und gesagt hast, Leute, ich ziehe um, ich bin da nicht mehr so easy peasy in Berlin. Lasst uns das jetzt machen. Ich freue mich sehr auf diese Folge. Ich hoffe, du hast viele Insider verraten.
4: Ich habe bestimmt viel zu privat gesprochen. Ich war bestimmt viel zu privat, weil das ist natürlich dann auch so eine sehr verlockend dann, ne, wenn man so.
3: Aber es ist eine Ansichtssache mit dem viel zu privat. Die Kolleginnen und Kollegen bei Promiflash sehen das bestimmt nicht so kritisch.
4: Ich glaube nicht, dass Promiflash über mich berichtet. Aber
3: Kommt drauf an, was du machst.
4: Bin ich auch sehr dankbar für.
3: Ja, das stimmt. Ich war auch bei einem Event, das wirkt jetzt im Nachgang. Ja, das hat eine andere Größe und aber nicht so eine herzliche Tiefe. Und zwar war ich bei der, und dann, wenn ich damit fertig bin, Leute, kommen wir zu den wichtigen Medienmeldungen der Woche. Ja. Ich war letzte Woche beim Sommerfest der Medienstiftung Nordrhein-Westfalen, der Film- und Medienstiftung Nordrhein-Westfalen und des Medienmagazins dwdl.de. Das klingt alles erstmal wahnsinnig trocken. Es ist das wichtigste Medien Get Together in Deutschland. Und das sage ich jetzt nicht einfach so und will damit jetzt irgendwie so Events wie wie die Berlinale und Fernsehpreis und Filmpreis, will ich jetzt alles gar nicht in den Schatten stellen. Aber de facto ist es so, dass zu diesem Event wirklich alle wichtigen Medienmenschen kommen. Und ich war auch eingeladen. Ich weiß nicht, wie ich auf dieser Liste gelandet bin, aber ich war ein kleiner Spion an dem Tag. Ich habe für unseren kleinen Medienpodcast spioniert. Also nur mal die Größe dieses Events zu erklären. Die Medienstiftung in NRW ist einer der größten Förderer von Medienproduktionen. Jede zweite Minute im deutschen Fernsehen wird in Nordrhein-Westfalen produziert und dementsprechend hängen da natürlich auch viele, ich muss mal so sagen, am Rockzipfel der Medienstiftung. Ja? Also viele sind davon finanziell ein bisschen abhängig, dementsprechend kommen die da auch und wir sind auch alle abhängig davon, dass dwdl.de nett über uns schreibt, also kommen wir auch alle. Ja, so in etwa war das und vor Ort waren neben den Senderchefs von ProSieben, Sat1, RTL, WDR und so weiter auch einige Medienpersönlichkeiten, die man sonst super selten bei solchen Events trifft, weil diese Events halt meiden, aber weil dieses halt so wichtig ist, war auch Jan Böhmermann da. Zum Beispiel, der nie auf so Red Carpet Events geht, das macht er ja eigentlich nicht. Der war sogar auf dem roten Teppich und hat sich mit Thomas Lück

0: Jörn Schönborn, der bis dahin WDR Chefredakteur war, der war zum Beispiel da. Es waren viele andere Medienmachende da. Es waren alle möglichen Schauspielerinnen und Schauspieler da. Von
1: Annette Frier.
0: Annette Frier zum Beispiel, genau. Mhm. Annette Frier habe ich gesehen. Es waren auch so Medienveranstalter da, die sonst so andere Events machen, also andere Medien-Get-Togethers, wie zum Beispiel Seriencamp. Der Microsoft, der war da. Also es war extrem voll. Mhm. Es waren überraschend wenig, ich sag jetzt mal so, es waren überraschend wenige andere Moderationskolleginnen und Kollegen da, sondern wenn, dann waren es nur die ganz, ganz Großen, ja. Und das fand ich ganz interessant zu beobachten. Und vor allem war eine Sache sehr präsent vor Ort, was ja in der letzten Woche innerhalb der Medienbranche für ein ordentliches Geschüttel gesorgt hat, denn die Produktionsfirma C-Point hat ihre wichtigste Produktion verloren. C-Point produziert Let's Dance. Mm. Und Nina Kling, die Geschäftsführerin von C-Point, die war auch vor Ort in einem gelben Sommerkleid. Und Let's Dance wird ab übernächstem Jahr, nächstes Jahr macht es die C-Point noch ein letztes Mal, wenn man jetzt schon in Vorbereitung ist. Und danach geht das zurück an BBC Studios, die das ursprünglich auch tatsächlich die Lizenz dazu besitzen. Das ist für C-Point ganz, ganz bitter, weil es A, die größte Produktion ist neben dem Sommerhaus der Stars und B, natürlich dann auch viele der Kolleginnen und Kollegen die Produktionsfirma verlassen werden, zu BBC Studios gehen werden. Und Nina Kling habe ich beobachtet, wie sie auffällig oft die Nähe zu Pro7Sat1-Vertretern gesucht hat. Vor Ort war ja zum Beispiel Henrik Pabst, der neue, also beziehungsweise ist er neu, der ist CCO bei Pro7Sat1, also Content-Chef. Und durch die neue Struktur, die wir ja letzte Woche schon vorgestellt haben, ist er jetzt der Chef von allen Sendern quasi, so inhaltlich. Mhm. Da stand sie. Sie stand lange mit Hannes Hiller, der bei Pro7Sat1 für Reality Factual. Ist er nicht, er ist für Factual und Show ist er zuständig, also für Show vor allen Dingen. Da stand sie ganz, ganz lange. Mhm. Und dann, es war so funny, ich stand halt in einer anderen Runde.
1: Ist auch einfach
0: und
1: krass, dass du, wie du alle kennst einfach. Wenn du mit Maurice auf ein Event gehst, ne, der kennt das Gesicht, der kennt den Namen dazu. Und das sind
0: die
1: Leute hinter den
0: Kulissen. Das ist ja funny. Das ist ja so funny, ich kannte die
1: aber
0: alle.
1: Ich kenne die auch nicht. Also, ne, vielleicht hat man den Namen mal gelesen bei DWDL, aber habe ich ein Gesicht dazu? Nee, weil die siehst du ja nie. Die sind ja hinter den Kulissen permanent. Gerade irgendwelche Chefs von Produktionsfirmen, weiß ich doch nicht, wer das ist. Aber du bist wirklich ein guter Spion, weil du kennst die alle.
0: Ja, habe mich ganz lange auch mit Andreas Bartel unterhalten, frühere
1: RTL
0: 2. Den
1: kenne ich natürlich, mit dem hatte ich auch zu tun bei RTL 2, ja.
0: Ja, darum, der konnte sich auch an dich noch erinnern. Wir haben mich ganz kurz auch über dich geredet, aber
1: ja, was hat
0: das
1: er gehört
0: jetzt hier nicht her. Nur Nettes.
1: Das will ich hoffen.
0: Aber zurück zu Nina Kling. Dann meine frühere Kollegin, die früher bei NTV Nachrichten moderiert hat, Jule von Gülsdorf, die ist ja jetzt Pro7 Newstime-Moderatorin unter anderem, hat dann gesagt, pass auf.
1: Darfst du das erzählen?
0: Ja, ich darf das erzählen. Sie hat dann gesagt, so, ich muss ja meinem Chef mal Hallo sagen, der steht da drüben. Ist auch richtig so. Ich müsste auch, wenn jetzt Hannes Hiller von ProSieben mein Chef wäre, würde ich auch sagen, da muss ich mal hingehen und Hallo sagen. Nur vielleicht nicht gerade, wenn ich beobachte, dass Nina Kling gerade um das Überleben ihrer Produktionsfirma C-Point kämpft und versucht vielleicht einen Termin bei Hannes Hiller zu bekommen. Und die Jule ist da einfach knallhart rein in das Gespräch.
1: Aber die kannte die doch vielleicht auch nicht, oder?
0: Ich glaube nicht. Und dann stand ich da mit einer anderen Kollegin, früheren Kollegin, und ich sag zu ihr, du guck mal, die Jule sprengt das Gespräch von Nina Kling und du siehst, wie scheiße Nina Kling das findet. Du siehst es ihr regelrecht an. Du hast das wirklich gesehen, sie fand das richtig kacke. Und dann war das auch nach 3-4 Minuten, ist dann die Nina Kling auch gegangen.
1: Ja, shit. Ich glaube nicht, dass die Jule gewusst hat, wer da jetzt gerade steht bei dem Chef.
0: Nein.
1: Ich würde es auch nicht wissen.
0: Ja, aber ganz ehrlich, sollte die C-Point weiter Probleme haben und keine Aufträge an ProSieben oder verkaufen können, dann lag es an Jule von Gülsdorf, die bei diesem Treffen das Get-Together gesprengt hat. Ansonsten, was kann man noch erzählen? Ich habe mich wunderbar unterhalten mit Thilo Mischke, dem es wieder sehens besser geht. Wir haben uns auch lange darüber unterhalten, über TTT. Das war wirklich ganz spannend, dass ich mit ihm sprechen konnte. Das war übrigens Fun Fact, der war gar nicht eingeladen und ist in dem Park, wo das Café war, in Sportklamotten dran vorbeigelaufen und wurde von Kollegen hochgerufen. Und sah dann
1: echt?
0: Optisch
1: und dann ist
0: entsprechend...
1: Er noch, und dann ist er noch reingekommen.
0: Ja.
1: Ohne Einladung.
0: Entsprechend, sah, vielleicht hat er auch am Ende eine Einladung schnell bekommen, aber man hat es vielleicht so zwischen so, also, aber lustig war halt einfach, dass er optisch einfach aussah, als ob er eine Runde joggen geht.
1: Ja. Na, war er ja anscheinend auch, lustig.
0: Ja, war er ja auch. Und alle anderen halt so in ihren sommerlichen Leinenanzügen.
1: Ja.
0: Das hatte ich auch sehr

0: sehr, sehr witzig.
1: Witzig.
0: Ansonsten viele wirklich spannende Gespräche geführt, frühere Kolleginnen und Kollegen wieder getroffen. An der Stelle auch noch einen herzlichen Gruß an Christoph Körfer, dem unter anderem Pressesprecher von Pro7Sat.1. Ich möchte nicht mehr, dass er mir erzählt, wie toll es ist, sein Leben in den Alpen. Ich bin neidisch darauf, in meiner Kölner Dachbodenwohnung. Jedes Mal zeigt er mir Fotos, wie toll es bei ihm aussieht. Ja. Ich weiß, es ist schön, aber als Köln, naja, egal. Aber war auf jeden Fall ein spannendes Event und ich habe auch ein, zwei Leute getroffen, die unseren Podcast hören.
1: Ja.
0: An der Stelle auch Grüße raus, die wirklich ganz, ganz leidenschaftliche, loyale Hörerinnen und Hörer sind.
1: Was waren das so für Leute?
0: Wie genau meinst du das? Menschen?
1: Naja, waren das...
0: Mit Augen und Mund und Nase und Ohren?
1: Nee, aber was haben die denn, was machen die denn beruflich? Waren das Redakteure, waren das auch Leute von
0: Produktionsfirmen? Also bei einem habe ich nicht nachgefragt. Nein, ich kannte sie nicht. Bei einer Person habe ich nicht nachgefragt und er hat es mir trotzdem erzählt. Ich glaube, wenn ich es richtig wahrgenommen habe, macht er diese Homepage Fernsehserien.de, die auch so eine Art kleines Wikipedia für deutsche Fernsehen sind. Ich glaube, es ist Fernsehserien.de. Ich hoffe, ich gebe es jetzt wieder. Wenn nicht, korrigiert uns. Und mit ihm habe ich lange auch über Streaming und über den fehlenden Mut im linearen Fernsehen gesprochen.
1: Mhm.
0: Großes Thema. Es war auch ganz spannend. Also das, das.
1: Cool. Wäre vielleicht auch mal ein spannender Gast für unseren Podcast.
0: Ja, vielleicht tatsächlich, ja. Wie das so ist, am Ende des Abends werden die Leute lockerer und ein bisschen betrunkener. Die Parts lasse ich jetzt weg. Aber ich hatte wirklich einen tollen Abend und ich muss mich wirklich nochmal bedanken für die Einladung. Es war wirklich schön und ich würde mir wünschen, dass die Branche diese Energie, die sie bei solchen Events hat, irgendwie mal in den Tag mitnimmt, weil das fehlt mir so ein bisschen. Ach so, und Fun Fact, das war auch noch lustig und dann müssen wir wirklich anfangen, weil wir sind jetzt schon 15 Minuten und so. Inga Leschek, die Programmchefin von RTL, jetzt mal so gesagt, von RTL Sky, Programmchefin ist, offiziell ist sie CCO, Chief Content Officer, hat als Henrik Pabst, der CCO von Pro7Sat.1, auf dem roten Teppich stand, ist sie zum roten Teppich gerannt und hat ganz laut auf den Teppich geschrien, Henrik, du geile Sau! Das war so ein bisschen awkward. Ja, genau. Das war so ein bisschen, ich finde, Inga hat auf solchen Events, wenn man sie so beobachtet, immer so diesen Moment von Cringe.
1: Ein bisschen drüber.
0: Ich verstehe es ja auch. Die macht einen krassen Job, einen harten Job, der sie 24/7 einnimmt und vielleicht ist man manchmal auch so ein bisschen lost.
1: Du, aber die ist halt auch präsent, ne? Und das darf man ihr nicht abschreiben. Also glaube ich, die präsenteste Programmchefin, die RTL jemals hatte. Und das ist dann eben auch eine Person, die kenne ich dann eben auch. Da kenne ich das Gesicht zum Namen. Und das hat auch einen Grund, warum das so ist. Und ich finde, da macht sie vielleicht auch einiges richtig. Ne?
0: Meinst du ihre witzigen TikTok-Videos?
1: Ich habe keinen TikTok.
0: Hallo, oder Instagram. Die laufen ja immer auch bei den RTL-Business-Seiten. Hallo, ich bin hier gerade am Set von Stefan Raabs 10. irrelevanter Samstagabend-Show. Und das wird so geil, Leute. Das glaubt ihr nicht.
1: Ja. Du, das ist aber im Endeffekt auch alles Marketing, ne? So.
0: Absolut. Und ganz ehrlich,
1: ich müsste mal ein bisschen besseres Marketing machen zu meiner Person.
0: Ja, und über das Thema Marketing werden wir auch gleich sprechen, denn die Konkurrenz aus Unterföhring macht ja irgendwas falsch, offensichtlich, während RTL und Inga was richtig machen.
1: Ja.
0: Wir gehen rein. 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
0: 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So, und jetzt geht's los.

0: Ich habe es gerade eben schon gesagt, irgendwas machen die Kollegen bei RTL in Köln richtig und irgendwas machen die in Unterföhring bei ProSieben falsch. Denn ProSieben ist im letzten halben Jahr aus der Liste der deutschen Top 10 Fernsehsender geflogen.
1: Ey, das kann man sich gar nicht vorstellen.
0: Kann man sich gar nicht vorstellen. Da fragt man sich dann, welche 10 Sender sind denn das?
1: Ja. MDR aber vielleicht?
0: De facto natürlich ARD, ZDF, RTL, Vox, teilweise Sat.1. Also es ist echt krass, es ist wild. Also um mal in den Zahlen zu sprechen, um mal die wirkliche Quotenkrise, in der ProSieben steckt, zu erklären. In 8 von 9 Monaten zwischen September und Mai des letzten Jahres lag der, also quasi beziehungsweise andersrum, vom September letzten Jahres bis Mai diesen Jahres, lag der Marktanteil des Senders 0,5 bis 0,8% unter dem Vorwert des Vorjahres. Sprich, man hat es geschafft, quasi den Sender innerhalb von einem Jahr nochmal um fast 1% abzubauen. Das ist, wenn man mal so guckt, schon echt frappierend. Das heißt, man ist jetzt bei so 6,5 bis 8% Marktanteil im Durchschnitt. Das ist wirklich, wirklich bitter. ProSieben war mal bei 11, bei 12%, zwar immer ein bisschen hinter RTL, aber es war nie so abgeschlagen hinter RTL. Und das ist etwas, was ich mit besorgniserregenden Augen beobachte, weil Konkurrenz belebt das Geschäft. Und wenn irgendwie die RTL-Sky-Gruppe alles so dominiert, dann ist das am Ende für den deutschen Medienmarkt nicht gut, wenn das so läuft. Und es ist auf jeden Fall bei ProSieben wirklich zu beobachten, dass nichts, so bitter das klingt, nichts, was neu gestartet wird, irgendwie nur ansatzweise zündet. Es verhallt alles, es wird teilweise, kommt gar nicht an. Also mal so ein paar Shows zu nennen, die im letzten halben Jahr bei ProSieben liefen, die wir alle eventuell gar nicht mitbekommen haben, weil sie einfach kaum geguckt worden sind. Dazu zählt Deutschlands dümmster Promi, Crash Games, Chris du mich berühmt Show. Oh Gott, das ist also so ein schlimmer Name für eine Show, die kann man ja also...
1: Ja. Nie gehört.
0: Ja, ich auch nicht. Wer ist es? Okay, das habe ich gehört, gesehen. Die Abrechnung unter anderem. The Hunt. Staying Alive. The Cooking Academy. Dr. Rick and Dr. Nick. Most Wanted. Alles Formate, die allesamt, und das ist wirklich krass, teilweise unter 500.000 Zuschauer hatten in der Primetime oder in der Late Primetime. Dazu kommt, dass das Rückgrat des Senders, nämlich die Magazine TAF, Galileo, auch in letzter Zeit echt nach unten gehen. Also Galileo ist im Moment bei so einem Durchschnitt von 7,5% Marktanteil. Das war mal ganz, ganz anders und vor nicht so langer Zeit, ehrlich gesagt. TAF ebenfalls. Auch das läuft verhältnismäßig schlecht. Und alles außer, also beziehungsweise andersrum, nicht so richtig zündet, außer halt die alten Programmmarken, die eh erfolgreich waren, die man kennt. Dazu gezählen dann The Voice of Germany, ist die einzige Eigenproduktion bei ProSieben mit über 2 Millionen Zuschauenden. Das ist...
1: Ah, krass.
0: Und das ist auch eine Produktion, die man sich leider mit Sat.1 teilen muss. Also die man nicht mal alleine auswerten kann. Jeremy's Next Topmodel ist weiterhin über der Millionenmarke, aber seitdem Jeremy's Next Topmodel zweimal die Woche kommt, fliegt man auch unter der alten Kennzahl. Joko und Klaas gegen ProSieben, im Schnitt 700.000 Zuschauende. TV Total funktioniert zwar relativ stabil, meist so 1 Million, aber man hat ja versucht, dieses TV Total-Universum zu erweitern mit TV Total, ich weiß gar nicht, wie es hieß, so eine Interview-Variante, wo man sich dann 1 Stunde lang einem Star widmet. Das gab es unter anderem mit Bushido. Lief gar nicht gut. Es gibt den TV-Total Stand-Up Club. Ich habe noch nie was davon gehört. Also den gibt es scheinbar. Hat man jetzt auch schon wieder eingestellt. Aber selbst so wirklich innovative, richtig, richtig gute Shows, die ich sogar sehr gerne geguckt habe, wie ein sehr gutes Quiz mit hohem Gewinn, 700.000 Zuschauende, also knackt nicht mal mehr die Millionenmarke.
1: Aber gucken das nicht viele bei Join vielleicht auch? Zählt das damit rein? Weil das ist jetzt hauptsächlich linear, oder?
0: Das ist jetzt lineare TV-Quote, natürlich. Also bei Join, das haben wir jetzt mal rausgenommen. Aber
1: ich könnte mir vorstellen, dass die Joko und Klaas-Inhalte viel auch über Join konsumiert werden. weil es einfach so eine junge Zielgruppe ist, dass die vielleicht auch gar nicht linear gucken, sondern vielleicht eher dann in die Mediathek gehen, das weiß ich aber nicht, das ist jetzt nur mutmaßen, aber das könnte ich mir vorstellen. Und auch deren, was man auch ja nicht vergessen darf, die haben halt auf Social Media eine unfassbare

0: unfassbare Reichweite
1: das
0: auch.
1: Stimmt.
0: Ne? Also wenn die da zum Beispiel auch Dinge rausklippen und das dann da posten, dann hat das eben
1: absolut
0: auch eine ziemlich hohe Aufrufzahl.
1: Das Problem ist nur, dass das halt kein Geld bringt.
0: Ja, na klar.
1: Also das ist halt echt das Problem, weil du, also es ist nach wie vor, die bestbezahlte Werbung ist nach wie vor die Werbung im deutschen Fernsehen, also die best, also bestbezahlt im Sinne von die teuerste, ne? Und damit verdienen die Sender nach wie vor auch das meiste Geld. Bei allen Streaming-Erfolgen, die linearen Programme bleiben die Cash-Cow, sowohl bei der RTL wie bei der Pro7-Sat1-Gruppe. Und dann ist das natürlich ein Problem, wenn man da ein sukzessive verliert. Und ich beobachte das schon lange und ich habe manchmal das Gefühl, und also das ist jetzt ein bisschen böse zu sagen, weil ich weiß, es stimmt nicht, aber man hat so das Gefühl, die gucken zu dabei. Aber natürlich guckt kein Chef und keine Chefin zu dabei, niemals. Aber man hat so diesen Eindruck, weil irgendwo fehlt das Innovative oder das, also das Sichtbare, das irgendwie hinzubekommen. Das sehe ich nicht. Und bei RTL sehe ich das in Grundzügen. Ja, da sieht man jetzt diesen Zukauf von Sky, da sieht man die Flucht zum Sport, wobei man auch da sagen muss, die ProSieben-Sat1-Gruppe, gerade ProSieben, hat auch den Sportansatz. Das ist ja ganz oft so, weil Sport mit das Letzte ist, das sehr gut funktioniert linear. Man hat im nächsten Jahr zum Beispiel die Handball-WM, die in Deutschland stattfinden wird. Da hat man die Rechte. Das wird safe ein guter, das wird safe gut laufen. Plus die Rechte der Darts-WM, die an der bei Sport 1 weggekauft hat. Das wird gut laufen. Aber man hat sich halt zum Beispiel mit Basketball überschätzt. Man hat sich überschätzt mit Eishockey. Da sind die Deutschen recht früh rausgeflogen bei der Eishockey-WM. Das sind dann eher so Quotenflops gewesen. Also das zündet auch nicht so ganz richtig gut. Und letztens habe ich mit einem Freund im Auto lange gesessen und gesagt, habe ihn so gefragt, auch ein Medienexperte, ich sagte so, was würdest du mit ProSieben machen? Also jetzt mal ganz ehrlich, wenn du alle Möglichkeiten der Welt hast, was würdest du machen, um ProSieben irgendwie nach vorne zu bringen? Ich kann nicht sagen, was er geantwortet hat, das ist zu radikal.
0: Oh, aber übersetzt, toll. Was ist denn das für ein Cliffhanger, Alter?
1: Geil, ne? Ja gut, er hat sowas gesagt wie zumachen.
0: Okay. Ja, das ist natürlich sehr radikal. Das kannst du ja nicht machen, da hängen ja so viele Leute dran.
1: Ja, und dafür ist es auch noch zu gewinnbringend. Also man macht ja immer noch sehr gute Gewinne, ne? So ist es nicht. Aber dann habe ich gesagt, das geht natürlich nicht. Also das ist die einzige Antwort, die nicht zählt. Und hat dann gemeint, naja, solange die Kuh melken, solange sie noch Milch gibt.
0: Ich würde einfach sagen, lasst Joko und Klaas einfach alles entscheiden. Weil das, was die anfassen, ist schon meistens erfolgreich.
1: Ja, wobei Experte für alles von Klaas hat auch echt irgendwie seine 2 Jahre gebraucht bald, ne, dass das jetzt so halbwegs stabil läuft und aber auch im Fahrwasser von TV Total.
0: Ja, das ist aber auch nicht, das ist ja auch, ich meine, es ist ein Verbrauchermagazin, ne, also
1: ja, ganz ehrlich, ja.
0: Im weitesten Sinne.
1: Würde ich gerade sagen.
0: Also da musst du auch das Publikum erstmal für kriegen. Also das ist ja ganz anders als das, was Joko und Klaas sonst machen.
1: Ja, das stimmt natürlich schon.
0: Also aber wenn die halt schon diese Entertainment-Formate halt weiterhin bespielen, dann sind das schon Formate, die halt dann auch erfolgreich sind.
1: Ja, natürlich.
0: Hallo,
1: das ja.
0: Peter ist gerade durchs Bild gelaufen.
1: Alles zu warm für den Hund. Du hast absolut recht. Und es gibt ja auch dafür Belege. Also als vor 24 Stunden durch Joko und Klaas live gekapert worden ist, das hat ja Bombenquoten. Ich erinnere mich noch daran, dass selbst die Live-Übertragung eines Wasserloches aus Namibia 17% Marktanteil hatte. Also dementsprechend, da gibt es schon Innovationen, aber irgendwie. Also ich sehe diese Innovation halt irgendwie nicht bei diesen Shows, weißt du? Diese Kristall-Irgendwas-Show und das Ananas-Show. Und was war das für ein Riesenflop? Die Super-Duper-Show letztes Jahr mit den Kaulitzen und so. Das war alles, es ist so, also und mir brennt das Herz. Also da muss ich nochmal Thomas Lückerath zitieren auf dem Sommerfest, weil er ja darauf angesprochen worden ist, dass dwdl.de manchmal eine sehr kritische Haltung gegenüber Einzelmedien hat, wo er gesagt hat, wir haben diese kritische Haltung aber liebevoll, weil wir können nur das kritisieren, was uns was bedeutet. Und in dem Fall, mir bedeutet das sehr, sehr viel. Und darum tut es mir so weh, wenn ich sehe oder wenn ich spüre oder das Gefühl habe, da passiert so wenig.
0: Ja, absolut.
1: Ja.
0: Ja. Es ist es ist überall der Wurm drin. Ne? Also auch bei den Öffentlich-Rechtlichen, da geht es jetzt auch wieder um den Rundfunkbeitrag und da streiten sich ja ARD und ZDF mit den Bundesländern über die Erhöhung des Beitrags. Und am Dienstag wurde dann in Karlsruhe am Bundesverfassungsgericht nochmal darüber verhandelt. Also die haben da richtig lange gesessen und verhandelt. Und also ich weiß, wir haben da jetzt in der Vergangenheit schon öfter hier im Podcast drüber gesprochen und ihr seid wahrscheinlich auch alle auf dem neuesten Stand und ihr wisst auch alle Bescheid, aber wir müssen trotzdem so ein paar Hintergründe immer noch mal kurz erklären, damit wirklich alle auf dem neuesten Stand sind oder beziehungsweise damit wir alle auf dem gleichen Stand sind, so gesagt, falls auch ein paar Leute gerade erst unseren Podcast neu hören. Also bei den Öffentlich-Rechtlichen ist es ja in Deutschland so geregelt, dass die Politik nicht einfach aus dem Bauch heraus irgendeinen Rundfunkbeitrag benennen kann. Ne? Die sagen, ja, okay, gut, was machen wir denn dieses Jahr? Ja, da sagen wir mal 50 Euro. Ja, 50 Euro. So, das geht nicht. Ne? Dafür gibt's klar geregelte Gesetze und die KEF. Und das ist sozusagen, also das steht für Kommission zur Ermittlung des Finanzbedarfs. Das ist ein unabhängiges Expertengremium. Ganz wichtig zu sagen, das sind keine Politiker, richtig Maurice? Nur, dass ich das nochmal betone.
1: Ja, das sind einfach Expertinnen und Experten, ja.
0: Genau, und die sind eben unabhängig, ne? Also das sind jetzt keine Politiker, die irgendwie jetzt der CDU angehören oder der FDP oder was weiß ich, sondern die sind unabhängig. Und die prüfen eben ganz genau, was brauchen die Öffentlich-Rechtlichen an Geld, damit sie halt den Auftrag, den gesetzlichen Auftrag erfüllen können. Und es ist ja nun mal bei denen genauso wie bei uns im Privatleben, die Kosten, die steigen. Das heißt, dieser Rundfunkbeitrag, der muss einfach hin und wieder angepasst werden, weil ansonsten können die Sender überhaupt gar nicht überleben, weil auch da steigen die Kosten permanent. So, und die KEF, die spricht dann eine Empfehlung aus, ne? Die guckt sich alles ganz genau an und die sagt, ja, die brauchen ungefähr XY-Betrag, um halt das decken zu können, was sie halt brauchen. So, und eigentlich müssen sich die Bundesländer, alle 16 Bundesländer müssen sich daran halten und übernehmen dann halt auch diese Empfehlung. Nur in absoluten Ausnahmefällen können die halt davon abweichen. So, jetzt ist es aber so, dass die Länder das sozusagen blockiert haben. Es gab nämlich eine neue Empfehlung schon 2025 und die Bundesländer setzen es halt einfach nicht um. So, und da deshalb hat ARD und ZDF haben deshalb geklagt. Und es ist ja auch ganz witzig zu sehen, die KEF hat ja mittlerweile eine neue Empfehlung ausgesprochen, die sogar niedriger ist. Das heißt, wenn die Bundesländer das einfach annehmen würden, dann wäre der Streit halt relativ schnell vom Tisch. Aber das machen sie nicht. Und die Antwort ist relativ einfach, warum die Bundesländer das nicht machen. Maurice, was denkst du denn? Was ist der Grund?
1: Ich denke, ich weiß es.
0: Sprich's aus.
1: Es ist die Partei mit dem blauen Herzen. Weil schon vor Jahren hat ja der damalige sachsen-anhaltische Ministerpräsident Rainer Haseloff sich gegen eine Erhöhung gestemmt. Das ist jetzt schon lange her. Also Sachsen-Anhalt macht da immer Probleme. Und Sachsen-Anhalt hat halt das Problem, dass die AfD dort eine Umfrage hoch hat und auf ihre Plakate druckt, dass der Rundfunkbeitrag abgeschafft werden soll. Was so einfach nicht geht, was man jedem Wähler sagen kann, das kann da auf dem Plakat stehen, es wird nicht so passieren. Und da haben die einfach Angst vor, dass das instrumentalisiert wird.
0: Genau. Also es ist einfach die Angst vor der AfD und Rainer Robras ist der Staatsminister von Sachsen-Anhalt.
1: An der Stelle liebe Grüße, Rainer. Wir kennen es noch von früher, von diversen Jugendschutzverfahren im offenen Kanal Magdeburg.
0: Oh, okay.
1: Nee,
0: so lange ist der schon da.
1: Der ist schon unfassbar lange Medienstaatsminister, der ist, wie heißt denn das?
0: Ich glaube, das heißt einfach Staatsminister.
1: Staatsminister,
0: ich habe es extra nochmal gegoogelt.
1: Ja, das ist Staatsminister in Sachsen-Anhalt für Medien tatsächlich, unter anderem. Ist ein sehr, sehr, wirklich sehr, sehr netter, aufrichtiger Typ, aber er hat halt das Problem erkannt. Muss man so sagen.
0: Ja, und er ist, glaube ich, auch der Erste, der es einfach mal benennt. Ne? Also der nicht irgendwelche, also es werden ja immer irgendwelche Ausreden vorgeschoben, ne? Warum das jetzt nicht umgesetzt wird. Aber er hat es einfach ganz klar benannt und er hat gesagt, Leute, das wäre politischer Selbstmord, wenn man jetzt vor den Landtagswahlen wirklich noch anfängt mit dem Rundfunkbeitrag. Er hat also letztendlich gesagt, wir haben gerade ganz, ganz andere Probleme als den öffentlich-rechtlichen Rundfunk. Ich würde mal sagen, das würden vielleicht die Mitarbeitenden von der ARD und ZDF ein bisschen anders sehen, weil das natürlich für die alle existenzbedrohend auch einfach ist. Aber er meint natürlich auch, dass wenn in Sachsen-Anhalt die AfD bei den Landtagswahlen letztendlich gewinnt, dann wird wahrscheinlich Deutschland nicht mehr das Deutschland sein, was wir vorher gekannt haben. Und das hat er auch ganz klar benannt. Und deshalb ist das der Grund, warum die Bundesländer da nicht zustimmen und das weiterhin

0: hin einfach nicht geklärt ist. Und ich bin wirklich gespannt, was dabei rauskommt, weil das natürlich, wenn es auch sich 27 nicht erhöht, hat das einen extrem langen Rattenschwanz.
1: Das ist ja vorauseilender Gehorsam. Das ist ja ein Phänomen, das man an vielen Fronten entdeckt oder beobachten kann. Egal, unabhängig, ob das AfD, Grüne, whatever, who, es ist wurscht. Es gibt eine Partei, die wirkt scheinbar bedrohlich, mächtig oder wie auch immer. Und dann fangen Parteien und PolitikerInnen an, die im Amt sind, aus Angst vor dieser Partei, deren Programme umzusetzen. Die müssen nicht mehr im Amt, das ist das Verrückte. Die AfD muss nicht gewählt und im Amt sein. Und es gibt Politikerinnen und Politiker, die deren Parteipolitik trotzdem umsetzen. Also was will die AfD an der Stelle? Die AfD will erstmal, dass der Rundfunkbeitrag nicht erhöht wird. Im zweiten Schritt wollen sie ihn gerne abschaffen. So, aber er soll nicht erhöht werden. Was macht die Partei, die regiert, die CDU? Sie erhöht ihn nicht aus Angst vor der Partei. Also du musst nicht mal AfD wählen, um
0: Ja,
1: deren
0: ja.
1: Programm zu kriegen. Und
0: Ja.
1: das ist absurd. Das ist so ein bisschen wie, wenn du früher wusstest, also als Redakteur, du wusstest zum Beispiel in einer Fernsehsendung, dein Chef, deine Chefin, die mag das und das nicht. Also hast du schon mehr gar nicht in den Beitrag reingeschnitten, weil du keinen Bock hattest auf die Diskussion mit
0: Ja.
1: denen dann.
0: Ja.
1: Unabhängig, ob du wusstest, ob die es wirklich rausschmeißen oder nicht, hast du es rausgeschnitten. Das ist keine direkte Zensur, das ist dann quasi eine Art Schere im Kopf. Das ist so eine indirekte Zensur, so eine vorauseilender Gehorsam. Und genau das machen die jetzt gerade. Und das finde ich wahnsinnig schwach. Weil, ganz ehrlich, die Wählerinnen und Wähler der AfD kriegst du nicht zur CDU, wenn du denen sagst, übrigens, wir haben nicht für die Erhöhung des Rundfunkbeitrages gestimmt, weil das interessiert die
0: Ja.
1: gar nicht. Weil die
0: Ja,
1: wählen die AfD
0: ganz
1: aus ganz, ganz anderen Gründen.
0: genau, man muss auch mal davon, also man muss auch mal ganz kurz die Kirche im Dorf lassen. Wir sprechen
1: Ja.
0: hier von einer Erhöhung von, ich weiß es nicht, 20, 30 Cent.
1: Ja, es
0: Keiner
1: ist
0: von
1: lächerlich.
0: uns würde das überhaupt merken. Wenn,
1: Es ist
0: also ganz
1: lächerlich.
0: ehrlich, wenn das mal erhöht wird, ich würde es gar nicht merken, diese 30 Cent. Wer merkt denn diese 20, 30 Cent im Monat?
1: Da niemand. Das sind die 20, 30 Cent, die du Aufschlag bezahlst, wenn du mit Karte im Café einen Kaffee ziehst, weißt du?
0: Ja,
1: Das
0: also.
1: ist, und.
0: Und ich meine, man darf halt nicht vergessen, es ist für uns alle 20 Cent mehr im Monat, aber dadurch wären halt Arbeitsplätze in unserem Land gesichert. Und wir haben da letztens auch schon mal drüber gesprochen. Es kommt eine heftige Zeit auf uns zu aufgrund von KI. Es werden in ein paar Jahren oder vielleicht nicht mal ein paar Jahren unfassbar viele Jobs einfach nicht mehr da sein. Das heißt, wir als Gesellschaft, wir sollten doch eher gucken, dass wir die Stellen, die wir noch retten können, einfach auch retten können. Und dazu gehören eben auch Stellen beim öffentlich-rechtlichen Rundfunk. Das sichert Familien. Und das bedeutet für uns alle einfach 20, 30 Cent mehr im Monat. Und ich, also ganz ehrlich, ich finde das ein bisschen, ich finde es krass einfach, ne? Und es gibt natürlich auch Argumente von den Senderchefs, der ZDF-Intendant Himmler, der betont halt immer wieder, dass ein starker öffentlicher Rundfunk ein öffentlich-rechtlicher Rundfunk, gerade in Zeiten von Fake News, KI und globalen Tech-Konzernen, die Demokratie sichert. Und das dürfen wir nicht vergessen in dieser ganzen Debatte.
1: Also das ist, also was das für Folgen haben kann, sieht man ja auch in anderen Ländern. Also schaut euch nur einfach die Medien in den USA an. Da ist alles politisch geprägt und da werden politische Entscheidungen getroffen. Entweder sind sie, also die gehen natürlich in beide Seiten, die gehen in die demokratische wie in die republikanische Richtung, die Sender, und da werden Leute gefeuert, weil sie einmal, weil, also das ist alles nicht schön, und das ist tatsächlich durch das System, das wir hier haben in Deutschland, ganz gut abgesichert, dass das nicht passieren kann. Und das ist total wichtig. Und darum ist dieser, ich finde das ein ganz schwaches Argument. Diese Diskussion könnte jetzt ganz lange
0: Ja,
1: fortführen.
0: ja, ja.
1: Ich hoffe, dass man eine Einigung irgendwie finden kann, weil wenn die nämlich nicht gefunden wird, dann können die Sender nämlich klagen vom Bundesverfassungsgericht, dann können die das einklagen und dann werden sie es 100% gewinnen, das haben sie schon mal gewonnen. Und das macht die Stimmung nicht besser. Sagen wir mal so. Das ist so,
0: Nee.
1: wie wenn du dich in eine Firma einklagst, in der du mal gearbeitet hast, dann ist das Arbeiten dort im Büro auch nicht geiler.
0: Ja.
1: Also das macht es halt nicht besser. Lass uns so ein bisschen was Warmen kommen, ein bisschen Gossip.
0: Ja, wir machen jetzt mal so ein bisschen Gossip. Also das war jetzt schon sehr schwer alles so, ne? Sehr negativ behaftet mit ProSieben und jetzt auch noch die Öffentlich-Rechtlichen. Ist alles ein bisschen schwierig, deshalb wir machen jetzt mal ein bisschen leichte Kost. Ist auch nicht, ist ehrlich gesagt auch ein bisschen negativ. Aber es ist ein bisschen leichtere Kost. So, also, erstmal können wir ja sagen, das hat jetzt nichts mit Gossip zu tun, aber es wird es gibt jetzt eine es gibt ein Format, was wiederkommen wird, Villa der Versuchung. Gab's in der ersten, das ist jetzt die zweite Staffel, ne? Ich gucke das ja nicht. Ich weiß nicht, ist mit Verona Poth in der Moderation, ne? Ab 3. August. Man weiß aber noch nicht, welche Promis reinkommen. So, das nur eine kleine Randnotiz. Was jetzt auch bald neu erscheinen wird, und das hatten wir auch schon mal angeteased, das geht jetzt bald los, nämlich am 16. Juli, Born Famous, Fluch oder Segen. Das ist ein Format, das wird auf Join laufen, und zwar vier prominente Kinder oder wie man heutzutage ganz cool sagt, Nepo-Babys, werden begleitet, unter anderem
1: Woher
0: Diego
1: kommt das eigentlich? Wofür steht denn dieses Nepo eigentlich? Ich weiß gar nicht, woher das kommt.
0: Also letztendlich sind das halt Kinder, die halt berühmt geboren werden und dann aufgrund ihrer Eltern, weil die halt berühmt sind und vielleicht in dem Beruf schon quasi, ne, also zum Beispiel Leni Klum ist ein klassisches Nepo-Baby, die ist berühmt geboren, jeder kennt den Namen Leni Klum, und die entscheidet sich eben jetzt dann in die Fußstapfen ihrer Mutter zu treten, wird auch Model, und dann ist sie halt ein klassisches Nepo-Baby, weil sie dadurch halt Vorteile bekommt.
1: Ah, ich habe mal kurz nachgeschlagen. Nepo ist die Kurzform für Nepotismus. Nepotismus heißt auf Deutsch Vetternwirtschaft.
0: Ach, guck mal, das wusste ich auch noch nicht.
1: Ja, weil mich das Nepo interessiert.
0: Ja, stimmt.
1: Also Vetternbabys.
0: Also du hast nach dem Begriff gesucht, sozusagen, verstehe.
1: Genau.
0: Okay, also wer wird begleitet? Diego Poth, der ist 22, ist der Sohn von Verona und Franjo Poth. Gloria Sophie Burkhardt, Tochter von Markus Söder, ist 27. Josephine Scholl, 18 Jahre, Tochter von Mehmet Scholl, diesem Fußballtypen. Und eben aber auch Summer Terenzi, die ist 19.
1: Das ist spannend. Summer Terenzi ist
0: Tochter
1: spannend.
0: Von Sarah Connor und Mark Terenzi. Ja, Sarah. Wie hieß es nochmal? Sarah and Mark in Love. Ja, geil.
1: Das war die Show, die damals die Franck, den Wedding Planner, bekannt gemacht
0: hat. Genau. Und,
1: Ulala, oui, madame, ich muss noch, we are planning. Yes, madame, oui.
0: Was macht denn der Franck eigentlich? Den hat man auch schon lange nicht mehr gesehen.
1: Das stimmt, eine Weile habe ich nicht mehr gesehen.
0: Naja, gut. Auf jeden Fall, die Summer, die hat man schon in letzter Zeit auch so ein bisschen mitbekommen, weil die tritt eben auch in die Fußstapfen ihrer Mutter. Die macht Musik, die singt unheimlich gut. Die hat so eine krasse Stimme. Kann man auf Instagram immer mal so ein bisschen was hören. Da postet die immer mal so ein paar Gesangseinlagen. Und hat eben auch schon Konzerte gespielt, schreibt selbst auch Songs. Und jetzt hat sie einen Song veröffentlicht. Und deshalb ist sie auch gerade in den Schlagzeilen. Jetzt kommen wir zum Gossip. Sie hat jetzt einen Song veröffentlicht, Daddy Issues. Und da schreibt sie und singt über ihren Vater Mark Terenzi. Und ich sag mal so, der kommt nicht ganz so gut weg bei der Nummer. Also ich habe ehrlich gesagt, ich habe die Lyrics nicht so richtig gefunden. Weil normalerweise kriegst du ja irgendwie, wenn du googelst, kriegst du hier so den kompletten Musiktext. Aber den habe ich leider nicht gefunden. Aber also sie sagt halt zum Beispiel auch sowas, dass seine Affären ihm immer wichtiger waren als sie. Ne, also so in diesen Sphären befinden wir uns. Also der kommt da gar nicht gut bei weg. Und jetzt hat er sich auch dazu geäußert. Er hat auch so auf Instagram so ein Video gepostet, wo ich auch so dachte, irgendwie auch, wieso wird das so? Sag doch einfach nichts und ruf sie an und klär's mit ihr privat, dachte ich mir so. Aber ist natürlich auch wieder Marketing. Er sagt letztendlich, sie hat völlig recht. Er hat sich bei seiner Tochter entschuldigt. Er sagt ganz klar, er war kein guter Vater. Er konnte es auch nicht sein, weil er war bis vor kurzem noch Alkoholiker und drogensüchtig. Und er arbeitet aber daran, und er arbeitet auch an einem Song, wo er sozusagen über seine Tochter schreibt und singt. Ja, weiß ich jetzt auch nicht, was ich davon halten soll, aber gut. Ich meine, sie haut da so einen krassen Text raus, da muss er natürlich sich irgendwie äußern, aber andererseits denke ich auch, komm, klärt's doch irgendwie anders. Bei wem ich mir das auch denke, Maurice, was ist denn bei den Ochsenknechts los? Hast
1: Klär
0: du
1: mich
0: das
1: auf, ich
0: habe
1: gesehen, ich habe nur gesehen, dass es eine neue Staffel gibt, die bei jetzt RTL Plus läuft.
0: RTL habe ich auch gesehen, ja.
1: nicht mehr bei Sky. Ich habe das Cover gesehen und ich habe gesehen, da ist irgendwie Stressika am Werk. Aber mehr habe ich nicht mitbekommen.
0: Genau, also das ist auf jeden Fall auch irgendwie, dachte ich so, da ist alles gerade wieder in Ordnung. Also wir wissen ja, Jimmy Blue Ochsenknecht und Jelis Scott, wie heißt die mit Nachnamen? Kotsch.
1: Jelis Kotsch.
0: Ja, die haben ja ein Kind zusammen und die waren ja ganz lange
1: Snowflake.
0: Auch miteinander. Snowflake heißt die nicht. Cornflake.
1: Oh, Snow. Cornflake.
0: Die kleine Corny.
1: Sie heißt Snow.
0: Genau. Die beiden waren ja immer relativ zerstritten und dann aber irgendwie haben die wieder zueinander gefunden.

0: Jimmy Blue Ochsenknecht vor, dass er sich jetzt schon wieder nicht mehr um seine Tochter kümmert. Er meldet sich nicht. Er macht wohl alle paar Wochen, macht er mal so einen Alibi-Anruf, aber er ist eigentlich de facto in dem Leben dieses Kindes nicht da. Angeblich hat er jetzt auch eine neue Freundin, die auch schon Kinder hat und da fährt er halt mit denen auch zusammen in Urlaub und so, aber halt Zeit für sein eigenes Kind hat er nicht so richtig. Ist der Vorwurf von der Jelis. So, der Jimmy Blue, der äußert sich aber gar nicht so richtig dazu, deshalb macht das dann seine Mutter stellvertretend. Und versucht das dann auch, und dann gibt's immer da ein Insta-Story-Video und dann gibt's da wieder ein Insta-Story-Video auf der anderen Gegenseite, wo dann irgendwas klargestellt wird. Und die Natascha sagt halt, dass das so gar nicht stimmt und dass die Jelis eigentlich den Kontakt so verweigert, auch bei ihr. Sie kommt auch nicht mehr an ihre Enkelin ran. Und dann sagt die Jelis wieder, die lügt, die Natascha, und das stimmt alles nicht, und die wurde dann auch so richtig, also die Jelis wurde dann auch so richtig beleidigt. Die hat sowas gesagt wie alte Hexe, vergammelte Rosine, Schwiegermonster, dumme Kuh. Also Niveau ist wirklich im Keller mittlerweile. Also oh, es gab Mann, so die heftigsten Beleidigungen. Dann wird noch irgendwie, dann hat, oh Gott, das ist alles, also wenn ich das jetzt so erzähle, komme ich mir selber total dumm vor und so richtig blöde, weil es einfach so lächerlich ist, ne? Das sowas dann auch einfach öffentlich auszutragen, also dann ging es auch um diese Kaution, die bezahlt werden musste für Jimmy Blue, ne? Also der hat ja dieses Hotel damals, da hat er ja übelst hohe Rechnung nicht bezahlt, deshalb musste er in Österreich in den Knast und dann musste man halt eine Kaution für den bezahlen, damit der da rauskommt. So, und Jelis hat irgendwie, hieß es, sie hätte die Kaution bezahlt, das stimmte ja, dann aber nicht.
1: Sie ist eingesprungen damals, das war zumindest die öffentliche, genau. Das, was man so gehört hat, ne?
0: Genau, und Natascha sagt, das stimmt gar nicht, Cheyenne hat diese Kaution bezahlt. Dann hat Jelis gesagt, ja, ich habe auch nicht die Kaution bezahlt, sondern ich habe diese riesengroße Hotelrechnung für ihn bezahlt, weshalb er überhaupt erst ins Gefängnis gekommen ist. Das waren
1: 12.000 Euro.
0: Ja, und dann irgendwie, dann wirft sie Natascha auch noch vor, dass dass immer die Kinder alles bezahlen müssen und nicht Natascha. Dann sagt Natascha, das stimmt alles überhaupt nicht, das war aus organisatorischen Gründen. Okay, wir müssen es an dieser Stelle beenden. Es ist viel zu verwirrend. Ich bin da übrigens auf gar keiner Seite. Ich finde beides absolut beschissen, das so in die Öffentlichkeit zu tragen, weil im Endeffekt ist einfach die kleine Snow die Leidtragende und die wird das irgendwann, wenn die groß ist, wird die das halt alles mitbekommen. Und ich finde das immer so schlimm, wenn solche Familiensachen in der Öffentlichkeit irgendwie ausgetragen werden und man vergisst dann eben an der Stelle auch, dass es da noch dieses kleine Kind gibt, die ja eh schon ihren Papa anscheinend nicht im Leben hat. Da wird sie eh schon wahrscheinlich dann auch Daddy-Issues haben, wenn sie groß ist. Und
1: kann sie dann mit Summer Terrence singen gehen? Scheiße.
0: Ja, also aber so viel geil. Zum Gossip-Drama.
1: Summer and Snow, was für eine geile Kombi, oder?
0: Ja, stimmt, das passt gut. Vielleicht haben die irgendwann mal so eine Reality-Show zusammen, die beiden. Also ist dann natürlich auch spannend zu sehen, ob das dann in der neuen Staffel der Ochsenknechts auch ein Safe. Thema sein wird. Es ist auch alles Marketing letztendlich für diese Reality-Show, ja, ne?
1: Es ist wie bei den Kardashians, ey. Das ist einfach, wobei die Kardashians sind ja inzwischen harmlos langweilig, was das angeht. Da geht's ja eher um, oh, ich habe meinen Flug verpasst nach Las Vegas. Jetzt muss ich eine Stunde später nehmen.
0: Ja,
1: und so, aber das ist, ich kann dazu auch nichts sagen. Also ich finde das auch irgendwie alles ganz traurig und ich habe das Gefühl, das ist wahnsinnig viel Marketing dahinter und alle sind ja auch alle sehr Reality erfahren inzwischen und wissen, wie man die Schlagzeilen bedient und vor allem beherrscht. Und da sind die alle wahnsinnig gut drin. Ich muss aber sagen, ich finde, es ist nicht nett, aber ich finde vergammelte Rosine einfach verdammt lustig. Weißt du, weil weil das nicht so eine böse Beleidigung ist. Das ist so, wie wenn man sagt, du Schrumpelbratwurst, weil das ist so süß. Weil es ist so eine süße Beleidigung.
0: Vergammelt ist schon, also vergammelte Rosine ist schon. Aber das Interessante ist
1: ja,
0: dass
1: Rosinen ja schon, also Rosinen sind ja in der Theorie schon vergammelte Weintrauben, ja. Also,
0: ja, das stimmt.
1: Getrocknete, schrumpelige Weintrauben. Wie die Rosine kann ja eigentlich gar nicht vergammeln. Also, weil Rosinen können, glaube ich, gar nicht schimmeln
0: so
1: richtig.
0: Naja, doch, die können, glaube ich, auch schimmeln, oder?
1: Aber es dauert lange. Es dauert lange. Auf jeden Fall.
0: Das ist doch schön für Natascha, dann dauert es noch ein bisschen, bis sie verschimmelt ist. Oh, ist das gemein. So, oh, ich finde also, das, nee, muss nicht.
1: Wir gucken
0: das,
1: uns also, einfach die neue Ochsenknecht-Staffel an und dann werden wir es herausfinden. Wir werden es wissen.
0: Ich werde es eh gucken.
1: Ja, ich auch. Ich bin leider, I'm in it. Kurzer Nachtrag, wir hatten das in der vorletzten Woche schon mal, da ging es um die ersten Auswirkungen nach dem Kauf von Sky im RTL-Programm. Und diese

0: Auswirkungen sind unter anderem zu sehen gewesen, weil man die Formel 1 kurzfristig ins Programm gehoben hat. Jetzt ist auch klar, in welcher Form das stattfindet. Und zwar weniger, als man denkt. Und das überrascht mich auch so ein bisschen, weil man hat ja jetzt so freie Verfügung und man wird trotzdem weniger ausstrahlen, als man dachte. Man hat ja schon mal so ein Formel 1-Ziel gehabt mit Sky und damals hat man 7 Rennen gezeigt. Jetzt sind es tatsächlich in dieser Saison nur 5. Man reduziert das also etwas. Vielleicht, um bei Sky die Aufmerksamkeit zu halten. Und dann wollte ich noch ein kleines Update geben aus den USA zum Thema Warner Brothers Verkauf an die Paramount. Da gab es jetzt grünes Licht vom Justizministerium, dass diese Übernahme genehmigt wird. War klar, weil das ist eine Trump-Sache. Trump möchte das. Die Best Buddies, die Familie Allison, kauft das alles auf. Trump braucht das unbedingt, um gegen CNN und Co. vorzugehen. Da macht er auch gar keinen Hehl mehr inzwischen draus. Und die Behörde, die das genehmigt hat, ist auch voll in Trump-Administrationshand. Dementsprechend, ist das jetzt nicht so ein Thema, das war klar, dass das durchgehen wird. Trotzdem gibt's einen Zeitdruck. Wir hatten das schon mal in der Folge von vor 2 Wochen. Wenn diese Verzögerung, sprich, es gibt immer noch rechtliche Hürden, es gibt Klagen dagegen im Moment im Staat Kalifornien. Wenn diese über den 30. September hinausgehen, wird's richtig teuer, weil dann müssen nämlich Zahlungen, und zwar tägliche Zahlungen an die Aktionäre und Aktionärinnen von Warner Brothers gezahlt werden durch Paramount, weil es nämlich dann zu einer Verzögerung gibt, eine sogenannte Ticking Fee, und die ist mehrere Millionen am Tag. Oh. Und das ist quasi so eine späte Rache, die gerade passiert, weil klar ist, dieser Verkauf wird stattfinden. Es gibt auch noch im Ausland übrigens einige kartellrechtliche Fragen, weil dieser Kauf wird unter anderem ermöglicht durch Staatsfonds aus dem Nahen Osten. Und da wiederum kommt die EU ins Spiel, weil auch die EU dem zustimmen muss. Und die wiederum prüft da die finanziellen Rückendeckungen. Also es ist nicht so unwahrscheinlich, dass man den 30. September reist und dann wird's richtig, richtig, richtig teuer.
1: Okay. Ja. Okay, dann gucken wir doch noch mal ganz kurz nach Deutschland in die Streaming-Tabelle, weil das ist ja auch immer ganz spannend, sich das mal anzugucken. Was wurde denn so in den Mediatheken gestreamt? Und wer hätte es gedacht, was ist auf Platz 1? Die Fußball-WM.
0: Mit Zahlen, die natürlich...
1: Mit der Sportschau natürlich, Sportschau, Fußball-WM.
0: Die natürlich, wie soll man sagen, nicht überraschend, trotzdem groß sind. Wir hatten ja in der letzten Folge schon 23 Millionen Zuschauende für das erste Deutschlandspiel bei der WM. Hier ist es jetzt so, allein im Streaming macht man 5,8 Millionen Zuschauer. Das ist einfach in der letzten Woche, das ist addiert, muss man sagen. Also diese Streaming-Charts, die veröffentlicht werden, das sind die addierten Zahlen der letzten Woche. Es ist trotzdem wahnsinnig viel. Das ZDF stinkt ein bisschen ab dagegen mit 4,5 Millionen. Das sind trotzdem alles große Werte.
1: Naja, wahnsinnig viel. Ja, ja, ist Fußball-WM.
0: Natürlich. Und dahinter bleibt eigentlich immer wieder also sehr ähnlich, und ich finde es immer wieder faszinierend, dass Nachrichten so viel gestreamt werden am Ende. Also die NTV-Nachrichten sind auf Platz 3, gefolgt von der Tagesschau, gefolgt von ZDF heute. Also dass Nachrichten viel gestreamt werden, finde ich erstmal per se gut. Auffällig ist dort, dass es nicht die Nachrichtenmarken der Privaten sind, die dort in den Top-Platzierungen sind. Also da ist kein RTL aktuell dabei, also Weltnachrichten ist auch noch dabei, aber ein bisschen weiter hinten, da ist kein Newstime von ProSiebenSat.1 dabei, die ja auch gerade übrigens ein bisschen, ich glaube auch so ein bisschen Muffensausen kriegen, nachdem der aktuelle ProSiebenSat.1-Chef gesagt hat, die sollen doch alle mal ein bisschen mehr Meinung machen und ein bisschen mehr einordnen und nicht mehr ganz so neutral sein am besten. Aber die spielen alle keine Rolle. Und das finde ich interessant. Also es sind die öffentlich-rechtlichen Nachrichten, die da eine Rolle spielen.
1: Ja, vielleicht und NTV sollte man das halt, ne?
0: Genau, und NTV. Vielleicht sollte man das dem Rainer Robra, dem Staatsminister für Medien in Sachsen-Anhalt, mal zeigen, wie wichtig vielleicht die Finanzierung der öffentlich-rechtlichen Nachrichten auch ist. Genau, und dann taucht auf, knapp unter einer Million mit 0,964 Millionen Zuschauenden, ist Prominent getrennt mit Alex Petrovic.
1: Kenne ich mich nicht mit aus.
0: Ja, guck, komm, aber nicht, zumindest Alex Petrovic wird dir was sagen.
1: Ja, das ist dieser toxische Typ, ne?
0: Ja, der maskuline
1: Mann. Den kenne ich aus dem Sommerhaus der Stars.
0: Der Schöpfer. So, okay, gut. GZSZ ist noch drin. Und dann, finde ich ganz interessant, auch nach oben stürmt die neue Staffel LOL Last One Laughing. Und ich muss sagen, habe ich gerade gestern angefangen zu gucken und ich fand die letzten Staffeln alle kacke und habe die alle nicht mehr geguckt, weil es nicht mehr lustig war. Aber die ist saugut.
1: Ist Teddy halt dabei, ne?
0: Es sind halt die All-Stars, ne? Es fehlt nur noch Anke und Bastian. Es sind einfach alle Guten dabei. Und man hat sich diesmal gedacht, komm, lass mal diese Füller raus, die überhaupt nicht lustig sind, die kein Mensch braucht.
1: Na gut,
0: braucht.
1: Aber ist nicht da auch schon wieder, warte mal, wer war denn?
0: Hunziker, ah, nee. Ja. Die Hunziker.
1: Ist die dabei?
0: Ja, die Hunziker ist dabei.
1: Ja, das verstehe aber alle ich anderen halt sind's. Nicht.
0: Ja, das ist auch irgendwie, die Hunziker finde ich auch nicht lustig. Ich finde die gut als Moderator, alles gut, aber ich finde sie halt nicht so lustig. Also, nee. Aber da sind dabei Caroline Kebekus, Horst Schlemmer moderiert es dieses Mal.
1: Ja.
0: Bulli muss mitmachen. Bulli muss mitmachen, Teddy Teclebran ist dabei.
1: Teddy ist halt Endgegner. Also Teddy ist wirklich so lustig einfach. Gut. Der ist, also ja. Ich habe auch mit einer Freundin eine Folge zusammen geguckt, wir haben auch uns wegen Teddy so kaputt gelacht.
0: Oder wie er genannt worden ist von Caroline Kebekus, Teckelbernd.
1: Teckelbernd.
0: mit dabei natürlich noch, hilf mir ganz kurz, Miriam? Scheiße.
1: Nee, meinst du die, die immer die Parodien macht?
0: Ja, verdammt.
1: Ach, wie heißen die nochmal?
0: Gott. Die war übrigens auch auf dem Sommerfest der Medienstiftung NRW.
1: Ah ja, die ist super. Die macht das
0: ich
1: so lieb gut.
0: Sie. Was ist denn mit mir los? Ich weiß gerade den Namen
1: so
0: nicht.
1: Ich bin so mit Namen, Maurice. Warte mal, ja. Ich google kurz.
0: Dann, ich gehe mal weiter, dann natürlich auch ein Klassiker. Bernd Sträter ist ein Klassiker. Max, Max Giesinger.
1: Giermann.
0: Giermann. Max Giermann ist mit dabei. Dann haben wir noch Barbara Schöneberger ist mit
1: Martina
0: dabei.
1: Martina Hill
0: also
1: haben wir gesucht, den
0: Martina
1: Namen.
0: Martina Hill.
1: Martina Hill. Exakt. Olaf Schubert, Jesus, auch gut, auch gut.
0: Olaf Schubert, so gut. Der übrigens eine Reminiszenz an Happe Kerkelings Hurz performt, großartig. Also ja. Es ist richtig, richtig gut, weil man halt sich auf die wirklich auch performen konzentriert hat. Das ist eine gute Entscheidung gewesen. Ich will nicht wissen, was das an Gage kostet. Ich will nicht wissen, was das für eine
1: Viel.
0: Gage ist. Das sind Millionen Beiträge, ja, die da fließen. Ja. Aber saugut auf jeden Fall. Und der Erfolg spiegelt sich auch entsprechend in diesen Streaming-Charts weiter. Und dann vielleicht noch, weil ich das immer wieder interessant finde, direkt dahinter die Telenovelas der ARD, die ja ganz lange in der Kritik standen und die ARD am liebsten abschaffen würde. Das sind richtige Streaming-Hits. Sturm
1: in aller
0: der Liebe
1: Freundschaft.
0: Und Rote Rosen.
1: MDR.
0: Ja, in aller Freundschaft, richtig. Das sind richtige Streaming-Hits. Das ist krass. Also dementsprechend ganz interessant, der Blick da rein. Machen wir immer mal wieder, aber tatsächlich, ich will es eigentlich gar nicht so empfehlen, aber ich finde LOL dieses Mal richtig gut, weil ich einfach so genervt war zuletzt von LOL. Aber das ist jetzt richtig gut.
1: Ja, ich kann es auch, ich habe da auch nicht immer Lust drauf so. Aber ich habe hab jetzt auch mal reingeguckt. Ansonsten gucke ich halt wieder One Tree Hill. Kennst du das?
0: Nee. Was ist das?
1: Oh, das ist eine alte Serie von 2003 und die habe ich damals in Australien gesuchtet und deshalb bin ich da so nostalgisch gerade und ich gucke ganz gerne einfach so alte Sachen nochmal, weil da weiß ich, was ich krieg, da habe ich ein Gefühl, so ne, so ein wohliges Gefühl und deshalb gucke ich das gerade wieder von Anfang an, liebe ich.
0: Ja, so wie wir gucken tatsächlich manchmal sonntagvormittags, wenn wir frühstücken, bezaubernde Genie. Gott, das ist auch so schlimm.
1: Das ist nicht
0: gut gealtert. Das gucke ich auf so einem Fast-Channel der von Sony Best Of heißt da.
1: Okay, lustig.
0: Und das ist wirklich grenzwertig gealtert. Aber was mich halt so fasziniert ist, das ist ja alles, das sind ja Serien, die wurden damals alle auf Film gedreht. Das heißt, die kannst du heute problemlos in HD und in 4K abscannen, weil es einfach Filmmaterial kann man halt wirklich hochskalieren bis zum geht nicht mehr. Und das, wenn du das siehst, das ist so brillant. Weißt du, das ist so scharf und brillant und dann siehst du einfach jeden Riss in diesen Pappmaché-Dekos von früher. Und das finde ich halt geil. So faszinierend. Es ist unfassbar billig produziert. Du siehst sogar, dass diese Wände, die da in die Sets geschoben sind, einfach auf Rollen stehen, weil die Wände haben immer unten so einen Zentimeter Abstand zum Boden. Weißt du, und das fasziniert mich, dieses, wie billig das gemacht worden ist. Du siehst sogar, jetzt, weil es einfach so gut digitalisiert wird, du siehst halt jetzt, wenn so Sachen schweben, überall die Fäden dran. Es ist halt so ultra trashy, aber gleichzeitig genau das liebe ich.
1: Ja, voll gut. Sehr schön. Ja. So, ihr Lieben, wir hoffen, wir lösen bei euch genauso ein schönes Gefühl aus, wenn ihr uns hört, wie wenn wir diese alten Schinken uns nochmal angucken. Also schön, dass ihr zugehört habt. Wir hören uns nächste Woche wieder. Dann gibt's wieder die neuesten News aus der Medienbranche. Wir gehen heute Abend zum ProSiebenSat.1, was ist das, Sommerfest oder wie sagt man?
0: Dem erzählen wir natürlich nichts von unserer Folge. Die heißt die ProSieben-Krise.
1: Oh, ja. Also da sind wir dann auf jeden Fall heute Abend so ein paar Spione und vielleicht können wir euch davon nächste Woche dann erzählen.
0: Genau. Wir werden nur Gutes. Nein, wir sind, also das ist ja auch, also wir sind da natürlich ein offenes Buch. Und letztendlich ist das ja auch ein Thema, das dort alle betrifft. Und ich freue mich trotzdem sehr drauf, alte Bekannte
1: ich
0: wieder
1: auch.
0: Zu treffen.
1: Freue mich auch.
0: Neue Gesichter. Und sollte Christoph Körfer, der Pressesprecher, da sein, bitte keine Fotos aus den Alpen zeigen. dementsprechend, wir sehen uns dort. Wir sehen uns ja gleich, Julia.
1: Bis gleich.
0: Faszinierend.
1: Holst
0: bis
1: mich
0: gleich.
1: Ab. Wir treffen uns
0: ich
1: da.
0: Ich hol mich ab. Ja, mal okay. gucken. Bis dahin. Tschüss.
1: Also, bis dann. Tschüssi.

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1: Weil tatsächlich, es geht auch um kreative Arbeit. Es geht darum, in der Gruppe an einem Projekt, an einem Produkt zu arbeiten. Dort eben auch mal alle Höhen und Tiefen sozusagen auch mal zu erleben, ja, die es halt eben im Verlauf der Erstellung halt eben gibt. Und es geht eben darum, naja, in der Gruppe sich zusammenzurauen.
2: Ich frage das nur, weil ich wissen will, ob ich das Tafelsilber wegschließen muss, solange du meine Terbe reparierst.
3: Er hat mir gesagt, dass du so eine Art Wunderpolizistin bist, bei der immer alle sofort gestehen, dass du dich niemals irrst und immer weißt, wo Antworten zu finden.

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0: Herzlich willkommen zum diesjährigen Kurz und Gut im Kurzfilmwettbewerb.
1: Herzlich willkommen zu Kurz und Gut.
2: Schön, dass ihr alle da seid. Wir freuen uns, dass ihr alle hier im OK euch eingefunden habt.
3: Ich bin Mila und ich mache die Moderation dieses Jahr bei Kurz und Gut. Wir sind gerade dabei, unsere Moderationstexte zu schreiben und ein bisschen Zeitdruck haben wir, aber ich denke, wir schaffen das. Ich hoffe, die Stimmung wird so gemütlich sein und dass man einfach einen schönen Abend zusammen hat.
4: Wir haben heute den Tag über alles vorbereitet. Es hat sich herausgestellt, dass wir noch viel zu lange machen müssen. Aber es hat sich sehr gelohnt. Und die Sendung selber und die Veranstaltung selbst war dann extrem entspannt. Es hat alles funktioniert.

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0: filmen, der macht Geräusche.
1: Nein, ich bin hier. Bist du auch mit uns, was? Ein Rabe, der auch mit Menschen ist. Ich weiß, ob das ein Groß ist.

0: wir alle vielleicht dann doch auch diesen Kampf in den Westlander Richtung, die Westlander Richtung gewinnen können gegen David Roberts, können wir vielleicht aus den wiederkehrenden Tagen in Dresden lernen, die vom 11. bis zum 17. September, denn das passiert alljährlich, 2018, wenn ich das richtig, wenn ich da richtig informiert bin. Und es gibt bereits ein
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0: Ja, schönen guten Morgen erstmal. Ich freue mich, dass so viele von euch heute Morgen hier zur Kinderhochschulveranstaltung gekommen sind. Mein Name ist Volker Roland. Einige kennen mich ja schon. Ich bin der Rektor hier von der Hochschule und begrüße euch hier ganz herzlich und zwar zur 77. Vorlesung. Ich glaube, alle 77 Vorlesungen habt ihr alle, hat keiner von euch mitgemacht und von uns auch keiner. Aber das heißt, dass wir sehr lange schon diese Kinderhochschule anbieten. Und heute, in diesem Jahr, ist es die erste Veranstaltung von unserem Jubiläumsjahr. Da sage ich gleich noch was dazu, weil wir jetzt seit 20 Jahren diese Kinderhochschule hier anbieten. Und das Thema heute, was wir hier haben, ist ja ein wirklich auch spannendes, was uns alle total fasziniert. Die ägyptischen Pyramiden, Mythos und Wirklichkeit. Viele von uns haben davon schon gehört und sind beeindruckt, was für Bauwerke die Menschen vor vielen tausend Jahren schon da in Ägypten hingestellt haben. Und das freut uns, mich, dass wir jemanden haben, der uns da ganz viel zu erzählen kann. Und das ist Herr Dr. Frank Feder, der hier schon bereitsteht. Ein Archäologe, also diejenigen, die halt vieles machen, aber unter anderem auch Ausgrabungen, um alte Gebäude oder Mauern oder Ruinen auch zu sichten. Und der berichtet uns heute hier vieles über die Pyramiden. Eigentlich arbeitet er an einem Forschungsprojekt an der Universität Göttingen. Und auch da sieht man, was Archäologen und noch so machen, ist er dabei, eine alte Version eines Bibelteils zu übersetzen und so zu dokumentieren, dass man die halt dann auch später halt im Handy und in digitalen Medien verwenden kann. War das eine gute Beschreibung? Ich hoffe, sie war nicht ganz falsch. Ne? Genau.
1: Ich ja. Akademie der Wissenschaften, nicht Universität Göttingen.
0: Akademie der Wissenschaften ist noch eine andere Institution in Göttingen, genau.
1: Wir werden immer so vereinnahmt von der Universität.
0: Alles gut. Okay, ich habe noch ein paar Hinweise und zwar bitte, falls Handys dabei sind, ausschalten, dass es hier jetzt nicht klingelt. Ihr seht, wie immer da hinten sind Kollegen, die praktisch sich darum kümmern, dass wir eine gute Ton- und Bildqualität haben. Und da ist unser Techniker Tim Brothage, der uns immer unterstützt. Ein Applaus für Tim, bitte. Und wir haben auch viele andere helfende Hände, bei denen ich mich jetzt hier nochmal, nicht namentlich, aber nochmal explizit bedanke für die Organisation. Und wenn ihr Fragen habt, ihr könnt halt auch Fragen stellen, dann gibt es hier Studentinnen von uns, die im Prinzip und Studenten, die mit dem Mikro unterwegs sind. Das sind Elli, Andi und Lian. Und die können euch, wenn ihr Fragen habt, dann das Mikro geben, denn ihr seid nur zu hören von allen, wenn ihr ein Mikro habt. Am Ende verleihen wir für die, die häufiger dabei waren, wieder die Karrierestufen Bronze, Silber und Gold und Genie natürlich am Ende der Vorlesung. Und auf eine Sache möchte ich schon mal hinweisen. Die nächste Veranstaltung, jetzt haben wir ja gerade Frühlingsanfang, kurz vorm Sommeranfang, am 13. Juni gibt es dann die nächste Kinderhochschule zum Thema Klima, Klimawandel, der Klimacheck. Wie bleibt der Wald cool, sodass er halt seine Funktion erhalten kann? Und an diesem Tag passiert doch was Besonderes. Das ist sozusagen bei uns der Tag, wo hier ganz viele Veranstaltungen an dem Tag stattfinden. Und deshalb findet am Anschluss hier ein Feier statt mit einem Campusfest mit Kinderschminken, Hüpfburg, was zu essen, zu trinken. Also alle, die an dem Tag, am 13. Juni, hier zu der Veranstaltung kommen, mögen sich gleich nochmal auch ihren Eltern Bescheid sagen, dass man hinterher am besten gleich hier noch bei uns auf dem Campus bleibt. Dann bleibt mir eigentlich nur noch denen Dank zu sagen, die uns unterstützen. Das ist einmal die Firma Blankenburger Wiesenquell, Familie Weitemeier und die Harzbank die Harzer Volksbank EG, die halt hier auch mit Unterstützung, Stiften und so weiter euch versorgen. Ja, dann wünsche ich uns eine tolle, interessante Veranstaltung und wir begrüßen unseren Referenten Dr. Frank Feder nochmal mit einem Applaus. Bitte.
1: So, ich hoffe, ich bin zu hören. Ja, kann mich, ja doch, das schallt. Ja. So, ich freue mich natürlich auch, selbst hier zu sein und so viele interessierte junge Leute hier zu haben. Und mal, um einen Einstieg hier gemeinsam zu finden, war jemand von euch schon mal in Ägypten, vielleicht mit den Eltern im Urlaub? Sind ja doch einige. Und wart ihr auch bei den Pyramiden? Ja. Ja, die Urlaubsorte in Ägypten liegen immer am Roten Meer oder so. Da kommt man dann nicht unbedingt dahin. Ja. Aber ihr kennt alle die ägyptischen Pyramiden. Weiß denn jemand, welche Pyramiden das hier sind? Ja, immer hier. Ja, du. Hm? Genau, ich höre das schon. Danke, danke. Ja. Hier, der Junge in der dritten Reihe. Genau. Wusste das sonst noch jemand? Ja, das sind aber viele. Ja, ja, wichtig ist auch zu wissen, sind das alle Pyramiden, die wir kennen? Die kennt fast jeder. Na, da vorne, der und genau darum wird es heute gehen. Aber wir fangen mal damit an, wie man eigentlich das Bild der Pyramiden über die Jahrhunderte wahrgenommen hat. Wir heute leben in einer Welt, wir haben Fernsehen, wir haben Internet, man kann sich Bilder runterladen, im Computer anschauen, auf dem Fernseher und so weiter. Aber das war nicht immer so. Man wusste von den Pyramiden hier in Europa, aber die Vorstellung war, wie ihr hier an der Zeichnung seht, vor der Zeit von Kaiser Napoleon, wir kommen gleich dazu, braucht jetzt keiner Angst zu haben, dass ich das weglasse, war eine andere. Und das alles war geprägt von einer Pyramide, die zeige ich jetzt nicht, aber wer schon mal in Rom war oder in Rom ist, ein Grabmal eines Römers namens Cestius. Das war so eine spitze Pyramide, aber wir wissen ja, die Pyramiden sind gar nicht so wie Zuckerhüte oder Zylinder, sondern sie sind eigentlich viel breiter. Ja? Aber so stellte man sich im 18. Jahrhundert und davor die Pyramiden von Ägypten vor, über die man hauptsächlich, nicht wie wir heute, in Büchern las und aus Beschreibungen noch aus der Antike. Ja? Hier zum Beispiel der Wiener Architekt, der viele berühmte Bauten hinterlassen hat, Fischer von Erlach, hat dann auch gleich noch sich vorgestellt, dass die Pyramiden ja irgendeine Funktion haben müssen. Also als Wohnhaus mit Eingängen und Fenstern und anderen Sachen. Dann hat er sich besser informiert und hatte eine relativ klare Vorstellung, die drei dieser Pyramiden mit dem Sphinx hier vorne, der natürlich wie eine barocke Skulptur aussieht, aber das war immer noch nicht das Bild. Die für uns als Ägyptologen sozusagen Wiedererdeckung Ägyptens für die Forschung in Europa oder im Westen war der Feldzug von Kaiser Napoleon, der Kaiser Frankreichs, der auch hier in Deutschland war. Ja, also wir reden um die Zeit um 1800, hatte die grandiose Idee, Ägypten zu besetzen mit seiner Armee, und das ist dann in solchen Gemälden festgehalten. Und hier sehen wir die Pyramiden im Hintergrund. Ja? Also das haben die Künstler und Wissenschaftler, die er mit seiner Armee nach Ägypten geführt hat, dann in dem Gemälde festgehalten. Und er sagte schon zu seinen Soldaten: Ihr sollt wissen, von diesen Monumenten blicken 40 Jahrhunderte auf euch herab. So, ihr habt ja ungefähr eine zeitliche Vorstellung. Also die ältesten Pyramiden sind aus einer Zeit, die etwa 5000 Jahre vor unserer heutigen Zeit liegen. Das sind unglaubliche Vorstellungen. Niemand weiß zum Beispiel, was hier in Wenigerode vor 5000 Jahren war. Wahrscheinlich Wald und Sumpf. Ja? Da hat sich in Ägypten, wie in anderen Ländern im Süden, in großen Flusstälern eine Kultur entwickelt, die offensichtlich solche ökonomischen Mittel hatte und soweit organisiert war, dass man solche Monumentalbauten errichten konnte. Und auf dem Gemälde sieht man wieder die Pyramiden im Hintergrund, fand eine große Schlacht gegen die damaligen Herrscher Ägyptens statt. Und Napoleon hat gewonnen, aber nur kurze Zeit konnte er Ägypten besetzen. Es gab auch eine deutsche Expedition aus Berlin, aus Preußen. Wernicke Rode gehörte ja auch zu Preußen, habt ihr vielleicht in der Geschichte, die noch viel genauer als die Wissenschaftler von Napoleon die Pyramiden studiert und gezeichnet hat und vermessen hat. Das war 1842 bis 1845. Und was auch wichtig ist, weil wir werden im Laufe des Vortrags ja sehen, in dieser Zeit hat man dieses romantische Bild, die Pyramiden liegen in der Wüste, die liegen sogar etwas höher als das Niltal. Und da ist nichts drumherum, nur ein paar Beduinen, die hier als Zuschauer dabei sind. Das hat sich bis heute total geändert. Und eine ganze Reihe von Künstlern hat sich dann dieses Themas angenommen im 19. Jahrhundert und so romantische Bilder mit dem Sphinx, der damals noch zum größten Teil von Sand bedeckt war. Ja? Mit so einem französischen Offizier zu Pferde, der sich da vorstellt. Tja, eigentlich alle kennen die Giza-Pyramiden. Und einer hat ja auch schon richtig gesagt, es gibt viel mehr. Aber wie viele Pyramiden gibt es eigentlich? Es gibt wahrscheinlich sogar noch mehr. Wir wissen heute ungefähr von 130 Pyramiden. Und davon ist eigentlich nur ein geringerer Teil aus dieser Zeit der Giza-Pyramiden, sondern über die Jahrtausende bis in die Zeit der Römer wurden Pyramiden gebaut entlang des Niltals. Also wir haben hier Ägypten, der Nil kommt ja hier aus dem Süden, aus Äthiopien und vom Viktoriasee in Kenia. Und die südlichsten Pyramiden liegen bei Meroe, das ist heute im Sudan. Ja? Das heißt, die bekannten Pyramiden sind über 2000 Kilometer entlang des Nils verteilt über einen Zeitraum von beinahe 3000 Jahren. Also 2000 Kilometer, das ist vielleicht von Madrid bis Warschau oder so. Ja? Also ein riesiges Gebiet. Wir beschäftigen uns heute, weil das ist immer der monumentalste und interessanteste Teil, mit den ältesten Pyramiden, mit den größten Pyramiden. Und wir unterscheiden dann die großen Perioden der ägyptischen Kultur in ein altes Reich, das ist das dritte Jahrtausend, also 5000 Jahre vor uns, und die ägyptischen Pharaonen der Dynastien 3 bis 8 haben nicht alle Pyramiden hinterlassen, aber das ist die historische Einteilung des Ganzen. Und wir sehen ja schon heute, die Karte zeigt das moderne Kairo. Wir werden das dann noch weiter sehen, wächst immer weiter in Richtung der Pyramiden und am Ende werdet ihr sehen, dass die Stadt heute dieses Pyramidenfeld eingeholt hat. Das sind die wichtigsten Orte, Giza kennt jeder, aber wir haben noch einige andere, wo Pyramiden sind und wir werden uns mit Saqqara beschäftigen, das ist heute die heutige Bezeichnung, mit Dahschur und noch einigen anderen Orten, mit Abu Sir. Wichtig zu wissen ist, warum sind die Pyramiden die größten, alle hier in diesem Gebiet? Kairo gab es ja in dieser frühen Zeit nicht. Die alte pharaonische Hauptstadt Ägyptens, auf Griechisch Memphis, lag hier am Nil und die Pyramidenfelder sind praktisch die Friedhöfe, die Totenstädte für die Pharaonen, in der Nähe der alten Hauptstadt, also da, wo der Pharao jeweils regiert hat. Ja? Das heißt, die Vorstellung war, man geht in den Westen, das haben die Ägypter immer so formuliert, Das ewige Leben findet im Westen statt, westlich der alten Hauptstadt Memphis. Und dort muss man seine Grabmonumente errichten. Und hier kann man das sehr schön sehen. Das sind die Reste der alten Hauptstadt. Und hier schauen wir rüber über das erste Pyramidenfeld, mit dem wir uns beschäftigen.

0: Und der Ort heißt heute Saqqara. Wir sehen ja hier, dass da mehrere Pyramiden sind. Gehen wir doch mal näher. Der erste Monumentalbau, der heute noch erhalten ist, ja, was fällt euch da auf? Wir kommen noch ein bisschen näher ran, aber sieht es jetzt schon, ja? Wer möchte was? Die Jungs hatten wir schon vielleicht hier vorne, ja? Das Mädchen?
1: Sind das die Pyramiden für 3 Jahre?
0: Nee, das nicht. Was ist denn, wir haben ja schon die Pyramiden gesehen, was ist denn bei der, gehen wir mal weiter, was ist denn bei der anders? Was kommt euch komisch vor? Hier vorne?
1: Also bei der Pyramide sind so Huckel.
0: Ja, genau. Da hinten noch, vielleicht mal.
2: Sie sind anders gebaut.
0: Das sieht eigentlich nicht aus wie eine richtige Pyramide, oder? Ja? Vielleicht noch jemand von der anderen Seite. Da hatte sich noch jemand gemeldet. Ja?
3: Das ist eine Stufenpyramide.
0: Ganz genau, da haben wir den Begriff. Das nennt man Stufenpyramide. Das ist noch keine richtige Pyramide mit einem klaren Neigungswinkel, die glatt ist, sondern das ist eine Stufenpyramide. Gehen wir nochmal zurück. Das ist die Zeit vor den Giza-Pyramiden. Ja? Noch mehrere hundert Jahre davor. Und wir verstehen jetzt, wie sich der Pyramidenbau entwickelt hat. Die ältesten Pharaonen, die wir kennen, hatten eigentlich ein flaches, rechteckiges Grab, das natürlich größer war als das des Hofstaats oder anderer Würdenträger. Und der Pharao Djoser, hier sehen wir, wie lange das her ist, hatte offensichtlich die Idee, das höher zu bauen. Und wir kennen sogar noch den Namen, das wird von den Ägyptern überliefert, des Architekten, der hieß Imhotep. Und wir sehen hier, wie man von so einem flachen, noch nicht rechteckigen Bau, bitte achtet mal drauf, die Kanten, die Basislänge. Wir wissen ja, habt ihr das schon in Geometrie oder Mathe, ja, eine Pyramide. Ja, das ist alles Wissen, was man unbedingt braucht. Eine Pyramide hat einen quadratischen Grundriss. Was heißt das, quadratischer Grundriss? Ja? Hier? Genau. Und was fällt uns hier auf? Es ist noch nicht so. Also die eine Seite, zwei Seiten sind gleich und zwei Seiten sind länger. Also es ist eher ein Rechteck. Ja? Das heißt, man hat hier noch ausprobiert, wie man so einen Monumentalbau in die Höhe errichten kann. Heute ist das wunderbar rekonstruiert von einem französischen Team nach dem Zweiten Weltkrieg, Jean-Philippe Loire, sodass man auch so ein bisschen die Gebäude ringsherum erkennen kann. Denn es war ja nicht nur die Pyramide, sondern ein riesiger Gebäudekomplex mit Tempeln und Opferanlagen für den König. Man stellte sich ja vor, der Pharao lebt im Westen noch länger. Wartet mal, wir können gleich noch mal weiter Fragen beantworten. Das sieht man sehr schön. So, und hier sehen wir noch die Gesamtrekonstruktion, wie das alles aussah. Also wir sehen die Stufenpyramide, das war genau der richtige Begriff, liegt hier in der Mitte eines größeren Komplexes. Mittlerweile hat man andere Beispiele gefunden aus dieser Zeit, aus dieser Dynastie. Und wir sehen hier an dieser Rekonstruktionszeichnung, dass Djoser offensichtlich mit der Höhe noch nicht zufrieden war. Hier gab es erst eine kleinere Stufenpyramide und die wurde dann nochmal erhöht. Aber er hat sozusagen die Vorlage geliefert, wie man so einen Monumentalbau errichtet. Vielleicht hier vorne nochmal, meldet sich nochmal jemand.
1: Die Pyramide sieht aus wie ein Dreieck.
0: Ja, die Pyramide sieht aus wie ein Dreieck, aber ist sie das auch? Sie hat einen quadratischen Grundriss und alle Kanten gehen nach oben und in der Spitze. Das hier noch nicht so. Ja? Aber lass uns mal weitergehen. Und ganz wichtig zu wissen ist, man sieht immer nur die Pyramiden und die sind

0: von weitem her schon zu erkennen. Dazu gehören natürlich richtige Kultanlagen für den Pharao. Hier sieht man ihn mit der Krone. Und hier unten hat man unendlich viele Gefäße für Opfergaben und andere Dinge gefunden. Das ist auch ganz wichtig zu verstehen, weil man hört ja auch immer wieder, die Pyramiden sind eigentlich Raumschiffe, die angeflogen gekommen sind. Aber die Pyramiden stehen nie alleine. Die haben immer um sich herum Tempelanlagen, wie bei einer großen Kirche. Ja? Hier vorne nochmal.
1: Auch bei Pyramiden sind, auch nicht was Sie jetzt gesagt haben, sondern das sind alte Gräber.
0: Ganz genau, ja. Und die Grabanlagen in der Pyramide werden wir uns noch im Einzelnen angucken. Ja, noch eine Frage hier.
2: Zu was waren die Pyramiden da?
0: Das haben wir gerade gesagt, die waren Grabmäler für den Pharao. Ja? So, wir gehen einfach mal weiter. Man hat eben auch in diesem Komplex eine Statue gefunden. Leider sind ihm die aus wertvollen Materialien eingelegten Augen gestohlen worden. Und das ist der Pharao, der sozusagen über seinen Grabkomplex für alle Ewigkeit auch in seiner Statue wachen sollte. Jetzt müssen wir weiter nach Süden gehen. Die nächsten Pyramiden, die errichtet worden sind, liegen hier unten, also ziemlich weit von Giza entfernt. Da gab es zu der Zeit noch nichts. Und kommen zu einem ganz wichtigen Herrscher. Das war auch der Vater von Pharao Cheops. Warum ist er so wichtig? Er hat praktisch die Pyramidenform so weiterentwickelt, dass die Pyramide, wie wir sie kennen, entstanden ist. Und besonders interessant ist, dass wir hier sehen können, er hatte eine Regierungszeit von etwas mehr als 30 Jahren, also relativ viel Zeit, und die hat er genutzt. Er hat uns nämlich drei Pyramiden hinterlassen. Zwei davon sind unvollendet geblieben. Die erste Pyramide, die einfach aus einer Stufenpyramide aufgemauert wurde, ist offensichtlich vom Neigungswinkel zu steil gewesen. Dann sind die Pyramidenseiten abgerutscht und heute haben wir sozusagen nur noch den Pyramidenstumpf. Wichtig ist, hier ist die Basis der Pyramide schon quadratisch. Bei Djoser war das nicht der Fall, bei der Stufenpyramide. Ja? Und die Höhe, 91 Meter, ist schon beachtlich. Ja? Hier sieht man das noch etwas genauer, wie dann die Stufen aufgemauert worden sind. Aber der Untergrund hat offensichtlich das Gewicht nicht gehalten und der Pharao hat dann offensichtlich befohlen, dass man einen neuen Bau errichtet. Was auch wichtig ist, das kennt man von der Cheops-Pyramide, die Pyramiden sind kein besonders anspruchsvolles architektonisches Bauwerk. Sie sind Steinhaufen. Und dieses immense Gewicht, was auf Innenräumen lastet, muss, wenn man Gewölbe oder sowas machen will, muss aufgefangen werden. Und dieses Gewölbe ist immer wieder in fast allen Pyramiden zu finden, damit diese riesige Steinlast nicht die Kammern, die im Inneren sind, oder darunter zerdrückt. Ja, noch mal was anderes zu zeigen. Das sind mit die schönsten Statuen aus der Zeit von Pharao Snofru, die wir haben. Die sind heute im Museum in Kairo. Das war ein Sohn von ihm mit seiner Gemahlin. Und wenn man sich überlegt, wie alt die sind, wie gut die noch erhalten sind. Das heißt, um die Pyramiden herum gab es, wie im richtigen Leben, um den Palast, die Häuser der hohen Würdenträger, natürlich der Prinzen und Prinzessin. Und überall waren Statuen ausgestellt und die haben sich noch so wunderbar erhalten. Und auch so ein Fries mit Gänsen, auch im Museum von Kairo heute, dass man mal sieht, wie weit auch die Malerei, die Kunst in so einer frühen Zeit schon fortgeschritten war. Das alles gehört sozusagen zu dem Pyramidenkomplex. So, jetzt schauen wir mal auf von Süden auf die verschiedenen anderen Pyramiden von Snofru. Zu denen kommen wir noch. Das ist so ein typisches Grab, wie es eigentlich davor war und dann auch wieder danach wird. Also hier sind noch zwei Pyramiden von Snofru, mit denen wir uns jetzt gleich beschäftigen wollen. Warum?

0: abzubrechen, abzurutschen. Und man hat dann hier auf 3/4 der Höhe entschieden, den Neigungswinkel zu verkürzen. Und die Pyramide steht bis heute. Ja? Das wäre wahrscheinlich nicht der Fall gewesen. Außerdem wäre die Höhe erheblich größer gewesen. Wir haben jetzt immer eine quadratische Basislänge und die ist schon über 100 Meter hoch. Und hier sieht man noch, dass auch hier wieder einfach Steinschichten übereinander gesetzt worden sind, wie bei einer Stufenpyramide. Und das hat wahrscheinlich auch einen Teil der Instabilität mit ausgelöst. So, und das ist die dritte Pyramide, die Pharao Snofru hat bauen lassen. Und jetzt, das ist wirklich die erste Pyramide, die wir kennen, die wie eine Pyramide, wie wir sie uns vorstellen, aussieht. Da, der Junge da in der Mitte.
1: Wie viele Pyramiden hat Snofru denn bauen lassen?
0: Tja, ganz genau wissen wir es nicht. Manche sind gar nicht mehr erhalten. Aber ich hatte am Anfang ja gesagt, es waren so über 100 letztendlich, ja, durch alle Zeiten. Ja, und hier die sogenannte rote Pyramide, weil sie aus Stein besteht, der heute scheinbar rot in der Sonne leuchtet. Das war dann das eigentliche Grabmal des Snofru. Was wichtig ist zu verstehen, dieser Pharao mit seinen über 30 Jahren Regierungszeit hatte offensichtlich so viel ökonomische Kraft, wie soll man es für euch am besten ausdrücken, weil sie hatten genug zu essen, die Produktion von Getreide und allem Möglichen erlaubte, dass die Ägypter sozusagen so viele Leute freisetzen konnten, Tausende müssen an so einer Pyramide gearbeitet haben und hatte sogar die Möglichkeit, 3 von solchen Pyramiden zu errichten. Und er hat sozusagen die Erfahrung geliefert, die dann die Möglichkeit für die berühmten Pharaonen und die Pyramiden von Giza, zu denen wir gleich kommen, genutzt haben, um ihre Pyramiden zu errichten. Auch hier ist dieses Gewölbe im Grabmal schon richtig entwickelt und das alles dient eben, um diese riesige Last der Steinlagen abzufangen. Was oft vergessen wird, und hier sieht man es noch ein bisschen, die Pyramiden waren außen mit einem hellen Stein verkleidet, der richtig in der Sonne geleuchtet hat. Ja? Vielleicht da noch?
1: In diesen großen Räumen, die wir ja eben gerade auch gesehen haben, da wurden auch immer die Särge mit den toten Pharaos auch vergraben.
0: Meistens waren es die Gänge, die zu der Kammer führten. Ja? Wir kommen noch drauf. Wichtig erstmal, man hat an manchen Pyramiden, wie hier bei der roten Pyramide, dann noch unter dem Sand und Schutt Teile dieser tollen Verkleidung gefunden. Also die waren nicht so Steinhaufen, wie sie heute erscheinen, sondern die waren richtig glatt mit weißem Stein verkleidet. Die müssen absolut fasziniert in der Sonne ausgesehen haben. Und die Spitze der Pyramide war so ein, was man Pyramidion nennt, so ein Steinblock, den hat man bei der roten Pyramide auch wiedergefunden. So, wir verlassen jetzt Dahschur im Süden und kommen nun wirklich zu den berühmtesten Pyramiden, aber jetzt versteht ihr schon, dass es die nicht geben konnte, ohne die Erfahrung, die man vorher gemacht hat. Ja? Wir machen erstmal weiter, ihr könnt dann auch immer Fragen stellen. Und ja, man sieht ja, das ist ein ganz schönes Stück weiter im Norden, also die Pharaonen der sogenannten 4. Dynastie haben sich entschieden, hier oben in Giza auf dem Plateau Pyramiden zu errichten, weil die Erfahrung gezeigt hat, hier im Süden der Untergrund nicht so stabil war. Also Snofrus Fehler sozusagen oder die seiner Architekten waren unter anderem, dass man sich den Untergrund für so eine riesige Masse Stein nicht gut ausgesucht hat. Und deswegen sind die nach Giza gegangen, weil das liegt über dem Nil richtig. Man guckt von oben nach unten. Und der Untergrund war offensichtlich viel geeigneter. Man hat viel genauer geplant und konnte jetzt auch die uns am bekanntesten und größten, am bekanntesten erscheinenden größten Pyramiden errichten. Und hier sieht man auch sehr schön, das ist eine Luftaufnahme

0: Hier ist die Cheops-Pyramide, hier ist die von Kefren und Mykerinus, das sind die griechischen Namen. Und hier seht ihr noch sehr gut, es stehen ja nicht nur die Pyramiden dort, sondern das sind Gräberfelder von denen, die zum Hofstaat des Pharao gehörten, von den hohen Würdenträgern. Und hier sehen wir auch noch Reste der Tempelanlagen. Ja, die Pyramiden waren einfach nicht nur die Pyramiden in der Wüste, sondern hier gehörten ganze komplexe Tempel immer an der Ostseite, also der aufgehenden Sonne entgegen, und weitere tausende Gräber dazu. Und hier unten, könnt ihr das alle sehen? Hier sieht man den Sphinx, ja, den wir auf dem Gemälde noch vom Sand begraben sahen. Und hier ist mal ein Bild, wie es noch vor 30, 40 Jahren war. Man schaute von den Pyramiden, von dem Plateau. Hier ist ein Hotel, wo man unterkommen kann. Im Prinzip noch auf Felder. Ja, das werden wir dann sehen, ist heute völlig anders. So sieht es nämlich langsam aus. Die Stadt Kairo wächst den Pyramiden entgegen. Und in etwas chaotischer Form, das ist in Ägypten sehr typisch, dass die ihre Häuser erstmal so offen lassen und weiterbauen, weil man dann weniger Steuern zahlt. Aber wir sehen, die Pyramiden sind nicht mehr in einem romantischen Wüstenplateau-Gebiet, wo man dann auf das Niltal runterschaut, sondern die Stadt hat das schon fast eingeholt und umschlossen. Ja? Was möchtet ihr jetzt noch fragen? Der Junge da in der Mitte mit der Brille.
1: Was sind das da für drei kleine Pyramiden?
0: Sehr gute Frage, sehr gut beobachtet. Dazu kommen wir noch. Ja, das ist noch etwas, was ich... ihr passt sehr gut auf und kennt euch sehr gut aus. Die kleinen Pyramiden nennt man sogenannte Nebenpyramiden. Soweit wir das erforscht haben, sind das teilweise Bestattungen von der Familie des Pharao oder von den Ehefrauen, also Familie im weiteren Sinne. Also die gehören auch noch dazu, nicht nur all die Tempel und Gräber, sondern auch noch kleinere Nebenpyramiden. So, wir kommen mal zu der berühmtesten Pyramide, die von Cheops, die heute aussieht wie ein riesiger Steinhaufen. Aber auch hier müssen wir uns vorstellen, die war mit weißem Kalkstein verkleidet und hübsch ist. Der Eingang ist irgendwann mal freigelegt worden. Der ist natürlich blockiert worden, denn niemand sollte zur Grabkammer des Pharao vordringen. Und der Eingang hier, den man hier unten sieht, den haben die Grabräuber, die sich dort reingewühlt haben, gegraben. Und das ist auch der Eingang heute für die Touristen. Ein Schelm, der Böses dabei denkt. Und es kommt noch was dazu. Man hat relativ spät, also an den Pyramiden wurde ja wie gesagt schon von Anfang an herumgegraben und nach Schätzen gesucht, hat man noch die Bestattung von Booten gefunden, die neben der Pyramide, natürlich im Sand kann man mit dem Boot nicht fahren, das ist klar, aber die Idee war, dass der Pharao alles, was er im Leben hatte, mitnimmt und im Jenseits Bootsfahrten machen kann. Ja? Und hier haben wir so das am weitesten entwickelte Kraggewölbe der sogenannten großen Galerie. Und hier in der Zeichnung können wir, so sieht es heute aus, auch erkennen, dass das ein Gang ist, der zu der Grabkammer führt, also nicht die Grabkammer selbst. Die war noch mal extra versteckt. Und es ist auch was Besonderes hier bei dieser größten Pyramide, die 146 Meter 60 hoch ist und eine Kantenlänge von 230 Metern hat, dass man offensichtlich herum experimentiert hat, schon in dieser Zeit, wo man die Grabkammer unterbringt. Also traditionell, so war es bei Djoser und bei Snofru, liegt die Grabkammer unter der Pyramide. Ja? Und hier hat man offensichtlich mehrere Versuche, mehrere Kammern gegraben. Hier ist die große Galerie. Und damit die Kammer überhaupt nicht zerdrückt wird von der Steinlast, hat man so ein Auffanggewölbe mauern müssen. Und hier sind Kanäle nach außen, die haben Wissenschaftler mit Robotern untersucht, die offensichtlich Sonnenlicht oder den Sternenhimmel erkennbar machten, weil die Idee war natürlich, so wissen wir es aus den Texten, dass der Pharao unter die Sterne gesetzt wird. Wir schauen uns mal so einen Tempel an, damit man auch eine Idee hat, was davor, an der Ostseite war immer der Totentempel, dort wurden auch wirklich Opfergaben abgelegt, solange das in Betrieb war. Heute ist nicht mehr viel erhalten, aber noch der Fußboden. Hier gab es eine Kapelle für die Statue, wir haben ja die von Djoser gesehen, das ist leider bei Cheops nicht erhalten. Die einzige Statue, die es gibt, und die ist ganz klein, die ist vielleicht so groß, von dem Pharao Cheops, der so berühmt ist durch seine Pyramide, ist diese hier. Und der Architekt, das könnt ihr euch mal ansehen, in Hildesheim, das ist gar nicht so weit weg von hier, man hat sein Grab hinter der Pyramide gefunden, Hemjuno, der war wohl derjenige, der die Pyramide als Architekt entworfen hat. Mal hier vorne nochmal, sie meldet sich hier so verzweifelt.
2: Also bei den Räubern, die da in die Pyramide rein wollten, die wollten zu dem Grab vom Pharao, weil, wie Sie schon gesagt haben, er hatte so Schätze und die wollte er mit in das Totenreich mitnehmen. Und deswegen hat er die mit in sein Grab gepackt. Und die Räuber haben halt versucht, diese Schätze zu bekommen.
0: Ja, nur hat man meistens gar nichts mehr gefunden, weil die Räuber sehr gründlich waren. Ja. Wir wissen letztendlich nicht wirklich, wie viele Schätze und welche in den Pyramiden waren, weil davon ist leider nichts mehr erhalten. Manchmal ist nicht mal mehr der Sarkophag erhalten. Aber immerhin konnte man die Kammern entdecken und hier steht auch noch der Sarkophag drin. Hier ist übrigens das Museum für das Boot, was man gefunden hat. Das kann man hier besichtigen. Und da hat man so einen Eindruck, was für Steinhaufen wir hier haben. So, jetzt kommen wir zu der zweiten, also die zweitgrößte Pyramide überhaupt. Die ist nur unwesentlich kleiner als die von Cheops und gehörte dem Pharao Khefren. Und hier, die ist dadurch markant, dass noch ein Teil der Steinverkleidung oben erhalten ist und natürlich, dass der Sphinx dazugehört, ja, den sicher alle kennen. Hier oben sieht man sehr schön, das ist fast das einzige Beispiel, wo die Verkleidung noch erhalten ist und man kann sehen, wie viele Steinblöcke weggenommen sind. Also nicht nur die Gräber, also die Tempelanlagen, die Grabkammer sind beraubt worden, sondern man hat viel, viel später für die Stadt Kairo die Steine hier abgebrochen und wegtransportiert. Ja? So, hier haben wir den Sphinx. Davon habt ihr bestimmt alle schon gehört. Ja, wer kann uns was hier vorne vielleicht? Der Junge hier vorne? Was könnt ihr darüber, wisst ihr darüber, könnt ihr darüber sagen?
3: Ich kenne eine Sage über die Sphinx, dass wenn die Sphinx eine Nase kriegt, dass die lebendig wird.
0: Aha, gut. Vielleicht da oben noch mal jemand von den Jungs?
4: Also die Sphinx hatte ja auch ein eigenes Rätsel. Das war so eine Art Fabelwesen im Ägypten.
0: Ja, das ist eigentlich eine griechische Sage über den König Ödipus. Und da ist die Sphinx immer eine Frau. In Ägypten war aber der Sphinx männlich und sozusagen ein Machtbild des Pharaos. Eine übernatürliche Gestalt, die man sich vorstellt, der er annehmen kann. Löwenkörper und Menschenkopf. Das wussten aber schon die Ägypter Generationen später nicht mehr. Seht ihr hier diese, hier steht so eine Steinstele mit Text drauf, mit Hieroglyphen, kann man die sehen hier, zwischen den Pranken. Also etwa 1500 Jahre später kam ein Pharao namens Thutmosis, der war der vierte mit dem Namen, also kurz vor der Zeit von Nofretete und Echnaton, davon habt ihr sicher auch schon gehört. Und der war angeblich hier eingeschlafen. Also die Legenden sind viele, die gehen bis zu den Griechen. Ja? Und diese Stele erzählt, dass er als Prinz auf der Jagd war und hier vor dem Sphinx eingeschlafen ist. Und dieser Gott, also da wusste man gar nicht

0: mehr, dass der Pharao Kefren hier dargestellt war. Der Pharao Thutmosis glaubte, das wäre der Sonnengott. Und der Gott hat ihm im Traum die Herrschaft über Ägypten verheißen, was er dann auch bekommen hat. Und zum Dank dafür ließ er die Stele aufstellen. Das heißt schon, die alten Ägypter wussten nicht mehr so genau, was das ursprünglich war. Ja, und das zeigt ja, welche unendliche Zeiträume wir hier vor uns haben. So, und bei dieser Pyramide haben wir noch große Teile des Tempels erhalten. Hier ist mal so eine Rekonstruktionszeichnung, dass man sehen kann, dass das nicht nur die Pyramide, sondern der Tempel davor relativ komplex waren. Und hier hat man sehr schön noch die Pfeilerhalle, die zeigt, wie, das muss man sich natürlich alles überdacht vorstellen, wie monumental auch die Nebenbauten waren. Hier sehen wir mal noch im Museum von Kairo, da überall hier waren Statuen aufgestellt des Pharao, der hier sitzt auf seinem Thron und der Sonnengott als Falke beschützt ihn sozusagen. Ja? Und Trinkpause, wir wollten eine Trinkpause machen, ich glaube, es ist ein schöner Übergang, wir gucken nochmal auf Kefren und alle dürfen jetzt was trinken und wir machen dann so in 10 Minuten weiter, okay? Ja? So, meine Lieben, jetzt machen wir weiter. Wir haben sozusagen jetzt schon die monumentalsten Pyramiden gesehen und ein bisschen mehr hoffentlich gelernt über das Ganze drumherum, dass da nicht nur die Pyramide steht, sondern da viele andere Gebäude noch dazugehörten und natürlich der berühmte Sphinx und das Rätsel des Sphinx haben einige schon gefragt und wir haben ja auch gehört, dass da verschiedene Varianten existieren. Also dieses Sphinx-Bild hat bis heute immer wieder die Menschen fasziniert, aber dieses Rätsel der Sphinx kennen wir von den Ägyptern nicht, das ist von den Griechen, aus einer griechischen Tragödie mit König Ödipus. So, das ist ja schon, habe ich auch gehört, da kommt gleich mal hier auf der Seite eine Frage, vielleicht der Junge hier vorne, ja?
1: Wir haben ja jetzt schon die Cheops-Pyramide gehört. Ich weiß, dass sie zu den 7 Weltwundern gehört, aber ist sie denn immer noch erhalten?
0: Ja, natürlich. Die ist noch da. Ja. Viele andere der 7 Weltwunder sind halt nicht mehr da. Eigentlich die meisten. Ja. Da sind die Pyramiden eine Ausnahme. Und es liegt auch daran, dass sie so gewaltige Steinbauten sind, die man nicht so ohne weiteres wegschaffen kann. Aber wir wollen, was jetzt wichtig ist zu verstehen, das ist nicht der Standard der Pyramiden in Ägypten, gleich, ja? Sondern das sind wirklich die größten Pyramiden, die es überhaupt gibt. Also wir haben jetzt diese Entwicklung gesehen, das geht so über 500, 600 Jahre bis zu den großen Giza-Pyramiden. Aber jetzt, also die Kefren-Pyramide ist immer noch 143 Meter hoch, hier ist ja auch noch die Spitze erhalten, also nur wenige Meter niedriger als die Cheops-Pyramide. Das heißt, man sieht eigentlich gar nicht, dass die ein bisschen kleiner ist. Auch die Kantenlänge ist um etwa 15 Meter weniger im Quadrat. Aber jetzt die dritte Pyramide in der Reihe, zu der wir dann kommen, hatten wir das alles schon. Da sehen wir auch die Nebenpyramiden, die plötzlich so prominent wirken. Die ist viel kleiner. Das wird immer mit dem Pharao Mykerinos, das ist immer der griechische Name, verbunden. Man sieht hier schon, da hatte man sich nicht so viel Mühe mehr machen können. Das ist eben unsere Frage. Wahrscheinlich musste die ägyptische Gesellschaft wahnsinnig viel, heute würden wir sagen Geld, also Energie und Arbeitskraft, in den Bau stecken, dass das irgendwann problematisch wurde. sodass man solche riesigen Steinhaufen, an denen praktisch die 20 Jahre der Regentschaft gebaut wurde, nicht mehr ohne weiteres möglich waren. Und die ist jetzt praktisch nur noch ein bisschen höher als die am Anfang, die Stufenpyramide von Djoser. Ja? Lasst uns mal, ihr könnt gleich noch Fragen stellen. So, interessant ist bei der Mykerinos, der viel kleineren Mykerinos-Pyramide, das nennt man die Mamelukenbresche. Die Mamelucken waren im 13. bis 17. bis 16. Jahrhundert unserer Zeit Herrscher von Ägypten, also ein den Kalifen folgendes Herrschergeschlecht. Und die sollen hier mit Kanonen darauf geschossen haben, um da irgendeine Öffnung zu erzwingen. Toll ist, dass wir hier sehen, nur ein Teil der Steine, das ist Granit, also das war mal die Verkleidung der Pyramide. Oben war das, wie wir bei Catherine gesehen haben, weißer Kalkstein. Und das ist nie verendet worden hier. Ja? Das heißt, die sollten noch geglättet werden, genau wie hier, das ist nicht mehr passiert. Das heißt, die ist eigentlich unfertig geblieben, die Pyramide. Hier sieht man noch sehr schön, wie es dann aussehen sollte, wenn es fertig ist, aber es ist eben nicht zu Ende geführt worden. Das heißt, es gab Probleme. Wir haben auch noch die Statuen von Pharao Mykerinos und seiner Gemahlin, die auch aus dem Komplex kommen, heute im Museum sind. Und hier haben wir noch mal ein Bild, wie das wahrscheinlich alles ausgesehen hat, als das noch richtig ein riesiger Komplex war, wo viele Leute Beschäftigung fanden, Priester, Arbeiter. Hier war die Siedlung für den Bau unter anderem. Und wir sehen schon am Vergleich, dass die Pyramide viel, viel kleiner ist als die beiden anderen. Es ist also irgendwas passiert in der ägyptischen Gesellschaft, dass die Möglichkeit, solche Monumentalbauten von dieser Größe zu errichten, nicht mehr vorhanden war. Vielleicht hier das Mädchen hier drüben.
2: Ich habe mich eigentlich auch schon immer gefragt, wie groß die Sphinx eigentlich ist.
0: Das ist eine gute Frage. Die Maße gar nicht. Aber wenn man davor steht, ist es schon gewaltig. Ja? Es ist natürlich neben den Pyramiden nicht so groß, ja, wie es da wirkt. Ja? Vielleicht hier vorne noch? Ja.
3: Aus wie vielen Steinen ist denn so ungefähr die Pyramide?
0: Tja, das hat man versucht zu ermitteln, kann ich jetzt nicht hundertprozentig sagen, aber es sind etliche hunderttausend. Ja? Ich habe vorhin hier, als wir hier gesprochen haben, kamen einige von euch zu mir. Also die Masse der Steine ist etwa so groß hier, ein bisschen höher als der Tisch, sodass man die mit vier Leuten relativ gut transportieren kann. Nur die ganz großen Architekturteile, die das Gewicht verteilen mussten, waren manchmal mehrere hundert Tonnen schwer. Aus Granit allerdings. Ja. Aber für den Bau waren eigentlich die Steine relativ gut handhabbar. Ja. So, nochmal ein schöner Blick. Das habe ich mal selber gemacht, das Foto in Ägypten. Auf die Khafre-Pyramide und Mykerinos. Man sieht auch hier wieder, dass die viel kleiner ist. Und hier sieht man auch mal im Größenvergleich mit den Leuten, dass der Sphinx, wenn man davor steht, zwar gewaltig ist, aber mit den Pyramiden natürlich nicht zu vergleichen. So, hier haben wir nochmal die Regierungszeiten. Also die haben alle etwa um die 20 Jahre regiert. Das ist auch vielleicht nochmal eine Frage an euch. Ich habe hier so komisch die Tausenden von Jahren angegeben, da sind immer zwei Varianten. Habt ihr eine Idee, warum das so ist? Ich meine, wir reden immer von, das ist 5000 Jahre her, aber wie genau? Ja, wer könnte was dazu sagen? Ja, hier, der Junge in der Mitte.
4: Also vielleicht, dass man halt nicht genau weiß, wann manche Bauten erschaffen wurden oder Könige.
0: Wann die regiert haben, ganz genau. Ja. Das ist eben so. Wir wissen nicht, für diese Zeit, die älteste Zeit der ägyptischen Kultur, gibt es immer eine Unsicherheit von 50 Jahren. Für unser Leben sind 50 Jahre sehr lang. Ja? Das heißt, es ist so lange her und wir haben so wenig Anhaltspunkte. Wir haben alte Schriftsteller, vor allen Dingen die Griechen, die über die Pyramiden berichtet haben, die allerdings für sie schon 3000 Jahre vor ihnen waren. Es gibt archäologische Untersuchungen, ja, was irgendwie wohin gehört. Aber die Herrschaftszeiten, die ja ganz wichtig sind für die Pharaonen, die die Pyramiden errichtet haben, können wir bis heute nicht genau bestimmen. Ja? Das heißt, deswegen machen die Wissenschaftler hier so eine Möglichkeit auf, entweder oder. Ja? Und 50 Jahre Unsicherheit sind geblieben. Okay, das sieht man dann heute, wenn man oben bei den Pyramiden ist. Es ist immer noch schön hochgelegen auf dem Plateau, dass sich Pharao Cheops wahrscheinlich selber oder sein Architekt so gut ausgesucht hat, weil der Untergrund so stabil ist für solche Bauten. Aber die Stadt Kairo, früher, erinnert ihr euch, hatten wir gesehen, da waren Felder, da konnte man das Hotel sehen. Die ist schon hier rumgewachsen. Und heute, also wir sehen hier die Pyramiden, ja, hier ist Kairo, hier gibt es einen Flughafen, direkt bei den Pyramiden, ja, der Sphinx Airport, auch noch heißt. Und hier sind neue Städte, die praktisch ringsherum, früher war das so, hier fing die Wüste an und die Pyramiden standen praktisch alleine. Man schaut auf den Nil runter, die neue Stadt Kairo ist praktisch da herumgewachsen. Und das ist mal so ein Satellitenbild. Hier ist jetzt, es ist wichtig, wenn ihr wieder nach Ägypten kommt, mal mit euren Eltern. Es gibt jetzt seit dem letzten Jahr im November ein neues, großes ägyptisches Museum, wo auch die Tutankhamun-Schätze ausgestellt sind. Die sind gar nicht weit weg von den Pyramiden. Ja, dieses neue Museum ist jetzt gerade eröffnet worden. Und man sieht hier, die Menschen und die Stadt sind um die Pyramiden herumgewachsen. Und das ist eine komplett andere Situation, als wir die früher hatten. Ja. Da drüben, das Mädchen.
5: Die Räuber, die die Schätze klauen wollten, die, da gab es auch einen Fluch, dass die Türen dann so zugemacht, dass sie nicht mehr rauskommen und da sind so Steine runtergebrockelt.
0: Na klar, der Fluch ist natürlich immer etwas Einschüchterndes und da... Die Pharaonen wären die Ersten gewesen, die sich das gewünscht hätten, dass die Leute daran glauben. Aber du hast gar nicht Unrecht. Wir haben tatsächlich Pyramiden, vor allen Dingen die späteren, also nach den drei großen Pyramiden, die solche Falltüren haben, große Steinplatten, die dann runterkommen. Teilweise sind die aber noch in Position. Die sind also, weil die Pyramide nicht fertig war, die sind noch da und sind nicht runtergekracht. Also wenn ihr das in Filmen seht, dass da manchmal so Sand rausrieselt und dann senkt sich so eine Steinplatte, das gab es wirklich. Ja, das ist hier vorne hatten wir, der Junge vorne hier.
6: Bei Pharao Cheops, der hatte wirklich in seiner Pyramide 3,5 Tonnen schwere Fallscheine, glaube ich, die man anhand mit eigener Körperkraft runtergelassen hat. Und die hat man halt über Holzstämme, da hat man verschiedene Bronzesachen drüber gespannt. Das hat man auch mal ausprobiert. Und deswegen hat sich die Kraft der Fallsteine halt da dann ausgeglichen.
0: Ja, wie gesagt, das wäre nochmal ein anderer Vortrag gewesen. Wie verschließen, wissen wir noch, was haben wir noch von den Möglichkeiten, den Zugang zu den Pyramiden zu blockieren? Das alles hat leider nichts genützt, weil die Grabräuber sind wirklich überall reingekommen. Und zwar manchmal schon relativ früh, nachdem die Bauten gerade errichtet worden sind oder die Gräber. Ja. Hier in der Mitte.
7: Es gibt auch so eine Geschichte, dass einer Stufen freigelegt hat für eine Grabstätte. Und die wollte er untersuchen und dann sind die Steine dann so runtergekommen.
0: Ja, wie gesagt, wir haben sowas archäologisch gefunden, aber es hat wirklich niemals irgendein Räuber aufgehalten. Leider. Ja? So, jetzt gehen wir, also die Geschichte war, wir haben also eine Zeit des Pyramidenbaus vor der Cheops-Pyramide, vor den Giza-Pyramiden und danach. Wir haben ja schon bei Mykerinos gesehen, dass die Pyramiden jetzt nicht mehr so gewaltig sind. Es muss also irgendwas passiert sein, dass die Möglichkeit, auch wenn der Pharao 20 Jahre oder so regiert hat, nicht mehr da war, dass man solche gewaltigen Bauten errichtet. Wir gehen jetzt mal immer noch hier in der Nähe, hier ist Giza, Saqqara, Dahschur, das haben wir alles gesehen. Hier gibt es auch eine Pyramide, die allerdings nicht mehr wirklich sichtbar ist. Nach Abusir, das ist die nächste Generation von Herrschern nach Cheops und seinen Nachfolgern. Und hier sieht man ja sehr schön schon, hier hinten sehen wir die großen Pyramiden, die waren nun wirklich bescheiden. Das sind praktisch eher vom Sand bedeckte Steinhaufen und überhaupt nicht vergleichbar den großen Pyramiden, die man noch wenige hundert Jahre vorher errichtet hat. Was interessant ist, weil hier von dieser Pyramide und seinem Tempel gibt es die Säulen aus dem Tempel noch in Berlin im Museum. Ja? Also drei Pharaonen der sogenannten fünften Dynastie, Sahure, Niuserre, Neferirkare, die kann man sehr schön sehen, dass hier so ein bedeckter Gang bis an den Nil führte und dass man hier bis in die Pyramide so praktisch durch einen Tunnel ging. Und wir sehen ja leicht den Unterschied. Die Tempelanlagen sind mit Granit noch und hier sehen wir schöne Hieroglyphen mit dem Namen von Sahure, dem Pharao. Aber die Pyramiden sind nicht wirklich noch beeindruckend. Also so auch in der nächsten Herrscherdynastie, so sahen dann die Pyramiden aus, bevor man dann ganz diese Art von Grabmal aufgegeben hat. So müssen wir uns das vorstellen. Die Tempelanlage wieder eine Nebenpyramide, ja. Der Tempel an der Ostseite und hier können wir sehr schön sehen, die Grabkammer ist dann nicht unter, aber sozusagen im Sockel der Pyramide und diese großen Blöcke halten wieder das Gewicht zurück, damit die nicht zerdrückt wird. Aber es ist natürlich ein eher bescheidener Bau heutzutage. Aber wir haben noch diese schönen Granitsäulen, die wie gesagt jetzt im Museum von Berlin sind. Und hier sehen wir, die Kantenlänge ist nicht mal mehr 80 Meter und die Höhe mit 47 Metern knapp ist weit geringer auch als die Stufenpyramide, die wir am Anfang gesehen haben. Wir gehen mal zurück nach Saqqara, also ganz in der Nähe der Stufenpyramide. Das ist nochmal ein wichtiger Punkt. Ich denke, davon haben alle schon mal gehört. Das war auch unter anderem der Ausgangspunkt dafür, dass bestimmte Leute geglaubt haben, noch ein bisschen Aufmerksamkeit. Ja, wir sind gleich durch, dann könnt ihr auch noch sicher Fragen stellen. Ihr habt alle sicher schon mal davon gehört, dass man in der Cheops-Pyramide eigentlich keine Hieroglyphen gefunden hat. Ja, hat das schon jemand mal? Hier vorne, ja?
8: Ja, ich habe davon gehört, aber ansonsten nicht sehr viel. Dass man dort sehr wenig Hieroglyphen gefunden hat.
0: Richtig, genau. Es stimmt nicht, dass es gar keine Hieroglyphen gibt. Das ist dann immer so verallgemeinert worden. Und da kam dann unter anderem die Theorie, ja, wenn da keine Hieroglyphen waren, haben das überhaupt die Ägypter gebaut? Waren das die Außerirdischen oder sonst wer? Ja? Vielleicht mal hier drüben jetzt.
9: Wie haben die Menschen von Ägypten eigentlich die großen Steine auf die Spitze von der Pyramide geschafft?
0: Da kommen wir noch dazu. Ja? Gleich. So, nur noch mal hier, das ist ein wichtiger Punkt. Das ist der letzte Herrscher der sogenannten 5. Dynastie. Wir haben ja vorher gesehen, das waren schon sehr bescheidene Bauwerke. Der Pharao Unas, das ist direkt neben der Stufenpyramide. Und das ist die erste Pyramide mit Texten. Die Grabkammer des Pharao ist über und über mit Hieroglyphentexten und Sternenhimmel und so weiter bedeckt. Das haben wir vorher so nicht. Ja? Das heißt, die Hieroglyphen als normale Dekoration in der Grabkammer kommen erst mehrere hundert Jahre später in Gebrauch, als die Cheops-Pyramide schon ziemlich alt war eigentlich. Ja? Hier ist noch ganz gut der Weg zur Pyramidehaltung. Wir sehen ja, die ist wirklich nicht mehr beeindruckend. Und hier hinten sehen wir die Stufenpyramide, das ist ganz in der Nähe. Bevor wir zu dem wahrscheinlichen Bauszenario kommen, vielleicht noch, wie das dann irgendwann waren die Pyramiden nicht mehr die typischen Grabbauten der Ägypter. Es gibt aber eine späte Reminiszenz, das ist etwa in der Zeit von Tutankhamun. Hier, das ist eben Theben mit seinen Tempeln, hier hinten ist der Nil. Und da haben sich einige Leute, nicht die Pharaonen, die haben sich Felsgräber errichten oder graben lassen, solche spitzen Pyramiden vor ihren Grabeingang gestellt. Und die jüngsten Pyramiden, die sehen auch ganz genauso aus wie die, sind wirklich im Sudan. Wir haben am Anfang gesehen, viel, viel weiter im Süden. Und das geht in die Zeit, als das Römische Reich in Europa, also um unsere Zeitrechnung. Und die haben allerdings so eine spitze Form, die sind aber auch lange nicht so groß. Ja? So sahen die etwa aus. Das ist eine afrikanische Dynastie im heutigen Sudan. So, das ist jetzt mal interessant. Zum Ersten, ja, wir haben hier mal einen Größenvergleich mit, wir haben heute viel größere Bauten, ja, weil über 300 Meter hoch ist der Fernsehturm in Berlin oder in Dubai oder in solche riesige Hotelbauten. Wir wollen das aber mal vergleichen mit den uns bekannten Bauten aus der Geschichte Europas. Und das ist ganz interessant. Wir sehen ja, dass die Cheops-Pyramide am größten ist. Und hier der Petersdom in Rom ist nicht viel niedriger. Ja? Oder der Kölner Dom. Ja? Der ist sogar höher als die höchste Pyramide, ja? An seiner Spitze. Oder hier hinten St. Paul's Cathedral in London. Ja, ist auch nicht so weit weg. Der Unterschied ist immer, oder Taj Mahal in Indien, 95 Meter hoch, die Freiheitsstatue im Hafen von New York, von Manhattan, ist auch größer als die Djoser-Pyramide. Der Unterschied ist aber, das sind so gewaltige Steinhaufen, dass sie natürlich immer noch wahnsinnig beeindruckend sind. Und hier haben wir mal die verschiedenen Formen der Grabkammern. Hier bei der Cheops-Pyramide, da sehen wir, die meisten Grabkammern liegen darunter oder im Sockelbereich. Hier nur hat man so einen Aufwand betrieben und mehrere Kammern errichtet. So, wie wurden nun die Pyramiden gebaut? Dafür gibt es verschiedene Theorien. Geholfen hat, dass man unvollendete Pyramiden gefunden hat, die noch sozusagen im Anfangsstadium des Baus waren. Und dass man schon vorher in den Felsen teilweise solche Gänge getrieben hat, wo dann die Grabkammer aufgenommen werden sollte. Und all diese Sachen hier sind relativ kompliziert und je höher die Pyramide ist, desto schwieriger es ist. Heute sind die Archäologen der Meinung, dass eine umlaufende Rampe das der wahrscheinlichste Bautyp ist. Also dass man hier immer mit wachsender Pyramide die Steine auf einen Neigungswinkel, der nicht so extrem steil ist wie hier, das wäre ein Riesenaufwand, dann fällt das wieder runter, dass man das praktisch so gebaut hat. Ja? Aber hundertprozentig wissen wir das natürlich nicht. War hier noch vielleicht in der Mitte den Jungen, der sich da meldet?
10: Ich habe mal zwei Fragen. Darf ich beide stellen?
0: Ja.
1: Wo kamen eigentlich die ganzen Steine für die Pyramide her?
0: Sehr gute Frage. Und die zweite?
1: Und die zweite Frage ist, wo befindet sich das Grab des Tutanchamun?
0: In Theben, also ganz im Süden von Ägypten, ja, in Luxor.

0: ja, also auf der Westseite. Hat hier mit unseren Pyramidenfeldern nichts zu tun. Da müssen wir mal noch eine Zeichnung oder Karte haben, um das zu erklären. Hier vielleicht. Also, wir sehen ja, die Pyramidenfelder sind mehrere hundert Kilometer hier auf der Westseite des Nils. Und hier drüben, heute ist da die Stadt Kairo, gab es große Steinbrüche. Das heißt, die wurden über den Nil, die Steine wurden hier gebrochen und dann über den Nil transportiert. Ja?
1: Ich wollte noch mal, ich habe mal gehört, dass die Cheops-Pyramide früher das höchste Bauwerk der Welt war, bevor die gotischen Kathedralen so kamen.
0: Das stimmt. Sie war lange Zeit das höchste Gebäude der Welt, bis Monumente wie der Petersdom und der Kölner Dom errichtet worden sind. Ja? Also nochmal zum Bau. Die Steinbrüche waren hier. Und was heute nicht mehr so passiert, also der Zyklus in Ägypten von Landwirtschaft, also Aussaat, Ernte über das Jahr, es war ja ein Land von Landwirtschaft geprägt, so große Industrie gab es ja noch nicht, bestand immer darin, dass nach den Regenfällen in Äthiopien und im Sudan, woher der Nil kommt, der Nil über seine Ufer getreten ist und die Ägypter haben sehr viele Feldfrüchte ernten können, weil der Nil sozusagen die Felder am Rande überflutet hat. Und das gab die Möglichkeit, weil der Nil breiter war, die Steine per Boot, da haben wir auch Darstellungen in den Gräbern, die Steine per Boot zur Baustelle zu bringen. Ja? So haben die das gemacht. Okay, noch etwas zum Schluss. Dann könnt ihr noch Fragen stellen. Quatsch, falsche Richtung.

0: Es gibt in Zeiten des Internets heute eine Möglichkeit vom Museum of Fine Arts in Boston in den USA, eine Seite, die uns erlaubt, das ist hier die aktuelle Form, das habe ich irgendwann mal viel früher per Screenshot dieser Archives. Wenn ihr dahin geht, kann man durch das große Pyramidenfeld von Giza wie mit einer Drohne fliegen und hier sich die einzelnen Gräber anschauen und sogar auf einem alten Plan hier navigieren und sich dann irgendwo zum Beispiel im Taltempel von Pharao Khafre so Punkte aussuchen, auf die man sich da, auf die man dann klickt und plötzlich steht man im Tempel. Das ist schon eine tolle Sache, die die Archäologen von Boston zusammengestellt haben, empfehle ich euch mal. Das heißt Giza Archives. Mach's mal zurück, dass ihr das abschreiben könnt. Ja? Einfach mal googeln und dann findet ihr das. Okay, jetzt sind wir erstmal durch. Wir haben nicht über alle Pyramiden gesprochen. Wir haben die wichtigsten und die größten kennengelernt. Wir haben gelernt, dass es Pyramiden vor den Giza-Pyramiden gab und Pyramiden nach den Giza-Pyramiden. Im Prinzip ab Mykerinus, also mit der dritten Pyramide in Giza, hat es nie wieder so große Pyramiden gegeben wie davor. Ja? So, jetzt können wir noch gerne erstmal vielen Dank für die vielen interessanten Fragen und das große Interesse. Wir können gerne noch ein paar Fragen jetzt stellen, ja, bevor wir dann Schluss machen. Hier drüben das Mädchen, das blonde Mädchen.
1: Jetzt, also wenn die Pharaonen gestorben sind, dann werden sie doch mumifiziert.
0: Ja.
1: Wie funktioniert die Mumifizierung?
0: Was interessant ist, in der Zeit der Pyramiden hat man diese Mumifizierung noch nicht so perfekt drauf gehabt. Viele Leichen sind einfach im Wüstensand durch die Trockenheit natürlich mumifiziert.

0: heißt, erst im Laufe der Jahrhunderte haben die das richtig gelernt. Und wie man das dann gut an der Mumie von zum Beispiel Tutankhamun sehen kann, die Organe wurden entnommen, bis auf das Herz. Das Gehirn wurde entfernt und in extra Gefäßen alles balsamiert. Und ganz wichtig bei der Mumifizierung ist die Austrocknung. Dafür haben die Natron, das ist ein Salz, genommen. Und der Körper wurde etwa 30 Tage unter Natron, ja, Sand oder Kügelchen sozusagen ausgetrocknet und blieb dann so erhalten. Aber das haben nur die Pharaonen und die allerhöchsten Würdenträger sich leisten können. Die normale Bevölkerung wurde einfach so im Sand bestattet. Ja.
1: Ich habe mal was davon gehört, dass es halt auch so eine Mumifizierungswerkstatt gibt, halt sowas.
0: Ja, ja, natürlich. Aber das wäre nochmal ein anderes Thema mit der Mumifizierung. Ja, da müsste man nochmal einen anderen Vortrag halten. Das hat ja jetzt mit uns nichts zu tun. Vielleicht hier drüben nochmal.
2: Man hat auch in manchen Gräbern Leichen gefunden, also von der Familie und von Katzen besonders.
0: Ja, Tiere, das war besonders in später Zeit sehr beliebt. Wir haben richtig große Friedhöfe mit Vögeln, Pavian, Krokodilen. Ja? Das waren jeweils Tiere, die als heilige Tiere eines Gottes angesehen wurden. Das war aber nicht jedes Tier, sondern nur bestimmte Tiere. Ja? Machen wir noch zwei Fragen hier vorne, das Mädchen vielleicht. Und dann noch mal jemand von hier drüben.
3: Ich weiß, wie man Menschen gut verstecken kann.
0: Wie man was verstecken kann?
3: Die Menschen verstecken kann.
0: Ja, das glaube ich dir sofort. Und?
3: Zuerst muss man erst ein langes Stück reinmachen und dann den Mensch reinmachen, dann ein bisschen offen lassen und dann irgendein Tier reinmachen oder so irgendwas und dann kommt der Spürhund und dann schnüffelt das und findet dadurch was. Da findet Menschen nicht.
0: Okay, das ist eine interessante Variante. Die kenne ich aus Ägypten nicht. Jetzt vielleicht hier drüben noch eine Frage. Da oben, genau.
4: Und zwar hat ja Napoleon, ja, als er seinen Feldzug gemacht hat, ja so eine Steintafel gefunden.
0: Das habe ich nicht richtig verstanden.
4: Napoleon hat ja so eine Steintafel gefunden, die ja die ägyptischen Zeichen übersetzt hat.
0: Ich habe es immer noch nicht verstanden, tut mir
4: leid. Napoleon hat so eine Steintafel gefunden auf seinem Feldzug.
0: Ah, ja, der Stein von Rosette ist heute im British Museum in London. Das war ein zweisprachiger Stein mit drei Schriftarten. Und das hat dem französischen Ägyptologen Jean-François Champollion ermöglicht, diese Hieroglyphenschrift wieder lesbar zu machen. Sehr gut beobachtet. Ja, können wir noch Fragen stellen? Wer war da noch gar nicht dran? Hier ist ja immer die gleichen. Da, ja, ich glaube, ja, genau.
5: Ist der Pharao jetzt eigentlich ein Mensch oder ein Gott?
0: Tja, er ist beides. Also nach der Vorstellung der Ägypter, er war natürlich in Wirklichkeit ein Mensch, aber er wurde als Gott angesehen und jeder Pharao war der Sohn des Sonnengottes. Ja? Hatte natürlich eine richtige Mutter und einen Vater, aber wenn er dann gekrönt wurde, war er wie ein Gott. Und so wurde er auch behandelt und so trat er dann auch auf. Er hat sich nicht immer den Menschen gezeigt. Und wenn mit Krone und allem möglichen

0: Telefonat, was er da hatte. Ja. Wen haben wir dann noch nicht gehabt?
1: Wie viele Gräber gibt es eigentlich?
0: Wie viele Gräber? Boah, Tausende. Über ganz Ägypten verbreitet. Ja. Ich nehme mal von der Seite hier.
2: Wie heißt denn das Rätsel der Sphinx jetzt eigentlich?
0: Hatten wir schon mehrfach. Ich habe es hier gehört. Kann das jemand noch mal für uns alle erzählen? Von da oben vielleicht?
1: Was geht am Morgen auf 4 Beinen, am Mittag auf 2 und am Abend auf 3?
0: Genau. Und die Antwort?
3: Ein Mensch.
0: Genau. Und wisst ihr auch warum? Also kann auch jemand von euch erklären? Ja, bitte.
3: Also am Anfang kommt er als Baby, dann als Erwachsener und dann als alter Mann mit einem Stock.
0: Ganz genau, ja. Aber wie gesagt, das ist nicht was Ägyptisches, sondern das ist von den Griechen, ja. Die haben uns das überliefert. Aber interessant ist, dass die Sphinx oder der Sphinx dort eine Rolle spielte. Ja? Wen hatten wir denn noch gar nicht hier? Sind immer die gleichen. Ja.
3: Früher wurden ja die Pharaos in den Pyramiden ja vergraben. Aber früher hat man auch an Flüche geglaubt und deswegen wurden auch die manchen Tempel in den Pyramiden zugebaut, damit man die Flüche in den Raum drinnen behält.
0: Ja, ja, klar, der Fluch ist immer ein dankbarer Schutz, wenn die Leute daran glauben. Aber wir wissen zur Zeit von Tutankhamun und danach, dass die Leute, die die Gräber bewachen sollten, sie dann auch bestohlen haben. So sind die Menschen. Ja? Und da hat offensichtlich kein Fluch geholfen. Ja? Die hatten keine Angst davor. Ja?
3: Wie lange lebte Chefren eigentlich?
0: So um die 20 Jahre. Ja. Soweit wir wissen natürlich. Ja.
4: Ich habe eine Frage. Was sind die Eltern von Tutanchamun?
0: Die Eltern von Tutanchamun, das ist eine Frage, die die Wissenschaft noch nicht beantwortet hat. Also man nimmt an, dass dieser Pharao Echnaton sein Vater war. Das ist aber nicht ganz klar. Aber Nofretete war auf jeden Fall nicht seine Mutter, sondern eine andere Frau. Es war ganz üblich, dass die Pharaonen mehrere Frauen hatten, mit denen sie dann verschiedene Kinder hatten. Das schuf immer wieder Konflikte, weil die Frauen wollten, dass ihre Kinder als Söhne auf den Pharaonenthron kommen. Und dann manchmal gab es sogar Mordgeschichten. Der Pharao Ramses III., der wurde zum Beispiel umgebracht, weil es einen Streit gab zwischen den Frauen, wer sein Nachfolger werden soll. Ja? Aber also wir wissen es nicht hundertprozentig. Trotzdem man heute genetische Untersuchungen machen kann, weil wir die Mumien von Echnaton und Nofretete nicht haben. Die sind nicht, wenn sie noch da sind, sind sie noch nicht identifiziert oder sie sind für immer verloren. Ja? Machen wir mal noch zwei Fragen von jeder Seite eine.
5: Und ich wollte noch mal fragen, stimmt es, dass Götter, also nicht Götter, sondern Pharaone, sich gegenseitig ermordet haben, damit sie noch mehr Land bekommen?
0: Dass sie was?
5: Dass sie noch mehr Land bekommen, dass sie sich gegenseitig getötet haben.
0: Die haben Kriege geführt, ja, teilweise war das Land gespalten.
5: Nein, ich meine das nicht mit Armeen oder so, sondern ich habe eine Dokumentation gesehen darüber, dass Götter oder ein älterer Vater eines Königs den König umgebracht hat, damit er wieder auf den Thron kommt.
0: Ja, sowas hat es immer überall gegeben. Ja. Selbst bei den Päpsten.

0: gab es sowas. Klar, ja, in der Geschichte, in der langen Geschichte der ägyptischen Kultur gab es all sowas auch. Dann vielleicht noch eine Frage hier drüben und dann...
1: Also bei Tutanchamun wurde ja das Herz nicht rausgenommen, aber ja, du brauchst es eigentlich, weil die Ägypter haben dran geglaubt, dass es oben im Himmel einen Gott gibt, der wiegt das Herz mit einer Feder, und wenn das Herz leichter ist als die Feder, darf der Mensch weiterleben. Wenn es das Herz aber schwerer ist, dann muss der dann darf der Mensch nicht weiterleben. Das heißt, er wird dann von einem Gott gefressen.
0: Da gibt es einen extra Dämon, der ihn dann frisst. Erkläre ich noch mal ganz kurz. Das nennt man das sogenannte Totengericht. Das war nicht im Himmel, sondern in der Unterwelt. Ja? Und der Gott Osiris war der Herrscher der Unterwelt. Und vor ihm wurde so eine Waage aufgebaut. Daneben saß so ein Mischwesen aus Krokodil, Nilpferd und so Löwe und so weiter, die Ägypter als die große Fresserin bezeichneten. Und die war bereit, wenn eben das eintrat. Die Ägypter glaubten, dass das Herz nicht nur, wie wir das manchmal beschreiben, Gefühle und sowas in sich hat, sondern praktisch die Funktion unseres Gehirns glaubten die Ägypter im Herzen zu haben. Also unser Denken, unsere Persönlichkeit und so weiter. Deswegen war das Herz so wichtig. Und die Feder ist das Zeichen der Göttin der Gerechtigkeit, Ma'at. Und wenn das Herz im Gleichgewicht mit der Gerechtigkeit war, dann durfte der oder diejenige ins ewige Leben. Wenn nicht, kam die Fresserin. Aber die Ägypter haben nie dargestellt, weil sie alle ewig leben wollten. Aber wie wir wissen, die Menschen, tja, früher hätte man gesagt, sündigen alle. Ja, wir haben alle unsere Probleme und niemand ist immer gerecht und gut. Das nehmen wir mal als Schlusswort. Ganz herzlichen Dank für die vielen Fragen und die Aufmerksamkeit. Und ich hoffe, ihr wisst jetzt mehr über die Pyramiden als vorher.
2: Bevor ihr alle entschwindet, die Kinder, die schon ganz lange bei uns sind, wissen Bescheid, dass wir uns noch ein bisschen gedulden müssen, ehe ihr los ins Wochenende starten könnt, weil wir noch ein paar Auszeichnungen vornehmen wollen. Ne? Einige Kinder von euch sind ganz, ganz fleißig gewesen und je nachdem, wie oft man bei uns ist, bekommt man auch eine Auszeichnung. Bevor wir damit starten, möchte ich gerne noch mal den Herrn Feder bedanken für den schönen Vortrag und ich hoffe, euch hat es auch gefallen und mit einem kräftigen Applaus sagen wir einfach noch mal Danke. Genau. Alle Kinder, die bei uns heute da waren, haben ja einen Studentenausweis bekommen und wir kleben dann immer ganz fleißig die Eulen rein und ihr wisst dann, dass ihr ab einer bestimmten Teilnehmerzahl sozusagen bei uns eine Auszeichnung bekommt. Und jetzt ist die Zeit für die Auszeichnung, für die ganz Fleißigen unter euch und wir fangen an mit Bronze. Und ich möchte den Thaddäus vorbitten, den Logan, Matti, Charlotte. Braucht ihr die Nachnamen? Ja, nein? Ja, okay. Also Thaddäus, du stehst hier vorne, ne? Logan Borchers, Matti Dammann, Charlotte Helmund, Enno Kühne, eins, zwei, drei, vier, es fehlt noch einer. Okay, dann nehmen wir noch Jane Legler.

und Amelie Schliephake. 1, 2, 3, 4, 5. Und auch für die fünf einen heftigen Applaus. So, die nächsten Bronzeabzeichen bekommt Noel Schrader, Janis Schulz, Martha Ulrich, Magnus Ziem. Und ich habe immer noch den Logan Borchers. So, einen herzlichen Applaus. So, kommen wir zu der Silberauszeichnung. Das Silberabzeichen bekommt heute Jan-Philipp Bunk, Lorelei Keffel, Emma-Lotta Koch, Tim-Simon Kühl und Diana Kuhfeld. Einen heftigen Applaus für die fünf Silbergewinner. Weiterhin Silber bekommt Matti Lehmann, Tom Mollig und Anton Richter. So, auch für die drei einen Applaus, bitte. So, nach Silber kommt Gold. Ich möchte bitte nach vorn bitten Johanna Hellbund und Alois Seitz.

Einen kräftigen Applaus für die Goldabzeichen. So, die ganz Fleißigen unter euch, die also mindestens 13 Mal schon an einer Kindervorlesung teilgenommen haben, wären die Genies. Das sind also wie die Professoren an einer Hochschule vergleichbar. Wir haben heute ein Genie unter uns. Ich bitte den, oder die Jane Simon, Mädchen, glaube ich, oder? Ah, Junge, Entschuldigung. Ein Applaus. So, ich möchte noch mal kurz darauf hinweisen, im Juni ist die nächste Kindervorlesung. Wir feiern dort unseren 20-jährigen Geburtstag. Die Kindervorlesung wird also 20 Jahre alt. Sagt euren Eltern bitte Bescheid, dass das nächste Mal nicht hier in der Vorlesung stattfindet, sondern drüben auf der großen Wiese auf der anderen Seite. Ja, weil auch heute einige Eltern erst auf der anderen Seite waren, ehe ihr dann hierher zu uns gekommen seid. Nächstes Mal ist es drüben auf dem eigentlichen Campus, ja, anders? Ist genauso, okay, also drüben auf der anderen Seite. Da waren wir schon mal letztes Jahr auch und dort feiern wir unseren großen Geburtstag. Ja, ich wünsche euch sonst allen einen schönen Samstag. Bis zum nächsten Mal.

0: Ja.
1: Und du kannst loslegen.
2: Hallo und herzlich willkommen heute im offenen Kanal Merseburg-Querfurt. Mein Name ist Heinz-Jürgen Voss. Wir gehen heute in eine Veranstaltung zu diskriminierungssensibler Bildung. Wie kann man die eigentlich gestalten? Ich habe hier zwei Gäste vom Bildungsinstitut für inklusive Vielfalt da. Wir haben schon ein bisschen vorher gescherzt. Ihr habt ein Buch gemacht, ihr habt verschiedene Materialien gemacht. Es ist ein Werkzeugkoffer, also nicht einfach nur ein Buch. Der Henkel fehlt zwar noch, aber wir sind da dran und stellen die entsprechenden Fragen mit dazu. Ich begrüße alle Personen, also ein zahlreiches Publikum hier im Analog. Raum, aber auch an den Bildschirmen zu Hause. Herzlich willkommen heute Abend. Ich glaube, wir werden eine interessante Veranstaltung haben. Die Personen, die sich direkt analog in den offenen Kanal Merseburg-Querfurt verirren, haben natürlich die Möglichkeit, hier direkt auch Fragen zu stellen. Also tatsächlich ein offenes Austauschformat hier geplant und deshalb gerne, wenn dann Fragen sind, können wir darauf dann eingehen. Vorher sind wir so ein Stück weit erstmal auch hier im Gespräch, damit ihr erstmal ein bisschen Stoff dafür habt und im weiteren Verlauf aber dann gerne die Runde eröffnet. Diskriminierungssensible Bildung, Bildungsinstitut inklusive Vielfalt, hier mit auf dem Podium auf unserer kleinen Bühne Julika Brandner-Weber einmal und Pauline Seuss. Julika Brandner-Weber ist Sozialarbeiterin, Sexualwissenschaftlerin, Illustratorin, also eigentlich die Geheimwaffe für sensible und diskriminierungsarme Bildung, also sowohl Inhalte als auch mit Illustrationen jeweils zu verbinden. Und du hast schon Projekte geleitet in verschiedenen queeren Kontexten und gerade

0: Barrierearme Bildungsmaterialien ist so dein Steckenpferd. So bist du in dem Bereich angekommen. Herzlich willkommen.
1: Danke dir.
0: Und Pauline Seuß auf der ganz äußeren Seite, von mir aus gesehen ganz links, Kultur- und Sozialanthropologin, Kulturwissenschaftlerin. Mir fällt so auf, ihr verbindet eigentlich so ziemlich alle wissenschaftlichen Disziplinen, die man hier brauchen kann, mit Schwerpunkten in intersektionaler Perspektive, also intersektional Verschränkung von Geschlechterverhältnissen, Rassismus, Klassenverhältnissen. Und aber auch gerade machtkritisch unterwegs, Geschlechterforschung, also gerade auch in den innovativen gesellschaftlichen Bereichen dabei. Und du warst lange Zeit selbstständig, hast eine große Diskriminierungsstudie gemacht, die auch, wovon wir auch als Hochschule Merseburg schon profitieren konnten. Und engagierst dich und hast dich auch engagiert, gerade für Demokratiebildung. Also auch herzlich willkommen und ich kann mir vorstellen, ich habe ein paar Punkte vergessen. Gerne fädelt die nachher auch gleich mit ein, wenn euch noch was besonders wichtig dabei ist. Genau, vielleicht auch ganz kurz zwei Sätze mit zu mir. Also Heinz-Jürgen Voss hier von der Hochschule Merseburg. Merseburg natürlich der zentrale Ort und wir gucken immer ganz freundlich auf unsere Vororte Leipzig und Berlin dann dabei. Also deshalb eben gerade, ich bin hier relativ stolz auch auf die Region, komme aus der Sexualwissenschaft und bringe hier so ein bisschen diese Themenfelder auch mit voran und versuche auch dann jeweils im Austausch sein mit guten Projekten, die es jeweils dann auch gibt. Genau, ich habe auch gleich so eine erste Frage. Also ich habe hier schon geguckt, also diskriminierungssensible Bildung, ein Werkzeugkoffer für die pädagogische Praxis. So ein Material ist auch ganz anders aufgebaut, als ich es bisher kenne. Ich kenne immer so diese trockenen Theoriebücher, davon viel mehr. Aber es geht auch, ihr habt so einen ganz eigenen Begriff dafür genutzt. Also ihr redet von diskriminierungssensibel, ihr redet von Inklusion, inklusive Vielfalt. Was bedeutet das? Also warum nicht einfach Vielfalt? Also worauf wollt ihr hinaus? Was macht vielleicht auch eure Arbeit, eure Materialien besonders?
1: Das ist eine sehr gute Frage, weil ja viel so jongliert wird immer mit den ganzen Begriffen und oftmals bleiben sie so ein bisschen vage oder so ein bisschen inhaltsleer und uns ist vor allem eben die qualitative Vielfaltsbildung wichtig und da gehört für uns immer dazu, eben auch die Kehrseite der gleichen Medaille mit zu beachten und die ist eben auch Ungleichheit oder Ungleichwertigkeit, jetzt nicht im Sinne von, dass ich die so denke, dass also Menschen ungleichwertig sind, aber die eben normativ vorherrscht. Also normativ, damit meinen wir eben, dass es bestimmte Kategorien in unserer Gesellschaft gibt. Du hast so ein bisschen Klassenverhältnisse genannt, zum Beispiel, also arm, reich. Und wir alle wissen so, was normativ als das Mehrwertige gilt und was als das gilt, was weniger wert ist. Und uns ist eben wichtig, eben diese Ungleichheit mit zu beachten und gleichzeitig auch Vielfalt positiv zu konnotieren und eben auch einen positiven Zugang zur Vielfaltsbildung mitzubringen. Also so beides so ein bisschen. Genau, und inklusiv, da hast du ja schon gesagt, Julikas Steckenpferd. Vielleicht hast du dazu was gesagt, zu sagen.
2: Genau, also aus dem förderpädagogischen Bereich studiert komme ich nicht, aber es ist ein Thema, was mich immer weiter in meinen Bildungsangeboten, die erst ehrenamtlich und dann als queere Projektleitung von einem kleinen Bildungsverein, sich immer weitergetragen hat, weil ich bin oft aus diesen Bildungsveranstaltungen, wir sind in Sachsen viel unterwegs gewesen, wir haben irgendwie zu sexueller, romantischer, geschlechtlicher Vielfalt aufgeklärt, Methoden angeboten, aber irgendwie bin ich öfter mit so einem Gefühl rausgegangen, wer hat hier wirklich gerade, was wir besprochen haben, wozu wir gearbeitet haben, gerade begriffen? Und wir haben uns dann immer sehr viel selber reflektiert und geschaut, okay, es sind aber auch irgendwie immer wieder die gleichen Gruppen, die besonders bei so einem Thema sexuelle, geschlechtliche Vielfalt, sich sehr schnell erneuert, ne? Wo wir immer ganz viele neue Sachen dazu kommen, was super wichtig ist, weil das auch community-basiert ist, ne? Und gleichzeitig aber wir auch mit vielen Anglizismen, das heißt mit englischer Sprache reden. Und dass zum Beispiel Menschen, die eben Englisch nicht so gut können, die verschiedene Sprachzugänge haben, die aber vielleicht auch einfach langsamer oder anders lernen, dass die immer wieder runterfallen. Und genau, seitdem ist die inklusive Ausrichtung, die Didaktik so immer an meiner Seite, genau, oder geht jetzt auch mit Pauline und mir diesen Weg.
0: Also inklusiv in dem Sinne, dass ihr eigentlich, wenn ich jetzt mal an so eine Jugendgruppe klassisch denke, 20 oder 30 Jugendliche in einer Klasse, alle lernen unterschiedlich.

0: unterschiedlich schnell, haben unterschiedliche
1: Total.
0: Fähigkeiten dabei und deshalb guckt ihr, wie ihr die alle erreichen könnt mit Materialien oder auch mit einer Ansprache.
1: Total, genau.
2: Genau, uns ist das total wichtig und vielleicht können wir da später auch noch mal ein bisschen entlang unserer Bildungsmaterialien irgendwie reinschauen. Aber erstmal zu sagen, okay, auch hier, ne, wenn ich in diesen Raum hier schaue oder uns anschaue, wir haben alle verschieden ausgeprägte Fähigkeiten. Beispiele sind Sprache, Motorik, Kognition, das heißt, wie lerne ich, wie merke ich mir Dinge. Und dass wir erstmal sagen, okay, die sind unterschiedlich ausgeprägt. Und dass das aber erstmal kein Problem ist, sondern wenn ich ein Bildungsangebot mache, wenn ich ein Setting, also einen Raum, einen Lernraum aufmache, dass das erst dann zu Barrieren führt. Und das ist unsere Aufgabe als pädagogische Mensch oder Fachpersonen, beziehungsweise aber auch eigentlich alle im Miteinander verpflichtet sind, diese Barrieren zu erkennen und sie natürlich im besten Falle mit dem Material, aber auch selbst abzubauen.
1: Und uns ist da eben besonders der niedrigschwellige Zugang wichtig. Also jetzt nicht einen Rollkoffer immer zu jedem Bildungsangebot mitzubringen mit lauter Inklusionstools, sondern dass wir, naja, so kleine Tools zusammenpacken und jeder kann, es passt auch nicht jedes Tool, das wir anbieten für jede Person, sondern dass wir auch individuell schauen können, welches pädagogische Tool, welche Differenzierungsmethode passt für mich gut in mein pädagogisches Setting und kann ich intuitiv auch gut anwenden. Dass man sich eben immer mehr angewohnt, dass es nicht nur einen Weg zum richtigen Ergebnis gibt, wie es unsere normale Schulbildung ja oft, sage ich mal, hochhält, sondern dass es viele Wege hin zu einer Bearbeitung eines Themas gibt. Genau.
0: Genau, und wahrscheinlich ja auch mehrere Wege gleichzeitig dann stattfinden können. Also
1: Genau,
0: wenn man
1: ja.
0: unterschiedliche Jugendliche dann vor Augen hat dann dabei. Und einmal verstehe ich sozusagen Inklusion so als ein Lernen, das im Prinzip alle Personen mitnimmt. Das wäre so ein bisschen, ich bin noch an der Aufgliederung so dieses inklusive Vielfalt dabei. Also einmal, ihr nehmt alle Personen mit den unterschiedlichen Fähigkeiten, mit den unterschiedlichen Lerngeschwindigkeiten dabei und andererseits die Vielfalt zu unterschiedlichen Themen. Also da hattest du, Julika, kurz angesprochen gehabt, eben gerade geschlechtliche sexuelle Vielfalt, also Heterosexualität, Homosexualität, Bisexualität, Transgender, also die unterschiedlichen Formen, die es da gibt. Und welche weiteren Vielfaltsdimensionen habt ihr noch mit im Blick? Also fokussiert
1: Genau.
0: auf irgendetwas spezifisch?
1: Ja, also wir haben so ein bisschen angefangen oder die Grundidee des BSV war schon so ein bisschen hier auch an der Hochschule Merseburg. Wir hatten das Gründerstipendium, Gründungsstipendium von Exist und da sind wir gestartet eben mit dieser Idee erstmal dieses Bildungsmaterial auch zu entwerfen zu sexueller, romantischer und geschlechtlicher Vielfalt. Aber wie es manchmal so ist, also das ist jetzt 2,5 Jahre her und gerade die letzten 2,5 Jahre waren höchst politische Jahre und wir haben einfach gemerkt, nicht nur zu diesem Thema gibt es wenig inklusiv anwendbare, für alle Lernorte anwendbare Bildungsmaterialien, sondern auch zu vielen anderen Vielfaltsthemen. Deswegen arbeiten wir gerade auf Hochtouren an unserem zweiten Bildungsmaterial zum Thema in Klammern Nichtbehinderung oder Ableismus, um über dieses Thema in Lerngruppen zu sprechen, dass da wirklich kaum, also eine riesige Leerstelle gibt. Entweder es gibt Bildungsmaterialien, die vermehrt eher zu dem Thema arbeiten in Förderschulen oder ähnlichen Einrichtungen oder eben in der Regelschule. Aber es gibt wenig, die für alle anwendbar sind. Deswegen ist das gerade unser nächstes Thema. Wollen aber sofort laufend die verschiedenen Vielfaltsthemen eben behandelbar machen und genau, arbeiten uns dann nach und nach so ein bisschen vor. Ja, vielleicht erstmal so viel.
0: Genau. Auf die Gründung würde ich auch dann gleich
1: Ja.
0: wahrscheinlich noch ein paar Fragen zu sprechen kommen. Wahrscheinlich auch für die ZuschauerInnen jeweils der kleine Hinweis noch, der offene Kanal Merseburg-Querfurt hat ja auch die inklusive Redaktion. Also da werden auch inklusiv jeweils konkrete Inhalte dann erstellt. Also insofern da auch immer gerne mit reinsehen. Und es gibt auch zum Beispiel das Projekt in anderen Umständen. Da geht es jeweils um um konkrete Reproduktionswünsche, Kinderwunsch, Umgang mit Kinderwunsch von Personen mit Lernschwierigkeiten. Auch das sehr empfehlenswerte Videos, die da entstanden sind und auch in der Mediathek jeweils noch mit verfügbar. Ich bringe immer so ein paar kleine Bezüge mit her, weil
2: Jedoch gern.
0: wir haben ja, ich habe ja schon eingebracht, Merseburg Best Ever. Also.

0: Insofern darauf zu gucken. Aber ich will auch noch die kleine Verbindungslinie noch ziehen. Ihr wohnt in Leipzig, glaube ich, oder so
1: Leipzig.
0: in irgendwie so einem vielleicht größeren Ort, also ehemals Leipzig bei Merseburg vor 800 Jahren. Heute sagt man es noch andersrum, aber jetzt Merseburg ist ja doch eine kleinere Stadt, also durchaus mit relativ bewegt mit dabei. Aber wozu brauchen wir hier irgendwelche Fragestellungen zu Vielfalt, Inklusion? Also ist das auch ein Thema, wenn man hier an eine Schule geht oder in welchen Bereichen seht ihr eigentlich, wenn ihr sagt, ach naja, ist eher so eine mittlere Stadt, Größenordnung, wo würdet ihr sagen, kann man da gut ansetzen? Wo braucht man eigentlich solche Inhalte und warum?
1: Also ich würde ja per se sagen, Vielfalt hört ja nicht an den Stadtmauern der Großstädte auf. Ich würde sogar sagen, oder genau, vielleicht fängt sie da erst richtig an. Ich glaube genau, insgesamt, ja, wenn wir von Vielfalt sprechen, eben genau, sprechen wir ja auch nicht eben nur von Sex oder geschlechtlicher Vielfalt, sondern auch von Herkunft, von ja, vielleicht Hintergrund, wie bin ich aufgewachsen, religiöse Vielfalt, genau. Und ich finde, eine Vielfaltskompetenz zu entwickeln, in Orten einfach, wo Menschen zusammenkommen. Du hast es schon mit angewendet, auch hier irgendwie im offenen Kanal, wo Menschen zusammenkommen, zusammen etwas lernen, zusammen etwas produktiv oder produzieren. Ganz klar natürlich die Hochschule da zu nennen, aber auch im Schützenverein oder im Gartenprojekt. Das hört ja nicht auf. Und ich eine eigene Vielfältigkeit oder erstmal fangen wir ganz basic an, mich selbst verwirklichen zu können und das Gefühl zu haben, mich so zeigen zu können, wie ich bin und dabei mich sicher zu fühlen oder auch einfach mal nur okay zu fühlen, aber nicht in Gefahr. Das ist ein Anspruch und da müssen wir auch anfangen, eben genau, du hast Kommunalstrukturen irgendwie angesprochen, Schule, das von klein auf mit dabei zu haben. Und eben nicht nur mit, wir hängen irgendwo eine Regenbogenflagge hin und wir sind jetzt irgendwie der Vielfaltskindergarten und gut ist, sondern wir müssen auch an Punkte gehen, wo es weh tut, wo es unangenehm wird für uns als pädagogische Fachkräfte und aber auch zum Beispiel in der Elternarbeit zu sagen, innere Widerstände zu erstmal zu erkennen und dann auch zu schauen, wie können wir produktiv damit umgehen. Und das, genau. Muss in Merseburg, in Leipzig und dann in der ganzen Welt genauso oft passieren, ja.
2: Ja, und deswegen geben wir auch in kleinen Formaten, aber in größeren Formaten auch Fortbildungen zu dem Thema und meistens immer so kleinere, also jetzt nicht Vielfalt als Ganzes oder Vielfaltskompetenz aufzumachen, sondern auch wie in unserem Buch anhand von kleineren Themen. Zum Beispiel, was bedeutet eigentlich genau dieses Thema Neutralität aktuell, das ja sehr instrumentalisiert wird von rechts, der Mythos Neutralitätsgebot an Schulen oder Bildungseinrichtungen. Was steckt da eigentlich genau dahinter? Und da wirklich mal einen Raum zu bieten, wo auch diese Fragen, diese Unsicherheiten auch mal zu stellen und möglichst viel Handlungssicherheit wieder rauszugehen. Aber wir sagen auch immer, wenn man danach doppelt so viele Fragen hat wie vorher, dann hat man alles richtig gemacht, weil sich mit Vielfalt zu beschäftigen oder mit Vielfaltsthemen bedeutet auch immer ein fortlaufendes Weitermachen. Also das klingt immer erstmal so, oh, das klingt
1: Wann haben wir es denn?
2: anstrengend, ja. Wann haben wir denn endlich unser Zertifikat und wann ist es vorbei? Und ich glaube aber, dann, dass, also ich wünsche mir fast eher so eine andere Herangehensweise, sondern fortlaufenden, vielleicht auch so Spaß daran zu entwickeln, immer weiterzumachen. Und es kann, also uns macht es Riesenspaß. Und ich glaube, das können wir auch ganz gut rüberbringen.
0: Und im Grunde kann das ja auch so ein Punkt sein, also sich gerade eben durch Vielfalt nicht überfordert zu fühlen,
2: Genau.
0: sondern eigentlich eher wahrzunehmen, ach na, das sind ganz unterschiedliche Menschen, das sind ganz unterschiedliche Perspektiven,
2: Ja.
0: unterschiedliche Hintergründe und es lohnt sich, in den Austausch zu gehen. Also tatsächlich eher auch einen sozialen Kontakt mit anderen Menschen nicht als Belastung
2: Oder
0: wahrzunehmen,
2: eine
0: sondern
2: Frage.
0: Eher wirklich zu sagen, ist doch eigentlich, bereichert mich. Also ich komme da eigentlich ganz gut mit voran. Ihr habt an der Stelle auch den Begriff, finde ich da immer ganz relevant. Also manche Begriffe sind ja echt schwierig. Wir waren schon an inklusiv und an Vielfalt so ein bisschen dran. Ich glaube, das macht auch manchmal Abwehr auf, dass Leute sagen, ich verstehe es nicht. Dann bin ich erstmal ein bisschen skeptisch und deshalb kommt es, glaube ich, auf so ein paar Erklärungen an. Ihr habt auch den aus meiner Sicht sehr schönen Begriff Ambiguität, Ambiguitätstoleranz sehr deutlich mit aufgegriffen. Mhm. Was meint ihr damit? Also es kann ja gerade an so eine Stelle mit anschließen nochmal mit, oder wie versteht ihr ihn auch in eurer Arbeit?
2: Genau, es ist ein sehr komplizierter Begriff, den viele, glaube ich, nicht kennen, aber für mich eben gerade, wo wir so ein bisschen gerade an diesem Thema waren, so mit Fragen, mit offenen Fragen, mit Offenheit auch umgehen, da so anknüpft. Und zwar Ambiguität heißt eigentlich so, dass Mehrdeutigkeit, also dass es nicht nur eine Antwort auf eine Frage gibt, sondern dass es eigentlich ja, mehrere Antworten gibt und die nebeneinander stehen sozusagen. Und bei ganz vielen Themen, gerade bei politischer Bildung, ist das nun mal einfach so. Also es gibt, ich nenne in unseren Fortbildungen die Situation in einer Schulklasse, sagt ein Mädchen zum Beispiel, also ein Cis-Mädchen, ich fühle mich nicht mit gemeint, wenn nicht Schülerin auch genannt wird. Eine queere Schülerin sagt, wenn nicht gegendert wird, also genderneutrale Sprache gebraucht wird, dann weiß ich gar nicht, also dann fühle ich mich gar nicht mit gemeint. Und ein queerer Schüler sagt, also cis-männlicher Schüler sagt, ja, stimmt eigentlich, wenn jetzt nur von Schülerinnen gesprochen werden würde, dann, dann würde das ja auch gar nicht, also würde ich mich auch nicht angesprochen fühlen. Und dann sagt vielleicht einer, ja, weil ich finde dieses Gendern auch voll anstrengend. Das sind unterschiedliche Zugänge zu dem Thema und die müssen erstmal nebeneinander existieren dürfen. Also das ist Mehrdeutigkeit in der Zugänge zu dem Thema. Und die Ambiguitätstoleranz heißt, nicht einfach zu sagen, doch, du musst jetzt gendern. Weil dann sind wir ganz schnell wieder in auch einer autoritären Aushandlung, also autoritären Verhalten und nicht eine Aushandlung von Vielfalt. Das ist die Ambiguitätstoleranz und die kann manchmal ganz schön anstrengend sein. Ich finde die auch manchmal ganz schön anstrengend. Und die Toleranz hört aber da auf, wo praktisch Menschenfeindlichkeit anfängt. Also wenn jetzt ein der Schüler dann sagt so, ehrlich gesagt, ich verstehe diese Diskussion hier gar nicht, hier wird nicht gegendert, Punkt, aus, Ende. Da muss man sagen, das ist jetzt meine Grenze, das wäre ein autoritäres Verhalten und da hört meine Ambiguitätstoleranz auf. Und das auch zu benennen, so, wo Menschenfeindlichkeit anfängt, sozusagen das auch zu benennen, ist mit Verantwortung von Lehrkräften, aber sie ist eben auch die Verantwortung, manche Situationen auch in ihrer Mehrdeutigkeit auszuhalten und zu tolerieren.
1: Ich würde da vielleicht einfach noch ergänzen, dass irgendwie in den ganzen Austausch auch mit unserer Zielgruppe, also Lehrkräfte, pädagogische Fachkräfte, dass es da auch immer ist sehr spannend ist und schön ist, auch immer so individuelle Geschichten zu hören und eben auch von, ja, vielleicht auch manchmal Überforderungen und auch Unsicherheiten irgendwie da ins Gespräch zu gehen und da ja auch zu sagen, okay, geht erstmal auch eher um eine Grundhaltung, auf der wir uns irgendwie zusammen finden. Lass uns darüber austauschen und ob jetzt eben immer perfekt gegendert wird oder das richtige Pronomen und sowas. Es geht eher darum, genau, was ist irgendwie, habe ich eine demokratische, Vielfalts- oder diskriminierungssensible Einstellung und Haltung, genau. Und wie, ja, da erstmal und dann können wir über die kleinen Werkzeuge können wir auch noch gerne reden.
0: Genau, und über Gender, eine gerade Fragestellung Geschlecht, wird ja relativ viel gesprochen. Eigentlich Ambiguitätstoleranz, also tatsächlich mit Widersprüchen, mit Widersprüchlichkeit, Widerspenstigkeit, also dass ich was aussagen will, aber ich finde gar nicht so richtig die Begriffe dafür. Das prägt ja eigentlich Menschheit ganz lange. Also wenn man in andere Perspektiven reinguckt, also wer zum Beispiel religiös ist in der Bibel oder auch im Koran, da ist zum Beispiel in einer sehr frühen Schrift ist von Licht die Rede. So. Und über die Jahrhunderte hat sich ja die Definition sehr verändert. Also das eine Mal, am Anfang ist es irgendwie ein Feuer und heute würden wir meistens in der Stube nicht mehr ein Feuer anmachen, um es hell zu haben, sondern den Lichtschalter betätigen. Und dass solche Texte überdauern und sozusagen dann eine Sprache, diese Offenheit und diese Vielfältigkeit entwickeln, da deutet sich das ja an. Also eigentlich in dem Sinne gehen wir immer mit einer Ambiguität und einer Toleranz um. Und an einigen Stellen spitzt sich mal eine Debatte zu. Das haben wir bei Fragestellung Gendern, würde ich auch sagen, hier Merseburg, wo ich lange gelebt habe, dann an verschiedenen Stellen. So auch Personen haben gesagt, ach, das mit dem Gendern, Herr Voss, das würde ich gerade nicht machen. So, das weiß ich nicht, wie das geht und sowas. Und die haben gleich gesagt, aber diese transgeschlechtlichen Leute, die Transgender-Leute, das kann doch nicht sein, dass die irgendwie angefeindet werden oder angegriffen werden am Supermarkt. Und die sagen, ach, gendern müssen sie doch gar nicht, Herz ist auf dem richtigen Fleck und so. Und es geht ja um das Empathische, auf das sich aufeinander zubewegen.
2: Und vielleicht auch die Debatte an dem Punkt aufzugreifen, wo sie gerade ist, nämlich an der Komplexität. Und sie ist eben nicht einfach. Wenn es eine einfache Lösung gäbe oder wenn es eine einfache Antwort gibt, eine Antwort, da sind wir wieder beim Thema Fragen, offene Fragen, dann könnte man die ein für alle Mal beantworten, aber es ist ein offener Diskurs und wie du gesagt hast mit diesem Licht, es hat nicht auch einmal jemand gesagt, so jetzt sagen wir nicht mehr Feuer, so, sondern ich glaube, manche gesellschaftlichen Prozesse dauern einfach und das ist manchmal mega nervig und anstrengend, aber ich glaube, es ist total die Verantwortung von pädagogischen Fachkräften, diese sich die ganze Zeit immer mehr in diese Ambiguitätstoleranz vielleicht auch zu üben. Und das muss man zum Glück auch oft nicht alleine, meistens.
0: Und da ist ja einiges erfreulich in Entwicklung. Ich durfte jetzt in den letzten Tagen gerade für ein Erzbistum auch ein Dokument zu Bildung, vielfaltsbasiert, also wie gehen wir auch geschlechtlich mit geschlechtlicher Vielfalt in Einrichtungen um. Also es passiert an unterschiedlichen Stellen was. Mhm. Pauline, du hast vorhin schon so einen Punkt gesagt mit neutral, also sozusagen, dass Fachkräfte mitunter von so einem Punkt verunsichert sein können, zu sagen, naja, es soll neutral sein. Das haben wir auch zum Beispiel ja in Bezug auf Sexualerziehung, Sexualpädagogik, die an Schule stattfindet. Da taucht auch auf, sie sollen wertneutral stattfinden. Da gab es ein Bundesverfassungsgerichtsurteil 1979 dann dazu. Was bedeutet dieses neutral oder was ist da der Punkt? Also wenn ich als Fachkraft sage, ach, ich bin neutral, wo ist dann eine Grenze oder lasse ich alles zu? Wie gehe ich damit um? Was bedeutet so neutral?
2: Das ist voll die spannende Frage, die frage ich auch immer ganz am Anfang von unseren Fortbildungen, frage ich erstmal in die Runde, lasst uns erstmal zusammen brainstormen, so was fällt euch ein, wenn ihr das Thema Neutralität hört. Und ganz oft kommt immer als erstes sowas wie die Schweiz oder Schiedsrichterin oder lauter solche Instanzen, die praktisch eine Neutralität symbolisieren. Und wir gehen dann immer so Schritt für Schritt weiter dahin zu sagen, wer bestimmt eigentlich, was als neutral gilt? Also ein Schiedsrichter ist ja nicht einfach neutral, sondern der hat ja Regeln. Aber wer hat diese Regeln gemacht? Und die Schweiz, wer ist eigentlich, also was bringt die dazu, neutral zu sein? Weil sie reich sind. Also Neutralität, aus welcher Sicht wird gesagt, dass neutral, also etwas neutral bewertet wird gerade? Und voll oft stößt man dann ziemlich schnell an so eine Art Grenze, zu sagen, weiß ich eigentlich gar nicht. Das heißt, ich glaube, sowas wie Neutralität gibt es gar nicht. Und ich glaube vielmehr, dass es wie so eine Art Ideal ist, nicht vorschnell zu urteilen. Und ich glaube, das ist ja ein total tolles, also erstmal Ideal oder eine Haltung zu sagen, ich will nicht vorschnell urteilen. Aber auch da ist wieder die Grenze erreicht, wo wir mit Menschenfeindlichkeit zu tun haben. Und was ja gerade aktuell passiert ist, dass der Beutelsbacher Konsens, es gibt übrigens kein Neutralitätsgebot, also das gibt es nicht. Oftmals wird das übersetzt als vom Beutelsbacher Konsens, das ist eine Übereinkunft, kein Gesetz. Aber insofern besonders, weil sie bundesweit gilt und auch über Lehrkräfte hinaus, also auch externe BildungsreferentInnen, sind an Schulen angehalten, dem Beutelsbacher Konsens zu folgen. Und da sind eben verschiedene Parameter aufgeführt, da müssen wir jetzt gar nicht so detailliert reingehen. Und es wird eben von rechts angeeignet, zu sagen, wenn ihr politische Meinungen sagt oder politische Themen behandelt, das dürft ihr nicht. Ihr dürft nicht über Politik reden. Und das ist nicht so. Das ist falsch, das ist instrumentalisierter Beutelsbacher Konsens und instrumentalisierte Neutralität. De facto haben Lehrkräfte sogar die Pflicht, die Verfassung zu schützen und verfassungswidrige oder feindliche Aussagen zu widersprechen. Das ist die Pflicht aller Lehrkräfte. Damit haben sie, also qua Amt, müssen sie das tun.
0: Genau. Und damit sozusagen so neutral durchaus auch immer gerahmt. Also es gibt irgendwie so ein Grundgesetz, das macht so einen Rahmen, und da steht zum Beispiel drin, Persönlichkeitsrechte, individuelle Rechte, die hat jede Person. Und das heißt auch, im Klassenzimmer oder im Jugendverband muss ich nicht jede Scheiße aushalten, sondern im Prinzip, wenn es diskriminierende Aussagen gibt, wenn es, du hast mehrfach aufgegriffen den Punkt, menschenverachtende oder menschenfeindliche Aussagen, das hat alles keinen Raum, sondern da muss man tatsächlich kritisch auch den Rahmen setzen. Und wertneutral heißt eben immer auf Basis einer demokratischen Ordnung. Und auch wieder ein interessanter Rückgriff dann, demokratisch heißt eben auch nicht,

0: die Mehrheit sagt etwas, sondern auch, also heißt nicht einfach nur die Mehrheit sagt etwas, sondern es bedeutet auch immer auf der Basis eines Grundgesetzes, also
1: Genau.
0: auf einer Basis, die erstmal Menschenwürde, Menschenachtung jeweils vorsieht. Also auch ansonsten, wenn irgendwo mal eine Wahl relativ deutlich in irgendeine Richtung, 60, 70% entscheiden sich zum Beispiel eher schwierig zum Beispiel zu wählen, wollen zum Beispiel Möglichkeiten von Homosexuellen einschränken oder wollen zum Beispiel schwarze Menschen nicht in ihrer Umgebung haben oder ähnliches. Das bedeutet, auch wenn das die Mehrheit wäre, wäre es gegen das Grundgesetz und wäre es tatsächlich damit auch keine Demokratie, die sich darin ausdrückt. Also tatsächlich auch
1: Das ist so ein bisschen das, was ich
0: können.
1: meinte mit dem Ende der Toleranz, das sogenannte Toleranzparadoxon von Karl Popper. Also man muss der Intoleranz gegenüber intolerant sein, sonst baut sich die Toleranz ab in der Gesellschaft. Also das ist so ein bisschen.
0: Und da
1: Jetzt
0: eine
1: habt ihr das
0: Klarheit drin
1: natürlich
0: zu
1: auch
0: haben.
1: ganz hervorragend
0: Ja.
1: hergeleitet und das klingt irgendwie alles so, ja, okay, gut, jetzt so, ne, alle hätten sich jetzt im besten Fall ihre Checklisten
0: Ja.
1: dazu gemacht. Leider ist ja die Verunsicherung und
0: Ja.
1: auch die daraus entstehenden Möglichkeiten oder auch vielfältige Angebote an Schulen, also davon auch gefährdet. Also wir haben jetzt
0: Total.
1: sehr viel mit Lehrkräften auch gesprochen, die sich davon eben auch, muss man auch schauen, befinde ich mich hier gerade in Hamburg an der Schule oder befinde ich mich eben irgendwie
0: Im Plauen.
1: im Plauen oder woanders genau. Also eben wo fühle ich mich auch so sicher, ganz klar, oder wo lasse ich mich leider auch von, und wir haben auch von Propaganda gesprochen, ne, oder Instrumentalisierung auf jeden Fall, wovon lasse ich mich da eben auch verunsichern und genau, da braucht es irgendwie Wissen und im besten Fall ja, genau, gute Vernetzung auch, auch bundesweit zu sagen, so, so geht es nicht.
0: Und vielleicht noch ein Punkt, weil das manchmal missverstanden wird. Unser Buch heißt ja Diskriminierungssensible Bildung und ich habe lange Rechtsextremismuspräventionsarbeit gemacht. Und viele denken dann immer, es geht da drin um Rechtsextremismusprävention. Das tut es nicht. Also es geht, unser Ansatz ist schon Diskriminierungssensibilisierung. Das sollten wir alle tun, weil wir in einer Gesellschaft leben, die eben von diskriminierenden Strukturen durchzogen ist. Und ein Kapitel darin geht aber zu Rechtsextremismus, einfach um das auch voneinander ein bisschen abzugrenzen und zu sagen, und wir geben da auch explizit Tipps, an wen man sich wenden kann, wenn man es mit Rechtsextremismus in Bildungssettings zu tun hat. Also genau das nochmal so als kleine Randnotiz. Das ist ja vielleicht auch schon eine ganz gute Brücke, um ein bisschen enger zu führen dann jeweils. So, mir ist aufgefallen an eurem Buch, einmal ihr eröffnet es gleich mit einem Dialog, sind Sprechblasen jeweils mit eingeblendet, wo man eine Frage von jemandem von außen jeweils mit reinkommt. Also es ist eigentlich so, dass ich mich mal in der Sprechblase wiederfinde und sage, ach na ja, jetzt wird mir kurz was erläutert, dann an den anderen Stellen finde ich mich vielleicht schon in der Erklärung wieder mehr und dann fordert ihr mich mit so einer Sprechblase dann jeweils mit heraus. Was habt ihr euch dabei gedacht? Und eben tatsächlich, ich habe ja am Anfang so ein bisschen salopp mit diesem Werkzeugkoffer eingeführt. Warum Werkzeugkoffer? Was bedeutet das? Also wie habt ihr euch das gedacht als Material?
1: Ich stelle mir das immer, oder Werkzeugkoffer, oder ich sage mal, wenn es passender in die Tasche passen soll, dann vielleicht auch ein Federmäppchen. Und also eine komplexe Schulaufgabe oder ein ganzes Bildungsformat wirst du wahrscheinlich mit einem Bleistift nicht lösen können. Beziehungsweise wäre es ja gut, wenn wir vielleicht noch ein Radiergummi mit dabei haben und vielleicht noch einen Anspitzer. Dann wollen wir vielleicht noch ein bisschen Farbe, dann haben wir noch einen Textmarker. Und genau so wollen wir eben auch in diesem Buch sagen, okay, Wissen, Haltung, aber auch Sensibilisierung muss auf verschiedenen Ebenen, genau wie ich es gerade angesprochen habe, irgendwie stattfinden. Das heißt auch ein bisschen, was brauche ich sozusagen, was gibt mir gerade eine gute Basis, also der Wissensteil. Genau, da haben wir, wie du schon gesagt hast, mal mit einer Sprechblase gearbeitet, aber auch manchmal einfach erklärt. Also wirklich in einfacher, klarer Sprache arbeiten wir und mit verschiedenen Factboxes, die sich abwenden. Und dann sagen wir aber, okay, wir kommen an den Teil, was hat das Ganze eigentlich mit mir zu tun? Also das heißt, wir nehmen die Lesenden auch in eine Verantwortung zu sagen, okay, wie kann ich diesen Wissensteil auch genau irgendwie für meine pädagogische Praxis, aber auch für mich ganz persönlich anwenden und eben, wie wir vorher schon gesagt haben, auch an die Stellen gehen, wo es ein bisschen unangenehm wird, wo es herausfordernd ist, weil dann ist es immer ein Zeichen, genau, dass es sozusagen in einen Prozess geht, dass irgendwie genau, es, sich weiterentwickelt. Genau, und dann haben wir noch gesagt, okay, wahrscheinlich lesen das auch viele pädagogische Fachkräfte. Und wir haben genau gesagt, wahrscheinlich könnte man zu jedem Thema einen ganzen Methodenkoffer auch entwickeln. Wir haben aber jeweils eine beispielhafte

0: Methode genommen und schauen hier eben auch noch mal auf eine gewisse Differenzierung. Das heißt, dass man die Methode an verschiedene Zielgruppen mit verschiedenen Fähigkeiten anpassen kann. Genau. Was haben wir
1: Genau.
0: noch im Buch?
1: Genau. Besonders wichtig war uns auch, als wir gefragt wurden vom Verlag, ob wir dieses Buch schreiben wollen, war uns sofort klar, dass wir das nicht alleine schreiben wollen. Und haben uns deswegen total viel tolle Hilfe geholt, eben von Fachkräften oder Fachpersonen aus verschiedenen Ebenen. Also im ersten Teil machen wir erstmal wir zu zweit auf die verschiedenen Themen so rund um, wie sie nennen es, so den Rahmen diskriminierungssensibler Bildung. Also was heißt eigentlich Vielfalt? Hast du ja auch schon gesagt, muss man sich erstmal so darunter vorstellen können. Rechtsextremismus, Diskriminierung, was heißt das eigentlich genau? Was sind Haltungen, was sind Meinungen und so weiter? Und im zweiten Teil fächern wir dann die verschiedenen Formen von Diskriminierung auf, also Antisemitismus, Ableismus, Bodyismus und so weiter, Rassismus, Sexismus. Und da haben wir immer nach einem Einführungsteil, was heißt das immer, also was steckt hinter dem Begriff, immer einen Blickwechsel einer Gastautorin oder eines Gastautors. Und da sind eben viele coole Beiträge dabei, unter anderem von Felix Michel, Bettina Wilpert, Franziska Caro, Judith Schreier, Lara Höfmann, dann auch von Sibylle, ihr seid ja auch drin, Tarek Zaibi und Magdalena Voigt. Und ich bin total froh, dass wir diese tollen Fachkräfte an unserer Seite hatten und lieb's allein schon, dass der Begriff Männers in unserem Buch definiert wird.
2: Genau,
1: Genau.
2: also damit einmal durchaus auch immer eine Praxisnähe damit hergestellt, aber
1: Genau.
2: auch an einfache Sprache fiel mir auch auf, dass es tatsächlich eher erläuternd mitnimmt und dass es jetzt aus meiner Sicht jetzt nicht so ein bisschen dieser Papiertiger ist, wo man ja manchmal auch so ein bisschen gestresst vielleicht oder sowas dann davor steht, sondern eher man kann mal reingucken und an den Punkten ganz spezifisch nachlesen und muss es aber auch jetzt, man versteht es im Allgemeinen auch beim ersten Lesen.
1: Genau, und auch wenn Fachbegriffe benutzt werden, dann erklären wir die immer in Factboxes wirklich direkt im Text. Man muss da nicht hinterblättern ins letzte Kapitel in Glossar, sondern wir wollen es halt möglichst niedrigschwellig gestalten, dass man auch wirklich so direkt so einen Zugang zu dem Thema hat und haben auch immer QR-Codes zur weiterführenden Handreichung, weil es machen so viele Leute, so tolle, wertvolle Demokratie- und Bildungsarbeit. Und da wollen wir auch direkt dann so ein bisschen weiterverweisen und hier nicht die Platzhirschinnen sein. Sagt man Hirschen? Klatsch.
0: Ein Reh bin ich nicht.
1: Ein Platzreh. Genau.
2: Das ist doch ein guter Vergleich gleich. Das richtet sich ja trotzdem eher an Fachkräfte. Das Buch würde ich so wahrnehmen, wahrscheinlich, aber auch an interessierte weitere Personen dann dabei. Ihr habt ja weitere Materialien noch mitentwickelt. Du hast schon, kannst auch gleich noch erwidern und sagen, na, ach, eigentlich ist es viel breiter gedacht. Die weiteren Materialien, da habt ihr ja gerade Methoden entwickelt, die eben tatsächlich, deshalb hatte ich auch dieses Beispiel im Hinterkopf, dass unterschiedliche Jugendliche mit unterschiedlichen Fähigkeiten in einer Schulklasse letztendlich beisammensitzen, mit denen ich als Fachkraft gleichzeitig arbeiten kann. Also habt ihr eine Gruppe, die hat die Fähigkeiten, vielleicht, dass ich ein paar Personen auch zusammenfinden kann. Könnt ihr das vielleicht noch mal erläutern? Und ich habe schon so ein bisschen in der kleinen Anmoderation vorhin so ein bisschen die Pastellfarben, fand ich ja da ganz begeisterungswürdig. Deshalb, wenn ihr da noch was auch dazu sagen könntet, warum vielleicht auch gerade so ein bisschen zurückhaltend ausgedrückt. Ich würde ja so ein bisschen immer diese ganz knackigen Farben jeweils dann herausstechend nehmen. Aber was hat es vielleicht auch damit auf sich? Wie versteht ihr da dann inklusiv oder Inklusion auch da drin?
0: Dann würde ich gleich die Farbfrage mal vorab klären. Genau. Also in uns ist natürlich erstmal eine harmonische Farbgebung irgendwie genau erstmal so ein bisschen auch wichtig und auch irgendwie die Spaß machen, dieses Material in die Hand zu nehmen. Also ich sage mal, wir wollen über das ausgedruckte DIN A4 Schwarz-Weiß-Papier ein bisschen hinaus und haben irgendwie Lust, genau, dass man das Material im wahrsten Sinne auch begreifen möchte. Und jetzt hast du von Signalfarben gesprochen. Ja, kann man sagen, okay. Ich möchte auf was ganz Wichtiges aufmerksam machen. Ich nehme Signalfarbe Rot. Kann man machen. Gleichzeitig muss man auch sagen, für manche ist es zum Beispiel ja auch vielleicht anstrengend, damit zu arbeiten, ne? Wenn permanent irgendwo ein Signal ist. Das heißt, wir haben uns eher bewusst auch ein bisschen für gedecktere, ruhige Farben, in sich harmonische Farben uns entschieden. Und uns war eben wichtig, dass die auch kontrastgeprüft sind. Einerseits auf Schwarz-Weiß-Kontraste prinzipiell, aber eben insbesondere

0: insbesondere auf Rot-Grün-Kontraste. Und wenn ich jetzt unter allem schreibe, Achtung, Achtung, Rot, wirkt das für eine Person, die zum Beispiel da auf dem Spektrum recht weit von der Rot-Grün-Schwäche betroffen ist, wäre das zum Beispiel grau. Genau, und da kann ich mir mein Signal auch sparen. Deswegen wichtig zu schauen, inwiefern da einfach auch größtmögliches Farbspektrum anzubieten ist.
1: Genau, für alle Zuschauenden, ich habe tatsächlich ein graues Sakko an, also Sie müssen sich jetzt nicht alle gleichzeitig Gedanken machen, aber deshalb, die Farbfrage haben wir damit geklärt, so ein Stück. Wie kann ich mir jetzt vorstellen, wie kann ich da mit unterschiedlichen Gruppen gleichzeitig arbeiten, also wie funktioniert euer Material?
0: Wenn wir jetzt zum Beispiel bei diesem Thema, was wir hier haben, irgendwie zu sexueller, romantischer und geschlechtlicher Vielfalt arbeiten, dann kann ich ja ganz verschieden rangehen. Ich kann Begriffe klären, ich kann aber auch erstmal Gesprächskreis machen, was wisst ihr irgendwie schon darüber. Und wir haben uns dazu entschieden, dass wir gerne auf Informationen auf zwei verschiedenen Lernebenen anbieten wollen, aber auch diskutieren wollen. Und das eine ist eben das empathische Lernen. Wir sehen jetzt hier zum Beispiel eben auch jugendliche Personen. Das heißt, wir arbeiten mit Identifikationsfiguren, genau da auch intersektional, das heißt mit vielen verschiedenen Identitäten dargestellt. Und wir stellen Situationen dar, in denen Jugendliche sich empathisch hineinversetzen wollen. Das hier ist zum Beispiel Sarah und Sarah heißt gerade ganz toll in ein Mädchen verliebt und weiß dementsprechend auch noch gar nicht, ist sie lesbisch oder bisexuell. Und hat aber ein bisschen Gedanken, okay, ich möchte es irgendwie Leuten, vielleicht auch meinen Eltern irgendwie erzählen. Gleichzeitig eben ist ein bisschen verunsichert und hat aber schon auch den Gedanken, vielleicht möchte ich es in meiner Klasse erzählen. Und die zwei Freundinnen setzen sich dazu und beratschlagen, beziehungsweise wollen Sarah gerne unterstützen. Genau, und dann geht es erstmal so in dem ersten Teil, was glaubt ihr, wie es Sarah geht, vielleicht was sind das irgendwie für Gedanken. Und im zweiten Teil gehen wir sofort in die Handlungsstrategien. Das heißt, wie könnte man zum Beispiel Sarah Hilfe anbieten, nicht einfach nur helfen, genau, mal fragen. Und aber was könntet ihr zum Beispiel in der Klasse machen oder eher die Frage zu stellen, was glaubt ihr, könnte sich Sarah bei euch überhaupt outen in der Klasse? Was beispielsweise viele junge Queers auch einfach dann solche Ohren und Augen aufbekommen zu können, okay, indem wir über eine andere fiktive Person sprechen, kann ich trotzdem scannen, ist das für mich hier auch vielleicht ein potenziell richtiger Raum oder sicherer Raum, mich hier auch mitzuteilen.
2: Und wir eventuell eben auch dafür zu sensibilisieren und dann sicherer zu machen.
0: Genau.
2: Genau.
1: Und damit im Prinzip auch so ein Material als Türöffner quasi für Diskussionen. Also man kann es dann so einsetzen und auf den unterschiedlichen Ebenen arbeiten. Das bedeutet bildbasiert, textbasiert, aber auch ihr regt Gruppendiskussionen an. Das ist sozusagen die verschiedenen Ebenen, das meinst du damit?
0: Genau, also dass wir zu verschiedenen Lernebenen ansprechen. Ne? Genau, es gibt ja irgendwie, merke ich mir irgendwie besser Dinge, wenn ich irgendwie emotional zu etwas gelernt habe. Ich bin nicht irgendwie genau mit Informationen oder Bildinformationen besser versorgt, dass wir da verschieden ansprechen. Dann aber natürlich auch, dass die Materialien sind zum Beispiel, ich habe hier noch zwei Textkarten mitgebracht, die sind ja jetzt erstmal per se nicht zu unterscheiden, aber eine ist in zertifizierter leichter Sprache und die andere in komplexer bzw. Alltagssprache. Und uns ist eben wichtig, da auch wieder den Fokus auf gemeinsames Lernen zu setzen. Und, richtig wichtig, von leichter, zertifizierter Sprache profitieren ja nicht nur Menschen, die Lernschwierigkeiten haben oder leichte Sprache benutzen, sondern zum Beispiel auch Lernende, die nicht Deutsch als Erstsprache haben oder insgesamt Sprachverständnis aufgrund von verschiedenen Dingen.
2: Oder vielleicht einfach noch nicht so viel Fachwissen zu dem Thema. Also ehrlich gesagt, ich teile voll oft die leichte Sprachekarten aus, weil ich die einfach irgendwie manchmal niedrigschwelliger finde. Genau, und was wir einfach in der Evaluation gemerkt haben, als wir das Bildungsmaterial so konzipiert hatten, war, dass noch zwei Situationen ergänzt werden sollten, aber auch, dass sich die pädagogischen Fachkräfte, die das ausprobiert haben, Begleitmaterialien gewünscht haben. Deswegen enthält das Bildungsmaterial, und das unterscheidet unser Bildungsmaterial, glaube ich, schon von vielen anderen, neben einem Methodenheft, das kennen die meisten Menschen noch, ne? Die meisten Bildungsmethoden haben Methodenheft, aber da sagen wir eben auch nur mit großen Achtungszeichen hier aufpassen, weil also noch ein bisschen so in der, dieses so nicht gut, immer gut gemeint ist, immer gut gemacht, also auch ein bisschen so an der Stelle aufpassen, das und so. Und das Basisheft eben so Hintergrundwissen zur diskriminierungssensibler und inklusiver Lehre, aber auch ein Lexikon zu allen Begriffen, weil eine Lehrerin, die es zum Beispiel getestet hat am Anfang, meinte auch so, die Jugendlichen haben so viele Fragen,

0: Fragen gehabt zu den ganzen Identitäten und ich wusste das selber gar nicht. Und davon halt auch mal auszugehen. Ich meine, die haben halt mal ohne studiert, da haben die jetzt so Gendervielfalt zum Teil auch nicht so richtig gelernt. Und dass die halt auch so eine Handlungssicherheit, also sich handlungssicher fühlt in der Methodenanwendung. Und dann haben wir noch zwei Eiskarten entwickelt. Die heißen Eiskarten für Empowerment, Inklusion und Sensibilisierung, sind aber auch ziemlich oder erinnern im Aufbau sehr an so Eiskarten wie im Eissalon. Die kann man sich eben so aufs Pult legen oder an irgendeinen Tisch vorne. Und die helfen eben einerseits so Ad-hoc-Hilfen zu bekommen, sollte es zur Diskriminierung während der Methodenanwendung kommen. Also dass man schnell drauf gucken kann und sich so Ad-hoc-Hilfe holen kann. Und andererseits eben zur inklusiven Anwendung. Und da haben wir so wie so eine Art Diagramm. Wir gehen hier von Fähigkeiten aus. Und dann Barrieren, die, wie Julika ja schon gesagt hat, auftreten können während der Methodenanwendung. Das ist ganz normal, dass man manchmal, auch wenn man es gerne total inklusiv machen würde, dass es einfach manchmal an die Grenzen stößt. Und dann, wie können wir mit kleinen, niedrigschwelligen Tools darauf reagieren? Und die kann man sich eben mitnehmen, muss die nicht auswendig lernen und dann so von vornherein alles wissen, sondern kann sich immer wieder situationsabhängig so ein bisschen Support holen, genau.
1: Vielleicht noch mal auf das eine Material, wenn du das noch mal kurz aufschlägst.
2: Dieses?
1: Genau,
2: Natürlich.
1: weil da so kann ich es auch verstehen, dass im Prinzip gerade Sprache, Hören, Sehen, das sind im Prinzip die unterschiedlichen Fähigkeiten,
0: Genau.
1: sodass ich dann eben in solchen Gruppenkontexten sehr spezifisch dann reagieren kann. Da taucht ein Problem auf, hier habe ich eine Lösungsvariante, die mir direkt angeboten
0: Genau.
1: wird.
2: Absolut. Und ich ja auch als die super lange eben als Sexualpädagogin auch unterwegs war. Ich komme oft in Klassen oder du auch als externe Bildungsreferentin. Wir kommen irgendwie hin und sind meistens ja mit den verschiedenen ausgeprägten Fähigkeiten und den Barrieren, die eh schon da sind, ja dann auch konfrontiert. Und dann ist es total wichtig, was auch in der Hand zu haben. Wie kann ich das denn schnell anpassen? Und ich möchte dazu auch nochmal sagen, natürlich können das zum Beispiel wie bei einer Behinderung oder eben einer Mehrsprachigkeit oder irgendwie auch, ne, oder Deutsch nicht als Erstsprache oder so, kann das sich länger ziehen. Es kann aber ja auch temporär sein. Wir haben zum Beispiel auch Sozialverhalten mit dabei. Und da gibt es eben auch den Punkt Motivation oder Verweigerung. Das heißt, kann auch immer auftreten. Das heißt, auch wenn ich sage, ach, ich als Lehrerin, ich kenne meine Klasse, kann es ja auch situativ immer wieder wichtig sein, genau, die Didaktik, aber auch die Inhalte anzupassen.
1: Dann vielen Dank. Vielleicht schon die kleine Ankündigung in das Publikum, die analog dabei sind. Also wer dann eine Frage hat, kann die schon mal im Kopf kurz sammeln. Ich würde gleich die Frage reinstellen. Noch eine Frage zur Überbrückung, wenn etwas da ist, gern signalisieren. Vielfalt, Themen zu bearbeiten. Wir waren jetzt gerade an sexueller, geschlechtlicher Vielfalt auch als Themenfeld. Da gibt es ja, wir waren vorhin schon ein bisschen an den Fragen von Eltern, von Fachkräften, eher auf Unsicherheiten von Fachkräften. Wie bindet ihr die Eltern bei solchen Dingen ein? Also jetzt bei klassischen Veranstaltungen, die ihr jeweils macht, oder was empfehlt ihr auch Fachkräften? Weil Eltern sind ja im Allgemeinen an ihren Kindern interessiert und wollen die in ihrer Entwicklung und Selbstbestimmung Stützenarme haben, so ein paar Ängste eventuell mit dabei. Also was empfiehlt ihr da?
2: Also ich sage mal so, ich würde mal ein positives Beispiel nennen, wie es wirklich gut funktionieren kann. Ich war vor kurzem auf einem Fachtag vom Rhein-Erft-Kreis und die haben eben nicht immer nur dann die pädagogischen Fachkräfte eingeladen, sondern auch Schülerinnen und ihre Eltern. Und natürlich, da muss man sich auch immer wieder, das finde ich auch wichtig, da wieder auch eine intersektionale Brille irgendwie aufzusetzen. Okay, nicht jede Elternperson kann sich jetzt einfach mal einen ganzen Tag für einen Fachtag freinehmen. Das finde ich auch nochmal wichtig. Gleichzeitig fand ich dieses Miteinander und ja diese dann doch sehr heterogene Gruppe mit super vielen verschiedenen Expertisen super wertvoll, mit denen da auch zu arbeiten. Aber ich finde es gut, dass du Zielgruppe Eltern ansprichst. Ist immer auch so ein bisschen die, wo ich merke, dass irgendwie Angebote, die man macht, auch vielleicht ein bisschen weniger genutzt werden. Beziehungsweise da auch immer wieder wir uns auch als Fachkräfte reflektieren müssen, wie erreichen wir diese Person und ja, wie können Lernräume eben so geöffnet werden, dass sie eben auch an die Hand nehmen und auch eben nicht einen moralischen Zeigefinger zeigen, so wir in der Schule sagen das einzig Richtige, so, sondern wie können da eben auch Expertisen erkannt und genutzt werden.
0: Genau. Eigentlich wäre es ja schon in meiner Utopie gäbe es schon viel mehr so gemeinsame Räume, also

0: wenn wir so Online-Fortbildungen anbieten, so 2-Stunden-Formate oder 3-Stunden-Formate, da sind zum Teil sehr unterschiedliche Leute dort. Und ich habe immer das Gefühl, dass das, also eine Rückmeldung von einer Teilnehmenden war, dass sie sich eben solche Orte so eigentlich immer gewünscht hat, wo man mal so gegenseitige Unsicherheiten auch äußern kann. Und es muss ja manchmal gar nicht die eigene, die Lehrerin des eigenen Kindes sein, wo man mal sagt so, wie besprecht ihr das oder wie machen wir das genau oder wie dürfen wir da vielleicht auch teilhaben oder genau, dass solche Orte immer mehr gibt. Aber wir sind schon eher primär fokussiert auf pädagogischen Fachkräften und die Fortbildung dieser. Genau, das ist schon unsere primäre Zielgruppe.
1: Wir nehmen es wahr, wir haben immer auch Präventionsausstellungen, jetzt eher ein
0: Genau.
1: anderes Thema, gerade zu sexualisierter Gewalt da. Und da arbeiten wir einmal mit den Fachkräften, die sagen dann, ach, na, können wir diese Ausstellung, das Theaterstück, können wir das schon einsetzen? Und abends haben wir dann immer den Elternabend, also wir verbinden es meistens direkt mit sehr naher Elternarbeit. Und dann sagen die Eltern, ach, endlich passiert hier was zu dem Thema, unentwegt gehen Pornos über den Klassenchat, schön, dass ihr das macht, wo sich dann auch die Fachkräfte und die Eltern noch mal ganz anders wahrnehmen und
0: Kann ich mir
1: gleichzeitig
0: vorstellen.
1: natürlich die Eltern auch Wissensbedarfe haben. Also die Eltern wollen ja eine Unterstützung haben, häufig aus dem schulischen Kontext, auch von externen Projekten, also an solchen Stellen mit dran sein zu
0: Total.
1: können. Das ist vielleicht so eine eigene Erfahrung, die ich so wahrgenommen habe.
0: Na, und der Erziehungsauftrag von Schule und Eltern ist ja gleichberechtigt. Also genau deswegen da auch eher Bündnisse zu schließen, als vielleicht gegeneinander zu arbeiten.
1: Genau, und sich auch bewusst machen, naja, Schule ist eine Bildungseinrichtung erstmal für Kinder und Jugendliche, aber man bearbeitet potenziell auch immer Wissensbedarfe von den Erziehungsberechtigten mit, weil es logisch, kann nicht jede Person immer gleich bei allen Sachen gut aufgestellt sein. Beim Auto macht man auch eine Fahrerlaubnis irgendwann, für ein Kind im Allgemeinen nicht. Also insofern gibt es da immer noch mal ein paar Herausforderungen, auf die man noch eingehen
0: Und ich
1: könnte.
0: würde schon noch die Kinder ganz groß machen, weil oft sind dann die Kinder so ein bisschen die dann nicht mitgedacht werden und die sind auch oftmals in vielen Themen große ExpertInnen. Genau.
1: Genau, Kinder ganz zentral mit Denken ohnehin. Auch an den Kameras, das finde ich hier auch immer sehr schön, im offenen Kanal, die Jugendredaktion, verschiedene Personen jeweils mit dabei. Also sehr schön, dass ihr auch jeweils mitmacht, auch in der Kinderredaktion dann hier. Liebes Publikum, oder falls ihr euch nicht zusammengefasst wissen wollt, liebe Publikümer, wer hat denn gegebenenfalls eine Frage? Gern, das Mikrofon liegt an der Seite, dann gerne weiterreichen. Gibt es etwas, was angesprochen werden soll? Kamera wird nicht auf euch gezeigt, sondern wenn, dann wird der Ton gezeigt. Aber wenn was wäre, sehr gerne. Wenn nichts wäre, machen wir auch weiter hier vorne, aber gern die Gelegenheit eröffnet. Sehr schön, sehr gern.
2: Ja, vielen Dank. Erstmal. Mich würde interessieren, für welche Altersgruppe denn diese Workbooks
0: Das
2: verwendet werden.
0: Bildungsmaterial.
2: Ja, genau.
0: Genau, also wir sagen so grob ab 12 Jahre, weil für dieses, genau, für die Fallbeispiele, für die Situation wünschen wir uns, oder ist es gut, irgendwie ein Grundverständnis von vor allem auch geschlechtlicher Vielfalt bereits zu haben. Das heißt, irgendwie genau, wer bin ich, was gibt es vielleicht auch für verschiedene Geschlechtlichkeiten. Gleichzeitig das Begleitmaterial leitet natürlich dazu ein, dass Fachkräfte auch schon vorher mit den Jugendlichen ins Gespräch kommen. Genau, und dann sind dem Ganzen nach oben keine Grenzen gesetzt. Also ich kenne auch Erwachsene, die sehr gerne damit lernen. Danke.
2: Und hier die Methoden, da steht auch immer, das ist sehr unterschiedlich, aber hier steht auch immer das Alter dabei. Und die Gruppengröße, genau, sind sehr unterschiedlich, aber auch differenzierbar. Also für manche Methoden geht es irgendwie in einer Version vielleicht schon jünger, aber in einer anderen differenzierten Version ein bisschen älter.
1: Perfekt. Ich habe gesehen, das Mikrofon ist schon weiter
0: Ah,
1: gewandert.
0: perfekt.
1: Die nächste Frage gern.
2: Ja, ich würde eigentlich gerne noch fragen. Ich finde den Buch an sich selbst sehr schön und sehr so farbig. Ich finde das sehr geil. Ich wollte fragen, was hat euch wirklich inspiriert, das nach so einer Art zu machen? Ob es irgendwelche anderes Handwerk war oder andere Autorin oder sowas? Wie seid ihr einfach dazu gekommen, das eigentlich so kreativ und schön zu machen?
0: Aber Julika. Erstmal herzlichen Dank für dieses in der Frage versteckte Kompliment. Das nehmen wir beide sehr gerne an.
2: Danke.
0: Ähm,

0: Das ist voll der große Luxus. Ihr könnt euch das vorstellen, ich arbeite und Julika kann das manchmal direkt verbildlichen. Das ist schon ein richtig großer Schatz. Die Geheimwaffe, hast du ja genannt.
1: Aber ihr könnt euch auch vorstellen, ich kann einfach illustrieren und Pauline arbeitet.
0: Also wir ergänzen uns da auch ganz gut. Und trotzdem habe ich da manchmal auch das Gefühl, wir kommen uns auch gegenseitig auch manchmal so auch eigenen internalisierten so Sachen auf die Schliche. Zum Beispiel, wie ihr vielleicht gesehen habt, sind unsere Hände hier lila. Eben weil wir keine Hautfarben abbilden wollen, weil da müsste man ja wieder entscheiden, was nimmt man jetzt. Also irgendwie auch ein bisschen komisch. Und dass es auch nicht so in so Tokenism dann verfällt, sind wir halt so, okay, dann lieber abstrakt halten. Hatten dann aber auch kurz wieder so, dass wir mal wieder so Hände weiß abgebildet haben, wo wir dann als Wort mehr eigentlich nicht mehr machen oder so. Und dann sich gegenseitig auch immer wieder so zu ertappen irgendwie, auch in eigenen internalisierten so Strukturen, genauso auch beim Schreiben bei mir. Und das zeigt eigentlich, ja, ich will damit auf jeden Fall total nahbar oder auch so transparent umgehen. Ich meine, so Diskriminierungssensibilisierung ist fortlaufend. Das hört nicht auf. Und das merken wir uns auch immer, merken wir bei uns selbst auch immer mal wieder.
2: Und deshalb eben diese Diskriminierung, Sensibilisierung damit auch als Prozess beschrieben.
0: Genau.
2: Das bedeutet eben, es ist nicht diskriminierungsarm, es ist nicht diskriminierungsfrei, sondern eigentlich geht es immer darum, Dinge nochmal zu reflektieren, eigenes Handeln zu reflektieren und stetig an den Punkten mit dran zu sein.
1: Na und genau, also wenn ich auch mit meiner Oma oder meiner Mama darüber spreche, immer wieder zu merken, okay, wir lernen irgendwie neu dazu und das Schöne ist, die Fragen hören nicht auf.
0: Ja.
2: Dann wir hätten noch die Gelegenheit für eine weitere Frage aus dem Publikum, wenn das Mikro noch weiter gewandert ist.
3: Was war denn für euch die größte Herausforderung bei der Erstellung des Buchs? Was würdet ihr sagen?
0: Also, was wir
1: Ich überlege immer.
0: total unterschätzt haben, wir, also es ist wirklich so der Faktor Zeit. Wir hatten die Vorgabe vom Verlag, 140 Seiten zu schreiben. Wir haben angefangen zu schreiben. Und ich dachte mir, ich habe vor allem die Wissenskapitel geschrieben. Und ich dachte mir, 140 Seiten ist ja voll viel. Und wir hatten dann irgendwann so 230 Seiten oder so. Letztendlich sind es 210 Seiten geworden. Also dem Thema auch gerecht zu werden. Und auch für mich war es eine extrem, ich hatte wirklich so ein paar Wochen, wo ich auch so war, so warum schreibe ich dieses Buch? Ich bin so eine krasse Hochstaplerin. Also auch so wirklich mit so eigenen, so auch wieder so Unsicherheiten auch immer wieder umzugehen, so warum sollte ich das schreiben, so, warum nicht jemand anders? Und dann auch wieder so, deswegen haben wir ja Gastbeiträge dabei, deswegen machen wir auch Selbstreflexionsübungen, sagen nicht einfach so, Leute, lest das und dann habt ihr es. So, also diese, sag ich mal, Arroganz wollten wir von Anfang an ja auch gar nicht erfüllen, sondern wir wollten genau nur Werkzeuge in die Hand geben und zu sagen so, ey, wenn ihr da für euch was rausfindet, dann wäre das mega. Aber wir sagen jetzt nicht so Regel 1 bis 10 und dann ist das erledigt. Genau, aber das auch, da war ich auch immer wieder so im inneren Zwiegespräch mit mir selber auch so, oh mein Gott, das wird so unangenehm. Und dann so, nee, ist das konzeptionell alles abgedeckt, passt. Und dann wieder so hin und her.
1: Ja, so ging es mir recht ähnlich irgendwie auch bei den Methoden zu sagen, okay, die eine Methode, mit der ich das jetzt super irgendwie anwende und dann auch zu sagen, okay, ein Stück weit klar, das ist nicht das Allheilmittel und trotzdem sollen ja die Lesenden und Anwendenden das Gefühl haben, sie an einer ganz guten Hand zu sein. Und dass ich auch jetzt genau oder wir dann irgendwie so entscheiden, welche Methode ist dafür die beste und ja auch, also vor allem, weil ich jahrelang queersensible Arbeit gemacht habe oder in Schulungen auch gegeben habe, zu wissen, was da auch für ganz, ganz große Felder sind, wo man ganz viel auch falsch machen kann. Von bis hin zu gut gemacht ist nicht gut gemeint, zu sagen, ach komm, Ole, du bist doch schwul, erzähl doch mal. Bis hin zu wirklich einfach Reproduktion von richtig queerfeindlicher, bösen Sache. Ich wollte das Wort nicht sagen. Genau, und dementsprechend, also da auch eben dieses Loslassen. Das bestmögliche Handwerkzeug ist jetzt dabei und jetzt müssen die Leute das auch anwenden.
0: Und so als letzten Punkt haben wir auch so gemerkt, was wir auf jeden Fall hoffen ist oder gemerkt haben ist, dass in manchen, zum Beispiel bei Rassismus, muss man voll wenig reproduzieren, also so ein Beispiel nennen, um es niedrigschwellig zu halten, was Rassismus ist. Weil ich glaube, Antirassismus, dank voll vieler tollen KämpferInnen in der Vergangenheit, schon sehr, muss immer noch weitergemacht werden, aber schon sehr viele erreicht hat. Und tatsächlich bei

0: Bodyismus, Ableismus oder auch, was war es noch?
1: Rassismus?
0: Klassismus, hatte ich das Gefühl, ging auch einigermaßen, aber vor allem auch, wir lassen es einfach mal bei den beiden erstmal. Da mussten wir zum Teil echt noch entscheiden, nehmen wir jetzt dieses Beispiel noch mit rein, obwohl es eigentlich diese Form von Diskriminierung reproduziert, um es aber möglichst vielen Menschen also mehr begreifbar zu machen. Und da hoffen wir, dass wir in der zweiten Ausgabe diese Beispiele rausnehmen
1: Ja.
0: können. Ja.
1: Dann vielleicht noch eine kurze Frage. Ich muss ja schon immer die Zeit ein
0: Ja.
1: wenig im Blick haben dann dabei. Ihr habt ja nun gegründet, also ihr seid tatsächlich, finde ich, ganz mutig sozusagen. Ihr habt euch auf den Weg gemacht, seid wirtschaftlich selbstständig dann auch damit. Vielleicht da einfach so ein, zwei Sätze. Wie war das? Wir als Hochschule Merseburg durften ja über den Gründungsservice begleiten dann dabei mit. Also vielleicht da einfach so relativ knapp müssen wir es leider halten, aber
0: Machen
1: das dann
0: wir.
1: trotz so eine Erfahrung.
0: Genau, das ist bei uns genauso wie auch Diskriminierungssensibilität. Aber es ist ein Prozess und wir haben uns zu dem Zeitpunkt der Gründung oder auch kurz davor haben wir uns mit verschiedenen Optionen irgendwie beschäftigt. Wird es eine GbR, eine UG oder eine gemeinnützige UG, vielleicht eine GmbH? Keine Angst, müsste ich das nicht nennen. Aber genau, so viel Gs wie im Kopf, wie ihr jetzt genau war das bei uns auch. Und zu diesem Zeitpunkt haben wir uns entschieden, dass die größtmögliche Sicherheit, aber auch die größtmögliche Flexibilität mit unserer jetzigen GbR einfach gewährleistet ist. Und auch wir haben Lust zu wachsen. Und genau, vielleicht sitzen wir mit einem anderen G nächstes Mal hier.
1: Also ihr seid weiterhin gut dabei, es entstehen weitere Materialien dann dabei mit auch.
0: Hoffentlich.
1: Vielleicht damit auch das kleine Signal, so eine Stunde im offenen Kanal Merseburg-Querfurt ist doch immer relativ zügig vorbei. Also deshalb sehr schön, dass alle heute dabei waren. Vielen Dank, dass ihr es eingerichtet habt und ganz
0: Danke,
1: interessant
0: vielen
1: auf die
0: Dank.
1: Materialien hingewiesen habt, aber auch ein bisschen uns geholfen habt. Was bedeutet Inklusion, Vielfalt? Wie kann man arbeiten mit verschiedenen Zielgruppen? Es gibt unterschiedliche Inhalte hier, immer die in so eine Richtung weisen. Also deshalb guckt aufmerksam ins Programm. Schönen Abend dann noch.
0: Danke. Dankeschön.
2: 'Sich so nach innen zucken kann.
3: Du, du hast ja immer schon nach innen gezuckt. Du hast
2: ja
3: auch, als du jünger warst, noch nach innen gezuckt.
2: Nein, da hab ich das ausgelebt. Da war ich ein ganz brutaler.
3: Ja.
4: Mesdames et Messieurs, werte Damen, Herren, Misch- und Nichtgeschlechter, willkommen zur Dachbodenrevue. Und jetzt Ohren auf für Misch und Maurice.
2: Haben wir uns hier eingerichtet in der Sauna mit Kühlakku, mit was haben wir noch, Ventilator, der im Hintergrund rauscht, wir können uns mit Handtüchern abtrocknen, also alles, um diesen Dachboden bei 40 Grad im Schatten zu überleben. Hallo,
3: einen wunderschönen heißen guten Tag.
2: Oh.
3: Ich hoffe, wenn diese Folge rauskommt am Montagmorgen, dass es nicht mehr ganz so schlimm ist.
2: Oh, ich hoffe es auch.
3: Was tun wir uns hier an für alle Zuhörenden?
2: Ja, es ist wild auf jeden Fall.
3: Ja, schrecklich. Wir sitzen hier in Köln auf unserem wirklich eigenen Dachboden. Für alle, die es uns immer noch nicht glauben sollten, das hier kann man nicht faken. Das ist ja, also das hier ist ja mehr Sauna, als ich jemals vorher hatte.
2: Das stimmt, aber der Vorteil wird sein, Mitch, sobald wir den Dachboden nachher verlassen, nach der Aufzeichnung dieser Podcast-Folge, ist alles, was wir draußen im Wohnzimmer bisher als sehr warm empfanden, ein Witz.
3: Ja,
2: das wird, weiß
3: ich
2: nicht.
3: Da würde ich noch nicht meine Hand für ins Feuer legen. Naja, wir sind zurück vom Wilden Kaiser. Letzte Woche waren wir ja noch da. Diese Woche wieder hier auf unserem hauseigenen Dachboden. Schön war's, ne?
2: Total. Ich habe es sehr genossen. Was war so dein Lieblingsmoment?
3: Lieblingsmoment?
2: Ja, Lieblingsmoment.
3: Es waren ja sehr viele Lieblingsmomente, aber ganz toll fand ich das Klettern tatsächlich. Es hat schon sehr viel Spaß gemacht, auch wenn wir da in einer klimatisierten Halle auch geschwitzt haben. Also,
2: das stimmt. Klimatisiert ist ein tolles Wort, finde ich zurzeit.
3: Was war noch schön? Das Essen war gut. Ja.
2: Da war dein Lieblingsmoment nicht, dass wir in der Bergdoktorpraxis aufgezeichnet haben?
3: Ja, das war natürlich auch fantastisch, aber dann, nee, ich freue mich aber immer, wenn wir Leute treffen, die wir damals, die

0: die wir vorher schon kannten, also die wir kennen, die wir immer wieder treffen. Also mein Gott, das kann ja öfter passieren heute, dass man irgendwie den Faden verliert. Das sei uns wohl verziehen. Nein, zum Beispiel Bettina, bei der wir damals Kaiserschmarrn-Kochkurs hatten, die uns ja die Bergdoktorklinik aufgeschlossen hat.
1: Ja, und quasi. Das wussten wir gar nicht, dass Bettina, bei der wir den Kaiserschmarrn-Workshop hatten, die besitzen das Haus, in dem die Bergdoktorpraxis gedreht wird. Das Set ist witzig,
0: das,
1: ne?
0: Das ist zum Beispiel schön gewesen, dass man sich da nochmal trifft und ich meine, uns hält ja eigentlich nichts davon ab, immer mal wieder zu den Leuten hinzufahren, wenn wir da sind. Mhm. Außer die Zeit, die wir da haben, weil wir haben nicht so viel Zeit immer da.
1: Stimmt.
0: Naja, aber ich hatte da noch einen kleinen Nachtrag zur Folge letzter Woche. Wir haben nämlich schändlicherweise was ganz Wichtiges vergessen. Ist es dir denn aufgefallen, als du die Folge, hast du die überhaupt nochmal gehört?
1: Natürlich, ich habe die geschnitten.
0: Ja, ist dir nichts aufgefallen, dass wir was ganz Wichtiges, Elementares vergessen haben?
1: Mm-mm.
0: In unserer beliebtesten Rubrik.
1: Die Karte?
0: Nein.
1: Snack der Woche?
0: Ja.
1: Den hast du nicht bewertet?
0: Ich habe ihn nicht bewertet.
1: Ach, das ist mir gar nicht auf. Da musst du jetzt erstmal erzählen, was es gab.
0: Tic Tac aus den USA mit Dr. Pepper Geschmack. Das ist eine Cola. Die waren eine gute 8.
1: Mhm.
0: Weil sie waren lecker, aber Tic Tac ist ja jetzt nicht so mega Snack, ne? Das so davon mal abgesehen.
1: Wie du mal diese Rubrik Snack definierst. Okay, also dann willst du jetzt schon raushauen, die Bewertung, oder willst du noch warten, bis die Rubrik kommt, um dann deine
0: Ich hab doch gerade gesagt 8.
1: Ach, stimmt.
0: Scheiße. Guten Tag.
1: Es ist so heiß.
0: Ja, jetzt dürfen wir aber nicht hier die ganze Zeit rummeckern.
1: Nein,
0: Das nervt mich sowieso, dass die Leute alle nur am Meckern sind, weil jetzt hatten wir mal eine heiße Woche. Mhm. Na gut, es waren 2,5 heiße Wochen. Hatten wir mal und jetzt fangen sie alle an zu meckern, dass es zu heiß ist und wenn es dann wieder schlechter wird, dann wollen sie wieder alle Sommer.
1: Aber ich darf meckern, weil ich kein Geheimnis daraus mache, dass ich Sommer generell nicht mag. Immer schon. Darum darf ich meckern.
0: Nee.
1: Weil es ist jetzt nicht so eine Modeerscheinung.
0: Wir wollen hier nicht eine Meckerfolge machen.
1: Gut, dann fangen wir erstmal an mit unserem, also wer das als Video sieht, der sieht, ich versuche, wie ich den Kühlakku überall meinen Körper dran halte.
0: Aber ist auch meckern, was du da machst. Das ist, du betonst gerade, wie es uns hier geht, indem du sagst, was wir dagegen tun können.
1: Ja, stimmt.
0: Und wir tun schon sehr viel dagegen.
1: Willst du mal anfassen, wie warm der Kalender ist?
0: Ja.
1: Also, bevor wir wirklich in die Folge starten, liebe Zuhörlinge, wir haben ja so einen lustigen Kalender, in Anführungsstrichen lustig, ihr habt das vielleicht über die letzten Wochen schon mitbekommen.
0: Ich habe auch darauf gewartet, dass du ihn heute wieder vergisst.
1: Nee, deswegen. Wir haben sogar zwei Kalenderblätter.
0: Ach so, wir hatten ja letzte Woche keine, stimmt. Weil wir ihn nicht mit hatten.
1: Richtig. Also, wir blättern mal um. In der letzten Woche war das Kalenderblatt folgendes. Man sieht zwei große Blätter und dann steht in großen, dicken Lettern dort, Montag ist auch so eine Art Dschungelprüfung.
0: Oh. Ja.
1: Wir haben ja schon mal festgestellt, dass dieser Kalender entweder Bodyshaming macht, Arbeitsshaming oder dass man alt wird. Das sind die Themen dieses Kalenders.
0: Arbeitsschäden.
1: Naja, man hat keinen Bock zu arbeiten. Man
0: Dschungelprüfung montags kann ja auch ein Alltagsding sein ohne Arbeit, ne?
1: Ja.
0: Es gibt bestimmt auch Arbeitslose, die montags einen schlechten Tag haben.
1: Schlechten Tag kann man auch. So, jetzt gucken wir mal auf diese Woche. Man sieht ein Cocktailglas. Ich bin jetzt in dem Alter, in dem es mir fast egal ist, welche Farbe mein Strohhalm hat.
0: Das
1: verstehe ich nicht.
0: Ist wahr. Naja, früher als Kind hast du dir immer Strohhelmchen ausgesucht. Da hast du immer gesagt, ich will immer ein rotes oder ein blaues oder. Naja, du warst auch ein komisches Kind.
1: Hä?
0: Ja, du guckst mich schon wieder so an. Du warst bestimmt so ein Kind. Mir ist es doch scheißegal.
1: Ich war nie so ein Strohhalmkind tatsächlich.
0: Ach so. Ja.
1: Hattest du so früher an deinen Getränken nicht nur ein Strohhalm, auch so ein kleines Regenschirmchen? So ein Schirmchen?
0: Nein. Das gab's meistens beim Eis. Da gab's oft ein Schirmchen.
1: Und was hast du mit dem Schirmchen gemacht?
0: Pinocchio-Becher. Nix.
1: Mhm.
0: Mit nach Hause geholt, so oft auf und zu gemacht, bis er kaputt war. Das hat ja nicht sehr lange gedauert.
1: Ich wollte gerade sagen, die Speichen, oder wie nennt man das denn beim Schirm? Das sind ja keine Speichen,
0: das weiß ich nicht, wie man das beim Schirm nennt. Ich weiß aber, was du meinst, weiß ich. Aber.
1: Die Speichen auf jeden Fall, die sind bei mir schnell gebrochen. Pinocchio, was war denn ein Pinocchio-Eis?
0: Ein Pinocchio war einfach, das war irgendwie eine Kugel Eis und die Nase war, glaube ich, ein Hörnchen, also so eine Waffel. Ja, keine Ahnung. Oder der Hut war die Waffel, glaube ich. Es kann auch sein, dass der Hut die Waffel war und irgendwie die Nase. Keine Ahnung, das gibt's heute noch. Toll. In klassischen Eisdielen.

0: gibt es immer noch einen Pinocchio-Becher oder wie das heißt.
1: Ich finde es übrigens faszinierend. Ich weiß, wir wollen nicht mehr über die Wärme und die Kälte sprechen, aber normalerweise diese Kühlakkus, ja, man kann jetzt auch sehen, damit ihr wisst, wir haben so einen gewöhnlichen Kühlakku, den man in den Tiefkühler. Meins ist schon geschmolzen.
0: Ja. Das mag sein. So, das ist eine brandheiße Info, die musste jetzt hier rausgehauen werden. Ich wollte dich ja eigentlich was anderes fragen.
1: Frag mich doch, niemand hält dich davon ab.
0: Kennst du Personen, die immer das gleiche Eis bestellt haben in einer Eisdiele?
1: Ja, was meine denn? Mutter. Zitrone, Sorbet.
0: Immer Zitronensorbet?
1: Immer Zitrone. Meine Mutter liebt Zitroneneis.
0: Mein ich mag Vater verbinde ich immer mit einem Bananasplit. Ich konnte das als Kind, weil ich Bananen in Kombination mit dem Eis und irgendwie so fand ich nicht echt? So geil. Boah. Deswegen konnte ich das als Kind ja nie verstehen. Ich hatte immer, wenn wir in einer Eisdiele waren, einen Bananasplit.
1: Bananasplit ist mega gut.
0: Und wir waren immer bei einem, mein Bruder und ich, meistens bei einem Spaghetti-Eis.
1: Ist auch gut, aber Bananasplit ist besser. Ich liebe meine Lieblingseissorte, die gibt es so in der Form gar nicht mehr, also so im Tiefkühlfach, ist ja von, darum kann man das sagen, weil es diese Sorte nicht mehr gibt, von Häagen-Dazs, Bananofee gewesen. Das war Bananen.
0: Also das ist so wie ein Bananasplit dann.
1: Ja, noch ein bisschen mehr. Also es war so Bananenkaramell, also Karamell mit ein bisschen Bananenflavor, dann eine Bananensoße und dazu Vanille und also dieses sahnige Vanilleeis von Häagen-Dazs und dazu noch Bananeneis und dann war noch irgendein Teig dazwischen, so ein bisschen so Cookie-Dough.
0: Jetzt sind wir
1: richtig
0: hier.
1: Richtig geil. Richtig gut.
0: Jetzt sind wir hier am Aufnehmen bei plus minus 9,5 Minuten, ich weiß nicht, 100%, so ungefähr 10 Minuten, ist mein Getränk schon halb leer. Mhm. Das ist ein Problem. Mhm. Das ist ein Problem.
1: Na, dann fangen wir mal an. Jetzt machen wir mal richtig hier. Snack der Woche.
0: Ach so. Oh, wir sind schon so am Trödeln hier.
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0: Den hätte ich doch jetzt schon vergessen. Den hätte ich jetzt vergessen. Da war jetzt schon so am Reden über Bananeneis und leider habe ich kein Eis für dich.
1: Die heißeste
0: wenn
1: Folge des Jahres
0: hätte,
1: und es gibt kein Eis.
0: Wenn ich gewusst hätte, dass wir hier so sitzen, dann hätte es natürlich Eis gegeben. Aber ich habe aus meinem Vorratsschrank für die tollen Snacks, ich habe ja da einen kleinen Bunker, wo ich alles lagere, aus meinem Vorratsversteck habe ich einen ausgesucht, der nicht so schwer ist.
1: Okay. Dann
0: in der leopardösen Tüte überreiche ich dir feierlich diesen Snack.
1: Der Snack, oh, der ist ja wirklich
0: gar nicht... Hättest du fast wieder den Ton vergessen, ne? Du wolltest schon
1: greifen. Gewicht 0 Gramm.
0: Ja, ist doch gut. Ich habe ja gesagt, nichts Schweres.
1: Was ist das denn? Krümels Knuspersterne Himbeere von
0: Peppa Pig. Jetzt, wo du es so vorliest, es könnte sehr trocken sein.
1: Krümel, Knusperstern, Himbeer von Peppa Pig. Es sieht aus wie eine Chipstüte, die ich jetzt aufmache. Oh, es riecht sehr himbeerig. Magst du mal riechen?
0: Oh ja. Also auf jeden Fall nicht salzig, pfeffrig, deswegen.
1: Interessant. Weil ungewohnt. Das sind, kennst du diese Mais?
0: Hatten wir ja auch schon.
1: Stangen, die Kinder immer in den Kinderwagen gereicht kriegen, damit sie ruhig sind. Diese großen Mais.
0: Nee, noch nicht.
1: Nee, aber die. Es ist so Maisflip und außen drum ist so Himbeerpulver ohne Zucker. Es ist sauer.
0: Ah, ist denn gut?
1: Lecker.
0: Ja, das ist doch die Hauptsache.
1: Finde ich bei dem Wetter gut, weil ist nichts, was irgendwie die Finger klebrig macht.
0: Ist nichts, was Finger klebrig macht. Ist nichts, was zu sehr durstig macht. Oder? Und ist auch nicht so schwer.
1: Und gefällt mir. Kriegt von mir eine 8 von 10.
0: Auch eine 8 von 10.
1: Wieso auch?
0: Weil ich eben auch eine 8 gegeben habe von letzter Woche.
1: Naja, es ist jetzt nicht ultra delicious, so, ja.
0: Aha.
1: So, fangen wir mal an. Mein Mund ist gefüllt, sehr gut. Die Gläser noch ein wenig voll. Die Eisakkus schon geschmolzen. In dieser Woche jetzt wollte ich erzählen die Geschichte, bevor wir zu anderen Geschichten von dir kommen. Ich war in dieser Woche viel mit dem Auto unterwegs und dann war ich tanken. In irgendeiner Raststätte, irgendwo in Thüringen. Das ist vielleicht nicht unwichtig, dann kann man sich vielleicht den Akzent oder den Dialekt der Person, die an der Tankstelle gearbeitet hat, vorstellen. Die war total leer, diese Tankstelle, die ich bezahlen wollte. Es war so eine große Raststätte, kennt man ja, wo man so irgendwie im Kreis läuft, riesen Kassenbereich und so. Und dann war aber am normalen Kassenbereich niemand, sondern die Frau, die kassiert hat, die stand am Bratwurststand. Also man musste zum Bratwurststand gehen, um dort entsprechend zu bezahlen.
0: Das ist nicht gerade der beste Platz für diese Jahreszeit.
1: Nee, genau. Und dann wollte ich bezahlen und dann guckte mich diese Frau für eine Sekunde an und dann schrie sie durch den Raum und sagte, du sag mal.
0: Dich an.
1: Sie guckte mich an und dann schrie sie durch den Raum, du sag mal, ist dein Vater jetzt eigentlich weg oder pisst er sich noch eins da hinten?
0: Oh.
1: Genau. Und dann guckte ich sie so an und sie merkte, dass ich das komisch fand und sie, Entschuldigung, ich meine gar nicht sie, aber meine Kollegin, der Vater, der muss noch was machen, der ist hier. Und ich so, ah, okay.
0: Also sie hat gar nicht mit dir, sondern nach hinten gesprochen.
1: Genau, aber mich dabei voll angeschrien. Und dann sagte sie so, ach, Entschuldigung, sollte jetzt auch gar nicht so blöde klingen, ne? Das war wirklich eine sehr, sehr unangenehme, also ich fand das wirklich sehr komisch. Ich weiß auch nicht, was das heißen soll. Oder pisst dein Vater sich da hinten noch so ein? Ich habe auch nicht nachgefragt. Das war auf jeden Fall super komisch. Mhm. In Thüringen, mit so einem leichten Thüringer Akzent, weißt du? So ein, ja, sage mal, ist dein Vater noch da oder pisst er sich da hinten
0: Akzent?
1: Noch?
0: Nein, das ist
1: nicht, sage mal. Ja, es ist nicht Thüringen. Ich kann thüringischen Akzent nicht.
0: Dann lass
1: nicht.
0: Es doch.
1: Ja, ich wollte es aber, ich habe es versucht.
0: Ich so. Finde, man sollte es nicht versuchen, wenn man es nicht kann, weil...
1: Aber wie findet man heraus, ob man es kann, wenn man es nicht versucht?
0: Hm. Also vielleicht sollte man es nicht vor Publikum versuchen.
1: Mhm, okay. So, also das ist mir heute, das ist diese Woche passiert. Ich war viel im Auto unterwegs. Ja. Ah, und auch so eine Geschichte, die mir diese Woche passiert ist. Ich komme jetzt mit Geschichten, die mir diese Woche passiert ist. Ich habe ja kein eigenes Auto mehr. Und wenn ich dann mir mal ein Auto leihe, weil ich irgendwo hinfahren muss, dann habe ich so Autogeschichten. Ne? Ich war mit Julia Krüger auf einer Party. Mhm. Mit meiner Freundin Julia Krüger war ich auf einer Party in Berlin. Und wir kommen so um, wann war das denn? So 1 Uhr in etwa. Kurz vor 1 kommen wir da aus dieser Party raus, weil wir waren auf einer Party, Julia Krüger und ich.
0: Ich hab's verstanden.
1: Mutti hat der Auslauf, hat sie gesagt. Mhm. Und steht da so ein Typ mit seinem Roller direkt hinter unserem Mietwagen und steht da breitbeinig und pinkelt an unser Auto.
0: Mhm. Ah. Gegen den Kofferraum.
1: Ja, sah so aus zumindest. Dann meint Julia so, nee, warte mal, bis er fertig ist. Ich so, nee, ich warte überhaupt nicht, bis der fertig ist. Ich störe den jetzt beim Pinkeln, hol den Schlüssel raus, mach das Auto auf, damit es schön blinkt, ne? Damit alle Lampen einmal angehen und der sich erschreckt. Der erschreckt sich natürlich überhaupt nicht. Und dann sind wir im Auto und ich sag so zu ihm, ja, danke schön, dass du an meinen Wagen pinkeln, ne? Dann sagt er, ich pinkle nicht an deinen Wagen, ich pinkle davor.
0: Mhm.
1: Und lässt sich überhaupt nicht stören.
0: Naja, gut, was
1: während ist. Julia und ich einsteigen, dann ist er irgendwann fertig, setzt sich auf seinen Roller und fährt weiter und sagt noch, schöner Abend noch.
0: Entspannter Typ.
1: Fand ich unfassbar.
0: Ja, hast du geguckt, hat er denn wirklich dagegen oder
1: natürlich
0: davor gepinkelt?
1: Er hat schon davor gepinkelt, aber so knapp, dass es alles gegen das Auto gespritzt.
0: Ach komm.
1: Was
0: jetzt
1: denn?
0: Jetzt hör doch mal auf. Sei
1: also
0: doch mal
1: wenn
0: nicht,
1: das dein Auto
0: so
1: wäre, wenn das dein Auto gewesen wäre, hättest du dich mega aufgeregt.
0: Nee, aber doch nicht, wenn man davor pinkelt.
1: Da ja, waren überall
0: Güte.
1: Büsche drumherum. Warum muss er sich
0: vor
1: ans Auto
0: allem, was
1: stellen?
0: Was soll er denn jetzt machen? Sollte er nur, weil du auf den Knopf drückst und es blinkt, soll er plötzlich abdrücken und abhauen oder was? Da kann man nicht aufhören. Natürlich hat er fertig. Dich gemacht. Hast du schon mal versucht, währenddessen aufzuhören?
1: Ja, ist nicht schön.
0: Ja, das funktioniert doch auch gar nicht.
1: Ey, das hätte ich niemals von dir gedacht. Ich bin so enttäuscht gerade von dir, dass du irgend so ein Assi, mein Auto pinkelt, verteidigst.
0: Ich verteidige hier niemanden, mein Gott, aber ich meine, wild pinkeln ist immer ein bisschen blöd.
1: Ja,
0: muss
1: manchmal
0: man uns
1: nicht
0: vormachen,
1: anders.
0: Aber es geht halt manchmal nicht anders. Und im allerschlimmsten Fall. Ja, besser als an der Hauswand einfach zwischen die Autos pinkeln. Also
1: weiß ich
0: wirklich,
1: nicht.
0: Doch, finde ich wohl, nicht. Weil gegen die Hauswand oder ja, es ist auch schon vorgekommen, dass die Leute in Eingänge
1: ja.
0: pinkeln und so. Das ist eine Schweinerei, das ist eine große Schweinerei. Aber wenn wirklich die Not so groß ist, dass du keine Toilette mehr findest, was willst du denn machen?
1: Den also, Busch neben dem Auto nehmen und nicht das Auto? Weil da waren viele Büsche direkt
0: ja,
1: neben dem Auto.
0: Das weiß ich nicht, ich war nicht dabei, aber... Ich finde immer besser, wie gegen eine Hauswand oder in einen Eingang dann halt
1: da war auch noch
0: Autos.
1: So ein Fabrikgelände mit so einer Wand, mit so einer...
0: Ja, sie ist eine Wand. Merkst du was?
1: Ja, aber mit so einer Zaunwand.
0: Ist auch ein
1: Mauer.
0: Haus.
1: Mauer.
0: Ist auch ein Haus.
1: Mauer ist doch keine
0: Mauer.
1: Haus.
0: Mauer.
1: Hätte an eine Mauer pinkeln können, aber nicht an mein Auto. Und dann dieses...
0: Der hat doch gar nicht an dein Auto gepinkelt. Hast du doch gerade selber gesagt.
1: Ja, es waren 3-4 Zentimeter davor, ja.
0: Ja, und? 3-4 Zentimeter können sehr viel ausmachen
1: in
0: vielen Fällen.
1: Ja. Oh Mann, ey. Das hätte ich nie gedacht, dass du das so verteidigst. Okay,
0: also
1: gut.
0: Das, Das war jetzt nicht mit diesem Kühlakku, den ich dir da gegeben habe. Ne? Das war jetzt nicht so gemeint, dass du dir den die ganze Zeit ins Gesicht hältst, weil ich finde, das sieht nicht sonderlich schön aus, weil dieses Küchentuch ist jetzt auch nicht so das Schönste. Und irgendwie soll dieser Podcast hier ja auch noch optisch was hermachen. Das
1: kann er nicht.
0: Deswegen halt dir nicht immer das Ding ins Gesicht.
1: Das kann bitte. Er nicht bei 42 Grad hier in diesem Raum. Minimum. Das ist so krass, es ist hier safe mehr. Wir müssten eigentlich hier drin mal die Temperatur messen.
0: Ja, mir macht das ja gar nicht so krass viel aus, außer dass ich schwitze auch natürlich auch nicht gut aus. Man sieht nicht gut aus, wenn man schwitzt, da machen wir uns nichts vor. Macht mir die Hitze aber jetzt relativ wenig aus. Das Ding ist aber auch, umso mehr man drüber spricht und umso mehr man es thematisiert, umso schlimmer wird die Sache ja. So auch bei mir auf der Arbeit diese Woche. Dann hast du den Schlenker gemerkt.
1: Galant.
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0: Ich muss nämlich sagen, dass meine Kollegen und auch ich, wir sind Mitarbeiter der Woche. Alle.
1: Erklärst du dich jetzt gerade selber zum Mitarbeiter der Woche?
0: Meine Kollegen und ich sind Mitarbeiter der Woche. Alle. Ich fange einfach von vorne an. Wenn du mich hier so rüde unterbrichst, dann hör doch erstmal bis zum Schluss zu.
1: Ja.
0: Alle Menschen, die bei diesem Wetter etwas draußen arbeiten körperlich, sind Mitarbeiter der Woche. MitarbeiterInnen, muss man ja sagen. Weil es ist wirklich hart. Ich glaube, Dachdecker haben die letzte Woche, glaube ich, den Betrieb zugehabt oder nur
1: Aluminium-Dachdecker ist das Schlimmste wahrscheinlich gerade.
0: Ich glaub, Aluminium-Dachdecker, also du meinst Arbeiten mit Aluminium-Dächern. Ja. Nee, ich glaube, es ist auf jedem Dach, auf jeder Art von Dach sehr, sehr, sehr viel heißer als unten auf dem Boden.
1: Ja. Was selbst den Hund zu heiß, der den Dachboden liebt, das haut er ab.
0: Ja, ist auch besser so.
1: Ja.
0: Wir haben ja noch Büsche und Bäume, die uns ein bisschen Schatten geben, Hauswände, gegen die nicht gepinkelt wird, die uns Schatten geben. Aber so ein Dachdecker ist das natürlich hart. Aber alle, die durchziehen mussten diese Woche, sind MitarbeiterInnen der Woche.
1: Absolut, herzlichen Glückwunsch.
0: Herzlichen Glückwunsch. Haben sie auch nichts von.
1: Nee,
0: es ist, also, was kann man machen? Viel trinken, viel Sonnencreme, Kopfbedeckung tragen, was einige meiner Kollegen nicht machen. Und ich weiß, dass der Podcast gehört wird. Und man sollte dann nicht immer nur auf seine Haare achten, sondern man sollte sich einfach einen Hut aufsetzen. So, das war eine kleine Seite.
1: Kann man überhaupt, wenn man den Job macht, den du machst als Gartenlandschaftsbaumeister, ich habe es falsch gesagt, ich weiß, du bist Garten...
0: Du sagst immer falsch.
1: Ich sage immer Gartenlandschaftsbaumeister, aber es ist Gartenbau-Landschafts...
0: Ja, also was kann denn ein Kollege?
1: Kann man da überhaupt auf Haare achten? Das ist ja so ein Job, wo man schwitzt und in die Haare greift.
0: Ja, wir haben ja nicht immer 36, 37 bis 40 Grad. Also man kann schon auch mal, also mindestens mit einem Kamm durch die Haare gehen, das kann natürlich jeder. Aber es gibt halt auch ein paar, die dann morgens schon sich hier die Pomade reinhauen in die Haare. Und da haben wir ein paar Kandidaten, die dann gerne auf eine Kopfbedeckung verzichten, auch bei den Temperaturen, und sich dann übers Wetter beschweren. Es ist ein Kampf. Es ist ein Kampf, bei diesem Wetter handwerklich draußen zu arbeiten. Straßenbauer sind auch solche armen.
1: Stell mal vor, auf der Autobahn.
0: Armen Hunde, wollte ich sagen. Ja, das sind Straßenbauer.
1: Ja, aber jetzt auf der Autobahn. Ich bin ja diese Woche, wie ich ja eben schon gesagt habe, viel Auto gefahren, also auch Autobahn.
0: Ja.
1: Und die A2 von Köln nach Berlin führt an Magdeburg vorbei. Und da ist ein großer Teil der Autobahn komplett gesperrt in beide Richtungen. Weil der Belag geplatzt ist vor Hitze. Und da denke ich mir so, wenn es zu kalt ist, platzt der Belag. Wenn es zu warm ist, platzt der Belag. Denkt man sich auch so, das ist ja irgendwie, früher war das nicht so.
0: Denkt man sich das so?
1: Früher sind die Autobahnen nicht geplatzt.
0: Okay, zurück zum Thema.
1: Ich darf ja nicht, Entschuldigung, für alle, die uns gucken, ich darf ja das Handtuch nicht mehr ins Gesicht halten. Deshalb muss ich jetzt den Akku ins Gesicht halten.
0: Das sieht auch nicht schöner aus, aber damit kann ich dann noch leben.
1: Okay.
0: Es ist halt die Hitzefolge.
1: Richtig,
0: es ist
1: die heißeste
0: Die Spezialfolge.
1: Es ist die heißeste Folge des
0: Jahres.
1: Heute, als ich im Supermarkt war, das war ein toller Effekt zu sehen, jeder, der reinkam, wie er reagiert hat. Draußen heiß,
0: ach so, innen gut klimatisiert. Man dann in diese Klimaanlage rein. So, ach.
1: Alle so, wirklich, In dieser Woche ich bin ja viel Auto gefahren, wie du vielleicht als ich in der Leihstation für diesen Wagen ankam, die war auch gut gekühlt. Da kam ich auch so rein, so. Mhm. Oh.
0: Ja, so geht's mir jeden Tag, wenn ich nach einem 8-Stunden-Tag in der Sonne abends zu uns ins Büro komme in der Firma. Da ist auch alles klimatisiert und geil. Da sitzt dann unsere Bauleitung und
1: macht sich da ein. Chillt.
0: Dann sage ich auch immer, wenn ich reinkomme, boah, hier muss ich aufpassen, dass ich mich hier nicht erkälte. Weißt du, wenn du so nass geschwitzt da reinkommst, die haben da wirklich eine Temperatur, das kannst du dir nicht vorstellen.
1: Ja,
0: die haben das so krass runtergekühlt, das wäre mir, glaube ich, wenn ich da sitze, auch schon etwas zu viel. Also es ist wirklich, ich weiß nicht, oder es kommt mir halt nur so extrem vor, weil ich wirklich aus der Hitze reinkomme. Das kann natürlich sein, wenn man länger da sitzt, dass es dann einem nicht mehr so, ah, das ist richtig kalt, wird's da. Also es ist schon krass, also.
1: Aber ein Freund von mir, ich nenne keinen Namen, besitzt eine Klimaanlage.
0: Mhm. Und ich weiß wer.
1: Diese kann er scheinbar nicht so richtig einstellen. Das war ihm zu kalt. Der saß tatsächlich in dieser Woche, als wir miteinander gesprochen haben, während wir sprachen dort mit einer Decke. Mit einer Decke.
0: Der Arme, was für ein Luxusproblem.
1: Was für ein
0: Luxusproblem.
1: Wie irre ist das denn, bitteschön? Ja. Ja, also wer wahrscheinlich, also kann mir, egal. Warte mal, warum hast denn du einen viel größeren Kühlakku als ich?
0: Weil ich den mir verdient habe.
1: Das finde ich auch wie frech.
0: Weil ich schon, auf die Idee kam.
1: Ich habe so einen kleinen.
0: weil wir nur einen großen haben.
1: Das ist auch wie gemein. Ich hab in dieser
0: Aber was kann man tun? Ich war ja noch gar nicht fertig, bevor du jetzt mit dem nächsten Thema anfängst. Was kannst du tun, um diesen Menschen, die draußen die Stellung halten, bei solchen Temperaturen, aber auch schon bei Temperaturen um die 25 bis 30 Grad kann man das tun? Was kann man ihnen Gutes tun zur Unterstützung, dass sie besser durch den Tag kommen?
1: Na, wie damals zu Corona-Zeiten applaudieren.
0: Ja, das hilft.
1: Um 18 Uhr auf, um 18 Uhr auf dem Balkon gehen?
0: Klatschen wir alle einmal.
1: Klatschen wir.
0: Nein, natürlich nicht. Das war ja auch nur eine Scherzantwort, hoffe ich, von dir.
1: Ja, natürlich.
0: Okay. Ja, man weiß ja nie.
1: You never know. Na, ich weiß es. Natürlich euch ein Glas Wasser anbieten.
0: Ein Glas, im besten Fall eine Flasche. Ja, das.
1: Ein Kühlakku.
0: Einfach mal fragen, wollt ihr was trinken? Weil so eine Flasche Wasser kostet ja nichts. Ne? Und wir haben immer noch KundInnen, die das wirklich nicht kapieren.
1: Hm.
0: Ich war nämlich diese Woche bei besagten Kunden zu Hause und die Frau kam raus, sagte so, sie hat uns das Garagentor aufgemacht, dass wir besser rein und raus können, bla bla, nur um den Kontext zu verstehen und sagte so zu mir, wie schafft ihr das bei der Hitze, wie schafft ihr denn das bei dem Wetter? Ja, habe ich so gesagt, wir versuchen viel zu trinken und geht alles halt auch ein bisschen langsamer zwischendurch, aber es geht schon und keine Ahnung.
1: Mhm.
0: Ja, dann wünsche ich Ihnen noch einen schönen Tag. Dreht sich rum und geht rein. Ist das nicht eine Frechheit?
1: Ah.
0: Das hat mich ein bisschen geärgert, weil die Situation, dass sie mich ja schon gefragt hat und gemerkt, also sie weiß offensichtlich, was das Problem ist. Und das war jetzt nicht morgens früh, sondern es war wirklich in der Mittagshitze. So kurz nach dem Mittag. Das ist ja wirklich dann so die schlimmste Zeit. Und dann nicht einfach so sagen, guck mal, in der Garage steht ein Kasten Wasser, könnt ihr euch eine Flasche rausholen und da stehen 5 Kisten Wasser.
1: Mhm.
0: Aber wir holen uns die ja nicht einfach raus, das geht ja nun mal nicht. Aber
1: ja, das ist gemein, das stimmt. Das
0: ich bin mir auch überzeugt davon, wenn man fragt, würden die Leute auch im seltensten Fall sagen, nee, das gibt's nicht. Das
1: wäre ja auch sehr unangenehm, dann, wenn man das
0: aber es ist
1: würde.
0: Auch für uns unangenehm zu fragen, das ist das Problem. Dann war ich diese Woche noch auf einem Golfplatz, auf dem ich gearbeitet habe. Und da sollte man ja meinen, dass man seine Ruhe hat bei diesen Temperaturen, weil bei 35, 36 Grad in der Mittagssonne wird doch wohl keiner mit einem Golfschläger über einen Golfplatz rennen.
1: Das denkst du?
0: Ja.
1: Da kommen die alle erst recht, weil sie nämlich denken, es ist leer.
0: Nee, ganz so war es nicht. Also es war jetzt nicht mega krass viel los, aber es war schon mehr, als ich dachte.
1: Mhm. Und wurdest du getroffen von einem Ball?
0: Nein, wieso? Sehe ich so aus?
1: Nein.
0: Habe ich eine Beule irgendwo?
1: Du klingst so.
0: Nein, ich wurde natürlich nicht getroffen von einem Ball, weil das ja alles Vollprofis sind.
1: Ja, weiß ich nicht. Weiß ich nicht. Okay, gut. Aber ich dachte, die Geschichte hätte noch eine Pointe oder so.
0: Nee, ich finde auch nur krass, was die Leute sich antun bei der Hitze, dann auch so sportlich gesehen.
1: Ja, das stimmt.
0: Auch ich sehe auch so viele Menschen, die um die Mittagszeit joggen gehen. Das ist ja auch krass.
1: Auch nicht. Also. Ich sehe aber, weißt du was, ich sehe aber auch zurzeit sehr viele Krankenwagen, die Menschen mitnehmen, die irgendwie abklappen, weil es zu heiß ist.
0: Ja. Ich weiß nicht, ob ich da jetzt mehr sehe als sonst. Also.
1: Ich habe allein heute 2 Wagen gesehen. Und ich bin heute nicht viel unterwegs gewesen bisher.
0: Das stimmt.
1: Also dementsprechend, das ist schon, finde ich, ist schon auffällig. Aber naja, geht bitte sorgsam um bei dieser Hitze. Aber inzwischen gab es hoffentlich ein paar abkühlende Gewitter, die uns alle so ein bisschen runtergeholt haben. Genau. So, das hoffe ich natürlich.
0: Hoffen wir alle.

0: Hoffen wir alle. Ey, nächste Woche ist schon Pride hier in Köln, ne?
1: Ja.
0: Bist du schon bereit? Hast du schon dein Outfit, alles und so?
1: Nee. Ah doch, für unten drunter habe ich alles.
0: Ja, aber für oben drüber oder trägst du nix?
1: Ja, weiß
0: gehst
1: ich
0: noch
1: nicht.
0: Gehst du oben
1: ohne? Wenn das Wetter so bleibt, dann am besten nix, ne?
0: Ja, stimmt. Aber wenn das Wetter so ist, ist das auch nicht geil. Ja, weil dann stirbt man auf diesen Trucks. Dann ist es baller, baller, baller.
1: Im besten Fall hast du wenigstens noch ein Dach.
0: Ja, stimmt. Mhm. Hat man das in Köln? Ja, doch, in Köln hat man Dächer. Ja. Na, in Hamburg nicht. In Hamburg hat man das
1: da nicht. Da kommt drauf an, wo du stehst, aber ja. Ja.
0: Genau.
1: Ja, gut, da kann man auch so machen, wie man es kann. Ne? Ich habe letzte Woche schon gesagt, es zwingt einen ja keinen, egal, also da lange stehen zu bleiben. Man kann ja auch nur präsent sein. Oder wenn einem die Hitze zu heiß ist, kann man sich das Ganze natürlich auch im TV angucken.
0: Richtig.
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0: Absolut. Und zwar kann man den Cologne Pride...
1: Den Breit
0: am 5.7., das ist nächste Woche Sonntag, also jetzt Sonntag, kommender Sonntag, bei Talk Now live sehen von 11.30 Uhr bis 18 Uhr. Also wer nicht in Köln ist, nicht dabei sein kann, der guckt's im TV bei Talk Now. Und Talk Now kann man empfangen überall, wo es digitales Fernsehen gibt, also bei Zattoo, bei Join zum Beispiel im Livestream, aber auch auf talknewsnow.de, bei Twitch. Also überall, guckt es euch an, das wird sehr, sehr schön werden. Weshalb ich auch tatsächlich, weil ich dort ja für arbeite, nicht auf einem Wagen oder so sein kann, sondern ich werde in einem grauen Container sitzen. Auch deshalb hoffe ich, dass es nicht so heiß wird.
1: Mhm.
0: Weil das ist in so einem Container, so einem Festival-Container, macht das keinen Spaß. Mhm. Und wenn du dann an mir vorbeifahren wirst, weil der Container steht ja an der Strecke des Prides, dann kannst du mal winken.
1: Ja.
0: Auf welchem Wagen wirst du sein? Haben wir das letzte Woche schon erzählt? Nee, ne?
1: Doch.
0: Echt? Haben wir gesagt, welcher Wagen?
1: Mhm.
0: Wissen wir denn inzwischen, welche Wagennummer?
1: Mhm. Hm,
0: wissen wir immer noch nicht. Wirst du es denn veröffentlichen, welche Wagennummer?
1: Ich habe auch noch kein Briefing gekriegt.
0: Oh.
1: Wir warten mal ab.
0: Was muss man
1: könnte
0: nachfragen,
1: noch, was
0: könnte
1: da
0: noch?
1: Kommt.
0: Aber für alle, die letzte Woche vielleicht nicht gehört haben, auch wenn das so eine schöne Folge war vom Wilden Kaiser, du wirst auf dem Snox-Wagen sein.
1: Ja, also mein Stand jetzt, ja.
0: Hä, was heißt denn das?
1: Ja, ich hoffe, es bleibt so.
0: Okay.
1: Ich warte noch aufs Briefing, wie gesagt. Man weiß ja nie, was passiert. Okay. Nicht, wenn Snox sagt, nee, ist uns zu heiß, machen wir nicht.
0: Wenn ihr den Mitch seht, könnt ihr ihm ja Hallo sagen.
1: Hallo. Ja, natürlich darf mir jeder Hallo sagen. Schreit ruhig mal. Es kommt vor, tatsächlich, kam schon mal
0: du
1: vor.
0: Du wirkst nicht so richtig, als ob du dich auf die Pride freust.
1: Ja, doch.
0: Auf den Pride.
1: Ich bin gerade nur so ein bisschen so am Schmelzen. Es ist auch für mich die sechste Stunde hier der Hitze.
0: Die sechste Stunde war ja mal okay.
1: Die sechste Stunde der Hitzewelle. Nee, doch, ich freue mich drauf. Ich freue mich drauf. Ich bin halt sehr gespannt. Ich bin ein bisschen traurig, dass du da jetzt nicht dabei bist. Ich muss ja quasi alleine erstmal hin und mal gucken, wer da so ist.
0: Alleine musst du nicht hin. Ich kann dich hinbringen, wenn du möchtest. Ich muss allerdings.
1: Ich bin jetzt keine 5 Jahre, dass ich hier irgendwie in den Kindergarten gebracht werden muss.
0: Ich muss allerdings schon um 11 Uhr in diesem Container sitzen.
1: Ja, ich weiß noch gar nicht, wann sich getroffen wird. Vielleicht wird sich auch um 11 erst getroffen. Weil um 11 startet diese ganze Chose, ne? Im besten Fall.
0: Nicht 11.30 Uhr. Doch, 11 Uhr, stimmt.
1: Ich meine, um 11 Uhr wäre immer Start. Meistens war in den Jahren zuvor immer eine Verzögerung. War eigentlich immer eine Verzögerung. Ich glaube, vor 1 oder 2 Jahren brannte sogar ein Wagen.
0: Stimmt.
1: In der Schlange.
0: Welcher war denn das nochmal?
1: Weiß ich nicht mehr.
0: Ich weiß nur, da brannte einer. Stimmt.
1: Da ist passiert auf immer wieder. Auf jeden Fall immer wieder spannende Sachen bei der Aufstellung, ja.
0: Das stimmt. Deshalb hat sich alles extrem verzögert.
1: Ich bin tatsächlich auch ein bisschen sad, dass ich nicht dieses Jahr das bunte Handwerk unterstütze, aber ich denke mir so, Hauptsache man ist dabei. Ob man jetzt beim bunten Handwerk oder bei Snox ist. Aber ich freue mich auch sehr auf Snox. Auch mal noch mal neue Leute und so. Ne? Wie gesagt, ich weiß ja gar nicht, wer da ist. Vielleicht sind auch sehr viele Leute da, die ich kenne. Das kann durchaus passieren. Man weiß ja nie, wer da
0: gebucht ist, in Anführungsstrichen. Ja, angefragt. Eingeladen wurde.
1: Eingeladen, sagen wir mal eingeladen.
0: Eingeladen wurde. Ja, also ich habe jetzt auch schon mitbekommen, dass wahnsinnig viele andere, also was heißt wahnsinnig, also von so Freunden, die auf anderen Wagen sind, so, ich bin gar nicht neidisch. Ich bin total neidisch. Und freue mich einfach
1: jeder
0: darauf.
1: Jeder ist seines eigenes Glückes Schmied. Du bist es selber schuld, dass TalkNow das übertragen wollte.
0: Ja.
1: Aber das wird auch ganz fantastisch.
0: Das
1: und ich glaube, wenn das gut läuft, wenn das wirklich richtig gut läuft, das wird nächstes Jahr noch besser.
0: Das stimmt.
1: Und der große Traum, Das kann man hier schon mal sagen, oder? Was ist der große Traum?
0: Ein gläsernes Studio auf einem eigenen
1: Truck. Ein gläsernes Studio auf einem Talk Now Truck.
0: Man muss nur manifestieren.
1: Das wäre richtig geil.
0: Aber, also ich habe das auch mal durchgerechnet.
1: Leider muss das dann schallgeschützt sein, so ein bisschen, damit man überhaupt die Leute auf dem Truck, dann ist dann so ein Studio, wo du dann direkt Leute von anderen Trucks oder vom Rand Leute zu dir ins Studio bitten kannst, die dann live mitsprechen. Unten in einem Splitscreen läuft dann immer noch die Demo, damit man die auch nicht verpasst während der Interviews. Also ich stelle mir das ganz toll vor. Und die Bilder, wenn du da mit auf diesem Truck in diesem kleinen, das kann ja, das ist so ein Schiffscontainergröße, ne? So ein Glascontainer aus Schiffscontainergröße. Mhm. Wenn du damit durch die Gassen von Köln fährst und rund um die Menschen, also ich glaube, das wäre ein fantastisches, das wäre mega krass.
0: Also einer der Sponsoren bei Talk Now ist ja tatsächlich NetCologne, der lokale Anbieter für Internet. Mm. Weil wenn man so ein Live-Studio auf so einem Truck macht, da muss man ja auch irgendwie
1: eine gute Stromversorgung.
0: Und auch vor allem eine gute Internetversorgung, weil das ist ja deren Job. Und da könnte ich mir vorstellen,
1: Was, NetCologne?
0: NetCologne.
1: Ah, NetCologne war es. Ich habe das jetzt mit reinigen. Oh Gott, die Hitze. Ich habe das jetzt mit dem Stromanbieter verrechnet. Da sollte ja einer guten Leitung nichts im Wege stehen.
0: Da kann man mal drüber nachdenken, ob man das macht im nächsten Jahr. Das wäre schon toll. Ich habe es mal durchgerechnet, wenn man keinen Partner hat und es selber finanzieren muss. Also wer 150.000 Euro übrig hat, der kann sie mir geben.
1: Moment, ich guck mal. Ach, nee, hab grad nichts da.
0: Dann kann man das nämlich auch tatsächlich realisieren. So viel kostet das in etwa.
1: Ja, wenn man da auch ein bisschen Vorlaufzeit hat, dann kann man so eine Sachen auch besser in die Tat umsetzen. Vielleicht reicht's auch für ein Studio direkt am Heumarkt, ne? Ein bisschen erhöht. Mhm. Und im Hintergrund rollt die Demo vorbei. Stellt man auch cool vor. Ja, muss ja gar nicht mal mitfahren, aber
0: stimmt.
1: Wenigstens irgendwas, wo man auch was dann live im Studio sieht. Das wäre geil. Also so ein Studio, also umso länger ich drüber nachdenke, umso besser ist die Idee.
0: Ja, definitiv. Also das, darauf freue ich mich.
1: Man
0: das
1: darf
0: schön.
1: Träumen.
0: Jemand darf träumen und darauf freue ich mich generell. Oh, mich macht das auch so wahnsinnig Luft. Mir fehlt so die Luft zum Atmen hier. Ich merke
1: mir nicht.
0: So. Okay, gut, dann mach du mal, weil ich muss mal ganz kurz atmen.
1: Weißt du, wem diese Luft und diese Temperaturen gar nichts ausmachen würden?
0: Nein.
1: Dem Drachen, der über London fliegt. Aktuell.
2: Primetime, Baby.
0: Es fliegt ein Truck über London?
1: Ein Truck? Gott. Ein Truck fliegt über London. Das weiß ich nicht, ob das
0: ein
1: Truck fliegt.
0: Es fliegt ein Dragon.
1: Ein Drache fliegt oder flog letzte Woche über London. Alle haben sich gefragt, was ist da los? Wo kommt der her?
0: Also nee, ich kann das jetzt nicht einfach so akzeptieren mit dem Drachen. Es gibt keine Drachen. Also ich kann nicht einfach akzeptieren,
1: in London anscheinend
0: dass ein
1: schon.
0: Drachen über London fliegt. Das kann ich nicht, also zeig mir das
1: also
0: bitte.
1: Also er
0: oder?
1: Flog über London und kannst du dir vorstellen, warum?
0: Nein. Jetzt möchte ich
1: weil es in London auch schön warm ist vielleicht.
0: Ja, jetzt möchte ich es erstmal sehen. Du hast doch da dein Handy
1: in der Hand. Ich habe hier ein kleines Video.
0: Zeig mir mal das Video.
1: Da fliegt er.
0: Das ist aber sehr computeranimiert.
1: Nein, er flog tatsächlich über London.
0: Das sieht so computeranimated aus.
1: Er flog tatsächlich über London.
0: Ja.
1: Warte, ich zeig's dir nochmal. Hier.
0: Ich guck. Okay. Ich erkenne die Technik immer noch nicht, wie das funktioniert.
1: Ja. Das, weil es keine Technik gibt, das war ein Drache. Ein Drache. Was haben die Leute sich wohl gedacht, als das Ding darüber geflogen ist? Was würdest du dir denn denken? Jetzt ist vorbei. Jetzt ist das Tor zur Hölle aufgegangen.
0: Ich würde bedenken, es gibt keine Drachen, das kann nicht sein. Dementsprechend, no way.
1: Na, es ist natürlich nur ein Drachenmodell. 14 Mitarbeiter eines deutschen Flugunternehmens. Ich habe es nämlich auch aufgeschrieben. Flugunternehmens.
0: Airstage.
1: Haben 14 MitarbeiterInnen, haben daran rumgetüftelt. 8 Meter Flügelspannweite hat das Ding.
0: Ja.
1: Das ist schon ordentlich.
0: Ist ordentlich, ja.
1: Und aus, ich glaube, 14. Weiß ich jetzt nicht, wie viel bewegte. Es waren auf jeden Fall viele bewegte Teile. Die Zahl habe ich vergessen. Aber ist egal, es waren viele bewegte Teile. Und wofür haben sie das gemacht? Kannst du es dir nicht vorstellen?
0: Doch, jetzt ja.
1: Ja, jetzt weiß er es.
0: Ich wollte noch so ein bisschen. Bisschen den Ahnungslosen hier.
1: Dann hau raus. Wofür war es wohl gewesen?
0: Na, für die neue Staffel, für die neue Serie.
1: Nein. Die dritte Staffel der Serie.
0: Ja, wollte ich doch gerade sagen.
1: Nicht die neue Serie.
0: Oh, es ist da, hier sind 45 Grad, entschuldige. Es ist für alle die Säcke. Natürlich für House of Dragon.
1: House of the Dragon.
0: HBO Max.
1: Kam jetzt die neue Staffel raus und deswegen war das so ein zur Premiere so ein Promo-Ding. Mhm. Finde ich aber cool. Warum passiert sowas nicht mal in Köln?
0: Weil sowas passiert halt in Berlin, ne?
1: Ist schade.
0: Also wenn du dich daran erinnerst, wie in Berlin Harry die Werbung Potter gemacht wurde für Harry Potter, da sind Dementoren um die Gedächtniskirche geflogen.
1: Ja, die wurde auch so angeleuchtet und so. Das war schon cool.
0: Ja.
1: Warum passiert das nicht mal in Köln?
0: In Köln gibt's nächste Woche Mittwoch und wir sind eingeladen, eine House of Dragon Party von HBO Max.
1: Oh.
0: Da gibt's auf jeden Fall den Thron. Kann man sich draufsetzen und Fotos machen, habe ich schon gelesen.
1: Den gab's auch schon öfter.
0: Ja, aber...
1: Hast du die Serie denn gesehen?
0: Nein.
1: Ich weiß.
0: Ich bin nicht so ein Fan. Ich gehe zwar auf die Party, aber ich gehe eher auf die Party, weil ich weiß, dass dir das Spaß macht.
1: Ja. Ich hoffe nur, dass es dann wirklich nicht mehr so heiß sein wird.
0: Also ich war ja auf der Premierenparty damals vor 2 Jahren, das ist schon wieder fast her, als die erste Staffel House of
1: mit
0: Dragon
1: mit Julia,
0: kam.
1: Ne?
0: Genau. Da. Und das war ja ganz irre. Da haben die ja in Berlin, also damals war das, gab es noch kein HBO Max in Deutschland, das war eine Sky-Veranstaltung, da haben die in Berlin das eine Festung angemietet und haben dort einen riesigen Drachen ausgestellt. Da gab es auch ein großes Drachenei. Es war mit Mittelaltermarkt im Festungsgraben. Das war krass, das war richtig krass.
1: Jetzt muss man vielleicht noch ganz kurz erwähnen für meine Mama, deine Mama, die Leute, die das nicht so kennen, die kein HBO kennen. Das ist eine Serie über Drachen.
0: Na, weiß ich nicht. Ist das nicht eine Serie über Königreiche, die sich gegenseitig die Köpfe einhauen? Na,
1: das war Game of Thrones.
0: Ja, das ist und Game und House of the Dragon ist die Vorserie, also die das
1: ja,
0: Prequel.
1: Das ist, aber da geht's mehr um Drachen. Das ist eine Drachenserie.
0: Ach, ist das sowas wie Drachenzähmen leicht gemacht, nur für Erwachsene?
1: Ja, da werden schon einige Drachen gezähmt und auch andere Lebewesen.
0: Also ich konnte ja nie House of Dragon oder Game of Thrones gucken, weil mir das so brutal ist. Ich bin ja in einem Alter inzwischen mit meinen 35 Jahren, dass wenn so brutale, gewaltvolle Handlungen im TV gezeigt werden, ich so
1: jetzt kommt die
0: sich so nach innen zucken kann.
1: Du hast immer schon nach innen gezuckt. Du hast auch, als du jünger warst, noch nach innen gezuckt.
0: Nein, da hab ich das ausgelebt. Da war ich ein ganz brutaler Typ. Aber jetzt ist es jetzt nicht mehr.
1: Nee, solange ich weiß, dass es nur ein Film ist. Ah, ganz schrecklich, hast du diese Bilder gesehen? Das ging jetzt auch viral von diesem Zeppelin-Absturz. Nicht Zeppelin, was ist es? Ein Heißluftballon gewesen, kein Zeppelin. Ganz schrecklich, habe ich gesehen. Ich weiß noch nicht mal mehr, wo es war. Ah, ich weiß nicht mehr, wo es war. Das habe ich nur so nebenher, habe ich das Video, ich muss es auch ausmachen direkt, weil man hat halt wirklich gesehen, wie die Leute da in den Tod gesprungen sind und so. Das war schon ganz schlimm.
0: Und warum erzählen wir das in diesem Gute-Laune-Podcast?
1: 8 oder 9 Leute gestorben oder so.
0: Ach du Scheiße.
1: Ja, weil es mich bewegt hat die Woche und wir hier über alles reden, was mich bewogen hat.
0: Also über meinen Kühlakku, der inzwischen komplett flüssig ist, darf ich nicht reden. Aber über Menschen, die in den Tod springen?
1: Hol meinen mal raus, ich sag nicht, wo er war.
0: Hinten.
1: Und guck mal, hier ist noch ein bisschen Eis drin.
0: Ja, aber du bist nicht so ein heißer Typ wie ich. Also vielleicht sollten wir aus dieser Folge heute auch so eine verkürzte Folge machen, wie früher in der Schule, hitzefrei. Bei 45 Minuten Sendelänge hitzefrei.
1: Warum sollten wir nicht einfach mal eine Klimaanlage besorgen hier?
0: Soll ich dir mal sagen, es gibt sogar, wir haben sogar Kooperationsanfragen bekommen. Jemand wollte uns eine Klimaanlage für den Dachboden.
1: Warum nicht?
0: Gegen ein bisschen Werbung. Die ist noch nicht da. Das ist alles, die ist noch nicht da.
1: Schick die sie kommt, wenn es wieder kühl wird.
0: Richtig, schick sie bitte bald. Okay, gut. Also ich bin der Meinung, wir sollten mal in unsere absolute Lieblingsrubrik gehen, die ja in der letzten Woche gefehlt hat. Wir haben nämlich vergessen, unseren Kartenstapel in der letzten Woche mit zum Wilden Kaiser zu nehmen.
1: Müssen wir das jetzt zweimal machen?
0: Ja, ist eine gute Idee.
1: War eigentlich jetzt okay.
2: Die Karte. Und es ist kein Kartenspiel.
0: So, also als erstes in dieser hitzefrei der heißesten Folge des Jahres. Ich habe einen Kartenstapel mit intimen Fragen, die wir uns gegenseitig stellen, um uns besser und mehr kennenzulernen. Und
1: intim, ich fand jetzt noch nicht, dass die immer so intim waren, aber
0: Mensch, du musst ein bisschen teasen.
1: Ach so, das sind spicy Fragen sind das. Der Hitze entspricht
0: spicy, hotte Fragen.
1: Heute sind es heiße Fragen.
0: Hotte Fragen.
3: Egal was draufsteht, es sind immer
0: so,
3: heiße.
0: So, du darfst
3: Fragen.
0: Eine heiße Frage ziehen. Die Karten sind wirklich warm.
1: Wenn du unter allen Menschen der Welt wählen könntest, wen würdest du gerne zum Essen einladen?
3: Das ist schon eine sehr spicy Frage.
0: Mich hoffentlich. Mich? Du wirst mich nicht einladen?
1: Die Frage ging doch jetzt an dich. Hier hast du jetzt vorgelesen.
0: Mich.
1: Was?
0: Die ging an mich. Ich dachte, ja, du beantwortest die jetzt mal schnell. Also ich mache daraus gar keinen Hehl. Ich bin auf diese Frage bestens vorbereitet. Falls mich mal irgendwann ein Hochglanz-Magazin interviewt, das ist ja auch so eine typische Interviewfrage.

0: denen, habe ich mich da auf die Frage vorbereitet. Meine Antwort ist Marilyn Manson.
1: Ich finde das ein bisschen krass, dass du jetzt direkt sagst, na, mich lädst du natürlich ein. Und wenn es darum geht, wen du einlädst,
0: ach so,
1: werde ich plötzlich nicht mehr genannt.
0: Und dich.
1: Ach so, du darfst mitkommen. Du kannst aber nur eine Person einladen.
0: Ja, dann Marilyn Manson.
1: Wow.
0: Ja, ich würde natürlich dich einladen. Was wäre das für eine langweilige Antwort?
1: Dann nehme ich Jonathan Bailey.
0: Der ist ja überhaupt nicht so spannend wie Marilyn Manson.
1: Na, weiß ich nicht.
0: Marilyn Manson wäre viel spannender.
1: Nein, wollte ich gar nicht. Wollte ich gar nicht. Ich würde jemand anders einladen. Ich würde tatsächlich mit Angela Merkel gerne mal ein Abendessen gehen.
0: Ich glaube, es wäre sehr unterhaltsam.
1: Eben.
0: Sehr lustig.
1: Darum, ich finde sie ja in den Interviews, die Interviews, die sie ja heute gibt, sind ja nicht so oft, aber die ich immer von ihr sehe, die sind immer mit einem Humor, die sind immer, also sie hat auch eine gute Einstellung. Ich würde mich gerne mal ein bisschen mehr noch mit ihr unterhalten.
0: Das kann ich nachvollziehen.
1: Das ist aufrichtig ernst gemeint.
0: So.
1: Sie wird auch unter dieser Folge verlinkt. Vielleicht sieht sie es. Hat schon mal geklappt bei Prominenten. Schon öfter.
0: Wer ist denn dieser Dachbodenrevue?
1: Hat schon geklappt bei Prominenten.
0: So, ja, dann klick, dann jetzt bist du dran. Wir machen ja zwei Fragen, weil wir letzte Woche keine hatten. Ich ziehe diese Frage und währenddessen kannst du mal kurz die Formalitäten klären.
1: Die Formalitäten? Ah ja, stimmt, da war ja noch was. Wenn euch diese Folge gefallen hat, wir waren heute nicht so fit wie sonst, weil es halt sehr warm ist, aber wenn euch diese Folge gefallen hat, dann bewertet sie doch gerne sehr positiv mit 5 Sternen bei Spotify oder auf allen anderen Plattformen, wo es was zu bewerten gibt. Ja.
0: Ich habe einfach nur einmal...
1: Ach so, Abonniert uns gerne auf allen Plattformen, die ihr besitzt. Und folgt uns auch bei Instagram, wo ihr Accounts besitzt. Meine Güte.
0: Mark Zuckerberg, du besitzt doch dieses Facebook.
1: Den verlinken wir auch einfach mal. Nee, den will ich gar nicht verlinken.
0: Nee.
1: Teilt gerne auch mal unsere Reels mit Freunden, die auf uns aufmerksam sein sollen, um unsere Community hier nochmal ein bisschen zu vergrößern. Und ihr könnt uns immer Nachrichten schicken und ja, uns alles erzählen, was ihr wollt, alles fragen, was ihr wollt. Das war's. Das waren die Formalitäten.
0: Mir läuft der Schweiß über die Augen.
1: Ach so, bei Instagram heißen wir übrigens auch Dachbodenrevue. Da steht's ganz groß.
0: Kennst du das?
1: Könnt ihr gar nicht falsch schreiben.
0: Wenn der Schweißtropfen den Weg um die Augenbraue sucht und dann ins Auge.
1: Kenn ich nicht. Hab noch nie geschwitzt.
0: Maurice, dein Haus brennt. Wir sind wir bei der Karte, die Frage, ne?
1: Steht da Maurice drauf?
0: Da steht drauf, Maurice, dein Haus brennt. Es fühlt sich tatsächlich
1: gerade so an. Aber das ist ja meine Frage. Da muss Mitch stehen.
0: Mitch, dein Haus brennt. Menschen und Tiere sind in Sicherheit. Welche drei Dinge würdest du retten?
1: Oh, das ist ja einfach. Also ich würde definitiv mein Telefon retten, mein Smartphone, weil nun mal das Smartphone...
0: Hast du das nicht wahrscheinlich in der Hose, während du aus dem Haus gerannt bist?
1: Naja, es geht ja nicht darum, was hast du an und was würdest du sonst noch mitnehmen, sondern es geht darum, welche drei Dinge nimmst du mit. Natürlich wenn ich jetzt meine Unterhose, meine Schuhe aufzähle und mein Pulli, dann bin ich ja schon vorbei.
0: Das macht es aber komplizierter,
1: als
0: es
1: ist. Ja, lass mich doch einfach meine Antwort geben, dann ist fertig.
0: Ja, welche drei Dinge? Smartphone?
1: Also mein Smartphone, weil da drin ist nun mal das Leben eines Menschen mittlerweile. Mhm. Damit kannst du ja alles machen, bezahlen, im Notfall sogar. Das ist das Erste. Das Zweite wäre natürlich der Pepe.
0: Tiere und Menschen sind in Sicherheit, steht auf der
1: Frage. Steht das da mit Tieren auch? Ja, das habe ich überhört. Ah, ja. Tiere sind in Sicherheit.
0: Weil du schon so besessen warst darauf.
1: Da bin ich ja froh. Ich habe auch ein bisschen jetzt überlegt, warum ich dann das Telefon zuerst nenne. Normal hätte ich das Pepe nennen müssen. Es tut mir leid, das war nicht so böse gemeint. Tja, ansonsten ist mir eigentlich ziemlich viel egal, was wir in der Wohnung haben.
0: Oh, das kann doch wohl nicht wahr sein. Also ich
1: Das Fotoalbum unserer Hochzeit.
0: Das Fotoalbum der Hochzeit.
1: Ist auch im Handy, würde ich nicht mitnehmen.
0: Die Hochzeitsurkunde, Heiratsurkunde.
1: Ja gut, also wenn
0: meine
1: jetzt...
0: Laptop, weil da ist alles drin, was ich brauche. Soll ich mitnehmen zum Beispiel?
1: Habe ich alles nicht. Ja gut, wenn ich jetzt sage Handy, Tablet und Laptop, dann ja. Ich bin nicht materiell. Ich bin kein materieller Mensch.
0: Das stimmt.
1: Deswegen fällt mir da tatsächlich auch nichts ein, was so wichtig wäre, außer mein Telefon. Ja, natürlich auch Geldbeutel für Ausweise
0: und
1: so.
0: Ich würde sogar deinen Meisterbrief mitnehmen, der bei uns an der Wand hängt.
1: Nö. Warum? Den kann ich neu beantragen. Also das ist alles nichts, was weg wäre.

0: funktioniert das Spiel nicht.
1: Okay.
0: Da steht drei Dinge und dann nenne drei Dinge.
2: Ach, aber ich habe ja für dich Dinge genannt. Das gehen wir
1: ich
2: mal.
1: Ich überlege gerade noch, aber.
0: Den Fernseher, die Fernbedienung.
1: Den Ventilator.
0: Oh ja, den Ventilator.
1: Nee, man kann tatsächlich, kann man ja fast alles ersetzen und die und wirklich. So Fotos und so hat man ja nicht mehr. Also meine Mutter würde jetzt, hätte jetzt gesagt, ach, das, die Kinderfotos oder die Fotos von Großeltern oder was weiß ich, was ich auch absolut nachvollziehen kann, aber sowas haben wir ja gar nicht, weil wir haben ja alles nur digital. Also ja, den Laptop und eine Festplatte, wo ich auch noch Fotos von früher drauf habe, das wäre natürlich, ja, dann wäre es noch die Festplatte.
0: Okay.
1: Wie unromantisch eigentlich, die Antwort.
0: Ja, total, aber total nachvollziehbar auch tatsächlich. Aber ist okay. Ich habe auch überlegt, ich habe gesagt, mehr wäre auch nicht bei mir, würde ich auch nicht mitnehmen.
1: Ja, was wären denn deine drei Dinge?
0: Habe ich doch gesagt. Laptop, dein Meisterbrief, Foto, Heiratsurkunde, so.
1: Foto, das waren vier Sachen.
0: Ja, dein Meisterbrief habe ich jetzt nur gesagt, ja, weil du ihn nicht mitgenommen Quatsch. Hast.
1: Also, ganz ehrlich, das ist ja das Krasse. Heute fragt mich niemand nach diesem Meisterbrief am Ende, ne? Also. Ja. Klar, wenn ich mich jetzt irgendwo neu bewerben würde, dann müsste ich da einen Nachweis liefern. Aber das ist auch nicht das Ding, was man da eingerahmt irgendwo an der Wand hängen hat. Das ist ja nicht das Ding, was man da.
0: Ja.
1: Da kann man, und da kann man dann bei der Landwirtschaftskammer in Rheinland-Pfalz nachfragen. Die haben das alles noch dokumentiert. Die geben einem auch eine.
0: Gut, dass die Ämter sind in dem Fall, ne? Okay. Aber danke für deine wahnsinnig kreative Antwort. Das war inspirierend.
1: Verarschen kann ich mich hier alleine. Dafür brauche ich dich nicht.
0: Das war insofern inspirierend, dass mir wieder aufgefallen ist, dass man vielleicht mal wieder Fotoalben machen sollte, oder?
1: Nee, finde ich nicht. Eigentlich ist es nur belastend, weil du guckst da nie rein. Aber man hat ja alles. Wenn ich jemandem ein Foto zeigen will, habe ich mein Telefon dabei, dann scroll ich da einmal im Fotoalbum ganz hoch. Mhm. Ich habe da über 13.000 Fotos mittlerweile drauf, ja, okay. in der Cloud. Ne? Also da ist alles, was man so braucht, eigentlich drauf.
0: Okay, ja. Ich hatte auf was Romantischeres oder irgendwie was Inspirierenderes gehofft, aber inzwischen ist mein Schweißtropfen auch von der Augenbraue am Auge vorbei zum Mund.
1: Unser Hochzeitskuchen aus der Tiefkühltruhe. Den gibt's nicht mehr, aber.
0: Aber mit dem könntest du das Feuer bekämpfen. Ja.
1: Nein. Mit dem könnte ich auf jeden Fall die Scheibe einschlagen, vorauszukommen. So, also.
0: Ja, das stimmt, das ist gut. Der hatte Gewicht. Der war eine Bombe im wahrsten Sinne des Wortes.
1: So, weißt du, was mich jetzt auch bombt? Das ist die Hitze hier.
0: Ja, wir verlassen
1: Wir müssen
0: jetzt,
1: definitiv
0: müssen
1: aufhören, auch wenn es jetzt ein bisschen früher ist als sonst. Ich glaube, da ist uns auch niemand böse.
0: Genau, wir müssen jetzt hier Emergency Calling Dr. Beat. Wir müssen jetzt das ganze Ding hier
1: evakuieren.
0: Was
1: machen wir jetzt? Wir legen uns jetzt in eine kalte Badewanne.
0: Richtig. Oh, jetzt wirklich oder sagst du es nur für den Podcast?
1: Ja, wenn ich Leuten auf meiner Arbeit sage, ich lege mich heute Abend in die Badewanne, dann denken die direkt, wie bei dem Wetter? Ja, natürlich bei dem Wetter. Wenn es warm ist draußen, kann ich mich auch in eine kalte Badewanne legen.
0: Nimm den Pepe mit.
1: Ja, der Pepe. Ja, der wird oft abgeduscht. Ah, das ist noch ein Lifehack für alle, die einen Hund haben. Duscht ihn halt ab.
0: Nicht kalt, sondern lauwarm, aber duscht ihn
1: natürlich nicht kalt.
0: Duscht ihn lauwarm
1: ab. Und von
0: ab.
1: Unten nach oben haben wir gelernt.
0: Richtig. In dem Sinne, hier kommt schon der Alarm. Wir müssen hier schnell raus. Wir müssen diesen Raum
1: evakuieren.
0: Was ist das
1: denn für ein Alarm? Das ist
0: der Hitzealarm.
1: Das ist für nächste Woche auf dem CSD-Truck, die Tröte.
0: Das ist der...
1: Sowas brauche ich. Ah, ich muss mir so eine Flasche kaufen.
0: Bitte nicht.
1: So,
0: wir müssen jetzt gehen. Das ist der Alarm hier. Das ist der Hitzealarm des Dachbodens. Tschüss.
1: Alles klar. Tschüss. Reicht jetzt. Hör auf. Du verkraulst hier noch alle.
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0: Der Herr segne dich und behüte dich. 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
1: Weil tatsächlich, es geht auch um kreative Arbeit. Es geht darum, in der Gruppe

Ja, für alle, die mich nicht kennen, mein Name ist Kathi Löwe. Ich bin selbst Mitglied der IHK-Vollversammlung des Wirtschaftsclubs der Wirtschaftsjunioren der Roland-Initiative und deswegen darf ich hier heute in Ihrem Namen die Fragen stellen, die vielleicht dem einen oder anderen auch unter den Nägeln brennen. Allerdings werde ich das nicht alleine tun, denn wir haben ja eben schon angekündigt, es gibt erstmal das Voting für alle, die dazugekommen sind. Auf den Sitzen liegen kleine Zettel für eine Abstimmung zu den Themen, die wir heute priorisiert behandeln, denn alle schaffen wir beim besten Willen nicht. Ich habe vielleicht, um das mal kurz einzuordnen, auf die Wahlprüfsteine der IHK die Grundlage des Tages bilden, alle Antworten vorliegen. Das liegt zwischen 25 und 40 Seiten je Partei. Ich habe mich damit schon mal beschäftigt und habe versucht, daraus ein paar Kernthemen zu extrahieren, die aber bitte gern den Geschmack des Publikums treffen sollen, deswegen dieses Voting. Es kristallisiert sich heraus, dass Bildung und Fachkräfte die wichtigsten Themen sind. Und ich will aber kurz erstmal was zum Ablauf des Abends sagen. Wir haben heute erstmal einige Gastgeber. Ich habe eben schon einige benannt. Das ist natürlich unter der Regie der IHK Magdeburg, der Geschäftsstelle Wernigerode, alles organisiert worden. Und die Veranstalter sind der Wirtschaftsclub Wernigerode, das Wirtschaftsnetzwerk Quedlinburg, die Roland-Initiative Halberstadt, die Wirtschaftsjunioren Harzkreis und die Handwerkskammer Magdeburg. Genau, so. Wir haben aber am heutigen Abend auch ein paar Regeln, die ich dem Ganzen zugrunde lege. Denn ich möchte, dass wir hier auch eine rege Diskussion führen und nicht zu viel Phrasen hören, die wir schon aus den Medien kennen. Deswegen gibt es eine Redezeitbegrenzung. Der liebe Kai wird hier den Timer bedienen, der für alle hier auf der Leinwand auch sichtbar ist. Es gibt eine Antwortzeitbegrenzung von 1:30 Minuten. Das heißt, man muss schon auf den Punkt kommen. Und wenn jemand auf einen Redebeitrag reagieren möchte, hat er nur 30 Sekunden dazu Zeit, muss ich also kurz und knapp fassen. Was ich beim letzten Mal nicht gemacht habe, wo ich mich hinterher geärgert habe, habe ich dieses Mal noch eingeführt. Wenn derjenige nach etwa 1 Minute immer noch nicht bei der Antwort angekommen ist, sondern noch bei seiner Botschaft ist, werde ich auch hart unterbrechen, damit er noch die Chance hat, 30 Sekunden wenigstens wirklich zu antworten. Denn das erleben wir auch manchmal, dass immer schön ringsrum geredet wird und nicht die eigentliche Antwort gegeben wird. Ich habe in meiner Vorbereitung noch einen alten Zeitungsbeitrag gefunden über eine Moderation. Da hat mich ein Journalist mal als überscharfe Moderatorin bezeichnet. Fand ich nicht das schlechteste Kompliment. Wir werden sehen, ob ich das heute Abend durchziehe. So, es wird nicht jeder Kandidat jede Frage bekommen, sondern ich habe versucht herauszukristallisieren, wo die gegensätzlichsten Positionen sind und die versuche ich dann gegenüberzustellen.

damit wir so ein bisschen die Bandbreite des Ganzen abdecken können. Und genau, die Personen stehen hier nicht als Einzelpersonen. Deswegen kommt es auch vor, dass der eine oder andere nicht aus der Region als Kandidat eines Wahlkreises hier ist, sondern aus einem anderen Wahlkreis in Vertretung für die Kandidaten, die hier vor Ort sind, weil Wirtschaft natürlich auch ein Thema ist, was nicht jedem ganz in der Tiefe nahe liegt. So, und ich glaube, einen wichtigen Hinweis habe ich noch. Wer nachher in dem zweiten Block einen Redebeitrag oder eine Frage stellen möchte, der muss bitte auf das Mikro warten, denn wir haben dort hinten eine Kamera mitlaufen. Wir machen eine Aufzeichnung der ganzen Veranstaltung und dass dann auch jeder gehört wird und alle Fragen auch über die Kamera zu hören sind. Deswegen ist das wichtig. So, wir sind bei den beiden Themen geblieben. Und an der Stelle möchte ich jetzt aber erstmal anfangen, die Kandidaten vorzustellen. Deswegen setze ich mich mal in die Mitte und fange mal an. Genau. Auf der rechten Seite von Ihnen aus links Ulrich Thomas. Ich habe alle Kandidaten im Vorfeld gebeten, mir ein paar taktisch-technische Daten zu geben. Ulrich Thomas ist 58 Jahre, wohnt in der Welterbestadt Quedlinburg und hat dort auch seinen Wahlkreis. Er ist Elektroinstallateur, Fahrschulinhaber und aktuell Mitglied des Landtages, seit 1998 in der CDU, seit 2004 Stadtrat in Quedlinburg und seit 2006 im Landtag. Sein Statement ist, der frühe Vogel fängt den Wurm und er beschreibt sich selber als pragmatisch, zuverlässig und kooperativ. Daneben sehen wir Frau Dr. Claudia Wittig. Sie ist 42 Jahre alt, kommt aus Halle, ist Historikerin, ist auf dem Listenplatz 2 im Wahlkreis 37 angesiedelt beim BSW und seit Dezember 2025 Mitglied im Parteivorstand. Sie sagt, Wirtschaft braucht Bildung und daran hapert es in Sachsen-Anhalt. Also genau ihr Thema, würde ich sagen, was ganz oben auf der Liste steht. Und sie beschreibt sich als geradlinig, kontrovers und ausdauernd. So, von der FDP haben wir Andreas Silbersack hier vor Ort gerade noch aus dem Landtag angereist auf die letzten Minuten. Er ist 58 Jahre, kommt aus Halle-Saale, ist Fraktionsvorsitzender der FDP-Landtagsfraktion, Rechtsanwalt und Fachanwalt für Steuerrecht. Er ist im Wahlkreis 37 in Halle beheimatet dort und ist auf Listenplatz 2. Seit 2015 in der FDP, 2019 Kandidat zur OB-Wahl in Halle, seit 21 Fraktionsvorsitzender der FDP im Landtag. So, er sagt, unternehmensfreundliche Politik ist gleichzeitig arbeitnehmerfreundliche Politik und beschreibt sich als nahbar, authentisch und heimatverbunden. Für die Linke, zu meiner Rechten, ist René Tschernikau aus der Altmark angereist, aus Goldbeck. Er ist 53 Jahre alt, Landmaschinen- und Anlagenmonteur, Bankkaufmann, Diplombetriebswirt und seit 2017 Verbandsgemeindebürgermeister und war davor bei der Investitionsbank Sachsen-Anhalt. Er ist im Wahlkreis 3 Osterburg-Havelberg und auf dem Listenplatz 10 der Landesliste der Linken und seine politische Station, die wichtigste, ist 2016 die Wahl zum Verbandsgemeindebürgermeister gewesen. Er sagt, der Harz und sein Mittelstand brauchen einen Staat, der funktioniert, schnell, verlässlich, bezahlbar und an der Seite der Betriebe. Er beschreibt sich als pragmatisch, beharrlich und gemeinwohlorientiert. Für die AfD ist Christian Hecht bei uns in der Runde. Er ist 55 Jahre alt und kommt aus Halberstadt. Er ist Volljurist, Rechtsanwalt und aktuell ebenso Landtagsabgeordneter. Er tritt für den Wahlkreis 14 Halberstadt an, ist seit 2016 in der AfD, seit 2019 Stadtrat und Fraktionsvorsitzender der Fraktion AfD Freie Wähler, seit 21 Landtagsabgeordneter, Sprecher für Recht und Verfassung und Vorsitzender des Rechtsausschusses im Landtag. Er sagt, wer den Frieden will, wählt die AfD, wer den Krieg will, wählt Altparteien. Er beschreibt sich selbst als offen, ehrlich und hilfsbereit. Für Bündnis 90 Die Grünen ist Klaus Plitzkert, hier sitzt er, ich muss immer mal gucken. Er ist 66,5, um es genau zu nehmen. Er kommt aus Wasserleben in der Gemeinde Nordharz, ist Jurist, ehemals Personalleiter und jetzt Rentner. Er tritt für den Wahlkreis 15 hier in Blankenburg an. Er ist seit 24 in der Partei, Vorsitzender im Kreisverband Harz und Sprecher der Regio-Gruppe Wernigerode und Direktkandidat hier im Wahlkreis. Er zitiert für sein Statement Frauke Brosius-Gersdorf,

0: Für eine kleinteilige, selbstverliebte, egoistische Klientel- und Parteipolitik, für das Aussitzen der Probleme in der Zukunft, für das Verschieben in die Zukunft auf Kosten der jungen Generation haben wir keine Zeit mehr. Er beschreibt sich als positiv, ziel- und lösungsorientiert und manchmal ungeduldig. Und last but not least zu meiner Linken Florian Fahrtmann für die SPD hier heute am Start mit 43 Jahren aus Ilsenburg-Harz für die SPD im Wahlkreis 15, also auch hier in Blankenburg, aufgestellt, auch auf dem Listenplatz 7 der Landesliste. Er ist examinierter Altenpfleger, Sozialgerontologe und aktuell Landesgeschäftsführer der SPD Sachsen-Anhalt. Und seine politischen Stationen, er ist Generalsekretär der SPD Sachsen-Anhalt seit 2025, seit 22 Jahren Stadtrat in Ilsenburg, dort Fraktionsvorsitzender der SPD-FDP-Fraktion, stellvertretender Fraktionsvorsitzender SPD-Grüne-Kreistagsfraktion und SPD-Kreisvorsitzender Harz. Er sagt, sein Statement ist, manchmal wünsche ich mir Angela Merkel zurück. Und auf die drei Worte, die ihn beschreiben, sagt er, er liebt solche Fragen. Das lassen wir jetzt einfach mal so stehen. So viel zu der Vorstellung der Kandidaten. Und jetzt muss ich mir mal aus meinen vielen Moderationsvorbereitungen den Block raussuchen, Bildung und Fachkräfte von morgen. Die Kandidaten haben mich vorher gefragt, ob sie sich wirklich auf alles vorbereiten müssen. Da habe ich gesagt, muss ich auch. Also man sieht, ich habe einen großen Block an Moderationskarten vorbereitet. Das ist für uns alle anstrengend, aber ich denke mal, das gehört auch dazu, denn es gibt viele wichtige Themen in der Wirtschaft, die unsere Teilnehmer hier vor Ort interessieren. So, das Thema Bildung und Fachkräfte von morgen ist ein Thema, was, glaube ich, gerade überall präsent ist, nicht nur in Sachsen-Anhalt, sondern im ganzen Bundesgebiet. Aber gerade in Sachsen-Anhalt führen wir im Bereich Bildung viele, viele Rankings an, leider von hinten. Es ist auch mein Herzensthema, deswegen freue ich mich, dass das ganz oben steht. Herr Balzarowski nickt schon. Wir haben da schon gemeinsam einige Kämpfe ausgetragen, auch auf Landesebene. Und deswegen ist das auch ein Thema, von dem ich immer wieder höre, dass es eigentlich für die Zukunft eins der Grundsatzthemen ist. Denn ohne eine vernünftige Bildung wird es schwer, in Zukunft in diesem Land noch die Qualität zu halten, die wir halten wollen. Und damit würde ich auch gleich in die erste Frage einsteigen, die ich zum einen an die Kandidaten der AfD und der SPD stellen möchte. Wir haben das Thema Schulsozialarbeit und das ist ein Thema, was auch schon länger im Landtag besprochen wird. Ein Thema, was viele als sehr wichtig erachten, denn wir haben viele, viele junge Menschen, die inzwischen Unterstützung abseits vom normalen Unterricht brauchen. Und da sind die Positionen relativ gegensätzlich. 2028 läuft nämlich die EU-Förderung für die Schulsozialarbeit aus. SPD, Grüne und Linke versprechen feste Landesprogramme. Die SPD mit Datum zum 1.8.28, die Grünen mit mindestens einer Stelle je Schule, die Linke mit Personalschlüssel im Gesetz, CDU und FDP bleiben da eher vage. Aber die AfD will als einzige die Gegenrichtung, sie reduzieren oder ganz abschaffen. Deswegen die Frage an Herrn Hecht. Sie schreiben, man braucht keine Schulsozialarbeiter, die gegen patriotische Einstellungen agitieren und halten eine Abschaffung für geboten. Wer entscheidet denn, welche Einstellung ein Schulsozialarbeiter haben soll und wie kann diese Lücke gefüllt werden?
1: Bin ich schon online? Hört man mich?
0: Ja. Ja.
1: Also grundsätzlich.
0: Braucht man den Timer bloß dazu? Moment, geht sofort los. Okay. Perfekt.
1: Wir kritisieren vor allen Dingen die ausufernde Verbreitung von Schulsozialarbeit in unseren Schulen. Unser Fokus richtet sich darauf, die Schulen wieder nach Leistungsprinzipien, Disziplin und Fleiß auszurichten. Und wir sehen es als kritisch an, dass die Schulsozialarbeiter, die wir grundsätzlich nicht ablehnen, die wir aber bewusst einsetzen wollen, insbesondere in beispielsweise Bereichen, wo kritische Situationen sich an Schulen ergeben, da haben wir nichts dagegen. Was wir als problematisch

0: nicht ansehen. Das ist der Hinweis mit den patriotischen Einstellungen. Wir erfahren zunehmend aus der Elternschaft, dass die Schulsozialarbeit benutzt wird, um ideologisch in unseren Schulen aktiv zu sein. Das lehnen wir ab. Unsere Schulen haben keine Ideologie zu transportieren, sondern Wissen zu vermitteln an unsere Schüler. Wir wollen junge, selbstbewusste Menschen entwickeln, die verantwortungsbewusst in ihr Leben starten und nicht ideologisch vorbelastet sind durch die Arbeit von Menschen in den Schulen, die eigentlich als Lehrer viel wichtiger wären, da wir, wenn Sie das ein bisschen verfolgen, dann wissen Sie, dass viel zu wenig Lehrer haben. Ja, wir haben ausufernd Schulsozialarbeiter, aber zu wenig Lehrer an den Schulen. Die Schulausbildungsziele werden nicht erreicht. Und das muss sich ändern. Das ist das Ziel, das wir vordringlich verfolgen.
1: Ich würde die Frage dann gleich an Herrn Fahrtmann weitergeben. Sie versprechen ja eine feste Landesfinanzierung ab dem 1. August 2028. Aber da würde ich die Frage stellen, woher soll denn das Geld in diesem klammen Landeshaushalt kommen? Und was passiert, wenn die Steuereinnahmen noch zusätzlich einbrechen und wir weiterhin große Finanzierungslücken aufbauen, die noch über die jetzigen hinausgehen?
2: Vielen Dank für die Frage. Natürlich mache ich keinen Hehl draus. Ich bin auch als Vertreter der SPD ein Fan von Schulsozialarbeit und nicht persönlich, sondern weil ich auch in Gesprächen mit den Lehrerinnen und Lehrern bei uns im Landkreis oder auch im Wahlkreis spreche. Und wir haben das Phänomen, dass wir eine zunehmend psychische Belastung von Schülerinnen und Schülern haben. Da kann man jetzt wahrscheinlich noch eine Stunde drüber diskutieren, woher das kommt und warum das der Fall ist. Aber ich habe noch keinen Lehrer in meinem Umkreis gesehen, der gesagt hat, wir brauchen diese Schulsozialarbeit nicht mehr. Zugleich ist es eine wichtige Stütze für die Schule an sich. Das heißt, Konfliktmanagement und alle Probleme, die so im Schulalltag oder auch mit Kommunikation zwischen Lehrern, Eltern und Schülern auftauchen, ist es eine wahnsinnige Hilfe. Und ja, da muss man sich ehrlich machen, der Landeshaushalt sieht aus, wie er aussieht. Aber da mache ich mich jetzt mal noch ehrlicher, wenn man die Priorität erkennt, dass es da um unsere Kinder geht und um die Ausbildung und Begleitung unserer Kinder, dann sollte uns das kein Cent zu teuer sein.
1: Danke dafür. Ich würde auf das Thema noch mal ein bisschen tiefer eingehen, nicht weil es die Schulsozialarbeit betrifft, sondern weil wir an den Schulen ganz häufig erleben, dass die Lehrer das eine Thema sind. Den Lehrermangel können wir nicht ohne weiteres beseitigen, denn es sind einfach nicht mehr Lehrer da, als im Dienst sind. Und deswegen sagen viele Schulen, dass das Personal, was ringsrum unterstützt und die Rahmenbedingungen sich einfach verändern müssen und wir an dieser Stelle verschiedene neue Rahmenbedingungen, mehr Personal brauchen. Es wurde auch einiges geschaffen in den letzten Jahren, die unterstützen. Und eine weitere Problemstelle ist das Thema Spracheignung für die Schule, wo auch viel Unterstützung gebraucht wird, wo ich auch zum Beispiel erlebe, dass Schulsozialarbeiter zum Beispiel häufig versuchen, Sprachunwillige, nicht mal Kinder, die es nicht können, sondern vielleicht auch manchmal nicht teilnehmen wollen, dafür zu gewinnen, am Unterricht teilzunehmen. Aber dieses Thema Sprachtests ist etwas, wo fast ein Konsens herrscht. Denn ab 2027 soll es diesen verbindlich geben, damit eben ein ordentlicher Unterricht an den Schulen stattfinden kann und alle gemeinsam lernen können. CDU, Grüne, AfD und FDP sind sich dort einig. Gestritten wird aber über das Wie. Die FDP will am frühesten ran, so ab 3 Jahren, die Grünen ab 4,5. Die Linke warnt vor Auslese und pocht auf sofortige, kostenlose Förderung. Der wunde Punkt bei allen, wer bezahlt und besetzt die Förderung? Und deswegen würde ich diese Frage mal an FDP und Linke richten, Herr Silbersack. Sie wollen verbindliche Sprachtests schon ab dem 3. Lebensjahr. Wer setzt das denn durch, wenn die Eltern nicht mitmachen? Und wer bezahlt die Förderung danach?
3: Ja, das ist ja alles nicht grundlos. Guten Abend erstmal von meiner Seite. Sondern das hat den Hintergrund, dass es schwierig ist, sozusagen eine Gleichförmigkeit innerhalb der Klassen herzustellen, wenn die Sprachen nicht einheitlich so verstanden und geführt werden. Ich kann das selber beurteilen. Ich habe einen Sohn, der hat das Down-Syndrom und der hat einen Integrationshelfer, ist in einer freien Schule und wird dadurch unterstützt sozusagen in seinem Tun. Und oberstes Primat ist immer, dass jeder nach seinen Fähigkeiten in der Klasse gefördert wird. Und das ist genauso bei den Sprachen so. Deshalb fordern wir auch relativ zeitig dass diese Sprachtests stattfinden, dass man schaut, dass sozusagen die Voraussetzungen für die Einschulung geschaffen werden. Wenn wir in der Einschulung sind, im 6. Lebensjahr und stellen fest, es ist nicht gegeben, dann überlassen wir quasi den Lehrern das Gesamtproblem. Und das ist der Grund, warum wir sagen, wir müssen da sehr frühzeitig reingehen. Das ist jetzt, hat nichts mit Zwang zu tun, sondern das ist ein Geben und Nehmen. Auch das Verständnis bei den Eltern muss da sein, dass hier natürlich für alle die gleichen Möglichkeiten existent sein müssen. Und deshalb sagen wir ganz klar, wir wollen die Rahmenbedingungen für die verpflichtenden Tests haben und sehen da auch im Hinblick auf die Thematik der Umsetzung, also es geht ja nicht um das Thema Zwang, sondern es geht um das Thema Voraussetzungen schaffen. Und das muss man dann, wenn Eltern unwillig sind, dann muss man einfach sagen, dass hier der Staat natürlich auch sehen muss, wie man reglementierend da eingreifen kann. Also wenn ganz widerwillig gesagt wird, nein, es soll keiner sprechen, dann kann er entsprechend an dem Unterricht unter den Voraussetzungen jedenfalls nicht teilnehmen.
1: Sie sagen an der Stelle, ein Test ohne sofortige kostenlose Förderung ist wertlos. Und genau diese Förderung kostet Geld und Personal. Herr Silbersack hat es gerade schon ein bisschen angerissen. Wir brauchen das, aber so ganz genau wie haben wir jetzt noch nicht rausgehört. Wie haben Sie denn auf der Agenda dieses Thema dann auch wirklich umzusetzen?
4: Das Wichtigste ist erstmal auch zu gucken, wann mache ich das. Also wir gehen oft rein, dass wir erstmal in dem Jahr vor dem Schuleintritt das machen. Die Frage ist, muss es dann nicht einfach zu spät? Wir müssen einfach davon ausgehen, in Sachsen-Anhalt haben wir einfach eine gute Situation, dass über 80-90% der Kinder im Kindergarten sind. Spätestens im Kindergarten, nicht in der Krippe. Das heißt, wir haben dort die Möglichkeiten, die Tests frühzeitig zu machen, frühzeitig anzusetzen. Und das ist auch ein Thema eigentlich schon im Kita-Bereich, einfach zu sagen, wir haben Multi-Teams, also multifunktionale Teams. Das heißt, dafür kämpfe ich auch selber als Bürgermeister schon, dass wir eben auch dort schon Sprachförderung mit drin haben. Das muss eh in die Kita mit rein. Und das Personal müssen wir auch mit reinnehmen und nicht nur Erzieherinnen. Erzieherinnen sind auch nur Spezialisten und wir brauchen einfach eine breitere Aufstellung und Unterstützung. Und da können wir das machen. Das unterstützt gleich die andere Forderung, die wir ja noch haben. Wir müssen den Betreuungsschlüssel verbessern, aber eben nicht nur mit Erzieherinnen, sondern eben auch mit Sprachunterstützung und das ist auch Bewegungsunterstützung. Und deswegen haben wir da so einen runden, ganzheitlichen Ansatz.
1: Ich erinnere mich jetzt gerade an die Diskussion, die wir aktuell haben. Wir haben im Land einen Einstellungsstopp außer Lehrer und Polizisten. Das heißt, nicht mal zum Beispiel pädagogische Mitarbeiter werden nachbesetzt. Es gab gerade so ein Zugeständnis für Schulverwaltungsassistenzen, einige Stellen, um dort zu unterstützen. Die Frage nach dem Geld würde ich jetzt noch mal nachsetzen. Wie finanzieren wir das denn? Denn bis jetzt geht ja wirklich nicht mal in den Bereichen, wo vielleicht noch Personal da wäre und das Ganze wichtig und richtig wäre, eine Finanzierung durch den Landtag. Woher soll das Geld dafür kommen?
4: Wir haben jetzt
1: würde ich an Sie beide noch mal geben, weil das haben Sie beide offen gelassen.
4: Wir haben gerade die positive Situation, dass in diesem Punkt die Demografie uns entgegenarbeitet. Wir müssen ja gar nicht mehr einstellen. Wir müssen ja nicht die Personalkosten massiv erhöhen. Wir müssen nur dieses Personal, was wir jetzt haben, auch belassen. Dadurch, dass wir ja weniger Kinder haben, ist ja theoretisch Personal Ü. Aber das sollten wir eben vermeiden. Die sollten wir hier belassen, beziehungsweise eben auch weiterbilden, dass sie Sprachförderung machen müssen. Und wir sollten den Personalbestand stabil lassen. Allein dadurch wird der Schlüssel sich schon verbessern.
1: Mhm. Herr Silbersack, das würde ich an Sie auch noch mal weitergeben, denn die demografische Entwicklung arbeitet ja nicht nur dort entgegen, dass das Personal überbleibt, sondern auch, was die Einnahmenseite im Land betrifft, denn die Boomer-Generation geht demnächst in Rente und irgendwer muss das Ganze ja erwirtschaften. Was haben Sie denn da für einen konkreten Plan, woher das Geld kommen kann? Also als FDP wissen Sie natürlich genau, das Geld muss irgendwo herkommen.
3: Na, da gibt es für die FDP natürlich eine klare Antwort. Wir müssen die Wirtschaft stärken. Das ist doch ganz klar. Also wir müssen ja irgendwie den Wohlstand erarbeiten und das kann nicht alleine der Staat. Also wir haben im Augenblick, wir haben heute die Zahlen gehört, wieder steigende Steuereinnahmen auf Bundesebene. Und das heißt aber nicht, dass genug Geld da ist. Wir haben herausfordernde Haushaltssituationen im Land. Nichtsdestotrotz muss man natürlich das, was verpflichtend gemacht werden muss, darf man da nicht aus dem Auge verlieren. Also was für uns in dem Bereich wichtig ist, dass wir flexibel auf die demografischen Themen anbetrifft, dass wir sozusagen bei der Frage, was schließen wir nicht, sozusagen dogmatisch einen Weg gehen, sondern flexible Lösungen mit den Leuten vor Ort auch finden. Ja, also es bringt nichts, dass wir uns dort apodiktisch irgendwo hinstellen und sagen, wir wollen nur den einen oder anderen Weg. Es gibt möglicherweise für den Landkreis Harz andere Lösungen, was Schule, Schulstandorte, Versorgung mit Unterricht anbetrifft, als das vielleicht in Salzwedel oder in Halle ist. Und deshalb, glaube ich, wird die Aufgabe im Rahmen der demografischen Entwicklung für uns insgesamt sein, im Land flexiblere Lösungen zu finden, ja, um einfach auch die Attraktivität der Schulbildung trotzdem hochzuhalten. Kurze Beine, kurze Wege.
1: Das ist eine gute Überleitung zu meiner nächsten Frage, denn das ist auch ein Thema, was von allen diskutiert wird. Das Thema Schulformen. Wie strukturieren wir Schule? Wie kann man das im ländlichen Raum mit weniger werdenden Schülern denn überhaupt sinnvoll machen? Da liegen die Pole auch etwas weiter auseinander. Die CDU bündelt Sekundar- und Gemeinschaftsschule zur neuen Oberschule in ihren Antworten und hält an der Differenzierung fest. Das Bündnis BSW heißt es jetzt nur noch, ja genau, BSW, geht mit gemeinsamem Lernen bis Klasse 8 sogar weiter als die Grünen, die das bis Klasse 6 vorschlagen. Und hinter beiden Modellen steckt für den Harz dieselbe Kernfrage: Bleibt denn eine wohnortnahe Schule bestehen? Das ist ein Thema, an dem wir schon seit Jahren hier im Harz dran sind. Gerade wenn ich so an die Oberharzdörfer denke, für die es inzwischen teilweise jetzt schon problematisch ist, wenn wir die Schulform verändern, was können wir damit gewinnen? Ich würde zuerst an Frau Dr. Wittig die Frage geben. Sie wollen also bis Klasse 8 gemeinsames Lernen und wohnortnahe Schulen. Wie verhindern Sie, dass kleine Dorfschulen damit pädagogisch und finanziell überfordert sind, alles unter einem Dach zu vereinen?
5: Dankeschön für die Frage. Das ist mir tatsächlich ein sehr wichtiges Anliegen, das gemeinsame Lernen. Um als allererstes auf die Frage auf die kurzen Beine, kurze Wege zurückzukommen. Wir möchten eigentlich, dass von der Grundschule bis, man könnte sogar bis zur 10. Klasse sagen, alle Schüler zusammen lernen, gemeinsam lernen. Und zwar nicht einfach in kooperativen Gemeinschaftsschulen, in denen es also eine Realschulklasse gibt und eine Gymnasialklasse und die einfach dasselbe Gebäude benutzen, sondern wir möchten, dass wirklich gemeinsam gelernt wird, weil Statistiken zeigen, dass das insgesamt das Bildungsniveau erhöht und sie dann also auch besser gebildete Realschüler haben gewisserweise, also diejenigen, die einfach diesen Abschluss machen. Das wird natürlich, das ist uns völlig klar, problematisch, wenn es um Grundschulen geht. Und weil wir, also, oder kleinere Schulen in kleineren Dörfern. Wir möchten also in dem, das ist das Ideal, auf das wir hinaus möchten. Aber natürlich ist unser Anliegen auch, dass gerade junge Menschen, also kleine Kinder, eben nicht den sehr langen Schulweg haben und da ewig im Bus sitzen müssen. Das heißt, wir würden in solchen Fällen selbstverständlich auch die Grundschule, die wohnortnahe Grundschule priorisieren und dann erst ab der Sekundarstufe 1 Kinder in diese Gemeinschaftsschulen bringen. Diese Grundschulen sollten unserer Ansicht nach auch einzügig sein dürfen, also nur eine Klasse pro Jahrgang haben. Das ist aktuell in der Regel noch zweizügig gedacht. Wenn wir dann aber eine wirklich Gemeinschaftsschule haben, dann sind das ja auch mehr Kinder, die nicht auf unterschiedliche Schulen gehen müssen. Das heißt, wir haben mehr Schüler an einer Schule, wo diejenigen, die besondere Förderung brauchen, besonders gefördert werden, diejenigen, die besondere, können Leistungsklassen angeboten werden für diejenigen, die besonders stark sind in bestimmten Fächern. Und auf diese Weise brauchen wir eben gerade nicht im ländlichen Raum Schulen schließen, sondern haben viele Schüler auf einer Klasse und nicht irgendwie die Gymnasien und sehr weit entfernt und diese Sekundarschulen wohnortnah.
1: Okay. Danke für die Ausführungen. Ich würde die Frage jetzt an Herrn Thomas geben. Ihre neue Oberschule führt zwei Schulformen zusammen in Ihrem Vorschlag. Heißt das am Ende mehr Wege zum Abschluss oder vor allem Schulschließungen auf dem Land oder erreichen wir damit eher das Gegenteil? Was ist Ihr Ansinnen dahinter?
6: Nun, es geht uns in erster Linie darum, Schulstandorte zu erhalten. Wir wissen, Schulen sind ja nicht nur ein zentrales Element der Bildung, sondern auch ein Stück gesellschaftliches Leben im Ort. Und es ist uns ein wichtiges Anliegen, dass die Schulen vor Ort bleiben. Deswegen haben wir schon Schulverbünde initiiert. Grundschulen können sich zusammenschließen, damit in kleineren Standorten auch die Kinder weiter zur Schule gehen können. Wir wollen die Schulverbünde erweitern. Wir wollen auch zulassen, dass beispielsweise ein Gymnasium und eine Grundschule einen Schulverbund bilden. Finde ich sehr spannend, diese Kombi, damit man immer schon mal sieht, wo geht es denn hin, was kann es werden. Und natürlich bilden wir jetzt eine Oberschule, die nichts weiter macht als den gleichen Schulabschluss garantieren. Das heißt, dort bekommen die Kinder ihren SEK 1-Abschluss, also Realschulabschluss, und können dann dementsprechend überlegen, wie es weitergeht. Ich will aber mal noch zwei Punkte anfügen in dieser Diskussion. Wir haben auch erlebt, dass Grundschulen in Orten geschlossen haben, weil die Eltern mit den Füßen abgestimmt haben. Die haben gesagt, die Schule ist uns zu klein, das Angebot ist zu gering, wir nehmen lieber einen Fahrtweg in Kauf und bringen unsere Kinder woanders hin. Also auch da gibt es Beispiele. dass auch Eltern merken, das ist nicht so ganz optimal, was hier passiert. Und ich glaube, in der ganzen Schuldiskussion blenden wir immer einen, wie ich finde, sehr wichtigen Faktor aus, und das sind die Eltern. Es gibt immer, auch hier höre ich Meinungen, die verlagern das Problem von zu Hause in die Schule und die Schule soll dann alles reparieren. Wenn Sie sich mit erfahrenen Pädagogen unterhalten, die sprechen teilweise schon von Reparaturbetrieben. Die müssen also Sachen ausgleichen, die man früher von zu Hause eigentlich mitgebracht hat. Und da, glaube ich, muss man auch die Ehrlichkeit besitzen.
1: Verweise auf den Timer an der Stelle.
6: Ja, und muss auch die Ehrlichkeit besitzen, muss sagen, auch die Eltern müssen ihren Beitrag leisten, damit die Kinder dann auch entsprechend in der Schule vorankommen.
5: Darf ich kurz reagieren darauf?
1: 30 Sekunden ja, für die danke. Reaktion, sehr gerne.
5: Wenn wir sagen, wir möchten längeres gemeinsames Lernen, dann liegt das daran, dass unser Schulsystem eines der Schulsysteme in Europa ist, den man am meisten am Bildungsabschluss erkennt, aus welchem Elternhaus jemand kommt. Wenn wir sagen, wir möchten, dass Kinder gemeinsam lernen, dann liegt das daran, dass wir davon ausgehen, dass je gleichwertiger die Voraussetzungen für Kinder sind und je mehr Förderung diejenigen, die aus zum Beispiel über Schulsozialarbeit, was wir sehr wichtig finden, die aus schwierigen sozialen Situationen kommen, aus bildungsferneren Familien oder einen Migrationshintergrund haben, wir wollen, dass die ebenfalls in den Arbeitsmarkt integriert werden können. Das geht nur, wenn die die gleichen Chancen haben, einen guten Abschluss zu haben und deswegen gemeinsames Lernen.
1: Danke für diese Reaktion. Ich würde auch dieses Thema noch mal ein bisschen...
6: Darf ich auch reagieren?
1: Eine Reaktion dürfen Sie gerne.
6: Also da möchte ich mal als Vater zweier Töchter berichten. Ich hatte eine Tochter, die war im damaligen Schulsystem 5., 6. gemeinsames Lernen in der sogenannten Orientierungsstufe. Und ich habe eine Tochter, die ist nach der 4. Klasse aufs Gymnasium gewechselt. Da habe ich gelernt, dass der Lernstoff in der 5., 6. Klasse ähnlich ist auf allen Schulen, nur die Lerngeschwindigkeit ist eine unterschiedliche. Wenn Sie heute meine Tochter fragen, die damals die Orientierungsstufe durchlaufen hat, wird die Ihnen sagen, das war die langweiligste Zeit ihres Lebens, weil es ging ja nicht zügig genug. Also ich glaube, wir müssen schon den Mut haben und müssen sagen, gezielt fördern, strukturiert die Kinder betreuen, aber nicht gemeinsam in einen Klassenverband bringen und dann hoffen, dass alle mit dem gleichen Ergebnis rausgehen. Wenn es so wäre, wären wir alle...
1: wieder auf den Timer.
6: Ja, wenn das so funktionieren würde, wären wir im Sport alle Weltmeister und in der Schule hätten wir nur beste Abiturienten. Also das, glaube ich, ist eine Geschichte, sollten wir uns nicht erzählen, die funktioniert.
5: Aber eine Fallstudie von 1 ist vielleicht nicht repräsentativ.
6: Ja, aber natürlich ist 1 zum Beispiel.
1: Also hier schauen noch ganz andere mit den Füßen bei dem Thema. Ich merke schon, das geht ein bisschen tiefer. Ich drehe mich mal in die andere Richtung, denn dieses ganze Thema Schulstruktur spaltet generell die Lager sehr weit. Die AfD steht zum Beispiel mit der Rückkehr zum dreigliedrigen System an einem Pool und die Grünen mit längerem gemeinsamen Lernen und der Abschaffung der Förderschule an der anderen Seite. Dazwischen wollen SPD und CDU weniger Schulformen, hatten wir eben schon, und die Säule der neuen Oberschule. Linke und BSW gehen mit den Grünen in Richtung längeres gemeinsames Lernen. Die AfD steht hier ziemlich allein. Ich würde trotzdem erstmal Herrn Plitzkert gerne noch mal zu Wort kommen lassen, denn er war noch gar nicht dran. Sie wollen auch länger gemeinsam lernen, wie wir es eben bei Frau Dr. Wittig gehört haben. Und die Förderschule lernen abschaffen. Woran machen Sie fest, dass leistungsstarke Kinder dabei nicht ausgebremst werden? Denn das ist gerade in der Wirtschaft die häufigste Sorge, dass dann Kinder hängen bleiben, weil natürlich das schwächste Glied der Kette auch immer ein limitierender Faktor ist, gerade bei dem Lehrermangel, den wir haben.
7: Also wir wollen ja ein Gesamtsystem und in diesem Gesamtsystem gibt es natürlich die Gymnasien. Wir wollen auch eine Rückkehr zum 13. Schuljahr, sodass also ein Jahr länger gelernt wird im Gymnasium. Und wenn ich mir angucke die Ergebnisse der PISA-Studie, dann zeigt die doch eins sehr deutlich auf. Wir sind deswegen relativ weit hinten, was das Lernen angeht, weil wir nicht gemeinsam lernen. Die Staaten um uns herum, die in der PISA-Studie deutlich besser abschneiden, lassen Schüler länger zusammen lernen. Und um diese Erkenntnis kommen wir meines Erachtens nicht herum. Und deswegen wollen wir länger gemeinsam lernen lassen.
1: Dann würde ich Herrn Hecht Ihnen das nochmal als Gegenpol auf die Agenda geben. Sie nennen Gemeinschaftsschulen nämlich Fehlkonstruktionen und wollen zurück zur Hauptschule, Realschule und Gymnasium. Wie sagen Sie denn den Eltern im Harz, deren Kinder heute schon keine Schule mehr im Ort haben oder bestimmte Fächer nicht unterrichtet werden, kann ich aus eigener Situation sagen. Ich glaube, Russisch hat dieses Schuljahr gar nicht stattgefunden. Kunst und Musik gibt es seit letztem Jahr schon nicht mehr bei uns an der Schule. Und da gibt es noch weitere Beispiele. Und wir sind schon wieder gut dran inzwischen an unserer Schule. Alle, die uns begleiten, wissen das. Aber wenn die Lehrkraft jetzt schon fehlt, wie soll denn das im dreigliedrigen Schulsystem, gerade im ländlichen Raum, funktionieren?
0: Ja, also wir haben natürlich die demografischen Probleme, um die wir einfach nicht umhinkommen. Wir erkennen aber, dass das klassische dreigliedrige Schulsystem, was wir hatten früher, nach unserer Ansicht einfach besser ist in der Struktur, um den Kindern eine vernünftige Ausbildung zu gewährleisten. Was das eigentliche Problem ist in Bezug auf die auf den ländlichen Raum, ist tatsächlich, ich kann es aus eigener Erfahrung sagen, mein Vater war Schulrat und hat Schulen schließen müssen, einfach weil die Schülerzahl an den kleinen Schulen nicht mehr erreicht werden kann, beziehungsweise erreicht worden ist. Da müssen wir uns überlegen, wie wir das taktisch vernünftig organisieren, dass auch mit weniger Schülern ein Unterricht in diesen Bereichen aufrechterhalten bleibt, weil tatsächlich Schulen in Orten ein ganz wichtiger Zugfaktor sind für Familien. Da, wo die Schulen schließen, da haben auch die Familien mit Kindern keine wirkliche Perspektive, weil sie eben entsprechend lange Wege in Kauf nehmen müssen. Unser Ziel in Bezug auf Bildung ist, dass wir hin zu einer leistungsorientierten Bildung kommen. Dass wir die Kinder, die leistungsfähiger sind als andere Kinder, und es gibt nun mal Unterschiede, wir können nicht alles über einen Kamm scheren, dass wir die besonders fördern und dass die Kinder, die nicht so leistungsfähig sind, trotzdem in der Lage sind, eine vernünftige und gute Schulbildung zu bekommen. Und der Spagat oder das Spannungsfeld, wie man das am besten löst, ist bei uns in der Überlegung am besten aufgehoben in einem klassischen dreigliedrigen Schulsystem.
1: Ja, Herr Fahrtmann hat sich schon für eine Reaktion gleich darauf angemeldet. Bitte sehr.
2: Ich wollte es nochmal ansprechen, weil es ja auch Studien dazu gibt und viele Vorredner hatten recht, dass gemeinsames Lernen natürlich die allgemeine Bildungsstruktur nach oben hebt. Ja? Also nicht nur die Stärkeren stärker macht, sondern auch die Schwächeren stärker. Und ich finde, jedes Kind ist wertvoll und ab der fünften Klasse schon zu selektieren, wer hier besonders förderfähig ist. Ich weiß nicht, manche Kinder brauchen länger, manche weniger, aber ich will mal sagen, das ist ein Projekt, das dauert. Also Hamburg hat uns das vorgemacht. Hamburg hat 13 Jahre gebraucht, um aus dreigliedrigem Schulsystem ein Stadtteilschulsystem zu machen, nämlich gemeinsames, längeres Lernen. Nun hat Hamburg auch das Glück, dass die 13 Jahre den gleichen Bildungssenator hatten, ehrlicherweise. Aber dort zeigt, die sind vom vorletzten Platz auf die obersten fünf Plätze gekommen. Also es gibt Studien, die sagen, es lohnt sich, das anzugehen.
1: Okay. Noch jemand eine Reaktion auf dieses Thema? Ich würde an der Stelle das Thema Bildung erstmal
3: Herr Silber sagt. Einen Punkt hätte ich mal noch, weil das ist mir wichtig. Ich hatte das vorhin schon angedeutet. Also das, was mich tatsächlich, also jeder sollte nach seinen Fähigkeiten, Fertigkeiten eine Schulbildung genießen. Bildung ist die Grundlage unseres Erfolgs, keine Frage. Womit ich ein maximales Problem habe, da gucke ich mal Herrn Hecht an, ist, dass Sie in Ihrem Wahlprogramm stehen haben, dass Sie die Inklusion beenden wollen. Wenn das passiert, muss mein Sohn von seiner Schule runter. Und da muss ich ganz ehrlich sagen, da geht es ans Eingemachte. Und da sage ich ganz ehrlich, da ist Schluss mit lustig. Also wenn ihr das durchziehen wollt, wenn ihr in Verantwortung kommt, dann brennt die Hütte. Aber richtig. Das muss ich einfach so sagen.
1: Diesen Brand können wir gleich noch ein bisschen aufrechterhalten. Herr Hecht möchte gerne darauf reagieren.
0: Diese Inklusionsfrage führt nach unserer Erkenntnis und auch nach dem, was wir von den Eltern, insbesondere von behinderten Kindern mitbekommen, zu einer Schwächung der schulischen Ausbildung in den Normalschulen. Was wir als Errungenschaft unserer Sozialstruktur verbuchen können, war, dass wir Sonderschulen eingerichtet haben für Schüler mit sonderpädagogischen Bedürfnissen, wo spezielle Lehrer unterrichtet haben, die genau für diese Behinderungen ausgebildet sind. Wenn wir diese teilweise schwerst behinderten Kinder in den normalen Schulen. Wenn wir diese schwerst behinderten Kinder in den normalen Schulen mitbeschulen, dann ziehen wir das Bildungsniveau der gesamten Klasse mit nach unten. Das ist unsere Überzeugung. Deswegen wollen wir die Sonderschulen fördern, stärken und aufrechterhalten. Und darum haben uns zahlreiche Eltern gebeten, lasst unsere Kinder nicht in den normalen Schulen kaputt gehen, weil die werden dort gemobbt auf eine Art und Weise, nicht in allen, aber häufig. Was
1: trotzdem jetzt der Timer, genau.
3: Hat mit der Realität nichts zu tun,
0: muss ich ganz
3: ehrlich sagen. Hat mit der Realität nichts.
0: Herr Silber sagt, das sind die Fakten.
1: Ich würde gern noch mal zu meiner Rechten an alle drei Kandidaten weitergeben. Herr Schernikau, Sie haben als erstes das Wort, denn das Thema ist, glaube ich, eins der heiß diskutierten Themen.
4: Genau. Herr Hecht hat ein bisschen Pech, weil auch ich habe ein Kind mit Down-Syndrom in der Schule. Und wir waren jetzt gerade zu Besuch in der Grundschule, wo sie inklusiv unterrichtet wurde. Die Schulklasse ist die beste Schulklasse, die jemals hatten, weil sie empathisch sind. Und was die AfD macht, ist, dass sie Schüler immer als Roboter sehen. Die müssen Leistung bringen, die müssen das. Was wir aber brauchen, das sind Menschen, die auf verschiedene Lagen reagieren können, die kreativ sein müssen und nicht einfach nur stur arbeiten. Und das ist der große Unterschied. Und da sind wir einer Meinung, da kriegt auch das Thema Inklusion mit Voraussetzung alles. Wir waren auch nicht völlig geblockt, haben unser Kind nachher auch an einer anderen Schule gemacht, aber wir sind ein gutes Stück gemeinsam gegangen. Und die Klasse ist die beste, die Sie jemals hatten.
1: Frau Dr. Wittig.
8: Ich kann das sogar noch ergänzen aus dem Bereich der Wissenschaft. Ich habe an meiner Universität einen schwerstbehinderten Studenten, der mit einem Inklusionslehrer kommt. Der kann tatsächlich an normalen Gesprächen nicht teilnehmen und so weiter. Aber das ist einer der besten Wissenschaftler. Der macht eine wirklich tiefe, solide wissenschaftliche Arbeit und der braucht natürlich einen Inklusionslehrer. Aber das ist ein Potenzial, was in diesem Menschen steckt, was verloren gegangen wäre, wenn man dem diesen Weg nicht gegeben hätte. Und wir hier alle brauchen talentierte Menschen und jeder hat sein Talent auf anderen Bereichen und wir müssen dafür sorgen, dass wir den jungen Menschen, die hier im Land aufwachsen, die Gelegenheit geben, sich da einzubringen, wo sie können und wo sie möchten. Und dazu müssen wir die Leute fördern. Dazu brauchen wir Schulsozialarbeit, dazu brauchen wir Inklusionslehrer, dazu brauchen wir alle die die normalen Lehrer an den Schulen entlasten. Das ist eine Investition, da können wir nicht zu geizig sein dafür.
1: Und Herr Thomas noch als Drittes.
6: Also es ist natürlich schwierig, eine Diskussion zu führen mit jemandem, der die Schulpflicht per se abschaffen will und sagt, die Kinder können auch zu Hause unterrichtet werden. Also das ist insofern schwierig. Zur Förderschule kann ich nur sagen, die Förderschulen haben absolut Recht zu bestehen. Wir haben ja Förderschulen, die bringen ihre Kinder zum Hauptschulabschluss innerhalb ihrer Schule. Das würden sie anders nicht schaffen. Reden Sie mal mit den Pädagogen, fahren Sie mal nach Quedlinburg in die David-Sachs-Schule. Aber ich habe noch eine Frage in die Diskussion. Wir haben auch das Wahlprogramm, wo die AfD auch schreibt, nur 25% der Schüler sollen aufs Gymnasium und 75% nicht. Wie sagen Sie denn ab dem 26% dem Kind und den Eltern, du nicht?
1: Diese Frage würde ich nochmal zurückgeben und ja, dann würde ich den Block wirklich beenden, tagesfüllend diskutieren.
0: Also grundsätzlich, das sind Richtwerte. Ja? Also das jetzt festzumachen, ab dem 26% nicht, das ist natürlich auch nicht unsere Intention. Aber der andere Punkt ist, wir wollen die Schulpflicht abschaffen, weil das eine Information ist, die so breit durch die Medien wandert. Was wir machen wollen, ist die reine Schulpflicht abzuschaffen mit der Möglichkeit für Eltern, ihre Kinder auch zu Hause zu beschulen. Aber natürlich unter ganz strengen Voraussetzungen, nämlich die wie folgt aussehen. Jedes Kind, das zu Hause beschult wird, muss die üblichen Leistungsnachweise erbringen, die auch Schüler an normalen Schulen erbringen müssen. Und wenn diese Leistungsnachweise nicht erbracht werden,
1: ich verweise wieder auf den Timer, Herr Hecht.
0: Schon wieder 30 Sekunden rum. Dann endet auch die Möglichkeit, das Kind zu Hause zu beschulen. Wir wollen also nicht weniger, sondern wir wollen eine weitere Möglichkeit eröffnen, um Eltern die Möglichkeit zu geben, ihre Kinder eben auch
4: Schulpflicht abschaffen.
8: Darf ich darauf noch mal reagieren?
1: Ganz kurz.
8: In der letzten Konsequenz bedeutet das, dass alle diejenigen, die Geld haben für einen Privatlehrer, ihre Kinder aus diesem unschönen sozialen Umfeld Schule herausnehmen und sie zu Hause beschulen, damit ja die Kinder reicher Leute nichts mit den Kindern armer Leute zu tun haben müssen, denn das ist, was in der Konsequenz passiert. Dadurch haben wir ein noch ungerechteres Bildungssystem und dadurch ist der Schulabschluss noch mehr abhängig davon, aus welchem Elternhaus man kommt.
1: So, ich merke, dieses Thema, da könnten wir wirklich abendfüllen, allein schon drüber diskutieren. Deswegen steigen wir jetzt mal in das Thema 2 ein, was gewotet wurde. Und das war das Thema, wer arbeitet morgen, Arbeitsmarkt und Fachkräfte. Die Themen bedingen sich, sie liegen teilweise auch sehr nah beieinander. Deswegen passt es ganz gut, weil es darauf aufbaut. Denn die Kinder sind ja diejenigen, die in den nächsten Jahren dann in den Arbeitsmarkt einsteigen und natürlich auch in Zukunft das erwirtschaften müssen, was an allen Stellen ausgegeben wird, beziehungsweise die Zukunft unseres Landes gestalten müssen. Da gibt es verschiedene Positionen. Ich habe schon überlegt, wo ich anfange, weil dieser ganze Blog auch wieder verschiedene Facetten enthält und alle sehr interessant sind. Aber ich glaube, ein Thema, was gerade Arbeitgeber häufig

0: rasend macht, würde ich fast sagen, ist das Thema Bürgergeld und Grundsicherung und Aktivierung von Potenzialen am Arbeitsmarkt, die noch nicht gehoben sind. Seit dem 1. Juni 2026 ist das Bürgergeld die Grundsicherung mit Komplettstreichung nach dem dritten versäumten Termin. Die CDU steht für Fördern und Fordern samt Verpflichtung zur Arbeitsaufnahme. Die FDP für einen aktivierenden Sozialstaat mit Konsequenzen bei Verweigerung. Die Linke lehnt hingegen Sanktionen ab und will stattdessen Vermittlungshindernisse abbauen. Da geht es also auch wieder sehr weit auseinander. Deswegen würde ich die Position an einmal Ulrich Thomas von der CDU und an Herrn Czernikau von der Linken geben. Und Herr Thomas, seit dem 1. Juni heißt das Bürgergeld Grundsicherung. Das heißt, ab dem dritten verpassten Termin ist eben wirklich Schluss mit der Leistung. Sie wollen also eine Verpflichtung zur Arbeitsaufnahme herbeiführen. Und wie viele Arbeitslose, denken Sie denn, sind hiermit realistisch vermittelbar? Und was passiert mit denen, die es nicht sind? Wie geht man damit um?
1: Das ist immer die spannende Frage. Also ich möchte voranschicken, wir reden jetzt über die Menschen, und da kennt ja jeder im Raum mindestens ein, zwei Beispiele, die zu Hause sind und arbeiten könnten. Wir erzählen jetzt nicht über die alleinstehende Frau mit drei Kindern oder über chronisch kranke Menschen, die nicht arbeits- oder erwerbsfähig sind. Wir reden wirklich über die, die könnten aber nicht wollen, weil sie einfach in ihrem Status, in dem sie sich befinden, so zufrieden sind. Und das ärgert natürlich insbesondere diejenigen, die das mitfinanzieren. Ich bekenne mich zum Sozialstaat, aber ich verurteile, wenn dieser Sozialstaat vorsätzlich ausgenutzt wird. Und da gibt es genügend Beispiele. Und alle Maßnahmen, die wir in den letzten Jahren versucht haben, haben ja nicht gewirkt. Wir kennen die Diskussion auch teilweise aus den Jobcentern und aus den Agenturen, dass die Leute teilweise sich nicht ordentlich anmelden, nicht zu Termin erscheinen und dergleichen mehr. Nach Verständnis der CDU hat jemand, der eine Sozialleistung empfängt, auch eine Mitwirkungspflicht, denn er lebt ja von dem, was andere ihm geben. Und dementsprechend erwarten wir auch, dass er sich aktiv mit einbringt in diesen Prozess. Und wenn das nach vielen Mahnungen und Belehrungen nicht funktioniert, dann kann es auch ein Stückchen sanktioniert werden, dahingehend auch ein bisschen wehtun, dass hier Geldleistungen gestrichen werden. Wir haben heute Mittag die Bürgerarbeit wieder aufleben lassen. Der Ministerpräsident hat entsprechende Verträge unterschrieben. Das heißt, wir versuchen, diese Menschen auch wieder ganz unterschwellig in den Arbeitsmarkt zu bringen, an den Arbeitsmarkt zu gewöhnen, um eben genau aus diesem Fundus, den wir ja dringend brauchen bei dem Fachkräftemangel, die Leute zu aktivieren und damit unsere Sozialsysteme zu entlasten, aber auch Gerechtigkeit herzustellen gegenüber den Leistungserbringern, die zu Recht fragen, was macht ihr eigentlich mit unserem Geld? Arbeit muss sich lohnen und der losgeht, soll belohnt werden und nicht das Gefühl haben, andere haben es besser, andere haben es wirklich bequemer. Und das spüren die Menschen und deswegen halte ich das für vollkommen richtig.
0: Ich würde trotzdem nochmal nachfragen, welches Potenzial sehen Sie da für unseren Arbeitsmarkt? Gibt es da Erhebungen an Zahlen? Meinetwegen also im Land Sachsen-Anhalt, das ist wahrscheinlich das, was
1: Also es ist schwierig zu sagen. Ich will auch keine falsche Zahl sagen. Ich würde aber mich mal dahingehend äußern, es sind so viele Menschen, dass es sich lohnt, da anzusetzen.
0: Okay. Ich gebe die Frage an Herrn Czernikau weiter. Sie lehnen die Sanktionen als Linke ab und setzen auf Befähigung. Dem Unternehmer, der niemand findet, ist das aber zu langsam. Was tun Sie konkret, damit jemand, der heute zu Hause sitzt, im nächsten Jahr in einem Betrieb arbeitet und dort auch als Fachkraft, die wir ja so dringend brauchen, ankommt?
2: Ich glaube, wir müssen das einfach mal ein bisschen differenzieren, die Diskussion dahingehend. Sind das die Menschen, die Sie brauchen, die nicht arbeiten wollen? Dass wir da eine Diskussion haben entsprechend, ob das gerechtfertigt ist, da sind wir unterschiedlicher Meinung und so weiter, da können wir auch unterschiedlicher Meinung sein. Aber wenn wir ausgehen von einer Diskussion, die ursprünglich hieß, wer wird zukünftig in unseren Betrieben arbeiten, sind es diese Menschen, die dann unsere Betriebe retten? Das glaube ich nicht. Ich bin Vorsitzender des örtlichen Beirates im Jobcenter in Stendal. Ich kriege das mit. Wir haben genau das Problem, dass unsere Instrumente, die wir immer einsetzen zum Fördern, ständig schwanken. Wir machen jetzt gerade seit 3 Jahren Förderung für ältere Menschen, damit die wieder eingegliedert werden. Also alles, was so 45 ist, also da bin ich schon weit drüber.
0: Ältere.
2: Ich guck mal aber in den Saal, was haben wir vergessen? Wir haben 5 Jahre lang nicht die jungen Menschen gefördert und unterstützt. Und darum haben wir jetzt gerade eine hohe Jugendarbeitslosigkeit. Wir sind einfach nicht konsistent darin, die Leute, die Probleme haben, zu unterstützen. Ich selber habe das Ich stelle immer wieder Jugendliche ein bei mir, die Schwierigkeiten haben, die Probleme haben, mit Menschen zu reden oder sonstige Probleme, psychische Probleme haben. Ich versuche es mit denen, die Ausbildung zu machen. Ja, ich scheitere. Ne? Bei dreien kriege ich nur einen durch. Aber auch das ist ein Thema, was wir rangehen müssen. Aber immer wieder die Diskussion auf diese Ärmsten oder auch meinetwegen die Verweigerer zu gehen und dann zu sagen, das rettet Deutschland, aber dann sind wir echt arm dran. Ich glaube eher, wir brauchen Menschen, die zuziehen. Aber dazu brauchen wir ein gutes Umfeld, da brauchen wir Kitas, Schulen und einen Staat, der schnell ist und digitalisiert ist. Dann kommen die Leute her, weil darauf gucken sie. Und dann arbeiten sie auch bei ihnen.
0: Ich weiß jetzt, was in den meisten Unternehmern wahrscheinlich vorgeht. Heißt, wir lassen einfach die, die keine Lust haben, sitzen und bezahlen sie vom Staat?
2: Also ich bin der Meinung, dass diese Kürzung, die Frage ist, wie viel Geld, wie viel Arbeit stecken wir rein an Stunden, um das zu kürzen, wie viel bleibt am Ende draußen? Ich meine, ich bin jetzt echt kein Fan von Elon Musk. Aber in einem Thema sind wir uns einig. Es ist eine Neiddebatte. Im Endeffekt brauchen wir ein bedingungsloses Grundeinkommen, was jeder kriegt, wo wir dann nach unterschiedlichen machen. Der Silberzack holt schon tief Luft, das weiß ich. Aber wenn wir da keine
0: Unterschiede, schon noch mit auf meinem
2: wenn wir da keine Unterschiede haben, wo haben wir dann noch Unterschiede? Ne? Also dafür sind die Linken einfach auch ein bisschen Thema. Also ich sage einfach, da ist ein Thema, da muss man diskutieren. Aber ich sage auch, der Anteil, die wirklich absolut nicht wollen, der ist so gering und wir fokussieren uns darauf und hauen da so viel Geld rein, dass es aus unserer Sicht nicht das bringt. Was wir müssen, dass wir Frauen frühzeitig wieder rausbringen, dass sie nach der Elternzeit eben nicht da reinfallen, nach dem zweiten, dritten Kind sozusagen, gerade in dieser Klientel ist das oft der Fall, dass sie dann zu Hause bleiben. Das fehlt uns an Arbeitskräften, denen zu sagen, ihr könnt arbeiten, es gibt Kindertagesstätten, es gibt Krippen, wir brauchen euch. Das müssen wir wieder sagen, ganz ehrlich, wie zu DDR-Zeiten.
0: Herr Silbersack hat schon tief geatmet. Ich würde ihm als erstes das Wort geben und danach sind die anderen beiden Wortmeldungen
3: also, gerne. Das ist jetzt auch nicht überraschend. Also bedingungsloses Grundeinkommen, da schwillt mir immer der Kamm, muss ich ganz ehrlich sagen. Weil das ist, wie will man das Leuten vermitteln? Wie will man das gesellschaftlich vermitteln? Was ist das eigentlich für eine Botschaft, dass ich sage, naja, eigentlich muss ich nichts tun. Allein, dass ich da bin und atme, ist die Grundlage dafür, dass ich Geld bekomme. Das kann es doch nicht sein. Also wir werden doch dann unsere Wirtschaft, unseren Wohlstand überhaupt nicht aufrechterhalten können. Wir müssen doch irgendwo sozusagen den Menschen was an die Hand geben, dass wir ein gesellschaftliches Miteinander haben, was auch eine gewisse Gerechtigkeit in sich trägt. Und das Thema mit dem Bürgergeld ist ja nicht nur in die Richtung derer, die Bürgergeld bekommen, sondern es ist ja auch eine Botschaft in die Richtung derer, die arbeiten gehen tagtäglich. Was ist denn das für eine Botschaft, wenn einer der Nachbar zu Hause sitzt, bei 40 Grad Kaffee trinkt und dann der andere sozusagen da, auf Arbeit geht und dann vielleicht 200 Euro mehr bekommt im Monat? Dann lacht er sich sozusagen, haut sich auf die Schenkel und sagt, naja, selber schuld. Aber das kann es nicht sein. Das ist nicht fair. Wobei, einen Satz muss ich noch sagen. Das ja. Dass sich manchmal die Belastungen bei gerade Jugendlichen ergeben, das will ich überhaupt nicht in Abrede stellen. Wir haben riesengroße Herausforderungen, aber wir müssen bei der Debatte sozusagen wirklich klar bleiben. Wir werden nur als Gesellschaft gemeinsam vorankommen. Da brauchen wir klare Leitlinien. Und da sind die Botschaften bedingungsloses Grundeinkommen und na, irgendwie wird es schon werden, definitiv falsch.
0: Das war ein langer Satz, ein Schachtelsatz. Herr Plitzgert, Sie hatten sich, glaube ich, auch gemeldet und wollten dazu unbedingt noch zu Wort kommen.
4: Ich möchte vehement widersprechen. Ich war in meiner aktiven Zeit Personalleiter eines Unternehmens mit 4.000 Mitarbeitenden. Wir haben ein großer Teil dessen, was wir abgedeckt haben, war Wohnungslosenhilfe. Es geraten Menschen in Wohnungslosigkeit, die aus allen Schichten der Gesellschaft kommen und die man irgendwie durch Förderung wieder in Arbeit gebracht hat. Das war einer unserer Wirtschaftszweige, Menschen wieder in Arbeit zu bringen, die eine schwierige Biografie haben oder einen Biografieknick oder Ähnliches. Und ich kann Ihnen sagen, das lohnt sich. Das lohnt sich im Ergebnis, definitiv. Ich will gar nicht verhehlen, dass es natürlich Menschen gibt, die dieses Sozialsystem ausnutzen. Dann gucke ich aber bitteschön nicht nur nach unten. Das ist immer ganz leicht, nach unten zu gucken und die an die Kandare zu nehmen, denen es am schlechtesten geht. Dann lassen Sie uns bitte auch nach oben gucken, denn auch da gibt es genug Menschen, die dieses System ausnutzen. Und da ist aus meinem Dafürhalten viel mehr zu holen als bei den anderen.
0: Herr Fahrtmann, auch Sie haben eine Wortmeldung angemeldet.
5: Ja, ich wollte mal ein bisschen den Druck rausnehmen, ehrlicherweise, um vielleicht einmal zu klären. Das Bürgergeld ist ja grundsätzlich dafür da, wenn Menschen unabsichtlich oder ungewollt in Arbeitslosigkeit fallen. So, dafür ist es da. Vielleicht betrachten wir das mal von der Seite. Und das Zweite ist, im Harzkreis, wir hatten letzte Woche die aktuellen Zahlen von Akroba bekommen und auch dankenswerterweise so eine kleine geografische Übersicht. Der Zwang, den Herr Thomas angesprochen hat, der ist ja da. Ja, beim ersten Mal, wenn Sie nicht zum Termin kommen, kriegen Sie eine Abmahnung. Beim zweiten Mal bis zu 30% Kürzung der Leistung. Und ab dem dritten Mal, wenn Sie nicht kommen, zu Beratungsgesprächen können, kann Ihnen bis zu der gesamten Leistung entzogen werden. Also das ist nicht ein Sumpf, wo einfach nur immer Geld reinfließt, sondern da gibt es jetzt auch harte Regularien. Die Kernfrage ist ja eigentlich vielmehr, wie kriegen wir die Leute in Arbeit? Ja, ich war auch mal personalverantwortlich für den GVS in Blankenburg. Manche Leute können sich nicht einfach einstellen. Die brauchen Weiterbildung, die brauchen Entwicklung. Und da müssen sie Geld für in die Hand nehmen. Mhm. Da müssen wir uns ehrlich machen. Mhm. Nicht jeder, der gerade nicht arbeitet, ist auch im Betrieb einzustellen. Das müssen wir ausdifferenzieren. Also fördern und fordern, in Teilen gehe ich da gar klar mit.
0: Mhm. Frau Dr. Wittig.
6: Genau, nochmal einen anderen Aspekt reinzubringen. Wir haben eine sehr hohe Jugendarbeitslosigkeit. Die wird dieses Jahr 5,5% ungefähr höher, als sie noch letztes Jahr gewesen ist. Da sind viele junge Menschen dabei, die könnten arbeiten. Da sind sicherlich auch welche dabei, die haben psychische Probleme und so weiter, die brauchen Unterstützung. Da sind aber auch welche dabei, die einfach in einem sozialen Umfeld sind, in dem es beinahe schon so ein bisschen normal geworden ist, nicht zu arbeiten. Die kann man natürlich fördern und die kann man auch zwingen. Das sind beides legitime Maßnahmen. Auf jeden Fall ist es auch im Interesse dieser jungen Menschen, dass sie in den Arbeitsmarkt integriert sind. Denn einen Job, einen Beruf zu haben, was beizutragen zu einer Gesellschaft, ist auch eine Quelle von Stolz, von Identität, von dem Gefühl, dass man irgendwie Teil von einem größeren Ganzen ist. Das ist total wichtig für junge Menschen. Wer mit 21 schon Langzeitarbeitsloser ist gewissermaßen, der verliert ja auch irgendwie eine Perspektive im Leben. Und auch da kann man im Schulsystem schon ansetzen, indem man sagt, man macht Praxisklassen. Man sorgt dafür, dass die Schüler frühzeitig, egal in welcher Schulform sie sind, solange wir noch Schulformen haben, genau, aber das muss ich kurz zu Ende führen, das ist wirklich wichtig, frühzeitig in Kontakt mit Unternehmen kommen, gerade mit lokalen Unternehmen und schon mal merken, was das eigentlich, wie gut es sich auch anfühlt, einen Beitrag zu leisten, für eine lokale Firma zu arbeiten, Kollegen zu haben, in einem Netzwerk zu sein. Das heißt, man kann zwingen und man kann fördern und so weiter, man kann aber auch einfach den jungen Menschen, die jetzt eben noch nicht so einen großen Anreiz haben, zeigen, dass es irgendwie auch eine Quelle von eigener Lebensqualität ist, wenn man arbeiten geht.
0: Herr Thomas, gern.
1: Ja, das ist ja schön, dass Sie unseren Vorschlag aufgreifen. Wir reden ja gerade darüber, einen Tag pro Woche die Kinder mal in die Produktion zu schicken. So würde man als gelernte DDR-Bürger sagen, dass sie dort mal die Betriebsluft schnuppern.
0: Das ist ja jetzt in diesem Schuljahr schon verbindlich eingeführt.
1: Ja, aber wir wollen es verbindlicher machen. Ich darf darauf hinweisen, dass wir seit 2016 im Handwerk Praktikas finanzieren. Eine sehr gute Geschichte. Ein Drittel derjenigen, die das machen, unterschreiben einen Ausbildungsvertrag. Mhm. Also wir haben schon das Ziel, dass der Jugendliche, der sich seinen Beruf sucht, vorher schon mal schnuppert, das ist was für mich, aber auch die Erfahrung macht, das ist nichts für mich. Das müssen wir aber ausbauen, das müssen wir auch ein bisschen fordern. Wenn wir die Leute per se in Schutz nehmen, du hast ein schweres Los und du kannst nichts dafür, halte ich das nicht für den richtigen Anreiz. Wir dürfen auch darauf hinweisen, ein Praktikum kann jeder machen, auch ein verbindliches Praktikum. Und wenn man sich kennt und persönliche Kontakte hat, ich glaube, sind auch manche Hemmschwellen geringer. Mhm.
0: Herr Scharnikau, blieb bei Ihnen noch eine Reaktion übrig oder hat sich die inzwischen erledigt?
2: Das Thema ist für mich, warum haben Sie dann die Betreuung der Schulen, die diese Praxislerntage betreuen sollen, in Halle dann eingestellt? Also da ist massiv zurückgefahren worden. Die Schulen sollen das jetzt selber alles organisieren, die Praxislerntage. Die Lehrer haben nicht die Zeiten rauszufahren. Die Firmen haben auch ein Problem, einen Tag einen Schüler drin zu haben. Das ist riesenaufwendig für die Unternehmen. Wir unterstützen das, wir sagen das, wir haben es selber drin, dass wir sagen, quasi den PA-Unterricht wieder, wie ich ihn noch kannte, ab der 7. Klasse bis zur 9. Klasse einzuführen wieder, dass wir das brauchen, eben damit wir eben, das finde ich eben der Unterschied zur AfD, wieder Liebe zum Handwerk reinzubringen und zum Beruf. Das ist das Thema und nicht mit Druck ranzugehen. Da sehen wir, aber dann müssen wir aber auch unterstützen und die Schulen nicht allein lassen. Und das machen sie leider zurzeit.
1: Was so nicht stimmt. Also es gibt landesweit unterschiedliche Momente. Es gibt Schulen, da funktioniert das sehr gut, da hat sich das Netzwerk entwickelt und woanders muss es noch entwickelt werden. Wir wollen das unterstützen, aber jetzt per se zu sagen, wir haben es eingestellt, das entspricht nicht der Wahrheit.
2: Die Beratungsstelle haben Sie.
1: Aber ich sage mal, viele Schuldirektoren arbeiten direkt mit der Handwerkskammer vor Ort, machen da die Kontakte zu den Unternehmen. Das funktioniert vor Ort schon sehr gut.
0: Herr Silbersack, Sie wollten dazu auch gern noch etwas sagen.
3: Ja, kurz, es gibt ja den Spruch von Goethe, da hat man gesagt, ein Blick ins Buch, zwei Blicke ins Leben, dann wird man nach dem Rechten streben. Und da ist eine ganze Menge dran. Ja? Und das, was ja eigentlich so wichtig ist, an dem, wie man es auch immer nimmt, im TAF Praxis, ist ja, dass man einfach Interesse weckt. Synapsen öffnen. Ja? Junge Menschen brauchen doch Erfahrungen. Ja? Wir wissen ja selber, wie die Lebenswirklichkeit von jungen Menschen ist mit TikTok und dem viereckigen Gerät und so weiter. Und dieses Praktische ist, glaube ich, auch wenn vielleicht einige Betriebe sagen, da ist es schwierig. Ja, ich sage ganz ehrlich, ich finde es großartig, ja. Wenn

0: vielleicht dann auch stärker nochmal reingeht, um das auch wirklich ja zu einer Verpflichtung zu machen, die dann nachher auch Wirkung zeigt. Denn das ist wirklich so, dort, wo Berührungspunkte da waren, kommen auch häufig Ausbildungsverträge hinten bei raus. Denn
1: So ist es.
0: das ist ja inzwischen belegt, dass das so ist, ja, durch Praktika und BLT.
1: Also wir haben ein Ständergradmodell, wo eine Schule das so macht, dass sie ein Haus der Gewerke aufbaut auf dem Platz der Schule. Und die Firmen kommen abwechselnd hin. Das finde ich ein sehr gutes Modell, wo wir sagen können, wir können erstmal wechselnde Firmen haben und jeder kommt irgendwo mal dran und kann sich dort das einführen. Also da sind bestimmte Modelle, aber die müssen wir eben begleiten und dazu brauchen wir eben auch die Unterstützung aus Halle, damit eben so eine Sachen, so eine Projekte eben von den Schulen angegangen werden können.
0: Ich würde jetzt noch mal in diesem Bereich Fachkräfte, das Thema Zuwanderung und berufliche Anerkennung anreißen wollen, denn da gehen auch die Meinungen ja sehr, sehr weit auseinander und das ist, glaube ich, auch ein kontroverses Thema, was unbedingt hier auf dieses Podium gehört. Denn wenn Zuwanderung sein muss, wie organisiert man sie denn und wie läuft das Ganze auch so ab, dass die zugewanderten Menschen auch im Arbeitsmarkt landen? Die FDP will ein punktbasiertes Einwanderungssystem und ein Fast-Track Sachsen-Anhalt für Engpassberufe mit festen Fristen. Das BSW setzt auf schnellere, transparente Anerkennung und englischsprachige Behördenangebote, was zum Beispiel die Forderung unseres IHK-Präsidenten für eine zweite Amtssprache unterstreicht. Beide wollen Tempo, die FDP über ein neues System, das BSW für bessere Verfahren. Wichtig ist dabei, Migration wird im Wesentlichen aber im Bund geregelt. Im Land können wir höchstens die Verfahren beschleunigen. Deswegen zuerst die Frage an Sie, Frau Dr. Wittig. Sie wollen schnellere Anerkennung und englischsprachige Formulare. Das fordern aber inzwischen fast alle. Was ist der Unterschied, den Sie machen und woran würde der Betrieb merken, dass sich unter Ihnen wirklich etwas verändert?
2: Also genau, das ist natürlich nur ein Aspekt. Wir wollen, also englischsprachige Formulare kann jetzt so schwer nicht sein. Da muss man mal vielleicht Frau Hüskens fragen, warum es daran noch ein bisschen hapert. Aber was wir unter anderem auch wollen, ist, dass natürlich zum Beispiel viel von dem Personal, was aktuell auf Landesebene man sich so ein bisschen fragen kann, wie notwendig die sind, in diese ganzen Entbürokratisierungs-, also Landesverwaltungsamt und Ähnliches, in Entbürokratisierungsprozesse eingebunden werden. Solange das sind sowieso Stellen, die besetzt sind, können die Leute also auch an dieser sehr wichtigen Schnittstelle arbeiten. Abschlüsse anzuerkennen, Abschlüsse schneller anzuerkennen, ist ein ganz, ganz wichtiger Punkt. Man kann sich auch darüber streiten, ob jeder, der sowieso hier ist und sozusagen einen Asylantrag gestellt hat, ob der unbedingt auf Niveau C2 Deutsch sprechen muss für bestimmte Sachen. Also meine, keine Ahnung, die Person, die bei mir die Zahnhygienebehandlung macht oder sowas, muss jetzt nicht unbedingt fließend Deutsch sprechen dafür, finde ich. Also es gibt so verschiedene Punkte, wo man ansetzen kann und wo man sagen kann, das kann man auf Landesebene regeln. Wir lassen Leute zu, die schneller in den Arbeitsmarkt integriert werden können. Dass das geht, haben wir bei Ukrainern gesehen, bei denen das eben sehr zügig ging. Bei vielen anderen Leuten, Menschen, die schon aus dem Ausland nach Deutschland gekommen sind, hakt das noch sehr. Wir sehen aber, dass es geht. Und bevor wir also jetzt intensiv Fachkräfte im Ausland anwerben, würde ich sagen, ist es schon mal sehr, sehr, sehr, sehr guter erster Schritt, dass wir diejenigen, die schon hier im Land sind, in die Lage versetzen, hier sich auch in den Arbeitsmarkt integrieren zu können. Das hat einen positiven Effekt auf die Wirtschaft und auf die ganze restliche Gesellschaft. Und das sind alles Aspekte, die man auf Landesebene gut regeln kann, ob dann die Person, also ob der Asylantrag angenommen wird oder nicht. Das ist dann eine andere Frage, die hat aber damit erstmal nichts zu tun, weil viele Menschen ja doch lange im Land bleiben und in der Zwischenzeit eben natürlich ja auch gerne einen Beitrag leisten möchten.
0: Das gleiche Thema ist dann natürlich beim Thema Fast Track Sachsen-Anhalt. Also wir können an Prozessen sicherlich arbeiten, aber das Grundlegende wird auf Bundesebene ja, umgesetzt. Herr Silbersack, wie läuft das denn dann konkret? Wie soll so ein Fast Track Sachsen-Anhalt aussehen und was kann das Land da überhaupt in dieser Verantwortungsstufe tun?
3: Ja, das ist zuvorderst natürlich auch eine Botschaft nach außen. Das ist ja eine Botschaft an diejenigen, die hierher kommen wollen, dass im Grunde genommen wir tatsächlich richtig Schnelligkeit in diesen Prozess reinbekommen wollen. Ja, also wenn ich mir alleine mal den Landkreis Harz anschaue, ich bin ja nicht nur Halländer, ich bin ja quasi auch Harzer. Wir haben in unserem Hotelbetrieb, haben wir von 20 Mitarbeitern, kommen 8 Mitarbeiter nicht aus Deutschland und das sind 5 verschiedene Nationen. Ja, das ist nicht so, weil wir hier zu viele haben, die wir sozusagen alle ablehnen, sondern wir sind dringend darauf angewiesen. Und der Landkreis Harz ist dringend darauf angewiesen, dass wir Leute haben. Deshalb müssen wir die Botschaft nach außen senden, dass wir besonders schnell sein wollen. Deshalb, ob man das Fast Track nennt oder eben eine deutsche Begrifflichkeit davon nimmt, darüber kann man streiten. Aber es geht doch darum, wir müssen die Botschaft nach außen senden. Wir haben eine Willkommenskultur, kommt her, wir wollen hier. Mir graut

0: warnt davor, Herr Kollege Hecht, das muss ich mal wieder in Ihre Sichtung sagen, was mit meinem Betrieb passiert, ja, wenn sozusagen die AfD sagt, nee, wir wollen nicht mehr, dann sagen die Leute, oh, wir sind nicht mehr willkommen. Dann gehen Sie wieder. Dann kann ich meinen Hotelbetrieb wieder schließen. Also das geht gar nicht. Und deshalb sagen wir als FDP ganz klar, wir müssen den Leuten 4 Punkte sagen. Zack, zack, zack. Das müsst ihr machen. Wir bilden die Voraussetzung. Ihr seid willkommen. Wir geben euch Brot. Und die kommen gern. Die kommen gern. Und die geben alles.
1: Im Zuge dieses Wahlkampfes und durch die Position der AfD habe ich letzte Woche gerade von Zahlen gehört, dass 80% der Leute mit Migrationshintergrund im Land darüber nachdenken, das Land zu verlassen. Wie wollen Sie denn ohne Zuwanderung, nur mit Priorisierung deutscher Arbeitskräfte diese Lücke füllen, die dort entsteht, die ja jetzt schon da ist, Herr Hecht?
2: Also natürlich priorisieren wir deutsche Arbeitskräfte. Wir priorisieren, dass die Arbeitskräfte, die wir haben, hat das Thema hatten wir vorhin, die nicht in Arbeit sind, dass die durch entsprechende Qualifikation in den Arbeitsmarkt integriert werden. Wir priorisieren die Rückkehr von abgewanderten Arbeitskräften aus unserem Land, die wir wieder zurückholen wollen, indem wir ihnen entsprechende Angebote unterbreiten, womit ich gleich aufräumen will. Also diese Zahlen, dass 80% der im Land befindlichen Ausländer damit gedanklich sich beschäftigen, das Land zu verlassen, wenn wir tatsächlich in Regierungsverantwortung kommen, das halte ich für kompletten Unsinn. Und noch etwas, was ganz wichtig ist, was wir unbedingt unterscheiden müssen. Frau Dr. Wittig hat nämlich genau diesen Ball gespielt. Was wir brauchen, sind natürlich Fachkräfte. Und da müssen wir auch gucken, wo wir die herbekommen. Und wenn wir die aus dem Ausland bekommen, dann sind wir die allerletzten, die das verhindern wollen oder die das irgendwie blockieren. Das wäre mir noch. Was wir brauchen.
1: Das spricht jetzt aber
2: nicht Ihr Wahlprogramm. Ich bin ja noch nicht fertig. Wenn Sie sich das anhören, dann wird Ihnen das vielleicht auch klar. Was wir brauchen, ist ein Zuwanderungsgesetz. Was wir brauchen, ist eine klare Regelung, so wie das in anderen Ländern dieser Welt, Australien, USA, Kanada, überall der Fall ist. Wir brauchen klare Regelungen, unter denen ausländische Mitbürger in dieses Land kommen, um hier Arbeit aufzunehmen. Was wir nicht brauchen, das ist die Asylmigration, die unsere Sozialsysteme belastet, die die innere Sicherheit in unserem Land auf den Kopf stellt. Was wir nicht brauchen, ist eine Argumentation, die den Leuten hier im Land erklärt, die Migration in unser Land unter Missbrauch des Asylrechts sei etwas ganz, ganz Tolles und das würden wir alles abfedern können und das können wir alles locker bezahlen, weil das Geld ist ja da. Wir erleben, Sie alle erleben das jeden Tag, Sie brauchen bloß sich entsprechend zu informieren, Sie reden mit Menschen, die Ihnen das auch jeden Tag erzählen. Was wir brauchen, ist innere Sicherheit und die bekommen wir eben nicht durch millionenfache Migration unter Missbrauch unseres Asylrechts. Das Asylrecht ist in ganz eng umgrenzten Voraussetzungen gestrickt. Was wir tatsächlich machen müssen, ist Fachkräftezuwanderung, habe ich gar kein Problem mit, über ein Zuwanderungsgesetz. Und das fehlt erstaunlicherweise in Deutschland. Das ist eine Aufgabe, die wir unbedingt angehen müssen.
1: Herr Fahrtmann, Sie kommen selber aus der Pflege und ich glaube, dort geht seit vielen Jahren schon nichts mehr ohne Zuwanderung und Sie kennen das Thema. Es ruckelt gerade schon in Ihnen. Sie wollten auch dazu etwas sagen.
3: Ich schließe mich mal der Aufregung nicht an. Ich gehe mal auf die Sachfrage zurück. Wo wir schon bei dem Satz sind, was wir brauchen. Was ich hier schon mehrmals erlebt habe im Harzkreis, auch über die Pflege hinaus, ist, dass es zu Situationen kommt, wie beispielsweise im Harzklinikum, da war ein Austauschprogramm mit einer Universität in Mexiko, unglaublich gute Kolleginnen und Kollegen und der Frust entsteht bei den Ärztinnen und Ärzten, die vor Ort sind, wenn diese Kolleginnen und Kollegen 3 Jahre nicht als Ärzte arbeiten können, weil sie nicht anerkannt oder weil irgendwas nicht nach, ja, also gebe ich an
1: Silber. Es gibt ja inzwischen viele Programme, die das gezielt machen, ne?
3: Genau, und ich habe meine ehemalige Chefin, ich habe mal in einem ambulanten Pflegedienst in Ilsenburg gearbeitet, die hatte, das möchte ich einfach mal mitgeben, weil hier auch Unternehmer sitzen, die hat gesagt, ja Florian, wenn ich keine Leute kriege, dann muss ich sie mir holen. Also die geht sogar proaktiv, die hat jetzt mit dem FC Magdeburg einen Vertrag geschlossen, dass sie halt junge Fußballer aus Brasilien, die sprechen entsprechend Portugiesisch, aber lernen hier Deutsch und sind wunderbar ausgebildete Fachkräfte. Das funktioniert immer im Einzelfall. Wir haben auch erlebt, dass wir bei der Umwelt- und Wasserbau zum Beispiel einen Lehrling hatten aus Afrika, der kurz vor Ende seiner Lehre abgeschoben werden sollte. Ja, und es gibt, Das ist unglaublich anstrengend, das anzutreiben, dass das nicht passiert. Das funktioniert auch. Aber ich glaube, auf Landesebene, da könnten vielleicht Herr Silbersack und Herr Thomas besser was zu sagen, das Sozialministerium hat ja das Welcome Center und das soll ja umgebaut werden in der nächsten Legislatur zu einem effektiveren, effizienteren Modell, Menschen in Arbeit zu kriegen. Und ich glaube, das ist das Ziel.
1: Herr Scharnikau, gerne.
2: Ich habe noch eine Nachfrage zu Herrn Silbersack. Ja. Sie haben ja das selber gesagt, ich hatte die Ehre, mit Sven Schulze auf dem Podium der Mittelstandswirtschaft zu sein. Da war genau das Thema, da ist eine Physiotherapeutin nicht anerkannt worden in Sachsen-Anhalt, aber in Niedersachsen ist er anerkannt worden. So, jetzt sind Sie doch an den Stellschrauben. Warum haben Sie dann diese Anerkennung nicht in den Griff gekriegt? Weil wir haben ja das Problem, ich glaube, das sind 2 oder 3 Leute, die ganze Anerkennung eben machen und das auf Papier. Das heißt, da müssen wir wirklich digitalisieren, müssen die digitalen Universitätsabschlüsse und Ausbildungsabschlüsse, die ja alle anderen Länder auch haben, auch endlich anerkennen. Und ich frage mich, Sie wollen zukünftig machen, aber warum haben wir es jetzt noch nicht gemacht?
0: Also kann man natürlich immer sagen, aber wir haben ja einfach mal festgestellt, dass die Verfahren, wenn ein Arzt, ja, ich habe das ja selber schon mal 3-mal praktiziert im Landesverwaltungsamt, also ich nicht für mich persönlich, sondern für Dritte, dann wird jedes Einzelne, wenn jemand kommt, meinetwegen aus Arabien oder aus Indien, muss das sprachlich übersetzt werden. Ja? Also die Gleichwertigkeit der Prüfungen wird 1:1 überprüft und das macht den Prozess zu einer Katastrophe ewig lang. Das heißt, wir müssen uns auf eine Erleichterung verständigen, die funktioniert. Aber es muss eben sozusagen funktionieren. Und da müssen wir sozusagen völlig von dem Thema, also die Gleichwertigkeit an sich muss dem Grunde nach anders verstanden werden. Dass wir zum Beispiel sagen, für uns ist ein Abschluss in Indien in Medizin gleichwertig oder wir finden ein Verhältnis dazu. Das wäre ein
1: Ich würde kurz nochmal die Frage verstärken wollen. Die Frage ist, war ja eigentlich, Sie sind ja gerade am Hebel, warum ist es noch nicht gemacht? Weil Sie sagen jetzt gerade, wir müssten.
0: Ja, das war die eigentliche Frage. Weil das nicht so ist, dass das Parlament ein Gesetz beschließt und dann haben wir es da, sondern dann muss man sozusagen erstmal grundsätzlich eine Gleichwertigkeit von Abschlüssen beurteilen. Und da gibt es 170 Länder in diesem Land und dann brauche ich einen Prozess, der erstmal evaluiert werden muss. Ich kann als Politiker doch nicht sagen, jawohl, das ist gleichwertig. Was würden hier Mediziner möglicherweise sagen oder Psychotherapeuten auf einmal, die hatten nur 2 Jahre Ausbildung, ich hatte 5 und das wird als gleichwertig angesehen. Das heißt, der Teufel steckt da schon im Detail, aber trotzdem kann man natürlich immer schneller sein. Aber deshalb haben wir uns auch auf den Weg gemacht, das Landesverwaltungsamt dort etwas
2: unter Druck. Genau, das Landesverwaltungsamt A und B, wir sollten wirklich mal gucken, wenn schon bei den anderen Bundesländern das klappt, lasst uns doch endlich mal was abgucken.
1: Das machen wir. Herr Thomas möchte gerne noch was dazu sagen.
4: Also die Kritik ist berechtigt, da müssen wir schneller werden. Allerdings verweise ich auch, es gibt leider auch Negativbeispiele, wo du Urkunden siehst, die nicht wirklich original waren. Das muss man auch zur Kenntnis nehmen. Diese wenigen Beispiele machen es natürlich dem Amt ganz schwierig und dann werden die noch genauer, weil sie dann natürlich öffentlich in die Kritik geraten.
1: Darf ich da nur mal eine Rückfrage zu stellen? Das ist, glaube ich, auch ein Thema, was die Unternehmer generell bewegt. Wir machen ja immer an der größtmöglichen Sicherheit alle Regelungen, was uns ja überreguliert. Das ist ein Thema, was wir jetzt bis jetzt ausgespart haben, aber was uns an so vielen Lebensbereichen betrifft, wir können doch nicht an den Einzelfällen die Gesetze für alle festmachen. Vielleicht können Sie das nochmal einbeziehen, weil das ist wirklich ein Thema, was uns, Herr Balcerowski, das haben wir oft gehabt in letzter Zeit, das geht bei Veranstaltungen los, die inzwischen mit Sicherheitskonzepten sind, dass sie nicht mehr stattfinden. Das geht über die Anerkennung bis in viele Themen rein. Vielleicht betrachten Sie das als aktuell in der Regierungsverantwortung befindlich.
4: Naja, leider ist es so, dass wir die negativen Einzelfälle zum Maßstab erheben. Jede Landtagsdebatte, wenn sowas passiert, da können Sie gerne mal dran teilnehmen, was da los ist, wie die Opposition uns das,
1: um die
4: Ohren schlägt. Ich wollte aber noch mal was sagen, zum Kollegen von der AfD, weil ich das relativ steil finde, mit einheimischen Arbeitskräften das Problem zu lösen. Ich will mal 2 Zahlen nennen. Wir hatten im Jahr 2025 im Harzkreis oder in Sachsen-Anhalt 12.300 Geburten. Bis 2036 gehen 4,3 Millionen Deutsche in Rente. Wo sollen denn die Arbeitskräfte da herkommen, wenn nicht von woanders her aus anderen Ländern? Das ist doch eine ganz einfache Regel. Und dann zu sagen, oder die Hoffnung überhaupt zu versprühen, wir kriegen es mit Bordmitteln, mit eigenen Leuten, ist eine glatte Lüge, eine Fehlinterpretation, dass da was funktionieren würde. Und jetzt komme ich zu dem Punkt, der mir wichtig ist. Jeder, der hierher kommt, es gibt ja Beispiele, es gab eine Initiative nach Spanien, in Vietnam waren wir aktiv, überall versuchen wir, die Leute zu werben. Da müssen wir es schaffen, möglichst auch mit Initiativen, da gibt es auch schon Beispiele mit der Handwerkskammer Halle, dass die Leute vor Ort schon die Sprache lernen, dass sie Grundkenntnisse bekommen und dass sie, wenn sie hierher kommen, schon wissen, wo arbeite ich und wo wohne ich. wenn die Leute immer kommen, hoppla, da bin ich und jetzt müssen wir ganz schnell werden, das ist natürlich schwierig, wenn man das mal so betrachtet im Verfahren. Also ich werbe dafür, es ist auch dabei uns zu unterstützen, dass wir zukünftig vorher gucken, wer kommt da, aber wirklich sagen, hier ist es gut in diesem Land. Es gibt ja Parteien, die machen unser Land so schlecht, da würde ich als junger Spanier sagen, um Gottes Willen gehe ich gar nicht hin. Eine große Basis sind unsere Studenten, die wir hier haben aus dem Ausland und da müssen wir noch besser werden, die hier zu bewerben, dass sie hier bleiben.
1: Herr Plitzkart, bitte.
5: Das würde ich gerne aus eigener Erfahrung sehr bestärken. In der Zeit, als ich aktiv war, haben wir Vietnamesen angeworben und zwar in der Weise, dass sie dort vor Ort in Vietnam Deutsch gelernt haben und die wesentlichen Kulturtechniken gelernt haben. Dann sind sie hierher gekommen und haben Integrationsmaßnahmen noch bekommen. Nur so kann es gelingen, dass Menschen auch aus anderen Kulturen hier bei uns Fuß fassen. Denn das, was wir nicht gebrauchen können, da bin ich ja bei manchen Vorrednern an der Ecke. Was wir nicht gebrauchen können, ist, dass Menschen völlig isoliert in einer für sie fremden Kultur hier sitzen und nicht wissen, wohin. Und das kann ich aus Erfahrung auch sagen, das war relativ zügig nach der Wende, da haben wir auf dem ostdeutschen Arbeitsmarkt gewildert und haben viele Fachkräfte rübergeholt. Die sind kein halbes Jahr geblieben. Dann haben sie gesagt, ich halte das nicht aus. Was haben wir gemacht? Wir haben es vergessen, sie zu integrieren, weil wir gedacht haben, sie sind ja Deutsche, die brauchen wir nicht integrieren. Pustekuchen. Wenn ich aus einem anderen System komme, brauche ich Maßnahmen zur Integration und muss in das Gefüge, in dem ich mich bewege, eingeführt werden. Und das
1: muss im Ausland beginnen. Die Frage würde ich gerne mal vertiefen, wie genau können wir das denn machen? Denn wir haben ja weder Leute, die, sag ich mal, es hapert an Sprachkursen, es geht weiter an kultureller Bildung, um Integration an vielen Stellen. Wie kann das denn gelingen? Weil seit 2015 doktern wir dran rum und kommen ja an vielen Stellen nicht weiter.
5: Also ich baue da auch ein bisschen auf die Eigeninitiative. Da, wo ich herkomme, haben wir das als Arbeitgeber gemacht. Das war teuer, aber ich sage mal so, jede Stellenanzeige, die ich schalten müsste, wäre doppelt und dreifach so teuer als ein Integrationskurs an der Stelle. Und von daher hat sich das sehr schnell gelohnt, also weil sich das auch rumspricht. Und ansonsten, klar, wir brauchen Geld, um Integration in diesem Land zu fördern. Aber was ist denn die Alternative? Die Zahlen sind eben gekommen an der Ecke. Wir können ja nicht abwarten, bis unser wunderschönes Bundesland irgendwann nur noch eine Rentnerprovinz ist. Das geht nicht. Und wenn wir das verhindern wollen, dann wird es nicht anders gehen, als dass wir Geld in die Hand nehmen, um Menschen hier in unserem Gefüge zu integrieren.
1: Bei Alternative hat sich Herr Hecht schon zu Wort gemeldet, der gerne dazu noch mal was sagen möchte.
2: Ja, ganz kurz zu Herrn Thomas, weil er das natürlich extrem verkürzt wiedergegeben hat. Wir haben nichts gegen den Import von Fachkräften. Das ist überhaupt gar nicht das Problem. Selbstverständlich sind wir für Fachkräfte im Land, die aus dem Ausland kommen, wenn sie hier die entsprechenden Qualifikationen haben und unsere Wirtschaft mit unterstützen können. Völlig normal. Ja? Herr Thomas, das war quasi nicht korrekt, was Sie da gesagt haben. Und in Bezug auf die Frage der Integration, Menschen aus bestimmten kulturellen Bereichen dieser Welt, die hier bei uns sind, ich sage es jetzt mal zum Beispiel, weil wir das alle wissen, Vietnamesen. Mit Vietnamesen gibt es überhaupt gar keine Probleme. Die sind integriert, die schicken ihre Kinder an die Schulen, die sind fleißig, die sind diszipliniert. Es gibt aus bestimmten Zuwanderungsregionen dieser Welt automatisch damit verbundene Probleme. Und die kommen nicht als Fachkräfte in unser Land. Die kommen auf dem Schein Asyl. Das ist das, was wir unbedingt trennen müssen. Und wir werden die demografische Entwicklung nicht kurzfristig lösen können. Eines der Hauptprobleme ist tatsächlich, dass wir zu wenig eigene Geburten haben. Die Geburtenraten müssen steigen. Um die Geburtenraten steigen zu lassen, müssen wir den Familien entsprechende Angebote unterbreiten, damit die Familien sich hier auch entscheiden, Kinder zu bekommen. Die Kinder müssen dann natürlich entsprechend ausgebildet werden. Also es ist ein langer Rattenschwanz, der da dranhängt, wo man allerdings gleichzeitig dran arbeiten muss.
5: Wie sagt der Herr Höcke, wir müssen die Reproduktionstätigkeit erhöhen.
2: Ne? Wenn Herr Höcke das so gesagt hat, dann kann ich Ihnen das bestätigen.
1: Ja. Hat er. Irgendwo habe ich letztens mal gehört, jede gebärfähige Frau müsste aktuell 8 Kinder kriegen, dann hätten wir in 30 Jahren das Problem besiegt.
2: Und das schaffen wir mit unseren eigenen Frauen nicht.
1: Herr Silversack.
0: Ich wollte nochmal auf das Thema zurückkommen, wie integrieren wir das? Das hört sich immer so an, als wenn das was Statisches wäre. Nee, das ist eine gesamtgesellschaftliche Aufgabe. Das ist in dem Ort, es ist sozusagen in der Stadt. Darauf kommt an. Ich mache mal ein praktisches Beispiel. Wir haben einen Inder, der heißt Shanti, bei uns im Selketal. Der kommt aus Bombay.

0: Da kommt aus Bombay, da wohnen einige Leute, wie wir wissen. Da kommt ins Selgetal und ist dort allein. Ja, kommt, arbeitet dort. Und Shanti sagt, ja, was mache ich denn jetzt hier? Ja, jetzt habe ich die Chance, entweder wieder zu gehen oder ich versuche es zu kommen. Da haben wir gesagt, dann wohnst du in Maisdorf, kriegst dort eine Wohnung und kriegst dich im Verein, arbeitest hier und ansonsten fährt er einfach mal dorthin, hat ein Fahrrad und besucht die Städte und sagt, ich fühle mich hier jetzt schon richtig heimisch. So, und die Leute in Maisdorf sagen, wie geil ist das denn, dass wir hier jemanden haben, der aus Indien, aus Bombay hier in Selgetal kommt und sagt, ich fühle mich hier richtig wohl. Das, was ich als Botschaft senden möchte, es geht nicht nur über Programme, sondern es kommt auf uns auch als Gesellschaft an, dass wir einfach diese Mentalität versprühen, dass wir uns freuen, dass Leute da sind, dass wir sie begrüßen, dass wir das Miteinander stärken und nicht immer diese Abwehrhaltung. Das ist, glaube ich, wichtig.
1: Ich würde jetzt noch mal kurz Herrn Fahrtmann das Wort geben und würde dann gerne in die Publikumsrunde übergehen, denn da sind bestimmt auch noch einige Fragen aufgetreten und dem will ich auch noch etwas Raum geben. Wir können aber gerne im Anschluss auch noch weiter darüber diskutieren. Aber an der Stelle, Herr Fahrtmann, jetzt erstmal mit der letzten Wortmeldung.
2: Ich würde noch mal ganz kurz auf Herrn Silbersack reagieren, weil er recht hat. Ich würde es noch mal ein bisschen weiter differenzieren. Wir haben in Westdeutschland seit den 70er Jahren ein ehrenamtlich funktionierendes Integrationssystem. Also jede größere Stadt mit über 15.000 Einwohnern, mit Ausnahmen, wahrscheinlich ist das nicht ganz richtig, hat irgendwie Erfahrung mit Integration. Das ist für Ostdeutschland eine ganz andere Herausforderung, weil Ehrenamt, ja, das ist wunderbar, dass es da ist. Und genau da, wo Ehrenamt auch funktioniert, funktioniert auch Integration. Also den Ilsenburger Fußballverein, ich weiß gar nicht, ob es die erste Männermannschaft ohne Menschen von außerhalb überhaupt gäbe. Ja, und da redet keiner, ob der Mensch aus Japan oder der Mensch aus der Türkei der Richtige ist. Das ist genau der, der da ist und der ist richtig. Ja? Und vielleicht sollten wir uns mal einen anderen Ton angewöhnen, wenn wir über Menschen reden, die aus anderen Kulturkreisen kommen.
1: An der Stelle danke ich erstmal, dass wir die Diskussion so rege geführt haben. Und jetzt, liebe Christine, kommt dein Einsatz. Gibt es denn Fragen aus dem Publikum? Ich würde darum bitten, geht sofort los. Auch dafür gibt es kleine Regeln. Bitte Fragen und keine langatmigen Statements. Ich würde die auch gern kurz halten. Ich weiß, manche neigen dazu, sich dann auch gern in Monologe auszuarten. Also kurze, knappe Fragen und bitte an wen Sie die Frage stellen auch, denn alle werden die Frage nicht beantworten können. Bitte schön. Christine, guck mal hier vorne gleich in der ersten Reihe. Und vielleicht kurz vorstellen, damit alle im Saal wissen, wer die Frage stellt.
3: Schönen guten Tag. Matthias Voth, Harzklinikum. Ich würde eine längere Frage stellen und hätte mal gern die Antwort ja oder nein am Ende, weil sonst kann sich jeder heraussuchen, was es ist. Und deswegen glaube ich,
1: das
3: können auch alle sieben antworten.
1: Für alle machen.
3: Und damit die Frage auch beantwortbar ist, muss ich ein paar Sätze sagen.
1: Ein paar Sätze ist okay.
3: Also ich vertrete ja das Thema Krankenhaus und damit Gesundheitswirtschaft. Und wir haben uns jetzt über 3,5 Jahre überlegt, wie können wir dem demografischen Wandel entgegentreten. Im positiven Sinne haben eine Lösung auf den Tisch gepackt. Die heißt Zentralklinikum fürs Harz, für den Harz und inzwischen auch für die Westregion. Und ich würde gerne von Ihnen wissen, wenn wir jetzt das Kreuz machen müssen, das ist ja für unsere das Thema, stehen Sie jetzt dafür oder nicht? Und dann hätte ich noch eine Nachfrage danach, warum diejenigen, die jetzt in der Regierungsverantwortung sind, und wenn Sie vielleicht sogar mit Ja antworten, warum sich die Entscheidung jetzt treffen? Weil die Fakten liegen auf dem Tisch, es ist Geld vom Bund da, es muss nur eine Entscheidung getroffen werden. So, das vielleicht in aller Kürze, die kann man mit Ja und Nein beantworten und gern
1: dann
3: von jedem.
1: Gehen wir einfach mal die Reihe durch und fangen bei Herrn Thomas an.
4: Ja, klares Ja, wir brauchen ein zukunftsfähiges Gesundheitssystem. Ja, und Sie wissen, Herr Voth, wir reden über die Finanzierung. Leider sind die Bundesmittel noch nicht so weit, dass wir sie als Land weiterleiten können. Aber ich denke, wir sind auf einem guten Weg, aber klares Ja.
5: Mhm. Klares Ja, Poliklinik und Gemeindeschwester.
6: Ja, ich arbeite gerade mit der Salus und den Johannitern bei uns in der Altmark zusammen, damit wir den Standort stärken.
2: Ich sage auch ja. Ich sage aber auch, das wird ein dickes Brett, was wir da noch bohren müssen.
7: Wenn es der Standortstärkung hilft, ja.
8: Ich sage auch ja.
0: Also das, was Herr Thomas schon gesagt hat, ich sehe das genauso. Also wir brauchen das, weil das die Kräfte bündelt. Aber es ist eben so, dass die Finanzierungsfragen natürlich geklärt sein müssen. Genau.
3: Da würde ich nochmal die Frage nachstellen. Also für mich sind die Finanzierungsfragen weitgehend geklärt. Es gibt einen Transformationsfonds, der ist 50 Milliarden schwer, bedeutet für das Land Sachsen-Anhalt 1,2 bis 1,3 Milliarden. Bei 4 Versorgungsregionen, wovon 2 durch Unis gespielt werden, die hinreichende Zusagen aus dem Landeshaushalt haben und bekommen, ist für mich das Thema Finanzierung lösbar. Warum treffen Sie die Grundsatzentscheidung nicht schon jetzt?
1: Das können wir jetzt nochmal an die aktuell regierenden Parteien weitergeben. Genau. Ja, vielleicht Herr Fratmann. Ich höre immer, dass aus Ihrer Partei so da die Gegenwehr kommt bei diesem Thema. So hat mir Herr Voth auf jeden Fall berichtet. Vielleicht können Sie sagen, woran es liegt.
2: Naja, das muss man ein bisschen globaler betrachten. Ehrlicherweise ist ein dreistelliger Millionenbetrag in den letzten Jahren in den Standort Harz in die unterschiedlichen Kliniken geflossen. Das ist natürlich für ein Sozialministerium immer ein Argument zu sagen, was machen wir damit jetzt? Ne? Also jetzt haben wir da so viele Millionen reingegeben und jetzt sollen wir das komplett auf einmal aufgeben. Also sollen wir ja nicht, weiß, Poliklinik hat ein anderes System. Aber grundsätzlich, also dass die Finanzierung seitens des Bundes und des Landes klar ist, ist eine relativ neue Entwicklung. Nämlich erst nach der Bundestagswahl. Ja? Also auch da ist es ein Prozess und machen wir uns auch ehrlich, es gibt auch seitens des Kreises ein Interesse an einer Poliklinik. Wir haben aber auch noch einen Betreiber aus Halberstadt, der das auch gerne selber machen würde. Also auch da, das meine ich mit dickem Brett, das ist nicht einfach nur Geld, da sind noch ein paar Strukturfragen mehr zu beantworten.
1: Geben wir an Herrn Silbersack weiter.
0: Wenn das strukturell klärbar ist, dann sollten wir uns da auf den Weg machen. Also eine Effizienzsteigerung wird es definitiv geben.
1: Und Herr Thomas.
4: Naja, ich will mal diplomatisch sagen, es ist sicherlich keine Glanzleistung aus dem Sozialministerium, dass wir bis heute keinen Krankenhausplan haben. Der soll ja jetzt kommen im September und der spielt natürlich da auch eine entscheidende Rolle. Sicherlich diskutieren wir auch bei einem Zentralklinikum die weitere Verwendung der Gebäude, die dann anders genutzt werden sollen und müssen. Aber es ist in der Tat immer leider so bei solchen großen Sachen, der Teufel steckt im Detail. Aber ich denke, der Wille ist da und ich denke, das haben wir auch hinbekommen.
3: Vielleicht noch eine Kurzfassung von mir, die Argumentation mit investierten Geldern, konkret für unser Haus 100 Millionen über die letzten 30 Jahre. Das ist leicht durchzurechnen, sind 3 Millionen im Jahr. Das ist irrelevant bei den Zahlen der Patienten, die da. Das ist keine gute Argumentation, sondern wir müssen heute entscheiden, was wir morgen wollen. Und Sie wollen ja morgen auch noch einen Arzt haben. Und Sie wollen ja morgen auch noch Ihre Kinder zur Welt bringen. Und im Zweifel, wenn die irgendwie Schwierigkeiten haben, dann kann man nicht zurückgucken. Wir gucken ja auch nicht bei anderen Themen zurück. Also deswegen ist meine Bitte, orientieren Sie sich heute, nehmen Sie es morgen bitte mit, weil Sie sind noch ein paar Monate im Amt. Und ich finde schon. Und aus meiner Sicht, wir müssen alle bis zum letzten Arbeitstag arbeiten und können nicht sagen, wir fangen erst beim neuen Arbeitsvertrag an, darüber zu diskutieren.
1: Christine, genau. Matthias Schlemminger hatte die nächste Frage.
9: Ja, aus Blankenburg, als Privatmann hier. Ich würde ganz gerne nochmal, auch wenn es ein paar Minuten her ist, auf die Anfangspositionierung zwischen den Kandidaten von der SPD und von der AfD zurückkommen zum Thema Bildung. Denn ich habe hier in der Hand gerade den gerade veröffentlichten Bericht von dem Schulbarometer, heißt es, glaube ich, der Robert-Bosch-Stiftung. Und der unterstreicht also genau das, was der Herr Fartmann auch gesagt hat. Insofern, um das nochmal deutlich zu machen, klare Gegenposition zu dem, was von der AfD hier zu hören war. Insofern würde ich einfach mal ableiten, die AfD stellt sich gegen die Mehrheitsmeinung offensichtlich der Lehrenden, wenn ich das hier richtig lese. Und in dem Zusammenhang dann auch meine Frage, beziehungsweise erst noch eine weitere Feststellung. Sie sagten weiterhin, es gibt viel zu viele Schulpsychologen, denn darum geht es hier unter dem Stichwort multiprofessionelle Zusammenarbeit. Überall, wo ich einen Blick drauf habe und wo ich das höre, gibt es nicht zu viele. Von nichts gibt es zu viel in den Schulen. Überall ist zu wenig. Und insofern auch eine falsche Sachstandsdarstellung von Ihnen. Ja. Trotzdem jetzt noch meine Frage. Sie sprachen von ideologischen Einflussnahmen, die durch diese Psychologen stattfinden oder durch die Schulsozialarbeiter. Wovon sprechen Sie da ganz genau? Was meinen Sie? Nicht nur allgemein, sondern ganz konkret. Was stört Sie?
10: Na, also aus Erfahrungen, Berichten, die wir haben von betroffenen Eltern, die von ihren Kindern informiert worden sind, wird in den Schulen ideologische Vorfeldarbeit geleistet. Und die wird unter anderem auch aus dem Bereich der Schulsozialarbeiter kommt. Die. So. Und wenn Sie einfach mal sich anschauen, wer Sozialpädagogik studiert und wie diese universitären Ausbildungsinhalte politisch hintersetzt sind, dann ist das linke Schulpolitik, linke Sozialpädagogik. Und das führt an den Schulen dazu, dass die Kinder in eine bestimmte politische Richtung gedrängt werden. Und was wir wollen gar nicht, dass die in eine konservative, rechte, wie auch immer Richtung sie das jetzt werten wollen oder bezeichnen würden. Wir wollen, dass die Schule ideologiefrei ist, und zwar vollständig ideologiefrei. Und wenn ich mir anschaue, dass in Aschersleben dieser Bus des sogenannten Zentrums für politische Schönheit auf Schulhöfe fährt, mit Duldung, mit ausdrücklicher Duldung des Bildungsministers, wo die Vorsitzende der größten Oppositionspartei in Deutschland als Gefängnisinsassin dargestellt wird und die Schüler direkt vor Ort indoktriniert werden gegen diese Oppositionspartei, die wir ja darstellen. Und wir sind ja nicht irgendeine Oppositionspartei. Unser Wachstum in der Wählergunst entsteht ja nicht, weil die bisherigen in der Regierungsverantwortung befindlichen Parteien so gute Arbeit leisten und so hervorragende politische Entscheidungen treffen. Unser Wachstum entsteht aufgrund einer wachsenden Unzufriedenheit in der Bevölkerung. Und wenn wir dann erleben müssen, dass bei den Kleinsten schon angesetzt wird, dann haben wir damit ein riesengroßes Problem. Und die Schulsozialarbeit, ich habe ja auch vorhin extra betont, wir sind nicht generell gegen Schulsozialarbeit. Wir sind unterwegs gewesen mit dem Bildungsausschuss in Finnland und in Schweden. Auch da gibt es Schulsozialarbeiter. Aber das ist alles in einem sehr eng begrenzten Umfeld oder in einem sehr eng begrenzten Rahmen. Und was wir sicherstellen müssen, ist auch eine Erkenntnis aus der Arbeit der letzten Jahre, dass wir vor allen Dingen erstmal den Regelunterricht aufrechterhalten. Und der Regelunterricht setzt Lehrer voraus. Das heißt, wir müssen den Lehrern das Lernen an den Schulen oder das Lehren an den Schulen so attraktiv gestalten, dass die auch wieder Freude an der Arbeit haben. Eine große Anzahl von Lehrern ist vollkommen frustriert. Die haben keine Lust mehr. Die lassen sich krank schreiben. Die Krankschreibungen sind enorm, weil sie überlastet sind mit lehrfremden Aufgaben.
1: Ich bitte Sie, zum Ende der Antwort zu kommen, damit die anderen auch noch können. Okay. Ganz kurz, Matthias, darfst du sofort. Ich möchte an der Stelle einen kleinen Faktencheck mit reingeben, denn ich habe mir auch zu diesen Fragen natürlich die Positionen der Parteien mit rausgeschrieben, damit ich auch reaktionsfähig bin. In Ihren Antworten auf die Wahlprüfsteine schreiben Sie, vor diesem Hintergrund halten wir eine langfristige sozialverträgliche Reduzierung bis hin zur Abschaffung der Schulsozialarbeit für geboten. Zitat Ende. Das widerspricht ja dem, was Sie gerade sagen.
10: Ja. Langfristig und sozialverträglich?
1: Bis hin zur Abschaffung.
10: Bis hin zur Abschaffung. Ja, aber das ist ja ein Prozess.
11: Aber Sie wissen doch gar nicht, was Schulsozialarbeit macht. Die Schule, das Schulsozialarbeit, dass das Schule da ist, ist nur deswegen, weil der Sozialarbeiter die Jugendlichen nicht mehr in der freien Wildbahn antrifft. Die haben an sich mit der Schule gar nichts zu tun. Die sind nur zufällig an der Schule. Die machen individuell die Probleme mit den Schülern. Die können gar nicht indoktrinieren. Da geht es darum, wenn ich Probleme habe mit den Zensuren, wenn ich zu Hause ein Problem habe, wenn ich nicht mehr essen will. Das sind deren Aufgabe. Sie reden über Themen, die gar nicht damit zu tun haben.
10: Völlig in Ordnung. Pass auf, gehe ich direkt drauf ein. Aufgabe der Schulsozialarbeiter soll unter anderem sein, die Schulabbrecherquote zu reduzieren. Die Schulabbrecherquote in Korrelation zu den Schulsozialarbeitern und deren Tätigkeit ist aber nicht gesunken. So, das Problem, was Sie haben, ist, dass Sie meinen, mit artfremden Personen an den Schulen, wo eigentlich nur Lehrer und eventuell noch die Direktoren unterwegs sein sollten, die Probleme der Schüler irgendwie in den Griff zu bekommen. Früher, wir erinnern uns daran, alle, die hier sitzen, dürften diese Erfahrung haben, gab es überhaupt gar keine Schulsozialarbeiter an den Schulen. Und das Schulsystem hat hervorragend funktioniert. Wir hatten polytechnische Oberschulen mit einem Leistungsniveau, das sich sehen lassen konnte. Was haben wir heute? Schulausfall in Größenordnungen, wo wir an manchen Schulen nicht mal mehr 2/3 des eigentlichen Schulunterrichts sicherstellen können. Wir haben frustrierte Lehrer. Wir haben frustrierte Schüler, wir haben überforderte Schüler, die aus der Schule entlassen werden, nicht mal richtig lesen und schreiben können. Mich hat ein Universitätsprofessor aus Hannover.
11: Ja, Hecht, das wissen wir ja alles.
10: Mich hat
11: Lösungen, keine Beschreibung, das kennen wir alles. Nee, da bin ich nicht bereit, Ihr Lebenszeit von mir anzuhören, sondern machen Sie einen Lösungsvorschlag und nicht, wie schlimm es alles ist.
10: Herr Thomas, lassen Sie mich das ganz kurz beenden. Mich hat ein Universitätsprofessor aus Hannover angesprochen, Universitätsprofessor, der mir erzählt hat, dass Studenten zu ihm kommen, die im ersten Semester anfangen, die können nicht richtig lesen und nicht richtig schreiben. Wo sind wir denn gelandet? Das kann es doch nicht sein.
1: Also, es muss doch an der Stelle, ich bin Dozentin an der Universität.
10: Und das machen die Schulsozialarbeiter, das machen die Schulsozialarbeiter offensichtlich nicht besser.
1: Natürlich nicht. Also,
12: Natürlich, also muss das ist ja auch gar nicht der also Entschuldigung. Das, also Sie haben das völlig... Also
13: sicher, wir haben die Aufgabe der Frau Doktor, wenn die Aufgabe der Schulsozialarbeiter ist, die Schulabbrecher
12: ein bisschen weniger
14: Sprache. Dass Sie jetzt mal kurz dann auch jemanden entgegnen lassen,
12: bitte? Ja, ich muss das schon, das muss ich mal einordnen. Also

0: bin ebenfalls Dozentin einer Universität. Ja, das Bildungsniveau der Studierenden ist jedes Jahr niedriger. Das hat ganz sicher nichts damit zu tun, dass die Schulsozialarbeiter, die Schulsozialarbeiter sind nicht dazu da, den Kindern Lesen und Schreiben beizubringen. Nee. Die Schulsozialarbeiter sind dazu da, damit die Lehrer sich darauf konzentrieren können, den Kindern Lesen und Schreiben beizubringen. Nee, natürlich nicht, weil es viel zu wenig davon gibt. Wir haben eine ganz andere Situation. Also wirklich, Entschuldigung, Sie haben es wirklich überhaupt nicht verstanden.
1: Ich bitte trotzdem alle ein bisschen, sich kurz zu fassen. Was ein paar Fragen hätte ich gerne noch.
0: Lassen Sie mich kurz ausreden. Sie haben jetzt bestimmt 10 Minuten monologisiert. Lassen Sie mich kurz ausreden. Was macht ein Schulsozialarbeiter? Wir gehen an Schulen, da gibt es Schüler aus sozial schwachen Familien, Schüler mit Migrationshintergrund, Schüler mit Gewalterfahrungen. Da gibt es Schüler, die bestimmte soziale Probleme haben. Das sind aktuell alles Sachen, die bei Lehrern auf dem Tisch landen. Die kümmern sich um Verwaltungskram, die kümmern sich um IT-Versachen, die spielen noch den Hausmeister nebenher und die müssen sich um all diese immer größer werdenden Klassen mit den immer größer werdenden sozialen Problemen kümmern. Wenn Sie wollen, dass die Schüler am Ende ihrer Schullaufbahn wieder lesen und schreiben können, dann brauchen wir Lehrer, die sich hinsetzen und den Schülern Lesen und Schreiben und Rechnen beibringen. Ja. Und alles andere machen IT-Beauftragte, besser ausgestattete Sekretariate und Schulsozialarbeiter. Und davon haben wir zu wenige. Und noch kurz, ich bin noch nicht fertig. Ihr Bus vom Zentrum für politische Schönheit, der hat meiner Ansicht nach auch an der Schule nichts verloren. Absolut nichts. Genau wie übrigens die Bundeswehr nichts an Schulen verloren hat und so weiter und so fort. Da haben Sie vollkommen recht. Die Schule sollte zum Lernen da sein, nicht für Ideologie. Aber das ist nicht, was Schulsozialarbeiter machen. Schulsozialarbeiter helfen schwächeren Schülern, Schülern, die aus schwierigen Haushalten kommen, Schülern, die aus bildungsfernen Haushalten kommen, mit ihrem sozialen Leben so klarzukommen, dass die lesen und schreiben lernen können. Das hat doch mit ideologischer Bildung nichts zu tun. Das
2: funktioniert doch nicht. Wir erleben doch, dass es nicht funktioniert.
1: Okay. Ich würde mal ganz kurz, Matthias, du wolltest eigentlich eben noch was nachsetzen, dir noch mal das Wort geben, bevor ich noch mal in die Runde gebe. Ich mache nur mal schnell, damit wir den Timer wieder haben.
3: Vielen Dank. Ich liebe Konfrontation. Deshalb sind wir, glaube ich, hier. Großartig. Insofern sind viele Punkte auch schon abgeräumt, die ich selber eingeworfen hätte. Ich stelle nur fest, meine Frage, die ich ursprünglich gestellt habe, haben Sie leider nicht beantwortet. Es waren sehr viele Allgemeinplätze, die da gekommen sind. Und ich stelle auch fest, Sie relativieren das, was Sie in Ihrem Wahlprogramm schreiben. Insofern sollten Sie, wir haben ja schon 2, 3 andere Beispiele gehört, vielleicht nochmal an dem Wahlprogramm herumschreiben, so wie Sie es jetzt hier formuliert haben. Danke.
1: Jetzt möchte ich ganz kurz noch den anderen, die reagieren wollten, aber bitte mit der Bitte ganz kurz. Wir wissen, dass das Bildungssystem wirklich nicht gerade auf dem besten Status ist. Das brauchen wir jetzt, glaube ich, nicht zu beleuchten. Das haben wir vorhin auch schon gehabt. Aber was jetzt direkte Reaktion darauf ist, würde ich trotzdem gerne noch mal Herrn Plitzkert und Herr Fartmann mal, glaube ich, noch mal die Möglichkeit geben, darauf zu reagieren.
4: Naja, im Grunde ist es schon gesagt worden. Aber ich weiß nicht, woher Sie Ihre Weisheit über Schulsozialarbeiter oder Sozialarbeiter überhaupt schöpfen, die Sie irgendwie als links versifft oder weiß ich nicht.
2: Das
4: sind meine Worte, stimmt. Aber also ich habe vor meinem ordentlichen Studium der Rechtswissenschaften Sozialpädagogik studiert und war lange Jahre als Sozialarbeiter tätig. Ich kann mich nicht daran erinnern, dass ich irgendwie daran tätig war, irgendwelche Leute links radikal zu beeinflussen.
2: Na, Sie möglicherweise so. Nicht.
4: Nee, aber ich kenne auch keinen aus meinem Studiengang. Ich glaube, Sie haben einfach... waren Sie mal an einer Sozialpädagogikschule? Haben Sie sich mal erkundigt da oder... Woher schöpfen Sie Ihre Weisheit?
2: Ja, das sind die Erfahrungswerte, die wir bekommen aus den Erzählungen mit Eltern, die uns von den Erfahrungen an den Schulen berichten.
1: Mhm. Okay. Herr Fartmann, das kaufe ich einfach nicht.
5: Also ich habe selber einen Sohn in der ersten Klasse und das, was Herr Hecht erzählt, ist nicht die Schule, die ich kenne. Und ich bin auch mehrmals zu Gast im Kreiselternrat. Das sind nicht die Gespräche, die da gesprochen werden. Klar haben wir Probleme an unseren Schulen im Harzkreis, will ich gar nicht leugnen, aber das Problem ist kein Kulturkampf oder ideologisches Problem. Das Problem ist ein ganz essentielles. Und wenn Sie hier so Schulsozialarbeiter als Artfremde, das nehme ich mal mit, das gebe ich mal gerne weiter.
2: Machen Sie das.
1: So, dann würde ich an der Stelle Christine bitten, eine nächste Frage im Saal zuzulassen. Wer hätte denn? Genau, dort ist eine Frage.
6: Ich habe eine Frage zu...
1: Vielleicht ganz kurz vorstellen, damit wir wissen,
6: wer... Mein Name ist Mühlhäusle. Ich war 19 Jahre als Leiter der Unfallchirurgischen Abteilung im Klinikum tätig. Mhm. Und meine Frage bezieht sich auf die Integration von Fachkräften. Die Frage 1 heißt, warum glaubt man, dass man bürokratisch entscheiden kann, ob eine Person, die man hier integrieren möchte, als Fachkraft bürokratisch beurteilen kann? In den 80er Jahren war es üblich, in der Bundesrepublik, dass Ärzte, die arbeiten wollten in Deutschland, ein Anpassungsjahr gemacht haben. Das heißt, man hat die Bewertung der Qualifikation in die Abteilung gegeben.

0: nach dem einen Jahr hat man besprochen, ob dieser Bewerber ein qualifizierter Bewerber ist, der ins System passt oder nicht. Halte ich für ein absolut gutes System. Zweite Frage, also warum macht man das nicht? Das war die Frage 1. Die Frage 2, ich habe dann noch 9 Jahre im ZAST gearbeitet und habe die erste Untersuchung der Geflüchteten durchgeführt. Meine Erfahrung war die, keiner hat sich je bemüht, bei den Neuankömmlingen zu evaluieren, ob dieser Betreffende qualifiziert ist oder nicht. Ich habe persönlich mehrere Anläufe genommen, um das anzuregen, und habe nie offene Ohren gefunden. Warum glaubt man, dass man diese ganzen vielen Menschen einfach in unser Land kommen lässt und nie versucht zu evaluieren, was dieser Mensch eigentlich kann, was er will und welche Qualifikation er, wenn wir sogar in seiner Tasche hat?
1: An wen soll die Frage gehen? Haben Sie Präferenzen oder soll ich wen aussuchen?
0: Ich würde eigentlich darum bitten, dass die regierenden Parteien kurz darauf
1: antworten. Welche? Ich habe es jetzt akustisch.
2: Die Regierenden.
1: Die regierenden Parteien. Okay, dann fangen wir jetzt mal mit Herrn Thomas an mit dieser Frage. Ich würde die ein bisschen erweitern, denn das gleiche Thema zu Ihrer Frage 1 habe ich auch im Bereich Lehrer schon gestellt. Warum verweist man auf bestimmte Qualifikationen, die im Buch stehen und guckt nicht, wer hat denn die, sage ich mal, den Draht zu den Kindern, die Kompetenz, ihnen das beizubringen, die oftmals wertvoller sind als zum Beispiel ich, die Qualifikation hätte, aber durchaus nicht Lehrer sein wollen würde.
3: Gut, jetzt wird es natürlich ganz schön komplex von der Frage.
1: Das ist ja jetzt erstmal die erste Frage. Warum man nicht in der Praxis
3: Ich will vielleicht mit den Ärzten anfangen. Also wenn ein Arzt kommt und er sagt, er ist Arzt und er hat die entsprechende Urkunde, dann soll der auch hier sofort arbeiten. Da habe ich überhaupt kein Problem mit. Ich höre nur manchmal, dass manche Dokumente unvollständig sind oder nicht den Eindruck hinterlassen, den sie hinterlassen müssten. Ich sage es mal ganz diplomatisch. Wenn ich jetzt Arzt wäre und würde in ein anderes Land gehen, was würde ich machen? Ich würde fragen, was brauche ich denn, damit ich bei euch arbeiten kann? Und würde mich im Vorfeld dann entsprechend informieren, würde meine Unterlagen vorsenden und würde die prüfen lassen. Also jetzt, hoppla, da bin ich und jetzt möchte ich hier arbeiten, finde ich aus meiner Sicht ein bisschen sehr spontan, sondern das müsste doch eigentlich wohl überlegt passieren. Aber natürlich ist es richtig, die Leute vor Ort müssen auch sehen, funktioniert das, was er da macht. Wo wir, glaube ich, und da werbe ich für, sehr aufpassen müssen, ist immer der Unterschied zwischen qualifizierter Einwanderung von Leuten, die im Vorfeld sagen, das kann ich, das will ich, das möchte ich, und Leuten, die hier mit dem Asylgrund kommen. Also im Prinzip Sicherheit und Obhut suchen in unserem Land. Die kommen ja eigentlich hierher, um für einen definierten Zeitraum hier Schutz zu suchen und eigentlich den Willen haben, wenn das zu Hause wieder sicherer wäre, wieder zurückzugehen. So verstehe ich Asyl. Ansonsten würde ich ja als Fachkraft mich vorher bewerben. Deswegen muss man immer aufpassen, dass man die Diskussion auseinanderhält. Und jetzt ist immer das Grundproblem, wir haben das ja 2016 erlebt, oder ab 2016, dass wir teilweise auch einen Kontrollverlust hatten, dass viele Menschen kamen, wie auch immer, und die waren da und wir mussten mit denen umgehen. Und da jeden direkt zu bewerten, ich denke nur an die Altersfeststellung, Herr Müller, das wissen Sie auch, wie viele Leute sich da mit einem falschen Alter ausgegeben haben. Und dann noch zu gucken, welche Qualifikation und was kannst du. Ich glaube, das hätte uns seinerzeit überfordert. Dann müssen wir aber wieder zurückkommen. Aber der Grundansatz eines Asylantrages nach dem Verständnis der Union ist immer Sicherheit, Obhut, ich möchte wieder zurück. Das muss auch unser Anspruch sein, denn ich sage, bleibt mal bei Syrien, wer soll denn dieses Land wieder aufbauen, wenn die alle hier bleiben? So schön, wie ich das finde. Es gibt viele Positivbeispiele, die sich hier integriert haben und hier arbeiten. Aber streng genommen, wir haben doch nach 1990 auch erlebt oder 1961, als die Grenzen zugingen, wie viele hier weggelaufen sind und wie das System darunter gelitten hat.
1: Aber Herr Thomas, die Frage war ja, warum gibt man sich zum einen nicht Mühe, mal in zum Beispiel eine ZAST zu gehen und zu gucken, gibt es dort qualifizierte Leute? Man muss ja jetzt nicht gerade die nehmen, wo ich die Nachweise nicht habe. Und die zweite Frage war, warum macht man nicht so ein Anerkennungsjahr, wie auch immer das gestrickt ist, um in der Praxis zu gucken, können die das? Weil da sind Kollegen da, die wahrscheinlich tausendmal besser beurteilen können, ob jemand eine Befähigung hat oder nicht. Das waren die eigentlichen beiden Fragen, vielleicht dazu nochmal.
3: Okay, vielleicht nochmal ganz kurz. Also eine ZAST, glaube ich, das ist nicht die Aufgabe der ZAST, die Qualifikation festzustellen, sondern die ZAST ist eine zentrale Aufnahme.
1: Die Frage ging ja über die ZAST hinaus, aber daher kam gut, der Blick.
3: Da würden wir eine ZAST auch mit überfordern, glaube ich, wenn die das auch noch machen sollte. Und die zweite Frage, Leute in ein Unternehmen zu schicken, ohne erstmal das dann Abschlussbild bringen und wir gucken mal, ob der das kann, finde ich, ein bisschen gewagt. Also ein bisschen dürfen wir schon auf die Abschlüsse gucken, die uns da versprochen wurden, weil es leider eben auch viele Negativbeispiele gibt, wo die Leute etwas vorgeben zu sein, was sie im Nachhinein nicht sind. Und das ist leider dann immer sehr unangenehm, weil das führt zu Diskussionen, auch am Verfahren an sich. Und das macht die Sache manchmal schwierig.
1: Jetzt sind wir wieder so ein bisschen bei dem Punkt, dass wir wieder an den Unmöglichkeiten lang denken und nicht an den Möglichkeiten, Herr Fahrtmann. Ich würde es deswegen erstmal an Sie gehen. Frau Wittig, Sie kriegen auch und Herr Blitzkart kriegen auch gleich noch das Wort. Aber erstmal die drei, die gefragt waren, bitte.
2: Also Stichwort Möglichkeiten finde ich ziemlich spannend. Was ich noch nicht verstanden habe, aber ehrlicherweise auch nicht so tief im Thema drin stecke, wenn ein Ärztestudium in Buenos Aires einmal in Deutschland, in welchem Bundesland auch immer, anerkannt ist, dann verstehe ich den Prozess dahinter nicht, dass man das immer wieder im Einzelfall aufprüfen muss. Den Fall hatte ich jetzt erst vor ein paar Monaten.
4: In Sachsen-Anhalt.
2: Und wahrscheinlich ist das in anderen Bundesländern anders. Diese Frage, warum man in der ZAS nicht grundsätzlich Leuten mit Asylstatus, die eine Chance auf Bleiberecht haben, grundsätzlich auch erhebt, welche Berufserfahrung, das weiß ich nicht. Ich kenne den Chef der ZAS, würde ich mich erkunden, interessiert mich auch. Aber ich möchte Ihnen jetzt keinen Quatsch erzählen.
1: Herr Silbersack, als Dritter in der Runde der regierenden Parteien.
5: Also wir leben ja nur in einem Rechtsstaat. Deshalb glaube ich, ist es wichtig, dass wir unterscheiden zwischen den Asylverfahren, die in der ZAS laufen. Das heißt nicht, dass man Möglichkeiten ausschließt, ja, dass man guckt, wer da möglich ist. Aber bei der Frage, die Sie stellen, kann man den mal mitlaufen lassen. Ja? Also ich stelle mir mal vor, einer sagt, ich bin Herzchirurg und ich könnte mal in der Herzchirurgie mitlaufen. Ja? Da hätte ich schon so meine Bedenken. Also ich glaube, wir brauchen so ein Grundraster. Und ich will auch mal eins sagen. Ja? Ich denke mal, die Handwerkskammer ist hier mit dabei als Gastgeber. Stellen Sie hier mal jemanden her, der keinen Abschluss als Bäcker, Konditor hat und der möchte als solcher arbeiten. Was sagt dann die Handwerkskammer? Niet. Ja? Das ist einfach eine Tatsache. Das heißt, wir sind in unserer gesamten Struktur so organisiert, dass wir natürlich dem Abschlüssen auch eine gewisse Wertigkeit zuordnen. Ja, und deshalb ist die Überprüfung der Wertigkeit beim Landesverwaltungsamt so, wie es ist. Wir müssen da schneller werden, keine Frage. Aber bei allem Verständlichen, dass wir natürlich die Leute integrieren wollen, haben wir natürlich selber auch ein Rechtssystem und ein gelebtes System in den Kammern, was sozusagen immer schon damit mitzudenken ist. Das heißt aber nicht, dass man dieses Mitlaufen als ärztliche, medizinische Unterstützung oder wie auch immer sagt, dass man das nicht machen kann. Also das würde ich durchaus begründen. Und wenn man dann auf dem Weg ist, sagt dieses sozusagen Fachkräftezuwanderung, dann ist dieses Fast-Track-Thema, was wir vorhin hatten, dass wir da schneller werden müssen, das liegt auf der Hand. Und das hatten wir ja schon besprochen.
1: Frau Dr. Wittig, er zappelt schon die ganze Zeit ganz so wild und möchte auch unbedingt dazu
6: sagen. Also man muss doch mal unterscheiden. Es ist doch nicht jeder ein Herzchirurg, ja? Also wenn jetzt jemand kommt und er sagt, er ist Herzchirurg und hat aber, also ob er jetzt über den Arbeitsmarkt, also natürlich Menschen, die aus dem Ausland, also Arbeitsmigration, natürlich geht man davon aus, dass die sich im Vorhinein damit beschäftigt haben, welche Unterlagen sie einreichen müssen. Aber auch da muss man mal sagen, das ist ja völlig irre zum Teil, was da verlangt wird. Also ich bin Historikerin und wenn jemand aus Buenos Aires an meiner Universität Geschichte studieren möchte, als Historiker arbeiten möchte, muss der nicht nur nachweisen, dass er seinen Master in Geschichte gemacht hat, sondern es wird sogar überprüft, ob er die gleichen Prüfungen oder vergleichbare Prüfungen abgelegt hat. Da hängt jetzt kein Leben dran. Also wenn der jetzt irgendwie, ne, da stirbt niemand, wenn der irgendwie eine falsche Prüfung abgelegt hat. Und trotzdem machen wir das furchtbar kompliziert. Aber das betrifft ja also Arbeitsmigration. Bei denjenigen, die einen Asylantrag gestellt haben und die Bleiberecht, also bei denen absehbar ist, dass sie höchstwahrscheinlich Bleiberecht haben, muss es doch möglich sein, dass man zumindest erfassen kann, was die Angabe ist, in welchem Berufszweig diese Person ausgebildet ist und einen Abschluss hat, auch wenn sie die Papiere nicht mitbringt. Und wenn das jetzt nicht gerade ein Herzchirurg ist, sondern zum Beispiel jemand, der eine Zahnreinigung machen kann oder ein Dachdecken oder irgendwas in der Richtung, dann muss doch so eine niedrigschwellige, ob der jetzt ein Jahr mitläuft, ob man eine Art Prüfung ablegen lässt, irgendwas in der Richtung, sowas muss doch möglich sein. Wir können doch nicht an dem Beispiel Herzchirurg, also an dem dramatisch möglichen...
5: Das ist ein Bild.
6: Ich weiß, natürlich, aber es ist ein Bild.
1: Es sind immer wieder diese Möglichkeiten, Unmöglichkeiten.
6: Genau, das ist ja typisch deutsche Bürokratie. Wir nehmen den dramatisch möglichen Fall und an dem richten wir dann unser ganzes Regularium aus. Man kann doch sehr wohl unterscheiden, was lebensnotwendige Abschlüsse, also wo es um Leben und Tod geht und wo man einfach mal gucken kann, ob man das nicht niedriger schwellig
1: machen kann. Ich muss ein bisschen auf die Zeit drücken. Herr Blitzkart hatte sich erst noch gemeldet, dann Herr Hecht noch kurz.
7: Ich kenne das Beispiel tatsächlich eines Arztes, der hat, glaube ich, im Iran seinen Abschluss gemacht. Und Insofern ist Niedersachsen leider auch nicht anders als Sachsen-Anhalt. Und irgendwann haben wir den Bescheid bekommen, kann nicht anerkannt werden. Der hat als Altenpflegehelfer gearbeitet.
2: Ehrenwerter Beruf.

0: Beruf, ehrenwerter Beruf, keine Frage. Bis er nach Großbritannien gegangen ist. Da hat er als Arzt gearbeitet.
1: Das können wir, glaube ich, so stehen lassen und Herrn Hecht noch mal kurz das Wort geben dazu.
2: Ja, wir hatten ja gerade eben quasi die Bestätigung dessen, was ich vorhin gesagt habe, nämlich, dass wir ein Einwanderungsgesetz brauchen, um solche Personen, die hier im Land mit entsprechenden Ausbildungsinhalten arbeiten wollen, direkt in Arbeit zu bringen. Das, was Sie da ansprechen, die Frage der Asylsuchenden, solange über den Asylantrag noch nicht beschieden ist, gibt es da keine Option, weil es keinen Sinn macht, weil man ja noch nicht weiß, ob sie in irgendeiner Form einen Asylgrund haben oder nicht, also hier bleiben dürfen oder eben abschiebepflichtig sind, das zu eruieren. Aber wenn die dann einen Aufenthaltstitel haben, dann dürfen die ja auch arbeiten. Also sie müssen sich hier mal umschauen, die Harzer Barbiere zum Beispiel, die haben alle einen Asylhintergrund, die sind in der Regel so 2015, 16, 17 sind die gekommen und die arbeiten hier mit ihren Aufenthaltserlaubnissen aus ihrem Asylverfahren. Ja, also die Möglichkeit besteht, wer arbeiten will, der kann arbeiten. Aber es gibt eben auch einen sehr großen Anteil von Leuten, die hierher kommen und hier nicht arbeiten wollen. Es gibt einen sehr großen Anteil von Leuten, einen außerordentlich großen Anteil von Leuten, die in dem Weg, den Sie hierher nehmen, kurz bevor Sie dann über die europäischen Grenzen kommen, Ihre Ausweisdokumente entweder ins Meer werfen oder einfach an der Grenze ablegen und dann hier Angaben machen, die kein Mensch nachvollziehen kann. Damit, mit diesen Leuten haben wir übrigens ein Problem, das müssen wir verhindern, das führt zu einer Verschlechterung der Sicherheitslage im Land. Und ein Hinweis noch, Talib A., dieser saudi-arabische Psychiater, der hier im Gesundheitssystem gearbeitet hat,
0: jetzt kommt das. Das
2: war der hat sich 2024 im Dezember entschlossen, über den Weihnachtsmarkt Magdeburg zu fahren und über 300 Leute schwer zu verletzen
1: jetzt,
2: und mehrere Leute umzubringen.
1: Rutschen wir aber auf das ein ist, Thema, was gerade mit
2: genau,
1: dem heutigen...
2: Das ist genau der Fall. Wir befinden uns in einem Spannungsverhältnis, dass wir eben genau darauf achten müssen, wen wir ins Land holen, wer hier sein darf und wer hier nicht sein darf. Und da gibt es eben unterschiedliche... Ob einem das gefällt oder nicht, spielt überhaupt gar keine Rolle. Das sind einfach die Fakten. Es gibt unterschiedliche Bereiche.
1: Herr Hecht, wir waren jetzt eigentlich bei einer ganz anderen Frage und ich würde deswegen an der Stelle gern mal unterbrechen, denn wir waren bei Themen. Stefan, wolltest du jetzt noch? Nee? Du hast nur ein Statement. Können wir es kurz zurückstellen? Dann würde ich Chris gern kurz die...
3: Kennst du alle.
1: Und dann würde ich auch gerne, ich hatte eigentlich versprochen, unter 2 Stunden zu bleiben. Das haben wir noch nicht, das schaffen wir nicht mehr ganz. Aber bis jetzt sind alle noch ganz still und artig. Das klappt, Frau Dr. Wittig sagte vorhin, sie wünscht sich ihre Studierenden auch immer so ruhig und aufmerksam. Das klappt bis jetzt noch ganz gut. Deswegen würde ich der einen Frage dann noch Raum geben wollen.
4: Okay, danke fürs Statement. Ich habe einen Schweißfachbetrieb in Schönebeck und hier in Blankenburg, bin Unternehmer. Und in Schönebeck gab es einen Tunesier, der mit einem Zettel kam. Ich weiß gar nicht, wie der richtige Ausdruck war. Auf jeden Fall ein Metallhintergrund. Hat dann über die Regierung ein Schweißzertifikat machen dürfen, was in der Regel zwischen 5.000 und 7.000 Euro kostet. Ihm wurde eine Wohnung zur Verfügung gestellt. Dann hat er bei uns in Schönebeck geschweißt und er konnte es sehr gut. Er hat sich engagiert als Trainer im Fußballverein in Magdeburg, kam jeden Tag mit der Bahn nach Schönebeck. Irgendwann kam die Information, du darfst da nicht mehr arbeiten, du musst jetzt eine Ausbildung machen als Baugerätemaschinenführer oder wie auch immer die richtige Regelung ist und er war weg.
3: Das ist
4: und wir reden über Fachkräfte.
1: Absurde Geschichten kennt, glaube ich, jeder schon aus den
4: daher, Erzählungen. Also ich habe 3 Monate lang versucht, über ein Netzwerk zu versuchen, irgendwie ihn bei mir behalten zu dürfen. Es ging nicht. Es ging nicht. Also da gucke ich jetzt in die Richtung.
3: Ja.
1: Ich würde das jetzt aber einfach mal so als Statement stehen lassen, weil wir verzetteln uns sonst in dem Thema noch sehr lange. Und Chris Eckleber hat noch eine Frage, die würde ich gerne.
5: Ja, jetzt hast du mich schon halb vorgestellt. Chris Eckleber, ja. Schulabbrecher, eifriger Gewerbesteuerzahler und mich würde interessieren, um mal das Thema zu brechen und in eine andere Region vorzustoßen, wie es um Ihre Kenntnis im Bereich Gründungsstatistiken aussieht in unserem Land Sachsen-Anhalt und was Sie für die Förderung und Neuansiedlung von Unternehmen denn gern tun würden. Wir reden ja hier um eine Wahl und damit um die Zukunft, wie wir vorhin festgestellt haben. Was würden Sie gern ändern zum Status quo?
1: Die Frage würde ich gerne mal für eine sehr kurze, knappe Antwort in die Runde geben. Und jetzt würde ich bei Herrn Silbersack anfangen.

0: Ja, also vielen Dank für die Frage. Ist absolut ein Thema. Es gründen zu wenige Leute. Wir brauchen eine ganz andere Gründungsmentalität. Wir haben zu wenig Risikokapital, aber nicht öffentliches Risikokapital, was zu wenig ist, sondern privates Risikokapital. Das heißt, unser Bundesland ist im Ranking tatsächlich nicht weit vorn, sondern relativ weit hinten. Das heißt, wir müssen quasi die Grundvoraussetzung, das steht übrigens bei uns auch im Wahlprogramm, dafür schaffen, dass junge Leute auch bereit sind, tatsächlich zu gründen. Und diese Anreizmodelle, die müssen wir stärken. Wir müssen wieder Lust auf Gründen machen. Dafür brauchen wir die Voraussetzung. Das ist in den letzten Jahren, und das sage ich auch ganz selbstkritisch, nicht so gelungen, wie das erforderlich wäre. Wir haben im Augenblick zwar viele Gewerbeanmeldungen, aber so Gründungen im eigentlichen Sinne und Kapital und so weiter, das ist extrem schwierig. Ich will mal einen Punkt noch machen, ohne es zu überziehen. Eins unserer Probleme besteht auch darin, wir geben sehr viel öffentliches Risikokapital in bestimmte Situationen rein, Fraunhofer, Leibniz und so weiter, wo dann Ausgründungen stattfinden. Ja? Das ist aber für die Wissenschaftler im Zweifel ausreichend. Die machen sich teilweise gar nicht auf den Weg in die Unternehmen oder raus aus ihrer Hochschule, um tatsächlich dann sozusagen die Dinge miteinander zu verbinden. Ja, wenn Sie das in München sehen, dann ist das ein Stück weit anders. Da müssen wir besser werden. Also meine Botschaft ist, wir brauchen mehr privates Risikokapital und weniger öffentliches Risikokapital.
1: Herr Hecht, die
2: Ja,
1: Frage geht an Sie.
2: dem kann man sich im Prinzip anschließen. Was unsere Aufgabe ist in Sachsen-Anhalt, ist, dass Milieu, um Gründungen, Unternehmensgründungen zu unterstützen, zu verbessern. Wir müssen die Rahmenbedingungen schaffen, das ist die Aufgabe der Politik, dass Leute interessiert sind, bereit sind und unterstützt werden bei der Umsetzung ihrer Ideen. Das setzt zum Beispiel voraus, eine unserer Grundforderungen, Bürokratieabbau. Ja, wir dürfen nicht mit noch mehr Berichtspflichten und noch mehr Gremien, die irgendwo eingebunden werden, die Prozesse verkomplizieren, sodass man am Ende, wenn man sich überlegt, man hat eine Idee, man will irgendwas machen und man fängt an, die umzusetzen, plötzlich vor einem Berg an bürokratischem Wahnsinn steht und einfach die Lust verliert. Das sind Sachen, da können wir uns unter anderem aus den USA etwas abschauen, weil da geht das alles ganz, ganz schnell. Ja? Und wenn das dann funktioniert, ist es gut, weil das tut dann unserer Wirtschaft gut. Dann entstehen hier die Arbeitsplätze, die wir brauchen. Dann entstehen hier vielleicht auch mal Innovationsbranchen. Wir haben ja ein grundsätzliches Problem mit der Innovation auch im Land. Ja?
1: Herr
2: Der
1: Hecht,
2: Versuch,
1: kurz.
2: schon bin ich schon wieder am Ende.
1: Danke.
2: Der Versuch zum Beispiel Intel hierher zu holen, der ist ja auch sensationell gescheitert. Ja, auch wenn
1: Bleiben Sie
2: man
1: doch beim Thema Gründung und bei
2: ja,
1: der
2: ja,
1: eigentlichen
2: aber
1: Frage, dann bleibt es vielleicht auch kürzer, weil
2: das
1: das wird dann immer
2: sind
1: so ein
2: Intel ist so ein
1: Generalsprecher.
2: Ding. Intel ist ja ein Hightech-Konzern und im Umfeld eines solchen Konzerns bilden sich eben Synergieeffekte und da entstehen dann die kleinen Nukleusse, aus denen dann solche neuen Firmen sich gründen. Also wir sind absolut dafür, das zu unterstützen.
1: Herr Plitzkat.
3: Wenn wir wollen, dass wir nicht zur Rentnerrepublik werden, dann werden wir auch bei Start-ups die öffentlich fördern müssen. Gar kein Thema. Wir brauchen Innovation, wir brauchen Ideen, wir brauchen Entwicklung. Wir haben Technologien, auf die wir setzen können, wo wir gut sind in Sachsen-Anhalt, die wir verstärken müssen, Zukunftstechnologien. Und selbstverständlich muss das gefördert werden. Das ist für mich oder für uns gar kein Thema an der Stelle.
1: Genau, ich wollte jetzt auch nach den ersten drei Antworten noch mal bitten, das zu konkretisieren und nicht in so eine allgemeine Hülse zu verpacken. Vielleicht Herr Fartmann.
4: Ich versuche es. In der Wissenschaft sind wir top. Aber top vor allem in Grundlagenforschung. Was noch nicht gut funktioniert, was besser gehen kann, ist mit Verbund aus Wirtschaft und Wissenschaft vom Labor ans Fließband zu kommen. Das ist der wichtigste Punkt, glaube ich. Dass wir das Wissen, das Know-how, das wir haben, auch wirklich über Förderungen, über Start-ups wirklich auch in Innovationen gründen. Und alles, was eben schon gesagt wurde, Risikokapital, würde ich mich anschließen. Das Zweitwichtigste ist auch eine gewisse Risikostruktur. Also auch behördenseitig. Wir haben gute Beispiele. Ja. Wir haben in Halberstadt gesehen, dass sowas auch echt schnell gehen kann und dass wir grundsätzlich auch aushalten müssen, dass von drei gegründeten Start-ups vielleicht mal eins nicht erfolgreich ist. Dass wir auch nicht immer nur jedes Risiko an die Wand malen und die Leute damit verschrecken und mit Bürokratie und alles, was eben schon gesagt wurde, überfordern. Das wäre das eine und das andere habe ich vergessen. Aber ich glaube, das war konkret.
1: Dann gehen wir es einfach mal weiter. Vielleicht hat Herr Schernikau dazu.
5: Digitalisierung der Prozesse.

0: Wir haben in unserem Landtagswahlprogramm stehen, dass wir insbesondere für die, also aus den Ballungsräumen heraus Gründungen stärken wollen, zusätzlich zu den Verknüpfungen mit Wirtschaft und so weiter. Wir haben aber den Standortvorteil in Sachsen-Anhalt, dass wir hier relativ niedrige Lebenshaltungskosten haben. Also insbesondere Startups, Gründer, junge Menschen, die sich zusammentun und sagen, wir möchten irgendwas, also für ganz viele Sachen ist ja nur ein Minimum an Infrastruktur notwendig. Also es muss Glasfaser anliegen, man muss irgendwie gute Transportwege haben und ähnliches. Man muss nicht in Magdeburg oder in Halle unbedingt sitzen, um was zu gründen. Wer im ländlichen Raum gründet und wer da versucht, was aufzubauen, der sollte nochmal besonders gefördert werden, meiner Ansicht nach. Das ist einerseits durch eine günstigere Grunderwerbsteuer oder ähnliches oder wenn, je nachdem, worum es geht, dass man bei Modernisierung, bei Ausstattung, bei solchen Sachen nochmal von sozusagen eine Anschubfinanzierung gibt, weil genau da im ländlichen Raum eben dann auch positive Synergieeffekte entstehen. Insbesondere, wenn sich mehrere Gründer vielleicht zusammentun und sagen, ich habe hier was, da kann man auch so Portale aufbauen dazu. Ich habe hier eine Idee, die würde besonders gut dann funktionieren, wenn in der Nähe auch noch dieses und jenes andere Startup ist. Solche Sachen, also gerade aus den Ballungsgebieten heraus, auch im ländlichen Raum zu fordern, das ist nochmal ein extra Punkt, den wir uns mit auf die Fahnen geschrieben haben.
1: Mhm. Herr Thomas?
2: Ja, ich würde zu den Gründungen gerne noch Betriebsübernahmen dazufügen, weil wir ja auch in den kommenden Jahren viele Betriebe haben, die übernommen werden müssen. Das kommt aufs Gleiche raus. Ich darf an die Initiativen erinnern, dass wir die Meisterprämie ausgelobt haben, dass wir Meister prämieren, die den Abschluss machen. Wir haben die Meistergründungsprämie, das heißt, wir unterstützen den jungen Meister, der einen Betrieb übernimmt, mit bis zu 10.000 Euro. Das sind Beispiele, dass wir also auch Geld in die Hand nehmen, um hier zu helfen. Wir gehen bis zu 1 Milliarde aus in die Hochschullandschaft, das heißt, Start-ups sind gewollt. Aber ich will vielleicht mal zum grundsätzlichen Problem kommen, weil ich es auch schon wieder gehört habe. Wenn wir über die Intel-Ansiedlung reden, die nun nicht funktioniert hat, wer das mit Häme und Schadenfreude begleitet, der hat Wirtschaftspolitik nicht verstanden. Nicht alles, was sich andeutet, funktioniert auch. Wir haben ein unheimliches Glück mit Daimler Truck hier im Harzkreis, dass das funktioniert hat, lange unter Verschluss geblieben. Das zeigt, wie bedeutsam diese Investition ist. Und Intel hat aber auch gezeigt, dass wir jetzt auf der Weltkarte sind. Und genauso ist das auch mit Unternehmen, die es nicht schaffen. Die zu belächeln, warst du nicht in der Lage, warst du dumm, warst unfähig, das ist eher eine deutsche Mentalität als ein Amerikaner. Der sagt nämlich, ich fördere dich nur, wenn du schon mal Pleite gemacht hast, dann weißt du nämlich, wie du es nicht machen sollst. Und diese grundsätzliche Position des Unternehmers in der Gesellschaft, ich freue mich ja über die Aussagen, die ich ja von den Linken höre, erlebe ich im Landtag vollkommen anders. Da erlebe ich die Situation, dass der Unternehmer als der beschrieben wird, der die Leute ausbeutet, der nur an seinem Gewinn orientiert ist, der wenig Steuern zahlen möchte und eigentlich nur da ist, naja, damit wir schöne Sachen finanzieren können. Also ich würde mich freuen auch, wenn das hier parteiübergreifend wäre, dass wir das Bild des Unternehmers in der Gesellschaft mal so darstellen, das ist einer der wichtigsten Elemente in unserer Wirtschaftspolitik und so müssen wir ihn auch behandeln. Ansonsten machen wir keine Werbung und die Leute werden nicht selbstständig, sondern lieber leitende Angestellter. Und das ist ja nicht, dass wir wollen, sondern wir wissen, unsere Selbstständigenquote liegt unter 10%, 4-5% unter dem Bundesdurchschnitt und deswegen werden wir das weiter unterstützen.
1: Ganz kurz, Herr Czernikow möchte darauf jetzt natürlich ganz konkret noch etwas antworten.
3: Es wird nämlich oft vergessen, dass die Linken für einen starken Mittelstand sind, weil der Mittelstand ist eigentlich der, der arbeitnehmerfreundlich ist. Und das Einzige, was ich kurz anmerken möchte zum Intel, genau was Sie sagen haben, Scheitern muss auch da erlaubt sein. Das Einzige, was ist, es war ein handwerklicher Fehler, dass man nicht eingebaut hat, entweder mit Erdbaupacht zu arbeiten oder im Vertrag, wie jede andere Kommune es reinschreibt, wenn du nicht investierst, innerhalb von 2 Jahren fällt es wieder zurück zur gleichen Kondition. Das ist das Einzige, was man an dem Punkt ihm vorwerfen kann.
1: Okay, so, an der Stelle würde ich jetzt gern diese Runde beenden und mit einer Abschlussfrage, die wirklich nur mit Ja oder Nein beantwortet wird, nochmal in die Runde gehen. Und zwar habe ich so das Gefühl, dass wir unter einer chronischen Hyperventilation leiden, wenn das Thema Reformen auf den Tisch kommt. Alle reden immer von Reformen, aber am Ende des Tages wird jeder Ansatz einer Reform durch eine mehr oder weniger kleine oder große Gruppe sofort zerrupt in den Medien breitgetreten und wir kommen gar nicht in die inhaltliche Ausarbeitung von Reformen. Deshalb meine Abschlussfrage, ist Deutschland überhaupt reformfähig? Nur mit Ja oder Nein.
2: Ich saß wie auf dem Standesamt, ja.
4: Mhm. Ja.
5: Ja. Ja. Absolut ja.
6: Ja, natürlich.
5: Ja.
1: Okay, dann würde ich sagen, mit diesem positiven Ja, wir sind noch reformfähig. Ich würde es gerne in der Praxis erleben, würde ich den Abend beschließen. Wer an diesem Abend noch nicht ganz sicher ist, für den, lieber Kai, gib mir noch mal die letzte Folie, die ich dir da auf den Laptop gelegt habe. Habe ich noch ohne Garantie einen kleinen Wahl

Diplomaten vorbereitet aus den wirtschaftspolitischen Positionen und den Antworten, die die Parteien der IHK zugeschickt haben. Es sind 20 Fragen, die jeder für sich nochmal durchgehen kann, so er denn möchte. Und gleich, Ralf, kriegst du auch das Wort.

0: Solange Sie das einstellen, kann ich ja schon ein paar Worte sagen. Sie haben schon erfahren, dass Helmut Gerhard Müller heute seine Teilnahme aus gesundheitlichen Gründen absagen musste. Herr Walch wird deswegen mit seinem Vortrag jetzt vor die Mittagspause gezogen. Herr Walch war bis 2011 Professor für Kunstpädagogik an der Burg Giebichenstein. Man kannte sich also in der Zeit. Er hat sich intensiv mit der Pädagogischen Akademie und den angeschlossenen Akademieschulen beschäftigt. Dabei hat er besonders auf einen wichtigen Bereich, der, glaube ich, auch für die Volksschule ganz besonders wichtig war, nämlich die Kunsterziehung, geschaut. In diesem Zusammenhang hat er Mitte der 2000er Jahre eine Ausstellung über Hans Friedrich Geiß, das ist einer von denen, und
1: im Volkspark 2003.
0: Ja, 2003, genau. Ach, ich habe mich hier verhangen. Ihre Arbeit ist eine der wenigen Arbeiten zur Reformpraxis an den Akademieschulen. Und ich bitte Sie zu beginnen.
1: Vorwärts ist auf der rechten Seite. Okay, auf der rechten Seite. Ja, ich bedanke mich mal erstmal ganz herzlich für die Einladung. Also ich bin 2013 ausgeschieden und 1994 berufen worden. Und bei meiner Berufung hatte ich 20 Jahre Kunstpädagogentätigkeit an der Schule hinter mir. Also ich habe in Karlsruhe Malerei studiert und Kunstgeschichte als zweites Fach, das war damals möglich. Und habe mich in meiner Schulzeit auf Unterrichtsmedien schon spezialisiert. Und da gibt es natürlich eine große Verbindung zu Reichwein und schreibe heute noch Schulbücher. Gerade das letzte, würde sich Reichwein auch freuen, ist bei Westermann erschienen. Das heißt Grundkurs Kunst 3 Architektur. Und wenn man es aufschlägt, ist hinten ein individueller Zugang ins Internet drin, ein Code, wo ich mein iPad neben das Buch legen kann und mir zu Kapiteln im Buch Filme, Differenzierungsmaterial und alles Mögliche parallel abrufen kann. Also das war die Entwicklung, die schon in Halle anfing, wo ich ein Institut für Software Consulting als Aninstitut betrieben habe. Ja, 2003 begann die ganze Geschichte und im Mittelpunkt meines Vortrags werden zwei Persönlichkeiten stehen, zwei Kunstpädagogen. Der eine links, Hans Friedrich Geist, war Zeichenlehrer. Das war die damalige Bezeichnung. Ja. Wir haben dann immer in meiner eigenen Schulzeit im Sinne von Ernst Jandl oder Dada Lyrik aus Zeichenlehrer Leichenzehrer gemacht. Und rechts, Fritz Alexander Kaufmann, der wurde 1931 als Professor für Kunsterziehung berufen. Er kam aus Baden-Württemberg, aus dem schwäbischen Bereich. Und es gab ein Zwischenspiel, das muss ich nicht näher erwähnen, es war eine Berliner Kunsterzieherin Erna Dreyack, die 30 berufen wurde, aber nur ein Jahr in Halle war, weil in Berlin eine pädagogische Akademie gegründet wurde und sie eben zurück wollte und sie muss man nicht weiter verfolgen. Die ist auch 33 schon sofort mit fliegenden Fahnen zu den Nazis übergelaufen, wie andere übrigens frühere Mitarbeiter der pädagogischen Hochschule und der pädagogischen Akademie auch. Na, jetzt hat es. Okay. Ja, das Ganze fing damit an, dass der Kollege Reinhard Wick, Professor für Didaktik der Kunsterziehung in Wuppertal und Bauhaus-Spezialist, sich 2003 meldete. Er hat die beiden wirklich bedeutenden Bücher über Bauhauspädagogik, was ja jetzt wieder im Jahre des 100-jährigen Jubiläums von Bedeutung ist, sich gemeldet hat. Und er hat eine Bauhaus-Sammlung an der Universität aufgebaut. Und die Meldung bestand darin, dass er sagte, er hätte 350 Kinderzeichnungen angeboten bekommen aus dem Antiquariat in der Nähe von Heidelberg. Und da stand dabei, aus dem Umfeld.

Umfeld des Bauhauses. Und er war der Meinung, dass es eventuell in Halle hätte entstanden sein können. Und das waren vier Arbeiten aus diesem ganzen Konvolut. Und wenn Sie die linke obere angucken, finden Sie gleich Leuna. Und das lässt ja dann schon wieder das Ganze sich eingrenzen. Also ganz normale Arbeiten. Ja. Die außergewöhnlichen zeige ich Ihnen dann später, wie man sie heute noch eben an Grundschulen findet. Drei Malereien, eine Druckgrafik. Und es war insofern ganz komfortabel, weil die Kunstpädagogen ihre Geschichte gut aufgearbeitet haben. Also historische Kunstpädagogik war für mich in meinen Lehrveranstaltungen immer ganz wichtig. Und in den 60er Jahren, da habe ich auch mitgearbeitet, gab es eine große Ausstellung, die durch die Bundesrepublik ging, die hieß Kind und Kunst, die zum ersten Mal die Geschichte der Kunstpädagogik seit Mitte des 19. Jahrhunderts verfolgt hat. Und zwar bis zur Phase, wo es nicht mehr Kunstpädagogik hieß, sondern in Hessen visuelle Kommunikation oder in anderen Bundesländern ästhetische Erziehung. Und das ist blendend dokumentiert. Und bei diesem Bild sehen Sie rechts dann auch einen Ausschnitt aus diesem Katalog und da steht Hans Friedrich Geist. Ja? Also der war in diesem Katalog schon erfasst. Und diese 350 Arbeiten sind im Unterricht von Hans Friedrich Geist in Halle an den Akademieschulen entstanden. Und das war natürlich ein Wahnsinnsfundus. Und die Situation, auch wenn man jetzt anfängt zu forschen, war insofern nochmal komfortabel, weil der Sohn von Hans Friedrich Geist, Jonas Geist, noch lebte und Architekturprofessor in Berlin war und das ganze Archiv seines Vaters besaß. Also hatte man einen unheimlich großen Archivbestand, ohne jetzt in spezialisierte Archive gehen zu müssen, um darauf aufbauen zu können. Und Zeitungsartikel, alles, was man da gesucht hat, waren da drin, häufig nicht datiert. Und mit Jonas Geist haben wir dann diese Ausstellung gemacht. Und zu dieser Ausstellung 2003 ist dieser Katalog erschienen. Den kriegen Sie heute noch im Antiquariat. Und das ist die umfassendste Biografie überhaupt eines Kunstpädagogen, die es in der Form gibt. 13 Autoren haben mitgearbeitet. Und da wird die ganze Lebensgeschichte von Geist erfasst. Und da werde ich mich auch nachher nochmal drauf konzentrieren. Er ist schon 33 ins Nazi-Lager umgefallen und hat dann das entscheidende Buch für die Kunstpädagogik in der Nazi-Zeit geschrieben. Das hat er schon in Halle geschrieben, das muss er schon geschrieben haben, als er an der Pädagogischen Akademie war, aber sich als linker Reformpädagoge gebärdet hat. Und das ist ein Phänomen, was man in der Zeit häufig findet. Erna Dreyack habe ich zitiert, dass linke Reformpädagogen ins Nazi-Lager überlaufen und da gibt es dann auch entsprechende Studien dann dazu. Und in diesem Band liegt hinten eine CD-ROM drin, wo alle 350 Schülerarbeiten drauf sind. Und ich habe die damals mit dem Institut, was ich erwähnt habe, produziert. Wir haben Geld verdient und konnten dann in solche Projekte wie diesen Katalog und in so eine CD-ROM unser Geld stecken. Und es ist spannend zu lesen. Ja. Und ich war lange über diesen Begriff der Akademieschule irritiert. Und wenn Sie heute auf die Google-Seite von Geist gehen, und dann kommt der Begriff Akademieschule und da werden Sie sofort an die Burg Liebigenstein als Kunsthochschule oder Kunstakademie verwiesen. Und es ist die Meinung vieler Leute, dass das was miteinander zu tun hat, was natürlich nicht stimmt. Und übrigens, beide Institutionen haben nie zusammengearbeitet in der Zeit. Da gibt es keinen Hinweis, dass die Pädagogische Akademie und die Hochschule damals als Kunstgewerbeschule miteinander kooperiert hätten. Die ersten Hinweise auf den Hans Friedrich Geist fand ich in einer Monographie für mich selbst über den Maler Fritz Winter. Also einer der ganz bekannten Abstrakten nach der Nachkriegszeit, auch in zwei Dokumenten dann vorgestellt. Der war mit Geist befreundet und Geist hat ihn nach Halle geholt, mit dem Versprechen, dass er als Lehrer an der Akademieschule eingestellt wird. Und die Quellen stammen von dem Musiker Helmut Christian Wolf, den Sie vielleicht kennen, der hat damals in Halle gelebt, der Komponist, der übrigens auch Bilder von Geist von Fritz Winter vertont hat. Ja, aber leider bin ich da noch nicht auf diese Quellen gestoßen, weil mich das unheimlich interessieren würde, weil das abstrakte Bilder gewesen sind. Und das sind übrigens, weil wir die noch nicht gesehen haben, die Akademieschulen, soweit ich sie identifizieren konnte. Das ist die heutige Ansicht, die Giebichenstein-Lu für Knaben und eben die Giebichenstein-Lu für Mädchen. Ja. Oben direkt um die Akademie dann gruppiert. Und das ist dieser Fritz Winter. Und dieser Fritz Winter spielt dann in der Biografie von Geist, auf die ich gleich eingehe, insofern eine Rolle, weil er Student bei Paul Klee gewesen ist, am Bauhaus in Dessau. Und das ist ja auch nicht allzu weit von Halle entfernt. Und das Interessante ist, er war ein berühmter
Student am Bauhaus, weil er gelernter Bergmann war. Er kam also aus dem Ruhrgebiet und hat als Bergmann gearbeitet, bevor er dann zu Paul Klee kam und dort eben zu diesem bedeutenden Maler wurde. Und ja, der Hans Christian Wolff schreibt dazu, ich zitiere: In dem Moritzburg-Museum in Halle, es geht ums Jahr 1929, war ein Zentrum für moderne Malerei entstanden und an der Burg, der heutigen Hochschule, wurde moderne Kunst gepflegt. Neue Bestrebungen, auch die Volksbildung mit praktischen und theoretischen Kenntnissen für moderne Malerei zu versehen, tauchten in Halle auf. Also Hans-Friedrich Geist hat sehr früh in der Volkshochschule ausgestellt in Halle. Und das ist ein Kennzeichen seiner Biografie, das werden Sie sehen, dass er in ganz Deutschland ausgestellt hat, aber immer nur unter dem Namen Geist und nie mit der Institution wie der Pädagogischen Akademie oder der Akademieschule, wo er tätig war, verbunden und dadurch wahrscheinlich der bekannteste Kunstpädagoge überhaupt gewesen ist und durch seine vom Bauhaus inspirierten Arbeiten, die Sie später sehen werden, natürlich da auf den ersten Blick unheimlich innovativ erschienen, was es aber nicht war. Ja? Also der Zeichenlehrer Hans-Friedrich Geist setzte sich für Winter ein, veranstaltete Ausstellungen von Kinderzeichnungen und holte, wie gesagt, im Frühjahr 32 seinen Freund Fritz Winter vom Bauhaus aus Dessau nach Halle. Er sollte hier als Lehrer an der Lehrerbildungsanstalt wirken und zugleich auch an einer hallischen Mustervolkshochschule, womit die pädagogische Akademie und die Akademieschulen gemeint sind, unterrichten. So war Fritz Winter in Halle und lebte mit Hans-Friedrich Geist zusammen. Das Dritte Reich brach an und Geist entdeckte sehr schnell seine Sympathien für die Nazis, was zu einem sofortigen Bruch zwischen ihm und Fritz Winter führte. Kleine Anekdote eingefügt, da kommt man manchmal dann auf Ideen. In seiner Hallenser Zeit fuhr Fritz Winter zu Ernst Ludwig Kirchner nach Davos zweimal und brachte 24 Aquarelle mit beim zweiten Besuch und die sind seitdem verschwunden. Und ich habe im Stadtarchiv, im Anwohnermeldeamt, alle Adressen rausgekriegt, wo die beiden gewohnt haben in der Zeit und habe diese Häuser abgesucht. Und von den 4 Häusern standen noch 3 und eins war zerstört worden. Und ich gehe davon aus, dass sich dieser große Schatz in diesem Haus befunden hat. Diese Zeichnungen sind nie mehr aufgetaucht später. Ja. Und ja. Was ganz zentral ist und was die Theorie dann auch für die Kunstpädagogen was ein Fundament gewesen ist, waren die Publikationen des damaligen Mannheimer Kunsthallendirektor Georg Friedrich Hartlaub, der dieses legendäre Buch das Kind, der Genius im Kinde geschrieben hat. Also das ist ja auch zu einem programmatischen Begriff für die ganze Kunsterzieherbewegung in der Zeit geworden. Und der schon 1921 diese Ausstellung gemacht hat, des Freien Bundes, der Genius im Kinde, wo er eben Kinderzeichnungen ausgestellt hat und damals ein Archiv für Kinderzeichnungen weltweit angelegt hat, was bis heute in Kästen in Mannheim rumliegt und nie aufgearbeitet wurde. Unter anderem hat er auch Kinderzeichnungen von Kindern von Künstlern gesammelt, was eine unheimlich spannende Geschichte ist. Und da muss man mal sehen, wie das weitergeht. Ja. Und in der Weimarer Republik gewann eben in der Kunsterziehung der Gesichtspunkt der schöpferischen Gestaltungskraft des Kindes eben programmatischen Charakter. Er manifestierte sich zuerst in einer Ausstellung, da sehen wir das Plakat, der Kunsthalle Mannheim und dann in dem damals vielfach aufgelegten Buch Der Genius im Kinde, was man heute sehr billig im Antiquariat kriegt. Das Wort Genius bezeichnete die Naturkraft des Naiven in seiner Totalität vor Einbruch der Pubertät. Diese Kraft sollte durch eine kindbezogene Kunstpädagogik freigesetzt und in Anführungszeichen als heiliger Born gegen eine technisierte, entseelte Umwelt möglichst lange erhalten bleiben. Das war die Basis. Und Geist hat schon 1929 über seine Arbeit, also bevor die Akademie und die Akademieschulen gegründet waren, über seine Arbeit eine ganze Bauhauszeitschrift gemacht. Also diese legendäre Serie der Bauhauszeitschriften. Und da sehen Sie der wilde Kerl. Und der ist auch in der Werkmonographie von Fritz Winter abgedruckt. Und da ist dann ein Winterbild nebendran gestellt. Und das war ein Spezifika von Geists Kunstunterricht, dass er Arbeiten von bekannten Künstlern, auch Originale von Paul Klee, mit in die Schule genommen hat und die Schüler darüber schreiben ließ. Also er war zunächst in Meuselwitz, bevor er nach Halle kam. Und da gibt es viele.

0: Dokumente, unter anderem über das berühmte Bild Engel der Geschichte, Angelus Nubus von Paul Klee, was es seinen Schülern gezeigt hat und die Texte geschrieben haben. Da werden Sie nachher nochmal eine schöne Quelle zu hören. Und ich will erstmal zitieren, was er in dieser Bauerszeitschrift zu seiner Arbeit schreibt, und es ist sicher auch programmatisch für das gewesen, was er dann in Halle gemacht hat. Überschrieben ist das Ganze schöpferische Erziehung. Der Gestaltungsunterricht, so wurde der Unterricht genannt, und das finde ich einen unheimlich interessanten Begriff. Also als ich nach Halle kam, haben wir ein Jahr mit dem Kultusministerium gestritten, ob wir dieses Fach Kunsterziehung nennen müssen. Es gibt ja auch keine Deutscherziehung, keine Ethikerziehung, aber es gibt eine Kunsterziehung, ob wir dieses Fach nicht gestalten oder Kunst nennen können. Ja? Aber da hatten wir keine Chance, uns durchzusetzen. Ja? Also, weil es ist insofern spannend, weil der Begriff des Gestaltens dann auch nochmal bei Reichmann eine große Rolle spielt. Geist schreibt, der Gestaltungsunterricht hat die Aufgabe, die freischaffende, zeichnerisch-malerische und plastische Äußerungsfähigkeiten des Kindes zu entwickeln und zu entfalten. Das Kind soll je nach Maß seiner schöpferischen Kräfte befähigt werden, sich mit zunehmender Lust am Gestalten der Realität in Formen und Farben zu bemächtigen und die Kräfte der Fantasie zu betätigen. Der Gestaltungsunterricht zu Geist betrachtet das Kind in all seinen Äußerungen als eine organische Einheit. Er steht bewusst gegen die intellektuelle Methoden der Arbeitsschule, die zum Teil ein guter Beginn waren, aber unter den Händen verknöcherter Pedanten jeglichen Alters, in Klammer armselige oder einer verkalkten Erziehung anhängend, zu einer einseitigen toten Begriffsvermittlung geworden sind, bei denen die Kinder nichts anderes zu tun haben, als die Verstandesexerzierübung der Schulmeister in bildliche oder plastische Darstellung zu übersetzen. Also Geist äußert sich häufig sehr aggressiv in so Texten, das wurde ihm auch später vorgeworfen, bei seiner Einstellung. Geist schreibt, das Kind in der Arbeitsschule, ein Abrichtungsobjekt, dessen eigengesetzlich organische Entwicklung systematisch zerstört wird, zugunsten einer lebentötenden Mechanisierung mit Unterstützung der staatlichen Schulbürokratie, die nach einigen freiheitlichen Verpflichtungen nunmehr frohen Herzens zum alten System übergegangen ist. Und der Gestaltungsunterricht hat im Weiteren die Aufgabe, die schöpferischen Kräfte im Kind für das Leben zu erhalten und fruchtbar zu machen. Denn der Mensch soll von klein auf dazu erzogen werden, das zu tun und zu gestalten, was seinem eigenen Erlebnis, seiner eigenen intuitiven Erkenntnis entspricht. Ja. Was damals aufgefallen sind bei Geist, waren solche Arbeiten, also Materialarbeiten, und durch diese Arbeiten, das schreibt er dann auch, ist er durch Josef Albers am Bauhaus angeregt worden. Albers war einer der Lehrer, die Grundlagenübungen am Bauhaus gemacht hat, bei denen das Material und das Experimentieren mit Material eine große Rolle gespielt hat. Und ja, Geist hat mit seinen Schülern solche Materialien gesammelt und dann eben solche für die damaligen Zeit außergewöhnlichen Materialkompositionen eben gemacht. Und er schreibt, die Materialkompositionen sind nur ein Beispiel für kompositorische Gestaltungen, bei denen die zeichnerisch-malerischen und plastischen Fähigkeiten der Kinder zur vollen Entfaltung kommen. Meist wird es ja so sein, dass dem Zeichenunterricht Kinder mit vollkommenen lahmgelegten schöpferischen Kräften übergeben werden. Sie haben große Hemmungen, wissen nicht, was sie wollen und warten auf ein erlösendes Kommando. Übrigens, der Kunstunterricht fing damit an, dass es Zeichnen nach Takt gab. Da stand der Lehrer an der Tafel und hat ein Blatt gezeichnet. Das war auf dem Katalog Kind und Kunst drauf. Und die Schüler haben eine Kreidetafel vor sich und sie stehen genau an derselben Stelle wie der Lehrer. Dann hat der Lehrer wieder ein Zeichen gegeben, den Stock auf die Bank gehauen und dann durften sie ein Stückchen weiter zeichnen. Ja? Und da sieht man, wie dann doch bis dahin schon eine große Entwicklung stattgefunden hat. Und er schreibt, die Materialstoffe haben die Kinder selber gesammelt und Dinge zusammengetragen, von denen sich Erwachsenenweisheit nichts träumen lässt. Zunächst wurde ein Abfallmarkt eröffnet und anschließend mit Material komponiert. Erst später wurden die Kompositionen auf Pappe oder Papier geklebt oder plastikstehend verarbeitet. Die Bildthemen wurden von den Kindern bestimmt. Anregungen zu einzelnen Arbeiten gaben wir nicht. Themen waren unter anderem Märchen von Hans Christian Andersen und Oscar Wilde. Die Arbeiten zu Geist außer dem Leim haben nichts gekostet und wir hatten damals kein Geld. Sie sind zum Teil auf alten Zeichenblöcken montiert, vergangene Arabesken aus vergangenen Jahrhunderten. Darauf sind diese Arbeiten aufgeklebt und in Klammer schreibt er, neues Leben blüht aus den Ruinen. Da sieht man die Kinder, wie sie in die Akademieschule gehen, mit Kisten, die er natürlich ganz systematisch sortiert hat. Rechts sieht man die Kinder beim Zeichnen mit Kohle. Und das ist eine der Ausstellungen, das Bild stammt wohl aus dieser Ausstellung der Volkshochschule in Halle, wo man eine Arbeit aus der Grundschule sieht. Das ist diese Arbeit, die aus Streichholzschachteln zusammengesetzt ist. Und rechts ist eine Arbeit aus dem Grundlagenunterricht von Josef Albers. Und links sieht man dann eben die Arbeiten von Geist. Und da sieht man natürlich eindeutig eben diese Beeinflussung. Und ich kannte das Mittel bisher nur aus der Geografie, wo es Sandkästen in der Didaktik gibt. Solche Kästen hat er benutzt. Und dann rechts sieht man, wie die Kästen mit den Materialien gefüllt haben, die die Schüler dann benutzt haben, um ihre eigenen Materialkompositionen zu machen. Und das sieht man hier nochmal. Und das ist doch ein wunderbares Selbstdarstellungsbild eines Kunstpädagogen mit lauter begeisterten Schülern, die alle die Hand heben. Es gibt übrigens eine Karikatur von Hans-Dieter Junker. Kunstpädagogen zeichnen häufig Karikaturen über den Unterricht. Die stammt aus den 70er Jahren, wo einer aufgrund des Freiwilligkeitsprinzips und des eigenen Engagements der Kinder, wo ein Kleiner mit dem Rucksack vor seiner Mutter steht, der kommt gerade aus der Schule und sagt zu ihr, wir mussten heute schon wieder zeichnen, was wir wollten. Ja. So, dann hat er natürlich umfassend publiziert, unter anderem Kind und Material bei Otto Meyer, den gab es damals schon. Und das sind Arbeiten aus seinem Unterricht. Wir haben ja gestern das Buch vom Zirkus gesehen und Geist hat einen langen Text geschrieben über die furchtbaren Kinderbücher seiner Zeit und hat mit seinen Schülern Kinderbücher gemacht, indem er so ein Thema aufgesplittet hat, dass immer ein Schüler ein Thema aus einer ganzen inhaltlichen Reihe übernommen hat und dahinter ein Buch gemacht hat. Und das ist das Buch vom Zoo, um 1930 entstanden, also man fährt mit dem Bus zum Hallenzer Zoo, kommt in den Zoo, das Haus am Zoo ist noch im Hintergrund und ich lasse es mal durchlaufen, das sind dann die Arbeiten, die da entstanden sind, die hinterher zu dem Buch zusammengefügt sind. Das ist natürlich schon eine unheimlich interessante und sehr originelle Geschichte, die durchaus ihre Berechtigung hat und anregend sein kann. Das sind alles Linolschnitte, vor allem das rechte finde ich wunderbar, ein wunderbares Bild. Ja. Also das sind dann Dinge, wo die wahrscheinlich doch die ursprüngliche Schöpferkraft der Kinder dann durchgeschlagen hat. Das sind Arbeiten aus diesem Konvolut, was durch alle thematischen Bereiche geht. Da ist nochmal das schöne Leuna-Bild, was ich unheimlich gut finde. Der Schulchor, ja, Kioske, also alles Halle und dann der wunderbare Reiterbild. So, das Bild habe ich auch gefunden, was aber erst spät in seiner Relevanz entdeckt. Man sieht im Unterricht von Geist ein Kind mit Bausteinen arbeiten und was Sie sehen rechts ist eine Fröbel-Spielgabe. Und die waren an der Akademie wohl auch eingeführt und gerade jetzt im Bauhaus.
1: Glochmann hat intensiv zu Fröbel gearbeitet.
0: Ja, genau. Und was er gerade interessant wird, 100 Jahre Bauhaus, ist ja der Einfluss von Fröbel aufs Bauhaus, ja, gerade mit diesen Baukästen. Und Sie können jetzt im Merchandising vom Bauhausjubiläum einen Ankersteinbaukasten, ich bin ein Liebhaber dieser Kästen, Walter Gropius erwerben, weil Gropius mit diesen Baukästen Architekturunterricht am Bauhaus gemacht hat für seine Studenten. Ja. Das zeigt also wieder so eine Bedeutung von so einem Medium für die Ausbildung. Das Problem ist, dass sie unendlich teuer sind. Das ist das einzige Problem bei der ganzen Sache, aber unheimlich kreativ. Und dann tauchten solche Arbeiten bei Geist auf. Und zwar waren es Fotomontagen, wo natürlich eindeutig der Bauhaus-Einfluss Mahalie Notz sichtbar wird. Und dann fing der große Streit an, wie weit ist das eigentlich von Kindern gemacht oder wie weit ist dann eigentlich die Anleitung des Pädagogen so groß, dass es nur noch um ein bestimmtes Ergebnis geht. Weil es Flugtag September heißt, Reichwein, der fliegende Professor, hätte sich hier über die Collage gefreut. Und also jetzt ist eine Verein links eine Collage aus der Grundschule, dritte Klasse von Geist. In der Mitte eine Collage von Moholy Nagy und rechts eine Collage, die ganz berühmte, von Paul Citroën. Und da sieht man, wie alles in diese Schülercollage eingegangen sind. Und ohne genaue Vorgabe Und ohne genaue Erläuterung ist eigentlich sowas nicht möglich, vor allem nicht eben mit Kindern in der dritten Klasse.
1: Weil man das umkehren muss, also dritte Klasse wäre fünfte
0: Klasse. Genau, aber trotzdem nicht, ja. Und damals gab es dann eine relativ große Kritik. Und zwar Geist hat in Frankfurt ausgestellt. Und Frankfurt war ja damals auch ein Zentrum des neuen Bauens. Und es gab eine Zeitschrift in Frankfurt von Ernst Mayr herausgegeben, Das neue Frankfurt. Und da hat er auch seine kunstpädagogischen Konzepte wie in der Bauhauszeitschrift erklärt. Und damals gab es die erste Kritik, und zwar von einem Kunstpädagogen, der an der Pädagogischen Akademie in Frankfurt tätig war, Emil Betzler, der auch noch am Krieg eine große Rolle in der Kunstpädagogik geschrieben hat. Und er schreibt, und das finde ich eine spannende Geschichte zu diesen Arbeiten von Geist, und das ist eine wichtige Kritik, Geist übersieht das Kind, von dessen Eigenwollen er Achtung zu haben erklärt, um eines ästhetischen Effektes willen. Und darum ging es in vielen dieser Arbeiten, vor allem auch bei den Materialarbeiten. Betzler kritisierte weiter, plötzlich sind jetzt die ungegenständlichen Bilder da. Die Kinder malen, nageln und kitten das. Die Kinder malen, kleben, nageln und kitten da abstrakte Gebilde zusammen, die wie schlechte, völlig falsch verstandene Nachahmungen etwa der Schwitters-Klee-Ab anmuten. Natürlich fehlt auch die aktuelle Technik der Fotomontage nicht, wiewohl sie wahrhaftig gänzlich unkindlich ist und hier zu Resultaten führt, die nichts als Spielerei sind. Wie ist es möglich, dass die gleichen Kinder, die noch soeben ihre Männer und Bäume, wie wir die in den Bildern vorhin gesehen haben, zeichneten, auf einmal dies in ihre eigenste gegenständliche Welt aufgeben und sich abstrakt zu gebärden? Ja? Also Geist hat einen ganz gezielten Unterricht gemacht, einen ganz genau geplanten Unterricht, obwohl er immer behauptet hat, dass die Kinder bei ihm völlig frei arbeiten. Und ihm ging es eigentlich nur um diese Selbstdarstellung. Ja? Und in diesem Band Hans-Friedrich Geist und die Kunst des Kindes gibt es eine minutiöse Analyse von Dieter Heller, einem Mitarbeiter von Rainer Wick, über die Geistarbeiten. Und er schreibt, wie dieser Unterricht konkret ausgesehen haben dürfte. Entgegen der von Geist, so Heller, in zahlreichen Publikationen, meist Zeitschriftenaufsätze, gebetsmühligartig wiederholten Behauptungen, er habe die Kinder sich weitgehend frei und unbeeinflusst entfalten lassen, kommt man zum Ergebnis, dass im Gestaltungsunterricht durchaus systematisch gelehrt und gelernt wurde. Dies ist ein Befund, der auch durch die bisher unveröffentlichten Manuskripte von Geist bestätigt wird, in denen von genauester Planung der kunstunterrichtlichen Prozesse die Rede ist. Diese Planungen bezogen sich sowohl auf die Themen, die von den Schülerinnen und Schülern im Gestaltungsunterricht zu bearbeiten wären, als auch auf die anzuwendenden Prinzipien der Gestaltung und der einzusetzenden künstlerischen Techniken. Und es wird bei diesen Collagen eben ganz deutlich. Ja, ein Höhepunkt dieser publizistischen Arbeit von Geist war eine mehrseitige Beilage in der damals bedeutenden Vosschen Zeitung in Berlin. Ja, aus der Werkstatt der Meuslewitzer Kinder, da war er noch Lehrer in Meuslewitz gewesen, bevor er nach Halle kam. Und das ist so das Typische an dieser Biografie, dort hat er sich wie Vincent van Gogh gebärdet. Sie kennen vielleicht diesen berühmten Van Gogh-Film Ein Leben in Leidenschaft, wo Van Gogh im belgischen, holländischen Kohlegebiet gelandet und dort Pfarrer werden will und als solcher Missionar für die Kunst hat sich Geist in Meuslewitz gesehen und mit den Kindern gearbeitet. Und das Interessante ist, dass das Ganze in eine Landtagsdiskussion über Kulturbolschewismus eingegangen ist, vor allem auch dieser Bericht als Ausgangspunkt. Und der Abgeordnete Leich, den zitiere ich jetzt aus dem Reichstagsprotokoll, hat dazu Stellung genommen. Und das Zitat: Wenn wir uns gegen den Kulturbolschewismus wenden, meinen wir damit auch Auswüchse, die sich neuerdings im Schulwesen zeigen. Ein Lehrer lässt seinen Schülern neuerdings die Freiheit zu zeichnen, was sie wollen, und mit diesen unbeholfenen Zeichnungen füllt er die Vossche Zeitung, ihre illustrierte Beilage. Dabei ergibt sich aus den mit abgedruckten Briefen, das waren die Stellungnahmen der Schüler zu Bilder von Klee, die als Briefe verfasst waren und dann auch an Paul Klee gingen, dass die Schüler mit der Orthographie und Grammatik auf Kriegsfuß standen, weil Geist hat keinen Fehler, weder in der Grammatik noch in der Orthographie verbessert, was natürlich ungemein originell ist. Ja? Und gerade wenn man diese Äußerung zu Paul Klee, Angelus Novus liest, da gibt es Schüleräußerungen, da beschreibt ein Schüler in der furchtbaren Orthographie, warum ihm dieser Angelus Novus wie Goethe erscheint. Ja? Völlig verrückte Sachen tauchen dann da drin auf, wo der Künstler eigentlich nicht davon ausgegangen ist. Und für Geist war natürlich dann der Bezug auf Klee klar, weil er immer diese völlig falsche und die falsche Richtung gegen die Behauptung gekommen ist. Klee habe sich an Kinderzeichnungen orientiert, was Klee sein ganzes Leben abgelehnt hat, ja, dass er da was mit zu tun hat. Und einer, der sich später von Geist distanziert hat, war Josef Albers, ja, indem er ihm nochmal klargemacht hat, was seine Materialstudien bedeuten, im Gegensatz, was er dann eben mit den Kindern im Unterricht macht. Ja. Und ja, am Ende des Landtagsprotokolls steht Beifall bei der Bayerischen Volkspartei. Ja, so, und ich gucke auf die Uhr, um das Kapitel Geist abzuschließen. Er hat, und das ist das Rechte zur Wiedergeburt des Künstlers aus dem Volk, das zentrale Buch für den nationalsozialistischen Kunstunterricht geschrieben. Und das muss er mindestens 32 angefangen haben. Und wenn man beides gegenüberstellt, ja, da finden Sie keine Materialcollagen mehr in dem Buch, sondern das Buch ist voll von Scherenschnitten. Ich zeige Ihnen ein paar Ausschnitte, bei Seemann in Leipzig erschienen. Das waren damals seine Publikationen, kleine Weihnachtsfreuden, Spielzeug und so weiter und so fort. Und das ist die Widmung in diesem Buch. Ich widme dieses Buch den Kindern, mit denen ich gearbeitet habe. Ich hoffe, dass sie das Versprechen ihres jungen Lebens einlösen, indem sie für ihren Teil Neues schaffen im Sinne einer lebendigen Überlieferung des deutschen Volkstums. Und die kunstpädagogische Konzeption, die er dann entwickelt, stammt aus dem Volkstum. Ja. Aus Arbeiten, in diesem Buch bietet er auch Arbeiten ab von Erwachsenen, die aber genau, die künstlerisch tätig sind, was ja auch angestrebt war, aber die genau in die nationalsoziale Ideologie passen. Und so sieht es aus. Die schöpferische Kraft lebt im Volk, also das Völkische, und das sind die Illustrationen. Ja. Also da liegen dann Meilen zwischen dem, was wir aus dieser Bauersgeschichte können, die heilige Jungfrau Maria oder Ostereier bemalen, wird ja heute noch an Grundschulen gemacht. Ja, aber das sind dann die volksbildnerischen Techniken und künstlerischen Techniken, die er dann eben einführt. Ja, ich komme zu dem zweiten, von dem ich bis zu Beginn dieses Projektes überhaupt nichts wusste, der in keiner kunstpädagogischen historischen Dokumentation auftaucht, der aber 1931 berufen wurde. Das ist Fritz Alexander Kaufmann. Kannte von Ihnen jemand den Namen? Aus der Literatur auch nicht. Ja, noch was kurz zur Biografie. Er ist 91 in Denkendorf in Schwaben geboren, ist in Ebersbach an der Vils groß geworden, kommt aus einem sehr reichen Elternhaus. Und zwar die Eltern haben in diesem Denkendorf die ehemalige Klosterruine als Produktionsstätte für Essig, für Gurken und alles Mögliche, es hat immer gut gerochen, benutzt, und dort ist er aufgewachsen. Das spielt später eine große Rolle. Und die war bis 1907 im Privatbesitz. Und er studierte dann Romanistik, Anglistik, Kunstgeschichte in Tübingen, Paris und London. Er war also im Vergleich zu Geist weltgewandt, ja. Und so hat er sich auch eben begriffen, war sehr elitär, war im Ersten Weltkrieg mit dem gleichen Schicksal, dass er schwer verletzt wurde bei einem Gasangriff, und trat dann eben nach dem Ersten Weltkrieg in den höheren Schuldienst ein. Und er ist zum ersten Mal aufgefallen, dass er ein ganz lange im Gebrauch befindliches Deutschlesebuch entwickelt hat, und wurde dann Studienrat und wollte nicht in eine Stadt, sondern ging nach Pfullingen. Und da wir so viel über die Deutsche Demokratische Partei gehört haben, er war Mitglied und er war bewusst Mitglied, er äußerte sich auch dazu, weil er der Meinung war, er könnte über die Politik, und er war dann an Kultur- und Bildungspolitik interessiert, eben die, wie man so schön sagt, die Verhältnisse zum Tanzen bringen. Ja? Aber er hat dann auch kandidiert, ist aber mit seinen Kandidaturen eben gescheitert. Und was noch wichtig ist, er war mit Ossetzky befreundet und war in der Liga, in der Deutschen Liga für Menschenrechte, was ihm später schwere Probleme beschert hat. Er wurde dann 1931 als Professor hier berufen, weil man seine Schriften kannte. Er hat ganz viel publiziert in Standesschriften, wie ich das immer nenne, der Philologen, über Kunsterziehung, über Bildungspolitik. und wurde dann 33 sofort entlassen. Und er wurde allerdings mit einer Pension entlassen, aber diese Entlassung hat ihn so schrecklich getroffen, dass er da eigentlich überhaupt nicht mit zurechtkam. Wir haben ja gehört gestern bei Herrn Amelung, dass Reichmann an die Schule zurückging. Das war ein wunderbarer Gedanke. Aber sowas kam für Geist nie in Frage, dass er jetzt ans Gymnasium in Pfullingen zurückgegangen wäre und dort versucht hätte, weiterzuführen in der Schule, was er an der Pädagogischen Akademie hier gelehrt hat. Und er war da auch zu elitär. Da liegt ein ganz, ganz starkes elitäres Bewusstsein zugrunde. Er hat Dutzende von Anträgen geschrieben über die Wiederverwendung, hat dann auch mit geschickten Publikationen versucht, sich da wieder ins Gespräch zu bringen. Und es ist ihm nicht gelungen. Es gibt einen wunderbaren, schönen Fund, der bekannte schwäbische Realist hat ihm die Karte gezeichnet, die Familie Kaufmann zieht nach Halle um. Ja. Also das können nicht viele Professoren von sich zeigen, dass sie so eine schöne Widmung kriegen. Und wenn man das im Detail anguckt, ist das wunderbar. Ja. Seine Antrittsvorlesung, und daraus möchte ich noch zitieren, an der Pädagogischen Akademie Halle hielt er am 7. Mai 1931 zum Thema der Begriff der Qualität und der Kunstunterricht. Kaufmann ging dabei auf einen anthropozentrisch fundierten Qualitätsbegriff ein. Qualität entstehe, so Kaufmann, durch die Nähe der organischen und künstlerischen Form. Der Mensch orientiere sich in seinen schöpferischen Einfällen an der Natur und führe bewusst oder unbewusst Vorbilder und Strukturen der Natur in eigenen technischen oder architektonischen Entwürfen weiter. Kunstvermittlung bedeutet, wie Kaufmann ausführte, das Entwickeln einer Sensibilität für Formen als Grundlage subjektiver künstlerischer Gestaltung und wörtlich, sofern der Mensch ein entwickeltes Formgefühl hat, gewinnt er auch zu bestimmten Zufallsformen der Natur, zu Wellenkämmen, Gebirgslinien, Luftströmungen, Wolken und anderem gelegentlich ein Verhältnis, nämlich dann, wenn sie Gestaltantriebe entfalten, als neue Einfälle wirken oder Menschen der Rhythmung besonders aufgeschlossen sind. Und der Vortrag endete mit folgenden Sätzen: Das Erlebnis der Qualität, also der totalen menschlichen Wertigkeit, wie sie unmittelbar von dem Eigenleben hochkomplizierter Formen her weht, hat das Gewicht unbedingter Gewissheit. Ich habe das Gefühl, dass man in einer Zeit, wo alles relativiert scheint, den Gewissheiten der Qualität der äußerste Betrachtung schenken muss. Ganz bestimmt aber weiß ich, dass das deutliche Wissen und das Besorgtsein um Qualität, mit anderen Worten, das spezielle Verantwortungsgefühl für menschlichen Gesamtwert, die bis heute einzig berechtigte Grundlage des Gestaltungsanspruchs einer Elite sein kann. Und ich denke, dass wir an dieser Akademie in diesem Sinne arbeiten werden. Der ganze Nachlass von Kaufmann liegt im Deutschen Literaturarchiv in Marbach fast völlig unbearbeitet, unaufgearbeitet. Tausende von Seiten. Ich habe da ein paar Tage verbracht. Und da liegen mehrere Doktorarbeiten wahrscheinlich drin. Und er hat neben dieser Tätigkeit in Halle noch eine tausendseitige Formwissenschaft verfasst, ja, die nie zum Druck gekommen ist, die auch in Marbach liegt, wo ich mich eingelesen habe, aber es ist so schwierig zu lesen, diese Texte, die alle mit Hand geschrieben sind. Und was mich dann interessiert hat, aufgrund seiner Tätigkeit in Halle, dass er die Idee einer Sammlung entwickelt hat. Und da wir hier in den Frank-Stiftungen sind und oben dieses wunderbare Naturalienkabinett sind, da wirklich ganz viele Bezüge bestehen. Und ich habe damals versucht, ob ich irgendwelche Hinweise von ihm auf diese Sammlung, die ja eine parallele Idee hatte, ja, also über diese Sammlung als Realien was zu vermitteln. Deswegen ließ sich ja Franke das von seinen Mitarbeitern oder eben Missionaren mitbringen. Aber es findet sich keinerlei Hinweis. Und wir haben übrigens damals eine wunderbare Studie gemacht und haben, wir wollten immer, dass man diese Sachen wieder anfassen darf, bewegen darf und die Schränke aufmachen kann. Und es gibt eine tolle Arbeit, das war dann eine Magisterarbeit, wo das Ganze virtuell dargestellt wird. Also der Schrank ist virtuell, man kann die Türen aufmachen, kann reingreifen, kann die Puppen rausholen, kann sie angucken, kann sie drehen. Und unsere Idee war, dass man die selbst ergänzen kann. Und da gibt es ein schönes Beispiel, dass man die Franke-Puppe aus der Südsee durch eine Barbie ergänzt. und nebendran die Kleider legt, die zu DDR-Zeiten von der Mutter genäht werden, weil nur nackte Puppen importiert werden dürfen und so weiter und so fort. Ja. Also diese, für mich als Medienspezialist war diese Wunderkammer ein

unterschiedlichsten Gebrauchsgegenstände. Das ist übrigens eine Idee, die der Deutsche Werkbund in den 60er Jahren aufgenommen hat und an die Schulen in Deutschland sogenannte Werkbundkisten, als der Designunterricht anfing, da ging es auch um Form, geschickt hat. Dann konnte man aus der Werkbundkiste ein exemplarisches Mittagstischservice oder ein exemplarisches Kaffeeservice von Arzberg rausnehmen und von den Schülern aufbauen und in den begleitenden Heften diesen Anschauungsunterricht an den Objekten über diese Form machen. Ja? Also legendäre Vermittlungsobjekte. Ja. Und er schreibt, es sind ja grundsätzlich zwei Typen von Reihen zu unterscheiden. Wertreihen innerhalb einer gegebenen Grundform, das sind pädagogisch die bedeutsamen, und B, Wertreihen hinsichtlich des tatsächlichen Ranges der Form zwischen verschiedenen formalen Grundtypen. Und da fällt bei ihm auch der Kitsch drunter. Er hat dann die Idee gehabt, durchaus eben bedeutende Formen, wie zum Beispiel eine wunderbare Muschel, ja, mit irgendwelchen Kitschobjekten dann eben in den Ausstellungen als Lehrbeispiel und ein Anschauungsbeispiel zu konfrontieren. Also, er hat Sägeschiefe gesammelt, er hat Näharbeiten gesammelt. Auf einem Zettel steht zum Beispiel ein Warenhausblender. Lange leere Linien, keine geschlossene Form, alle Teile gesägt. Das hierdurch entstehende Kantige und Kahle wirkt auf uns heute als kubischer Reiz. Die Öde der Formen entsteht im Einklang mit den papiersteifen Segeln, deren Zahl sozusagen multipliziert erscheint und von denen noch beliebig mehr kommen könnten. Beweis, dass keine echte Spannung entsteht. Also es ist wunderbar, mit Schülern in ein Euro-Läden zu gehen und Sammlungen zu machen und das, was man dort findet, eben auch in den Unterricht zu transportieren und dann eben zu analysieren. Ja, Kaufmann hatte auch den Lehr... Ja, ich mache Schluss. Ja. Kaufmann hat auch in Halle den Auftrag gehabt, einen Lehrplan zu schreiben. Und das endete damit, dass er schreibt, ich kann zwar einen tollen Lehrplan schreiben, aber die Lehrer sind nicht qualifiziert, diesen Lehrplan in die Praxis umzusetzen. Und da habe ich mir eine Notiz gemacht, damals 64, Bildungskatastrophe. Und habe jetzt einen Aufsatz geschrieben über die deutschen Bildungskatastrophen seit Picht in der ästhetischen Erziehung. Und jetzt kommt noch was, das war die Kaufmann-Firma. Und jetzt kommt noch was ganz Wichtiges zum Abschluss. Kaufmann hat ein Buch geschrieben und Peter Hertling hat es genannt, die poetische Summe aller kunstpädagogischen, kunstgeschichtlichen und philosophischen Studien. Und das ist der Roman Leonard. Und der ist jetzt in der Neuauflage erschienen, weil der Enkel von Kaufmann, Kai Kaufmann, Professor für Literaturwissenschaften in Bielefeld ist. Und der hat in Marbach nochmal 500 Seiten ausgekramt, die dazugehören, aber von Kaufmann nicht weiter bearbeitet sind. Und bei Waldstein ist das letztes Jahr erschienen, ungefähr 600 Seiten, knapp 700 Seiten. Aber man kann es nicht durchlesen. Man kann es auf dem Pult lesen und jeden Tag 20 Seiten lesen. Ja. Und er wollte das im Untertitel nennen, ästhetische Selbsterziehung eines Kindes. Und das ist spannend, dass er das weggelassen hat, weil der Begriff Selbsterziehung, ohne es weiter auszuführen, in der Reformpädagogik wieder eben eine große Rolle spielt. Und ja, ich mache noch ein Zitat, ein kurzes von dem Nachwort, von dem wirklich spannenden, langen Nachwort von Kai Kaufmann zu dem Buch seines Vaters. Er schreibt dazu, aber die idyllische Vorstellung von der Welt, das Behagen in ihr, die Lust an der eingehenden Beschreibung, sie haben nun mal ihren Grund in der Überzeugung, dass das, was ist und besonders das, was schön ist, auch sittlich oder sozial stimmt. Und das finde ich eine ganz wichtige Bemerkung. Ja. Also dieser Begriff der Form geht bei, wie auch im Bauhaus empfehlen, was man heute übersieht, geht ins Ethische. Und dieses Buch wurde immer mit, das ist immer noch eines der großen unbekannten Bücher in der deutschen Literaturgeschichte, wurde immer verglichen mit À la recherche du temps perdu oder auch mit Walter Benjamin, Berliner Kindheit. Ja. Und spielt in Schwaben und Kai Kaufmann schreibt, wenn er das fertig gemacht hat, das Buch bis ins Erwachsenenalter, wäre das der schwäbische Buddenbrock geworden. Ja, und ganz zum Schluss, weil wir über die Feste geredet haben, das finde ich ja wunderbar. Ich habe mich in diesem Jahr viel mit Festen beschäftigt übers Bauhaus, weil die Bauhäusler waren in Weimar viel berühmter als ihre, am Anfang zumindest, mit ihren Festen als mit ihren Designobjekten und mit dem, was sie als Kunst produziert haben. Und da sind permanent Feste gelaufen. Und da geht es auch darum, was Sie gesagt haben, wie so ein Fest und so eine Festkultur, die ja am Bauhaus, weil es ja was völlig Exotisches in Weimar war, zusammengeschweißt hat, dass

denke, dass das selber in Halle gewesen ist, ja, dass das eine ganz große Rolle gespielt hat. Aber dann ein wunderbares kleines Zitat am Ende aus den Hallischen Nachrichten, Februar 33 wohl. Da steht, am 13. Februar stand zum Zwecke der Förderung des Gemeinschaftslebens in der Aula, Klammer auf, zwei Ausrufezeichen, der Akademie ein Maskenball statt. Von dem Vorbau der Orgel herunter führte eine Rutschbahn in die Aula. Diesen Weg mussten sämtliche Damen nehmen, obwohl sie, ob sie wollten oder nicht, um so das Fest zu eröffnen. Von der Akademie war nichts zu spüren. Der Raum war vollständig auf Maskenbetrieb eingestellt. Die Wände waren mit grotesken Bildern, Türen und Pfeilern mit Gold- und Silberpapier, Fenster und Beleuchtungskörper mit Vorhängen verkleidet. Fantasiekostüme aller Art waren vertreten, Dozenten und Professoren also kaum erkenntlich. Wunderbar. Die laute, wenig schöne Musik bestand natürlich aus Jazz, waschechte Negermusik. Und damit bin ich am Ende. Aber ich habe leider kein einziges Bild zu so einem Fest gefunden, aber wenn es wieder eine Akademietagung gibt, beenden wir die mit dem Fest.

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2: In kleiner Runde? Ja, ja, kenne ich. Das ist doch dieser Podcast mit den zwei Medienüberlebenden, oder? Wie hießen die gleich nochmal? Hier Maurice Geider und Nadine, nee Quatsch, Julia Krüger. Die beiden quatschen jede Woche mit Medieninsidern über Medien halt. Höre ich echt oft. Ganz gut eigentlich.
3: Hier ist euer Lieblingsmedien-Podcast, den es überhaupt gibt. Hier ist in kleiner Runde mit Julia Krüger und Maurice Geider. Hallo Julia.
4: Hallo. So,
3: hallo.
4: Wie geht's denn? Alles gut?
3: Ja,
4: wir müssen am Anfang müssen wir immer mal ganz kurz den Smalltalk so abhaken.
3: Ja, aber ist ich ja will klar. Nicht über Hitze reden. Ich weiß, es wird ganz schlimm, 40 Grad. Also ich will nicht drüber reden.
4: Nee, lass nicht drüber reden.
3: Ich bin nur irritiert über so manche Abwehrtechniken der Hitze. Bei mir hier im Viertel haben ganz viele Leute so Aluminiumfolie vors Fenster gehängt.
4: Echt, ja?
3: Und ich frage mich, nutzt das was?
4: Wenn die das machen, wird es bestimmt was nützen. Die werden das sicherlich sich gut überlegt haben. Na, das wird die Sonne abprallen sozusagen, ne? Die reflektiert
3: oder
4: das so
3: oder hier sind alle plötzlich zu Hanfbauern geworden.
4: Vielleicht.
3: Oder zu Haschischbauern. Das kann auch sein. Auf jeden Fall, mir im Viertel ist es sehr auffällig. Sehr viel Aluminium, weißt du, so Notarzt-Aluminiumdecken hängen an den ganzen Fenstern.
4: Ach, hier. Das ist ja interessant. Das habe ich ja noch nie gesehen. Aber ich muss sagen, unsere Wohnung, die ist so gut isoliert. Hier ist eigentlich gar nicht so heiß drin. Letztes Wochenende war es mal kritisch. Da haben wir, glaube ich,
3: so
4: zu lange
3: heiß.
4: Die Türen offen gelassen. Aber jetzt ist alles wieder gut. Du, Maurice, ich kann dir was Schönes erzählen.
3: Erzähl mal.
4: Und zwar war ich bei Radio Koli zu Gast. Du hast es vielleicht mitbekommen. Ich hatte dir ja auch Bescheid gesagt, weil eigentlich wollten wir ja da mal zusammen hingehen.
3: Ja.
4: Wir wurden letztes Jahr schon eingeladen von den lieben Leutchens. Aber das haben wir irgendwie immer alles nicht geschafft, weil war auch immer schwierig mit der Logistik, weil du ja nun in Köln bist und Radio Koli, die sitzen hier in Kreuzberg in Berlin. Und jetzt hatte ich mich bei ihnen gemeldet und habe gesagt, Leute, ich ziehe bald weg. Wenn wir das noch irgendwie machen wollen, wir zwei oder wir alle zusammen, dann müssen wir das jetzt über die Bühne kriegen. Und deshalb haben wir einen Termin gefunden. Und deshalb war ich diese Woche bei Radio Koli. Und Radio Koli, das ist ein ganz, ganz tolles Medienprojekt von dem Träger Mosaik. Und zwar gestalten da Menschen mit und ohne Behinderung gemeinsam einmal im Monat eine Radiosendung, die dann auch unter anderem bei Alex Berlin läuft, wo ja unser Podcast auch läuft. Das heißt, wir haben da sogar eine Schnittstelle gemeinsam. Mhm. Und genau, die laden dann zu dieser Sendung auch immer prominente Gäste ein und eben auch mich.
3: Mach dich doch nicht kleiner, als du
4: also,
3: bist.
4: Also zum Beispiel war Klaas schon da, Tommy Schmidt, Sophie Passmann war vor mir da, Milan Peschel, Fat Tony und so weiter.
3: Kenne ich
4: also,
3: alle nicht. Ich kenne nur Julia Krüger. Ich weiß nicht, wer die anderen sind.
4: Genau. Ist aber witzig, dass ich habe fast alle davon auch schon interviewt, habe ich denen dann auch erzählt. Fat Tony habe ich schon interviewt, Milan Peschel, Klaas war auch schon damals in meiner Sendung. Auch da hatte ich einige Schnittstellen mit den Kollegen. Ja, und das war für mich wirklich eine ganz, ganz tolle Erfahrung. Und ich mag das auch, dieses Projekt so zu unterstützen, weil ich finde, Medienarbeit ist in allen Bereichen ultra wichtig, auch für Menschen mit Behinderung. Und ich finde es vor allen Dingen deshalb auch so schön, dass die Möglichkeit bekommen, selber so eine Sendung zu gestalten. Also die machen wirklich, so wie das halt in normalen Radioredaktionen dann auch läuft, die machen eine Redaktion. Und die bereiten dann zum Teil auch die Interviewfragen selbst vor und die moderieren dann auch und so, ne? Natürlich alles mit Unterstützung. Aber die haben das so toll gemacht und man merkt, die blühen da so auf und die wachsen da auch so über sich hinaus. Und manchmal, so ist es ja bei Menschen mit Behinderung, das haben mir die Betreuer auch erklärt, du kannst das halt manchmal, das ist halt alles so tagesformabhängig bei denen. Mhm. Ne? Manchmal sind die halt total gut drauf und dann funktioniert das und dann gibt's halt Tage, da muss man dann halt vorzeitig irgendwie abbrechen oder so, weil's dann halt doch nicht so richtig gut läuft oder dann schläft einer zwischendurch ein oder so, ne? Und aber das ist alles so herzlich und so liebevoll gestaltet, dass das wirklich für mich eine ganz tolle Erfahrung war. Und was ich auch so im Nachhinein, man lässt ja da nochmal so ein bisschen Revue passieren und ich bin dann schon so den ganzen Tag mit den Gedanken noch so rumgelaufen. Und ich fand das total schön, dass ich zwischendurch echt einfach

0: vergessen habe, dass das Menschen mit Behinderung sind. Mhm. Wir haben uns einfach, es war wie, es klar, ein normales Gespräch ist jetzt ein bisschen übertrieben gesagt, weil es gibt da natürlich schon die Sprachbarrieren, aber es war trotzdem im Endeffekt so, als würden wir uns ganz normal unterhalten. Und so haben wir das Interview auch gestaltet, dass ich auch Gegenfragen gestellt habe und so. Und das war dann, ja, es war einfach richtig, richtig schön. Und ich glaube, gerade für Menschen, die selten in Kontakt kommen mit Menschen mit Behinderung, was ja den meisten von uns tatsächlich so geht, weil alles immer so, weil nicht viel inklusiv ist, muss man ganz ehrlich sagen.
1: Ja, es ist leider eine sehr getrennte Welt nach wie vor.
0: Ja. Und das ist so schade, und deshalb hat man dann manchmal ja auch so Berührungsängste, ne? Oder weiß nicht, wie soll ich dem gegenübertreten oder was kann ich fragen, wie kann ich was sagen und so. Und deshalb finde ich solche inklusiven Projekte so wichtig und finde das richtig cool. Und umso cooler auch, dass es so Betreuer gibt wie Carsten und Olli zum Beispiel von dieser Einrichtung da von Mosaik, die halt sich auch die Zeit nehmen, ne? Weil ich habe dann noch so eine Führung bekommen durchs Haus, weil die wäre das wie so eine Tagesbetreuung dort, und habe dann halt gesehen, was die Betreuer da auch alles leisten müssen. Und das ist, also ich habe, das habe ich schon öfter gesagt, ich kann es nur mal wiederholen, ich habe so einen Respekt vor diesem Pflegeberuf. Mhm. Es ist einfach so eine krasse, heftige, mentale und auch körperliche Arbeit. Und wenn die sich dann aber trotzdem noch Zeit nehmen für so ein zusätzliches Projekt wie dieses Medienprojekt und diese Radiosendung gestalten, ist das einfach echt, also wirklich super. Ich sag Bescheid, wenn das läuft. Also das wird jetzt alles noch zusammengeschnitten und so. Ich denke mal, im August oder im September wird das dann laufen. Läuft ja immer nur einmal im Monat. Und jetzt kommt erstmal die Folge mit Sophie Passmann, habe ich mir sagen lassen. Hm. Und dann sage ich Bescheid.
1: Kenn ich nicht. Weiß ich auch nicht, wer das ist. Ich kenne nur Julia Krüger. Ich weiß nicht, wer die alle sind. Kenne die alle gar nicht. Für mich bist du die Größte. Und dementsprechend freue ich mich, dass du dabei warst. Ich finde das ganz toll, dass das realisiert werden konnte, weil ich nicht da war und weil wir ja schon vor Monaten mit Radio Kohli gesprochen hatten darüber. Und ich finde es ganz toll, dass du auch diese Initiative jetzt ergriffen hast und gesagt hast, Leute, ich ziehe um, ich bin da nicht mehr so easy peasy in Berlin. Lasst uns das jetzt machen. Ich freue mich sehr auf diese Folge. Ich hoffe, du hast viele Insider verraten.
0: Ich habe bestimmt viel zu privat gesprochen. Ich war bestimmt viel zu privat, weil das ist natürlich dann auch so eine, also sehr verlockend dann, ne, wenn man so.
1: Aber es ist eine Ansichtssache so mit dem viel zu privat. Die Kolleginnen und Kollegen bei Promiflash sehen das bestimmt nicht so kritisch.
0: Ich glaube nicht, dass Promiflash über mich berichtet. Aber
1: kommt drauf an, was du machst.
0: Bin ich auch sehr dankbar für.
1: Ja, das stimmt. Ich war auch bei einem Event, das wirkt jetzt im Nachgang. Ja, das hat eine andere Größe und aber nicht so eine herzliche Tiefe. Und zwar war ich bei der, und dann, wenn ich damit fertig bin, Leute, kommen wir zu den wichtigen Medienmeldungen der Woche. Ja. Ich war letzte Woche beim Sommerfest der Medienstiftung Nordrhein-Westfalen, genauer der Film- und Medienstiftung Nordrhein-Westfalen und des Medienmagazins dwdl.de. Das klingt alles erstmal wahnsinnig trocken. Es ist das wichtigste Medien Get Together in Deutschland. Und das sage ich jetzt nicht einfach so und will damit jetzt irgendwie so Events wie wie die Berlinale und Fernsehpreis und Filmpreis, will ich jetzt alles gar nicht in den Schatten stellen. Aber de facto ist es so, dass zu diesem Event wirklich alle wichtigen Medienmenschen kommen. Und ich war auch eingeladen. Ich weiß nicht, wie ich auf dieser Liste gelandet bin, aber ich war ein kleiner Spion an dem Tag. Ich habe für unseren kleinen Medienpodcast spioniert. Also nur mal die Größe dieses Events zu erklären. Die Medienstiftung in NRW ist einer der größten Förderer von Medienproduktionen. Jede zweite Minute im deutschen Fernsehen wird in Nordrhein-Westfalen produziert. Und dementsprechend hängen da natürlich auch viele, ich muss mal so sagen, am Rockzipfel der Medienstiftung. Ja? Mhm. Also viele sind davon finanziell ein bisschen abhängig. Dementsprechend kommen die da auch. Und wir sind auch alle abhängig davon, dass dwdl.de nett über uns schreibt. Also kommen wir auch alle. Ja, so in etwa war das. Und vor Ort waren neben den Senderchefs von ProSieben, Sat1, RTL, WDR und so weiter auch einige Medienpersönlichkeiten, die man sonst super selten bei solchen Events trifft, weil diese Events halt meiden. Aber weil dieses halt so wichtig ist, war auch Jan Böhmermann da. Zum Beispiel, der nie auf so Red Carpet Events geht. Das macht er ja eigentlich nicht. Der war sogar auf dem roten Teppich und hat sich mit Thomas Lückerath, dem Chefredakteur von dwdl.de, und Geschäftsführer sowie auch mit dem Chef der Medienstiftung fotografieren lassen. Das finde ich ganz funny, weil Böhmermann halt wirklich nie irgendwo ist. Und das zeigt halt dann doch die Größe, neben natürlich der Kölner Prominenz, die da war. Es waren zum Beispiel auch der neue Tagesthemensprecher Jörn Schönborn, der bis dahin WDR-Chefredakteur war. Der war zum Beispiel da, es waren viele andere Medienmachende da, es waren alle möglichen Schauspielerinnen und Schauspieler da, von Annette Frier zum Beispiel, genau, Annette Frier habe ich gesehen. Es waren auch so Medienveranstalter da, die sonst so andere Events machen, also andere Medien-Get-Togethers, wie zum Beispiel Seriencamp, der Microsoft, der war da. Also es war extrem voll. Es waren überraschend wenig, ich sag jetzt mal so, es waren überraschend wenige andere Moderationskolleginnen und Kollegen da, sondern wenn, dann waren es nur die ganz, ganz Großen, ja. Und das fand ich ganz interessant zu beobachten. Und vor allem war eine Sache sehr präsent vor Ort, was ja in der letzten Woche innerhalb der Medienbranche für ein ordentliches Geschüttel gesorgt hat, denn die Produktionsfirma C-Point hat ihre wichtigste Produktion verloren. C-Point produziert Let's Dance. Und Nina Kling, die Geschäftsführerin von C-Point, die war auch vor Ort in einem gelben Sommerkleid. Und Let's Dance wird ab übernächstem Jahr, nächstes Jahr macht es die C-Point noch ein letztes Mal, wenn man jetzt schon in Vorbereitung ist. Und danach geht das zurück an BBC Studios, die das ursprünglich auch tatsächlich die Lizenz dazu besitzen. Das ist für C-Point ganz, ganz bitter, weil es A, die größte Produktion ist neben dem Sommerhaus der Stars, und B, natürlich dann auch viele der Kolleginnen und Kollegen, die Produktionsfirma verlassen werden, zu BBC Studios gehen werden. Und Nina Kling habe ich beobachtet, wie sie auffällig oft die Nähe zu ProSiebenSat.1-Vertretern gesucht hat. Vor Ort war ja zum Beispiel Henrik Pabst, der neue, der ist CCO bei ProSiebenSat.1, also Content-Chef. Und durch die neue Struktur, die wir ja letzte Woche schon vorgestellt haben, ist er jetzt der Chef von allen Sendern quasi, so inhaltlich. Mhm. Da stand sie. Sie stand lange mit Hannes Hiller, der bei ProSiebenSat.1 für Factual und Show ist er zuständig, also für Show vor allem Ding. Da stand sie ganz, ganz lange. Und dann, es war so funny, ich stand halt in einer anderen Runde.
0: Ist auch einfach
1: und
0: krass, dass du, wie du alle kennst einfach. Du, wenn du mit Maurice auf ein Event gehst, ne, der kennt das Gesicht, der kennt den Namen dazu. Und das sind Leute hinter den Kulissen.
1: Das ist ja funny. Das ist ja so funny, ich kannte die alle.
0: Ich kenne die auch nicht. Also, ne, vielleicht hat man den Namen mal gelesen bei DWDL, aber habe ich ein Gesicht dazu? Nee, weil die siehst du ja nie. Die sind ja hinter den Kulissen permanent. Gerade irgendwelche Chefs von Produktionsfirmen, weiß ich doch nicht, wer das ist. Aber du bist ein guter Spion, weil du kennst die alle.
1: Ja, hab mich ganz lange auch mit Andreas Bartel unterhalten, frühere RTL 2.
0: Den kenne ich natürlich, mit dem hatte ich auch zu tun bei RTL 2, ja.
1: Ja, darum, der konnte sich auch an dich noch erinnern. Wir haben mich ganz kurz auch über dich geredet, aber
0: ja, was hat
1: das
0: er gehört gesagt?
1: Jetzt hier nicht her. Nur Nettes.
0: Das will ich hoffen.
1: Aber zurück zu Nina Kling. Dann meine frühere Kollegin, die früher bei NTV Nachrichten moderiert hat, Jule von Gülsdorf, die ist ja jetzt ProSieben Newstime-Moderatorin unter anderem, hat dann gesagt, pass auf.
0: Ich darf das erzählen.
1: Sie hat dann gesagt, so, ich muss ja meinem Chef mal Hallo sagen, der steht da drüben. Ist auch richtig so. Ich müsste auch, wenn jetzt Hannes Hiller von ProSieben mein Chef wäre, würde ich auch sagen, da muss ich mal hingehen und Hallo sagen. Nur vielleicht nicht gerade, wenn ich beobachte, dass Nina Kling gerade um das Überleben ihrer Produktionsfirma C-Point kämpft und versucht vielleicht einen Termin bei Hannes Hiller zu bekommen. Und die Jule ist da einfach knallhart rein in das Gespräch.
0: Aber die kannte die doch vielleicht auch nicht, oder?
1: Ich glaube nicht. Und dann stand ich da mit einer anderen Kollegin, früheren Kollegin, und ich sag zu ihr, du guck mal, die Jule sprengt das Gespräch von Nina Kling und du siehst, wie scheiße Nina Kling das findet. Du siehst es ihr regelrecht an. Du hast das wirklich gesehen, sie fand das richtig kacke. Und dann war das auch nach 3-4 Minuten, ist dann die Nina Kling auch gegangen.
0: Ja, shit. Ich glaube nicht, dass die Jule gewusst hat, wer da jetzt gerade steht bei dem Chef.
1: Nein.
0: Ich würde es auch nicht wissen.
1: Ja, aber ganz ehrlich, sollte die C-Point weiter Probleme haben und keine Aufträge an ProSieben oder verkaufen können, dann lag es an Jule von Gülsdorf, die bei diesem Treffen dieses Get-Together gesprengt hat. Ansonsten, was kann man noch erzählen? Ich habe mich wunderbar unterhalten mit Thilo Mischke, dem es wieder sehens besser geht. Wir haben uns auch lange darüber unterhalten, über TTT. Das war wirklich ganz spannend, dass ich mit ihm sprechen konnte. Das war übrigens Fun Fact, der war gar nicht eingeladen und ist in dem Park, wo das Café war, in Sportklamotten dran vorbeigelaufen und wurde von Kollegen hochgerufen. Und sah dann optisch entsprechend...
0: Und dann ist er noch reingekommen.
1: Ja,
0: ohne Einladung. Entsprechend,
1: sah, vielleicht hat er auch am Ende eine Einladung schnell bekommen, aber man hat es vielleicht ja. Aber lustig war halt einfach, dass er optisch einfach aussah, als ob er eine Runde joggen geht.
0: Ja. anscheinend auch lustig.
1: Ja, war er auch. Und alle anderen halt so in ihren sommerlichen Leinenanzügen.
0: Ja.
1: das hatte ich auch sehr, sehr witzig. Ansonsten viele wirklich spannende Gespräche geführt, frühere Kolleginnen und Kollegen wieder getroffen. An der Stelle auch noch einen herzlichen Gruß an Christoph Körfer, dem unter anderem Pressesprecher von ProSiebenSat.1. Ich möchte nicht mehr, dass er mir erzählt, wie toll es ist, sein Leben in den Alpen. Ich bin neidisch darauf, in meiner Kölner Dachbodenwohnung. Jedes Mal zeigt er mir Fotos, wie toll es bei ihm aussieht. Ja. Ich weiß, es ist schön, aber als Köln, naja, egal. Aber war auf jeden Fall ein spannendes Event und ich habe auch ein, zwei Leute getroffen, die unseren Podcast hören.
0: Ja.
1: An der Stelle auch Grüße raus, die wirklich ganz, ganz leidenschaftliche, loyale Hörerinnen und Hörer sind.
0: Was waren das so für Leute?
1: Wie genau meinst du das? Menschen?
0: Naja, waren das...
1: Mit Augen und Mund und Nase und Ohren?
0: Nee, aber was haben die denn, was machen die denn beruflich? Waren das Redakteure? Waren das auch Leute von Produktionsfirmen?
1: Also bei einem habe ich nicht nachgefragt. Nein, ich kannte sie nicht. Bei einer Person habe ich nicht nachgefragt und er hat es mir trotzdem erzählt. Ich glaube, wenn ich es richtig wahrgenommen habe, macht er diese Homepage Fernsehserien.de, die auch so eine Art kleines Wikipedia für deutsche okay. Fernsehen sind. Ich glaube, es ist Fernsehserien.de. Ich hoffe, ich gebe es jetzt wieder. Wenn nicht, korrigiert uns. Und mit ihm habe ich lange auch über Streaming und über den fehlenden Mut im linearen Fernsehen gesprochen.
0: Mhm.
1: Großes Thema. Es war auch ganz spannend. Also das, das.
0: Cool. Wäre vielleicht auch mal ein spannender Gast für unseren Podcast.
1: Ja, vielleicht tatsächlich, ja. Wie das so ist, am Ende des Abends werden die Leute lockerer und ein bisschen betrunkener. Die Parts lasse ich jetzt weg. Aber ich hatte wirklich einen tollen Abend und ich muss mich wirklich nochmal bedanken für die Einladung. Es war wirklich schön und ich würde mir wünschen, dass die Branche diese Energie, die sie bei solchen Events hat, irgendwie mal in den Tag mitnimmt, weil das fehlt mir so ein bisschen. Ach so, und Fun Fact, das war auch noch lustig und dann müssen wir wirklich anfangen, weil wir sind jetzt schon 15 Minuten und so. Inga Leschek, die Programmchefin von RTL, jetzt mal so gesagt, von RTL Sky, Programmchefin ist, offiziell ist sie CCO, Chief Content Officer, hat als Henrik Pabst, der CCO von ProSiebenSat.1, auf dem roten Teppich stand, ist sie zum roten Teppich gerannt und hat ganz laut auf den Teppich geschrien, Henrik, du geile Sau! Das war so ein bisschen awkward. Ja, genau. Das war so ein bisschen, ich finde, Inga hat auf solchen Events, wenn man sie so beobachtet, immer so diesen Moment von Cringe.
0: Ein bisschen drüber.
1: Ich verstehe es ja auch. Das ist die macht einen krassen Job, einen harten Job, der sie 24/7 einnimmt und vielleicht ist man manchmal auch so ein bisschen lost.
0: Du, aber die ist halt auch präsent, ne? Und das darf man ihr nicht abschreiben. Also glaube ich, die präsenteste Programmchefin, die RTL jemals hatte. Und das ist dann eben auch eine Person, die kenne ich dann eben auch. Da kenne ich das Gesicht zum Namen. Und das hat auch einen Grund, warum das so ist. Und ich finde, da macht sie vielleicht auch einiges richtig. Ne?
1: Meinst du ihre witzigen TikTok-Videos?
0: Ich habe keinen TikTok.
1: Hallo, oder Instagram. Die laufen ja immer auch bei den RTL-Business-Seiten. Hallo, ich bin hier gerade am Set von Stefan Raabs 10. irrelevanter Samstagabend-Show. Und das wird so geil, Leute. Das glaubt ihr nicht.
0: Ja. Du, das ist aber im Endeffekt auch alles Marketing, ne? So.
1: Absolut. Und ganz ehrlich,
0: ich müsste mal ein bisschen besseres Marketing machen zu meiner Person.
1: Ja, und über das Thema Marketing werden wir auch gleich sprechen, denn die Konkurrenz aus Unterföhring macht ja irgendwas falsch, offensichtlich, während RTL und Inga was richtig machen.
0: Ja.
1: Wir gehen rein. 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
1: 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So, und jetzt geht's los.

0: Köln richtig und irgendwas machen die in Unterföhring bei ProSieben falsch. Denn ProSieben ist im letzten halben Jahr aus der Liste der deutschen Top 10 Fernsehsender geflogen.
1: Ey, das kann man sich gar nicht vorstellen.
0: Da fragt man sich dann, welche 10 Sender sind denn das?
1: Ja. MDR aber vielleicht?
0: De facto natürlich ARD, ZDF, RTL, Vox, teilweise Sat.1. Also es ist echt krass, es ist wild. Also um mal in den Zahlen zu sprechen, um mal die wirkliche Quotenkrise, in der ProSieben steckt, zu erklären. In 8 von 9 Monaten zwischen September und Mai des letzten Jahres lag der, also quasi beziehungsweise andersrum, vom September letzten Jahres bis Mai diesen Jahres, lag der Marktanteil des Senders 0,5 bis 0,8% unter dem Vorwert des Vorjahres. Sprich, man hat es geschafft, quasi den Sender innerhalb von einem Jahr nochmal um fast 1% abzubauen. Das ist, wenn man mal so guckt, schon echt frappierend. Das heißt, man ist jetzt bei so 6,5 bis 8% Marktanteil im Durchschnitt. Das ist wirklich, wirklich bitter. ProSieben war mal bei 11, bei 12%, zwar immer ein bisschen hinter RTL, aber es war nie so abgeschlagen hinter RTL. Und das ist etwas, was ich mit besorgniserregenden Augen beobachte, weil Konkurrenz belebt das Geschäft. Und wenn irgendwie die RTL-Sky-Gruppe alles so dominiert, dann ist das am Ende für den deutschen Medienmarkt nicht gut, wenn das so läuft. Und es ist auf jeden Fall bei ProSieben wirklich zu beobachten, dass nichts, so bitter das klingt, nichts, was neu gestartet wird, irgendwie nur ansatzweise zündet. Es verhallt alles, es wird teilweise, kommt gar nicht an. Also mal so ein paar Shows zu nennen, die im letzten halben Jahr bei ProSieben liefen, die wir alle eventuell gar nicht mitbekommen haben, weil sie einfach kaum geguckt worden sind. Dazu zählt Deutschlands dümmster Promi, Crash Games, Chris du mich berühmt Show. Oh Gott, das ist also so ein schlimmer Name für eine Show. Die kann man ja also...
1: Nie gehört.
0: Ja, ich auch nicht. Wer ist es? Okay, das habe ich gehört, gesehen. Die Abrechnung unter anderem. The Hunt. Staying Alive. The Cooking Academy. Dr. Rick and Dr. Nick. Most Wanted. Alles Formate, die allesamt, und das ist wirklich krass, teilweise unter 500.000 Zuschauer hatten in der Primetime oder in der Late Primetime. Dazu kommt, dass das Rückgrat des Senders, nämlich die Magazine TAF, Galileo, auch in letzter Zeit echt nach unten gehen. Also Galileo ist im Moment bei so einem Durchschnitt von 7,5% Marktanteil. Das war mal ganz, ganz anders und vor nicht so langer Zeit, ehrlich gesagt. TAF ebenfalls. Auch das läuft verhältnismäßig schlecht. Und alles außer, also beziehungsweise andersrum, nicht so richtig zündet, außer halt die alten Programmmarken, die eh erfolgreich waren, die man kennt. Dazu gezählen dann The Voice of Germany, ist die einzige Eigenproduktion bei ProSieben mit über 2 Millionen Zuschauenden. Das ist...
1: krass.
0: Und das ist auch eine Produktion, die man sich leider mit Sat.1 teilen muss. Also die man nicht mal alleine auswerten kann. Germany's Next Topmodel ist weiterhin über der Millionenmarke, aber seitdem Germany's Next Topmodel zweimal die Woche kommt, fliegt man auch unter der alten Kennzahl. Joko und Klaas gegen ProSieben, im Schnitt 700.000 Zuschauende. TV Total funktioniert zwar relativ stabil, meist so 1 Million, aber man hat ja versucht, dieses TV Total-Universum zu erweitern mit TV Total, ich weiß gar nicht, wie es hieß, so eine Interview-Variante, wo man sich dann 1 Stunde lang einem Star widmet. Das gab es unter anderem mit Bushido. Lief gar nicht gut. Es gibt den TV Total Stand-Up Club. Ich habe noch nie was davon gehört. Also den gibt's scheinbar. Hat man jetzt auch schon wieder eingestellt. Aber selbst so wirklich innovative, richtig, richtig gute Shows, die ich sogar sehr gerne geguckt habe, wie ein sehr gutes Quiz mit hohem Gewinn, 700.000 Zuschauende, also knackt nicht mal mehr die Millionenmarke.
1: Aber gucken das nicht viele bei Join vielleicht auch? Zählt das da mit rein? Weil das ist jetzt hauptsächlich linear, oder?
0: Das ist jetzt lineare TV-Quote natürlich. Also bei Join, das haben wir jetzt mal rausgenommen. Aber
1: ich könnte mir vorstellen, dass die Joko und Klaas-Inhalte viel auch über Join konsumiert werden. weil es einfach so eine junge Zielgruppe ist, dass die vielleicht auch gar nicht linear gucken, sondern vielleicht eher dann in die Mediathek gehen, das weiß ich aber nicht, das ist jetzt nur mutmaßen, aber das könnte ich mir vorstellen. Und auch deren, was man auch ja nicht vergessen darf, die haben halt auf Social Media eine unfassbare Reichweite
0: das
1: auch.
0: Stimmt.
1: Ne? Also wenn die da zum Beispiel auch Dinge rausklippen und das dann da posten, dann hat das eben
0: absolut
1: auch eine ziemlich hohe Aufrufzahl.
0: Das Problem ist nur, dass das halt kein Geld bringt.
1: Ja, na klar.
0: Das ist halt echt das Problem, weil du, also es ist nach wie vor, die bestbezahlte Werbung ist nach wie vor die Werbung im deutschen Fernsehen, also die best, also bestbezahlt im Sinne von die teuerste, ne? Und damit verdienen die Sender nach wie vor auch das meiste Geld. Bei allen Streaming-Erfolgen, die linearen Programme bleiben die Cash-Cow, sowohl bei der RTL wie bei der ProSiebenSat.1-Gruppe. Und dann ist das natürlich ein Problem, wenn man da ein sukzessive verliert. Und ich beobachte das schon lange und ich habe manchmal das Gefühl, und also das ist jetzt ein bisschen böse zu sagen, weil ich weiß, es stimmt nicht, aber man hat so das Gefühl, die gucken zu dabei. Aber natürlich guckt kein Chef und keine Chefin zu dabei, niemals. Aber man hat so diesen Eindruck, weil irgendwo fehlt das Innovative oder das, also das Sichtbare, das irgendwie hinzubekommen. Das sehe ich nicht. Und bei RTL sehe ich das in Grundzügen. Ja, da sieht man jetzt diesen Zukauf von Sky, da sieht man die Flucht zum Sport, wobei man auch da sagen muss, die ProSieben-Sat.1-Gruppe, gerade ProSieben, hat auch den Sportansatz. Das ist ja ganz oft so, weil Sport mit das Letzte ist, das sehr gut funktioniert linear. Man hat im nächsten Jahr zum Beispiel die Handball-WM, die in Deutschland stattfinden wird. Da hat man die Rechte. Das wird safe ein guter, das wird safe gut laufen. Plus die Rechte der Darts-WM, die man ja bei Sport 1 weggekauft hat. Das wird gut laufen. Aber man hat sich halt zum Beispiel mit Basketball überschätzt. Man hat sich überschätzt mit Eishockey. Da sind die Deutschen recht früh rausgeflogen bei der Eishockey-WM. Das sind dann eher so Quotenflops gewesen. Also das zündet auch nicht so ganz richtig gut. Und letztens habe ich mit einem Freund im Auto lange gesessen und habe ihn so gefragt, auch ein Medienexperte, ich sagte so, was würdest du mit ProSieben machen? Also jetzt mal ganz ehrlich, wenn du alle Möglichkeiten der Welt hast, was würdest du machen, um ProSieben irgendwie nach vorne zu bringen? Ich kann nicht sagen, was er geantwortet hat, das ist zu radikal. Aber übersetzt.
1: Toll. Was ist denn das für ein Cliffhanger, Alter?
0: Geil, ne? Ja, gut, er hat sowas gesagt wie zumachen.
1: Okay. Ja, das ist natürlich sehr radikal. Das kannst du ja nicht machen, da hängen ja so viele Leute dran.
0: Ja, und dafür ist es auch noch zu gewinnbringend. Also man macht ja immer noch sehr gute Gewinne, ne? So ist es nicht. Aber dann habe ich gesagt, das geht natürlich nicht. Also das ist die einzige Antwort, die nicht zählt. Und hat dann gemeint, naja, solange die Kuh melken, solange sie noch Milch gibt.
1: Ich würde einfach sagen, lasst Joko und Klaas einfach alles entscheiden. Weil das, was die anfassen, ist schon meistens erfolgreich.
0: Ja, wobei Experte für alles von Klaas hat auch echt irgendwie seine 2 Jahre gebraucht bald, ne, dass das jetzt so halbwegs stabil läuft und aber auch im Fahrwasser von TV Total.
1: Ja, das ist aber auch nicht, das ist ja auch, ich meine, es ist ein Verbrauchermagazin, ne,
0: im
1: weitesten Sinne.
0: Würde ich gerade sagen.
1: Also das ist, da musst du auch das Publikum erstmal für kriegen. Also das ist ja ganz anders als das, was Joko und Klaas sonst machen.
0: Ja, das stimmt natürlich schon.
1: Also aber wenn die halt schon diese Entertainment-Formate halt weiterhin bespielen, dann sind das schon Formate, die halt dann auch erfolgreich sind.
0: Ja, natürlich.
1: Hallo,
0: das ja.
1: Peter ist gerade durchs Bild gelaufen.
0: Alles zu warm für den Hund. Du hast absolut recht. Und es gibt ja auch dafür Belege. Also als ProSieben 24 Stunden durch Joko und Klaas live gekapert worden ist, das hat ja Bombenquoten. Ich erinnere mich noch daran, dass selbst die Live-Übertragung eines Wasserloches aus Namibia 17% Marktanteil hatte. Also dementsprechend, da gibt es schon Innovationen, aber irgendwie. Also ich sehe diese Innovation halt irgendwie nicht bei diesen Shows, weißt du? Diese Kristall-Irgendwas-Show und Ananas-Show. Und was war das für ein Riesenflop? Die Super-Duper-Show letztes Jahr mit den Kaulitzen und so. Das war alles, es ist so, also und mir brennt das Herz. Also da muss ich nochmal Thomas Lückerath zitieren auf dem Sommerfest, weil er ja darauf angesprochen worden ist, dass dwdl.de manchmal eine sehr kritische Haltung gegenüber Einzelmedien hat, wo er gesagt hat, wir haben diese kritische Haltung aber liebevoll, weil wir können nur das kritisieren, was uns was bedeutet. Und in dem Fall, mir bedeutet das sehr, sehr viel. Und darum tut es mir so weh, wenn ich sehe oder wenn ich spüre oder das Gefühl habe, da passiert so wenig.
1: Ja, absolut.
0: Ja.
1: Ja. Es ist ist überall der Wurm drin. Ne? Also auch bei den Öffentlich-Rechtlichen, da geht es jetzt auch wieder um den Rundfunkbeitrag und da streiten sich ja ARD und ZDF mit den Bundesländern über die Erhöhung des Beitrags. Und am Dienstag wurde dann in Karlsruhe am Bundesverfassungsgericht nochmal darüber verhandelt. Also die haben da richtig lange gesessen und verhandelt. Und also ich weiß, wir haben da jetzt in der Vergangenheit schon öfter hier im Podcast drüber

0: gesprochen und ihr seid wahrscheinlich auch alle auf dem neuesten Stand und ihr wisst auch alle Bescheid, aber wir müssen trotzdem so ein paar Hintergründe immer noch mal kurz erklären, damit wirklich alle auf dem neuesten Stand sind oder beziehungsweise damit wir alle auf dem gleichen Stand sind, so gesagt, falls auch ein paar Leute gerade erst unseren Podcast neu hören. Also bei den Öffentlich-Rechtlichen ist es ja in Deutschland so geregelt, dass die Politik nicht einfach aus dem Bauch heraus irgendeinen Rundfunkbeitrag benennen kann. Ne? Die sagen, ja, okay, gut, was machen wir denn dieses Jahr? Ja, da sagen wir mal 20
1: 50
0: Euro.
1: Euro.
0: Ja, 50 Euro. So, das geht nicht. Ne? Dafür gibt es klar geregelte Gesetze und die KEF. Und das ist sozusagen, also das steht für Kommission zur Ermittlung des Finanzbedarfs. Das ist ein unabhängiges Expertengremium. Ganz wichtig zu sagen, das sind keine Politiker, richtig, Maurice? Nur, dass ich das
1: Ja.
0: nochmal
1: Ja,
0: betone.
1: das sind einfach Expertinnen und Experten, ja.
0: Genau, und die sind eben unabhängig, ne? Also das sind jetzt keine Politiker, die irgendwie jetzt der CDU angehören oder der FDP oder was weiß ich, sondern die sind unabhängig. Und die prüfen eben ganz genau, was brauchen die Öffentlich-Rechtlichen an Geld, damit sie halt den gesetzlichen Auftrag erfüllen können. Und es ist ja nun mal bei denen genauso wie bei uns im Privatleben, die Kosten, die steigen. Das heißt, dieser Rundfunkbeitrag, der muss einfach hin und wieder angepasst werden, weil ansonsten können die Sender überhaupt gar nicht überleben, weil auch da steigen die Kosten permanent. So, und die KEF, die spricht dann eine Empfehlung aus, ne? Die guckt sich alles ganz genau an und die sagt, ja, die brauchen ungefähr XY Betrag, um halt das decken zu können, was sie halt brauchen. So. Und eigentlich müssen sich die Bundesländer, alle 16 Bundesländer müssen sich daran halten und übernehmen dann halt auch diese Empfehlung. Nur in absoluten Ausnahmefällen können die halt davon abweichen. So. Jetzt ist es aber so, dass die Länder das sozusagen blockiert haben. Es gab nämlich eine neue Empfehlung schon 2025 und die Bundesländer setzen es halt einfach nicht um. So, und deshalb hat ARD und ZDF haben deshalb geklagt. Und es ist ja auch ganz witzig zu sehen, die KEF hat ja mittlerweile eine neue Empfehlung ausgesprochen, die sogar niedriger ist. Das heißt, wenn die Bundesländer das einfach annehmen würden, dann wäre der Streit halt relativ schnell vom Tisch. Aber das machen sie nicht. Und die Antwort ist relativ einfach, warum die Bundesländer das nicht machen. Maurice, was denkst du denn? Was ist der
1: Ich
0: Grund?
1: denke, ich weiß es.
0: Ja,
1: Ich weiß es,
0: sag's, sprich's aus.
1: es ist die Partei mit den blauen Herzen. Weil schon vor Jahren hat ja der damalige sachsen-anhaltische Ministerpräsident Rainer Haseloff sich gegen eine Erhöhung gestemmt. Das ist jetzt schon lange her. Also Sachsen-Anhalt macht da immer Probleme. Und Sachsen-Anhalt hat halt das Problem, dass die AfD dort eine Umfrage hoch hat und auf ihre Plakate druckt, dass der Rundfunkbeitrag abgeschafft werden soll. Was so einfach nicht geht, was man jedem Wähler sagen kann, das kann da auf dem Plakat stehen, es wird nicht so passieren. Und da haben die einfach Angst vor, dass das instrumentalisiert wird.
0: Genau. Also es ist ja, es ist einfach die Angst vor der AfD und Rainer Robras ist der Staatsminister von Sachsen-Anhalt.
1: An der Stelle liebe Grüße, Rainer. Wir kennen es noch von früher, von diversen Jugendschutzverfahren im Offline-Kanal Magdeburg.
0: Oh, okay.
1: Nee,
0: So
1: Rainer
0: lange ist der schon
1: Robra,
0: da.
1: der ist schon unfassbar lange Medienstaats-, also das heißt nicht Medienstaatsminister, der ist, wie heißt denn
0: Ich glaube,
1: das?
0: das heißt einfach Staatsminister. Ich habe es
1: Staatsminister,
0: extra
1: genau.
0: nochmal
1: Der ist aber,
0: gegoogelt.
1: ja, das ist Staatsminister in Sachsen-Anhalt für Medien tatsächlich, unter anderem. Ist ein
0: Ja.
1: sehr, sehr, wirklich sehr, sehr netter, aufrichtiger Typ, aber er hat halt das Problem erkannt. Muss man so sagen.
0: Ja, und er ist, glaube ich, auch der Erste, der es einfach mal benennt, ne? Also der nicht irgendwelche, also es werden ja immer irgendwelche Ausreden vorgeschoben, ne? Warum das jetzt nicht umgesetzt wird. Aber er hat es einfach ganz klar benannt und er hat gesagt, Leute, das wäre politischer Selbstmord, wenn man jetzt vor den Landtagswahlen wirklich noch anfängt mit dem Rundfunkbeitrag. Er hat also letztendlich gesagt, wir haben gerade ganz, ganz andere Probleme als den öffentlich-rechtlichen Rundfunk. Ich würde mal sagen, das würden vielleicht die Mitarbeitenden von der ARD und ZDF ein bisschen anders sehen, weil das natürlich für die alle existenzbedrohend auch einfach ist. Aber er meint natürlich auch, dass wenn in Sachsen-Anhalt die AfD bei den Landtagswahlen letztendlich gewinnt, dann wird wahrscheinlich Deutschland nicht mehr das Deutschland sein, was wir vorher gekannt haben. Und das hat er auch ganz klar benannt. Und deshalb ist das der Grund, warum die Bundesländer da nicht zustimmen. und das weiterhin einfach nicht geklärt ist. Und ich bin wirklich gespannt, was dabei rauskommt, weil das natürlich, wenn es auch sich 27 nicht erhöht, hat das einen extrem langen Rattenschwanz.
1: Das ist ja vorauseilender Gehorsam. Das ist ja ein Phänomen, das man an vielen Fronten entdeckt oder beobachten kann. Egal, unabhängig, ob das AfD, Grüne, whatever, who, es ist wurscht. Es gibt eine Partei, die wirkt scheinbar bedrohlich, mächtig oder wie auch immer. Und dann fangen Parteien und PolitikerInnen an, die im Amt sind, aus Angst vor dieser Partei, deren Programme umzusetzen. Die müssen nicht mehr im Amt, das ist das Verrückte. Die AfD muss nicht gewählt und im Amt sein. Und es gibt Politikerinnen und Politiker, die deren Parteipolitik trotzdem umsetzen. Also was will die AfD an der Stelle? Die AfD will erstmal, dass der Rundfunkbeitrag nicht erhöht wird. Im zweiten Schritt wollen sie ihn gerne abschaffen. So, aber er soll nicht erhöht werden. Was macht die Partei, die regiert, die CDU? Sie erhöht ihn nicht. Aus Angst vor der Partei. Also du musst nicht mal AfD wählen, um deren Programm zu kriegen. Und das ist... Das ist absurd. Das ist so ein bisschen wie, wenn du früher wusstest, also als Redakteur, du wusstest zum Beispiel in einer Fernsehsendung, dein Chef, deine Chefin, die mag das und das nicht. Also hast du schon mehr gar nicht in den Beitrag reingeschnitten, weil du keinen Bock hattest auf die Diskussion mit denen dann. Unabhängig, ob du wusstest, ob die es wirklich rausschmeißen oder nicht, hast du es rausgeschnitten. Das ist keine direkte Zensur. Das ist dann quasi eine Art Schere im Kopf. Das ist so eine indirekte Zensur, so eine vorauseilender Gehorsam. Und genau das machen die jetzt gerade. Und das finde ich wahnsinnig schwach. Weil, ganz ehrlich, die Wählerinnen und Wähler der AfD kriegst du nicht zur CDU, wenn du denen sagst, übrigens, wir haben nicht für die Erhöhung des Rundfunkbeitrages gestimmt, weil das interessiert die gar nicht. Weil die wählen die AfD ganz aus ganz, ganz anderen Gründen.
0: Genau, man muss auch mal ganz kurz die Kirche im Dorf lassen. Wir sprechen hier von einer Erhöhung von, ich weiß es nicht, 20, 30 Cent. Keiner von uns würde das überhaupt merken. Ganz ehrlich, wenn das mal erhöht wird, ich würde es gar nicht merken, diese 30 Cent. Wer merkt denn diese 20, 30 Cent im Monat?
1: Ja, niemand. Das sind die 20, 30 Cent, die du Aufschlag bezahlst, wenn du mit Karte im Café einen Kaffee ziehst, weißt du?
0: Ja.
1: Und
0: ich meine, man darf halt nicht vergessen, es ist für uns alle 20 Cent mehr im Monat, aber dadurch wären halt Arbeitsplätze in unserem Land gesichert. Und wir haben da letztens auch schon mal drüber gesprochen. Es kommt eine heftige Zeit auf uns zu aufgrund von KI. Es werden in ein paar Jahren oder vielleicht nicht mal ein paar Jahren unfassbar viele Jobs einfach nicht mehr da sein. Das heißt, wir als Gesellschaft, wir sollten doch eher gucken, dass wir die Stellen, die wir noch retten können, einfach auch retten können. Und dazu gehören eben auch Stellen beim öffentlich-rechtlichen Rundfunk. Das sichert Familien. Und das bedeutet für uns alle einfach 20, 30 Cent mehr im Monat. Und ich, also ganz ehrlich, ich finde das ein bisschen, ich finde es krass einfach, ne? Und es gibt natürlich auch Argumente von den Senderchefs. Der ZDF-Intendant Himmler, der betont halt immer wieder, dass ein starker öffentlicher Rundfunk, ein öffentlich-rechtlicher Rundfunk, gerade in Zeiten von Fake News, KI und globalen Tech-Konzernen, die Demokratie sichert. Und das dürfen wir nicht vergessen in dieser ganzen Debatte.
1: Also das ist, was das für Folgen haben kann, sieht man ja auch in anderen Ländern. Also schaut euch nur einfach die Medien in den USA an. Da ist alles politisch geprägt und da werden politische Entscheidungen getroffen. Entweder sind sie, also die gehen natürlich in beide Seiten. Die gehen in die demokratische wie in die republikanische Richtung, die Sender. Und da werden Leute gefeuert, weil sie einmal, das ist alles nicht schön. Und das ist tatsächlich durch das System, das wir hier haben in Deutschland, ganz gut abgesichert, dass das nicht passieren kann. Und das ist total wichtig. Mhm. Und darum ist ich finde das ein ganz schwaches Argument. Diese Diskussion könnte jetzt ganz lange fortführen.
0: Ja.
1: Ich hoffe, dass man eine Einigung irgendwie finden kann, weil wenn die nämlich nicht gefunden wird, dann können die Sender nämlich klagen vom Bundesverfassungsgericht. Dann können die das einklagen und dann werden sie es 100% gewinnen. Das haben sie schon mal gewonnen. Und das macht die Stimmung nicht besser. Sagen wir mal so. Nee. Das ist so, wie wenn du dich in eine Firma einklagst, in der du mal gearbeitet hast, dann ist das Arbeiten dort im Büro auch nicht geiler. Also das macht es halt nicht besser. Lass uns so ein bisschen was Warmen kommen, ein bisschen Gossip.
0: Ja, wir machen jetzt mal so ein bisschen Gossip. Also das war jetzt schon sehr schwer alles so, ne? Sehr negativ behaftet mit ProSieben und jetzt auch noch die Öffentlich-Rechtlichen. Ist alles ein bisschen schwierig, deshalb wir machen jetzt mal ein bisschen leichte Kost. Ist auch nicht, ist ehrlich gesagt auch ein bisschen negativ, aber es ist ein bisschen leichtere Kost. So, also erstmal können wir ja sagen, das hat jetzt nichts mit Gossip zu tun, aber es wird eine...

0: Es gibt jetzt ein neues, nee, es gibt ein Format, was wiederkommen wird, Villa der Versuchung. Das war, gab's in der ersten, das ist jetzt die zweite Staffel, ne? Ich gucke das ja nicht. Ich weiß nicht, ist mit Verona Poth in der Moderation, ne, ab 3. August. Man weiß aber noch nicht, welche Promis reinkommen. So, das nur eine kleine Randnotiz. Was jetzt auch bald neu erscheinen wird, und das hatten wir auch schon mal angeteased, das geht jetzt bald los, nämlich am 16. Juli, Born Famous, Fluch oder Segen. Das ist ein Format, das wird auf Join laufen, und zwar vier prominente Kinder oder wie man heutzutage ganz cool sagt, Nepo-Babys, werden begleitet, unter anderem
1: Woher kommt
0: Diego
1: das eigentlich?
0: Poth.
1: Wofür steht denn dieses Nepo eigentlich? Ich weiß gar nicht,
0: Naja,
1: woher
0: das
1: das
0: sind,
1: kommt.
0: also letztendlich sind das halt Kinder, die halt, berühmt geboren werden und dann aufgrund ihrer Eltern, weil die halt berühmt sind und vielleicht in dem Beruf schon quasi, ne, also zum Beispiel Leni Klum ist ein klassisches Nepo-Baby, die ist berühmt geboren, jeder kennt den Namen Leni Klum und die entscheidet sich eben jetzt dann in die Fußstapfen ihrer Mutter zu treten, wird auch Model und dann ist sie halt ein klassisches Nepo-Baby, weil sie dadurch halt Vorteile bekommt.
1: Ah, ich habe mal kurz nachgeschlagen. Nepo ist die Kurzform für Nepotismus. Nepotismus heißt auf Deutsch Vetternwirtschaft.
0: Ach, guck mal, das wusste ich auch noch nicht.
1: Ja, weil mich das
0: Vetternwirtschaft.
1: Nepo interessiert hat.
0: Ja, stimmt.
1: Also
0: Also du hast
1: Vetternbabys.
0: nach dem Begriff gesucht, sozusagen, verstehe.
1: Ja, genau.
0: Genau, okay, also wer wird begleitet? Diego Poth, der ist 22, ist der Sohn von Verona und Franjo Poth. Gloria Sophie Burkhardt, Tochter von Markus Söder, ist 27. Josephine Scholl, 18 Jahre, Tochter von Mehmet Scholl, diesem Fußballtypen. Und eben aber auch Summer Terenzi, die ist
1: Das ist
0: 19.
1: spannend. Summer
0: Ist
1: Terenzi ist
0: Tochter
1: spannend.
0: von Sarah Connor und Mark Terenzi. Ja, Sarah, wie hieß es nochmal? Sarah and Mark in
1: Sarah and
0: Love.
1: Mark in Love.
0: Ja, geil.
1: Das
0: Haben wir
1: war die Show,
0: geliebt
1: die
0: alle?
1: damals die Franck, den Wedding Planner, bekannt gemacht hat.
0: Genau. Und
1: Ulala, ja, oui, Madame, Madame. Ich muss noch, we are planning. Yes, Madame,
0: was macht
1: oui.
0: denn
1: So
0: der
1: geil.
0: Frank eigentlich? Den hat man auch schon lange nicht mehr
1: Ja,
0: gesehen.
1: stimmt, eine Weile habe ich
0: Ja.
1: nicht mehr gesehen, den
0: Naja,
1: Franck.
0: gut. Auf jeden Fall, die Summer, die hat man schon in letzter Zeit auch so ein bisschen mitbekommen, weil die tritt eben auch in die Fußstapfen ihrer Mutter. Die macht Musik, die singt unheimlich gut. Die hat so eine krasse Stimme. Kann man auf Instagram immer mal so ein bisschen was hören. Da postet die immer mal so ein paar Gesangseinlagen. Und hat eben auch schon Konzerte gespielt, schreibt selbst auch Songs. Und jetzt hat sie einen Song veröffentlicht. Und deshalb ist sie auch gerade in den Schlagzeilen. Jetzt kommen wir zum Gossip. Sie hat jetzt einen Song veröffentlicht, Daddy Issues, und da schreibt sie und singt über ihren Vater Mark Terenzi. Und ich sag mal so, der kommt nicht ganz so gut weg bei der Nummer. Also ich habe ehrlich gesagt, ich habe die Lyrics nicht so richtig gefunden, weil normalerweise kriegst du ja irgendwie, wenn du googelst, kriegst du hier so den kompletten Musiktext, aber den habe ich leider nicht gefunden. Aber also sie sagt halt zum Beispiel auch sowas, dass seine Affären ihm immer wichtiger waren als sie. Ne, also so in diesen Sphären befinden wir uns. Also der kommt da gar nicht gut bei weg. Und jetzt hat er sich auch dazu geäußert. Er hat auch so auf Instagram so ein Video gepostet, wo ich auch so dachte, oh, irgendwie auch, wieso wird das so? Sag doch einfach nichts und ruf sie an und klär's mit ihr privat, dachte ich mir so. Aber ist natürlich auch wieder Marketing. Er sagt letztendlich, sie hat völlig recht. Er hat sich bei seiner Tochter entschuldigt. Er sagt ganz klar, er war kein guter Vater. Er konnte es auch nicht sein, weil er war bis vor kurzem noch Alkoholiker und drogensüchtig. Und er arbeitet aber daran und er arbeitet auch an einem Song, wo er sozusagen über seine Tochter schreibt und singt. Ja, weiß ich jetzt auch nicht, was
1: Krass.
0: ich davon halten soll, aber gut. Ich meine, sie haut da ne, so einen krassen Text raus, da muss er natürlich sich irgendwie äußern, aber andererseits denke ich auch, komm, klärt's doch irgendwie anders. Bei wem ich mir das auch denke, Maurice, was ist denn bei den Ochsenknechts los? Hast
1: Klär
0: du
1: mich
0: das
1: auf. Ich habe gesehen,
0: mitbekommen?
1: ich habe nur gesehen, dass es eine neue Staffel gibt, die bei jetzt RTL
0: RTL
1: Plus
0: habe ich auch
1: läuft.
0: gesehen, ja.
1: Nicht mehr bei Sky. Ich habe das Cover gesehen und ich habe gesehen, da ist irgendwie Stressika am Werk. Aber mehr habe ich
0: Also,
1: nicht mitbekommen.
0: genau, also das ist auf jeden Fall auch irgendwie, dachte ich so, da ist alles gerade wieder in Ordnung. Also wir wissen ja, Jimmy Blue Ochsenknecht und Jelis Scott, wie heißt die mit Nachnamen? Kotsch? Scott?
1: Scotch.
0: Kotsch, Kotsch.
1: Jenes Scotch.
0: Ja,
1: Jenes
0: die haben ja ein
1: Scotch.
0: Kind zusammen und die waren ja ganz lange auch miteinander.
1: Snowflake. Nee, oder nur Snow?
0: Snowflake heißt die nicht.
1: Oh,
0: Cornflake.
1: Snow. Die
0: Snow. Cornflake. Die kleine
1: Nee, sie
0: Corny.
1: heißt Snow. Sie heißt Snow.
0: Snow
1: Sie heißt
0: heißt die.
1: Snow.
0: Genau. Die beiden waren ja immer relativ zerstritten und dann aber irgendwie haben die wieder zueinander

0: gefunden und irgendwie, die hatten da auch ein Reality-Format zusammen und irgendwie dachte man so, okay, das ist alles wieder so ein bisschen Friede, Freude, Eierkuchen. Und ich hatte auch immer das Gefühl, dass Natascha Ochsenknecht mit der Jelis eigentlich richtig gut ist, weil wenn es nämlich der Jimmy nicht gemacht hat, den Kontakt zu halten, hat es die Oma gemacht. So,
1: Stimmt.
0: aber die beiden haben jetzt richtig krassen öffentlichen Streit auf Instagram und zwar ich habe da auch irgendwie gar nicht so richtig durchgestiegen, aber ich habe es dann mal so ein bisschen recherchiert. Also, die Jelis wirft dem Jimmy Blue Ochsenknecht vor, dass er sich jetzt schon wieder nicht mehr um seine Tochter kümmert. Er meldet sich nicht. Er macht wohl alle paar Wochen, macht er mal so einen Alibi-Anruf, aber er ist eigentlich de facto in dem Leben dieses Kindes nicht da. Angeblich hat er jetzt auch eine neue Freundin, die auch schon Kinder hat und da fährt er halt mit denen auch zusammen in Urlaub und so, aber halt Zeit für sein eigenes Kind hat er nicht so richtig. Ist der Vorwurf von der Jelis. So, der Jimmy Blue, der äußert sich aber gar nicht so richtig dazu, deshalb macht das dann seine Mutter stellvertretend. Und versucht das dann auch alle. Und dann gibt es immer da ein Insta-Story-Video und dann gibt es da wieder ein Insta-Story-Video auf der anderen Gegenseite, wo dann irgendwas klargestellt wird. Und die Natascha sagt halt, dass das so gar nicht stimmt und dass die Jelis eigentlich den Kontakt so verweigert, auch bei ihr. Sie kommt auch nicht mehr an ihre Enkelin ran. Und dann sagt die Jelis wieder, die lügt, die Natascha. Und das stimmt alles nicht und die wurde dann auch so richtig, also die Jelis wurde dann auch so richtig beleidigt. Die hat sowas gesagt wie alte Hexe, vergammelte Rosine, Schwiegermonster, dumme Kuh.
1: Vergammelte
0: Also
1: Rosine.
0: Niveau ist wirklich im Keller mittlerweile. Also
1: Oh
0: es gab so
1: Mann,
0: die
1: ey.
0: heftigsten Beleidigungen. Dann wird noch irgendwie, dann hat, oh Gott, das ist alles, also wenn ich das jetzt so erzähle, komme ich mir selber total dumm vor und so richtig blöde, weil es einfach so lächerlich ist, ne? Sowas dann auch einfach öffentlich auszutragen. Also dann ging es auch um diese Kaution, die bezahlt werden musste für Jimmy Blue, ne? Also der hat ja dieses Hotel damals, da hat er ja übelst hohe Rechnung nicht bezahlt, deshalb musste er in Österreich in den Knast und dann musste man halt eine Kaution für den bezahlen, damit der da rauskommt. So, und Jelis hat irgendwie hieß es, sie hätte die Kaution bezahlt, das stimmte dann
1: Ja,
0: aber
1: sie ist
0: nicht.
1: eingesprungen damals. Das war zumindest die
0: Genau.
1: öffentliche, das, was man so gehört hat, ne?
0: Genau, und Natascha sagt, das stimmt gar nicht, Cheyenne hat diese Kaution bezahlt. Dann hat Jelis gesagt, ja, ich habe auch nicht die Kaution bezahlt, sondern ich habe diese riesengroße Hotelrechnung für ihn bezahlt, weshalb er überhaupt erst ins
1: Es waren
0: Gefängnis gekommen.
1: 12.000 Euro.
0: Ja, und dann wirft sie Natascha auch noch vor, dass dass immer die Kinder alles bezahlen müssen und nicht Natascha. Dann sagt Natascha, das stimmt alles überhaupt nicht, das war aus organisatorischen Gründen. Okay, wir müssen es an dieser Stelle beenden. Es ist viel zu verwirrend. Ich bin da übrigens auf gar keiner Seite. Ich finde beides
1: Nee.
0: absolut beschissen, das so in die Öffentlichkeit zu tragen, weil im Endeffekt ist einfach die kleine
1: Bringt
0: Snow die
1: nichts.
0: Leidtragende und die wird das irgendwann, wenn die groß ist, wird die das halt alles mitbekommen. Und ich finde das immer so schlimm, wenn solche Familiensachen in der Öffentlichkeit irgendwie ausgetragen werden und man vergisst dann eben an der Stelle auch, dass es da noch dieses kleine Kind gibt, die ja eh schon ihren Papa anscheinend nicht im Leben hat. Da wird sie eh schon wahrscheinlich dann auch Daddy-Issues haben, wenn sie groß ist. Und
1: Kann sie dann mit
0: kann sie mit
1: Summer
0: Summer
1: Terence
0: herumhängen.
1: singen gehen? Scheiße.
0: Ja, also
1: Aber
0: so
1: es ist
0: viel
1: geil.
0: zum
1: Summer and
0: Gossip-Drama.
1: Snow.
0: Aber
1: Summer and Snow, was für eine geile
0: Oh,
1: Kombi, oder?
0: ja, stimmt, das passt gut. Vielleicht haben die irgendwann mal so eine Reality-Show zusammen, die beiden. Also ist dann natürlich auch spannend zu sehen, ob das dann in der neuen Staffel der Ochsenknechts auch ein Thema
1: Safe.
0: sein wird. Bestimmt. Es ist auch alles Marketing letztendlich für diese
1: Ja,
0: Reality-Show, ne?
1: es ist wie bei den Kardashians, ey. Das ist einfach, wobei die Kardashians sind ja inzwischen harmlos langweilig, was das angeht.
0: Ja.
1: Da geht's ja eher um, oh, ich habe meinen Flug verpasst nach Las Vegas. Jetzt muss ich eine Stunde später nehmen.
0: Ja.
1: Und so, aber das ist, ich kann dazu auch nichts sagen. Also ich finde das auch irgendwie alles ganz traurig und ich habe das Gefühl, das ist wahnsinnig viel Marketing dahinter und alle sind ja auch alle sehr Reality erfahren inzwischen und wissen, wie man die Schlagzeilen bedient und vor allem beherrscht. Und da sind die alle wahnsinnig gut drin. Ich muss aber sagen, ich finde, es ist nicht nett, aber ich finde vergammelte Rosine einfach verdammt lustig. Weißt du, weil das ist so eine, also, weil das ist ja so, also das ist, weil das nicht so eine böse Beleidigung ist. Das ist so, wie wenn man sagt, du Schrumpelbratwurst, weil das ist so süß. Weil es ist so eine süße
0: Ja, aber
1: Beleidigung.
0: vergammelt ist schon, also vergammelte
1: Ja,
0: Rosine
1: aber das
0: ist
1: Interessante ist ja,
0: schon
1: dass
0: hart.
1: Rosinen ja schon, also Rosinen sind ja in der Theorie schon vergammelte Weintrauben, ja, also
0: Ja, das stimmt.
1: getrocknete

0: L-Programm. Und diese Auswirkungen sind unter anderem zu sehen gewesen, weil man die Formel 1 kurzfristig ins Programm gehoben hat. Jetzt ist auch klar, in welcher Form das stattfindet. Und zwar weniger, als man denkt. Und das überrascht mich auch so ein bisschen, weil man hat ja jetzt so freie Verfügung und man wird trotzdem weniger ausstrahlen, als man dachte. Man hat ja schon mal so ein Formel 1-Deal gehabt mit Sky und damals hat man 7 Rennen gezeigt. Jetzt sind es tatsächlich in dieser Saison nur 5. Man reduziert das also etwas. Vielleicht, um bei Sky die Aufmerksamkeit zu halten. Und dann wollte ich noch ein kleines Update geben aus den USA zum Thema Warner Brothers Verkauf an die Paramount. Da gab es jetzt grünes Licht vom Justizministerium, dass diese Übernahme genehmigt wird. War klar, weil das ist eine Trump-Sache. Trump möchte das. Die Best Buddies, die Familie Allison, kauft das alles auf. Trump braucht das unbedingt, um gegen CNN und Co. vorzugehen. Da macht er auch gar keinen Hehl mehr inzwischen draus. Und die Behörde, die das genehmigt hat, ist auch voll in Trump-Administrationshand. Dementsprechend, ist das jetzt nicht so ein Thema, das war klar, dass das durchgehen wird. Trotzdem gibt es einen Zeitdruck. Wir hatten das schon mal in der Folge von vor 2 Wochen. Wenn diese Verzögerung, sprich, es gibt immer noch rechtliche Hürden, es gibt Klagen dagegen im Moment im Staat Kalifornien. Wenn diese über den 30. September hinausgehen, wird es richtig teuer, weil dann müssen nämlich Zahlungen, und zwar tägliche Zahlungen an die Aktionäre und Aktionärinnen von Warner Brothers gezahlt werden durch Paramount, weil es nämlich dann zu einer Verzögerung gibt, eine sogenannte Ticking Fee, und die ist mehrere Millionen am Tag. Oh. Und das ist quasi so eine späte Rache, die gerade passiert, weil klar ist, dieser Verkauf wird stattfinden. Es gibt auch noch im Ausland übrigens einige kartellrechtliche Fragen, weil dieser Kauf wird unter anderem ermöglicht durch Staatsfonds aus dem Nahen Osten. Und da wiederum kommt die EU ins Spiel, weil auch die EU dem zustimmen muss. Und die wiederum prüft da die finanziellen Rückendeckungen. Also es ist nicht so unwahrscheinlich, dass man den 30. September reist und dann wird's richtig, richtig, richtig teuer.
1: Okay. Ja. Okay, dann gucken wir doch noch mal ganz kurz nach Deutschland in die Streaming-Tabelle, weil das ist ja auch immer ganz spannend, sich das mal anzugucken. Was wurde denn so in den Mediatheken gestreamt? Und wer hätte es gedacht, was ist auf Platz 1? Die Fußball-WM.
0: Mit Zahlen, die natürlich...
1: Mit der Sportschau natürlich, Sportschau, Fußball-WM.
0: Die natürlich, wie soll man sagen, nicht überraschend, trotzdem groß sind. Wir hatten ja in der letzten Folge schon 23 Millionen Zuschauende für das erste Deutschlandspiel bei der WM. Hier ist es jetzt so, allein im Streaming macht man 5,8 Millionen Zuschauende. Das ist einfach in der letzten Woche, das ist addiert, muss man sagen. Also diese Streaming-Charts, die veröffentlicht werden, das sind die addierten Zahlen der letzten Woche. Es ist trotzdem wahnsinnig viel. Das ZDF stinkt ein bisschen ab dagegen mit 4,5 Millionen. Das sind trotzdem alles große Werte.
1: Naja, wahnsinnig viel. Ja, ja, das ist auch die Fußball-WM.
0: Natürlich. Und dahinter bleibt eigentlich immer wieder, also sehr ähnlich, und ich finde es immer wieder faszinierend, dass Nachrichten so viel gestreamt werden am Ende. Also die NTV-Nachrichten sind auf Platz 3, gefolgt von der Tagesschau, gefolgt von ZDF heute. Also dass Nachrichten viel gestreamt werden, finde ich erstmal per se gut. Auffällig ist dort, dass es nicht die Nachrichtenmarken der Privaten sind, die dort in den Top-Platzierungen sind. Also da ist kein RTL aktuell dabei, also Weltnachrichten ist auch noch dabei, aber ein bisschen weiter hinten, da ist kein Newstime von ProSiebenSat.1 dabei, die ja auch gerade übrigens ein bisschen, ich glaube auch so ein bisschen Muffensausen kriegen, nachdem der aktuelle ProSiebenSat.1-Chef gesagt hat, die sollen doch alle mal ein bisschen mehr Meinung machen und ein bisschen mehr einordnen und nicht mehr ganz so neutral sein am besten. Aber die spielen alle keine Rolle. Und das finde ich interessant. Also es sind die öffentlich-rechtlichen Nachrichten, die da eine Rolle spielen.
1: Ja, vielleicht und NTV sollte man das halt, ne?
0: Genau, und NTV. Vielleicht sollte man das dem Rainer Robra, dem Staatsminister für Medien in Sachsen-Anhalt, mal zeigen, wie wichtig vielleicht die Finanzierung der öffentlich-rechtlichen Nachrichten auch ist. Genau, und dann taucht auf, knapp unter einer Million mit 0,964 Millionen Zuschauenden, ist Prominent getrennt mit Alex Petrovic.
1: Kenne ich mich nicht mit aus.
0: Ja, komm, aber zumindest Alex Petrovic wird dir was sagen.
1: Ja, ja, das ist dieser toxische Typ, ne?
0: Ja, der maskuline
1: Mann. Den kenne ich aus dem Sommerhaus der Stars.
0: Der Schöpfer. So, okay, gut. GZSZ ist noch drin. Und dann, finde ich ganz interessant, auch nach oben stürmt die neue Staffel LOL Last One Laughing. Und ich muss sagen, habe ich gerade gestern angefangen zu gucken und ich fand die letzten Staffeln alle kacke und habe die alle nicht mehr geguckt, weil es nicht mehr lustig war. Aber die ist saugut.
1: Ist Teddy halt dabei, ne?
0: Es sind halt die All-Stars, ne? Es fehlt nur noch Anke und Bastian. Es sind einfach alle Guten dabei. Und man hat sich diesmal gedacht, komm, lass mal diese Füller raus, die überhaupt nicht lustig sind, die kein Mensch.

0: Na gut,
1: braucht.
0: Aber ist nicht da auch schon wieder, warte mal, wer war denn?
1: Hunziker, ah, nee. Ja. Die Hunziker.
0: Ist die dabei?
1: Ja, die Hunziker ist dabei.
0: Ja, das verstehe aber alle ich anderen halt sind, nicht.
1: Ja, das ist auch irgendwie, die Hunziker finde ich auch nicht lustig. Ich finde die gut als Moderator, alles gut, aber ich finde sie halt nicht so lustig. Also, aber da sind dabei Caroline Kebekus, Horst Schlemmer moderiert es dieses Mal.
0: Ja.
1: Bulli muss mitmachen. Bulli muss mitmachen, Teddy Teclebran ist dabei.
0: Teddy ist halt Endgegner. Also Teddy ist wirklich so lustig. Der ist, also ja. Ich habe auch mit einer Freundin eine Folge zusammen geguckt, wir haben auch uns wegen Teddy so kaputt gelacht.
1: Oder wie er genannt worden ist von Caroline Kebekus, Teckelbernd.
0: Teckelbernd.
1: mit dabei natürlich noch, hilf mir ganz kurz, Miriam? Scheiße.
0: Nee, meinst du die, die immer die Parodien macht?
1: Ja, verdammt.
0: Ach, wie heißen die nochmal?
1: Gott. Die war übrigens auch auf dem Sommerfest der Medienstiftung NRW.
0: Ah ja, die ist super. Die macht das
1: ich
0: so lieb gut.
1: Sie. Was ist denn mit mir los? Ich weiß gerade den Namen
0: so
1: nicht.
0: Ich bin so mit Namen, Maurice. Warte mal, ja, ich google kurz.
1: Dann, ich gehe mal weiter. Dann natürlich auch ein Klassiker. Bernd Sträter ist ein Klassiker. Max Giesinger.
0: Giermann.
1: Max Giermann ist mit dabei. Dann haben wir noch Barbara Schöneberger ist mit
0: Martina
1: dabei.
0: Hill also es haben
1: ist
0: wir gesucht, den
1: Martina
0: Namen.
1: Hill.
0: Martina Hill. Olaf mein Schubert, Jesus, auch gut, auch gut.
1: Olaf Schubert, so gut. Der übrigens eine Reminiszenz an Happe Kerkelings Hurz performt. Großartig. Also ja. Es ist richtig, richtig gut, weil man halt sich auf die wirklich auch performen konzentriert hat. Das ist eine gute Entscheidung gewesen. Ich will nicht wissen, was das an Gage kostet. Ich will nicht wissen, was das für eine Gage ist. Das sind Millionenbeiträge, ja, die da fließen. Ja. Aber saugut auf jeden Fall. Und der Erfolg spiegelt sich auch entsprechend in diesen Streaming-Charts weiter. Und dann vielleicht noch, weil ich das immer wieder interessant finde, direkt dahinter die Telenovelas der ARD, die ja ganz lange in der Kritik standen und die ARD am liebsten abschaffen würde. Das sind richtige Streaming-Hits. Sturm
0: in aller
1: der Liebe
0: Freundschaft.
1: Und Rote Rosen.
0: MDR.
1: Ja, in aller Freundschaft, richtig. Das sind richtige Streaming-Hits. Das ist krass. Also dementsprechend ganz interessant, der Blick da rein. Machen wir immer mal wieder, aber tatsächlich, ich will es eigentlich gar nicht so empfehlen, aber ich finde LOL dieses Mal richtig gut, weil ich einfach so genervt war zuletzt von LOL. Aber das ist jetzt richtig gut.
0: Ja, ich kann es auch, ich habe da auch nicht immer Lust drauf so. Aber ich habe hab jetzt auch mal reingeguckt. Ansonsten gucke ich halt wieder One Tree Hill. Kennst du das?
1: Nee. Was ist das?
0: Oh, das ist eine alte Serie von 2003 und die habe ich damals in Australien gesuchtet und deshalb bin ich da so nostalgisch gerade und ich gucke ganz gerne einfach so alte Sachen nochmal, weil da weiß ich, was ich krieg, da habe ich ein Gefühl, so ne, so ein wohliges Gefühl und deshalb gucke ich das gerade wieder von Anfang an, liebe ich.
1: Also wie wir gucken tatsächlich manchmal sonntagvormittags, wenn wir frühstücken, bezaubernde Genie. Gott, das ist auch so schlimm.
0: Das ist nicht
1: gut gealtert. Das gucke ich auf so einem Fast-Channel, der von Sony Best Off heißt.
0: Ah, okay, lustig.
1: Und das ist wirklich grenzwertig gealtert. Aber was mich halt so fasziniert ist, das ist ja alles, das sind ja Serien, die wurden damals alle auf Film gedreht. Das heißt, die kannst du heute problemlos in HD und in 4K abscannen, weil es einfach Film, also am Ende sehr technisch. Filmmaterial kann man halt wirklich hochskalieren bis zum geht nicht mehr. Und das, wenn du das siehst, das ist so brillant. Weißt du, das ist so, so scharf und brillant. Und dann siehst du einfach jeden Riss in diesen Pappmaché-Dekos von früher. Und das finde ich halt so faszinierend. Es ist unfassbar billig produziert. Du siehst sogar, dass diese Wände, die da in die Sets geschoben sind, einfach auf Rollen stehen, weil die Wände haben immer unten so einen Zentimeter Abstand zum Boden. Weißt du, die sind so, also, und das sieht einfach, und das fasziniert mich, dieses, wie billig das gemacht worden ist. Du siehst sogar, jetzt, weil es einfach so gut digitalisiert wird, du siehst halt jetzt, wenn so Sachen schweben, überall die Fäden dran. Es ist halt so ultra trashy, aber gleichzeitig genau das liebe ich.
0: Ja, voll gut. Sehr schön. Ja. So, ihr Lieben, wir hoffen, wir lösen bei euch genauso ein schönes Gefühl aus, wenn ihr uns hört, wie wenn wir diese alten Schinken uns nochmal angucken. Also schön, dass ihr zugehört habt. Wir hören uns nächste Woche wieder. Dann gibt's wieder die neuesten News aus der Medienbranche. Wir gehen heute Abend zum ProSiebenSat.1, was ist denn das, Sommerfest oder wie sagt man?
1: Dem erzählen wir natürlich nichts von unserer Folge. Die heißt die ProSieben-Krise.
0: Oh, ja. Also da sind wir dann auf jeden Fall heute Abend so ein paar Spione und vielleicht können wir euch davon nächste Woche dann erzählen.
1: Genau. Wir werden nur Gutes. Nein, wir sind, also das ist ja auch, also wir sind da natürlich ein offenes Buch.

0: Und letztendlich ist das ja auch ein Thema, das dort alle betrifft. Und ich freue mich trotzdem sehr drauf, alte Bekannte
1: ich
0: wieder
1: auch.
0: Zu treffen, neue Gesichter. Und sollte Christoph Körfer, der Pressesprecher, da sein, bitte keine Fotos aus den Alpen zeigen. dementsprechend, wir sehen uns dort. Wir sehen uns ja gleich, Julia.
1: Bis gleich.
0: Faszinierend.
1: Holst
0: bis
1: mich
0: gleich.
1: Ab. Wir treffen uns
0: ich
1: da.
0: Ich hol dich ab. Ja, mal okay. gucken. Bis dahin. Tschüss.
1: Also, bis dann. Tschüssi.

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1: Weil tatsächlich, es geht auch um kreative Arbeit. Es geht darum, in der Gruppe an einem Projekt, ja, an einem Projekt, an einem Produkt zu arbeiten. Dort eben auch mal alle Höhen und Tiefen sozusagen auch mal zu erleben. Ja, die es halt eben im Verlauf der Erstellung halt eben gibt. Und es geht eben darum, naja, in der Gruppe sich zusammenzurauen.
2: Ich frage das nur, weil ich wissen will, ob ich das Tafelsilber wegschließen muss, solange du meine Terne reparierst.
3: Er hat mir gesagt, dass du so eine Art Wunderpolizistin bist, bei der immer alle sofort gestehen, dass du dich niemals irrst und immer weißt, wo Antworten zu finden.

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0: Herzlich willkommen zum diesjährigen Kurz und Gut im Kurzfilmwettbewerb.
1: Herzlich willkommen zu Kurz und Gut.
0: Schön, dass ihr alle da seid. Wir freuen uns, dass ihr alle hier im OK euch eingefunden habt.
2: Ich bin Mila und ich mache die Moderation dieses Jahr bei Kurz und Gut. Wir sind gerade dabei, unsere Moderationstexte zu schreiben und ein bisschen Zeitdruck haben wir, aber ich denke, wir schaffen das. Ich hoffe, die Stimmung wird so gemütlich sein und dass man einfach einen schönen Abend zusammen hat.
3: Wir haben heute den Tag über alles vorbereitet. Es hat sich herausgestellt, dass wir noch sehr viel machen müssen. Aber es hat sich sehr gelohnt. Und die Sendung selber und die Veranstaltung selbst war dann extrem entspannt. Es hat alles funktioniert.

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0: filmen, der macht Geräusche.
1: Nein, ich bin hier.
2: Ist der Raumhöhle mit uns, was?
1: Ein Rabe, der Raumhöhle mit Menschen ist. Ich weiß, ob das ein bisschen los.

0: wir alle vielleicht dann doch auch diesen Kampf um den besten Analysten, die das Analysten gewinnen können gegen David Roberts, können wir vielleicht aus den wiederkehrenden Tagen in Dresden lernen, die vom 11. bis zum 17. September, denn das ist alljährlich, 2018, wenn ich das richtig, wenn ich da richtig informiert bin. Und es gibt bereits ein...
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Ja, schönen guten Morgen erstmal. Ich freue mich, dass so viele von euch heute Morgen hier zur Kinderhochschulveranstaltung gekommen sind. Mein Name ist Volker Roland. Einige kennen mich ja schon. Ich bin der Rektor hier von der Hochschule und begrüße euch hier ganz herzlich.

0: herzlich, und zwar zur 77. Vorlesung. Ich glaube, alle 77 Vorlesungen habt ihr alle, hat keiner von euch mitgemacht und von uns auch keiner. Aber das heißt, dass wir sehr lange schon diese Kinderhochschule anbieten. Und heute, in diesem Jahr, ist es die erste Veranstaltung von unserem Jubiläumsjahr. Da sage ich gleich noch was dazu, weil wir jetzt seit 20 Jahren diese Kinderhochschule hier anbieten. Und das Thema heute, was wir hier haben, ist ja ein wirklich auch spannendes, was uns alle total fasziniert. Die ägyptischen Pyramiden, Mythos und Wirklichkeit. Viele von uns haben davon schon gehört und sind beeindruckt, was für Bauwerke die Menschen vor vielen tausend Jahren schon da in Ägypten hingestellt haben. Und das freut uns, mich, dass wir jemanden haben, der uns da ganz viel zu erzählen kann. Und das ist Herr Dr. Frank Fehler, der hier schon bereitsteht. Ein Archäologe, also diejenigen, die halt vieles machen, aber unter anderem auch Ausgrabungen, um alte Gebäude oder Mauern oder Ruinen auch zu sichten. Und der berichtet uns heute hier vieles über die Pyramiden. Eigentlich arbeitet er an einem Forschungsprojekt an der Universität Göttingen. Und auch da sieht man, was Archäologen und noch so machen, ist er dabei, eine alte Version eines Bibelteils zu übersetzen und so zu dokumentieren, dass man die halt dann auch später halt im Handy und in digitalen Medien verwenden kann. War das eine gute Beschreibung? Ich hoffe, sie war nicht ganz falsch. Ne? Genau. Ich, ja.
1: Akademie der Wissenschaften, nicht Universität Göttingen.
0: Akademie der Wissenschaften ist doch eine andere Institution in Göttingen, genau.
1: Wir werden immer so vereinnahmt von der Universität.
0: Alles gut. Okay, ich habe noch ein paar Hinweise, und zwar bitte, falls Handys dabei sind, ausschalten, dass es hier jetzt nicht klingelt. Ihr seht, wie immer da hinten sind Kollegen, die praktisch sich darum kümmern, dass wir eine gute Ton- und Bildqualität haben. Und da ist unser Techniker Tim Brothage, der uns immer unterstützt. Ein Applaus für Tim, bitte. Und wir haben auch viele andere helfende Hände, bei denen ich mich jetzt hier nochmal, nicht namentlich, aber nochmal explizit bedanke für die Organisation. Und wenn ihr Fragen habt, ihr könnt halt auch Fragen stellen, dann gibt es hier Studentinnen von uns, die im Prinzip, und Studenten, die mit dem Mikro unterwegs sind. Das sind Elli, Andi und Lian. Und die können euch, wenn ihr Fragen habt, dann das Mikro geben, denn ihr seid nur zu hören von allen, wenn ihr ein Mikro habt. Am Ende verleihen wir für die, die häufiger dabei waren, wieder die Karrierestufen Bronze, Silber und Gold und Genie natürlich am Ende der Vorlesung. Und auf eine Sache möchte ich schon mal hinweisen. Die nächste Veranstaltung, jetzt haben wir ja gerade Frühlingsanfang, kurz vorm Sommeranfang, am 13. Juni gibt es dann die nächste Kinderhochschule zum Thema Klima, Klimawandel, der Klimacheck. Wie bleibt der Wald cool, sodass er halt seine Funktion erhalten kann? Und an diesem Tag passiert noch was Besonderes. Das ist sozusagen bei uns der Tag, wo hier ganz viele Veranstaltungen an dem Tag stattfinden. Und deshalb findet am Anschluss hier ein Feier statt mit einem Campusfest, mit Kinderschminken, Hüpfburg, was zu essen, zu trinken. Also alle, die an dem Tag, am 13. Juni, hier zu der Veranstaltung kommen, mögen sich gleich nochmal auch ihren Eltern Bescheid sagen, dass man hinterher am besten gleich hier noch bei uns auf dem Campus bleibt. Dann bleibt mir eigentlich nur noch, denen Dank zu sagen, die uns unterstützen. Das ist einmal die Firma Blankenburger Wiesenquell, Familie Weitemeier und die Harzbank die Harzer Volksbank EG, die halt hier auch mit Unterstützung stiften und so weiter euch versorgen. Ja, dann wünsche ich uns eine tolle, interessante Veranstaltung, und wir begrüßen unseren Referenten Dr. Frank Fehler nochmal mit einem Applaus. Bitte.
1: So, ich hoffe, ich bin zu hören. Ja, komm ich? Ja, doch, das schallt. Ja. So, ich freue mich natürlich auch, selbst hier zu sein und so viele interessierte junge Leute.

Leute hier zu haben und mal um einen Einstieg hier gemeinsam zu finden, war jemand von euch schon mal in Ägypten, vielleicht mit den Eltern im Urlaub? Sind ja doch einige. Und wart ihr auch bei den Pyramiden? Ja. Ja, die Urlaubsorte in Ägypten liegen immer am Roten Meer oder so, da kommt man da nicht unbedingt dahin. Ja. Aber ihr kennt alle die ägyptischen Pyramiden. Weiß denn jemand, welche Pyramiden das hier sind? Ja, immer hier. Ja, du. Hm? Genau, ich höre das schon. Danke, danke. Ja. Hier, der Junge in der dritten Reihe. Genau. Wusste das sonst noch jemand? Ja, das sind aber viele. Ja, ja, wichtig ist auch zu wissen, sind das alle Pyramiden, die wir kennen? Die kennt fast jeder. Na, da vorne, der... Und genau darum wird es heute gehen. Aber wir fangen mal damit an, wie man eigentlich das Bild der Pyramiden über die Jahrhunderte wahrgenommen hat. Wir heute leben in einer Welt, wir haben Fernsehen, wir haben Internet, man kann sich Bilder runterladen, im Computer anschauen, auf dem Fernseher und so weiter. Aber das war nicht immer so. Man wusste von den Pyramiden hier in Europa, aber die Vorstellung war, wie ihr hier an der Zeichnung seht, vor der Zeit von Kaiser Napoleon, wir kommen gleich dazu, braucht jetzt keiner Angst zu haben, dass ich das weglasse, war eine andere. Und das alles war geprägt von einer Pyramide, die zeige ich jetzt nicht, aber wer schon mal in Rom war oder in Rom ist, ein Grabmal eines Römers namens Cestius. Das war so eine spitze Pyramide, aber wir wissen ja, die Pyramiden sind gar nicht so wie Zuckerhüte oder Zylinder, sondern sie sind eigentlich viel breiter. Ja? Aber so stellte man sich im 18. Jahrhundert und davor die Pyramiden von Ägypten vor, über die man hauptsächlich, nicht wie wir heute, in Büchern las und aus Beschreibungen noch aus der Antike. Ja? Hier zum Beispiel der Wiener Architekt, der viele berühmte Bauten hinterlassen hat, Fischer von Erlach, hat dann auch gleich noch sich vorgestellt, dass die Pyramiden ja irgendeine Funktion haben müssen. Also als Wohnhaus mit Eingängen und Fenstern und anderen Sachen. Dann hat er sich besser informiert und hatte eine relativ klare Vorstellung, die drei dieser Pyramiden mit dem Sphinx hier vorne, der natürlich wie eine barocke Skulptur aussieht, aber das war immer noch nicht das Bild. Die für uns als Ägyptologen sozusagen Wiedererdeckung Ägyptens für die Forschung in Europa oder im Westen war der Feldzug von Kaiser Napoleon, der Kaiser Frankreichs, der auch hier in Deutschland war. Ja, also wir reden um die Zeit um 1800, hatte die grandiose Idee, Ägypten zu besetzen mit seiner Armee, und das ist dann in solchen Gemälden festgehalten. Und hier sehen wir die Pyramiden im Hintergrund. Ja? Also das haben die Künstler und Wissenschaftler, die er mit seiner Armee nach Ägypten geführt hat, dann in dem Gemälde festgehalten. Und er sagte schon zu seinen Soldaten: Ihr sollt wissen, von diesen Monumenten blicken 40 Jahrhunderte auf euch herab. So, ihr habt ja ungefähr eine zeitliche Vorstellung. Also die ältesten Pyramiden sind aus einer Zeit, die etwa 5000 Jahre vor unserer heutigen Zeit liegen. Das sind unglaubliche Vorstellungen. Niemand weiß zum Beispiel, was hier in Wernigerode vor 5000 Jahren war. Wahrscheinlich Wald und Sumpf. Ja? Da hat sich in Ägypten, wie in anderen Ländern im Süden, in großen Flusstälern, eine Kultur entwickelt, die offensichtlich solche ökonomischen Mittel hatte und soweit organisiert war, dass man solche Monumentalbauten errichten konnte. Und auf dem Gemälde sieht man,

0: Man wieder die Pyramiden im Hintergrund, fand eine große Schlacht gegen die damaligen Herrscher Ägyptens statt. Und Napoleon hat gewonnen, aber nur kurze Zeit konnte er Ägypten besetzen. Es gab auch eine deutsche Expedition aus Berlin, aus Preußen. Wernigerode gehörte ja auch zu Preußen, habt ihr vielleicht in der Geschichte, die noch viel genauer als die Wissenschaftler von Napoleon die Pyramiden studiert und gezeichnet hat und vermessen hat. Das war 1842 bis 1845. Und was auch wichtig ist, weil wir werden im Laufe des Vortrags ja sehen, in dieser Zeit hat man dieses romantische Bild, die Pyramiden liegen in der Wüste, die liegen sogar etwas höher, ja, als das Niltal. Und da ist nichts drumherum, nur ein paar Beduinen, die hier als Zuschauer dabei sind. Das hat sich bis heute total geändert. Und eine ganze Reihe von Künstlern hat sich dann dieses Themas angenommen im 19. Jahrhundert und so romantische Bilder mit dem Sphinx, der damals noch zum größten Teil von Sand bedeckt war. Ja? Mit so einem französischen Offizier zu Pferde, der sich da vorstellt. Tja, eigentlich alle kennen die Giza-Pyramiden. Und einer hat ja auch schon richtig gesagt, es gibt viel mehr. Aber wie viele Pyramiden gibt es eigentlich? Es gibt wahrscheinlich sogar noch mehr. Wir wissen heute ungefähr von 130 Pyramiden. Und davon ist eigentlich nur ein geringerer Teil aus dieser Zeit der Giza-Pyramiden, sondern über die Jahrtausende bis in die Zeit der Römer wurden Pyramiden gebaut entlang des Niltals. Also wir haben hier Ägypten, der Nil kommt ja hier aus dem Süden, aus Äthiopien und vom Viktoriasee in Kenia. Und die südlichsten Pyramiden liegen bei Meroe, das ist heute im Sudan. Ja? Das heißt, die bekannten Pyramiden sind über 2000 Kilometer entlang des Nils verteilt über einen Zeitraum von beinahe 3000 Jahren. Also 2000 Kilometer, das ist vielleicht von Madrid bis Warschau oder so. Ja? Also ein riesiges Gebiet. Wir beschäftigen uns heute, weil das ist immer der monumentalste und interessanteste Teil, mit den ältesten Pyramiden, mit den größten Pyramiden. Und wir unterscheiden dann die großen Perioden der ägyptischen Kultur in ein altes Reich, das ist das dritte Jahrtausend, also 5000 Jahre vor uns, und die ägyptischen Pharaonen der Dynastien 3 bis 8 haben nicht alle Pyramiden hinterlassen, aber das ist die historische Einteilung des Ganzen. Und wir sehen ja schon heute, die Karte zeigt das moderne Kairo. Wir werden das dann noch weiter sehen, wächst immer weiter in Richtung der Pyramiden. Und am Ende werdet ihr sehen, dass die Stadt heute dieses Pyramidenfeld eingeholt hat. Das sind die wichtigsten Orte. Giza kennt jeder, aber wir haben noch einige andere, wo Pyramiden sind. Und wir werden uns mit Saqqara beschäftigen, das ist heute die heutige Bezeichnung, mit Dahschur und noch einigen anderen Orten, mit Abu Sir. Wichtig zu wissen ist, warum sind die Pyramiden die größten alle hier in diesem Gebiet? Kairo gab es ja in dieser frühen Zeit nicht. Die alte pharaonische Hauptstadt Ägyptens, auf Griechisch Memphis, lag hier am Nil und die Pyramidenfelder sind praktisch die Friedhöfe, die Totenstädte für die Pharaonen in der Nähe der alten Hauptstadt, also da, wo der Pharao jeweils regiert hat. Ja? Das heißt, die Vorstellung war, man geht in den Westen, das haben die Ägypter immer so formuliert, das ewige Leben findet im Westen statt, westlich der alten Hauptstadt Memphis, und dort muss man seine Grabmonumente errichten. Und hier kann man das sehr schön sehen. Das sind die Reste der alten Hauptstadt. Und hier schauen wir rüber über das erste Pyramidenfeld, mit dem wir uns beschäftigen. Und der Ort heißt heute Saqqara. Wir sehen ja hier, dass da mehrere Pyramiden sind. Gehen wir doch mal näher. Der erste Monumentalbau, der heute noch erhalten ist, was fällt euch da auf? Wir kommen noch ein bisschen näher ran, aber sieht es jetzt schon, ja? Wer möchte was? Da, die Jungs hatten wir schon vielleicht hier vorne, ja? Das Mädchen?
1: Sind das die Pyramiden für 3 Jahre?
0: Nee, das nicht. Was ist denn, wir haben ja schon die Pyramiden gesehen, was ist denn bei der, gehen wir mal weiter, was ist denn bei der anders? Was kommt euch komisch vor? Hier vorne?
2: Also bei der Pyramide sind so Huckel.
0: Ja, genau. Da hinten noch vielleicht mal.
3: Sie sind anders gebaut.
0: Das sieht eigentlich nicht aus wie eine richtige Pyramide, oder? Ja? Vielleicht noch jemand von der anderen Seite. Da hatte sich noch jemand gemeldet. Ja?
4: Das ist eine Stufenpyramide.
0: Ganz genau, da haben wir den Begriff. Das nennt man Stufenpyramide. Das ist noch keine richtige Pyramide mit einem klaren Neigungswinkel, die glatt ist, sondern das ist eine Stufenpyramide. Gehen wir nochmal zurück. Das ist die Zeit vor den Giza-Pyramiden. Ja? Noch mehrere hundert Jahre davor. Und wir verstehen jetzt, wie sich der Pyramidenbau entwickelt hat. Die ältesten Pharaonen, die wir kennen, hatten eigentlich ein flaches, rechteckiges Grab, das natürlich größer war als das des Hofstaats oder anderer Würdenträger. Und der Pharao Djoser, hier sehen wir, wie lange das her ist, hatte offensichtlich die Idee, das höher zu bauen. Und wir kennen sogar noch den Namen, das wird von den Ägyptern überliefert, des Architekten, der hieß Imhotep. Und wir sehen hier, wie man von so einem flachen, noch nicht rechteckigen Bau, bitte achtet mal drauf, die Kanten, die Basislänge. Wir wissen ja, habt ihr das schon in Geometrie oder Mathe, ja, eine Pyramide. Ja, das ist alles Wissen, was man unbedingt braucht. Eine Pyramide hat einen quadratischen Grundriss. Was heißt das, quadratischer Grundriss? Ja? Hier? Genau. Und was fällt uns hier auf? Es ist noch nicht so. Also die eine Seite, zwei Seiten sind gleich und zwei Seiten sind länger. Also es ist eher ein Rechteck. Ja? Das heißt, man hat hier noch ausprobiert, wie man so einen Monumentalbau in die Höhe errichten kann. Heute ist das wunderbar rekonstruiert von einem französischen Team nach dem Zweiten Weltkrieg, Jean-Philippe Loire, sodass man auch so ein bisschen die Gebäude ringsherum erkennen kann. Denn es war ja nicht nur die Pyramide, sondern ein riesiger Gebäudekomplex mit Tempeln und Opferanlagen für den König. Man stellte sich ja vor, der Pharao lebt im Westen noch länger. Wartet mal, wir können gleich noch mal weiter Fragen beantworten. Das sieht man sehr schön. So, und hier sehen wir noch die Gesamtrekonstruktion, wie das alles aussah. Also wir sehen die Stufenpyramide, das war genau der richtige Begriff, liegt hier in der Mitte eines größeren Komplexes. Mittlerweile hat man andere Beispiele gefunden aus dieser Zeit, aus dieser Dynastie. Und wir sehen hier an dieser Rekonstruktionszeichnung, dass Djoser offensichtlich mit der Höhe noch nicht zufrieden war. Hier gab es erst eine kleinere Stufenpyramide und die wurde dann nochmal erhöht. Aber er hat sozusagen die Vorlage geliefert, wie man so einen Monumentalbau errichtet. Vielleicht hier vorne nochmal, das meldet sich nochmal jemand.
1: Die Pyramide sieht aus wie ein Dreieck.
0: Ja, die Pyramide sieht aus wie ein Dreieck, aber ist sie das auch? Sie hat einen quadratischen Grundriss und alle Kanten gehen nach oben und in der Spitze. Das hier noch nicht so. Ja? Aber lass uns mal weitergehen. Und ganz wichtig,

0: Wichtig zu wissen ist, man sieht immer nur die Pyramiden und die sind ja von Weitem her schon zu erkennen. Dazu gehören natürlich richtige Kultanlagen für den Pharao. Hier sieht man ihn mit der Krone. Und hier unten hat man unendlich viele Gefäße für Opfergaben und andere Dinge gefunden. Das ist auch ganz wichtig zu verstehen, weil man hört ja auch immer wieder, die Pyramiden sind eigentlich Raumschiffe, die angeflogen gekommen sind. Aber die Pyramiden stehen nie alleine. Die haben immer um sich herum Tempelanlagen, wie bei einem bei einer großen Kirche. Ja? Hier vorne nochmal.
1: Auch bei Pyramiden sind, nicht was Sie jetzt gesagt haben, sondern das sind alte Gräber.
0: Ganz genau, ja. Und die Grabanlagen in der Pyramide werden wir uns noch im Einzelnen angucken. Ja, noch eine Frage hier.
2: Zu was waren die Pyramiden da?
0: Das haben wir gerade gesagt, die waren Grabmäler für den Pharao. Ja? So, wir gehen einfach mal weiter. Man hat eben auch in diesem Komplex eine Statue gefunden. Leider sind ihm die aus wertvollen Materialien eingelegten Augen gestohlen worden. Und das ist der Pharao, der sozusagen über seinen Grabkomplex für alle Ewigkeit auch in seiner Statue wachen sollte. Jetzt müssen wir weiter nach Süden gehen. Die nächsten Pyramiden, die errichtet worden sind, liegen hier unten. Also ziemlich weit von Giza entfernt, da gab es zu der Zeit noch nichts. Und kommen zu einem ganz wichtigen Herrscher, das war auch der Vater von Pharao Cheops. Warum ist er so wichtig? Er hat praktisch die Pyramidenform so weiterentwickelt, dass die Pyramide, wie wir sie kennen, entstanden ist. Und besonders interessant ist, dass wir hier sehen können, er hatte eine Regierungszeit von etwas mehr als 30 Jahren, also relativ viel Zeit, und die hat er genutzt. Er hat uns nämlich drei Pyramiden hinterlassen. Zwei davon sind unvollendet geblieben. Die erste Pyramide, die einfach aus einer Stufenpyramide aufgemauert wurde, ist offensichtlich vom Neigungswinkel zu steil gewesen, dann sind die Pyramidenseiten abgerutscht und heute haben wir sozusagen nur noch den Pyramidenstumpf. Wichtig ist, hier ist die Basis der Pyramide schon quadratisch. Bei Djoser war das nicht der Fall, bei der Stufenpyramide. Ja? Und die Höhe, 91 Meter, ist schon beachtlich. Ja? Hier sieht man das noch etwas genauer, wie dann die Stufen aufgemauert worden sind. Aber der Untergrund hat offensichtlich das Gewicht nicht gehalten und der Pharao hat dann offensichtlich befohlen, dass man einen neuen Bau errichtet. Was auch wichtig ist, das kennt man von der Cheops-Pyramide, die Pyramiden sind kein besonders anspruchsvolles architektonisches Bauwerk. Sie sind Steinhaufen. Und dieses immense Gewicht, was auf Innenräumen lastet, muss wenn man Gewölbe oder sowas machen will, muss aufgefangen werden. Und dieses Gewölbe ist immer wieder in fast allen Pyramiden zu finden, damit diese riesige Steinlast nicht die Kammern, die im Innern sind oder darunter, zerdrückt. Ja, nochmal was anderes zu zeigen. Das sind mit die schönsten Statuen aus der Zeit von Pharao Snofru, die wir haben. Die sind heute im Museum in Kairo. Das war ein Sohn von ihm, mit seiner Gemahlin und wenn man sich überlegt, wie alt die sind, wie gut die noch erhalten sind. Das heißt, um die Pyramiden herum gab es wie im richtigen Leben um den Palast die Häuser der hohen Würdenträger, natürlich der Prinzen und Prinzessinnen und überall waren Statuen ausgestellt und die haben sich noch so wunderbar erhalten. Und auch so ein Fries mit Gänsen, auch im Museum von Kairo heute, dass man mal sieht, wie weit auch die Malerei, die Kunst in so einer frühen Zeit schon fortgeschritten war. Das alles gehört sozusagen zu dem Pyramidenkomplex. So, jetzt schauen wir mal von Süden auf die verschiedenen anderen Pyramiden von Snofru. Zu denen kommen wir noch. Das ist so ein typisches Grab, wie es eigentlich davor war und dann auch wieder danach wird. Also hier sind noch zwei Pyramiden von Snofru, mit denen wir uns jetzt gleich beschäftigen wollen. Warum die Knickpyramide heißt, kann sich wohl jeder vorstellen. Ja? Mal hier vielleicht der Junge hier vorne.
2: Da ist an der Seite was abgebrochen.
0: Ja, so ungefähr. Ja. Wir sehen, na klar, wir haben jetzt die Stufenpyramide kennengelernt, wir haben gesehen, den Stumpf, also die aufgemauerte Stufenpyramide, die nicht vollendet war. Und hier hat offensichtlich der Architekt wieder einen Fehler gemacht, der Neigungswinkel war noch zu steil und wieder drohte die Pyramide zusammenzubrechen, abzurutschen. Und man hat dann hier auf 3/4 der Höhe entschieden, den Neigungswinkel zu verkürzen. Und die Pyramide steht bis heute. Ja? Das wäre wahrscheinlich nicht der Fall gewesen. Außerdem wäre die Höhe erheblich größer gewesen. Wir haben jetzt immer eine quadratische Basislänge und die ist schon über 100 Meter hoch. Und hier sieht man noch, dass auch hier wieder einfach Steinschichten übereinander gesetzt worden sind, wie bei einer Stufenpyramide. Und das hat wahrscheinlich auch einen Teil der Instabilität mit ausgelöst. So, und das ist die dritte Pyramide, die Pharao Snofru hat bauen lassen. Und jetzt, das ist wirklich die erste Pyramide, die wir kennen, die wie eine Pyramide, wie wir sie uns vorstellen, aussieht. Da, der Junge da in der Mitte.
1: Wie viele Pyramiden hat Snofru denn bauen lassen?
0: Tja, ganz genau wissen wir es nicht. Manche sind gar nicht mehr erhalten. Aber ich hatte am Anfang ja gesagt, es waren so über 100 letztendlich, ja, durch alle Zeiten. Ja, und hier die sogenannte rote Pyramide, weil sie aus Stein besteht, der heute scheinbar rot in der Sonne leuchtet. Das war dann das eigentliche Grabmal des Snofru. Was wichtig ist zu verstehen, dieser Pharao mit seinen über 30 Jahren Regierungszeit hatte offensichtlich so viel ökonomische Kraft, wie soll man das für euch am besten ausdrücken, weil sie hatten genug zu essen, die Produktion von Getreide und allem Möglichen erlaubte, dass die Ägypter sozusagen so viele Leute freisetzen konnten, Tausende müssen an so einer Pyramide gearbeitet haben und hatte sogar die Möglichkeit, 3 von solchen Pyramiden zu errichten. Und er hat sozusagen die Erfahrung geliefert, die dann die Möglichkeit für die berühmten Pharaonen und die Pyramiden von Giza, zu denen wir gleich kommen, genutzt haben, um ihre Pyramiden zu errichten. Auch hier ist dieses Gewölbe im Grabmal schon richtig entwickelt und das alles dient eben, um diese riesige Last der Steinlagen abzufangen. Was oft vergessen wird, und hier sieht man es noch ein bisschen, die Pyramiden waren außen mit einem hellen Stein verkleidet, der richtig in der Sonne geleuchtet hat. Ja? Vielleicht da noch?
3: In diesen großen Räumen, die wir ja eben gerade auch gesehen haben, da wurden auch immer die Särge mit den toten Pharaos auch vergraben.
0: Meistens waren es die Gänge, die zu der Kammer führten. Ja, wir kommen noch drauf. Wichtig erstmal, man hat an manchen Pyramiden, wie hier bei der roten Pyramide, dann noch unter dem Sand und Schutt Teile dieser tollen Verkleidung gefunden. Also die waren nicht so Steinhaufen, wie sie heute erscheinen, sondern die waren richtig glatt mit weißem Stein verkleidet. Die müssen absolut fasziniert in der Sonne ausgesehen haben. Und die Spitze der Pyramide war so ein, was man Pyramidion nennt, so ein Steinblock, den hat man bei der Roten Pyramide auch wiedergefunden. So, wir verlassen jetzt Dahschur im Süden und kommen nun wirklich zu den berühmtesten Pyramiden, aber jetzt versteht ihr schon, dass es die nicht geben konnte, ohne die Erfahrung, die man vorher gemacht hat. Ja? Wir machen erstmal weiter, ihr könnt dann auch immer Fragen stellen. Und ja, man sieht ja, das ist ein ganz schönes Stück weiter im Norden, also die Pharaonen der sogenannten vierten Dynastie haben sich entschieden, hier oben in Giza auf dem Plateau Pyramiden zu errichten, weil die Erfahrung gezeigt hat, hier

0: größten, bekanntesten Erscheinungen, größten Pyramiden errichtet. Und hier sieht man auch sehr schön, das ist eine Luftaufnahme, hier ist die Cheops-Pyramide, hier ist die von Kefren und Mykerinus, das sind die griechischen Namen. Und hier seht ihr noch sehr gut, es stehen ja nicht nur die Pyramiden dort, sondern das sind Gräberfelder von denen, die zum Hofstaat des Pharao gehörten, von den hohen Würdenträgern. Und hier sehen wir auch noch Reste der Tempelanlagen. Ja, die Pyramiden waren einfach nicht nur die Pyramiden in der Wüste, sondern hier gehörten ganze komplexe Tempel immer an der Ostseite, also der aufgehenden Sonne entgegen, und weitere tausende Gräber dazu. Und hier unten, könnt ihr das alle sehen? Hier sieht man den Sphinx, ja, den wir auf dem Gemälde noch vom Sand begraben sahen. Und hier ist mal ein Bild, wie es noch vor 30, 40 Jahren war. Man schaute von den Pyramiden, von dem Plateau. Hier ist ein Hotel, wo man unterkommen kann. Im Prinzip noch auf Felder. Ja, das werden wir dann sehen, ist heute völlig anders. So sieht es nämlich langsam aus. Die Stadt Kairo wächst den Pyramiden entgegen. Und in etwas chaotischer Form, das ist in Ägypten sehr typisch, dass die ihre Häuser erstmal so offen lassen und weiterbauen, weil man dann weniger Steuern zahlt. Aber wir sehen, die Pyramiden sind nicht mehr in einem romantischen Wüstenplateau-Gebiet, wo man dann auf das Niltal runterschaut, sondern die Stadt hat das schon fast eingeholt und umschlossen. Ja? Was möchtet ihr jetzt noch fragen? Der Junge da in der Mitte mit der Brille.
1: Was sind das da für drei kleine Pyramiden?
0: Sehr gute Frage, sehr gut beobachtet. Dazu kommen wir noch. Ja, das ist noch etwas, was ich, ihr passt sehr gut auf und kennt euch sehr gut aus. Die kleinen Pyramiden nennt man sogenannte Nebenpyramiden. Soweit wir das erforscht haben, sind das teilweise Bestattungen von der Familie des Pharao oder von den Ehefrauen, also Familie im weiteren Sinne. Also die gehören auch noch dazu, nicht nur all die Tempel und Gräber, sondern auch noch kleinere Nebenpyramiden. So, wir kommen mal zu der berühmtesten Pyramide, die von Cheops, die heute aussieht wie ein riesiger Steinhaufen. Aber auch hier müssen wir uns vorstellen, die war mit weißem Kalkstein verkleidet und hübsch ist. Der Eingang ist irgendwann mal freigelegt worden, der ist natürlich blockiert worden, denn niemand sollte zur Grabkammer des Pharao vordringen. Und der Eingang hier, den man hier unten sieht, den haben die Grabräuber, die sich dort reingewühlt haben, gegraben. Und das ist auch der Eingang heute für die Touristen. Ein Schelm, der Böses dabei denkt. Und es kommt noch was dazu. Man hat relativ spät, also an den Pyramiden wurde ja wie gesagt schon von Anfang an herumgegraben und nach Schätzen gesucht, hat man noch die Bestattung von Booten gefunden, die neben der Pyramide, natürlich im Sand kann man mit dem Boot nicht fahren, das ist klar, aber die Idee war, dass der Pharao alles, was er im Leben hatte, mitnimmt und im Jenseits Bootsfahrten machen kann. Ja? Und hier haben wir so das am weitesten entwickelte Kraggewölbe der sogenannten großen Galerie. Und hier in der Zeichnung können wir, so sieht es heute aus, auch erkennen, dass das ein Gang ist, der zu der Grabkammer führt, also nicht die Grabkammer selbst. Die war noch mal extra versteckt. Und es ist auch was Besonderes hier bei dieser größten Pyramide, die 146 Meter 60 hoch ist und eine Kantenlänge von 230 Metern hat, dass man offensichtlich herum experimentiert hat, schon in dieser Zeit, wo man die Grabkammer unterbringt. Also traditionell, so war es bei Djoser und bei Snofru, liegt die Grabkammer unter der Pyramide. Ja? Und hier hat man offensichtlich mehrere Versuche, mehrere Kammern gegraben. Hier ist die große Galerie. Und damit die Kammer überhaupt nicht zerdrückt wird von der Steinlast, hat man so ein Auffanggewölbe mauern müssen. Und hier sind

0: Kanäle nach außen. Die haben Wissenschaftler mit Robotern untersucht, die offensichtlich Sonnenlicht oder den Sternenhimmel erkennbar machten, weil die Idee war natürlich, so wissen wir es aus den Texten, dass der Pharao unter die Sterne gesetzt wird. Wir schauen uns mal so einen Tempel an, damit man auch eine Idee hat, was davor, an der Ostseite war immer der Totentempel, dort wurde auch wirklich Opfergaben abgelegt, solange das in Betrieb war. Heute ist nicht mehr viel erhalten, aber noch der Fußboden. Hier gab es eine Kapelle für die Statue, wir haben ja die von Djoser gesehen, das ist leider bei Cheops nicht erhalten. Die einzige Statue, die es gibt, und die ist ganz klein, die ist vielleicht so groß, von dem Pharao Cheops, der so berühmt ist durch seine Pyramide, ist diese hier. Und der Architekt, das könnt ihr euch mal ansehen, in Hildesheim, das ist gar nicht so weit weg von hier, man hat sein Grab hinter der Pyramide gefunden, Hemjuno, der war wohl derjenige, der die Pyramide als Architekt entworfen hat. Mal hier vorne nochmal, sie meldet sich hier so verzweifelt.
1: Also bei den Räubern, die da in die Pyramide rein wollten, die wollten zu dem Grab vom Pharao, weil, wie Sie schon gesagt haben, er hatte so Schätze und die wollte er mit in das Totenreich mitnehmen. Und deswegen hat er die mit in sein Grab gepackt. Und die Räuber haben halt versucht, diese Schätze zu bekommen.
0: Ja, nur hat man meistens gar nichts mehr gefunden, weil die Räuber sehr gründlich waren. Ja. Wir wissen letztendlich nicht wirklich, wie viele Schätze und welche in den Pyramiden waren, weil davon ist leider nichts mehr erhalten. Manchmal ist nicht mal mehr der Sarkophag erhalten. Aber immerhin konnte man die Kammern entdecken und hier steht auch noch der Sarkophag drin. Hier ist übrigens das Museum für das Boot, was man gefunden hat. Das kann man hier besichtigen. Und da hat man so einen Eindruck, was für Steinhaufen wir hier haben. So, jetzt kommen wir zu der zweiten, also die zweitgrößte Pyramide überhaupt. Die ist nur unwesentlich kleiner als die von Cheops und gehörte dem Pharao Khefren. Und hier, die ist dadurch markant, dass noch ein Teil der Steinverkleidung oben erhalten ist und natürlich, dass der Sphinx dazugehört, ja, den sicher alle kennen. Hier oben sieht man sehr schön, das ist fast das einzige Beispiel, wo die Verkleidung noch erhalten ist und man kann sehen, wie viele Steinblöcke weggenommen sind. Also nicht nur die Gräber, also die Tempelanlagen, die Grabkammer sind beraubt worden, sondern man hat viel, viel später für die Stadt Kairo die Steine hier abgebrochen und wegtransportiert. Ja? So, hier haben wir den Sphinx. Davon habt ihr bestimmt alle schon gehört. Ja, wer kann uns was hier vorne vielleicht? Der Junge hier vorne? Was könnt ihr darüber, wisst ihr darüber, könnt ihr darüber sagen?
2: Ich kenne eine Sage über die Sphinx, dass wenn die Sphinx eine Nase kriegt, dass die lebendig wird.
0: Aha, gut. Vielleicht da oben noch mal jemand von den Jungs?
3: Also die Sphinx hatte ja auch ein eigenes Rätsel. Das war so eine Art Fabelwesen im Ägypten.
0: Ja, das ist eigentlich eine griechische Sage über den König Ödipus. Und da ist die Sphinx immer eine Frau. In Ägypten war aber der Sphinx männlich und sozusagen ein Machtbild des Pharaos. Eine übernatürliche Gestalt, die man sich vorstellt, der er annehmen kann. Löwenkörper und Menschenkopf. Das wussten aber schon die Ägypter Generationen später nicht mehr. Seht ihr hier diese, hier steht so eine Steinstele mit Text drauf, mit Hieroglyphen. Kann man die sehen hier zwischen den Pranken? Also etwa 1500 Jahre später kam ein Pharao namens Thutmosis, der war der vierte mit dem Namen, also kurz vor der Zeit von Nofretete und Echnaton, davon habt ihr sicher auch schon gehört, und der war angeblich hier eingeschlafen. Also die Legenden sind viele, die gehen bis zu den Griechen. Ja? Und diese Stele erzählt, dass er als Prinz auf der Jagd war

0: und hier vor dem Sphinx eingeschlafen ist. Und dieser Gott, also da wusste man gar nicht mehr, dass der Pharao Khefren hier dargestellt war. Der Pharao Thutmosis glaubte, das wäre der Sonnengott. Und der Gott hat ihm im Traum die Herrschaft über Ägypten verheißen, was er dann auch bekommen hat. Und zum Dank dafür ließ er die Stele aufstellen. Das heißt schon, die alten Ägypter wussten nicht mehr so genau, was das ursprünglich war. Ja, und das zeigt ja, welche unendliche Zeiträume wir hier vor uns haben. So, und bei dieser Pyramide haben wir noch große Teile des Tempels erhalten. Hier ist mal so eine Rekonstruktionszeichnung, dass man sehen kann, dass das nicht nur die Pyramide, sondern der Tempel davor relativ komplex waren. Und hier hat man sehr schön noch die Pfeilerhalle, die zeigt, wie, das muss man sich natürlich alles überdacht vorstellen, wie monumental auch die Nebenbauten waren. Hier sehen wir mal noch im Museum von Kairo, da überall hier waren Statuen aufgestellt des Pharao, der hier sitzt auf seinem Thron und der Sonnengott als Falke beschützt ihn sozusagen. Ja? Und Trinkpause, wir wollten eine Trinkpause machen, ich glaube, es ist ein schöner Übergang, wir gucken nochmal auf Khefren und alle dürfen jetzt was trinken und wir machen dann so in 10 Minuten weiter, okay? Ja? So, meine Lieben, jetzt machen wir weiter. Wir haben sozusagen jetzt schon die monumentalsten Pyramiden gesehen und ein bisschen mehr hoffentlich gelernt über das Ganze drumherum, dass da nicht nur die Pyramide steht, sondern da viele andere Gebäude noch dazugehörten und natürlich der berühmte Sphinx und das Rätsel des Sphinx haben einige schon gefragt und wir haben ja auch gehört, dass da verschiedene Varianten existieren. Also dieses Sphinx-Bild hat bis heute immer wieder die Menschen fasziniert, aber dieses Rätsel der Sphinx kennen wir von den Ägyptern nicht, das ist von den Griechen, aus einer griechischen Tragödie mit König Ödipus. So, das ist ja schon, habe ich auch gehört, da kommt gleich mal hier auf der Seite eine Frage, vielleicht der Junge hier vorne, ja?
1: Wir haben ja jetzt schon die Cheops-Pyramide gehört. Ich weiß, dass sie zu den 7 Weltwundern gehört, aber ist die denn immer noch erhalten?
0: Ja, natürlich. Die ist noch da. Ja. Viele andere der 7 Weltwunder sind halt nicht mehr da. Eigentlich die meisten. Ja. Da sind die Pyramiden eine Ausnahme. Und es liegt auch daran, dass sie so gewaltige Steinbauten sind, die man nicht so ohne weiteres wegschaffen kann. Aber wir wollen, was jetzt wichtig ist zu verstehen, das ist nicht der Standard der Pyramiden in Ägypten gleich, ja? Sondern das sind wirklich die größten Pyramiden, die es überhaupt gibt. Also wir haben jetzt diese Entwicklung gesehen, das geht so über 500, 600 Jahre bis zu den großen Giza-Pyramiden. Aber jetzt, also die Khefren-Pyramide ist immer noch 143 Meter hoch, hier ist ja auch noch die Spitze erhalten, also nur wenige Meter niedriger als die Cheops-Pyramide. Das heißt, man sieht eigentlich gar nicht, dass die ein bisschen kleiner ist. Auch die Kantenlänge ist um etwa 15 Meter weniger im Quadrat. Aber jetzt die dritte Pyramide in der Reihe, zu der wir dann kommen, hatten ja das alles schon. Da sehen wir auch die Nebenpyramiden, die plötzlich so prominent wirken. Die ist viel kleiner. Das wird immer mit dem Pharao Mykerinos, das ist immer der griechische Name, verbunden. Man sieht hier schon, da hatte man sich nicht so viel Mühe mehr machen können. Das ist eben unsere Frage. Wahrscheinlich musste die ägyptische Gesellschaft wahnsinnig viel, heute würden wir sagen Geld, also Energie und Arbeitskraft, in den Bau stecken, dass das irgendwann problematisch wurde.

0: sodass man solche riesigen Steinhaufen, an denen praktisch die 20 Jahre der Regentschaft gebaut wurde, nicht mehr ohne weiteres möglich waren. Und die ist jetzt praktisch nur noch ein bisschen höher als die am Anfang, die Stufenpyramide von Djoser. Ja? Lasst uns mal, ihr könnt gleich noch Fragen stellen. So, interessant ist bei der Mykerinos, der viel kleineren Mykerinos-Pyramide, das nennt man die Mamelukenbresche. Die Mamelucken waren im 13. bis 17. bis 16. Jahrhundert unserer Zeit Herrscher von Ägypten, also ein den Kalifen folgendes Herrschergeschlecht. Und die sollen hier mit Kanonen darauf geschossen haben, um da irgendeine Öffnung zu erzwingen. Toll ist, dass wir hier sehen, nur ein Teil der Steine, das ist Granit, also das war mal die Verkleidung der Pyramide. Oben war das, wie wir bei Catherine gesehen haben, weißer Kalkstein. Und das ist nie verendet worden hier. Ja? Das heißt, die sollten noch geglättet werden, genau wie hier. Das ist nicht mehr passiert. Das heißt, die ist eigentlich unfertig geblieben, die Pyramide. Hier sieht man noch sehr schön, wie es dann aussehen sollte, wenn es fertig ist, aber es ist eben nicht zu Ende geführt worden. Das heißt, es gab Probleme. Wir haben auch noch die Statuen von Pharao Mykerinos und seiner Gemahlin, die auch aus dem Komplex kommen, heute im Museum sind. Und hier haben wir noch mal ein Bild, wie das wahrscheinlich alles ausgesehen hat, als das noch richtig ein riesiger Komplex war, wo viele Leute Beschäftigung fanden, Priester, Arbeiter. Hier war die Siedlung für den Bau unter anderem. Und wir sehen schon am Vergleich, dass die Pyramide viel, viel kleiner ist als die beiden anderen. Es ist also irgendwas passiert in der ägyptischen Gesellschaft, dass die Möglichkeit, solche Monumentalbauten von dieser Größe zu errichten, nicht mehr vorhanden war. Vielleicht hier das Mädchen hier drüben.
1: Ich habe mich eigentlich auch schon immer gefragt, wie groß die Sphinx eigentlich ist.
0: Das ist eine gute Frage. Die Maße gar nicht. Aber wenn man davor steht, ist es schon gewaltig. Ja? Es ist natürlich neben den Pyramiden nicht so groß, ja, wie es da wirkt. Ja? Vielleicht hier vorne noch? Ja.
2: Aus wie vielen Steinen ist denn so ungefähr die Pyramide?
0: Tja, das hat man versucht zu ermitteln, kann ich jetzt nicht hundertprozentig sagen, aber es sind etliche hunderttausend. Ja? Ich habe vorhin hier, als wir hier gesprochen haben, kamen einige von euch zu mir. Also die Masse der Steine ist etwa so groß hier, ein bisschen höher als der Tisch, sodass man die mit vier Leuten relativ gut transportieren kann. Nur die ganz großen Architekturteile, die das Gewicht verteilen mussten, waren manchmal mehrere hundert Tonnen schwer. Aus Granit allerdings. Ja. Aber für den Bau waren eigentlich die Steine relativ gut handhabbar. Ja. So, nochmal ein schöner Blick. Das habe ich mal selber gemacht, das Foto in Ägypten. Auf die Khafre-Pyramide und Mykerinos. Man sieht auch hier wieder, dass die viel kleiner ist. Und hier sieht man auch mal im Größenvergleich mit den Leuten, dass der Sphinx, wenn man davor steht, zwar gewaltig ist, aber mit den Pyramiden natürlich nicht zu vergleichen. So, hier haben wir nochmal die Regierungszeiten. Also die haben alle etwa um die 20 Jahre regiert. Das ist auch vielleicht nochmal eine Frage an euch. Ich habe hier so komisch die Tausenden von Jahren angegeben, da sind immer zwei Varianten. Habt ihr eine Idee, warum das so ist? Ich meine, wir reden immer von, das ist 5000 Jahre her, aber wie genau? Ja, wer könnte was dazu sagen? Ja, hier, der Junge in der Mitte.
3: Also vielleicht, dass man halt nicht genau weiß, wann manche Bauten erschaffen wurden oder Könige.
0: Wann die regiert haben, ganz genau. Ja. Das ist eben so. Wir wissen nicht, für diese Zeit, die älteste Zeit der ägyptischen Kultur, gibt es immer eine Unsicherheit von 50 Jahren.

0: unser Leben sind 50 Jahre sehr lang. Ja? Das heißt, es ist so lange her und wir haben so wenig Anhaltspunkte. Wir haben alte Schriftsteller, vor allen Dingen die Griechen, die über die Pyramiden berichtet haben, die allerdings für sie schon 3000 Jahre vor ihnen waren. Es gibt archäologische Untersuchungen, ja, was irgendwie wohin gehört. Aber die Herrschaftszeiten, die ja ganz wichtig sind für die Pharaonen, die die Pyramiden errichtet haben, können wir bis heute nicht genau bestimmen. Ja? Das heißt, deswegen machen die Wissenschaftler hier so eine Möglichkeit auf, entweder oder. Ja? Und 50 Jahre Unsicherheit sind geblieben. Okay, das sieht man dann heute, wenn man oben bei den Pyramiden ist. Es ist immer noch schön hochgelegen auf dem Plateau, dass sich Pharao Cheops wahrscheinlich selber oder sein Architekt so gut ausgesucht hat, weil der Untergrund so stabil ist für solche Bauten. Aber die Stadt Kairo, früher, erinnert ihr euch, hatten wir gesehen, da waren Felder, da konnte man das Hotel sehen. Die ist schon hier rumgewachsen. Und heute, also wir sehen hier die Pyramiden, ja, hier ist Kairo, hier gibt es einen Flughafen, direkt bei den Pyramiden, ja, der Sphinx Airport auch noch heißt. Und hier sind neue Städte, die praktisch ringsherum, früher war das so, hier fing die Wüste an und die Pyramiden standen praktisch alleine. Man schaut auf den Nil runter, die neue Stadt Kairo ist praktisch da herumgewachsen. Und das ist mal so ein Satellitenbild. Hier ist jetzt, es ist wichtig, wenn ihr wieder nach Ägypten kommt, mal mit euren Eltern. Es gibt jetzt seit dem letzten Jahr im November ein neues, großes ägyptisches Museum, wo auch die Tutankhamun-Schätze ausgestellt sind. Die sind gar nicht weit weg von den Pyramiden. Ja? Dieses neue Museum ist jetzt gerade eröffnet worden und man sieht hier, die Menschen und die Stadt sind um die Pyramiden herumgewachsen und das ist eine komplett andere Situation, als wir die früher hatten. Ja? Da drüben, das Mädchen.
1: Die Räuber, die Schätze klauen wollten, da gab es auch einen Fluch, dass die Türen dann so zugemacht, dass sie nicht mehr rauskommen und da sind so Steine runtergebrockelt.
0: Na klar, der Fluch ist natürlich immer etwas Einschüchterndes und da... Die Pharaonen wären die Ersten gewesen, die sich das gewünscht hätten, dass die Leute daran glauben. Aber du hast gar nicht Unrecht. Wir haben tatsächlich Pyramiden, vor allen Dingen die späteren, also nach den drei großen Pyramiden, die solche Falltüren haben, große Steinplatten, die dann runterkommen. Teilweise sind die aber noch in Position, die sind also, weil die Pyramide nicht fertig war, die sind noch da und sind nicht runtergekracht. Also wenn ihr das in Filmen seht, dass da manchmal so Sand rausrieselt und dann senkt sich so eine Steinplatte, das gab es wirklich. Ja, das ist hier vorne hatten wir, der Junge vorne hier.
2: Bei Pharao Cheops, der hatte wirklich in seiner Pyramide 2,5 Tonnen schwere Fallscheine, glaube ich, die man anhand mit eigener Körperkraft runtergelassen hat. Und die hat man halt über Holzstämme, da hat man verschiedene Bronzesachen drüber gespannt. Das hat man auch mal ausprobiert. Und deswegen hat sich die Kraft der Fallsteine halt da dann ausgeglichen.
0: Ja, wie gesagt, das wäre nochmal ein anderer Vortrag gewesen. Wie verschließen, was haben wir noch von den Möglichkeiten, den Zugang zu den Pyramiden zu blockieren? Das alles hat leider nichts genützt, weil die Grabräuber sind wirklich überall reingekommen. Und zwar manchmal schon relativ früh, nachdem die Bauten gerade errichtet worden sind oder die Gräber. Ja? Hier in der Mitte.
3: Es gibt auch so eine Geschichte, dass einer Stufen freigelegt hat für eine Grabstätte Und die wollte er untersuchen und dann sind die Steine dann so runtergekommen.
0: Ja, wie gesagt, wir haben sowas archäologisch gefunden, aber es hat wirklich niemals irgendeinen Räuber aufgehalten. Leider. Ja? So, jetzt gehen wir, also die Geschichte war, wir haben also eine Zeit des Pyramidenbaus vor der Cheops-Pyramide, vor den Giza-Pyramiden und danach. Wir haben ja schon bei Mykerinos gesehen, dass die Pyramiden jetzt nicht mehr so gewaltig sind. Es muss also irgendwas passiert sein, dass die Möglichkeit, auch wenn der Pharao 20 Jahre oder so regiert hat, nicht mehr da war, dass man solche gewaltigen Bauten errichtet. Wir gehen jetzt mal immer noch hier in der Nähe, hier ist Giza, Saqqara, Dahschur, das haben wir alles gesehen. Hier gibt es auch eine Pyramide, die allerdings nicht mehr wirklich sichtbar ist. Nach Abusir, das ist die nächste Generation von Herrschern nach Cheops und seinen Nachfolgern. Und hier sieht man ja sehr schön schon, hier hinten sehen wir die großen Pyramiden, die waren nun wirklich bescheiden. Das sind praktisch eher vom Sand bedeckte Steinhaufen und überhaupt nicht vergleichbar den großen Pyramiden, die man noch wenige hundert Jahre vorher errichtet hat. Was interessant ist, weil hier von dieser Pyramide und seinem Tempel gibt es die Säulen aus dem Tempel noch in Berlin im Museum. Ja? Also drei Pharaonen der sogenannten fünften Dynastie, Sahure, Niuserre, Neferirkare. Hier kann man sehr schön sehen, dass hier so ein bedeckter Gang bis an den Nil führte und dass man hier bis in die Pyramide so praktisch durch einen Tunnel ging. Und wir sehen ja leicht den Unterschied. Die Tempelanlagen sind mit Granit noch und hier sehen wir schöne Hieroglyphen mit dem Namen von Sahure, dem Pharao. Aber die Pyramiden sind nicht wirklich noch beeindruckend. Also so auch in der nächsten Herrscherdynastie, so sahen dann die Pyramiden aus, bevor man dann ganz diese Art von Grabmal aufgegeben hat. So müssen wir uns das vorstellen. Die Tempelanlage wieder eine Nebenpyramide, ja. Der Tempel an der Ostseite und hier können wir sehr schön sehen, die Grabkammer ist dann nicht unter, aber sozusagen im Sockel der Pyramide und diese großen Blöcke halten wieder das Gewicht zurück, damit die nicht zerdrückt wird. Aber es ist natürlich ein eher bescheidener Bau heutzutage. Aber wir haben noch diese schönen Granitsäulen, die wie gesagt jetzt im Museum von Berlin sind. Und hier sehen wir, die Kantenlänge ist nicht mal mehr 80 Meter und die Höhe mit 47 Metern knapp ist weit geringer auch als die Stufenpyramide, die wir am Anfang gesehen haben. Wir gehen mal zurück nach Saqqara, also ganz in der Nähe der Stufenpyramide. Das ist nochmal ein wichtiger Punkt. Ich denke, davon haben alle schon mal gehört. Das war auch unter anderem der Ausgangspunkt dafür, dass bestimmte Leute geglaubt haben, noch ein bisschen Aufmerksamkeit. Ja, wir sind gleich durch, dann könnt ihr auch noch sicher Fragen stellen. Ihr habt alle sicher schon mal davon gehört, dass man in der Cheops-Pyramide eigentlich keine Hieroglyphen gefunden hat. Ja, hat das schon jemand mal? Hier vorne, ja?
4: Ja, ich habe davon gehört, aber ansonsten nicht sehr viel. Dass man dort sehr wenig Hieroglyphen gefunden hat.
0: Richtig, genau. Es stimmt nicht, dass es gar keine Hieroglyphen gibt. Das ist dann immer so verallgemeinert worden. Und da kam dann unter anderem die Theorie, wenn da keine Hieroglyphen waren, haben das überhaupt die Ägypter gebaut? Waren das die Außerirdischen oder sonst wer? Ja? Vielleicht mal hier drüben jetzt.
5: Wie haben die Menschen von Ägypten eigentlich die großen Steine auf die Spitze von der Pyramide geschafft?
0: Da kommen wir noch dazu. Ja? Gleich. So, nur noch mal hier, das ist ein wichtiger Punkt. Das ist der letzte Herrscher der sogenannten 5. Dynastie. Wir haben ja vorher gesehen, das waren schon sehr bescheidene Bauern.

0: Bauwerke der Pharaonas. Das ist direkt neben der Stufenpyramide. Und das ist die erste Pyramide mit Texten. Die Grabkammer des Pharao ist über und über mit Hieroglyphentexten und Sternhimmel und so weiter bedeckt. Das haben wir vorher so nicht. Ja? Das heißt, die Hieroglyphen als normale Dekoration in der Grabkammer kommen erst mehrere hundert Jahre später in Gebrauch, als die Cheops-Pyramide schon ziemlich alt war eigentlich. Ja? Hier ist noch ganz gut der Weg zur Pyramidehaltung. Wir sehen ja, die ist wirklich nicht mehr beeindruckend. Und hier hinten sehen wir die Stufenpyramide, das ist ganz in der Nähe. Bevor wir zu dem wahrscheinlichen Bauszenario kommen, vielleicht noch, wie das dann irgendwann waren die Pyramiden nicht mehr die typischen Grabbauten der Ägypter. Es gibt aber eine späte Reminiszenz, das ist etwa in der Zeit von Tutankhamun. Hier, das ist eben Theben mit seinen Tempeln, hier hinten ist der Nil. Und da haben sich einige Leute, nicht die Pharaonen, die haben sich Felsgräber errichten oder graben lassen, solche spitzen Pyramiden vor ihren Grabeingang gestellt. Und die jüngsten Pyramiden, die sehen auch ganz genauso aus wie die, sind wirklich im Sudan. Wir haben am Anfang gesehen, viel, viel weiter im Süden. Und das geht in die Zeit, als das Römische Reich in Europa, also um unsere Zeitrechnung. Und die haben allerdings so eine spitze Form, die sind aber auch lange nicht so groß. Ja? So sahen die etwa aus. Das ist eine afrikanische Dynastie im heutigen Sudan. So, das ist jetzt mal interessant. Zum Ersten, ja, wir haben hier mal einen Größenvergleich mit, wir haben heute viel größere Bauten, ja, weil über 300 Meter hoch ist der Fernsehturm in Berlin oder in Dubai oder in solche riesige Hotelbauten. Wir wollen das aber mal vergleichen mit den uns bekannten Bauten aus der Geschichte Europas. Und das ist ganz interessant. Wir sehen ja, dass die Cheops-Pyramide am größten ist. Und hier der Petersdom in Rom ist nicht viel niedriger. Ja? Oder der Kölner Dom, ja? Der ist sogar höher als die höchste Pyramide, ja? An seiner Spitze. Oder hier hinten St. Paul's Cathedral in London. Ja, ist auch nicht so weit weg. Der Unterschied ist immer, oder Taj Mahal in Indien, 95 Meter hoch, die Freiheitsstatue im Hafen von New York, von Manhattan, ist auch größer als die Djoser-Pyramide. Der Unterschied ist aber, das sind so gewaltige Steinhaufen, dass sie natürlich immer noch wahnsinnig beeindruckend sind. Und hier haben wir mal die verschiedenen Formen der Grabkammern. Hier bei der Cheops-Pyramide, da sehen wir, die meisten Grabkammern liegen darunter oder im Sockelbereich. Hier nur hat man so einen Aufwand betrieben und mehrere Kammern errichtet. So, wie wurden nun die Pyramiden gebaut? Dafür gibt es verschiedene Theorien. Geholfen hat, dass man unvollendete Pyramiden gefunden hat, die noch sozusagen im Anfangsstadium des Baus waren. Und dass man schon vorher in den Felsen teilweise solche Gänge getrieben hat, wo dann die Grabkammer aufgenommen werden sollte. Und all diese Sachen hier sind relativ kompliziert und je höher die Pyramide ist, desto schwieriger es ist. Heute sind die Archäologen der Meinung, dass eine umlaufende Rampe das der wahrscheinlichste Bautyp ist. Also dass man hier immer mit wachsender Pyramide die Steine auf einen Neigungswinkel, der nicht so extrem steil ist wie hier, das wäre ein Riesenaufwand, dann fällt das wieder runter, dass man das praktisch so gebaut hat. Ja? Aber hundertprozentig wissen wir das natürlich nicht. War hier noch vielleicht in der Mitte den Jungen, der sich da meldet?
1: Ich habe mal zwei Fragen. Darf ich beide stellen?
0: Ja.
1: Wo kamen eigentlich die ganzen Steine für die Pyramide her?
0: Sehr gute Frage. Und die zweite?
1: Und die zweite Frage ist, wo befindet sich

0: Grab des Tutanchamun.
1: In Theben, also ganz im Süden von Ägypten, ja, in Luxor, ja, also auf der Westseite. Hat hier mit unseren Pyramidenfeldern nichts zu tun. Da müssen wir mal noch eine Zeichnung oder Karte haben, um das zu erklären. Hier vielleicht. Also, wir sehen ja, die Pyramidenfelder sind mehrere hundert Kilometer hier auf der Westseite des Nils. Und hier drüben, heute ist da die Stadt Kairo, gab es große Steinbrüche. Das heißt, die wurden über den Nil, die Steine wurden hier gebrochen und dann über den Nil transportiert. Ja?
2: Ich wollte noch mal, ich habe mal gehört, dass die Cheops-Pyramide früher das höchste Bauwerk der Welt war, bevor die gotischen Kathedralen so kamen.
1: Das stimmt. Sie war lange Zeit das höchste Gebäude der Welt, bis Monumente wie der Petersdom und der Kölner Dom errichtet worden sind. Ja? Also nochmal zum Bau. Die Steinbrüche waren hier. Und was heute nicht mehr so passiert, also der Zyklus in Ägypten von Landwirtschaft, also Aussaat, Ernte über das Jahr, es war ja ein Land von Landwirtschaft geprägt, so große Industrie gab es ja noch nicht, bestand immer darin, dass nach den Regenfällen in Äthiopien und im Sudan, woher der Nil kommt, der Nil über seine Ufer getreten ist und die Ägypter haben sehr viele Feldfrüchte ernten können, weil der Nil sozusagen die Felder am Rande überflutet hat. Und das gab die Möglichkeit, weil der Nil breiter war, die Steine per Boot, da haben wir auch Darstellungen in den Gräbern, die Steine per Boot zur Baustelle zu bringen. Ja? So haben die das gemacht. Okay, noch etwas zum Schluss. Dann könnt ihr noch Fragen stellen. Quatsch, falsche Richtung.

0: Es gibt in Zeiten des Internets heute eine Möglichkeit vom Museum of Fine Arts in Boston in den USA, eine Seite, die uns erlaubt, das ist hier die aktuelle Form, das habe ich irgendwann mal viel früher per Screenshot dieser Archives. Wenn ihr dahin geht, kann man durch das große Pyramidenfeld von Giza wie mit einer Drohne fliegen und hier sich die einzelnen Gräber anschauen und sogar auf einem alten Plan hier navigieren und sich dann irgendwo zum Beispiel im Taltempel von Pharao Khafre so Punkte aussuchen, auf die man sich da, auf die man dann klickt und plötzlich steht man im Tempel. Das ist schon eine tolle Sache, die die Archäologen von Boston zusammengestellt haben, empfehle ich euch mal. Das heißt Giza Archives. Ich mache es mal zurück, dass ihr das abschreiben könnt. Ja? Einfach mal googeln und dann findet ihr das. Okay, jetzt sind wir erstmal durch. Wir haben nicht über alle Pyramiden gesprochen. Wir haben die wichtigsten und die größten kennengelernt. Wir haben gelernt, dass es Pyramiden vor den Giza-Pyramiden gab und Pyramiden nach den Giza-Pyramiden. Im Prinzip ab Mykerinus, also mit der dritten Pyramide in Giza, hat es nie wieder so große Pyramiden gegeben wie davor. Ja? So, jetzt können wir noch gerne erstmal vielen Dank für die vielen interessanten Fragen und das große Interesse. Wir können gerne noch ein paar Fragen jetzt stellen, ja, bevor wir dann Schluss machen. Hier drüben das Mädchen, das blonde Mädchen.
1: Jetzt, also wenn die Pharaonen gestorben sind, dann werden sie doch mumifiziert.
0: Ja.
1: Wie funktioniert die Mumifizierung?
0: Was interessant ist, in der Zeit der Pyramiden hat man diese Mumifizierung noch nicht so perfekt drauf gehabt.

0: Viele Leichen sind einfach im Wüstensand durch die Trockenheit natürlich mumifiziert. Das heißt, erst im Laufe der Jahrhunderte haben die das richtig gelernt. Und wie man das dann gut an der Mumie von zum Beispiel Tutankhamun sehen kann, die Organe wurden entnommen, bis auf das Herz. Das Gehirn wurde entfernt und in extra Gefäßen alles balsamiert. Und ganz wichtig bei der Mumifizierung ist die Austrocknung. Dafür haben die Natron, das ist ein Salz, genommen. Und der Körper wurde etwa 30 Tage unter Natron, ja, Sand oder Kügelchen sozusagen ausgetrocknet und blieb dann so erhalten. Aber das haben nur die Pharaonen und die allerhöchsten Würdenträger sich leisten können. Die normale Bevölkerung wurde einfach so im Sand bestattet. Ja.
1: Ich habe mal was davon gehört, dass es halt auch so eine Mumifizierungswerkstatt gibt, halt sowas.
0: Ja, ja, natürlich. Aber das wäre nochmal ein anderes Thema mit der Mumifizierung. Ja, da müsste man nochmal einen anderen Vortrag halten. Das hat ja jetzt mit uns nichts zu tun. Vielleicht hier drüben nochmal.
2: Man hat auch in manchen Gräbern Leichen gefunden, also von der Familie und von Katzen besonders.
0: Ja, Tiere, das war besonders in später Zeit sehr beliebt. Wir haben richtig große Friedhöfe mit Vögeln, Pavian, Krokodilen. Ja? Das waren jeweils Tiere, die als heilige Tiere eines Gottes angesehen wurden. Das war aber nicht jedes Tier, sondern nur bestimmte Tiere. Ja? Machen wir noch zwei Fragen hier vorne, das Mädchen vielleicht. Und dann noch mal jemand von hier drüben.
3: Ich weiß, wie man Menschen gut verstecken kann.
0: Wie man was verstecken kann?
3: Die Menschen verstecken kann.
0: Ja, das glaube ich dir sofort. Und?
3: Zuerst muss man erst ein langes Stück reinmachen und dann den Mensch reinmachen, dann ein bisschen offen lassen und dann irgendein Tier reinmachen oder so irgendwas und dann kommt der Spürhund und dann schnüffelt das und findet dadurch was. Da findet Menschen nicht.
0: Okay, das ist eine interessante Variante. Die kenne ich aus Ägypten nicht. Jetzt vielleicht hier drüben noch eine Frage. Da oben, genau.
4: Und zwar hat ja Napoleon, ja, als er seinen Feldzug gemacht hat, ja so eine Steintafel gefunden.
0: Das habe ich nicht richtig verstanden.
4: Napoleon hat ja so eine Steintafel gefunden, die ja die ägyptischen Zeichen übersetzt hat.
0: Ich habe es immer noch nicht verstanden, tut mir
4: leid. Napoleon hat so eine Steintafel gefunden auf seinem Feldzug.
0: Ah, ja, der Stein von Rosette ist heute im British Museum in London. Das war ein zweisprachiger Stein mit drei Schriftarten. Und das hat dem französischen Ägyptologen Jean-François Champollion ermöglicht, diese Hieroglyphenschrift wieder lesbar zu machen. Sehr gut beobachtet. Ja, können wir noch Fragen stellen? Wer war da noch gar nicht dran? Hier sehe ich immer die gleichen. Da, ja, ich glaube, ja, genau.
5: Ist der Pharao jetzt eigentlich ein Mensch oder ein Gott?
0: Tja, er ist beides. Also nach der Vorstellung der Ägypter, er war natürlich in Wirklichkeit ein Mensch, aber er wurde als Gott angesehen und jeder Pharao war der Sohn des Sonnengottes. Ja? Hatte natürlich eine richtige Mutter und einen Vater, aber wenn er dann gekrönt wurde, war er wie ein Gott. Und so wurde er auch behandelt und so trat

0: trat er dann auch auf. Er hat sich nicht immer den Menschen gezeigt. Und wenn mit Krone und allem möglichen Ornat, was er da hatte. Ja. Wen haben wir dann noch nicht gehabt?
1: Wie viele Gräber gibt es eigentlich?
0: Wie viele Gräber? Boah, Tausende. Über ganz Ägypten verbreitet. Ja. Ich nehme mal von der Seite hier.
2: Wie heißt denn das Rätsel der Sphinx jetzt eigentlich?
0: Hatten wir schon mehrfach. Ich habe es hier gehört. Kann das jemand noch mal für uns alle erzählen? Von da oben vielleicht?
1: Was geht am Morgen auf 4 Beinen, am Mittag auf 2 und am Abend auf 3?
0: Genau. Und die Antwort?
3: Ein Mensch.
0: Genau. Und wisst ihr auch warum? Also kann auch jemand von euch erklären? Ja, bitte.
3: Also am Anfang kommt er als Baby, dann als Erwachsener und dann als alter Mann mit einem Stock.
0: Ganz genau, ja. Aber wie gesagt, das ist nicht was Ägyptisches, sondern das ist von den Griechen, ja. Die haben uns das überliefert. Aber interessant ist, dass die Sphinx oder der Sphinx dort eine Rolle spielte. Ja? Wen hatten wir denn noch gar nicht hier? Sind immer die gleichen. Ja.
3: Früher wurden ja die Pharaos in den Pyramiden ja vergraben. Aber früher hat man auch an Flüche geglaubt und deswegen wurden auch die manchen Tempel in den Pyramiden zugebaut, damit man die Flüche in den Raum drinnen behält.
0: Ja, ja, klar, der Fluch ist immer ein dankbarer Schutz, wenn die Leute daran glauben. Aber wir wissen zur Zeit von Tutankhamun und danach, dass die Leute, die die Gräber bewachen sollten, sie dann auch bestohlen haben. So sind die Menschen. Ja? Und da hat offensichtlich kein Fluch geholfen. Ja? Die hatten keine Angst davor. Ja?
3: Wie lange lebte Chefren eigentlich?
0: So um die 20 Jahre. Ja. Soweit wir wissen natürlich. Ja.
3: Ich habe eine Frage. Was sind die Eltern von Tutanchamun?
0: Die Eltern von Tutanchamun, das ist eine Frage, die die Wissenschaft noch nicht beantwortet hat. Also man nimmt an, dass dieser Pharao Echnaton sein Vater war. Das ist aber nicht ganz klar. Aber Nofretete war auf jeden Fall nicht seine Mutter, sondern eine andere Frau. Es war ganz üblich, dass die Pharaonen mehrere Frauen hatten, mit denen sie dann verschiedene Kinder hatten. Das schuf immer wieder Konflikte, weil die Frauen wollten, dass ihre Kinder als Söhne auf den Pharaonenthron kommen. Und dann manchmal gab es sogar Mordgeschichten. Der Pharao Ramses III., der wurde zum Beispiel umgebracht, weil es einen Streit gab zwischen den Frauen, wer sein Nachfolger werden soll. Ja? Aber also wir wissen es nicht hundertprozentig. Trotzdem man heute genetische Untersuchungen machen kann, weil wir die Mumien von Echnaton und Nofretete nicht haben. Die sind nicht, wenn sie noch da sind, sind sie noch nicht identifiziert oder sie sind für immer verloren. Ja? Machen wir noch zwei Fragen von jeder Seite eine.
4: Und ich wollte noch mal fragen, stimmt es, dass Götter, also nicht Götter, sondern Pharaone, sich gegenseitig ermordet haben, damit sie noch mehr Land bekommen?
0: Dass sie was?
4: Dass sie noch mehr Land bekommen, dass sie sich gegenseitig getötet haben.
0: Wir haben Kriege geführt, ja, teilweise war das Land gespalten.
4: Nein, ich meine das nicht mit Armeen oder so, sondern ich habe eine Dokumentation gesehen darüber, dass Götter oder ein älterer Vater eines Königs den König umgebracht hat.

0: hat, damit er wieder auf den Thron kommt.
1: Ja, sowas hat es immer überall gegeben. Ja. Selbst bei den Päpsten gab es sowas. Klar, ja, in der Geschichte, in der langen Geschichte der ägyptischen Kultur gab es all sowas auch. Dann vielleicht noch eine Frage hier drüben und dann...
0: Also bei Tutanchamun wurde ja das Herz nicht rausgenommen, aber ja, du brauchst es eigentlich, weil die Ägypter haben dran geglaubt, dass es oben im Himmel einen Gott gibt, der wiegt das Herz mit einer Feder, und wenn das Herz leichter ist als die Feder, darf der Mensch weiterleben. Wenn es das Herz aber schwerer ist, dann muss der dann darf der Mensch nicht weiterleben. Das heißt, er wird dann von einem Gott gefressen.
1: Da gibt es einen extra Dämon, der ihn dann frisst. Erkläre ich noch mal ganz kurz. Das nennt man das sogenannte Totengericht. Das war nicht im Himmel, sondern in der Unterwelt. Ja? Und der Gott Osiris war der Herrscher der Unterwelt. Und vor ihm wurde so eine Waage aufgebaut. Daneben saß so ein Mischwesen aus Krokodilen, Nilpferd und so Löwe und so weiter, die Ägypter als die große Fresserin bezeichneten. Und die war bereit, wenn eben das eintrat. Die Ägypter glaubten, dass das Herz nicht nur, wie wir das manchmal beschreiben, Gefühle und sowas in sich hat, sondern praktisch die Funktion unseres Gehirns glaubten die Ägypter im Herzen zu haben. Also unser Denken, unsere Persönlichkeit und so weiter. Deswegen war das Herz so wichtig. Und die Feder ist das Zeichen der Göttin der Gerechtigkeit, Ma'at. Und wenn das Herz im Gleichgewicht mit der Gerechtigkeit war, dann durfte der oder diejenige ins ewige Leben. Wenn nicht, kam die Fresserin. Aber die Ägypter haben nie dargestellt, weil sie alle ewig leben wollten. Aber wie wir wissen, die Menschen, tja, früher hätte man gesagt, sündigen alle. Ja, wir haben alle unsere Probleme und niemand ist immer gerecht und gut. Das nehmen wir mal als Schlusswort. Ganz herzlichen Dank für die vielen Fragen und die Aufmerksamkeit. Und ich hoffe, ihr wisst jetzt mehr über die Pyramiden als vorher.
2: Bevor ihr alle entschwindet, die Kinder, die schon ganz lange bei uns sind, wissen Bescheid, dass wir uns noch ein bisschen gedulden müssen, ehe ihr los ins Wochenende starten könnt, weil wir noch ein paar Auszeichnungen vornehmen wollen. Ne? Einige Kinder von euch sind ganz, ganz fleißig gewesen und je nachdem, wie oft man bei uns ist, bekommt man auch eine Auszeichnung. Bevor wir damit starten, möchte ich gerne noch mal den Herrn Feder bedanken für den schönen Vortrag und ich hoffe, euch hat es auch gefallen und mit einem kräftigen Applaus sagen wir einfach noch mal Danke. Genau. Alle Kinder, die bei uns heute da waren, haben ja einen Studentenausweis bekommen und wir kleben dann immer ganz fleißig die Eulen rein und ihr wisst dann, dass ihr ab einer bestimmten Teilnehmerzahl sozusagen bei uns eine Auszeichnung bekommt. Und jetzt ist die Zeit für die Auszeichnung, für die ganz Fleißigen unter euch und wir fangen an mit Bronze und ich möchte den Thaddäus vorbitten, den Logan, Matti, Charlotte. Braucht ihr die Nachnamen? Ja? Nein? Ja, okay. Also Thaddäus, du stehst hier vorne, ne? Logan Borchers, Matti Dammann, Charlotte Helmund, Enno Kühne, eins, zwei, drei, vier, es fehlt noch einer. Okay, dann nehmen wir noch Jane Legler.

Vielen lieben Dank und einen heftigen Applaus von euch. Die Bronzeauszeichnung haben weiterhin die Lea Liesegang, Max Querfurt, Leonie Richter, Hanna Rohr und Amelie Schliephake. 2, 3, 4, 5. Und auch für die 5 einen heftigen Applaus. So, die nächsten Bronzeabzeichen bekommt Noel Schrader, Janis Schulz, Martha Ulrich, Magnus Ziem. Und ich habe immer noch den Logan Borchers. So, einen herzlichen Applaus. So, kommen wir zu der Silberauszeichnung. Das Silberabzeichen bekommt heute Jan-Philipp Bunk, Lorelei Keffel, Emma-Lotta Koch, Tim Simon Kühl und Diana Kuhfeld. Einen heftigen Applaus für die 5 Silbergewinner. Weiterhin Silber bekommt Matti Lehmann, Tom Mollig und Anton Richter.

Einen kräftigen Applaus für die Goldzeichen. So, die ganz Fleißigen unter euch, die also mindestens 13 Mal schon an einer Kindervorlesung teilgenommen haben, wären die Genies. Das sind also wie die Professoren an einer Hochschule vergleichbar. Wir haben heute ein Genie unter uns. Ich bitte den, oder die Jane Simon, Mädchen, glaube ich, oder? Ah, Junge, Entschuldigung. Ein Applaus. So, ich möchte noch mal kurz darauf hinweisen, im Juni ist die nächste Kindervorlesung. Wir feiern dort unseren 20-jährigen Geburtstag. Die Kindervorlesung wird also 20 Jahre alt. Sagt euren Eltern bitte Bescheid, dass das nächste Mal nicht hier in der Vorlesung stattfindet, sondern drüben auf der großen Wiese auf der anderen Seite. Ja, weil auch heute einige Eltern erst auf der anderen Seite waren, ehe ihr dann hierher zu uns gekommen seid. Nächstes Mal ist es drüben auf dem eigentlichen Campus, ja, anders? Ist genauso, okay, also drüben auf der anderen Seite, da waren wir schon mal letztes Jahr auch und dort feiern wir unseren großen Geburtstag. Ja, ich wünsche euch sonst allen einen schönen Samstag. Bis zum nächsten Mal.

0: Der Herr segne dich und behüte dich. Der Herr lasse leuchten sein Angesicht über dir und sei dir gnädig.
1: Weil tatsächlich, es geht auch um kreative Arbeit. Es geht darum, in der Gruppe an einem Projekt, an einem Produkt zu arbeiten. Dort eben auch mal alle Höhen und Tiefen sozusagen auch mal zu erleben. Ja, die es halt eben im Verlauf der Erstellung halt eben gibt. Und es geht eben darum, naja, in der Gruppe sich zusammenzurauchen.
2: Ich frage das nur, weil ich wissen will, ob ich das Tafelsilber wegschließen muss, solange du meine Terne reparierst.
3: Er hat mir gesagt, dass du so eine Art Wunderpolizistin bist, bei der immer alle sofort gestehen, dass du dich niemals irrst und immer weißt, wo Antworten zu finden.

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0: Herzlich willkommen zum diesjährigen Kurz und Gut im Kurzfilmwettbewerb.
1: Herzlich willkommen zu Kurz und Gut.
0: Schön, dass ihr alle da seid. Wir freuen uns, dass ihr alle hier im OK euch eingefunden habt.
2: Ich bin Mila und ich mache die Moderation dieses Jahr bei Kurz und Gut. Wir sind gerade dabei, unsere Moderationstexte zu schreiben und ein bisschen Zeitdruck haben wir, aber ich denke, wir schaffen das. Ich hoffe, die Stimmung wird so gemütlich sein und dass man einfach einen schönen Abend zusammen hat.
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0: wir vielleicht auch schon wieder kein Tagen in Dresden lernen, die vom 11. bis zum 17. Dezember sind. Das ist alljährlich, 2018, wenn ich das richtig, wenn ich da richtig informiert bin. Und es gibt bereits
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Seien Sie gegrüßt zum Gottesdienst am 8. Sonntag nach Trinitatis mit dem Wochenspruch aus dem Epheserbrief: Wandelt als Kinder des Lichts. Die Frucht des Lichts ist lauter Güte und Gerechtigkeit und Wahrheit. Ein herzliches Willkommen auch allen zu Hause an dem Bildschirm und allen, die neu in unserer Gemeinde sind. Vielleicht als Hinweis, vorne im Gesangsbuch ist der Ablauf vom Gottesdienst drin, wenn man ein bisschen unsicher ist. Vielen Dank dem Streamteam und Herrn Leindecker für sein Orgelspiel. Den Ablauf des Gottesdienstes, achso, da ist es, du hast es schon formuliert. Und nun segne uns Gott diesen Gottesdienst.

Wir feiern diesen Gottesdienst im Namen des Vaters und des Sohnes und des Heiligen Geistes. Amen. Wir kommen in diesen Gottesdienst mit allem, was wir erlebt haben, was uns durch den Kopf geht, was uns bewegt, Sorgen macht, was uns aber auch dankbar macht. All dies wollen wir vor Gott bringen, indem wir gemeinsam den 27. Psalm beten. In diesem Gottesdienst soll es um das Licht gehen. Wir werden viele Texte hören, die vom Licht handeln. Auch dieser Psalm spricht vom Licht. Lassen Sie uns diesen Psalm im Wechsel beten. Die Frauen beginnen. Der Herr. Der Herr ist meines Lebens Kraft. Vor wem sollte mir grauen? Zu schauen die schönen Gottesdienste des Herrn und seinen Tempel zu betrachten. Herr, höre meine Stimme, wenn ich rufe. Sei mir gnädig.

und erhöre mich. Verbirg dein Antlitz nicht vor mir, verstoße nicht im Zorn deinen Knecht. Denn mein Vater und meine Mutter verlassen mich, aber der Herr nimmt mich auf. Harre des Herrn, sei getrost und unverzagt und harre des Herrn.

0: Lasst uns beten. Gott, du sprichst, es werde Licht. Die Finsternis soll weichen, die Kälte und die Angst. Das Licht soll sich ausbreiten, die Wärme und Geborgenheit. Nicht der Hass, sondern die Liebe soll die Welt durchziehen. Es werde Licht, das war und ist dein Wille. Die Dunkelheit wird vertrieben. Kälte und Angst werden besiegt. Das Licht gewinnt Raum unter Menschen und Tieren. Deine Schöpfung wird Licht im dunklen All. So komm nun auch zu uns, Gott, mit deinem Licht und mit deinem Wort. Amen. Wir hören jetzt die Epistel.
1: Die Epistel steht im Brief an die Gemeinde in Ephesus im 5. Kapitel. Wandelt als Kinder des Lichts, die Frucht des Lichts ist lauter Güte und Gerechtigkeit und Wahrheit. Prüft, was dem Herrn wohlgefällig ist, und habt nicht Gemeinschaft mit den unfruchtbaren Werken der Finsternis. Deckt sie vielmehr auf. Denn was von ihnen heimlich getan wird, davon auch nur zu reden, ist schändlich. Das alles aber wird offenbar, wenn es vom Licht aufgedeckt wird. Denn alles, was offenbar wird, das ist Licht. Darum heißt es, wacht auf, der du schläfst, und steh auf von den Toten, so wird dich Christus erleuchten.

Das Evangelium steht bei Matthäus im 5. Kapitel. Jesus sprach zu seinen Jüngern: Ihr seid das Salz der Erde. Wenn nun das Salz nicht mehr salzt, womit soll man salzen? Es ist zu nichts mehr nütze, als dass man es wegschüttet und lässt es von den Leuten zertreten. Ihr seid das Licht der Welt. Es kann die Stadt, die auf einem Berge liegt, nicht verborgen sein. Man zündet auch nicht ein Licht an und setzt es unter einem Scheffel, sondern auf einen Leuchter. So leuchtet es allen, die im Hause sind. So lasst euer Licht leuchten vor den Leuten, damit sie eure guten Werke sehen und euren Vater im Himmel preisen. Thank you.

Liebe Gemeinde, Jesus sagt zu uns, ihr seid das Licht der Welt. Und an anderer Stelle in der Bibel sagt er, ich bin das Licht der Welt. Ist das ein Widerspruch? Einmal sind wir das Licht der Welt, dann ist Jesus das Licht der Welt. Ist das nicht ein bisschen überheblich? Sind wir denn wie Jesus? Können wir denn leuchten wie er? Der Anspruch, den Jesus da an seine Jünger und an uns stellt, könnte nicht größer sein. Ich soll ein Licht für die Welt sein, ich kleines Licht, was kann ich denn schon bewirken? Liest man das Jesuswort aber als eine Zusage, ihr seid das Licht der Welt, im Sinne von, ihr habt das Licht in euch, weil ich das Licht bin in euch, dann hört sich das ganz anders an. Dann deckt sich das mit den Aussagen vieler Mystiker in den

verschiedenen Religionen, die sagen, das innere Licht ist allen Menschen gegeben. Du musst es nur in dir spüren lernen und es am Leuchten halten. Es beschreibt die Erfahrung, dass in der Tiefe der menschlichen Seele ein göttlicher Funke, ein reines Bewusstsein oder die Gegenwart des Schöpfers selbst existiert. Dieses innere Licht relativiert und ergänzt unseren Verstand und die Sicht auf die Welt. Es lässt uns die spirituelle Einheit mit allem, was auf der Welt ist, erfahren. Die Buddhisten nennen es Erleuchtung. Der Thüringer Meister Eckhart sprach vom Seelenfünklein. Der Görlitzer Jakob Böhme schrieb von der Lichtwelt, die der Angstwelt gegenübersteht. Mechthild von Magdeburg redete vom fließenden Licht der Gottheit, das dem Gläubigen innewohne. Für die Quäker ist das innere Licht ein zentraler Kern ihrer Gemeinschaft. Sie betonen, dass in jedem Menschen, so er es denn auch zulässt, Gottes Geist als Licht erfahrbar ist. In der östlichen Weisheit, im Yoga, im Buddhismus, im Hinduismus kennt man das innere Bewusstsein und das wahre Selbst, das in jedem Menschen leuchtet. Auch der islamische Sufismus lehrt, dass die Liebe das innere Licht erweckt. Dadurch wird die Trennung zwischen dem Glaubenden und Gott aufgelöst. Wie erreiche ich nun so eine Lichterfahrung? Auch dazu gibt es weltweit ähnliche Praktiken und Ansichten. Da ist die Rede von der Abkehr von weltlicher Ablenkung. Wir kennen das im Urlaub. Handy aus, keine Nachrichten, keine Verpflichtung, nur das Vogelgezwitscher und das Wellenrauschen. Schön. Versenkung in Stille und Meditation. Konzentration auf das geistige Herz. Ein Gebet. Das absichtslose Offensein für eine andere Dimension in meinem Leben. Loslassen und fallen lassen in die Liebe Gottes. Es gibt verschiedene Lichtmeditationen. Viele von ihnen sind alltagstauglich und können jederzeit praktiziert werden. Und als ich die Predigt schrieb, war mir noch nicht klar, dass ich sie heute früh anwenden musste. Ich mache das manchmal vor der Predigt, nochmal die Nachrichten schauen, um eventuell in Fürbitten oder in der Predigt drauf einzugehen. Und da war es mit mir schlagartig nicht mehr so hell. Und dann habe ich mir zu Hause eine Kerze angezündet. Sie können das zu Hause auch machen. Eine Weile in die Flamme der Kerze geschaut. Das Licht und die Wärme beobachtet. Dann die Augen geschlossen, dreimal durch die Nase ein und durch den Mund wieder ausgeatmet und versucht, die Gedanken und die Anspannung loszulassen. Stellen Sie sich vor, in Ihrem Herzen befindet sich ein kleines, warmes Licht. Stellen Sie sich vor, wie es leuchtet. Golden, weiß, warm, gelb. Mit jedem Einatmen wird dieses Licht heller und wärmer. Und mit dem Ausatmen lassen Sie dieses Licht im ganzen Körper sich ausbreiten,
von der Brust bis zu den Beinen und dem Kopf. Und dann habe ich da so am Küchentisch gesessen und habe dieses Gefühl in mir wachsen lassen. Und dann habe ich die Augen geöffnet und wieder auf die Kerze geschaut und dann den Satz gesagt: Christus, du bist mein Licht. Nun könnte jemand einwenden, na gut, das mit dem inneren Licht, das habe ich ja nun begriffen, aber wie kann ich denn nun auch zum Licht der Welt werden, wie Jesus es gesagt hat? Wie kommt denn mein inneres Licht auch nach außen zum Leuchten, sodass es die Leute merken? Und da raten uns wieder die Lehrer der verschiedenen Religionen: Betrachte die Welt mit liebevollen Augen, lächle deinen Mitmenschen an, sei ihm wohlgesonnen, auch er hat ein Licht in sich. Verstecke dein Licht nicht, gehe barmherzig und mitfühlend mit deinen Mitmenschen um und mit allen Kreaturen. Und wenn Sie mal in Ihre Bank reinschauen und sich vorstellen, dass jeder so ein Licht in sich trägt, das ist eine schöne Vorstellung, wir könnten auch sagen, eine schöne Tatsache. Nun könnte wieder jemand einwenden und sagen, aber in meinem Herzen ist es gerade ziemlich dunkel. Ich habe Angst, bin traurig und sehr beunruhigt, wenn ich an die Zukunft denke. Ich sehe gerade nirgendwo einen Hoffnungsschimmer. Ich spüre nichts von Licht und Wärme in mir drin und um mich herum. Außerdem, ich will nicht schon wieder etwas leisten müssen. Ich soll meditieren, Leute anlächeln, innerlich stark sein. Dazu fehlt mir momentan einfach die Kraft. Auch diese Wahrnehmung ist wichtig. Es ist so eine schwere Aufgabe, Licht zu spenden, wenn man selbst im Dunkeln steht. Der wichtigste Schlüssel dabei, denke ich, ist die Ehrlichkeit zu sich selbst und nicht perfekt sein zu wollen. Wer ist das schon? Wir brauchen nicht stark zu sein oder so zu tun, als wäre alles gut. Echte Zuversicht entsteht, wenn wir uns gegenseitig unsere Verletzlichkeit zeigen. Wenn wir gemeinsam aushalten, wenn wir uns zugestehen, dass es gerade schwer ist für uns. Das gehört auch zur Ehrlichkeit dazu. Ich muss nicht perfekt sein, ich bin es ja schon, denn ich bin ein geliebtes Kind Gottes. Es gibt ganz sanfte Wege, wie wir Trost spenden können, ohne uns selbst zu überfordern, etwa im Trauerfall oder bei Erschöpfung. Zum Beispiel, wir können gemeinsam schweigen. Diese Kraft habe ich in Taizé gespürt, wenn Tausende von Jugendlichen in jedem Gottesdienst 10 Minuten lang ins Schweigen vertieft sind. Das ist für Jugendliche eine große Anstrengung. Eine Stille zum Anfassen. Wir müssen keine klugen Ratschläge parat haben. Oft ist es die größte Hilfe, einfach da zu sein, eine Hand zu halten und schweigend zuzuhören. Manchmal hilft es schon zu sagen, ich weiß gerade auch nicht weiter und fühle mich hilflos, aber ich bin hier bei dir. Das nimmt den Druck, Lösungen finden zu müssen. Manchmal ist es auch schön, kleine Lichtblicke zu teilen.
Lenken Sie nur ab und zu den Fokus auf winzige, schöne Details des Alltags. Ein schöner Tee, die wärmende Sonne, ein Spaziergang. Das geht auch allein, aber zu zweit ist es schöner. Wir können auch unsere Vergangenheit als Kraftquelle ansehen. Wir können uns an schwierige Zeiten erinnern, die wir bereits erfolgreich gemeistert haben. Das weckt auch innere Stärke. Wir haben neulich im Pfarrkonvent in einer Runde über das Regierungsprogramm der AfD diskutiert. Und da sagte einer, naja, wir haben ja so in der Kirche, in der DDR, unsere Erfahrungen als Minderheit sammeln können. Wir sind gut vorbereitet, wir lassen uns nicht Angst machen. Jesus sagt, ich bin das Licht, der göttliche Funke in dir. Du darfst so sein, wie du gerade bist. Zerbrechlich, unsicher, traurig, krank, vielleicht zornig auf die Welt, ungeduldig, wenn es um Fortschritte und Entwicklungen geht, manchmal auch sprachlos. Ich halte das mit aus. Sei ehrlich zu dir. Das innere Licht wird dir den Weg zeigen und die Schatten werden ihre Macht verlieren. Was macht ein Kind, wenn es Angst hat? Licht an. Wenn es dunkel wird, dann verschwinden die Schatten, die Monster unterm Bett und die Gestalten hinterm Vorhang. Manchmal, wenn plötzlich das Licht ausgeht, wenn irgendeine Katastrophe eintritt und ein Schicksalsschlag uns wie blind macht, dann müssen sich unsere Augen erst allmählich an die Dunkelheit gewöhnen, an die Trauer, an den Tod, an die Gefahren. Auch das gehört zum Leben. Wir sind in der Lage, auch unter dunklen Umständen klar zu sehen. Das lehren uns alle die menschenfeindliche Situationen, Krieg, Hunger, Gefahr, Diktaturen überlebt oder durchstanden haben. Jesus selbst als Licht der Welt ist sogar durch den Tod gegangen. Und damit war nicht alles aus, sondern er hat noch über seinen Tod hinaus geleuchtet und anderen Kraft zum Weiterleben gegeben. Viele Märtyrer nach ihm haben diese Kraft gespürt. Ich glaube an die Sonne, auch wenn ich nur Wolken sehe, stand im Warschauer Ghetto an die Wand geschrieben. Das Gegenteil von Liebe ist Angst. Durch unsere Angst stellen wir unser Licht unter einen Scheffel. Es kann nicht mehr leuchten. Wenn wir uns aber innerlich erleuchten lassen, haben wir plötzlich wieder Mut zu Ehrlichkeit, zu Gefühlen, zu Schwäche, zum Eingeständnis von Schuld und wir können wieder Freude und Dankbarkeit empfinden. Gott hat uns nicht den Geist der Furcht gegeben, sondern der Kraft, der Liebe und der Besonnenheit. Darauf dürfen wir vertrauen.

habe jetzt gar nicht gemerkt, dass Kindergottesdienst war. Vielen Dank, Ulrike, dass du das gemacht hast. Hab das nicht gesehen. Also ich hoffe, es war schön für euch. Schön, dass ihr wieder da seid. Lasst uns gemeinsam Fürbitte halten. Guter Gott, dein Wort ist das Licht und die Wahrheit, die Orientierung und der Halt für uns in bewegten Zeiten. Du sendest uns deinen Heiligen Geist, damit wir erfüllt werden von Gedanken des Mitgefühls und der Nächstenliebe. Lass uns Täter deines Wortes werden. Lass uns im Geiste Jesu in den entscheidenden Fragen unseres Lebens Partei ergreifen für die Menschlichkeit, für die Würde aller Menschen und die Versöhnung untereinander. Lass uns im Geiste deines liebenden Wortes für Gewaltlosigkeit und Frieden eintreten. Wecke unser Mitgefühl, wenn wir von Kriegen, Naturkatastrophen oder Verletzungen der Menschenrechte hören, und lass uns tätig werden. Wir machen uns Sorgen um die Brände in Spanien und Frankreich. Wir machen uns Sorgen um die Opfer der Überschwemmungen in Indien, an die Opfer der Kriege in der Ukraine, im Iran, im Sudan, Myanmar, im Nahen Osten

0: niedrigern werden, da wo Finsternis sich breit macht. Lass uns zuhören, wo man sich gegenseitig überschreit. Lass uns lieben, wo man sich hasst. Lass uns versöhnend wirken, da wo man sich trennt. Sei bei uns in den Stunden der Anfechtung ebenso wie in Stunden der Freude und des Dankes. Sende uns den Tröster in Stunden der Angst, den Mutmacher in Zeiten der Herausforderungen, den Unterstützer in Zeiten der Unsicherheiten und den Seelsorger, wenn unsere eigenen Kräfte nicht ausreichen. Segne unsere Familien und Lebensräume, unsere Gemeinden und Kirchenkreise, unsere Arbeitswelten und unsere persönlichen Zukunftspläne. Gemeinsam bitten wir, Vater unser im Himmel, geheiligt werde dein Name, dein Reich komme, dein Wille geschehe, wie im Himmel so auf Erden. Unser tägliches Brot gib uns heute und vergib uns unsere Schuld, wie auch wir vergeben unseren Schuldigen. Und führe uns nicht in Versuchung, sondern erlöse uns von dem Bösen. Denn dein ist das Reich und die Kraft und die Herrlichkeit in Ewigkeit. Amen. Wir hören jetzt im Sitzen die Abkündigung.
1: Gedankt wird für die Kollekte des vergangenen Sonntags in Höhe von 102 Euro. Die Kollekten am Ausgang sind heute beide für unsere eigene Gemeinde bestimmt. Der Ausbau des Gemeindehauses geht voran, aber er verursacht unvorhergesehene Mehrkosten. Vielen Dank allen, die sich bisher schon großzügig am Aufzug und an den Renovierungskosten beteiligt haben. Über den aktuellen Verlauf der Bauarbeiten können Sie sich immer in unserem Gemeindebrief und auf der Website erkundigen. Den nächsten Gottesdienst am 2. August um 9.30 Uhr hält Pfarrer in Ruhestand Wolfgang Klemann. Wenn Sie möchten, bleiben Sie noch nach dem Gottesdienst zum Kirchencafé, zum Austausch und Gespräch. Und nun lassen Sie uns unter den Segen Gottes treten.
2: Der Herr segne dich und behüte dich. Der Herr lasse leuchten sein Angesicht über dir und sei dir gnädig. Der Herr erhebe sein Angesicht auf dich und schenke dir Frieden.

zum Austausch. Ich werde jetzt mit Herrn Leindecker nach Trotha fahren und Gottesdienst feiern. Ich wünsche Ihnen noch einen schönen Sonntag. Wiedersehen.

0: Der Herr segne dich und behüte dich. Der Herr lasse leuchten sein Angesicht über dir und sei dir gnädig.
1: Weil tatsächlich, es geht auch um kreative Arbeit. Es geht darum, in der Gruppe an einem Projekt, an einem Produkt zu arbeiten. Dort eben auch mal alle Höhen und Tiefen sozusagen auch mal zu erleben. Ja, die es halt eben im Verlauf der Erstellung halt eben gibt. Und es geht eben darum, naja, in der Gruppe sich zusammenzurauen.
2: Ich frage das nur, weil ich wissen will, ob ich das Tafelsilber wegschließen muss, solange du meine Terne reparierst.
3: Er hat mir gesagt, dass du so eine Art Wunderpolizistin bist, bei der immer alle sofort gestehen, dass du dich niemals irrst und immer weißt, wo Antworten zu finden.

0: Also, was ist das nochmal?
1: Miss Simmons.
0: Miss Simmons, okay. Das ist gerade ein super leckeres Frühstück.
2: Also, hier in Marokko sagen die voll oft sowas wie Schnuckin und Schnuffin und so.
1: Voll süß.
2: Und am Anfang dachte ich so, warum reden die die ganze Zeit über Schnuckin und Schnuffin?
0: Ich kann schon, Shukran, danke.
2: Was heißt tschüss?
0: Bislama.
3: Bislama.
4: Yalla, ist
2: ja. Yalla,
0: yalla.
2: Genau so.
0: Yalla, yalla.
2: Tschüss.

0: echt happy, dass wir jetzt wieder in Essaouira sind. Macht mich sehr glücklich, wieder in der Stadt zu sein. Vor allem auch, weil Martha jetzt hier ist.
1: Weil ich hier alles zeigen kann. Zwar mit Humpelbein und Erkältung.
0: Das macht gar nichts.
1: Aber ich bin da.
0: Ja.
2: So, dann wollen wir mal diese wunderschöne Stadt erkunden. Die hat nämlich einiges zu bieten. Und zwar mehr als nur trainierte Akrobatikmänner.

0: pass auf. Mal gucken, ob ich das so cool hinkriege wie der Typ. Wird's schaumig?
1: Alles für 2,60.

0: sogar noch einen Ingwer-Shot gefunden. Da gibt's das. Just the bottle. Ja. Nice. Ingwer-Shot.
1: Geht. Recht viel Wasser mit drin, also nicht so scharf.
2: So, wer sich erinnert an das Gemüse, was Pia und ich auf dem Souk, also auf dem Markt gekauft haben, daraus hat Osama dann eine leckere Tagine gekocht. Also Tagine bezeichnet zum einen halt dieses Gefäß, in dem das gekocht wird, und auch das Gericht selber.
0: Und jetzt ist Omis da.
3: Hallo.
0: Omis ist der dritte in unserer coolen Clique. Und wir drei machen jetzt die Straßen unsicher.
3: Ja.
0: What have you, where have you been right now? That's nice to tell.
3: Right now?
0: Yeah.
3: Well,
0: before we met.
3: I've been in Amman.
0: Yeah.
3: Cleaned up.
0: Nice.
3: Feeling so fresh now.
4: How many times you scrubbed yourself? Completely?
3: Oh, twice.
4: Twice?
0: Twice, really?
4: What?
3: No,
4: also scrubbed the intimate.
3: I scrubbed them myself.
0: You scrubbed there yourself, okay. Yeah. Tell us more.
2: Der gute Omis macht übrigens Schmuck selber. Ein bisschen was hatte ich auch mitgebracht nach Deutschland. Also genau, voll schöne Ketten, Ohrringe und Armbänder.

Hier seht ihr mein allererstes Mal Feuerpol spielen in Marokko. Ich habe es ein paar Mal öfter gemacht, aber genau, das erste Mal war hier in SOR.

0: Mach einfach noch ein bisschen weiter, Martha. Ist gerade so voll. Wie lange brennt denn so ein Ding?
1: Also ich habe dann noch ein bisschen weitergespielt, bis die aus waren, die Poi. Aber das Video endet jetzt erstmal trotzdem hier.

Ich hoffe, euch hat es Spaß gemacht zu gucken und ihr habt einen kleinen Einblick gekriegt, was so passiert ist in Marokko. Wir haben uns dann noch mit einigen Snacks verpflegt und sind weiter zu unserem nächsten Abenteuer. Und was das war, das seht ihr im nächsten Video. Bis dahin, ciao, ciao.

Ich bin Saskia und ich wohne derzeit in Jena, bin aber ab und zu dann hier in Merseburg bei meinen Eltern noch und bin gerade Mediengestalterin für Bild. Also 2008 hat unsere Mutti uns bei einer Fanaktion angemeldet, also uns heißt meine Schwester und ich. Und seitdem hat es uns sehr gefallen und seitdem sind wir in verschiedensten AGs mit dabei gewesen und haben uns dann hier mit engagiert. Als erstes haben wir natürlich die Trickfilm-AGs gemacht und als dann die Ausbildung begonnen hat, haben wir ab und zu noch ein paar Filme geliefert, weil wir dann nicht mehr so aktiv sein konnten. Und jetzt bin ich wieder dabei und mache Kindermedienfeste mit und Kindergeburtstage. Besonders fand ich unsere Reportage zum Thema Geflüchtete, wo wir auch eine sehr lange Reportage gedreht haben, ein ganzes Programm, ich glaube es ging sogar über 30 Minuten, wo verschiedene Themen auch angesprochen wurden und aufgeklärt wurden. Früher hat uns besonders Spaß gemacht, dass man halt so eine coole Gruppe war in der AG. Wir haben uns alle gut verstanden, haben alle Spaß miteinander gehabt. Und jetzt ist es halt einfach, dass es mir insgesamt halt Spaß macht, Filme zu erstellen. Und ich halt dann die Filme, die fertig sind, dann halt nebenbei noch dem OK gebe, um die halt auszustrahlen. Es gab mal einen Wettbewerb hier, beziehungsweise war mal hier ein Flyer ausgelegt für einen Wettbewerb, der nannte sich Clark. Und an dem haben meine Schwester und ich teilgenommen. Und wir haben dann ein Drehbuch geschrieben und dieses wurde dann auch verfilmt von Filmstudenten. Es wurde von ehemaligen Studenten der Filmhochschule Babelsberg dann verfilmt und wir durften mit dabei sein und genau, da war ein Kameramann, eine Regisseurin und ein Schauspieler und ja, war ganz cool. Für mich bedeutet halt der OK sehr viel, weil er mir halt auch den Weg gezeigt hat in die Richtung der Medienbranche. Ich bin ja jetzt auch Mediengestalterin für Bild und Ton und das war halt schon sehr ausschlaggebend. Also ich wünsche dem OK natürlich, dass er noch sehr, sehr lange besteht und viele weitere Produktionen macht.

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0: Schönen guten Tag. Hier spricht die Anti-Langeweile-Hotline der Kunstgranaten GmbH. Bitte geben Sie Ihre 93-stellige Kundennummer ein. Oder möchten Sie einen unserer Mitarbeiter sprechen? Dann sagen Sie laut und deutlich Ja.
1: Ja?
0: Ich habe Sie nicht verstanden.
1: Ja!
0: Ich habe Sie nicht verstanden. Auf einer Skala von 1 bis 10, wie groß ist Ihre Langeweile?
1: 12.
0: Oh, mit welchem dieser Themen möchten Sie Ihre Langeweile bekämpfen? Basteln, pflanzen, bügeln, schneiden, rühren, Steine.
1: Hä? Wie jetzt?
0: Basteln, pflanzen, bügeln, schneiden, rühren, Steine.
1: Hä? Was mit Steinen?
0: Okay, Sie haben Steine gewählt. Piep, piep, boop. Ich habe keinen Eintrag zu Steine gefunden. Nächster freier Mitarbeiter aus der Abteilung Pflanzen wird mit Ihnen verbunden.
2: Hallo ihr Lieben, ich bin Frieda und ihr seht heute die Wochensendung mit Anja und Hanna zum Sonntag von uns Kunstganoven. Und ich habe einen kleinen Beitrag dazu gemacht, was man alles in einem kleinen Garten so findet, wie unser Projektgarten gerade abläuft. Denn ich habe einen kleinen Schrebergarten in einer Stadt und der ist ein bisschen verwilderter als ursprünglich angedacht. Genau, und wünsche euch viel Spaß damit.
3: Diese kleine Larve macht unseren Boden fit für neue Beete.

Da Evi immer so gerne abhaut, haben wir uns überlegt, einen Maschendrahtzaun zu bauen. Die einzelnen Schritte mit Erklärung findet ihr in unserer Kunstganoven Instagram-Story mit dem Namen Garten. Wir haben beim Bau unseres Zauns improvisiert, da wir ihn so kostengünstig und ressourcensparend wie möglich machen wollten. Da wir kein gutes Holz gefunden haben, haben wir uns für den Maschendrahtzaun entschieden. Die Stäbe vom vorherigen Zaun haben wir einfach genutzt, um unseren neuen Maschendrahtzaun daran auszurollen und zu befestigen. Den Maschendrahtzaun haben wir unseren Garten begrenzt. Vorne das Tor haben wir aus altem Holz wieder zusammengebaut. Das zeige ich euch aber in einem späteren Video.

0: Um neuen Platz für Beete und andere Pflanzen zu gewinnen, mussten wir alte Baumstämme ausgraben. Es war eine ziemliche Arbeit. Zum Schluss wurde noch der Knoblauch gepflanzt, den wir auf unserem Balkon vorgezogen haben. Dabei bin ich wieder auf diese kleinen Larven gestoßen, die unsere Erde so schön locker machen und sie in guten Humus umwandeln.
1: Moment! Die im Video gezeigte Larve ist vermutlich die Larve eines Mai- oder Juni-Käfers. Auf jeden Fall eines Blatthornkäfers. Sie können auch bei Massenauftreten, die alle paar Jahre mal vorkommen, eure Pflanzenwurzeln schädigen. Das ist aber noch lange kein Grund, sie einfach zu töten. Und durch ihre Aktivität im Boden, nennt sich auf Fachdeutsch Bioturbation, sorgen sie genau wie Regenwürmer für eine gute Struktur des Bodens. Habt ihr also ein paar dieser Käferlarven in eurem Boden gefunden beim Umgraben, ist das noch lange kein Grund zur Sorge. Tatsächlich schadet es also nicht, ein paar von ihnen im Boden zu haben, denn wahrscheinlich tun sie eurem Boden eher etwas Gutes als etwas Schlechtes. Außerdem kann man ihnen als Lagerungsgrundlage mehr organische Materie in den Boden einbringen, wie zum Beispiel Kompost oder Blattwerk, um so zum einen euren Boden zu verbessern, was euren Pflanzen zugutekommt, als auch den Käfern eine gute Nahrungsgrundlage zu geben. Im Übrigen kann auch ein Massenauftreten von Rosenkäferlarven euren Pflanzen schädigen. Teilweise findet man sie, wenn verirrte Rosenkäfer in Blumentöpfen gelandet sind und dort ihre Eier abgelegt haben, im nächsten Frühjahr in den Blumentöpfen. Dann können sie durchaus eure Pflanzen schädigen. Man kann aber einfach die Käferlarven heraussammeln, sie in einer Box mit Erde und Humus packen und sie so in einem kühlen Ort bis zum nächsten Frühling überwintern.

0: Tschüss, kleine Larve.
1: War dieser Beitrag hilfreich für Sie? Ich habe Sie nicht verstanden.
2: Das war so rührend.
1: Kategorie Rühren ausgewählt. Und macht glücklich. Ich verbinde Sie mit dem zuständigen nächsten Mitarbeiter.
3: Guten Tag, das ist der Anrufbeantworter von Julia. Ich bin momentan mit dem Backen von Muffins beschäftigt. Versuchen Sie es deshalb später nochmal oder schon.

0: Viel zu lange Warteschleife Musik. Wir hoffen, Ihnen hat Rühren gegen die Langeweile geholfen.
1: Möchten Sie einen weiteren Beitrag sehen?
2: Oh, mach nicht hoch!
0: Wieder überall die Haare! Es tut uns leid.
1: Friseur Heck hat eventuell geschlossen, wenn du ankommst.
0: Was? Zu lange Haare können den Blickwinkel auf die positive Sicht der Dinge verdecken. Wir verbinden Sie mit einem Fachpersonal aus der Abteilung Quatsch und Haare schneiden.
3: Hallo, hier ist Anja. Ich habe leider gerade gar keine Zeit. Ich habe versucht, überall irgendwo einen Friseurladen zu kommen, aber die haben ja momentan alle zu, also schneide ich mir gerade selber die Haare. Ja, guckt einfach zu oder sonst probiert es halt später nochmal, ne? Tschüss!
4: Heute Morgen bin ich aufgewacht und dachte...
0: Oh nein, ich habe Spliss!
4: Wie gerne würde ich doch nur wieder aussehen wie früher! Ja, da hilft nur eins. Eine Packung Quark, einmal Banane, zweimal Apfel, bisschen Honig, eine Schere, ein Jonas. Ja, eigentlich brauchen wir nur die letzten zwei Sachen. Der Rest ist, weil Anja noch nicht gefrühstückt hat.
5: Ja, wir sehen.
6: Ich will nicht.
7: Ja. Hallo Anja, hallo Jonas. Schön, dass ihr beiden euch in der Ganoven Game Hall zusammengefunden habt. Und jetzt setzt euch. Jonas wird jetzt Anja die Haare schneiden. Seid ihr bereit?
6: Nein.
7: Vorgesehen ist ein gerader Spitzenschnitt um 2 cm. Da das zu langweilig wäre, wir die Klicks brauchen und Anja in ihrer Frisur seit der 6. Klasse etwas Abwechslung vertragen könnte, werden ihr von Jonas diverse Fragen über Haare gestellt. Beantwortet Anja sie richtig, schneidet Jonas normal weiter. Beantwortet Anja sie falsch, würfelt ihr diesen Würfel. Diesen Würfel. Auf ihm stehen 6 fiese Anweisungen, wie Jonas schneiden soll. Zum Beispiel mit verbundenen Augen. Die Anweisungen wurden von eurer Community in der Story ausgewählt. Viel Spaß.
6: Ja, danke schön.
7: Stopp. Bevor es losgeht, Jonas, dreh dich 5-mal im Kreis.
6: Ja, okay.
7: Viel Spaß.
6: Ja, danke. Wie viel Erfahrung hast du denn schon mit dem Haare schneiden?
5: Ja, ich habe jetzt schon, lass mich kurz überlegen, kein Mal Haare geschnitten. Jemals. Also das wird sehr lustig. Ich
6: ja.
5: Brauche schon ein bisschen.
6: Doch, man hat ja beim Friseur immer so special, hier, weil ich habe gerade trockene Haare zum Nassmachen. Wir haben sowas aber nicht. Deswegen haben wir halt einen, was ist das?
5: Eine Sprühflasche.
6: Ne, Fensterputzer. Wir machen das nie, deswegen kennen wir sowas nicht. Wir können es auch so im Finn-Kliemann-Style machen. Ja, jetzt wollten wir eigentlich mal die Haare schneiden, haben aber keine Schere gefunden, also haben wir eine Säge genommen. Naja.
5: Okay, eine Säge könnte ich auch holen. Geht das auch?
6: Nein, danke.
5: Ohne Scheiß, das Handy ist schon weg.
6: Was machen wir hier?
5: Ich sprühe hier schon mal.
6: Oh, du sollst mir nicht... Hallo!
5: Immer nach vorne, sonst kann ich ja nicht...
6: Ja, hallo, sowas sagt ein Friseur auch nicht. Hallo, geh mal nach vorne.
5: Da kommt immer auch kein Wasser raus, die werden überhaupt nicht nass. Ey, wirklich ohne Scheiß. Die Zeichnung wird nur für Menschen benutzt. Fellhaar, Borstenhaar, Schamhaar oder Tasthaar?
6: Borstenhaar. Die haben viele Borsten.
5: Das war leider falsch. Nur bei Menschen gibt es Schamhaare.
6: Schmeiß in die Scheiße.
5: Einen finnischen Text vortragen. O mame sami syni mama soi sana kalkatono atakalama.
6: Das ist doch nie im Finnisch.
5: So, wir gehen bitte direkt in den Refrain.
6: Finnisch klingt einfach übrigens wie so eine Fantasiesprache.
5: Wir gehen direkt in den Refrain. Okay. Fortland, Fortland. Woraus setzen sich Haare zusammen? Kollagen, Chitin, Zellulose oder Keratin?
6: Ich habe keinen Plan, ich nehme Antwort A.
5: Das war leider falsch. Keratin oder auch Hornsubstanz.
6: Hornsubstanz ist auch so ein ekliges Wort einfach. Nein!
5: Augen verbinden. Ich hätte dann deine Frage gestellt.
6: Du bist einfach so ein Idiot.
5: Scheiße, wo habe ich die Schere hin? Boah, blind mit Scheren hantieren, ist auch echt.
6: Von mir macht nichts weit rechts, ich glaube, da warst du schon ein Stück weiter links. Und ich merke nur so. Im Kindergarten warst du auch nicht so der Weltmeister beim Basteln, oder? Wie viele Haare hat ein Mensch durchschnittlich auf dem Kopf? 50 bis 60.000, 100 bis 150.000, 400 bis 600.000. Darf ich nachzählen?
5: Ich glaube, das wäre cheaten.
6: 100.000 bis 150.000.
5: Richtig! Wozu nutzt man Wasserstoffperoxid?
6: Es hilft gegen Haarausfall. Oh nein! Och Mann, ich raste aus!
5: Wir schneiden jetzt ein schönes Zickzackmuster. Zurück. Beide kopfüber. Wie dick ist ein menschliches Haar? Du meinst 0,01 mm bis 0,03 mm?
6: Was? Ja!
5: Okay!
6: Genau das!
5: Wir loggen es ein!
6: Toll!
5: Das war leider falsch!
6: Schade!
5: Hüpf!
6: Hey, was machst du denn jetzt?
5: Ich glaube, das ist lebensgefährlich, was wir jetzt gerade machen.
6: Ja! Aua!
5: Sie sind ein ziemlich lauter Friseurkunde.
6: Wieso? Die anderen sind immer leise.
5: Soll ich einfach mal hier alle?
6: Was hast du denn? Das ist deine einzige Aufgabe.
5: Soll ich mal einmal alle?
6: Nein, nein! Und es rieselt.
5: Oh, Schatz! Schatz!
6: Erster Platz. Ja. Also wir sind jetzt fertig mit unserem tollen Haarschnitt. Ich habe keine Ahnung, wie das Ergebnis da hinten aussieht, deswegen zeigen wir euch das jetzt mal.
5: Ja, ist krumm und schief, ne?
2: Nice.
7: Jonas, Anja, vielen Dank, dass ihr bei diesem Spiel dabei wart. Anja, viel Spaß mit deiner Frisur. Eure Zuschauer sollten das aber vielleicht nicht zu Hause nachmachen, denn du siehst jetzt extrem scheiße aus. Tschüss.
0: Bis 10. Wie viel hat Ihnen Haare schneiden gegen die Langeweile geholfen?
8: 10!
0: Sie haben 2 gewählt. Bitte bestätigen Sie Ihre Eingabe.
8: Ja, haben 5 gesagt.
0: Alles klar, Eingabe 2. Schade, Ihre Langeweile ist noch nicht endgültig besiegt. Das Programm der Kunstganoven steckt voller frischer DIYs zum Nachbasteln, die Ihre Langeweilebekämpfung auf Stufe 10 erhöhen können. Wir leiten Sie weiter zu Bastelanleitungen.

Also, zumindest Leas Mailbox. Ich kann leider gerade nicht ans Telefon gehen, da ich in einem totalen Bastelwahn bin und Teelichtgläser gestalte. Naja, wenn ihr möchtet, könnt ihr zuschauen oder ihr probiert es einfach später.

0: Hallo? Hallo?
1: Hallo?
0: Hallo?
1: Hallo?
0: Hallo?
2: Die Verbindung wurde unterbrochen. Bitte geben Sie Ihre 93-stellige Zugangsnummer ein.
0: Boah, ernsthaft jetzt?
2: Derzeit sind alle Leitungen belegt. Wussten Sie, dass Sie auch online Zugriff auf unser vollständiges Kunstkanonenangebot haben?
3: Auf unserer Instagram-Seite Die Kunstkanonen finden Sie jeden Tag spannende Beiträge und Stories, abwechslungsreiche Ideen, eine Menge hässliche Fakten.
2: Sowie den Zugang zu unseren Mitarbeitern.
0: Oh ja, ich weiß es doch. Ich will doch jetzt einfach nur weiterkommen.
2: Ich habe Sie nicht richtig verstanden.
1: Ich glaube, ich habe
0: Zeit oder was? Jetzt machen wir hin.
2: Wir bemühen uns stets, unsere Kundenservice zu verbessern. Zu Serviceauswertungen werden einzelne Gespräche aufgezeichnet. Wenn Sie damit nicht einverstanden sind, dann sagen Sie bitte Pferdekoppel.
0: Ey, wollt ihr mich jetzt verarschen oder was? Jetzt mach doch einfach nur den Scheiß und hör auf, mich mit dem Blödsinn voll zu labern.
1: Meinen Sie?
2: Pferdekoppel? Dann drücken Sie jetzt bitte.
0: Also ganz im Ernst jetzt. Jetzt können Sie. Oh Mann, jetzt machen Sie immer wohl das, was Sie vorher gesagt haben. Und hör auf, mich mit diesem scheiß Blödsinn voll zu labern. Ich könnte echt Bäume ausreißen jetzt.
2: Wir haben zu Bäume folgenden Eintrag gefunden.
4: Lotti hier. Hallo? Hallo? Witz. Hier ist der Anrufbeantworter. Ich bin leider gerade dabei, zwei Kerlen dabei zuzugucken, wie sie einen Mammutbaum umpflanzen. Also wenn ihr Bock habt, schaut mir einfach dabei zu oder versucht es später nochmal. Sucht euch aus. Ciao!

0: Benötigen Sie eine weitere Langeweilemaßnahme?
1: Wenn nicht,
0: sagen Sie bitte laut
1: und deutlich:
0: Auflegen!
2: Auf!
0: Auf geht's! Alles klar!
2: Hallo zusammen. Ich hoffe, ich bin scharf. Du musst irgendwie die Schärfe ziehen. Ich habe es mit meiner Katze versucht. Genau, es wird nämlich bald Sommer. Und da wird es mal wieder Zeit, rauszugehen, an den See zu fahren, sich mit Freunden zu treffen. Und um die ganzen Sachen nicht einfach so mitzuschleppen, habe ich gedacht, machen wir uns heute mal ein paar Summertimes-Beutel. Und was ihr dafür braucht, das blende ich euch jetzt ein. Ihr geht mal auf Pixabay, da kann man sich kostenlos Bilder runterladen und dann füge ich mir das in mein Programm, füge ich das ein. Genau, habe mir hier schon eine leere Seite angelegt und ziehe mir das dann einfach auf diese Fläche, so groß wie möglich. Genau, und dann könnt ihr euch noch eine Schrift auswählen und könnt die größer ziehen. Genau, wichtig ist jetzt, dass ihr das eben auch als JPEG abspeichert. So, ich speichere das als JPEG ab. So, und dann öffne ich mal diese Datei, gehe eben in diese Druckereinstellung und gehe erstmal hier auf Qualität und Medium. Und normalerweise müsste das an jedem Computer gehen, dass man eben hier so eine T-Shirt-Transferfolie

invertierte Transferfolie eingebt in eurem Drucker, macht das das automatisch spiegelverkehrt. Ich habe das jetzt fertig ausgeschnitten. Ich habe hier am Rand noch einen, also hier außen noch einen kleinen weißen Rand gelassen. Das wird dann später weitestgehend transparent. Bevor ihr anfangt, ist es jetzt aber wichtig, Backpapier zu nehmen. Ihr braucht zwei Streifen. Ja, Backpapierzuschnitte kommt in den Beutel. Das hätten wir. Jetzt geht es darum, hier das Ding zu legen. Bügeleisen nehmen, am besten funktioniert es, wenn ihr euch so hinsetzt und von oben eben hier drauf drückt. Ich mache das so, dass ich immer erst mal andrücke, dass es ein bisschen haftet am Beutel. Entweder halt so oder in kreisförmigen Bewegungen. Ja, hier drüber gehe. Jetzt teste ich am Rand ganz leicht mal, okay, kann ich schon abziehen. Und tada, ich lege das gleich wieder drauf. Jetzt nur ganz kurz hier drüber. Und da ist ganz wichtig, wenn es noch warm ist, abziehen. Und der Summer Beutel ist fertig für unter 2 Euro.

0: Wir sind am Ende
1: unserer Landung angekommen.
0: Ich freue mich, dass wir Ihre Langeweile bekämpfen konnten. Zu unserer stetigen Verbesserung möchten wir Sie bitten, uns ein paar Fragen zu beantworten. Der Umfang dieser Umfrage beträgt 2 Minuten. In Wahrheit beträgt er aber 25 Minuten. Schön, dass Sie zugestimmt haben.
2: Was? Du Scheiß, habe ich zugestimmt. Ich habe mir die ganze Zeit Blödsinn von mir. Ja, 80 cm lange wenn eine Kreativität. Was soll denn nicht? Ich habe ganz ehrlich nur andere Sachen zu tun, als mir den ganzen Blödsinn von dir hier zu geben. Ich muss vielleicht nachher mal ich Herz wieder. Und ich muss vielleicht nachher mal ins Haus spazieren gehen. Und ich muss vielleicht nachher mal ins Haus spazieren gehen. Damit ich wieder mehr Geld für unseren scheiß Computer. Und ja, apropos Computer. Ich hätte vielleicht das nächste Mal gern King Computer am anderen Ende. Sondern vielleicht mal eine richtige Person.
0: Wieso Computer? Ich bin Prudence Melanie.
2: Boah, war nicht so schnell da, ey.
0: Gut, dass wenigstens die Kunstgarnoben in der nächsten Woche weitermachen.
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0: Der Herr segne dich und behüte dich. 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
1: Weil tatsächlich, es geht auch um kreative Arbeit. Es geht darum, in der Gruppe an einem Produkt zu arbeiten. Dort eben auch mal alle Höhen und Tiefen sozusagen auch mal zu erleben, ja, die es halt eben im Verlauf der Erstellung halt eben gibt. Und es geht eben darum, naja, in der Gruppe sich zusammenzuraufen.
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Um was geht es? Das ist Maja. Und Maja hätte gerne eine Kamera für den 80. Geburtstag ihres Opas. Aber Maja hat keine Kamera. Wo könnte sie sich nur eine leihen? 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Das ist nämlich eine Webseite. Auf www.saalekreis.depot.social können Menschen aus der Region sich Gegenstände und Dinge gegenseitig teilen, leihen und sich untereinander vernetzen. Und wie geht das? Du musst nur ein Foto von deinem Gegenstand machen und diesen dann kostenlos auf der Depotseite hochladen. Egal, ob von zu Hause, aus der Arbeit oder natürlich als Verein. Ihr könnt alle mitmachen. Und so bekommt Maja die Kamera von Malik geliehen. 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

0: Herzlich willkommen zum diesjährigen Kurz und Gut im Kurzfilmwettbewerb.
1: Herzlich willkommen zu Kurz und Gut.
0: Schön, dass ihr alle da seid. Wir freuen uns, dass ihr alle hier im OK euch eingefunden habt.
2: Ich bin Mila und ich mache die Moderation dieses Jahr bei Kurz und Gut.

0: Wir sind gerade dabei, unsere Moderationstexte zu schreiben und ein bisschen Zeitdruck haben wir, aber ich denke, wir schaffen das. Ich hoffe, die Stimmung wird so gemütlich sein und dass man einfach einen schönen Abend zusammen hat.
1: Wir haben heute den Tag über alles vorbereitet. Es hat sich herausgestellt, dass wir noch sehr viel machen müssen. Aber es hat sich sehr gelohnt. Und die Sendung selber und die Veranstaltung selbst war dann extrem entspannt. Es hat alles funktioniert.

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0: Na, sind Sie bei der richtigen Veranstaltung? Na klar, Sie sind richtig. Mit ein bisschen Volksmusik eingestimmt auf ein riesiges Konzert des Schlagerstars Hans-Jürgen Bayer freuten sich die Zuschauer bei Kaffeekuchen, beim Eisbecher und anderen Dingen, die das Bürgerhaus natürlich für unsere Gäste bereithielt. Und dann starteten wir richtig zünftig in eine Veranstaltung, die mehr als 2 Stunden Spaß bedeutete. Hier zum Beispiel die Ankunft Hans-Jürgen Bayers Mutti.
1: So, der Hansi hat auch eine schöne Stimme. Und wir müssen in der Technik mal sagen, Brigitte sitzt hier in der Mitte des Saales. Dirk, bitte für Brigitte den Ton nicht so laut. Ja? Mein Applaus für unsere Tontechniker, die da ganz fleißig stehen und für sie da sind. Da kommt die Mutti. Hallo, Mutti. Das ist die Mutti vom Hans-Jürgen Bayer. Machen Sie mal einen Applaus für die Mutti. Kommen Sie zu uns. Schön, dass Sie da sind. Hallo. Hansi hat doch gedacht, die Mutti kommt zu spät, weil sie vergessen hat, die Zeit umzustellen.
2: Nee, das stimmt nicht. Aber wir haben uns völlig verfahren.
1: Ach, ihr habt euch verfahren?
2: Ich war noch nie sehen.
1: Ja, Mutti, deinen Mann hast du wieder weggeschickt, habe ich gesehen.
2: Ja, er ist aus. Er hat gesagt, nee, scheiß aus.
1: Ach du lieber Mann, dein Mann sagt zu deinem Sohn, nee, den höre ich mir nicht an, ich schicke die Mutter alleine. Ach du Liebe. So, Mutti, wir setzen dich hier vorne an den Tisch, würde ich sagen. Ne? Hier vorne ist hier noch frei.

0: Dankeschön! Oh, ein ganz, ganz
1: ein paar Auszüge aus einigen Titeln, die Hansi sang, können wir Ihnen bieten. Lassen wir aber erstmal Hans-Jürgen Bayer selbst zu Wort kommen.
2: Das ist aber schön, liebe Gäste, dass Sie dran sind an den Apparaten. Wir haben einen ganz lieben Besuch. Hier ist Hans-Jürgen Bayer. Hallo Hans-Jürgen.
3: Ich grüße dich ganz herzlich. Du singst gut.
2: Ja, du hast da freue ich mich aber.
3: Das hat mir gefallen.
2: Das ist schön. Super. Ja, wir sind natürlich rein zufällig natürlich bei einer Veranstaltung und haben gesagt, wir müssen den Hansi mal beobachten, was er denn so macht, wenn er beruflich unterwegs ist. Und da waren wir in Delitzsch und da konnten wir zeigen, wie umfangreich und wie vielseitig Hans-Jürgen Bayer singt. Eine riesen breite Spanne an musikalischem Spektrum, was du mitbringst.
3: Naja, klar, liegt an meiner Vergangenheit sicher. Tom Warner, da habe ich die Klassik her, Musik studiert. Dann habe ich 5 Jahre Rockmusik gemacht, Deep Purple, Pink Floyd. Und heute natürlich Schlager und Musical habe ich natürlich auch gesungen.
2: Und wir haben natürlich festgestellt, es ist gar nicht so einfach, heute irgendwie immer up-to-date zu bleiben, in die Medien zu kommen. Man hört ja beim Brossi wird geschummelt, Herr Florian, da kommen immer dieselben Leute. Stimmt ja fast schon. Im Bereich der ehemaligen DDR ist der Hansi immer noch ganz, ganz, ganz, ganz groß angesehen und er ist immer gern gesehen. Nur im Westen kennt man dich nicht.
3: Naja, gut, das ist richtig. 2 Auftritte haben es nicht gemacht im CDF bei Dieter Thomas.
2: War sehr wenig, aber das gab es ja.
3: Schubalas und Musiklied. Deswegen wird man nicht bekannt und das ist einfach so richtig. Gut, aber ich freue mich.
2: Wie macht man, dass man bekannt wird?
3: Ich freue mich doch besonders darüber, dass natürlich die Leute, für die ich immer bekannt war, dass die mir treu geblieben sind.
2: Genau.
3: Das ist ganz besonders wichtig. Und ich arbeite ja immer sehr an neuen Repertoire. Und die Leute kriegen, auch wenn sie zu mir kommen, immer was Neues. Auch was
2: aber sie denken, er sitzt zu Hause rum. Das stimmt natürlich nicht. Er sitzt nicht zu Hause rum. Er ist unterwegs. Jetzt geht's gerade los. Eine richtige Tournee durch deutsche Städte. Nämlich die Schlagerlegenden sind unterwegs wieder. Und da ist er, Hansi, natürlich dabei.
3: Dazu möchte ich erwähnen, Frank Schöbel, dazu ein. Er macht eine Tour mit Freunden und wie gesagt, ich bin dem Frank sehr dankbar. Ich habe ja auch im vergangenen Jahr in 2 Fernsehsendungen mit ihm dabei, seine Jubiläumssendung zum 75. und die Weihnachtssendung. Und jetzt freue ich mich sehr, dass ich mit dabei sein darf bei der großen Tournee. Die beginnen wird im Ende September, Oktober, November mit Lütte.
2: Ja. Jetzt macht er Werbung. Ja. Wir werden die rechtzeitig bekannt geben, wann es dann richtig losgeht, wann es auch in Ihrer Nähe zu sehen ist. Hans-Jürgen Bayer muss jetzt hier noch ein bisschen arbeiten und wir schauen ihn einfach noch ein bisschen über die Schulter. Vielen Dank, lieber Hansi, dass wir mit mir sprechen durften.
3: Ich freue mich auch, dass ich mit euch sprechen durfte. Vielen Dank, viele Grüße.

Zu dem nächsten Lied, was auch aus den 50er Jahren ist, muss ich etwas erzählen. Das kennen wir alle. Volare.

um gleich ein bisschen Italienisch zu lernen, zum Schluss singe ich un con te, das heißt mit dir. Okay, das war so, italienische Lieder, alte 50er. Jetzt gehen wir, es gibt Musik, die ist noch älter. Aber die wird immer wieder aufgefrischt und ist eigentlich ganz modern. Ich bin seit einigen Jahren unterwegs mit einer Big Band und mache Swingmusik. Die alten Herren, merken Sie, die machen immer Swingmusik, Frank Sinatra und so weiter. Gut, aber es macht viel Spaß, aber das geht eben nicht sehr oft. So eine Big Band ist sehr teuer, da sind 15 Musiker, die müssen auch bezahlt werden. Aber ich wollte einmal einen Eindruck bringen, weil ihr mich mit Swingmusik nicht kennt. Das Lied, was ich euch singe, ist ganz bekannt, ein altes deutsches Lied von Bert Brecht und Kurt Weill, Mackie Messer. Aber ich habe mich angelehnt an eine Fassung von Robbie Williams, die mir sehr gefiel. Und so kriegt er das mal ausnahmsweise in Englisch. Hier ist Mack the Knife. Bitteschön. Mack the Knife.

0: Dankeschön. Oh, Hansi.
1: Okay, Dankeschön, der liebe Dirk. Dankeschön.
0: Aber du gehst jetzt überhaupt nicht ohne eine Zugabe. Wir singen nochmal gemeinsam Sierra Madre.
1: Na los,
0: und damit sagen wir dann für Sie, liebe Gäste, vielen Dank, dass Sie da waren. Wir waren sehr glücklich, sehr stolz, dass Sie da waren und haben uns sehr, sehr, sehr gefreut. Nochmal einen Applaus für uns gemeinsam. Ihr wart einfach toll. Ihr wart super.
1: Darf ich noch etwas sagen? Ich habe mich sehr gefreut über Sie alle und freue mich, meine Mutter kommt selten zu mir. Sie ist 91 Jahre alt, wird sie am 26. April 91 und hat nicht alles verstanden, denke ich. Mutter, du kannst noch ganz schöne Lautstärken vertragen jetzt, wie ich weiß. Also ich danke, dass meine Mutter da ist.
0: Mama, bleib schön gesund, gesund bleiben, gell?
1: Okay.
2: Ja, viel Spaß und gute Unterhaltung gab es natürlich. Und so sang Hansi ungewollt eigentlich, ungeplant mit mir zusammen, also ich, der Stimmungskunstler und der Hansi. Wir machten dann einen wunderschönen Abschluss und das wollen wir Ihnen nicht vorenthalten. Damit sagen wir Tschüss und Winke, Winke. Ich hoffe, Ihnen hat der kleine Film gefallen. Vielen Dank fürs Zuschauen.
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0: Hause haben.
1: Schön schwungen, wir geben die Mitte, Hansi, komm in die Mitte, komm in die Mitte.
0: Ja, ja.
1: Meine Traune möchte dich sehen von ganz nah an. Ja, meine Traune, das ist unser Hansi Bayer. Dein Mann ist ganz lieb, der quatscht schon mit einer anderen Frau. Hast du gesehen?

0: Dankeschön. Kommen Sie gut nach Hause. Bis zum nächsten Mal, lieber Hansi.
1: Dankeschön. Danke,
0: tschüss.
1: Lieber
0: Dirk. Auf Wiedersehen.
1: Schön, auf Wiedersehen. Macht's gut. Alles
0: Ciao,
1: Liebe.
0: Tschüssi.

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1: Mein Name ist Margarita und ich begrüße Sie auf Akzentstories Podcast. Die deutsche Sprache ist echt eine schwere Sprache oder es ist ein Mythos? Und wie versteht man Deutsche nach einem Glas Bier? Das werden wir heute mit einem Lehrer für Deutsch und Englisch besprechen. Dmitro, ich begrüße dich.
2: Guten Tag.
1: Und wie geht es dir?
2: Danke, alles gut. Und wie geht es bei dir heute?
1: Ja, ein bisschen stressig. Peinlich, aber das ist gut, das läuft. Okay, dann zuerst würde gerne ich starten mit deiner persönlichen Geschichte. Woher kommst du? Wie lange bist du in Deutschland? Und weiter.
2: Ja, genau, gerne. Also mein Name ist Dmitro Schary und ich komme aus der Ukraine, kleine Stadt Tscherkasse. Seit 4 Jahren unterrichte ich Englisch und Deutsch. Diese Sprachen habe ich an der Universität in der Ukraine gelernt. So 2014 habe ich Abschluss von dem Lehrer absolviert. Aber danach, ich meine, nach der Universität hatte ich keine Ahnung, dass ich mein Leben mit den Sprachen verbinden möchte. Und nur als Krieg begonnen hat, habe ich angefangen, die Online-Unterrichten zu machen, und jetzt seit 8 Monaten arbeite ich hier in Deutschland an der Sprachschule und unterrichte ich Deutsch für Zuwanderer B1-Niveau. Das ist ein Wiederholungskurs, deshalb habe ich die Chance, auch meine Sprache zu verbessern und

0: versucht, die eigene Methoden zu finden.
1: Okay, dann bist du von Beruf Lehrer.
0: Genau, beruflich bin ich Englisch- und Deutschlehrer, als auch Lehrer von Fremdliteratur. Ja, aber wie gesagt, nach der Universität, 10 Jahren habe ich kein Deutsch benutzt, meistens Englisch, und nur als Krieg begonnen hat, habe ich Entscheidung getroffen, mehr, also ich kann sagen, Deutsch nochmal zu selbst wiederholen, und die Ukrainer, die Schwierigkeiten mit dieser Sprache hatten, zu helfen.
1: Ja, das ist schön. Weil manchmal hier in Deutschland treffe ich keine Lehrer, die ukrainische oder russische Sprache wissen. Manchmal das ist war oder ein Deutscher oder von Syrien oder als Arabisch.
0: So, jetzt ist die Situation ein bisschen anders. Und zum Beispiel an unserer Schule gibt es ein paar Lehrerinnen und Lehrer, die auch aus der Ukraine sind. Ja, so es gibt immer die Chancen auch für uns, die Leute aus der Ukraine, eine Arbeit in diesem pädagogischen Bereich zu finden.
1: Ja, aber cool. Und meine nächste Frage, was ist am schwierigsten im Lehrberuf?
0: Also natürlich, alle Berufe haben Vorteile, Nachteile, Schwierigkeiten und viel Spaß natürlich. Ich kann sagen, dass wenn man mit einer Gruppe von Teilnehmenden arbeitet, dann natürlich ist es immer schwer, eine richtige Methode zu finden. Weil zum Beispiel, ich habe 2 Gruppen, beide sind circa 15 Personen, und jede Person hat verschiedene Kenntnisse, verschiedene Fähigkeiten, und manchmal gibt es die Leute, die stark sind, und die Leute, die brauchen ein bisschen mehr Zeit, was zu lernen. So, man muss immer diese goldenen Weg finden, um verschiedene Aufgaben zusammenzufassen, um ja, alle persönlich zu helfen. Natürlich gibt es Zeitdruck und kann man nicht gleichzeitig für jede Person geben. Aber ja, wir als Lehrer sollen unser Bestes geben, und ja, das ist unser Ziel. Unser Ziel ist, andere Menschen zu helfen und ja, hilfreich zu sein.
1: Okay, aber es gibt Möglichkeit, zum Beispiel diese Gruppe teilen.
0: Genau, aber gibt es auch die Aspekte, die man nicht vergessen soll? Zum Beispiel gibt es die Frauen, die hier allein mit den Kindern wohnen. Und für diese Frauen muss man die Zeit vor Mittag geben. Deshalb ist es nicht immer möglich, die Gruppen gleich zu teilen. Das ist die größere Schwierigkeit und Herausforderung vielleicht.
1: Na klar, ja. So schwierig jetzt immer.
0: Ein bisschen ja, aber ja, wir können das schaffen.
1: Okay, ja, stimmt. Und hat sich Ihre Einstellung zu Deutsch sprechen verändert, seit Sie mit dem Unterrichten begonnen haben?
0: Ja, natürlich.
1: Und wie?
0: Und ja, ich kann sagen, dass als ich Deutsch als ich Deutsch unterrichten angefangen habe, hatte ich viele Möglichkeiten, verschiedene Lücken sozusagen zu schließen. Zum Beispiel, als ich an der Universität studiert habe, war ich vielleicht nicht immer seriös und ja, ich habe nicht gedacht, dass mein Leben mit deutscher Sprache so verbunden wird. Aber jetzt kann ich alle diese Schwierigkeiten, die ich früher hatte, sozusagen lösen, verbessern. Jetzt habe ich mehr Möglichkeiten, mit anderen Menschen zu sprechen. Ich meine, früher in der Ukraine hatte ich keine richtige Chance, Deutsch zu verwenden. Und wir haben viel Theorie gelernt, wir haben viel Grammatik gelernt, aber Kommunikation hatten wir nicht so viel. Und erst als ich nach Deutschland gekommen bin, habe ich diese Möglichkeit bekommen. Und jetzt kann ich sagen, dass so seit 2 Jahren kann ich die positive Änderungen fühlen. Und ja, jetzt habe ich Sicherheit, dass ich in diesem Bereich weiter arbeiten kann und mich weiterentwickeln kann.
1: Aber warum hast du im Uni die deutsche Sprache gewählt?
0: Also, es war nicht meine erste Fremdsprache, sondern zweite. Meine Hauptfremdsprache ist Englisch und Englisch kann ich fließend sprechen. Deutsch war zweite und so. Es war nicht eine Auswahl, sondern ein Muss sozusagen. Und jetzt bin ich damit zufrieden, dass damals habe ich diese Sprache gelernt. Ja, Leben ist eine interessante Sache.
1: Ja, du bist glücklich, oder?
0: Ja, kann ich sagen, dass ich bin glücklich und es freut mich, dass jetzt kann ich sicher sein, dass ich meine Kenntnisse und meine Fähigkeiten richtig verwenden kann.
1: Ja, super. Dann über Deutschlernen.
0: Ja.
1: Hast du eigene Methodik für Deutsch verbessern oder für Deutsch lernen?
0: Eine interessante und schwierige Frage. Jetzt versuche ich, meine eigene Methode zu machen, aber es gibt vielleicht eine Schwierigkeit, weil man kann nicht viele Materialien online finden. Deshalb muss man immer viel im Internet recherchieren, um verschiedene Aufgaben zu finden. Aber kann ich sagen, dass heutzutage wissen wir alle, es gibt KI, künstliche Intelligenz, ChatGPT und andere. Und mit Hilfe von dieser künstlichen Intelligenz kann man sich auch immer verbessern. Zum Beispiel, ich kann sagen, dass wenn meine Teilnehmenden die Schwierigkeiten bei dem Schreiben haben, sie müssen nicht immer diese Aufgaben mit mir besprechen, wenn sie zum Beispiel bei dem am Wochenende etwas selbst machen möchten. Können Sie auch zum Beispiel die Briefe oder die E-Mails mit dieser KI überprüfen und danach, wenn etwas nicht klar, auch mit mir besprechen. Aber ich kann nicht sagen, ich möchte nicht sagen, dass alle müssen das benutzen. Nein, so am Ende, ich sehe, dass viele benutzen KI nicht als Hilfsmittel, sondern auch als zweiter Kopf, ja?
1: Ja.
0: Und viele möchten nicht selbst verschiedene Regeln überlegen. Sie möchten einfach die Lösung bekommen. So, man muss das nicht machen, man soll das nicht machen. Das ist ein guter Weg, die Kenntnisse zu verbessern, aber nicht unsere Kopf so zu wechseln. Ja,
1: Ja, ich
0: vielleicht
1: verstehe.
0: es klingt ein bisschen komisch, aber ja, ich finde es so.
1: Ja, aber es passiert manchmal. Ich denke, das passiert mehr im Uni oder in Schule, wenn die Leute sagt, KI macht meine Hausaufgabe. Ich möchte nicht.
0: Ja, es ist immer passiert.
1: Aber es kann
0: Sehr
1: sein,
0: oft.
1: dass die Leute starten nur mit KI durchlernen, ohne Lehrer.
0: Das ist auch möglich, natürlich. Aber KI macht auch die Fehler. Die Menschen machen die Fehler, KI macht die Fehler auch. Und ja, das ist ganz normal, aber wir sollen KI nicht immer uns vertrauen. Was meine ich, dass KI hat keine Emotionen? Ja, vielleicht heute, das ist 21. Jahrhundert und das ist sehr entwickelt. Und ja, manchmal können wir diese Emotionen auch bemerken. Aber am Ende des Tages, wenn man mit dem Menschen arbeitet, gibt es mehr Möglichkeiten, emotionale Aspekte zu lernen, kulturelle Aspekte zu lernen. Als auch, wenn man einfach mit dem Buch arbeitet, ja, natürlich gibt es die gute Chance, Deutsch zu verbessern, zu lernen und B1 zum Beispiel zu bekommen. Das ist ganz okay. Aber inzwischen unsere Aufgabe als Lehrer ist, verschiedene Kleinigkeiten zu erklären, die man nur im Leben erfahren kann. Ja, und meiner Meinung nach, vielleicht in 10 Jahren kann KI uns wechseln, aber nicht heute, weil die Menschen brauchen die Menschen.
1: Ja, stimmt.
0: Ja.
1: Dann über die Bücher.
0: Ja.
1: Gibt es Unterschiede zwischen dem Lehrbuch Deutsch und dem gesprochenen Alltag Deutsch?
0: Aber natürlich, ja.
1: Und was wichtiger dann?
0: Wie bitte?
1: Was wichtiger? So, müssen wir lernen von Lehrbuch oder alltäglich Deutsch?
0: Wir sollen das kombinieren. Ja.
1: Schwer.
0: Schwer, aber ohne das Buch können wir nicht zum Beispiel Grammatik lernen, grammatische, orthografische Aspekte, und ohne umgangssprachliche Deutsch können wir nicht unsere Sprache trainieren. Ich sage immer, dass ja, wir lernen immer viele neue Wörter, aber was am Ende passiert? Wir haben keine Training, wir haben keine Chancen, das so das zu trainieren, zu üben. Und viele Teilnehmende fragen, okay, aber wie kann ich das machen? So,

0: schneller. Und ich kann das selbst sagen. Wenn ich die Fehler mache, dann fühle ich mich nicht so gut. Ich denke, oh Mensch, ich habe noch das gesagt. Und dann nächstes Mal sage ich das richtig. Also unsere Fähigkeiten wie Sprechen und Hören können wir nur im Alltag mit anderen Menschen trainieren.
1: Ja, ich denke, das ist echt sehr wichtig, alles ohne Angst machen.
0: Ja.
1: Das geht nicht nur für Sprache, das für alles. Das stimmt. Okay, dann, was ist wichtiger, die Worte oder die Grammatik?
0: Ah, und hier kann ich auch sagen, dass beide. sowohl Grammatik als auch Wortschatz. Ja, ich kenne viele Teilnehmende, die sehr gut sprechen können. Ich meine, sie haben, so, wie gesagt, keine Angst. Sie haben einen reichen Wortschatz. Und sie können verschiedene Aufgaben sehr schnell dadurch lösen. Aber am Ende, sie sprechen nicht so grammatikalisch richtig. Und ja, natürlich im Alltag, vielleicht ist es nicht so wichtig, aber natürlich möchten wir immer so besser werden, möchten wir die Sprachkenntnisse verbessern und genauso wie die Leute, die hier leben, sprechen. Dazu braucht man auch natürlich Grammatik. Ja, das ist ein bisschen so ein kompliziertes Thema. Aber man soll Grammatik ein bisschen trennen. Ja, es gibt viele Aspekte, die zum Beispiel Plusquamperfekt oder verschiedene Endungen. Und man denkt, oh, das ist zu viel für mich. Ja, das ist zu viel zu lernen. Aber ich sage auch, dass es gibt aktive Grammatik und es gibt etwas passiv. So, passiv sollen wir beim Lesen, beim Hören verstehen und aktiv, das sind einfach so perfekt zu verwenden, Präsens zu verwenden, verschiedene Konnektoren, Nebensatz zu benutzen. Ja, das ist, was man immer im Alltag benutzt. Ich kann sagen, dass ja, man auch eine richtige Weg hier finden soll.
1: Okay, ich heiße das leichte Grammatik und schwierige Grammatik.
0: Ja, schwierige Grammatik wie zum Beispiel B2, C1 Grammatik braucht man für das Studium oder wenn man etwas Seriöses lernen möchte, natürlich Ausbildung zu machen. Ja, dann diese Grammatik ist immer nutzbar. Aber wenn man im Alltag sprechen möchte, dann ja, die Konstruktionen, das ist etwas anderes, das ist immer kompliziert. Aber mit richtiger Einführung, mit richtiger Unterstützung kann man diese Aspekte gut lernen und wieder verwenden.
1: Das ist klar, danke. Und wie kann man schnell die Deutsche auf Hören verstehen starten?
0: Auch eine gute Frage, weil Hören ist auch ein bisschen kompliziert. Aber warum es kompliziert ist, weil wir hören immer,

0: zum Beispiel bei dem Lernen hören wir die Audios von dem Buch. Und meistens spricht man Hochdeutsch. Aber im Alltag spricht man umgangssprachlich. Das heißt, dass man sagt zum Beispiel nicht, ich habe eine Frage, sondern ich habe eine Frage. Ja, man verkürzt immer verschiedene Wörter, um ein bisschen lakonisch zu sein. Und das klingt auch ziemlich gut. Und wenn man auch das Hören von Umgangssprache verbessern möchte, dann brauchen wir natürlich verschiedene Mittel wie YouTube, TikTok, Instagram. Natürlich kann man auch die Filme sich schauen. Es gibt viele TV-Serien auf Netflix, als auch gibt es viele Webseiten wie zum Beispiel DW Deutsch lernen. Ich finde das super. Verschiedene YouTube-Kanäle sind auch super. Wenn man mindestens 20, 30 Minuten pro Tag dazu finden kann, dann das ist ein anderes Spiel. Und ja, wenn wir hören jeden Tag mehr Stimmen, dann können wir das besser verstehen. Ja, natürlich gibt es Dialekte, gibt es verschiedene Akzente. Und ohne Praktik, ohne Training, natürlich können wir nicht sagen, ja, warum kann ich das nicht verstehen? Weil ich das nicht geübt, nicht trainiert hat.
1: Stimmt.
0: Ja.
1: Aber es hängt auch von Person ab. So, ich meine, dass manche Leute treffen, die anderen, die sprechen deutlich.
0: Mhm.
1: Aber manche, es gibt Leute mit Sprachdefekten. Das ist auch schwer für zu verstehen.
0: Ja, deshalb habe ich gesagt, dass je mehr Sprechpartner wir haben, desto schneller können wir unser Hörverständnis verbessern.
1: Dieser Satz klingt gut.
0: Ja, so. Als auch wenn wir gucken verschiedene Filme. Es gibt etwas mit Hochdeutsch, die Schauspieler sprechen deutlich und manchmal sprechen sie sehr schnell und wie du gesagt hast, mit einem Defekt. Aber zum Beispiel auf Netflix oder auf YouTube gibt es eine Möglichkeit, Untertitel anzuschalten. Mit den Untertiteln kann man dieses Video einmal, zweimal, noch einmal schauen, bis zum Moment, wenn man sagen kann, ach so, jetzt verstehe ich das. So, wie gesagt, Training, ja.
1: Okay, dann nächste Frage übersprechen.
0: Ja.
1: Warum eigene lernen Deutschsprache vielen ja, aber egal haben Angst zu sprechen?
0: Ich habe eine Erfahrung in diesem Bereich, weil damals vor 15 Jahren hatte ich auch diese kommunikative Blockade mit der englischen Sprache. Als ich gereist habe, wollte ich auch mit den fremden Sprachen und habe ich gefunden, dass okay, ich habe Englisch an der Uni super gelernt, aber warum kann ich jetzt nicht sprechen? Und die Antwort ist, dass wir haben eine kommunikative, kognitive Blockade. So, das ist eine Sprachblockade. wenn man einfach diese Angst hat. Und man braucht einfach ein bisschen Zeit. Ein bisschen Zeit, ein bisschen Selbstvertrauen. Wenn ich lerne, aber mein Lehrer sagt immer, du machst das schlecht oder du sagst das falsch, das demotiviert. Und ich habe einige Teilnehmende getroffen, die diese Blockade gehabt haben. Und am Ende, ja, natürlich ein bisschen längere Arbeit, aber mit ein bisschen Selbstvertrauen am Ende konnten diese Teilnehmende B1 besonders sprechen, sehr gut machen und so dieses Niveau gut bestehen. Ja, natürlich gibt es verschiedene Methoden, wie man das lösen kann, aber das ist immer individuell. Und vielleicht spielt auch eine große Rolle, wenn man keine Motivation hat. Zum Beispiel, ja, ich kann eine Sprache 2, 3, 4 Jahre lernen, aber wenn ich verstehe nicht, warum ich diese Sprache brauche, dann natürlich habe ich nicht so gute Ergebnisse, nicht so gute so Fähigkeiten. Ja.
1: Okay, für nächstes Thema. Wie lange bist du schon Lehrer hier in Deutschland?
0: Also in Deutschland wohne ich seit 2 Jahren und seit 7, fast 8 Monaten arbeite ich in diesem Bereich.
1: Okay, dann du hast viele Leute getroffen, die würde gerne Deutsch lernen. Und ich würde gerne wissen, welches sind die häufigsten Fehler, die Anfänger im Deutschen machen?
0: Vielleicht das ist mein Fehler, den ich an der Universität gemacht habe. Wir sollen nicht Artikel ignorieren. Ja,
1: Okay.
0: ich weiß, was du meinst. Das ist ein schwieriges Thema für viele Personen. Aber am Ende, wenn wir möchten grammatikalisch richtig etwas sagen, ohne diese kleine Tabelle mit den Artikeln, kann man nicht die richtigen Endungen sagen. Und ja, das ist als erstes. Und als zweites, vielleicht muss man nicht glauben, wenn andere Leute sagen, Deutsch hat keine Logik. Doch, Deutsch ist eine strukturierte Sprache und wenn man das richtig nachvollziehen kann, dann ist es einfacher und einfacher. Zum Beispiel, wenn man die Wörter lernt. Manchmal sagt man, oh Mensch, diese Wörter sind so lang, diese Komposita, ja, 3 Wörter zusammen, 4 Wörter zusammen. Aber wenn wir lernen, zum Beispiel die Bedeutung von einem Wort, und danach verstehen wir diese Logik, wie man alle diese Endungen ergänzt, wie man die Wörter zusammen macht, dann man kann sagen, Deutsch ist nicht so kompliziert. Deutsch ist ziemlich so, Deutsch macht Spaß. Ja, wenn man das richtig lernt, Deutsch macht Spaß.
1: Okay, ja, ich glaube dir. Okay, dann was kann man machen, damit man das Deutsch lernen nicht schon nach 2 Monaten wieder aufgibt?

0: Vielleicht kann ich sagen, dass man ein Ziel finden muss.
1: Ja,
0: Ja,
1: das ist wichtig.
0: eine Motivation, ein Ziel. Warum lerne ich Deutsch? Ja. Wenn ich sage, dass ich möchte in meinem Leben eine gute Arbeit haben, wenn ich möchte etwas in meinem Leben wechseln, dann natürlich kann man eine passende Motivation finden und sich immer verbessern. Wie gesagt, 15, 20 Minuten pro Tag etwas zu hören, etwas zu lesen, nicht einfach Instagram scrollen, sondern verschiedene Seiten mit interessanten Videos finden. Es gibt viele. Es gibt sehr viele lustige, interessante, spannende und ja, wir können Instagram scrollen mit nicht einfach Zeit zu verschwinden, sondern etwas Neues zu lernen. Und ja, vielleicht dann kann man eine Fortschritte machen.
1: Dann, was motiviert dich, Deutsch lernen?
0: Zuerst, ich liebe, was ich mache.
1: Das ist
0: Ja,
1: wichtig.
0: das ist wichtig und ich habe ein großes Interesse für für verschiedene Sprachen. Und vielleicht, wenn ich Deutsch so nicht, man kann nicht sagen, dass wir können Deutsch Maximum lernen oder bis zum Ende lernen. Deutsch ist eine Sprache, die man immer und immer verbessern kann und immer etwas Neues lernen. Aber wenn ich sicher bin, dass mein Kenntnis und meine Fähigkeiten ziemlich hoch sind, dann vielleicht ja, würde ich noch eine Sprache lernen, vielleicht Niederländisch, weil es sehr ähnlich wie Deutsch ist. Ja, und welche Motivation finde ich auch? Natürlich, ja, natürlich brauche ich eine Arbeit, das ist selbstverständlich. Ich habe eine Familie, zwei Töchter und ich muss auch um meine Familie gut kümmern. So, das ist vielleicht eine wichtigste Motivation. Und natürlich bin ich neugierig. Ich versuche immer etwas Neues finden, etwas Neues lernen und immer etwas Interessantes für meine Teilnehmende bringen und mitteilen.
1: Man braucht einfach Motivation und Lust.
0: Motivation, Lust, keine Angst und ein bisschen Spaß. Ja,
1: Okay.
0: kein Stress.
1: Okay. Dann, was würdest du zu Leuten sagen, die denken, die deutsche Sprache ist nicht für mich?
0: Eine gute Frage. Ja, du hast heute die gute Fragen für mich. Was kann man sagen? Könntest du noch einmal deine Frage wiederholen?
1: Ja. Was würdest du zu Leuten sagen, die denken, die deutsche Sprache ist nicht für mich?
0: Dann vielleicht wiederhole ich meine Antwort auf deine vorletzte Frage. Man muss einfach ein Ziel finden. Ja, wenn wir haben kein Ziel, wenn wir sagen, ja, so nochmal, warum? Warum brauche ich das? Ich kann jetzt so etwas anders machen. Warum soll ich Deutsch lernen? Dann natürlich kann man sehr schnell diese Lust verlieren. Ja, so man muss, so okay, formuliere ich das ein bisschen anders. Wenn man denkt, dass Deutsch ist nicht für ihn oder für sie, dann muss man einfach eine Chance zu dieser Sprache geben. So, geben Sie einfach eine kleine Chance, versuchen Sie Ihre eigene Methode zu finden. Ja, wir lernen die Sprachen unterschiedlich. Einige Personen sollen lesen, andere hören, sprechen. Finden Sie Ihre eigene Art und Weise und ja, danach vielleicht können Sie den Weg oder ja, können Sie dir die Situation verbessern?
1: Okay, klar. So, du hast echt sehr gute Antworten auf meine Frage. Danke dir.
0: Freut
1: Und
0: mich.
1: ich war echt freue mich, dieses wichtige Thema mit dir zu besprechen. Und ich wünsche dir viel Kraft und viel Erfolg, weiter zu
0: Danke.
1: verbessern. Und für andere Leute bleiben dabei und bis zur nächsten Folge Action Stories Podcast. Tschüss!

Es ist nicht, wie es aussieht. Ich wollte nur kurz checken, wie unser Kanzler sein Osterfest wohl verbracht hat. Das Klima wird nämlich rauer. Nicht nur die Jugend wird seitens der Politik attackiert, sondern auch die queere Szene. Und das an erschreckend vielen Orten. Zum Ausgleich haben wir in der zweiten Hälfte ein Special für euch. Wir stellen euch unsere 1, 2, 3 Top-ESC-Kandidaten vor, sowie auch wieder 3 queere Filme.

New York macht LGBTQ zur Regierungssache. Am 13. März wurde ein eigenes Amt für LGBTQ-Angelegenheiten geschaffen. Es besitzt gleichen Stellenwert wie andere Bürgermeister für bestimmte Themen und gehört zum Amt für Gerechtigkeit und ethnische Gleichstellung. Damit läuft eine bis dato existierende Arbeitsgruppe, das Unity-Projekt, aus, das bisher nur empfehlenden Status hatte. Die LGBTIQ-Bürgermeisterin hat hingegen eigenes Budget und die Befugnis, anderen städtischen Ämtern wie zum Beispiel Gesundheitsämtern und Polizei verbindliche Richtlinien vorzugeben. Namentlich tritt Taylor Brown die Stelle an, die bisher als stellvertretende Generalstaatsanwältin tätig war. Schon zuvor hat sie rechtliche Strategien zum Schutz marginalisierter Gruppen in New York erarbeitet. Für Oberbürgermeister Zoran Mamdani ist dieses Amt ein Zeichen für die dauerhafte Verpflichtung der Stadt ihren queeren EinwohnerInnen gegenüber. Die Stadt New York wappnet sich dafür noch mehr für ihre Rolle als Kämpferin gegen die Welle repressiver Gesetze gegen queere Menschen in den USA. Sie möchte Zufluchtsort für all diejenigen sein, die in anderen Staaten nicht mehr sicher oder frei leben können. So weigert sich New York, medizinische Daten an Ermittler anderer Bundesstaaten herauszugeben oder schützt Familien vor staatlichen Übergriffen auf ihr Sorgerecht. Auch die Sicherung geschlechtsangleichender Gesundheitsversorgung ist ein zentraler Kern der Agenda New Yorks. Chapeau, da wünscht man den New YorkerInnen nur noch einen Zaubertrank, der sie besonders stark und beinahe unbesiegbar macht, damit die übermächtigen Römer, Republikaner, ihnen nichts anhaben können. Ich sehe schon die Comics vor mir. Mamdani X und der Zorn des orangefarbenen Cäsars. In 20 US-Bundesstaaten sind Konversionstherapien, die das Ziel haben, die geschlechtliche Identität einer Person zu ändern, bei Jugendlichen verboten. Durch Studien ist belegt, dass solche Therapien nicht zum Erfolg führen, aber schwere psychische Schäden verursachen können. In Einzelfällen werden Elektroschocks, die Einnahme von Hormonen oder exorzistische Riten eingesetzt. In Colorado hatte nun allerdings eine evangelikale Therapeutin gegen das Verbot geklagt. Kaylee

0: Als bietet eine christliche Therapie an und sieht sich in ihrer Meinungsfreiheit beschnitten. Das oberste Gericht der USA, der Supreme Court, gab ihr nun mit 8-1 Stimme Recht. Es sieht die angebotene christliche Therapie für homosexuelle Jugendliche, die aus Charles Sicht gegen Moralvorstellungen verstoßen, als Ausdruck ihrer Meinung an. Nun sollen die tieferen gerichtlichen Instanzen ihre Entscheidungen zu solchen Fällen noch einmal überprüfen. Ey, mir passt dein Gesicht nicht. Ja, ist halt meine Meinung und die darf ich ja wohl frei äußern, soweit die demokratischen Rahmenbedingungen. Aber wenn ich jetzt nicht einmal mit meiner Faust reinschlagen darf, um meiner Meinung Ausdruck zu verleihen, dann verstößt das gegen die Meinungsfreiheit. Das Verbot von Körperverletzung ist also nicht zulässig. Komischer Vergleich? Vielleicht. Aber es steht fest, Konversionstherapien sind Körperverletzung. Die mit Verweis auf Meinungsfreiheit wieder zu erlauben, klingt genauso. Zumal dafür dann wieder Werbung gemacht wird und Eltern ihre Kinder in eine solche Therapie theoretisch auch zwingen könnten. Und selbst wenn mir ein Minderjähriger sagt, ich soll ihm ins Gesicht schlagen, ist es rechtlich mehr als fragwürdig, ob ich das wirklich darf. Geschweige denn, ob das moralisch vertretbar ist. Aber Moral ist eh gerade nicht im Trend. Und Kinderschutz nur dann, wenn es den politischen Zielen nützt. Kennen wir ja. Im argentinischen Profifußball gab es nun das erste Outing. Naja, eigentlich schon im Mai letzten Jahres, aber da ist es in einem lokalen Radiosender kaum aufgefallen. Die Mühlen des Internets mahlen jedoch auf unergründlichen Wegen und jetzt ging das Interview viral, nachdem Profifußballer Ignacio Nacho Lago des Zweitligisten-Club Atlético Colón aus Santa Fe das letzte Tor zum Heimsieg seiner Mannschaft geschossen hatte. Prompt reagierte Nacho Lago mit mehreren Bildern auf Social Media, die ihn mit seinem Freund zeigen. Dazu schrieb er ein Liebesgeständnis. Insgesamt hat dieses Statement viele positive Reaktionen erzeugt. Generell gilt die argentinische Gesellschaft als sehr queerfreundlich. Die Gesetzeslage ist für queere Menschen sehr gut. Doch auch hier bröckelt die Fassade. Der rechtspopulistische Präsident Javier Milei macht bereits gegen queere Minderheiten rhetorisch mobil. Der Konzern Meta, der unter anderem die Plattformen Facebook, Instagram und WhatsApp betreibt, hat in den vergangenen Wochen zahlreiche Konten mit feministischen, queeren oder sexpositiven Angeboten gesperrt. Betroffen sind davon der KitKat-Club und der Nacht- und Swingerclub Insomnia. Beide Berliner Clubs wurden nicht konkret über die Gründe der Löschung informiert, sondern allgemein auf Verstoß gegen Gemeinschaftsstandards verwiesen. Dies ist laut dem EU-Gesetz über digitale Dienste allerdings nicht zulässig, das eine ausführliche Erklärung und die Möglichkeit der Wiedergutmachung fordert. Während das Profil des KitKat-Clubs ohne viele seiner Beiträge wiederhergestellt ist, musste das Insomnia auf einen neu angelegten Zweitkanal ausweichen, auf dem er die Schritte von Meta aufs Schärfste kritisiert. Kritik kommt auch von der Nichtregierungsorganisation Repro Uncensored. Sie spricht nämlich von einem breiten Muster der Unterdrückung und verweist darauf, dass es sich nicht nur um Einzelfälle handle oder um eine zu sensible Sperr-KI. Dass systematisch queere oder feministische Kanalbetreiber gelöscht werden, sei ein gezielter Schritt. So langsam merken wir, die amerikanischen Tech-Plattformen haben sich einen so zentralen Stand erarbeitet, dass es fatale Auswirkungen hat, wenn willkürliche Schritte wie spontane Accountsperren durchgeführt werden. So kann aus Kalifornien per Mausklick zum Beispiel das Geschäftsmodell vieler europäischer queerer Organisationen ruiniert werden. Die Firmen haben Macht über euch. Um nicht ohnmächtig zu werden, wurde von Safe Social der Digital Independence Day, kurz DIT, ins Leben gerufen. Das Prinzip ist einfach. An jedem ersten Sonntag im Monat sich kurz Gedanken machen, wie man von einer Big Tech Plattform auf eine Alternative wechseln könnte. Es geht nicht darum, mit einem Mal sein komplettes digitales Leben umzukrempeln. Es geht auch nicht darum, sich selbst zu geißeln oder Follower oder Kontakte aufzugeben. Wo man nicht wechseln kann, kann man nicht wechseln. Aber man kann es versuchen. Und das in kleinen Schritten. Mehr Infos gibt's auf der Webseite di.day. Und jetzt von den Diddies zu den Quickies.
1: Die Landesdirektion Sachsen stuft das Dresdner CSD-Straßenfest neu ein. Nicht als politische Versammlung, sondern als kommerzielle Veranstaltung. Der gemeinnützige CSD-Verein müsste damit alle Sicherheitskosten selbst tragen. Kritik kommt von SPD, Grünen, Linken und FDP. Der Unionsfraktionschef Jens Spahn bezeichnet den Begriff Queer als politische

0: Ideologie. Das erklärte der Christdemokrat in einem Interview mit der Zeit. Er sei schwul, nicht queer. Das Wort stehe für Identitätspolitik. SPD-Kollege Matthias Miersch vertrat im gemeinsamen Interview eine andere Meinung.
1: Im Senegal ist ein Gesetz in Kraft getreten. Es verdoppelt die Strafe für gleichgeschlechtliche Beziehungen. Präsident Bassirou Diomaye Faye unterzeichnete die Neuregelung. Gleichgeschlechtliche Paare riskieren künftig bis zu 10 Jahre Haft. UN-Menschenrechtskommissar Volker Türk nannte das Gesetz zutiefst besorgniserregend. Es stehe im Widerspruch zu unantastbaren Menschenrechten.
0: Portugals rechtskonservative Koalition plant, das Selbstbestimmungsrecht für Transpersonen abzuschaffen. Das Parlament billigte in erster Lesung Gesetzesentwürfe, die eine medizinische Diagnose zur Pflicht machen würden. Das würde das progressive Gesetz von 2018 faktisch aushebeln. Betroffene und LGBTIQ-Verbände sprechen von einem Rückfall in die Pathologisierung.
2: Das diesjährige Finale des Eurovision Song Contest steht wieder in den Startlöchern. Dabei musste ich feststellen, dass Balladen bei mir scheinbar nicht so hoch im Kurs stehen. Und davon gibt es überraschend viele. Wobei, eine nice Synth-Pop-Ballade hat es dann doch in unsere Top 3 geschafft. Sie geht gut nach vorn und vermittelt dabei sogar einen Hauch Retro-Feeling. Too Epic to be True von Vanilla Ninja aus Estland ist unsere Nummer 3.

Ihr merkt, der Song muss Energie haben und Energie hat auch unser Platz 2. Dazu interessante nahöstliche Harmonien, Office Hamsterrad-Kritik und einen richtigen Rausschmeißerschluss. Tja, Herr Merz, nach Ihrer Lifestyle-Teilzeit-Kritik antworten wir mit einer Paloma Rumba. Der Beitrag aus Armenien von Simon.

Okay. Ich gebe zu, dass ich voreingenommen bin. Und zwar von YouTubern, die ich schon länger verfolge und die richtig coole musikalische Sachen auf ihren Kanälen machen. Nachdem Marty Fischer und Mirtek sich im deutschen Finale performance-technisch leider herausgekegelt haben, war ich überrascht, dass es ein anderer bekannter YouTuber mit ins ESC-Finale geschafft hat. Doch auch der Song kann sich sehen lassen. Energetisch, selbstironisch und wenn es doch nur eine Sprache gäbe, in der man einzählen könnte, um sich besser zu fühlen. Danke für das sympathische Shoutout nach Deutschland. Dabei schwöre ich, ist es reiner Zufall, dass sich sein Songtext mit demselben Thema befasst wie unser Zweitplatzierter. So obsessiv ist meine Kanzlerkritik denn doch nicht. Klar, unsere Nummer 1 ist der Beitrag aus dem Vereinten Königreich. Look Mom, No Computer mit 1, 2, 3.

ein Frauenpaar, Celeste und Lena, sehr verliebt ineinander, mit ausgeprägtem Kinderwunsch. Lena arbeitet in einer Tapetenfabrik und spricht nicht gern mit Kollegen über ihr Privatleben. Beide wohnen nun zusammen bei Nora, Celestes Mutter. Der gefällt ganz und gar nicht, dass Lena nun bei ihnen wohnt und lässt es sie durch Ignoranz spüren. Lesbisch, ein gesellschaftlicher Affront. Nora selbst ist nicht mehr jung.

0: Tag ein, Tag aus verlässt sie noch im Morgengrauen ihre Wohnung in einem ärmlichen Viertel, um als Haushälterin bei ihrer sehr reichen Arbeitgeberin Mecha, einer erfolgreichen Anwältin, ihren Lebensunterhalt zu bestreiten. Mecha wiederum lebt mit ihrem erwachsenen Sohn Dario in einer Villa im besten Viertel der Stadt. Er leidet unter seiner überfürsorglichen Mutter, kommt beruflich nicht voran und hat bereits psychische Probleme ausgeprägt, die er auf Druck seiner Mutter behandeln lässt. Eines Abends treffen Celeste und Lena in einem Club auf Dario und wählen ihn als Samenspender aus. Einem One-Night-Stand ist er nicht abgeneigt. Er nimmt Celeste mit ins Haus seiner Mutter, aber er weigert sich, ohne Kondom mit ihr zu schlafen. Da hilft Lena mit einer unkonventionellen Methode nach. Celeste ist danach wirklich schwanger und die Freude entsprechend groß. Selbst Nora scheint ihren Frieden mit Lena gemacht zu haben. Aber Dario hadert mit seiner Vergewaltigung. Als Nora mit Celeste im Auto auf Dario trifft, fangen die Probleme richtig an. Mecha setzt das Paar unter Druck, das Kind herauszugeben, da es nicht bei Lesben in einem solchen Viertel aufwachsen soll. Dann trifft Dario eine außergewöhnliche Entscheidung. Martha aus dem Jahr 2017 ist ein bemerkenswerter Film des argentinischen Regisseurs Pablo Dalo Abba. Er zeigt in eindrücklichen Bildern die Realität der Menschen in unterschiedlichen Welten auf. Die reiche Mecha, die alles mit Geld regelt, Nora als Dreh- und Angelpunkt der verstrickten Story, die zusieht, wie sie über die Runden kommen, Celeste und Lena, die sich eine künstliche Befruchtung vermutlich nicht leisten können, Realität für viele lesbische Paare auch in Deutschland. Mit "Wie weit gehst du, um deinen Wunsch zu erfüllen?" ist der Film unterschrieben und wirft dabei ethische Fragen mit vielen Facetten auf. Ein wirklich sehenswerter Film.
1: Luciano. Diego. Diego, sí.
2: Gerardo.
3: Nicolás.
4: Me gusta Nicolás, sí.
5: Me bajó un poquito la presión.
6: ¿Otra vez?
5: No, pero no es nada.
7: Ey, ¿qué te pasa?
8: Salí, mamá. Salí.
7: No, no salgo nada. ¿Fuiste a terapia hoy?
8: Yo no voy más a terapia.
5: ¿Se te ocurrió algo? Parece que hay una fiesta de egresado. Podemos entrar.
6: ¿Dónde?
5: En un boliche.
6: ¿Te gusta?
5: Sí.
6: Sí, forro.
8: No te conozco. Espera, espera, espera. Tómatela.
6: No me voy.
8: Tómatela.
6: ¡Cógeme! ¡Por favor!
8: Tómatela.
6: ¿Qué haces?
5: ¿Cuál es
6: tu madre?
5: ¿Está bien? Te quiero como que te mato, ¿sí? Vas a coger y después nosotras nos vamos.
7: Vos sos lo peor que le puede pasar a una madre. ¡Lo peor!
5: Mi hijo es mío y va a vivir conmigo en mi casa.
7: ¿Tu hijo? Es también nuestro hijo.
5: ¿Se quieren quedar con el bebé?
7: ¿Vos pensás que esto lo puede tener trabado a él?

Close. Oder wenn Peer Pressure eine wunderbare Freundschaft zerstört. Und noch mehr muss man im weiteren Verlauf mit Erschrecken feststellen. Doch hier bin ich in der Bredouille des Reviewers, wie viel man eigentlich vorstellt und bereit ist, an Überraschungen vorwegzunehmen. Wer sich diesen emotionalen Moment nicht nehmen lassen möchte, sollte diese Review skippen, denn ohne diesen Spoiler könnte ich nicht wirklich erzählen, was diesen für den Oscar 2023 nominierten Film überhaupt ausmacht. Aber erstmal von vorn. Die beiden 13-jährigen Jungs, Leo und Remy, sind beste Freunde, kennen sich wahrscheinlich schon ihr Leben lang und verbringen jede freie Minute miteinander. Für mich strahlen sie Freundschaft in Reinform aus. Doch wie in so vielen Filmen und vielleicht auch echten Biografien, ist jeder neue Lebensabschnitt eine Gefahr für das Glück. Bei Leo und Remy ist es die Sekundarstufe, die sie an eine neue Schule führt. Beide landen in derselben Klasse und schnell fällt auf, dass sie enger miteinander umgehen als andere. Klar, dass das angesprochen wird. Auf die Frage, ob sie zusammen seien, verneint Leo. Dazu kommen ein paar spitze Kommentare von ein paar Jungs. Wenn auch unschön, wirkt die Lage dennoch handhabbar. Da gibt es ganz andere Fälle von Mobbing. Und trotzdem führt dies zum ersten Knacks in der Freundschaft der beiden, der sich schnell zu einem Riss ausweitet und letztendlich

0: eigentlich alles in Scherben legen soll. Den emotionalen Höhepunkt präsentiert uns Close schon nach einer halben Filmlänge. Remy ist plötzlich nicht mehr. Die zweite Hälfte ist ein Porträt Leos, wie er und das Umfeld mit dem Verlust umgehen. Ein wirklich gut gemachtes. Also wirklich gut. Dabei verblüfft nicht nur die Kameraführung, die uns wortwörtlich lange Porträts von Leo präsentiert, ohne dass sie aufdringlich oder komisch wirken. Generell geht der Film sehr behutsam und diskret mit dem ganzen Thema um, schafft Platz für Emotionen, die natürlich für jede betroffene Person dramatisch sind, aber nicht dramatisch oder reißerisch zur Schau gestellt werden. Generell ist es verblüffend, wie man so viel Einblick schaffen kann, ohne voyeuristisch zu wirken. Die Musik rundet das Ganze perfekt ab und was bin ich dahin geschmolzen? Klar, der Film richtet sich an Menschen mit Empathie, an Zuschauende, die an den Gesichtern ablesen können, was in den Charakteren vorgeht. Und das erscheint mir so realistisch, dass es schon erschreckend ist. Chapeau daher auch an die Schauspielenden, vor allen Dingen die jungen Hauptdarsteller Eden Dambrin und Gustave Devel. Gleichzeitig zeigt Close auf, dass es nicht einmal eine eindeutig queere Beziehung braucht, um klarzumachen, was Homophobie oder auch nur Tabuisierung anrichten können. In diesem Fall haben sie eine perfekte Freundschaft zerstört. Eine zarte, die viel zu leicht brach, aber auch so etwas gibt es. Und ich hoffe, ihr gehört nicht zu den Menschen, die diese Reaktion für übertrieben oder unrealistisch halten. Dann findet ihr den Film nämlich auf mehreren Video-on-Demand-Plattformen und auf DVD.
1: Sie sind hinter uns! Lauf!
2: Da bist du ja endlich.
1: Ich schlafe heute bei Remy.
3: Kommst du auch noch mal nach Hause?
1: Vielleicht.
4: Mach die Fenster auf, Jungs.
1: Bereit?
5: Guten Morgen zusammen. Willkommen im ersten Jahr der Sekundarstufe.
6: Darf ich euch mal was fragen? Seid ihr zwei zusammen?
7: Wir sind wirklich kein Paar.
6: Ich glaube, sie sind gute Freunde plus.
7: Nein, wir sind beste Freunde im Sinne von Brüdern. Aber wir sind nicht irgendwie...
6: Wohl ein bisschen mehr wie Brüder.
8: Na, und? Bist du mit Remy in einer Klasse?
9: Gut machst du das. Gut so. Das ist gut. Sehr gut, sehr gut. Und weiter.
7: Was machst du hier?
10: Leo, sonst wartest du doch immer auf mich.
8: Schläfst du heute bei Remy?
7: Nein.
8: Warum nicht?
11: Hey.
5: Harry?
11: Ja.
5: Remy?
11: Ist nicht da.
8: Leo!
9: Los! Ja, sehr gut! Klasse! Los!
8: Was passiert jetzt?

0: Es wird Nacht im Düsterwald. Doch bevor alle ihre Augen zumachen, geht jeder an das Podest seiner oder ihrer Erwartungen und schraubt sie tiefer, immer tiefer, ganz weit nach unten. Und dann geht's eigentlich mit dem 2024 bei Netflix erschienenen Film Die Werwölfe von Düsterwald. Der Titel sagt schon, worum es geht. Eine Familie will das Werwölfe-Spiel spielen, greift aber eine magisch verzauberte Spielebox und landet kurzerhand selbst im Jahr 1498, wo sie unter Einsatz ihres echten Lebens die Werwölfe finden und ausschalten müssen. Das ist durchaus eine coole Idee und hat großes Potenzial für einen klasse Film. Und dann kommt Netflix mit Regisseur François Uzan daher und macht das daraus. Ich meine, come on, die Special Effects sind peinlich. Die Wölfe sehen aus wie Menschen mit Wolfskostümen und klingen wie Chewbacca aus Star Wars. Die Hauptcharaktere spielen ein bisschen zu lange ahnungslos, was mit ihnen eigentlich passiert ist. Einige Witze sind einfach nicht lustig. Und warum muss 2024 immer noch thematisiert werden, wenn ein Typ lange Haare hat? Dieses ganze Setting wirkt also arg aufgesetzt und hat mich an Laienspieltheater erinnert. Aber bleiben wir mal fair. Für ein Laienspiel-Setting wurde sich jedoch eine Menge Mühe gegeben. Wenn man den Film geduldig eine Chance gibt, wird man durchaus belohnt. Da gibt es einige Wendungen in der Story, die habe ich echt nicht kommen sehen. Und das liebe ich wiederum. Ab der Mitte findet der Film sogar zu einem guten Humor. Naja, nach meinen Standards. Macht aus der Info, was ihr wollt. Auf jeden Fall hat Die Werwölfe von Düsterwald letztendlich es doch geschafft, was ich erwartet habe. Ein gutes Throwback zu erzeugen an unzählige Werwolfrunden mit coolen Menschen, aber witzigen Begebenheiten und immer den gleichen gemachten Rückschlussfehlern, die es übrigens ebenfalls in den Film geschafft haben. Nice. Die Rollen mögen hier zwar etwas freier interpretiert sein, so ist das Kind unsichtbar und stumm, der Seher kann Gedanken lesen und der Jäger hat einfach nur viele Muckis, aber daran gewöhnt man sich und am Ende ergibt das eine coole Dynamik. Was ich der Story aber anlasste, ist, dass das Mysterium um die Herkunft der magischen Spielebox nicht aufgeklärt wird. Es werden nämlich Breadcrumbs verteilt und dann nichts. Bleibt noch die letzte Frage. Was macht der Film in Go Queer? Tja, das habe ich mich einen halben Film lang auch gefragt. Aber ich sag's mal so, auch das ist eine Rolle, die müsst ihr selbst herausfinden. Zusammengefasst kann man also sagen, kämpft euch durch das erste cringy Drittel und der Film fängt an Spaß zu machen. Hier ist also Ausdauer gefragt, wie im Spiel selbst, in der Tagphase, wenn man sich in den endlosen Debatten über mögliche Werwölfe immer wieder im Kreis dreht. Am Ende hat's trotzdem Spaß gemacht.
1: Was ist das eigentlich für ein Spiel?
2: Du kennst es, Papa. Die Werwölfe von Düsterwald. Die Nacht bricht herein. Alle Dorfbewohner schlafen. Dunkle Kreaturen ziehen nun durch die Straßen von Düsterwald.
3: Also so macht das keinen Sinn.
4: Oh, mein Leid, für mich so kein Bock.
5: Ich erwarte einen dringenden Anruf aus der Kanzlei.
6: Keine Ahnung!
7: Kinder! Kinder!
6: Alle in die Keller!
7: Los, lauf, los!
8: Das ist doch nicht mein Haus.
9: Ganz sicher?
8: Natürlich. Ich habe zwar einen beschissenen Geschmack, aber so beschissen.
9: Ein Mittelalterdorf. Eine Hinrichtung.
10: Vielen Dank für die Sauerei.
9: Wir stecken eindeutig in dem Spiel.
8: Wir werden alle im Jahr 1497 sterben.
11: Und die kommt wirklich aus der Zukunft? Ich bin ein Künstler.
12: Ich liebe es, mich zu verkleiden.
13: Ja, sehr gut. Ich auch.
14: Super.
2: Wie kommen wir wieder nach Hause?
8: Oh. Um das Spiel zu gewinnen, muss man alle Werwölfe entlarven und sie beseitigen, bevor sie die anderen Spieler umbringen.
2: Alles sehr familiär.
15: Wo ist Lulu?
8: Weiter geht's.
2: Und morgen geht's wieder nach Hause. Versprochen.
8: Die Bestien kommen.
15: Du musst stillhalten.
10: Ah! Man darf den Pfeil nicht rausziehen.
15: Ah, okay.
11: Ah! Oh
6: Und jetzt bloß nicht berühren.
0: Nicht mehr in diese Sendung geschafft hat es der kürzlich in den Kinos gestartete Historienfilm The History of Sound. Umso länger ist die Vorfreude. Im Mai stellen wir euch vor, ob es lohnt, ihn zu sehen. Bleibt bis dahin gespannt und haltet zusammen. Euer Rob.

0: wir alle vielleicht dann doch auch diesen Kampf in den besten Sitzungen, die das dann Sitzungen gewinnen können gegen David Roberts, können wir vielleicht auch den wiederkehrenden Tagen in Dresden lernen, die vom 11. bis zum 17. September, wenn das passiert alljährlich, 2018, wenn ich das richtig, wenn ich da richtig informiert bin. Und es gibt bereits ein
1: sehr ausführliches. Wir wollen aber unsere Lieblingsserie gucken!
2: Ja, genau!
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Im letzten halben Jahr hat es überdurchschnittlich viel geregnet und jetzt glauben viele, es ist alles wieder gut. Und das ist ein fundamentaler Irrtum.

Das ist die sogenannte Löwenzahnwiese, eine alte Bergwiese. Und das sind absolut schützenswerte Lebensräume, die wir hier im Nationalpark haben. Auch wegen der Artenvielfalt, die wir hier drauf haben, wegen der botanischen Artenvielfalt.

0: Wir sagen ja, Nationalpark heißt Natur, Natur sein lassen. Und der Mensch hat sich auf seine Fahnen geschrieben, hier der Natur noch ein wenig Starthilfe zu geben, ein wenig Unterstützung. Und das heißt dann Entwicklungsnationalpark. Fichten sind Flachwurzler, also sind dadurch windanfällig. Wenn Fichten durch Wind, durch Sturmwetterlagen umfallen, kommt zuerst der Borkenkäfer rein.
1: Wir passen uns an die Klimakrise an, aber sie galoppiert weiter. Wir haben 3 Jahrzehnte verschlafen in der Wissensvermittlung. Die Menschen sind beschäftigt worden mit Konsum, mit Ablenkung, mit Unterhaltung. Und sie sind eigentlich schon überfordert und erschöpft. Und jetzt kommt auch noch die Klimakatastrophe. Das Wissen war da. Ja, vor 40 Jahren. Und die Politiker, die Parteien, die damals regiert haben, hatten das Wissen zusammengefasst auf 1000 Seiten. Aber es hat in der Politik damals keine Rolle gespielt. Wir vergessen häufig, dass der Globus sich zu 2 Dritteln aus Wasser und zu 1/3 aus Landmasse zusammensetzt. Und die Landmasse Europa ist ja der Kontinent, der sich am stärksten erwärmt. Die Landmasse hat sich doppelt so stark erwärmt. Das heißt, wir liegen in der Erwärmung schon 2 bis 2,5 Grad drüber. Mit der Klimaerwärmung, und das ist Sachsen-Anhalt, gehört ja auch zu den Ländern, die sind am stärksten betroffen von Klimaerwärmung und von Dürre und so weiter. Sachsen-Anhalt hat die Problematik der Hitzetage natürlich auch

ein Ausmaß angenommen, das ist enorm. Für Sachsen-Anhalt kenne ich nicht, aber in Deutschland insgesamt sterben jedes Jahr 10.000 bis 20.000 Menschen den Hitzetod.

steigender Temperatur verdunstet mehr Wasser. Wir werden mit viel mehr Trockenheit künftig rechnen müssen. Klimawandel, das halte ich für ein Wort der Täuschung.

haben so viele Ackerflächen, wir haben so viele wirtschaftliche Flächen. Ja, wir benötigen die auch, aber ist es denn wirklich immer so? Brauchen wir so viel Kulturland? Sollte man nicht vielleicht doch mehr Flächen wieder renaturieren oder einfach die Natur dort machen lassen? Das würde ich mir so ein bisschen erhoffen, dass Menschen das so sehen, dass man der Natur halt praktisch wieder Lebensräume zurückgibt und die dort schalten und walten kann, wie sie möchte.

Diese alten Bäume, die sind mehrere hundert Jahre alt, die können sich an diese veränderten Umweltbedingungen nicht mehr so anpassen wie junge Bäume. Ich habe ein Eichensterben, wie ich es in diesem letzten Jahr erlebt habe, vorher nie erlebt. Das hat es.

das Moor kein Wasser hat, fängt es langsam sich zu setzen und der Moorschwund nimmt weiter Fahrt auf, so dass man sozusagen bei starken Trockenphasen im Drömling bis zu 1 Zentimeter von dem wichtigen Moorkörper, was wir hier im Drömling haben, verschwindet.

was sozusagen diese Landschaft an Zeit gebraucht hat, damit es so aussieht. Das muss man den Leuten erklären und auch zeigen, dass auch diese Landschaft verloren gehen kann. Weil, wenn das Wasser nicht mehr da ist, dann geht ja das, was die Natur über Jahrtausende aufgebaut hat, geht ja dann leider in Jahrzehntenschritten immer weiter runter. Und irgendwann ist das, was die Natur aufgebaut hat, weg. Und dann ist auch die Lebensgrundlage nicht mehr gegeben.

0: Man kann einfach hoffen, dass sich andere Länder auch vielleicht da ein Beispiel dran nehmen, dass halt so seltene Lebensräume erhalten werden oder erhalten bleiben.
1: Wie kann man hier am besten von zu Hause aktiv werden? Also, was schon mal angenehm wäre, wenn nicht jeder versucht, das Wasser so schnell wie möglich vom Grundstück loszuwerden, sondern auch mal etwas Wasser auf dem Grundstück hält, indem man halt Versickerungsgruben anlegt oder das Wasser auch wieder dem natürlichen Kreislauf zuzuführen und nicht gleich in die Kanalisation abzuführen. In einem Biosphärenreservat geht es ja nicht darum, alles zu schützen, sondern den Kulturraum, der entstanden ist, zu bewahren.
0: Natur zeigt uns hier, wie gut sie eventuelle Wunden selbst reparieren kann. Und sie nimmt sich dabei viel Zeit.
1: Also ohne Wasser kein Moorschutz und ohne Moorschutz kein Moor.
2: Zu verbünden mit ähnlich denkenden Menschen, die auch auf dem Weg sind oder auf dem Weg sein wollen und dann andere mitnehmen, das halte ich für ein Werkzeug. Letztendlich um unsere Lebensqualität, um unsere Gesundheit und letztendlich auch um unsere Kinder und Enkel, die uns eines Tages fragen werden: Was habt ihr damals eigentlich gemacht? Habt ihr das alles nicht gewusst, was da auf euch zukommt?

0: Der Herr lasse leuchten sein Angesicht über dir und sei dir gnädig.
1: Weil tatsächlich, es geht auch um kreative Arbeit. Es geht darum, in der Gruppe an einem Projekt, an einem Produkt zu arbeiten. Dort eben auch mal alle Höhen und Tiefen sozusagen auch mal zu erleben, ja, die es halt eben im Verlauf der Erstellung halt eben gibt. Und es geht eben darum, naja, in der Gruppe sich zusammenzurauchen.
2: Ich frage das nur, weil ich wissen will, ob ich das Tafellieber wegschließen muss, solange du meine Terme reparierst.
3: Er hat mir gesagt, dass du so eine Art Wunderpolizistin bist, bei der eben alle sofort gestehen, dass du dich niemals irrst und immer weißt, wo Antworten zu finden.

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Das ist Maja. 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

0: Herzlich willkommen zum diesjährigen Kurz und Gut im Kurzfilmwettbewerb.
1: Herzlich willkommen zu Kurz und Gut.
0: Schön, dass ihr alle da seid. Wir freuen uns, dass ihr alle hier im OK euch eingefunden habt.
2: Ich bin Mila und ich mache die Moderation dieses Jahr bei Kurz und Gut. Wir sind gerade dabei, unsere Moderationstexte zu schreiben und ein bisschen Zeitdruck haben wir, aber ich denke, wir schaffen das. Ich hoffe, die Stimmung wird so gemütlich sein und dass man einfach einen schönen Abend zusammen hat.
3: Wir haben heute den Tag über alles vorbereitet. Es hat sich herausgestellt, dass wir noch viel zu dran machen müssen. Aber es hat sich sehr gelohnt. Und die Sendung selber und die Veranstaltung selbst war dann extrem entspannt. Es hat alles funktioniert.

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0: Vom 13. bis 15. Februar 2024 haben drei Schulklassen der Freien Sekundarschule aus Großkorbeter ein Medienprojekt am offenen Kanal Merseburg-Querfort durchgeführt und dabei Lernvideos für das Fach Lernen in der digitalen Welt in Kombination mit den Fächern Bio oder Geo erstellt. Dabei sind sie nach der inhaltlichen Vorbereitung in drei Schritten gegangen. Erstens das Filmen, zweitens das Einsprechen und drittens das Schneiden.
1: Es wurde nur frei Open Source Software benutzt. Das heißt, alle Programme sind kostenlos. Es wird keine Werbung geschaltet und man muss keine persönlichen Daten eingeben. Dadurch können die Schüler jederzeit an ihren Projekten weiterarbeiten. Das Filmen.
0: Die Schüler hatten sich bereits in der Schule in Gruppen aufgeteilt und ihre Materialien vorbereitet. Jede dieser Gruppen hat an einer Trickbox gearbeitet. In die Trickbox werden die Kulissenteile gelegt. Von oben filmt eine Webcam auf dem Boden der Box. An der Unterseite der Decke sind LED-Streifen angebracht, die für eine gleichmäßige Beleuchtung sorgen. Die Aufnahmen wurden mit dem Programm GUIC View aufgenommen.
1: Das Einsprechen.
0: Jede Gruppe hatte mindestens einen Sprecher. Nach der Probe konnten sie die Tonaufnahmen in der Tonkabine aufnehmen.
1: Der Schnitt.
0: Mit dem Schnittprogramm KDM Live konnten die Schüler leicht ihre Ton- und Videoaufnahmen zusammenschneiden und bearbeiten. Dadurch entsteht ein fertiger Film.
1: Praktikant Richard hat mit dem Lehrer Marco Gessner zum Projekt ein Interview geführt.
2: Hallo, ich bin Richard und ich mache hier 2 Wochen ein Praktikum am offenen Kanal Merseburg. Und heute mache ich ein Interview mit Marco Gessner. Marco Gessner ist Lehrer freier allgemeinbildender Schulen in Großkorbeter. Meine erste Frage wäre, was erhofften Sie sich denn mit diesem Projekt?
3: Also das Projekt quasi ist Teil des Informatikunterrichtes. Es gibt ein neues Fach tatsächlich im gymnasialen Bereich. Bei uns ist das auf beide Schulbereiche aufgelegt, sowohl Gymnasial- als auch Sekundarschule. Wir machen beide Lerne in der digitalen Welt. Das ist das neue Fach. Und dieses neue Fach, was es seit diesem Schuljahr gibt in Sachsen-Anhalt, hat auch einen Inhalt, was der da heißt, Erklärvideos produzieren. Es soll im Unterricht über Erklärvideos gesprochen werden. Warum die da sind, was die für Vor-, was die für Nachteile haben, was ein gutes Erklärvideo ausmacht. Und es soll natürlich eben auch durch die Schüler und Schülerinnen Erklärvideos produziert werden. Und jetzt konnten wir das in der Schule selbst gut vorbereiten. Aber die Umsetzung natürlich, gerade wenn man ein Medienprodukt erstellt, das geht natürlich nicht in 45 Minuten, so im Schulkontext. Da haben wir dann gesagt, brauchen wir natürlich einen Projekttag. Und wir brauchen vor allen Dingen auch einen Ort, wo wir das produzieren können, wo die Technik da ist. Und dann war es klar, dass wir uns in der Angelegenheit an den offenen Kanal hier in Merseburg wenden.
2: Okay, und denken Sie, dass das Ihren Schülern auch viel Spaß macht oder ob das denen hier gefällt?
3: Ja, also ich denke, dass es den Schülern Spaß gemacht hat, tatsächlich den Weg auf sich zu nehmen. Auch wenn sie es vorher vielleicht gar nicht so gedacht haben, in dem Moment, wenn man es macht und sich mit der Technik so ein bisschen beschäftigt, ja, dann habe ich schon gemerkt, dass es die meisten, dass es ihnen gefallen hat und dass es für sie auch mal etwas, Besonderes war, halt eben mal einen Tag mal nicht an der Schule und nicht mal in dem normalen Fächerkanon zu verbringen, wie sonst immer, ja, sondern dass es halt eben doch mal ein freierer Tag war, wo man sich auch in der Gruppe zusammen mehr arbeiten konnte und vor allen Dingen auch etwas erarbeiten konnte.
2: Und Ihnen macht das dann auch sehr viel Spaß?
3: Naja, wenn es meinen Schülern und Schülerinnen Spaß macht, dann macht es mir meistens auch Spaß. Vor allen Dingen dann, wenn sie das machen, was ja auch gefordert ist. Ja? Weil dann habe ich natürlich, wir wissen es alle, Spaß motiviert am meisten. Und Spaß macht, hat die größten Lerneffekt. Ja? Und demzufolge, denke ich, haben die Schüler und Schülerinnen verstanden und jetzt auch einmal durchexerziert, was macht ein gutes Erklärvideo aus und welche Schritte vor allen Dingen muss ich durchlaufen, damit ich zu einem Ergebnis komme?
2: Und wenn Sie sagen, dass das Ihnen viel Spaß macht, verhalten die sich dann hier auch anders oder ist das eher wie in der Schule?
3: Es ist teils wie in der Schule, weil halt eben die Persönlichkeiten sind, wie sie halt eben sind. Ne? Aber es ist auch ein bisschen anders, weil natürlich hier ihr normaler Unterrichtsraum halt eben aufgelöst wird. Sie sind halt eben in einer Einrichtung, die Sie noch nicht kennen. Ja, und demzufolge sind Sie vielleicht am Anfang etwas schüchterner als sonst. Ja, aber ganz schnell merkt man, dass Sie halt eben dann auftauen und dann finden Sie sich in den Gruppen. Dann kommt auch die gewisse Teamchemie an, dann auch so ein gewisses, eine gewisse Motivation, auch ein gutes Produkt abzuliefern. Und dann merkt man ganz schnell, dass Sie dann sich hier akklimatisieren in dem neuen Raum für diesen einen Projekttag. Und dann hat mir das Verhalten sozusagen der Klassen sehr gut gefallen.
2: Okay, und Sie waren ja auch hier, haben ja vorher auch gearbeitet. Und warum sind Sie dann Lehrer geworden?
3: Warum ich Lehrer geworden bin? Also der Hauptgrund war eigentlich tatsächlich, dass ich als Lehrer regelmäßiger mit Klassen arbeiten kann. Das heißt, ich habe eine Klasse und ich habe die wenigstens für ein ganzes Schuljahr. Viele Klassen sogar länger. Das heißt, ich kann mich mehr auf die Schüler, Schülerinnen einstellen. Ich weiß halt eben, wie sie ticken, wie die Klasse auch als solches tickt. Ja. Und das war halt eben früher bei Projektarbeit nicht so ganz gegeben, dass ich halt eben nur einen Projekttag hatte mit einer Klasse oder höchstens mal eine Woche. Und so konnte ich mich, in dem Moment, wo ich die Klasse ein bisschen kannte, habe ich die Klasse nie wieder gesehen. Und das war halt immer so der Punkt, den ich ein bisschen ändern wollte.
2: Und Sie haben ja vorhin gesagt, dass das Projekt auch sehr gut für Teamgeist und das Team stärkt. Also würden Sie das Projekt auch weiterempfehlen?
3: Ja, das Projekt würde ich auf jeden Fall weiterempfehlen. Alleine schon deswegen, weil ja, wie gesagt, das Erklärvideo nicht nur darüber reden, sondern eben auch das Erstellen, ja, jetzt Teil auch des Unterrichtsfaches ist, was da heißt Lernen in der digitalen Welt. Ne? Das ist der Punkt. Grundsätzlich kann ich es aber jedem nur empfehlen, weil tatsächlich es geht auch um kreative Arbeit. Es geht darum, in der Gruppe an einem Produkt zu arbeiten. Dort eben auch mal alle Höhen und Tiefen sozusagen auch mal zu erleben, ja, die es halt eben im Verlauf der Erstellung halt eben gibt. Und es geht eben darum, in der Gruppe sich zusammenzuraufen, auch mal unterschiedliche Meinungen auszuhalten, auch mal zurückzustecken, auch mal vielleicht vorzupreschen und die anderen auch mal so ein bisschen mitzuziehen. Ja. All diese dynamischen Gruppenprozesse, die sind ja unglaublich wichtig, ja, auch fürs Zusammenleben. Ne. Und ansonsten grundsätzlich, wenn es darum geht, Lehrinhalte auch mal anders zu vermitteln oder zu vertiefen, zum Beispiel durch eine praktische Arbeit, ja, die Arbeit an einem Produkt, an einem Medienprodukt, empfiehlt sich grundsätzlich medienpädagogische Arbeit immer. Also zum Beispiel auch Erklärvideos machen. Ja.
2: Okay, und was hat Ihnen oder jetzt Ihren Schülern, was Sie da denken, am meisten Spaß gemacht, jetzt von den Sachen so schneiden, filmen? Einsprechen. Ja,
3: wenn ich an meine Schüler denke, die waren vielleicht erst mal ganz froh, einen Tag mal woanders zu sein, weil Exkursionen und Projekttage werden immer gerne angenommen. Ne? Ansonsten tatsächlich hat es den meisten, glaube ich, gefallen, einfach in der Gruppe was herzustellen, einfach auch mal etwas freier zu arbeiten, also nicht immer so diesen typischen 90-Minuten-Rhythmus zu haben einer Schulstunde. Ne? Das hat ihnen gefallen und mir hat einfach gefallen, dass die Jugendlichen motiviert waren, dass zum Teil sehr gute bis gute Ergebnisse rausgekommen sind, soweit ich das schon überblicken kann. Und demzufolge waren die 3 Projekttage aus meiner Sicht sowohl pädagogisch als auch von der sozialen Komponente her sehr gelungen.
2: Und sind Sie denn dann auch mit den Ergebnissen Ihrer Schüler zufrieden oder was Sie halt gemacht haben?
3: Also soweit, wie ich das überblicken konnte,

0: schon, haben sich alle Mühe gegeben. Ja? Also alle haben dann, wenn sie es nicht schon im Vorfeld entwickelt haben, so diesen, naja, diesen, ich sag's mal, Enthusiasmus, ein gutes Produkt abliefern zu wollen. Dann ist es aller spätestens heute entstanden, dass sie nochmal so, naja, einen Motivationskick gekriegt haben sozusagen. Ja? Und das hat mir halt eben sehr gut gefallen. Ja? Und dass sie alle wirklich auch die Zeit versucht haben, optimal auszunutzen, ja, nicht die Zeit totzuschlagen, das hat mir wirklich sehr gefallen, weil das habe ich eigentlich bei allen drei Klassen gesehen.
1: Okay, das waren alle meine Fragen. Ich danke Ihnen und vielleicht bis zum nächsten Mal.
2: Und zum Schluss die Ergebnisse der Schüler.
3: Heute wollen wir euch mal ein bisschen was über Nordamerikas Klima und die Vegetation erklären. Die Luftmassenbewegungen über Nordamerika werden von atmosphärischen Zirkulationsmustern beeinflusst. Die warme Luft, die von den Tropen kommt, strömt Richtung Norden und die kalte Luft, die aus den polaren Regionen kommt, strömt Richtung Süden. Durch die unterschiedlichen Temperaturen und durch den unterschiedlichen Luftdruck bilden sich unterschiedliche Hoch- und Tiefdruckgebiete. Die Meeresströmungen spielen dabei eine große Rolle. Der Pazifische Strom und der Golfstrom transportieren warmes Wasser der Küste entlang. Der Labradorstrom und der Kalifornische Strom hingegen kaltes Wasser. Durch diese Luftkalkulationen und Meeresströmungen bildet sich ein komplexes System, das das Klima in Nordamerika ziemlich beeinflusst. Wenn in diesem Muster Änderungen auftreten, können extreme Wetterereignisse geschehen. Die fünf größten Klimazonen sind alle in Nordamerika vorhanden. Die polare Zone liegt im Norden von Nordamerika. Die subpolare Zone ist im nordwestlichen Teil von Nordamerika. Die gemäßigte Zone liegt im Landesinnere. Die subtropische Zone ist im südlichen Teil. Und die Tropen sind ganz im Süden Nordamerikas. Durch die Nord-Süd-Richtung verlaufenden Gebirgsketten wird die vom Westen kommende feuchte Seeluft daran gehindert, ins Landesinnere des Kontinents vorzudringen. Quergebirge fehlen in Nordamerika, deswegen gelangt feuchtwarme Luft nach Norden und arktische Kaltluft weit nach Süden. Das Aufeinandertreffen von Luftmassen kann ungewöhnliche Wettererscheinungen zur Folge haben. Ein extremes Wetterereignis ist der Hurrikan. Der Hurrikan ist ein tropischer Wirbelsturm mit extremen Windstärken. Sie erreichen meist eine Geschwindigkeit von 300 km/h. Sie entstehen oft an der Küste Westafrikas aus Tiefdruckgebieten, die über den Atlantik und der Karibik durch feuchtwarme Luft angesaugt werden. Sie kommen meist vom Meer über die Antillen nach Südmexiko und den USA. Nach dem Sturm kommen meist Regenfälle und extreme Winde. Der Tornado ist ein weiteres extremes Wetterereignis. Tornados sind festliche Wirbelstürme und kommen nur auf dem Festland vor. Sie sind rotierende Schläuche, die nur von kurzer Lebensdauer sind. Sie entstehen dort, wo warme und kalte Luft aufeinandertreffen. Sie können ganze Häuser zerstören und Autos durch die Luft wirbeln.
4: Hallo und herzlich willkommen bei den Alles-Checkern. Heute reden wir über das Klima Nordamerikas. In Nordamerika kommt meist kalte Luft von Norden und warme Luft von Süden. Durch die Rocky Mountains und Appalachen kommt von Westen und Südosten keine Feuchtigkeit von den warmen Meeresströmungen in das innere Land. So ist es besonders auf der östlichen Seite von den Rocky Mountains sehr trocken, da der Regen nicht über die Kordilleren kommt. Es gibt auch extreme Wettererscheinungen. Eine der Wettererscheinungen sind Tornados. Sie entstehen, wenn warme, feuchte Luft auf kalte, trockene Luft trifft. Was sind eigentlich Tornados? Tornados sind kleinräumige Luftwirbel, welche bis zu 500 Kilometer pro Stunde schnell rotieren. Sie rotieren meist links herum und können zu vielen Schäden an Häusern, Autos und Stromnetzwerken führen. Tornados treten meistens auf dem Land und im März, April oder Mai auf. Eine weitere extreme Wettererscheinung sind die Hurricanes. Hurricanes sind tropische Wirbelstürme mit einer Geschwindigkeit von ca. 300 km pro Stunde. Sie sind Windstille in ihrer Mitte. Dieser Teil des Hurricanes wird Auge genannt. Ein sogenannter Hurricane

Wellen entsteht, wenn feuchte, warme Luft über dem Meer aufsteigt und Druck erzeugt. Oftmals werden Hurricanes von starken Regenfällen, hoher Windgeschwindigkeit und Sturmfluten begleitet. Zur Folge können katastrophale Zerstörungen durch Erdrutsche und Überschwemmung entstehen. Dies passiert meist an den Küsten Nord- und Südamerikas. In Nordamerika sind alle großen Klimazonen vertreten. Im Nord- bis nördlichsten Bereich, hauptsächlich Kanada, ist die polare Zone. Die subpolare Zone ist im westlichen Teil. Die gemäßigte Zone erstreckt sich von Nord nach Süd an der Küste entlang. Und im südlichen Bereich ist die subtropische Zone, während die tropische Zone im südlichen Teil Floridas ist.

0: Wir werden euch heute etwas über das große Thema Nordamerika erzählen. Wir werden auf das Thema eingehen, wie die Wetterextremerscheinungen und dabei erklären, was Tornados und Hurricanes sind. Außerdem werden wir euch etwas über die Luftmassenbewegung und Meeresströmungen in Nordamerika erzählen. Viel Spaß!
1: Wir zeigen euch heute zwei extreme Wettererscheinungen in Nordamerika. Eines der zwei Wettererscheinungen sind Hurricanes. Hurricanes treten am häufigsten in der Zeit von Juni bis November auf. Was aber sind eigentlich Hurricanes? Hurricanes sind rotierende Tropenstürme, die im Atlantik entstehen. Sie haben Geschwindigkeiten von bis zu 119 Kilometern pro Stunde. Wo treten Hurricanes auf? Hurricanes treten auf den karibischen Inseln, aber auch an der südlichen Küste der USA auf. Was macht sie aber so gefährlich? Sie sind so gefährlich, da sie katastrophale Zerstörungen anrichten. Aber sie richten auch Überschwemmungen und Erdrutsche an, wodurch die Infrastruktur stark geschädigt wird.
2: Ich werde euch jetzt das zweite Wetterextrem zeigen. Das zweite Wetterextrem ist der Tornado. Dabei werde ich euch erzählen, wo sie auftreten und wann und weshalb sie so gefährlich sind. Wo treten Tornados auf? Sie treten in Nordamerika im Mittleren Westen auf, was die Bundesstaaten Texas, Oklahoma, Kansas und Nebraska umfasst.
1: Ich erzähle euch jetzt etwas über die Bewegung der Luftmasse in Nordamerika sowie den Einfluss der Meeresströmung. Die Luftmassenbewegungen in der Welt beeinflussen das Klima in Nordamerika. Durch die Choreokraft werden die Luftströmungen abgelenkt und beeinflussen so die Windrichtung. Dadurch entstehen unterschiedliche Wind- und Wettersysteme, die zu vielfältigen klimatischen Bedingungen in Nordamerika führen.
0: Ich werde euch jetzt noch etwas über die Meeresströmungen erzählen. Die Meeresströmungen verstärken die Auswirkungen auf das Klima. Als Beispiel, der Golfstrom wirkt sich auf das europäische Klima aus, während er an der Westküste von Nordamerika für milde und starke Niederschläge sorgt.
2: Wir erörtern euch jetzt die Wechselwirkung der Geofaktoren Klima und Vegetation. In Nordamerika zeigen sich Wechselwirkungen zwischen Klima und Vegetation. Von den arktischen Regionen im Norden bis zu den trockenen Wüsten im Südwesten prägt das Klima die Landschaft und die Pflanzen, die dort wachsen können. In den kalten nördlichen Regionen bestimmt das harte Klima die Vegetation mit Wäldern und Tundra, wo Pflanzen an kurze Wachstumszeiten angepasst sind. Im trockenen Südwesten hingegen formt das Wüstenklima die Vegetation mit Kakteen, die an geringe Niederschläge angepasst sind. Entlang der feuchten Ostküste fördert das subtropische Klima dichte Wälder und eine Vielfalt von Laub- und Nadelbäumen. Diese Beispiele zeigen, wie das Klima die Vegetation beeinflusst und wie die Vegetation wiederum das lokale Klima ändern kann.
0: Das war unser Video zum Thema Nordamerika. Hier sind noch unsere Quellen und ich hoffe, es hat euch gefallen.
3: Herzlich willkommen zu unserem Erklärvideo. In diesem Video erklären wir euch etwas über das Klima und die Wetterextreme des Kontinents.

0: Kontinents Nordamerika. In Nordamerika gibt es 5 Klimazonen. Oben im Norden ist die Polarzone, darunter befindet sich die gemäßigte Zone, darauf folgt die subtropische und ganz im Süden von Nordamerika befindet sich die tropische Klimazone. Als nächstes zeigen wir euch bestimmte Orte, Gebirge und Gewässer. Ganz im Norden ist das Gewässer der Hudson Bay. Östlich von Nordamerika ist der Atlantik und westlich von Nordamerika ist der Pazifik. Im Süden ist ein Gewässer mit Festland, ein bisschen eingeschlossen. Das ist der Golf von Mexiko. Südöstlich von Nordamerika sind die karibischen Inseln. Sie hat 7000 Inseln. Hier seht ihr die Appalachen. Sie sind zusammen eine Gebirgskette im Osten von Nordamerika. Die Appalachen ziehen sich an der Ostküste von Nordamerika entlang. Die Rocky Mountains, auch genannt die Rockies, befinden sich an der Westküste Nordamerika und erstrecken sich von Süden bis fast ganz in den Norden.
1: Wie ihr wisst, gibt es auf der Welt verschiedene Luftmassen, die für das Klima und die Wettererscheinung von Temperaturen verantwortlich sind. Aus dem Norden von der Antarktis kommen kalte Luftmassen nach Nordamerika. Im Gegensatz kommt aus dem Süden von Richtung Hudson Bay eine warme Luftmasse. Diese treffen in der Mitte von Nordamerika aufeinander. Der kalte Labradorstrom kommt von Hudson Bay und strömt an der Nordostküste des nordamerikanischen Festlands entlang. Der warme Golfstrom strömt von Golf von Mexiko Richtung Atlantik. Der pazifische Strom ist ein warmer Strom und strömt westlich von den Rocky Mountains. Darunter befindet sich der kalte kalifornische Strom. Er strömt an der südwestlichen Küste von Nordamerika.
2: Hi Leute, heute erzählen wir euch etwas über Klima- und Wetterextreme in Nordamerika.
3: Das Klima in Nordamerika ist sehr unterschiedlich. Im Norden von Nordamerika kommt kalte Luft und es herrscht die kalte Zone, polare und subpolare Zone. Sie ist in Alaska und in Kanada vorzufinden. Vom Süden, also vom Äquator, kommt warme Luft nach Nordamerika. Diese Zone wird die Subtropen- und Tropenzone genannt. Sie ist in Mexiko und auch zum Teil in den USA vorzufinden. In zentralen Nordamerika ist die gemäßigte Zone, also ein Großteil der USA, vorzufinden. Es gibt aber auch noch Meeresströmungen außerhalb von Nordamerika. Westlich von Nordamerika ist zum Beispiel der pazifische Strom, welcher warme Luft transportiert. Ebenfalls ist der kalifornische Strom westlich von Nordamerika, jedoch transportiert er kalte Luft.
2: Beide Ströme können jedoch die Luft, die sie mitbringen, nicht auf das Festland bringen, weil die Rocky Mountains, die sich von Norden nach Süden im westlichen Teil Nordamerikas befinden, die Meeresluft daran hindert, in das Innere von Nordamerika vorzudringen. Aus dem Süden kommt nicht nur die warme Luft von Äquator, sondern auch die karibische Meeresströmung. Da sie auch aus dem Süden kommt, liefert sie ebenfalls warme Luft nach Nordamerika. Dadurch ist es im südlichen Teil so warm, dass dort die subtropische und tropische Zone herrscht. Südöstlich von Nordamerika befindet sich der Golfstrom. Er nimmt die warme Luft auf und transportiert sie nach Osten. Aus dem Norden in der Nähe der Hudson Bay kommt dann noch der Labradorstrom, der auch zum Teil nach Osten geht, aber auch kalte Luft nach Süden in Richtung New York liefert.
4: Tornados entstehen dort, wo heiße und kalte Luftmassen aufeinandertreffen. Dies trifft auf die gemäßigte Zone zu und auf einen Großteil in der USA. Tornados hinterlassen eine Bahn von Verwüstung, zum Beispiel können Autos herumwirbeln oder sogar Bäume entwurzeln sowie Häuser zerstören. Tornados sind festländische, wandernde, sich rotierende Wirbelstürme, auch rotierende Schläuche oder gewaltige Saugrüssel genannt. Sie können Geschwindigkeiten von bis zu 500 km/h erreichen und sich mit 90 km/h fortbewegen. Sie können ganzjährig auftreten und sind im Inneren windstill.
5: Hurricanes entstehen oft vor der Küste Westafrikas aus den Tiefdruckgebieten, die über dem Atlantik verlaufen, vor den Kapverdischen Inseln. Sie verlaufen westwärts Richtung Karibik und können dort weiter feuchtwarme Luft ansaugen. Sie können extreme Zerstörungen in der Infrastruktur durch Überschwemmungen verursachen und können Nahrungsquellen zerstören und allgemeine Schäden in der Landwirtschaft verursachen.
4: Hurricanes sind tropische Wirbelstürme.

0: mit extremen Windstärken. Sie können eine Geschwindigkeit von 300 km/h erreichen und verlieren auf dem Festland ihre Kraft. Sie sind ca. 27 Grad warm und ebenfalls im Auge windstill.
1: Jetzt erkläre ich die Wechselwirkungen der Geofaktoren Klima und Vegetation. Die Merkmale des Klimas bestimmen im Wesentlichen die Verbreitung der Vegetation. Im Norden erstrecken sich die polare Kältewüste, die Tundra und die Nadelwaldzone. Im Osten wachsen Laub- und Mischwälder in der gemäßigten Zone. In Florida sind subtropische Feuchtwälder zu finden. An der Küste Floridas wachsen zum Beispiel Mangroven, die sich den Standortbedingungen des Salzwassers angepasst haben. Westlich des Mississippi trifft natürliche Vegetation das Grasland der Prärie an die Stelle des Waldes. Heute wird das ursprüngliche Grasland überwiegend landwirtschaftlich genutzt.

0: Hallo Leute, heute erklären wir euch ein paar Fakten über Nordamerika und dessen Entstehung, Klima und Landschaft. Zuerst einmal ein paar allgemeine Fakten zu Nordamerika.
1: Nordamerika ist der drittgrößte Kontinent der Erde und hat insgesamt 23 Länder. Es wird von 579 Millionen Menschen besiedelt. Nordamerika ist 24.710.000 Quadratkilometer groß.
0: Die Landschaft ist wie folgt in Nordamerika aufgebaut. Erstens Kanada, Antarktis, Mexiko und USA, Wüstengebiet. Außerdem gibt es ein großes Gebirge im Westen und im Osten ist das zweitlängste Rheingebirge die Appalachen.
1: Das Klima in Nordamerika ist im Norden das Polarklima. Es sind im Durchschnitt 10 Grad Celsius im Jahr. Die Ostseite ist feucht-kühl. Im Westen ist das Klima warm gemäßigt und im Süden um Florida herrscht subtropisches Klima. In weiten Teilen Nordamerikas herrschen kontinentale Einflüsse mit starken Jahresschwankungen der Temperatur, zum Beispiel Tornados.

0: Wir wollen das Thema Klima- und Wetterextreme in Nordamerika vorstellen. Als erstes erklären wir die Bewegung der Luftmassen über den nordamerikanischen Kontinent sowie den Einfluss der Meeresströmung. Die kalte Polarluft zieht aus dem Norden ins Land und trifft mit der warmen tropischen Luft zusammen. Durch die nicht vorhandenen Querengebirge treffen diese Luftmassen aufeinander. Dadurch entstehen extreme Wettereinscheinungen.
1: Zwei extreme Wettererscheinungen, wo folgen Tornados in Texas sowie in fast allen nördlichen Bundesstaaten, Überschwemmungen in den USA, Wechselwirkungen der Geofaktoren Klima und Vegetation zwischen den Rocky Mountains und Appalachen, kann ein ungehinderter Austausch kalter Polarluft und warmer tropischer Luft stattfinden, Temperaturwechsel, die Vegetation besteht hauptsächlich aus Gräsern, Zwergsträuchern, Flächen und Moosen. Die Landwirtschaft ist geprägt mit großen Waldbeständen, Nadelwäldern. Im Norden gehen zum Beispiel Laubwälder und dann Tropenwälder über. Außerdem gibt es einige große Gebirgsketten wie die Rocky Mountains.
2: Wir erklären euch heute die Wetterextreme in Nordamerika. Dazu erklärt euch Pauline jetzt die Karte.
3: Im Westen von Nordamerika befinden sich die Rocky Mountains. Daran schließt sich der Pazifik an. Im Süden von den Rocky Mountains befindet sich der Golf von Mexiko und die Karibik. Nördlich von diesen befinden sich die Appalachen. Über diesen nordöstlich davon ist das Grönland, dieses schließt sich an den Atlantik an.
2: Vom Norden aus kommen die kalten Lüfte aus einer Richtung zusammen. Die warmen Lüfte ziehen mit aufgenommenem Wasser vom Süden auf Nordamerika.
4: In der Mitte des Kontinents sammeln sich diese Lüfte und es entstehen Wetterextreme.
3: So entstehen zum Beispiel Blizzards, Hurricanes und Tornados. Mit diesen haben die Luftmassen sehr viel zu tun. Sie tragen die Luftmassen mit sich und umso mehr Meeresströmungen sind, umso schneller werden sie aufs Festland getragen.
4: Blizzards sind sehr starke Schneestürme, die Windgeschwindigkeiten von bis zu 55 km pro Stunde haben können. Bei denen mischen sich arktische und warme Luftmassen.
2: Hurricanes treten meist im nördlichen Ozean auf und lösen sich auf, wenn sie auf Festland treten. Sie haben Geschwindigkeiten von bis zu 118 km pro Stunde. Sie treten vom Juni bis November auf.
4: Tornado ist ein Sturm auf dem Festland und zieht sich vom Boden bis zu den Wolken. Sie tragen Geschwindigkeiten von bis zu 300 km pro Stunde in sich und reißen alles mit, was im Weg steht. Dahingegen ist es im Auge des Tornados windstill.
3: Sie hängen dann

0: zusammen, wie die Vegetationszonen in den Ländern angeordnet sind. Denn sie reagieren aufeinander, wenn kalt und warm zusammentrifft. Deswegen entstehen diese Wetterextreme. Das war unser Video. Ich hoffe, es hat euch gefallen.
1: Moin Freunde, heute wollen wir euch den nordamerikanischen Kontinent vorstellen. Los, fangen wir an. Zuerst erklärt euch Fabienne Nordamerika genauer.
0: Der Pazifik befindet sich im Westen von Nordamerika. Über ihn fliegt man von Asien nach Amerika und auch von Amerika nach Asien. Nicht weit von den Küsten befinden sich die Rocky Mountains. Sie gehören zur größten Gebirgskette Amerikas, den Kordilleren. Die Kordilleren liegen westlich am Pazifik. In den Rocky Mountains liegt auch der größte Berg Nordamerikas mit einer Höhe von 6190 Metern. Dieser Berg heißt Denali, auch als Mount McKinley bekannt.
2: Im Osten von Nordamerika befindet sich der Atlantik. Über ihn fliegt man von Amerika nach Europa und andersrum her auch. An der Ostküste liegen die Appalachen. Sie sind über 3 Millionen Jahre alt. Und der höchste Gipfel ist 2000 Meter hoch. Die Appalachen sind 2400 Kilometer lang. Im Durchschnitt sind die Bergketten 800 Meter hoch. Nur wenige Berge werden 1200 Meter hoch.
0: Die Hudson Bay ist eine über 1,23 Millionen Quadratkilometer großes Randmeer im nördlichsten Teil Kanadas. Zur Erklärung von einem Randmeer. Randmeere sind Nebenmeere, die am Rand der Kontinente bzw. Ozeane liegen und nur durch Inselketten, Meeresrücken oder Tiefseen vom freien Ozean getrennt sind. Die Nordsee ist zum Beispiel ein Nebenmeer des Atlantischen Ozeans. Von den Randmeeren sind Binnenmeere zu unterscheiden.
2: Das nächste Ziel unserer Reise ist der Golf von Mexiko. Er liegt südlich von Nordamerika und er ist nahezu vollständig von an Nordamerika eingeschlossene Meeresbucht. Der Golf ist ein Randmeer des Atlantischen Ozeans und der westliche Teil des amerikanischen Mittelmeers. Er ist 1.500.050 Quadratkilometer groß und seine tiefste Stelle ist 4.375 Meter tief. An ihm liegt auch die Karibik. Sie gehört zum amerikanischen Mittelmeer. Die Karibik ist 2.754.000 Quadratkilometer groß und erreicht in Kamiangraben eine Tiefe von 7.680 Meter.
0: Zu den Bewegungen der Luftmassen von Amerika kommen wir gleich. Wir fangen erst einmal damit an, wie Windsysteme entstehen. Rund um den Erdball strömen die Luftmassen der Atmosphäre. Sie steigen auf und sinken, treffen aufeinander und vermischen sich. Das geschieht allerdings nicht wild durcheinander, sondern die Winde folgen einem ganz bestimmten Muster.
2: Beeinflusst wird diese globale Windsystem vor allem durch die Einstrahlung der Sonne. Die feuchte Meeresluft kann nicht in den Kontinent eindringen durch Gebirge. Durch die verschiedenen Reliefs, was Trockenräume entstehen lässt. Durch die verschiedenen Luftmassen, die aufeinandertreffen, können außergewöhnlichen Wettererscheinungen die Folge sein. Zudem kommen wir auf. Die gemäßigte Zone weist Kontinentalität auf. Die Temperatur kann bis minus 20 Grad fallen. Quergebirge fehlen, deswegen kann feucht-warme Luft weit nach Norden vordringen. Diese warme Luft kommt aus dem Süden, um genauer zu sein, aus der tropischen Zone. So ähnlich ist es auch mit der kalten Luft. Sie kommt aus dem Norden der kalten Zone. Zwei Wetterphänomene in Nordamerika treten auf, zum Beispiel Tornados und Blizzards. Tornados treten auf dem Festland auf, der Mitte der USA, bei den Flusssystemen Mississippi und Missouri. Und können über das gesamte Jahr auftreten. Es sind riesige Windhosen und sie entstehen, wenn heiße Luft auf kalte Luft stößt. Sie werden oft auch Schläuche genannt oder gewaltige Saugrüssel.
0: Blizzards sind Eis- und Schneestürme und entstehen durch plötzliche Kaltlufteinbrüche vom Norden. Sie treten in den USA und in Kanada auf. Sie gehen von der gemäßigten Zone bis in die subtropische Zone. Diese Stürme treten im Winter und im Frühjahr auf. Diese richten große Schäden an, wie zum Beispiel Straßenschäden, Stromausfälle und zum Sterben der Tiere. Der wohl bekannteste Meeresstrom ist der Golfstrom. Der Golfstrom ist ein warmer Strom. Er entsteht an der Atlantikküste in der Nähe von New York. Er strömt vorwiegend in den Atlantik. Ein anderer Strom ist der Labradorstrom. Er ist ein kalter Strom, der von der polaren Zone kommt. Ein Teil fließt in den Atlantik und der andere Teil fließt an der Ostküste in Richtung Süden entlang. Nun komme ich zur Wechselwirkung zwischen Klima und Vegetation. Die Merkmale des Klimas bestimmen im Wesentlichen die Verbreitung der Vegetation. Im Norden erstreckt sich die polare Kaltwüste, die Tundra und die Nadelwaldzone. Im Osten in der gemäßigten Zone. Hier wachsen Laub- und Mischwälder.
2: In Florida sind subtropische Mischwälder zu finden. An der Küste wachsen Mangrovenbäume, die sich an die Standortsbedingungen des Salzwassers angepasst haben. Westlich des Mississippis tritt als natürliche Vegetation das Grasland der Prärie an die Stelle des Waldes. Heute wird das ursprüngliche Grasland überwiegend landwirtschaftlich genutzt.
1: Das war unser Erklärvideo. Wir hoffen, es hat euch gefallen und bis zum nächsten Mal. Schaltet ein, wir freuen uns!
3: Guten Tag, liebe Menschen. Heute wollen wir etwas über die biologische Atmung erklären. Als erstes gehen wir auf die oberen Atmungsorgane ein.
4: Zu den oberen Atmungsorganen gehören die Nasenmuscheln, die Nasenhöhlen, der Rachen und der Kehlkopf.
3: Die unteren Atmungsorgane sind die Luftröhre und die Lunge mit den Bronchien, den Bronchiolen und den Alveolen.
4: Die Lunge besteht aus dem linken und dem rechten Lungenflügel. Darin befinden sich die Bronchien mit den Alveolen.
3: Dadurch, dass die Lunge dreidimensional ist, hat sie eine enorme große Fläche von 5 bis 6 Litern. Darin befindet sich ungefähr 300 Millionen Alveolen. Wenn man das alles auf eine Ebene verteilt, nimmt es ungefähr eine Fläche von 1 oder 1,5 Klassenzimmer an.
4: Die sauerstoffreiche Atemluft diffundiert durch die dünne Wand der Alveole. Der Sauerstoff wird in das Blut aufgenommen und die sauerstoffarme Luft wird als Ausatemluft wieder ausgestoßen.
3: Die Mitochondrien verbrennen den Sauerstoff und wandeln dies in Energie für den Körper um. Der Körper gibt ungefähr 2040 Kilogramm CO2 pro Jahr ab. Außerdem gibt der Körper Wasserdampf beim Ausatmen ab. Dieser entsteht durch das Wasser in der Einatemluft. Das Wasser wird dann als Wasserdampf ausgeschieden.

0: Hallo, wir wollen ein Erklärvideo über die Atmung machen. Fangen wir an mit den Atemwegen. Die Luft geht zuerst durch den Mund oder die Nasenhöhle, danach geht sie durch den Rachen. Das waren die oberen Atemwege. Dann ist sie in der Luftröhre, in den Bronchien wird sie dann im rechten und linken Lungenflügel geleitet. In den Lungenflügel geht sie dann in die Bronchiolen und von da aus in die Lungenbläschen.
1: In der Lunge sind Lungenbläschen. Wenn man sie ausbreitet, wird sie so groß wie unser Klassenraum. Sie ist so groß, damit wir schneller atmen können, zum Beispiel beim Sprinten. Es gibt zwei Lungenflügel, einen rechts und einen links. In den Lungenflügeln gibt es Bronchiolen und Lungenkapillaren.
0: Der Gasaustausch findet in den Millionen von Lungenbläschen statt. Er findet aber auch in den Kapillaren statt. In den Lungenbläschen gelangt der Sauerstoff in das Blut. Kohlenstoffdioxid gelangt durch die dünnen Wände in die Kapillaren und von dort aus in die Ausatemluft.
1: Die innere Atmung findet in Mitochondrien statt. Der Sauerstoff ist der Brennstoff. Er brennt Glucose. Es entsteht Wasser und Kohlenstoffdioxid.
2: Das war unser Erklärvideo. Ich hoffe, es hat

0: Guten Tag, ich möchte euch heute über die Atmung was erklären. Das Organ, was für die Atmung zuständig ist, ist die Lunge. Sie liegt im Brustkorb und wird von den Rippen geschützt. Die Lunge ist dafür verantwortlich, dass sauerstoffreiche Luft ins Blut gelangt und sauerstoffarme Luft wieder aus dem Blut rausgeführt wird. Durch die Nase kommt Atemluft zu der Luftröhre. Über die Luftröhre wird es dann zur Lunge gebracht. Dort wird sich dann auf die Lungenhälften treffen, wo es die linke und die rechte Lungenhälfte gibt. Dann geht es da weiter über die Bronchien, geht es dann zu den Lungenbläschen. Dort wird dann sauerstoffreiche Luft ins Blut gebracht und sauerstoffarme Luft geht dann mit in die Atemluft und wird dann ausgeatmet. Die Lunge ist mit dem Herz über den Lungenkreislauf verbunden. Das heißt, dass die Lunge und das Herz über einen separaten Weg verbunden sind, sodass das Blut einfacher durch kann. Über den Lungenkreislauf gelangt das sauerstoffreiche Blut zum Herzen, welches dann in den Körperkreislauf geht. Währenddessen wird sauerstoffarmes Blut zur Lunge geführt, sodass das dann wieder über die Ausatmungsluft ausgeschieden werden kann. Der Begriff dafür, wenn Blut im Körperkreislauf rumtransportiert wird und Aufgaben macht, nennt man innere Atmung. Wie gesagt, das Blut transportiert den Sauerstoff zu Körperzellen und Organen, welche sich dann diesen Sauerstoff abnehmen. Der Sauerstoff wird dann in den Körperzellen bei den Mitochondrien zu Energie verwandelt mit anderen Stoffen. Und CO2 ist dann ein Abfallprodukt oder dann auch das sauerstoffarm, also als sauerstoffarmes Blut bezeichnet wird, welches dann wieder zum Herzen, dann zur Lunge und dann wieder ausgeschieden wird. Zum Schluss möchte ich nochmal Schäden beim Rauchen für die Lunge erzählen. Im Rauch sind schädliche Stoffe, primär behandle ich jetzt der, welcher, weil er so fein ist, sich in die Lungenbläschen absetzt und die Diffusion dabei verlangsamt oder sogar stoppt. Problem dabei ist, dass ohne Diffusion wir keine Luft bekommen, weil dann die Lungenbläschen irgendwann absterben, dann halt eben Lungenkrebs dadurch entstehen kann und wenn irgendwann alle abgestorben sind, wir so nicht mehr atmen können. Ja. Das war unser Erklärvideo. Ich hoffe, es hat euch interessiert. Wenn ihr irgendwelche Fragen habt, ja.
1: Fragt. Und gereinigt. Die unteren Atemwege umfassen die Luftröhre, Bronchien, Bronchiolen und Lungenbläschen. Diese saugen die Luft aus den oberen Atemwegen an, nehmen den Sauerstoff auf und setzen im Gegensatz Kohlenstoffdioxid frei.
2: Die Lunge. Die Lunge hat eine große Oberfläche, somit kann sehr viel Sauerstoff aufgenommen werden und Kohlenstoffdioxid abgegeben werden. Diese Oberflächenvergrößerung wird durch Millionen Bläschen und Lungenbläschen erreicht werden. Hier sieht man noch die linken und die rechten Lungenflügel. In der Mitte von den beiden befindet sich das Herz und darüber ist die Luftröhre.
3: Der Gasaustausch. Durch die dünnen Wände der Lungenbläschen gelangt der Sauerstoff in die Blutgefäße. Mit dem Blut wird der Sauerstoff im Körper verteilt. Gleichzeitig gibt das Blut Kohlendioxid in die Lungenbläschen ab. Das Kohlendioxid nimmt den umgekehrten Weg wie der Sauerstoff und wird ausgeatmet.
4: Die innere Atmung. Bei der Einatmung strömt Luft durch die Nase, Rachen, Kehlkopf, Luftröhre, Bronchien und in die Lunge. So wird der Sauerstoff in das Blut aufgenommen. Über ihren Kreislauf wird er zu den Zellen transportiert und an diese abgegeben.
2: Abgabe von CO2 und Wasser über die Ausatemluft. Der CO2-Gehalt der Ausatemluft liegt recht konstant bei 4%, also 40 Milliliter CO2 pro Liter Luft.
4: Danke für eure Aufmerksamkeit. Bis zum nächsten Mal.
5: Der Sauerstoff kommt durch den Mund oder durch die Nase, durch den Kehlkopf in die Luftröhre. Von da geht der Sauerstoff in den Bronchiolen, in die beiden Lungenflügel und dann in die Lungenbläschen. Dann geht es durch die Luftröhre, da in den Bronchien, von den Bronchien in die Lunge. Und in den Lungen geht der Sauerstoff durch die Bronchiolen in die Lungenbläschen.
6: Die Lunge ist so aufgebaut, dass wenn man einatmet, dass sie sich vergrößert, weil in der Lunge sind ganz viele kleine Lungenbläschen aneinander. denn wenn sie aneinander sind, dann können mehr Lungenbläschen auf kleinerer Fläche in der Lunge sein und somit kann mehr Sauerstoff aus der Luft gefiltert werden. Deswegen dauert das mit dem Einatmen auch nicht sehr lange.
7: Der Sauerstoff geht durch die dünnen Wände von den Lungenbläschen in das Blut.

0: Wir möchten euch heute ein Erklärvideo über die Atmung vorstellen. Die Überschriften sind Atemwege, obere und untere Atmung, Aufbau der Lunge, Prinzip der Oberflächenvergrößerung, Gasaustausch an den Lungenbläschen, innere Atmung, Verstoffwechselung von Sauerstoff in den Mitochondrien, Abgabe von CO2 und Wasser über die Atemwege. Zu den oberen Atemwegen gehören Nase, Mund und Rachen.
1: Die unteren Atemwege umfassen die Luftröhre, Bronchien, Bronchiolen sowie die Lungenbläschen. Die unteren Atemwege bilden eine 12 cm lange Luftröhre.
2: Die Lunge ist aus rechten und linken Hauptbronchiolen, einer Luftröhre und einer Lungenbläschen aufgebaut. Dann gibt es obere und untere Lungenlappen, einen rechten und linken Lungenflügel. Die Lunge ist so aufgebaut, dass sie eine möglichst große Oberfläche hat. Damit kann sehr viel Sauerstoff aufgenommen und Kohlenstoffdioxid abgegeben werden. Erreicht wird die Oberflächenvergrößerung durch Millionen von Lungenbläschen.
3: Das Prinzip der Oberflächenvergrößerung gibt es zum Beispiel bei der Lunge. Der Vorteil ist, dass wir mehr Luft einatmen können. Wenn man die Lunge ausbreiten würde, wäre sie etwa so groß wie zwei Klassenräume. Ein weiterer Vorteil ist, dass ein schnellerer Gasaustausch an den Lungenbläschen stattfindet. Die Zellatmung findet in den Mitochondrien statt. Sie ist dafür zuständig, dass Sauerstoff und Glucose zu Wasser und Kohlenstoffdioxid umgewandelt werden.
0: Beim Einatmen kommt Sauerstoff in die Lunge, dann in die Lungenbläschen und von den Lungenbläschen ins Blut.
1: Beim Ausatmen kommt kohlenstoffdioxidreiche Luft raus. Ausatemluft 78% Stickstoff, ca. 4% Kohlenstoffdioxid und 17% Sauerstoff. Der Gasaustausch. Durch die dünnen Wände der Lungenbläschen gelangt Sauerstoff in die Blutgefäße. Mit dem Blut wird Sauerstoff im Körper verteilt. Das Blut gibt Kohlenstoffdioxid in die Lungenbläschen ab. Das Kohlenstoffdioxid nimmt den umgekehrten Weg und wird ausgeatmet. Das war unser Erklärvideo von Sarah, Laura, Marlene und Julie. Ich hoffe, ihr habt was dazugelernt.

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0: brauchen 2,5-mal mehr Ressourcen, als die Erde hergeben kann, bei der Menschenanzahl, die wir haben. Das hat der Club of Rome schon vor 30 Jahren gesagt. Aber da hat keiner drauf gehört.
1: Also im Visionsstammtisch habe ich also mit der Kamera 1, das ist die Hauptkamera, gefilmt. Also mit 93 Jahren bin ich der Älteste hier.
2: Ich engagiere mich hier, weil mir das gefällt, weil man eine relativ große Freiheit hat in der Themenauswahl.
0: Also wir sind eine tolle Truppe, wie man so schön sagt. Wir ergänzen uns wunderbar. Jeder bringt Ideen mit und jeder lebt auch von den Ideen des anderen.
2: Mir gefällt eigentlich das Klima hier eigentlich ganz gut.
0: Wir kommen aus den verschiedensten Berufen. Und wir haben nur einen dabei, der hat mal für das Fernsehen der DDR gearbeitet. Und es ist erstaunlich, wie die einzelnen Berufe sozusagen hier aufeinandertreffen und sich in einer gemeinsamen Arbeit finden. Also ich bin durchaus der Meinung, das ist der Antrieb für mich, dass ich hier arbeite, mitarbeite. Wir sind ein Kollektiv, glaube ich,

0: Nach dem heiteren Auftakt mit Peter Godatzka wird es jetzt ein wenig ernster und wir reisen von Köthen, wo wir gerade homöopathisch versorgt worden sind, nach Halle an der Saale, denn dort ist nicht nur Christoph Werner als Intendant des Puppentheaters, ich sagte es schon, seit mehr als 3 Jahrzehnten erfolgreich. Eigentlich kommt er hier ganz, ganz, ganz aus der Nähe, nämlich aus Dessau-Nord, war aber interessanterweise, obwohl er jetzt ein sehr erfolgreiches Puppentheater leitet, nie hier in diesem Saal, als es ja noch Puppentheater war, wie er gerade gesagt hat. Vielleicht ist er gerade deswegen so erfolgreich heute. Man weiß es nicht. Wie gesagt, Christoph Werner bringt uns einen Krimi mit, der heißt Die Toten vom Saalestrand. Er hat auch andere Bücher geschrieben, die nicht so kriminalistisch sind, aber nicht weniger ernst. Eins können Sie da draußen finden, Das Haus fernab des Meeres. Und er hat sich zur Verstärkung, mehr als zur Verstärkung, 2 Gäste mitgebracht. Ich habe es vorhin schon mal gesagt, Cornelia Heise, auch Autorin, Schauspielerin, Matthias Brenner, Regisseur, Schauspieler, bekannt aus Funk und Fernsehen alle beide. Und Nele Heise ist gerade extra aus den Masuren von Dreharbeiten angereist, um heute Abend für Sie zu lesen. Ich finde, das sollte man entsprechend honorieren. Matthias Brenner hat heute Morgen noch in Halle geprobt für eine Premiere, die er morgen hat. Also Sie sehen, keine Kosten und Mühen gescheut, um Ihnen jetzt Die Toten vom Saalestrand zu präsentieren. Viel Vergnügen.
1: Ja, meine sehr verehrten Damen und Herren, ich hoffe, Sie verstehen mich. Wir wollen das Mikrofon vermeiden, weil das Direkte einfach noch besser ist. Der Andreas hat ja schon alles gesagt, was ich eigentlich sagen wollte. Das ist natürlich jetzt ein bisschen blöd, aber so ist es. Die Landesliteraturtage sind in Dessau. Bei den letzten Landesliteraturtagen, bei denen ich gelesen habe, war ich in Pömmelte. Da waren 2 Zuschauer und meine Frau und ich. Wir haben also diesen beiden Leuten am Tisch vorgelesen und haben gehofft, dass sie das Buch dann kaufen. Haben sie gemacht. Ich glaube aber nur, weil sie dachten, ach du liebe Zeit, das könnte ich ja. Ja, also wie Sie gehört haben, ich bin in Dessau geboren und auch aufgewachsen. Ich habe die Stadt verlassen, da hatte sie noch 100.000 Einwohner. Sie meinen schon, das ist eine Weile her. Ich freue mich und deshalb, weil ich eben hier geboren bin, sind etwa 3,6% meiner Verwandtschaft heute Abend hier. Wenn die ganze Verwandtschaft hier wäre, würde der Saal nicht reichen. Und ich freue mich, dass auch ein Mitarbeiter an dem Roman sich extra Zeit genommen hat, heute hierher zu kommen. Lieber Gunnar von Wolfersdorf, Staatsanwalt in Dessau, der hat mich in diesem Roman beraten. Und das war tatsächlich sehr hilfreich. Das ist ja nicht immer so, aber in dem Fall war es tatsächlich so. Warum lesen wir zu dritt? Naja, zum einen, weil wir vom Theater kommen. Also weil wir vom Theater kommen, deshalb lesen wir zu dritt. Und im Theater ist es einfach so, dass immer, wenn eine neue Produktion anfängt, dann gibt es eine sogenannte Konzeptionsprobe. Konzeptionsproben sind legendär und darüber sind viele Witze gemacht worden, völlig zu Recht. Denn bei der Konzeptionsprobe stellt der Regisseur vor, was er vorhat. Das kann manchmal sehr albern sein. Und dann gibt es auch eine Leseprobe. Und bei der Leseprobe ist es so, dass einfach alle Darsteller um einen Tisch sitzen und jeder

0: liest seine Rolle. Und da kann man in so einer Leseprobe, die spielen ja nicht, die sitzen da nur und lesen, da kann man manchmal schon ganz schön viel über so ein Stück und über die Inszenierung, die dann folgt, erfahren. Und dieses Format der Leseprobe, das bringen wir Ihnen sozusagen heute zu Gehör. Sie kriegen also Die Toten vom Saalestrand, meinen ersten Krimi, als eine Art Live-Hörspiel, wenn man so will. Und da wir jetzt nicht zu 20 hier aufgetaucht sind, das hätte das Budget gesprengt. Deshalb sage ich immer vorher an, wer was liest. Ja, damit Sie wissen, okay, also es ist so, dass es jetzt nicht so wahnsinnig viele Rollenwechsel gibt, aber ein bisschen Rollenwechsel gibt es schon. Der Matthias liest den Ich-Erzähler Rob Fox, eigentlich Robert Vormann, den liest er als dramatische Person. Und Nele liest Mona Ferres. Mona Ferres ist eine ehemalige Hauptkommissarin, die, wie der Name zu erkennen ist, in Rumänien geboren ist und 90 nach Deutschland kam. Ich lese den Erzähler oder die Erzählstimme und deshalb stehe ich hier so ein bisschen. Es liegt auch daran, dass ich kleiner bin, damit Sie mich trotzdem sehen. Ja, aber das sage ich vorher an. Ach so, es geht also los und wir lesen ungefähr 40 Minuten. Wenn ich sehe, dass die ersten einschlafen, dann okay, es geht los.
1: Wenn alle eingeschlafen sind, gehen wir ganz leise auf.
0: Dann gehen wir leise raus. Achso, was ich noch vergessen habe zu sagen. Der Roman hat zwei Erzählstränge. Er ist in der Ich-Perspektive erzählt und hat zwei Erzählstränge. Der eine ist mit Jetzt überschrieben und wie jetzt hören lässt, ist ein Gegenwartsstrang, also das, was im Moment gerade passiert. Und der zweite Strang sind Rückblenden, die erzählen, wie es zu der Situation kam, in der wir uns jetzt befinden. Das heißt, dieser Rückblendenstrang ist eigentlich ein Countdown, der runterzählt und dann treffen sich. Ich sage das nur, damit Sie im Bild sind. Wir fangen mit dem Jetzt-Strang an, also in der Gegenwart. Angebrüllt hat mich Mona noch nie. Jetzt schreit sie meinen Namen.
2: Rob, mach auf! Bist du verrückt geworden? Du sollst aufwachen!
0: Von innen hämmert sie gegen die Badtür, von außen stemme ich mich dagegen. Mein Herz rast. Denk nach, Rob, konzentrier dich. Aber wie? Da die wütende Mona, hier die kranke Staatsanwältin. Sie hockt vor mir auf dem Parkett. Ich habe ihr Handgelenk gepackt. Sie darf nicht umfallen, sonst erstickt sie, falls sie sich erbricht. Irgendetwas hat sie genommen. Aber was? Liegen da leere Schlaftablettenschachteln auf dem Tisch? Sieht so aus. Wie viel Zeit habe ich, wenn das Zeug in ihrem Blut ist? Sind alle Messen gesungen.
3: Mona, sie muss in die Notaufnahme. Begreif das doch. Sie verstirbt sonst.
2: Keine Notaufnahme. Sie hat keine Schlaftabletten genommen. Da stimmt was nicht. Lass mich raus.
3: Kann ich nicht.
2: Geh von der Türe weg.
0: Stimmt. Ich muss von der Tür weg. Da, der Stuhl hat eine hohe Lehne, das passt. Dreimal schlage ich mit der Faust an die Badtür, um Mona zu erschrecken. Zwei Schritte zum Tisch, den Stuhl gepackt, die Lehne unter die Klinke, ein kräftiger Tritt gegen die Stuhlbeine, das hält.
2: Was hast du gemacht, Rob? Ich schwöre dir, das wirst du bereuen.
0: Die Staatsanwältin stöhnt und verdreht die Augen. Wohin? Im Bad könnte ich sie über den Rand der Wanne hängen, bevor ich ihr einen Finger in den Hals stecke. Aber das ist ja besetzt. Also hoch mit ihr. Sie ist nicht schwer, höchstens 60 Kilo. Ihr verschwitzter Körper verströmt teures Parfüm. Vor der Küchenzeile lege ich sie in stabiler Seitenlage auf die Fliesen.
2: Rob, bist du nur da? Was tust du? Sie spielt nur mit uns. Da sagt mir mein Instinkt und der ist untrüglich.
0: Der Kleine.

0: Der schlanke Körper der Staatsanwältin krampft sich zusammen, als meine Hand in ihren Mund fährt. Na los, mach schon.
1: Rob, wir brauchen nur die DNA-Probe. Danach ist alles vorbei.
0: Es kommt. Eine ziemliche Sauerei. Ich halte ihren Kopf. Sauer Gestank steigt mir in die Nase. Ihre Muskeln spannen sich wieder. Noch eine Welle. Kurz lässt sie locker und keucht, dann wirkt sie erneut raus, was immer in ihr drin ist. Schlaftabletten, Psychopharmaka, eine braune, stinkende Masse. Mit einem Küchentuch wische ich ihr den Mund. Sie wirkt erschöpft, aber nicht mehr so flatterig. Also helfe ich ihr auf, trage sie in den Wohnbereich zurück und packe sie auf den Teppich. Was jetzt? Die Schachteln auf dem Esstisch sind Nahrungsergänzungsmittel, keine Schlaftabletten. Was, wenn Mona recht hat? Wenn das alles nur ein Fake ist? Konzentrier dich verdammt nochmal. Was kann sie genommen haben? Und warum? Solche Fragen zu beantworten fällt eigentlich in Monas Zuständigkeitsbereich, aber die ist ja durchgedreht.
1: Rob, bist du noch da?
2: Ja.
1: Jetzt sei doch vernünftig.
2: Vernünftig? Du hast dich auf sie gestürzt, als wir hier ankamen, ja? Hast sie verhört? Einsperren musste ich dich. Sag mir nicht, ich soll vernünftig sein.
1: Du kennst sie nicht so gut wie ich. Du weißt nicht, wozu sie fähig ist. Sie wird alles daran setzen, dass dieser Fall nicht aufgeklärt wird.
2: Warum? Warum sollte sie das tun?
1: Du weißt genau, warum.
2: Aber das hier, das passt nicht ins Bild. Irgendwas ist da faul.
1: Das sage ich dir die ganze Zeit. Also, lass mich raus.
0: Mona hämmert gegen die Tür. Ich tigere durchs Zimmer, keine Ahnung, wonach ich suche, verfluchter Mist. Was hat das alles zu bedeuten?
2: Hör zu, Mona, ich muss selbst rausfinden, was ist dir los?
1: Keine Notaufnahme. Lass sie nicht aus den Augen.
2: Okay. Wenn sich ihr Zustand nicht verschlechtert, keine Notaufnahme.
0: Mona wirft sich gegen die Tür. Der Stuhl ächzt, bleibt aber standhaft. Schweißperlen stehen auf meiner Stirn. Ich fange an, einen Eimer oder Lappen zu suchen. Irgendetwas, womit ich die Kotze aufwischen kann. Ich muss was tun, sonst drehe ich durch. Befreie ich Mona, wird sie ihre Wut an mir auslassen. Scheißegal. Ich greife nach dem Stuhl, warte. Was hält mich zurück? Was? Vor einer halben Stunde wollte sie mich wegschicken. Solange ich die Staatsanwältin habe, ist Wegschicken keine Option. Im Gegenteil. Mona wird uns suchen. Ist es das, was mich zögern lässt? Wenn ja, möchte ich nichts mehr mit mir zu tun haben. Falls es einen anderen Grund gibt, wüsste ich ihn gern. Leider gehöre ich zu den Leuten, die erst handeln und dann fragen, warum. Das hat mich jahrelang in Schwierigkeiten gebracht, bis ich in einem Vernehmungszimmer Riemann gegenüber saß. Endstation. Knast oder Leben ändern, das stand zur Auswahl. Hab mich für Letzteres entschieden. Während ich weiter die blitzsaubere Wohnung durchstreife und wahllos Gegenstände anhebe, frage ich mich, wie ich in diese Geschichte geraten bin. Es ist der hilflose Versuch, Ordnung in dieses Chaos zu bringen. Dabei weiß ich, zu schnelle Ereignisse, zu langsam Gedanken. Ich habe keine Chance. Jetzt Rückblendenstrang vor 4 Tagen. Rob Fox ist MMA-Kämpfer. MMA-Kämpfer, Mixed Martial Arts Kämpfer, das ist so eine Kampfsportart, die ist ziemlich hart und findet in so einem Käfig statt. Da prügeln wir aufeinander ein. Und er hat gerade so einen Kampf gestanden. Und jetzt geht er in die Umkleidekabine und dort in der Umkleidekabine wartet Hauptkommissar Riemann auf ihn. Und Hauptkommissar Riemann, den liest jetzt Nele und Roch liest Roch. Und ich lese den Erzähler. Also er kommt jetzt da. Das ist jetzt Rückblende, ne, was also vorher passiert. Ich ging in die Umkleidekabine, da wartete Riemann. Saß da und sah mich mit diesem Bullenblick an. Dass wir uns gesehen hatten, war ewig her.
3: Wollen Sie zu mir?
0: Es konnte sein dicker Mantel sein, wahrscheinlich aber war es das Alter. Jedenfalls hatte er zugelegt. Mindestens 5 bis 7 Kilo.

0: Er sah noch immer aus wie eine französische Bulldogge. Kleine Augen, runterhängende Mundwinkel, Stiernacken. Nur die Haare und Augenbrauen waren grau.
1: Ich brauche einen Klempner. Es ist wichtig. Am besten heute noch. Es ist zwar eine Freundin, deren Heizung kaputt gegangen ist. Jetzt sitzt sie bei dieser Polarkälte in ihrer Bude und friert.
0: Ich schälte mich gerade aus meinen verschmilzten Klamotten.
2: Eine Freundin? Eine Bullenfreundin?
1: Eine Kollegin. Ja, eine ehemalige Hauptkommissarin. Sie hat sich in den Ruhestand versetzen lassen.
2: Also alt, ja?
0: Er nickte.
2: Sorry, aber ich kann nicht. Hab gerade den Großauftrag.
0: Ich knotete mir mein Handtuch um die Hüften und drehte mich zum Gehen.
1: Hör mal, Rob. Denkst du, ich würde mich hierher bemühen, wenn's nicht wichtig wäre? Du hast doch von dem Toten gehört. Am Saaleufer, beim Sophienhafen. Ich brauche Hilfe in dem Fall.
2: Die Hilfe Ihrer alten Kollegin?
1: Genau.
2: Dann kaufen Sie ihr Blumen.
1: Sie will mir nur helfen, wenn ich ihr einen Klempner besorge.
0: Ich setzte mich wieder.
2: Was ist so besonders an der Dame?
1: Nichts.
2: Ja, dann ist es ja auch nicht so schlimm, wenn ich ablehne.
1: Du hättest was gut bei mir.
0: Ich stand auf.
2: Bin hier sauber. Arbeite den ganzen Tag. Prügle mich nur noch im Oktagon. Und habe genug Geld, um mir zu kaufen, was ich brauche.
1: Sie ist anders.
2: Wie anders?
1: Eine Verhörspezialistin. Bei mir hat jeder ausgepackt. Egal, wer es war. Sie wusste immer, in welche Richtung wir ermitteln müssen. Hat früher große Teams geleitet. Man kann sie nicht täuschen. Ihr siebter Sinn ist untrüglich. Das liegt an diesem Wuwei.
2: Wuwei?
1: Ja.
2: Was soll das sein?
1: Irgendwas fernöstliches.
2: Eine Religion, eine Kampfsportart?
1: Absichtliche Absichtslosigkeit.
0: Er sprach so leise, dass ich es kaum verstand. Er kam mir plötzlich müde vor, abgekämpft, matt, erloschen wie ein Kachelofen am frühen Morgen.
2: Also kommen Sie nicht richtig voran?
1: Wir haben nichts. Gar nichts.
0: Mir wurde kalt. Ich musste unter die Dusche.
2: Also gut, schreiben Sie mir Ihre Adresse auf den Zettel. Aber in Druckbuchstaben. Nur große Druckbuchstaben. Verstanden?
1: Ja, ja. Ich weiß Bescheid.
0: Er grinste. Idiot. Wie die meisten meiner Mitmenschen dachte er, dass ich blöde bin, nur weil ich nicht besonders gut lesen und schreiben kann. Es stresst mich, na und? Dass ich bei einem Vorlesewettbewerb nicht zu den Favoriten zählen würde und ein Job bei der Duden-Redaktion für mich nicht in Frage kommt, heißt nicht, dass ich doof bin. Ich kann mehr als eine Gastherme reparieren oder ein Waschbecken anschließen. Jetzt sind wir wieder in der Wohnung der Staatsanwältin. Es geht also weiter.
1: Wie geht es ihr?
0: Mona gibt sich lang, fromm und einfühlsam. Alles Taktik. Habe ich in den letzten Tagen bei Zeugenbefragungen oft erlebt.
2: Sie schläft.
1: Was hast du jetzt vor?
2: Weiß ich nicht.
1: Hast du Hinweise auf deine Selbstmordthese gefunden?
0: Pause.
1: Leere Schlaftablettenschachteln vielleicht?
0: Pause.
1: Nein.
0: Langsam stehe ich auf. Die Wohnung ist blitzeblank. Nein, bis auf die Sauerei in der Küche. Mit der Hand fahre ich hinter die beiden beigen Kissen auf dem Sofa. Nichts. Auf dem Sideboard ein Foto. Die Staatsanwältin in Sportkleidung vor einem Berg, wahrscheinlich irgendwo in den Alpen. Dass sie um die 50 sein soll, sieht man ihr nicht an. Wahrscheinlich läuft sie 10 Kilometer am Tag und ernährt sich nur von puriertem Gemüse. Kücheninsel, Arbeitsplatte, Esstisch, nichts.
1: Da ist nichts. Oder?
0: Mona kann offenbar durch Türen sehen.
1: Im Schlafzimmer? Hast du schon im Schlafzimmer nachgesehen?
2: Hör auf damit, Mona. Irgendwas muss sie genommen haben.
0: Nur was? Ich knie mich hin. Ihr Atem ist flach, aber gleichmäßig. Die Haare verklebt, das Make-up von Schweiß verschmiert. Ihre Fassade ist hin. liegt da wie ein krankes Reh.
1: Ich rufe Ott an.
2: Was willst du ihm sagen?
0: Noch immer schaue ich mich im Zimmer um. Was hat Katja Keller genommen? Oder geht's hier um was anderes? Ist sie nur krank? Nein, nein, so eine Krankheit gibt es nicht. Und wenn doch, das verstehe ich schon davon, bin ich jetzt auch noch Arzt, Klempner, Mordermittler, Arzt.
1: Ich sage ihm, du hast die Staatsanwältin entführt. Und weil ich versucht habe, dich aufzuhalten, hast du mich hier eingesperrt. Er wird in 10 Minuten da sein.
0: Na, vielleicht schickt er eine Streife, dann geht's schneller. Mein Herzschlag beschleunigt sich wieder. Das wird das Ende unserer gemeinsamen Ermittlungen sein. Mona wird mich aus ihrem Leben streichen. Wahrscheinlich hat sie das längst getan. Warum ziehe ich dann nicht den Stuhl weg? Na, weil das nichts ändert. Weil es zu spät ist. Weil es hier irgendetwas nicht stimmt.
1: Rob, das ist deine letzte Chance. Lass mich raus.
0: Die Staatsanwältin zittert plötzlich. Es fängt an den Händen an und ergreift den ganzen Körper. Ist ihr kalt? Stirbt sie? Ich hebe sie hoch, lege sie aufs Sofa, laufe im Schlafzimmer und hole eine Decke. Notaufnahme. Sofort. Was habe ich mir nur gedacht? Wieso tue ich dauernd, was Mona will? Riemann hat mich gewarnt. Du bist ja nicht gewachsen, hat er gesagt. Bin ich nicht. Wollte ich nicht sein.
1: Rob, was ist da draußen los?
2: Sie zittert. Keine Ahnung, warum. Es geht ihr nicht gut.
1: Bleib ruhig. Das kann alle möglichen Ursachen haben.
0: Wo sind ihre Schuhe, ihr Mantel? Hat sie einen Ausweis?
1: Was tust du, Rob?
2: Das, was ich die ganze Zeit hätte tun sollen. Ich bringe sie in die Notaufnahme.
1: Gib ihr einen Schluck Wasser, dann wird es gleich besser.
2: Woher weißt du das?
1: Tu es einfach, verdammt.
0: Scheiße, ja. Ich tue es, hole das Glas Wasser, richte die Staatsanwältin auf, setze es ihr an die Lippen. Ihre Lider klappen auf, aber sie schaut mich nicht an. Wasser läuft ihr übers Kinn, schlucken, sie muss schlucken. Warum schluckt sie nicht?
2: Sie schluckt nicht!
1: Geduld, sie schluckt schon.
0: Und wirklich, auf einmal höre ich es. Trink, trink alles aus. Erschöpft lässt sie danach den Kopf auf die Brust sinken. Mona sagt irgendwas, aber ich höre nicht zu. Darf ich nicht, sonst kann ich keinen eigenen Gedanken fassen. Konzentrier dich, Rob. Du musst dich konzentrieren. Einen Moment bin ich versucht, die Kotze aufzuwischen. Das zeigt den Grad meiner Verworrenheit. Irgendwo finde ich eine Tüte. Werfe den grauen Wintermantel hinein, Stiefel, eine Mütze, eine Handtasche, in der ich denke, dass da ihr Ausweis drin ist. Es poltert. Wird wohl Mona sein, die gegen die Badtür hämmert. Ich muss mich beeilen. Die Tüte gepackt, die Staatsanwältin hochgehoben, da fällt mir ein, dass niemand Mona befreien kann, wenn die Wohnungstür zu ist. Mit dem Fuß stupse ich einen Schuh auf die Schwelle als Stopper. Mehr kann ich nicht tun. Es ist kalt. Nicht mehr so kalt wie in den letzten Tagen, aber zu kalt, um ohne Mantel draußen herumzulaufen. In der Rheinstraße rauscht der Verkehr, hier ist alles still. Kein Mensch weit und breit. Die Staatsanwältin in meinen Armen stöhnt. Den Kopf hat sie an meine Wange gelegt. Auf der anderen Straßenseite steht der Twingo meiner Mutter. Katja Keller auf den Beifahrersitz, Tüte und Handtasche in den Kofferraum, Zündschlüssel rein, Motor an, Gebläse, Licht. Los geht's. Es gibt Leute, die können gut zuhören. Andere sind ausdauernde Schwimmer. Gute Redner, einfühlsame Masseure. Manch einer behält immer einen kühlen Kopf, egal wie unübersichtlich die Situation auch ist. Jeder hat für irgendetwas Talent. Meins besteht darin, die Dinge schlimmer zu machen. Ab einem bestimmten Stresslevel treffe ich zielsicher die falschen Entscheidungen. So, jetzt geht's weiter. Rückblende. Rob tut also, was er Hauptkommissar Riemann versprochen hat und fährt das erste Mal zu Mona Ferres, um ihre Heizung zu reparieren. Mona? Rob? Erzähler. Mona Ferres wohnte in einem riesigen, düsteren Geisterhaus, dessen versunkenen Charme wiederherzustellen mindestens 1 Million

0: aus dem Bett. Als ich die Tür aufmachte, merkte ich, dass ich Helm und Schneebrille noch nicht abgesetzt hatte.
1: Ich bin der Klempner.
0: Mona starrte mich entsetzt an.
1: Hauptkommissar Riemann schickt mich.
0: Kommen Sie rein, Sie zittern ja.
2: Nee, sie atmete hörbar aus.
0: Gestrichen.
2: Ach, kommen Sie rein, Sie zittern ja.
0: Ich betrat das Pocken nach. Wir haben nicht die gleichen Fassungen.
1: Das wird
0: aufregend. Ich betrat das pockennarbige Treppenhaus, das nur von einer altersschwachen Lampe beleuchtet war. Von dort ging es in einen verwinkelten Korridor, überall Türen, zweiflüglich, die Dielen mit Ochsenblutfarbe gestrichen, düstere hohe Räume, deren Decke im Dunkeln verschwand. Sie bewohnte nur die erste Etage, oben schien alles leer zu sein. Hinterm Haus ein kleiner Garten und dahinter die Döhlauer Heide.
2: Hier rein!
0: Mona öffnete eine schiefe Tür mit Kastenschloss. Wir betraten eine wohlig warme Küche, spartanisch eingerichtet mit holzbefeuertem Herd, getrockneten Kräutern an Stricken über den Fenstern, einem durchgesessenen Sofa, einem Küchentisch, zwei Stühlen, Pfannen und Töpfen, die an den Wänden hingen und Gewürzen in Tiegeln und Keramikdosen. Die alten Dielen knarrten und ich entspannte mich sofort. Niemals hätte ich gedacht, dass dieser düstere Kasten einen so heimlichen Raum beherbergt. Nachdem ich Helm und Brille abgesetzt hatte, musterte Mona mich neugierig, und ich tat es ihr gleich. Sie war klein und sehr kompakt. Ihr Gesicht erinnerte an eine Eule. Ihr Nasenrücken war schmal, die Nasenspitze leicht gekrümmt wie ein Schnabel. Die Brauen waren ungewöhnlich rund und liefen von der Nasenwurzel bis zum äußeren Rand der Augenhöhle. Sie hatte kurze, strubbelige Haare, das Gesicht war breit, der Mund hatte einen altmodischen Schwung. Ihre kleinen, wachen Augen waren haselnussbraun.
2: Ich koche Ihnen erst einmal einen Tee. Mit Honig und Ingwer und allem drum und dran. Setzen Sie sich doch.
0: Ich legte meine Sachen auf den Fußboden und versank in dem Sofa aus dunkelgrünem Samt. Sie legte Holz nach und fing an, am Herd zu hantieren. Zwischendurch hielt sie inne und sah kurz zu mir herüber.
2: Eisige Kälte da draußen.
1: Ich dachte, Ihre Heizung wäre kaputt.
2: Heizung? Nein, die Therme im Bad. Kein warmes Wasser. Ich kann weder duschen noch baden. Haben Sie Hunger?
1: Ehrlich gesagt, ja.
2: Oh, fein. Wie wäre es mit ein paar Eiern und Speck und gedoastetem Roggenbrot? Dazu Frischkäse und Kräuter?
1: Das hört sich super an.
0: Ich überlegte, wann das letzte Mal jemand etwas für mich zu essen gemacht hatte. Nicht an einer Dönerbude oder einem Currywurststand, sondern irgendwo in der Küche. Es fiel mir niemand ein.
2: Ich heiße Mona. Und Sie?
1: Rob.
2: Rob? Wie Robert?
1: Genau.
2: Wollen wir du sagen?
1: Gerne.
2: Also, Rob, woher kennst du den Hauptkommissar? Was hast du ausgefressen, dass er dich so kurzfristig zu mir beordern kann? Ich frage das nur, weil ich wissen will, ob ich das Tafelsilber wegschließen muss, solange du meine Terme reparierst.
1: Er hat mir gesagt, dass du so eine Art Wunderpolizistin bist, bei der immer alle sofort gestehen, dass du dich niemals irrst und immer weißt, wo Antworten zu finden sind. Das liegt an irgendeiner fernöstlichen Geheimtechnik, meint er.
2: Essen kommt gleich.
0: Der Tee wärmte mein Blut. Ich spürte, wie er in jeden Teil meines Körpers floss und meine Muskeln entspannte. Am liebsten hätte ich mich hingelegt und ein Nickerchen gehalten.
2: Du hast aber meine Frage nicht beantwortet. Ist es so schlimm?
1: Hab früher vielleicht hier und da mal was mitgehen lassen und dann gab es eine Zeit, da war ich ziemlich wütend und da habe ich mich fehlgeprügelt.
2: Verstehe.
0: Sie servierte die Eier und frisches Brot. Ich fiel darüber her wie ein Bär, der gerade aus dem Winterschlaf erwacht war.
2: Jetzt kommt niemand mehr. Und ich habe schon gegessen. Es ist alles für dich.
1: Sorry, es schmeckt wirklich himmlisch. Und ich habe seit heute Morgen nichts zwischen die Zähne gekriegt.

0: Wirst du Riemann helfen?
1: Ich schaue mir die Akte mal an. Jetzt, wo du gekommen bist, muss ich ja.
0: Riemann sagt, er hat nichts. Keine einzige Spur.
1: So, so. Das hat er gesagt. Das war er wirklich nicht.
0: Ja, ich habe ihn ein bisschen zappeln lassen.
1: Ist schon eine komische Sache mit den Toten. Jemanden erfrieren zu lassen, das erfordert Geduld und Entschlossenheit. Ihn ans Ufer der Saale zu setzen, das erfordert Planung. Gleichzeitig ist man vom Wetter abhängig, was Planung eigentlich unmöglich macht. Ich meine, das sind die ersten kalten Tage in diesem Winter. Um Weihnachten war es ja eher Frühling gesagt. Und dann die Sachen mit der schwarzen Farbe. Was soll das?
0: Schwarze Farbe?
2: Sie machte ein Gesicht, als wäre sie verwundert, mich in ihrer Küche sitzen zu sehen.
1: Oh, entschuldige. Wir sollten jetzt das Bad begutachten. Ich muss wissen, ob du das reparieren kannst.
2: Sie stand auf und räumte den Tisch ab. Ich war neugierig, was es mit der schwarzen Farbe auf sich hatte, aber sie tat so, als hätte sie nie etwas darüber gesagt. Also blieb mir nichts weiter übrig, als die Gastherme zu untersuchen. Ein Modell von Junkers. Aus den 90ern. Das ganze Bad war 90er-Style. Keine Dusche, nur eine Wanne mit Vorhang. Die Fliesen 15 x 20 cm und selbstverständlich weiß. Dieses Bad hatte seit 30 Jahren keinen Handwerker gesehen.
0: Okay, ich überlege mir was. Muss sehen, ob ich für dieses alte Ding noch Ersatzteile kriege. Vielleicht kann ich irgendwo eine gebrauchte Therme auftreiben, die noch funktioniert.
1: Wie lange wird das dauern?
0: Bis morgen. Ab wann kann ich klingeln?
1: Auto gefällt's mir. Drauf. Ab 8 Uhr.
0: So wird's gemacht.
2: Ich fuhr durch die eisige Kälte zurück in die Stadt. Solange ich auf meiner Simson durch die Döhlauer Heide knatterte, hielt meine Wattejacke die Kälte noch ab. In Gräuwitz auf dem Weg hinunter zur Saale wurden mir die Hände schon steif und auf der anderen Seite der giebigen Steinbrücke fing ich zu zittern an. Die Burgstraße kam mir ewig lang vor und ich dachte nicht daran, mich an die 30 km/h zu halten, die hier vorgeschrieben. Ich wollte nach Hause in meine kleine Wohnung, Zapfenstraße 1, direkt am Markt. Schlotternd versuchte ich, das Lenkradschloss abzuschließen und die Haustür auf. Und ich zitterte noch, als ich an meinem Küchenfenster stand und auf den roten Turm starrte. Zwischen Thalia-Buchhandlung und kleinem Inder konnte ich ihn sehen, den markantesten der 5 Türme von Halle. Die anderen 4 an der Marktkirche machten sich bemerkbar, wenn ihre Glocken mich sonntags aus dem Schlaf rissen. Nicht nur deshalb war mir der rote Turm, der zu jeder vollen Stunde den Westminster-Schlag hören lässt, der liebste. So, jetzt können wir alle mal kurz. Wir sehen, normalerweise ist das so, dass es dann da immer so Pausen gibt und in den Pausen, da erzählt mir dann mal irgendwas oder was ein toller Trick ist. Wir haben dann so die Fragen vorbereitet, die die Leute am Ende von so einer Lesung immer stellen. Und da haben wir so einen Hut, da sind die Fragen drin und die können sie dann ziehen und dann stellen sie die Fragen und dann beantworten. Weil wir eben festgestellt haben, dass in solchen Sälen wie diesen, wenn man da sagt, wollen Sie was fragen, fragt keiner was. Alle sind eingeschüchtert. Und deshalb, wenn man dann so 3 Fragen gezogen hat, dann kommen die Leute ins Reden und dann kann man ein bisschen reden und das entspannt die. Das ist heute nicht so, Sie müssen da jetzt durch. Können Sie noch, ist noch alles gut.
3: Ja.
2: Dann geht's weiter. Wir springen eine Szene, die jetzt hier nicht so viel dazu beiträgt. Wir sind jetzt am nächsten Morgen. Rob hat also von der Hausmeister, wo er manchmal arbeitet, eine alte Therme besorgt. Die hat er sich am Rücken geschnallt und ist zu Mona gefahren und hat angefangen, die alte Therme abzubauen und eine neue anzubauen. Und während er da arbeitet, klingelt es immer zu und es kommen immer zu irgendwelche Leute herein. Und weil er unbedingt wissen will, was hier eigentlich los ist und wer Mona ist, schleicht er sich in den Hof und schaut durchs Fenster.

0: Mona, Rob, Riemann. Du musst dann Riemann mitnehmen.
1: Ja, alles klar, machen.
0: Okay. So, also, hier steht's auch. Nele liest Mona, Matthias liest zuerst Rob und dann Riemann. Nee, erst Riemann dann.
1: Erst Riemann.
0: So, also, auf dem Hackklotz balancieren sah ich durchs Fenster Mona mit einer jungen Frau am Küchentisch sitzen. Vor ihnen lagen sehr große Karten, fast so groß wie die Fliesen im Bad. Die junge Frau suchte vier Karten aus. Mona drehte sie um und legte sie so, dass sie ein Kreuz bildeten. Dann redeten beide, wobei Mona ab und zu mit dem Finger auf eine der Karten zeigte. Die junge Frau hörte ihr genau zu, nickte manchmal oder rieb sich die Stirn. Keine Frage. Mona war eine Wahrsagerin. Was sollte ich davon halten? Ich ging zurück und arbeitete weiter. Als ich die alte Therme abgeschraubt hatte, hörte ich wieder Stimmen im Flur. Die junge Frau ging und kurz darauf kam ein Mann. Wieder schlich ich in den Garten, nachdem ich die beiden in der Küche verschwunden waren. Diesmal gab es keine Karten. Ein Mann um die 50 saß da und redete ohne Unterlass. Mona hörte ihm zu, tat aber nichts. Plötzlich zog er sein Portemonnaie aus der Tasche und gab ihr 300-Euro-Scheine. Was hatte das zu bedeuten? Ich konnte mir nicht helfen, aber Mona faszinierte mich. Ich musste mehr über sie wissen. Aber wie? Die neue Therme anzubauen und einzustellen dauerte vielleicht noch 2 Stunden, dann war mein Job hier erledigt. Es klingelte. So schnell ich konnte, lief ich in den Flur zurück, gerade noch rechtzeitig, sodass Mona keinen Verdacht schöpfte, als sie aus der Küche kam. Alles gut, fragte sie. Alles bestens, antwortete ich. Der etwa 50-jährige Mann ging und Hauptkommissar Riemann kam. Hier ging es zu wie in einem Taubenschlag. Und diesmal, ob absichtlich oder nicht, ließ Mona die Küchentür offen, sodass ich jedes Wort höre.
2: Willst du Kaffee?
1: Gern.
0: Das Geräusch von fließendem Wasser.
1: Hast du die Akte gelesen?
3: Habe.
1: Und, was sagst du?
3: Das Einzige, was mir ziemlich sicher scheint, ist, dass der Täter das Opfer gekannt haben muss.
1: Wenn ja, dann wissen wir nicht vorher. Was sagst du zu der Farbe?
3: Später. Zuerst interessiert mich der toxikologische Befund.
1: Noch nicht da. Er hatte Alkohol im Blut und sicher noch irgendetwas anderes.
3: Also gut. Was haben wir?
1: Jemand fährt mitten in der Nacht durch die Hafenstraße runter zur Saale. Im Auto Markus Brunner, 37, Besitzer eines Fitnessstudios. Brunner, besoffen und berauscht, wird aus dem Auto gezerrt. Man fesselt ihn, schneidet ihm die Klamotten vom Leib, übergießt ihn mit Wasser und wartet, bis er friert oder so weit hinüber ist, dass er sich nicht mehr bewegt. Dann geht jemand zu ihm und malt ihm das halbe Gesicht mit schwarzer Farbe an. Der oder die Täter steigen aus dem Auto und fahren davon. Es waren -8 Grad, da dauert es mit dem Erfrieren nicht allzu lange, wenn man nackt ist und mit Wasser nachlassen wird.
3: Wer ist der Staatsanwalt?
1: Katja Keller.
3: Weiß sie, dass du hier bist?
1: Bist du verrückt? Hör zu, wenn das ein zu großes Problem für dich ist, dann gib mir die Akte und ich verschwinde.
3: Ich muss den Tatort sehen.
1: Himmel,
3: und mit Leuten sprechen.
1: Himmelherrgott, Mona, ich dürfte nicht hier sein. Du dürftest die Akte nicht lesen. Nichts davon ist je passiert, ja? Wenn die Keller Wind davon bekommt, kann ich zukünftig Strafzettel verteilen.
3: Jemanden erfrieren lassen. Ihn absichtlich erfrieren lassen. Das ist raffiniert. Kein Blut. Keine Spuren, Todeszeit, schwer zu bestimmen und brutal. Ohne dass sich der Mörder die Finger schmutzig macht. Er oder sie lässt einfach die Kälte den Job erledigen.
1: Keller drängelt, aber wir haben nichts. Die KTU hat nichts ergeben. Wir haben keinen Zeugen. Ich weiß nicht, wie ich weitermachen soll. Sein Umfeld und all das sind wir natürlich dran. Aber die schwarze Farbe, Mona, was kann das bedeuten?
3: Was wissen wir über seine Familie?
1: Keine Frau, keine Kinder, Vater gestorben, Mutter hatte seine

0: dem Tod des Vaters keinen Kontakt mehr zu ihm.
1: Warum nicht?
0: Sie sind nicht die leiblichen Eltern. Er ist im Heim aufgewachsen. Der Vater hatte wohl eine engere Bindung zu ihm. Die Mutter, mit der Mutter war es schwierig. Sie wollte nicht sagen, warum.
1: Gib den Tatort frei. Dann kann ich hinfahren, ohne dass einer was dagegen sagen kann.
0: Was willst du denn da? Da ist nichts, gar nichts.
1: Keine Ahnung. Ich will mich einfach dahin stellen und warten, ob was passiert.
0: Ich bin nicht sicher, ob dein Hokuspokus hier hilft.
1: Deshalb bist du doch gekommen, damit ich dir mit meinem Hokuspokus helfe. Oder etwa nicht.
0: Ich dachte, dir fällt etwas zu der schwarzen Gesichtsbemalung ein.
1: Verstehe.
0: Heute Nachmittag gebe ich den Tatort frei. Aber was du tust, tust du auf eigene Rechnung. Ich war nie hier.
1: Und wenn ich was finde?
0: Dann rufst du mich sofort an.
1: Ganz der Ausdruck. Hast du alles gehört?
2: Fragte sie durch die Tür, nachdem Riemann gegangen war.
0: Ja, jedes Wort.
1: Gut. Ich mache was zu essen. Wie weit bist du, Rob?
0: In einer halben Stunde kannst du duschen.
2: Keine Antwort. Ich unterbrach meine Arbeit und ging in die Küche. Sie saß am Küchentisch, hatte ein Tablet vor sich liegen und winkte mich heran.
1: Hast du schon mal einen Toten gesehen?
0: Nicht, dass ich wüsste.
1: Ich nehme an, du willst das hier sehen?
0: Was ist das?
1: Tatortfotos.
2: Langsam näherte ich mich und schaute ihr über die Schulter. Da hockte ein Mann am Ufer der Saale, sah unecht aus, wie Kunst. Das halbe Gesicht war schwarz angemalt. Auf den Nahaufnahmen sah man die Eiswimpern, die Pinselfurchen in der Farbe, die mondgleichen Lippen, das Haar glasiert, die Augen geschlossen, was ihm einen eigenartig friedlichen Ausdruck verlieh. Faszination des Schreckens. Das da sah zwar unecht aus, war aber echt. Der Mann war tot. Jemand hatte ihn gefesselt, ausgezogen und mit Wasser übergossen.
1: Was denkst du als Erstes, wenn du das siehst?
0: Braveheart.
1: Was?
0: Braveheart, der Film über den schottischen Freiheitskämpfer mit Mel Gibson.
1: Ein Film?
0: Mhm. Ich gehe viel ins Kino oder streamen. Lesen ist nicht so mein Ding. Ich bin eher ein Filmjunkie.
2: Sie tippte den Filmtitel in ihr Tablet und da war er schon. Mel Gibson mit blau-weißem Gesicht. Mona las, sie war hochkonzentriert. Wenn sie dabei unter ihrer Dusche gestanden hätte, hätte sie wahrscheinlich nicht gemerkt, dass das Wasser noch immer kalt war.
1: Ich mache gleich etwas zu essen.
2: Sie schaltete das Tablet aus, dann nahm sie als Aufforderung, sie allein zu lassen. Ich pulte noch ein bisschen an der Therme rum, bis sie tadellos funktionierte. Als ich verkündete, man könne jetzt wieder duschen, nahm sie kaum von mir Notiz. Sie stellte dampfende Kartoffeln auf den Tisch, Quark, Kräuter, gebratenen Bauchspeck.
1: Setz dich. Hast du ein Auto? Wir müssen zum Institut für Kunstgeschichte nach Leipzig.
0: Warum?
2: Ich schaufelte mir Kartoffeln auf den Teller.
1: Ich kenne da einen Professor. Dem muss ich die Fotos zeigen. Kann sein, dass er weiß, was es mit der schwarzen Farbe auf sich hat.
0: Ehrlich gesagt habe ich gleich einen wichtigen Termin mit einer potenziellen Kundin.
1: Ich kann nicht Tatortfotos verschicken, die ich nicht mal gesehen haben dürfte. Das könnte Riemann den Job kosten. Muss es kaum sein, dass wir ihn noch drauf haben.
0: Wir?
1: Ich werde diesen Fall lösen. Habe aber kein Auto und bin nicht mehr so gut zu Fuß. Ich brauche jemanden, der mich rumfährt und beschützt. Was hältst du davon, Rob? Du scheinst mir anständig zu sein. Und ich habe den Eindruck, du brauchst mal einen Tapetenwechsel. Oder täusche ich mich?
2: Ich starte sie an. Rumfahren, beschützen. Der Chauffeur und Bodyguard nach ehemaligen Hauptkommissarin sein. Wunderbar! Aber ich war pleite. Die einzig richtige Antwort wäre also nein.

0: gewesen. Aber ich schwieg, saß da und stocherte auf meinem Teller herum.
1: Meine Mutter hat ein Auto. Naja, kein Luxuswagen, ein alter Twingo. Aber sie braucht ihn nicht. Ich habe den Schlüssel, eine Fahrt zum Institut und zurück. Das ist das Maximum. Dann muss ich mich um meine potenzielle Kunden kümmern.
2: Das ist fein, ja, wirklich.
1: Aber ganz umsonst bin ich nicht dabei.
2: Was ist denn das?
1: Eine zweite Mahlzeit, wenn wir zurück sind.
0: Sie sah mich einen Augenblick forschend an.
2: Du bist ein ausgesprochen kluger, junger Mann.
1: Das sage ich auch immer. Aber keiner glaubt's mir.
0: Okay, wie spät? Was? Wie lange haben wir gelesen? Eine halbe Stunde? 40 Minuten? Was?
2: Wir haben noch der Kleine. 10 Wochen, oder?
0: Schreibt man noch ein Kapitel oder es beginnt wieder auf Aufhören. Alles gut? Wie Sie wollen.
1: Ich würde es Ihnen empfehlen. Also.
0: Okay, wir machen noch. Ihr habt es beide?
2: Ja.
0: Ja. Also, das ist die Zugabe. Ja,
3: wir gehen noch der Kleine an den Blumen zwischendurch zurück.
1: Das brauchen wir nicht mehr. Okay, dann erzähle ich wieder.
0: Also. Rob und Mona sind jetzt nach Leipzig gefahren, haben da ganz interessante Dinge erfahren, die müssen sie selber lesen. Und jetzt sind sie wieder da. Jetzt ist es also abends, sie haben sich auf der Fahrt hin und zurück ein bisschen besser kennengelernt. Mona hat erklärt, was es mit diesem Wu-Wei auf sich hat. Und jetzt sind sie also wieder da und Mona, Rob. Erzählen. Die Küche war kalt, als wir aus Leipzig zurückkamen, also ging ich in den kleinen Garten am Haus und spaltete Holz für den Ofen. Hinter mir die Dölauer Heide, in der es manchmal knackte. Wahrscheinlich standen keine 10 Meter von mir entfernt ein paar Rehe oder Füchse und beobachteten. Es war saukalt. Und die kleine Glühlampe am Haus gab nur ein ärmliches Licht. Mona hatte den Herd schon angeheizt, als ich ihr einen Arm voller Holzscheite brachte. Nach einer Viertelstunde glühte die Ofenplatte. Wir tranken Grog, aßen gebratenen Speck, Kohlrabi und frisches Brot, dazu russische Eier und ein paar Salatblätter.
2: Trinkst du manchmal?
1: Eigentlich nicht.
2: Also, du verlierst nie die Kontrolle?
1: Nicht, wenn es sich vermeiden lässt.
0: Keine Ahnung, wenn das schon wieder mit Ihren Fragen wollte.
2: Nicht gelegentlich einen Joint?
1: Das ist lange vorbei.
2: Ich muss mich ab und zu von mir befreien. Meine Neuronen neu verschalten. Mach du mit.
0: Was sollte ich sagen? Ich saß in ihrer Hexenküche, war schläfrig, satt und auf eine Weise zufrieden, die neu für mich war.
1: Okay.
0: Sie gab mir eine Glasschüssel und eine Tafel Schokolade und befahl mir, sie in kleine Stücke zu zerbröseln. Ich tat, was sie verlangte, während sie Sahne schlug, Wasser aufsetzte und aus der Speisekammer eine Handvoll schrumpeliger, unansehnlicher, kleiner Pilze holte. Die Glasschüssel mit der zerbröselten Schokolade kam ins Wasserbad. Die Pilze schnitt sie in feine Streifen, die sie mehrfach zerhackte, bis alles krümelig war. Schließlich goss sie die flüssige Schokolade in große Tassen, hob die Sahne darunter, wartete einen Moment und mischte am Schluss die Pilzkrümel in den Zaubertrank. Das war eine Anweisung.
2: Runter damit! Keine Angst, die Dosis ist gering. Die getrockneten haben eine schwächere Wirkung als die frischen. Und kann auch sein, du merkst überhaupt nichts.
0: Sie nickte mir zu und trank. Ich tat es ihr gleich. Flüssige Kindheit.
2: Seit 58 Jahren renne ich auf dieser Erde rum und habe keine Ahnung, wohin ich gehöre. Bin ich eine Rumänin, eine Deutsche, eine Polizistin, eine Wahrsagerin, ein Medium? Vielleicht bin ich auch verrückt wie meine Mutter. Das ist doch lächerlich. In meinem Alter sollte man seinen Platz im Leben gefunden haben.
0: Mona fing an zu lachen.
2: Und jeden Tag kommen

0: Leute her und frage mich irgendetwas. Meistens geht es um Liebe oder Beruf. Und ich berate sie.
1: Ich. Sie lachte noch einmal, wurde dann aber plötzlich ernst.
0: Es fehlt mir, Rob. Die Polizeiarbeit fehlt mir. Ich will nicht in den Dienst zurück. Da Rotkarten legen will ich aber auch nicht ewig. Sie rennen mir die Bude ein, egal wie viel ich für eine Sitzung verlange, egal wie unfreundlich ich bin. Sie kommen trotzdem. Es wird immer schlimmer. Dabei sage ich Ihnen nur, was Sie eigentlich selbst wissen. Es ist kein Schwindel, das mit den Karten, das darf man nicht denken. Es ist eine Art, auf andere Gedanken zu kommen, einen anderen Blickwinkel zu finden. Und ja, manchmal ist es ein gutes Gefühl, jemandem auf diese Weise zu helfen. Aber nicht im Vergleich zur Arbeit bei der Kripo. Ich will diesen Fall lösen. Ich muss wissen, wer Brunner betäubt und an die Saale gesetzt hat.
2: Dann weißt du doch, wo du hingehörst.
1: Sie sah mich mit ihren Rehaugen an. Irgendwie wirkte sie verloren heute. Verloren und kindlich.
0: Und was ist das mit dir und der Universität? Was ist das damit auf sich? Wolltest du immer studieren oder durftest du nicht?
1: Aha, darum ging es ja also. Na gut, sie hatte mir ihr Huawei erklärt. Jetzt war ich dran. Das war nur fair.
2: Meine Mutter wollte unbedingt, dass ich studiere. Sie war Lehrerin. Mein Vater ist gleich nach dem Fall der Mauer auf und davon. Hat sie sitzen lassen mit mir, kleinen Wurm. War sicher nicht leicht für sie. Naja, und als es soweit war, als ich endlich in die Schule durfte, dorthin, wohin meine Mutter jeden Tag ging, da stellte sich heraus, dass der Sohn der Deutschlehrerin kein Talent zum Lesen und Schreiben hatte. Es ging nicht. Was immer sie auch versuchte, wie sehr sie mich auch beschimpfte, mir drohte, mich bestrafte, die Buchstaben wollten sich nicht zu Worten fügen. Es war furchtbar. Sie hat mich gequält, hat mich stundenlang in meinem Zimmer am Schreibtisch sitzen lassen, ist regelmäßig ausgerastet. Naja, ich will es nicht schlimmer machen, als es war. Wir hatten auch gute Zeiten. Sind ins Theater gegangen, ins Kino. Sie hat mir vorgelesen oder ich durfte Hörspieler werden. Die Sommer haben wir meistens an der Ostsee verbracht. Aber irgendwann waren die großen Ferien vorbei und dann musste ich ja da wieder hin in die Schule. Und die Tortur begann von neuem. Natürlich war ich bei allen möglichen Spezialisten. Natürlich haben alle gesagt, dass ich Legastheniker bin. Sie hat mich gehasst dafür und irgendwann hat es mir gereicht. Mit 12 fing ich an zu klauen, zuerst nur in Supermärkten oder Drogerien. Später sind wir noch in Wohnungen eingestiegen. Das Geld habe ich in Diskotheken versoffen, habe mich ausprobiert und geprügelt. Wenn ich nicht der Klügste sein konnte, dann wollte ich wenigstens der Stärkste sein. Hab dann auch gedealt, Cannabis vor allem, aber auch verschiedene Pillen, Ecstasy und so weiter. Irgendwann hat mich so eine eifersüchtige Tusse verpfiffen. So habe ich Riemann kennengelernt. Er hat sich für mich eingesetzt. Er hat mir eine Lehre als Klempner besorgt.
1: Ich merkte, dass ich ohne Punkt und Komma redete. Es floss aus mir heraus. Ich konnte es nicht stoppen.
0: Und dann deine Mutter? Was ist mit ihr?
2: Sie ist eine Trinkerin geworden.
1: Sehr gut. Ja. Lässt du deshalb die Finger vom Alkohol?
0: Ah, danke. Oh, verdammt. Lässt du deshalb die Finger vom Alkohol?
2: Ja.
1: Ich nickte und wurde plötzlich wütend. Verdammter Mist. Monas Pilze brachten die alte Lava wieder zum Kochen. Das war nicht gut. Mir wurde schlecht. Speichel sammelte sich in meinem Mund.
2: Ich muss mal raus.
1: Ohne ein weiteres Wort zu verlieren, ging ich nach draußen. Im Garten japste ich und riss den Mund auf. Atmen, atmen, atmen. Vor mir die Bäume, kahl und stumm. Aber dann, auf einmal, hörte ich sie ächzen. Es knarrte und raschelte tausendfach. Der Herzschlag schlafender Tiere in ihren Höhlen. Die Nacht stieg in Wellen.

0: langsam. Diese Kraft war überwältigend. Sie war so gewaltig, so mächtig. Mein kleines Leben, nichts weiter als ein Flackern. Mit ausgebreiteten Armen stand ich und wartete. Meine Zehen begannen zu schmerzen, die Finger, die Ohren. In der Mitte des Körpers spürte ich ein Glühen. Es breitete sich aus. Ich fing zu zittern an. Meine Muskeln, noch nie hatte ich sie so deutlich gespürt. Mein Herz, mein Blut, es wollte nicht stillstehen. Aber was war es in dieser riesigen Dunkelheit, in der Schwärze des Alls, das unendlich war und kalt und gleichgültig und gerecht? Was war ich? Das bisschen Wärme in mir, das bisschen Bewegung.
1: Rob! Verdammt! Was machst du denn da?
0: Mona schlug mir auf die Hände, sie hob meine Klamotten auf und schob mich ins Haus.

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1: Wir haben, wie bei uns hier an der Hochschule, Müll getrennt wird oder auch nicht, überlegen wir uns doch selber nochmal. Wie würden wir denn Müll trennen? Ich habe hier ein bisschen Papier. In welche Tonne wollen wir das denn werfen? Logischerweise in den Papiermüll. Jetzt hätte ich hier noch...
2: Irgendwann siehst du auch keine Gesichter mehr. Dann ist es nur noch eine Menschenmasse. Du hast auch immer das Gefühl, du müsstest gucken, ob du jemanden kennst. Was auch dann sehr oft passiert. Und die Leute geben sich auch zu erkennen. Ich habe zum Beispiel Konstantin, habe ich noch gesehen. Unseren
3: Tanzlehrer.
2: Freund, unseren Tanzlehrer. Der war ja auch auf einem Wagen und die waren aber schon...

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Das ist Maja. Und Maja hätte gerne eine Kamera für den 80. Geburtstag ihres Opas. Aber Maja hat keine Kamera. Wo könnte sie sich nur eine leihen? 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

0: Herzlich willkommen zum diesjährigen Kurz und Gut im Kurzfilmwettbewerb.
1: Herzlich willkommen zu Kurz und Gut.
0: Schön, dass ihr alle da seid. Wir freuen uns, dass ihr alle hier im OK euch eingefunden habt.
2: Ich bin Mila und ich mache die Moderation dieses Jahr bei Kurz und Gut. Wir sind gerade dabei, unsere Moderationstexte zu schreiben und ein bisschen Zeitdruck haben wir, aber ich denke, wir schaffen das. Ich hoffe, die Stimmung wird so gemütlich sein und dass man einfach einen schönen Abend zusammen hat.
3: Wir haben heute den Tag über alles überleitet. Es hat sich herausgestellt, dass du noch sehr viel machen musst. Aber es hat sich sehr gelohnt. Und die Sendung selber und die Veranstaltung selbst war dann extrem entspannt. Es hat alles funktioniert.

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0: Okay, dann in der Zeit begrüße ich euch schon mal. Schön, dass ihr alle da seid. Wir sind The Boys, eine Band aus Magdeburg. Wir machen jetzt hier für die nächste Stunde, Stunde 15 Musik. Und wir wünschen euch ganz viel Spaß und guten Appetit und trinkt schön viel. Und ja, wir machen direkt weiter.
1: Mm-hmm.

Vielen Dank. Jetzt kommen wir zu unserem ersten eigenen Song. Es ist ein sehr neuer Song. Timon hat ihn geschrieben und er erzählt euch alles Weitere darüber, was ihr wissen müsst.

So, hallo, hallo. Ich hoffe, man kann alles hören. Weil es ist ein klein Maybe, aber das kriegen wir schon hin. Genau, zu dem Song gibt es eigentlich nicht viel zu sagen. Man hört das dann selber, was wir damit sagen wollen. Genau, der Song heißt Pilotfolge.

Ich hab schon so oft überlegt, so einen Song zu schreiben. 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Ich hab schon so oft überlegt, diesen Song nicht zu schreiben. 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

das war unser zweiter eigener Song, der heißt 1000 Gedanken, der ist, boah, schon vor 4 Jahren rausgekommen, 2022, ich weiß nicht, da waren wir noch, vor 4 Jahren, alles klar, sehr gut. Und jetzt spielen wir wieder ein Coverlied von Oasis, das Lied heißt Don't Look Back in Anger und wir wünschen euch viel Spaß.

Jetzt spielen wir einen Song, den haben wir zum ersten Mal gespielt bei einem Theaterstück in unserer Schule. Glaube ich, ja, haben wir. Und das Lied heißt Altes Fieber von den Toten Hosen. Lief gestern auch bei Public Viewing.

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Es ist ultra schwer, weil ich halt auch Klavier spiele, leider. Sorry. Ich kann nicht so nah ran, weil dann ist es Arsch. Wir probieren es einfach nochmal. Wenn man es sich gemerkt hat, kann man ja mitsingen. Und die Message kann man auch ruhig zweimal sagen. Geht's nicht? Man gar, doch, jetzt okay? Ja, ich probier's aufzuessen. Ich hab schon so oft überlegt, so einen Song zu schreiben. Doch bis zuletzt hab ich gedacht, man könnte es vermeiden. Ich hab schon so oft überlegt, diesen Song nicht zu schreiben. Doch jetzt hab ich es mal gemerkt, man kann es nicht vermeiden. 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

Jetzt kommt der zweite Song, der mit einer Message ist. Wir haben uns gedacht, es sind ja bald Landtagswahlen und da wollen wir auch ein Zeichen setzen. Deswegen, genau, starten wir mal. Es gibt ja neben der AfD auch noch andere Akteure, die so ein bisschen machen, was sie wollen.

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Strophe jetzt richtig. 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

Jetzt spielen wir ein Lied, das sich daran anschließt, ein Friedenslied von Bob Dylan ursprünglich, dann von den ganzen Roses gecovert und jetzt von uns. Das Lied heißt Knocking on Heaven's Door.

Vielen Dank. Danke fürs Mitmachen, ihr wart ganz toll. Als nächstes spielen wir jetzt wieder ein Cover, diesmal von einer Band, die aber auch hier aus der Gegend kommt. Ihr werdet das Lied sehr schnell erkennen.

Vielen Dank. Oh, jetzt ein Lied, eine Premiere für uns, was wir heute zum ersten Mal spielen. Vorhin hätte es perfekt zum Wetter gepasst. Wir haben es aus einem Video abgenommen von einer Band, die im Regen steht und komplett durchnässt spielt. Das haben wir zum Glück jetzt nicht, aber wir spielen das Lied trotzdem für euch. Es heißt Iris und ist von den Goo Goo Dolls.

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Vielen, vielen Dank. Jetzt, Just Imagine. Jetzt spielen wir einen nächsten eigenen Song. Das ist der mittelneueste von unseren eigenen Songs. Der wurde aber nicht von Tilman geschrieben, sondern von Elias. Ich würde einmal gerne Applaus für Elias, dass er diesen Song geschrieben hat, ne? Ja. Das Lied heißt Just Imagine, ist entstanden auf einer Ferienfahrt in Barcelona oder über eine Ferienfahrt in Barcelona, wie man es nimmt. Und wir spielen es euch jetzt vor.

0: wir eigentlich schon immer. Und diesen Song singt für euch und er braucht auch nochmal einen Applaus, um richtig motiviert zu werden. Felix.
1: Ein bisschen Benzucker.

vielen Dank. Ganz vielen Dank. Vielen Dank, dass ihr alle gekommen seid, dass ihr zugehört habt. Wir hoffen, es hat euch gefallen. Wir haben mit der Hitze, mit der Technik und vor allem mit uns selbst gekämpft. Und wir müssen uns nochmal, ich will, dass der lauteste Applaus heute für Martin ist, der uns heute echt aus der Scheiße geritten hat. Also ein Applaus für Martin, bitte. Sitz da vorne. Falls ihr Autogramme wollt oder so. Dann vielen Dank. Wir wünschen euch noch einen schönen Sonntag. Ja, und genießt das Wetter. Wir sehen uns wieder.

Ja, ich müsste noch ein bisschen weitermachen. Wir müssen überlegen, was wir können noch. Also, alles klar. Alles klar. Wir können zwar kein neues Lied, aber was wir sehr gut können, ist Lieder, die wir schon können, ganz oft spielen. Deswegen spielen wir jetzt wieder ein Lied, bei dem ihr vorhin schon mitgesungen habt. Jetzt könnt ihr alle den Text, habt es mindestens einmal gehört und könnt alle ganz laut mitsingen.

Und wir machen jetzt nochmal A Cappella-Refrain. Diesmal noch lauter. Ich will, dass auch die vom Bürstchen schon und auch ihr da oben mitsingt. Und dann machen wir das zusammen, okay? 3, 4, und... Lauter.

Ich bin Saskia und ich wohne derzeit in Jena, bin aber ab und zu dann hier in Merseburg bei meinen Eltern noch und bin gerade Mediengestalterin für Bild. Also 2008 hat unsere Mutti uns bei einer Fanaktion angemeldet, also uns heißt meine Schwester und ich. Und seitdem hat es uns sehr gefallen und seitdem sind wir in verschiedensten AGs mit dabei gewesen und haben uns dann hier mit engagiert. Als erstes haben wir natürlich die Trickfilm-AGs gemacht und als dann die Ausbildung begonnen hat, haben wir ab und zu noch ein paar Filme geliefert, weil wir dann nicht mehr so aktiv sein konnten. Und jetzt bin ich wieder dabei und mache Kindermedienfeste mit und Kindergeburtstage. Besonders fand ich unsere Reportage zum Thema Geflüchtete, wo wir auch eine sehr lange Reportage gedreht haben, ein ganzes Programm, ich glaube, es ging sogar über 30 Minuten, wo verschiedene Themen auch angesprochen wurden und aufgeklärt wurden. Früher hat uns besonders Spaß gemacht, dass man halt so eine coole Gruppe war in der AG. Wir haben uns alle gut verstanden, haben alle Spaß miteinander gehabt. Und jetzt ist es halt einfach, dass es mir insgesamt halt Spaß macht, Filme zu erstellen. Und ich halt dann die Filme, die fertig sind, dann halt nebenbei noch dem OK gebe, um die halt auszustrahlen. Es gab mal einen Wettbewerb hier, beziehungsweise war mal hier ein Flyer ausgelegt für einen Wettbewerb, der nannte sich Clark. Und an dem haben meine Schwester und ich teilgenommen. Und wir haben dann ein Drehbuch geschrieben und dieses wurde dann auch verfilmt von Filmstudenten. Es wurde von ehemaligen Studenten der Filmhochschule Babelsberg dann verfilmt und wir durften mit dabei sein und genau, da war ein Kameramann, eine Regisseurin und ein Schauspieler und ja, war ganz cool. Für mich bedeutet halt der OK sehr viel, weil er mir halt auch den Weg gezeigt hat in die Richtung der Medienbranche. Ich bin ja jetzt auch Mediengestalterin für Bild und Ton und das war halt schon sehr ausschlaggebend. Also ich wünsche dem OK natürlich, dass er noch sehr, sehr lange besteht und viele weitere Produktionen macht.

0: ernst, Ganoven?
1: Na, weiß nicht. Könnte ein bisschen kerniger sein.
2: Kerniger? Okay.
0: Die Kunst, Ganoven. Die Kunst, Ganoven.
3: Mir ist so langweilig.

0: Schönen guten Tag. Hier spricht die Anti-Langeweile-Hotline der Kunstgalerien GmbH. Bitte geben Sie Ihre 93-stellige Kundennummer ein. Oder möchten Sie einen unserer Mitarbeiter sprechen? Dann sagen Sie laut und deutlich Ja.
1: Ja?
0: Ich habe Sie nicht verstanden.
1: Ja!
0: Ich habe Sie nicht verstanden.

0: von 1 bis 10, wie groß ist Ihre Langeweile?
1: 12.
0: Oh, mit welchem dieser Themen
2: möchten Sie Ihre Langeweile
0: bekämpfen? Basteln, pflanzen, bügeln, schneiden, rühren, Steine.
1: Hä? Wie jetzt?
0: Basteln, pflanzen, bügeln, schneiden, rühren, Steine.
1: Hä? Was mit Steine?
0: Okay, Sie haben Steine gewählt. Piep, piep, boom. Ich habe keinen Eintrag zu Steine gefunden. Nächster freier Mitarbeiter aus der Abteilung Pflanzen wird mit Ihnen verbunden.
3: Hallo ihr Lieben, ich bin Frieda und ihr seht heute die Wochensendung mit Anja und Hanna zum Sonntag von uns Kunstganoven. Und ich habe einen kleinen Beitrag dazu gemacht, was man alles in einem kleinen Garten so findet, wie unser Projektgarten gerade abläuft. Denn ich habe einen kleinen Schrebergarten in einer Stadt und der ist ein bisschen verwilderter als ursprünglich angedacht. Genau, und wünsche euch viel Spaß damit.
4: Diese kleine Larve macht unseren Boden fit für neue Beete. Da Ivy immer so gerne abhaut, haben wir uns überlegt, einen Maschendrahtzaun zu bauen. Die einzelnen Schritte mit Erklärung findet ihr in unserer Kunstganoven Instagram-Story mit dem Namen Garten. Wir haben beim Bau unseres Zauns improvisiert, da wir ihn so kostengünstig und ressourcensparend wie möglich machen wollten. Da wir kein gutes Holz gefunden haben, haben wir uns für den Maschendrahtzaun entschieden. Die Stäbe vom vorherigen Zaun haben wir einfach genutzt, um unseren neuen Maschendrahtzaun daran auszurollen und zu befestigen. Mit dem Maschendrahtzaun haben wir unseren Garten begrenzt. Vorne das Tor haben wir aus altem Holz wieder zusammengebaut. Das zeige ich euch aber in einem späteren Video.

0: Um neuen Platz für Beete und andere Pflanzen zu gewinnen, mussten wir alte Baumstämme ausgraben. Es war eine ziemliche Arbeit. Zum Schluss wurde noch der Knoblauch gepflanzt, den wir auf unserem Balkon vorgezogen haben. Dabei bin ich wieder auf diese kleinen Larven gestoßen, die unsere Erde so schön locker machen und sie in guten Humus umwandeln.
1: Moment! Die im Video gezeigte Larve ist vermutlich die Larve eines Mai- oder Juni-Käfers. Auf jeden Fall eines Blatthornkäfers. Sie können auch bei Massenauftreten, die alle paar Jahre mal vorkommen, eure Pflanzenwurzeln schädigen. Das ist aber noch lange kein Grund, sie einfach zu töten. Denn durch ihre Aktivität im Boden, nennt sich auf Fachdeutsch Bioturbation, sorgen sie genau wie Regenwürmer für eine gute Struktur des Bodens. Habt ihr also ein paar dieser Käferlarven in eurem Boden gefunden beim Umgraben, ist das noch lange kein Grund zur Sorge. Tatsächlich schadet es also nicht, ein paar von ihnen im Boden zu haben, denn wahrscheinlich tun sie eurem Boden eher etwas Gutes als etwas Schlechtes. Außerdem kann man ihnen als Ladungsgrundlage mehr organische Materie in den Boden einbringen, wie zum Beispiel Kompost oder Blattwerk, um so zum einen euren Boden zu verbessern, was euren Pflanzen zugutekommt, als auch den Käfern eine gute Nahrungsgrundlage zu geben. Im Übrigen kann auch ein Massenauftreten von Rosenkäferlarven euren Pflanzen schädigen. Teilweise findet man sie, wenn verirrte Rosenkäfer in Blumentöpfen gelandet sind und dort ihre Eier abgelegt haben, im nächsten Frühjahr in den Blumentöpfen. Dann können sie durchaus eure Pflanzen schädigen. Man kann aber einfach die Käferlarven heraussammeln, sie in eine Box mit Erde und Humus packen und sie so in einem kühlen Ort bis zum nächsten Frühling überwintern.

0: süß, kleine Larve.
1: War dieser Beitrag hilfreich für Sie? Ich habe Sie nicht verstanden.
2: Das war so rührend.
1: Kategorie Rühren ausgewählt. Und macht glücklich. Ich verbinde Sie mit dem zuständigen nächsten Mitarbeiter.
3: Guten Tag, das ist der Anrufbeantworter von Julia. Ich bin momentan mit dem Backen von Muffins beschäftigt. Versuchen Sie es deshalb später nochmal oder

0: Viel zu lange Warteschleifenmusik. Wir hoffen, Ihnen hat Rühren gegen die Langeweile geholfen.
1: Möchten Sie einen weiteren Beitrag sehen?
2: Oh, Mann, Nico!
0: Wieder überall die Haare! Es tut uns leid.
1: Friseur Heck hat eventuell geschlossen, wenn du ankommst.
0: Was? Zu lange Haare können den Blickwinkel auf die positive Sicht der Dinge verdecken. Wir verbinden Sie mit einem Fachpersonal aus der Abteilung Quatsch und Haare schneiden.
3: Hallo, hier ist Anja. Ich habe leider gerade gar keine Zeit. Ich habe versucht, überall irgendwo einen Friseurladen zu kommen, aber die haben ja momentan alle zu, also schneide ich mir gerade selber die Haare. Ja, guckt einfach zu oder sonst probiert es halt später nochmal, ne? Tschüss!
4: Heute Morgen bin ich aufgewacht und dachte...
0: Oh nein, ich habe Spliss!
4: Wie gerne würde ich doch nur wieder aussehen wie früher! Ja, da hilft nur eins. Eine Packung Quark, einmal Banane, zweimal Apfel, bisschen Honig, eine Schere, ein Jonas. Ja, eigentlich brauchen wir nur die letzten zwei Sachen. Der Rest ist, weil Anja noch nicht gefrühstückt hat.
5: Können wir sehen.
6: Ich will nicht!
7: Ja. Hallo Anja, hallo Jonas. Schön, dass ihr beiden euch in der Ganoven-Gang heute zusammengefunden habt. Und jetzt setzt euch. Jonas wird jetzt Anja die Haare schneiden. Seid ihr bereit?
6: Nein.
7: Vorgesehen ist ein gerader Spitzenschnitt um 2 cm. Da das zu langweilig wäre, wir die Klicks brauchen und Anja in ihrer Frisur seit der 6. Klasse etwas Abwechslung vertragen könnte, werden ihr

0: haben Jonas diverse Fragen über Haare gestellt. Beantwortet Anja sie richtig, schneidet Jonas normal weiter. Beantwortet Anja sie falsch, würfelt ihr diesen Würfel. Diesen Würfel. Auf ihm stehen 6 fiese Anweisungen, wie Jonas schneiden soll. Zum Beispiel mit verbundenen Augen. Die Anweisungen wurden von eurer Community in der Story ausgewählt. Viel Spaß!
1: Ja, danke schön.
0: Stopp! Bevor es losgeht, Jonas, dreh dich 5-mal im Kreis.
1: Ja, okay.
0: Viel Spaß!
1: Ja, danke. Wie viel Erfahrung hast du denn schon mit dem Haare schneiden?
2: Ja, ich habe jetzt schon, lass mich kurz überlegen, kein Mal Haare geschnitten. Jemals. Also das wird sehr lustig. Ich freue mich schon ein bisschen.
1: Man hat ja beim Friseur immer so special, hier, weil ich habe gerade trockene Haare zum Nass machen. Wir haben sowas aber nicht. Deswegen haben wir halt einen, was ist das?
2: Eine Sprühflasche.
1: Fensterputzer. Das nicht, deswegen kennen wir sowas nicht. Wir können es auch so im Finn-Kliemann-Style machen. Ja, jetzt wollten wir eigentlich mal die Haare schneiden, haben aber keine Schere gefunden, also haben wir eine Säge genommen.
2: Naja. Okay, eine Säge könnte ich auch holen. Geht das auch?
1: Nein, danke.
2: Ohne Scheiß, das Handy ist schon hier.
1: Was machen wir hier?
2: Ich sprühe hier schon mal.
1: Oh, du sollst mir nicht... Hallo!
2: Immer nach vorne, sonst kann ich ja nicht sehen.
1: Ja, hallo, sowas sagt ein Friseur auch nicht. Hallo, geh mal nach vorne.
2: Da kommt überhaupt kein Wasser raus, die werden überhaupt nicht nass. Ey, wirklich ohne Scheiß. Zeichnung wird nur für Menschen genutzt. Fellhaar, Borstenhaar, Schamhaar oder Tasthaar?
1: Borstenhaar. Die haben viele Borsten.
2: Das war leider falsch. Nur bei Menschen gibt es Schamhaare.
1: Schmeiß in die Scheiße.
2: Einen finnischen Text vortragen. Oh Mame Sami Syni Mama Soi Sana Kalkatono Katakalama.
1: Das ist doch nie im Finnisch.
2: So, wir gehen bitte direkt in den Refrain.
1: Finnisch klingt einfach übrigens wie so eine Fantasiesprache.
2: Wir gehen direkt in den Refrain. Fortland, Fortland. Woraus setzen sich Haare zusammen? Kollagen, Chitin, Zellulose oder Keratin?
1: Ich habe keinen Plan, ich nehme Antwort A.
2: Das war leider falsch. Keratin oder auch Hornsubstanz.
1: Hornsubstanz ist auch so ein ekliges Wort einfach. Nein!
2: Augen verbinden. Ich hätte dann deine Frage gestellt.
1: Du siehst einfach aus wie ein Idiot.
2: Ja, scheiße, wo habe ich die Schere hin? Boah, blind mit Schere hantieren ist auch echt.
1: Ich glaube, da warst du schon ein Stück weiter links. Und ich merke nur so. Im Kindergarten warst du auch nicht so der Weltmeister beim Basteln, oder? Wie viele Haare hat ein Mensch durchschnittlich auf dem Kopf? 50 bis 60.000, 100 bis 150.000, 400 bis 600.000. Darf ich nachzählen?
2: Ich glaube, das wäre cheaten.
1: 100.000 bis 150.000.
2: Richtig! Wozu nutzt man Wasserstoffperoxid?
1: Es hilft gegen Haarausfall. Oh nein! Och Mann, ich raste aus!
2: Wir schneiden jetzt ein schönes Zickzackmuster. Zurück. Beide kopfüber. Wie dick ist ein menschliches Haar? Du meinst 0,01 mm bis 0,03 mm?
1: Ah. Ja!
2: Okay!
1: Genau das!
2: Wir loggen es ein!
1: Toll!
2: Das war leider falsch!
1: Schade!
2: Hüpf!
1: Hey, was machst du denn jetzt?
2: Ich glaube, das ist lebensgefährlich, was wir jetzt gerade machen.
1: Ja! Aua!
2: Sie sind ein ziemlich lauter Friseurkunde.
1: Wieso? Die anderen sind immer leiser.
2: Soll ich einfach mal die alle?
1: Was hast du denn? Das ist deine einzige Aufgabe.
2: Soll ich mal einmal an?
1: Nein, nein. Und es rieselt.
2: Oh,
1: Also wir sind jetzt fertig mit unserem tollen Haarschnitt. Ich habe keine Ahnung, wie das Ergebnis da hinten aussieht. Deswegen zeigen wir euch das jetzt mal.

0: Ja, ist krumm und schief, ne?
1: Nice.
2: Jonas, Anja, vielen Dank, dass ihr bei diesem Spiel dabei wart. Anja, viel Spaß mit deiner Frisur. Eure Zuschauer sollten das aber vielleicht nicht zu Hause nachmachen, denn du siehst jetzt extrem scheiße aus. Tschüss.
3: Bis 10. Wie viel hat Ihnen Haare schneiden gegen die Langeweile geholfen?
4: 10!
3: Sie haben 2 gewählt. Bitte bestätigen Sie Ihre Eingabe.
4: Na, wir haben schön gesagt.
3: Alles klar, Eingabe 2. Schade, Ihre Langeweile ist noch nicht endgültig besiegt. Das Programm der Kunstganoven steckt voller frischer DIYs zum Nachbasteln, die Ihre Langeweilebekämpfung auf Stufe 10 erhöhen können. Wir leiten Sie weiter zu Bastelanleitungen.
5: Hi, Lea hier. Also zumindest Leas Mailbox. Ich kann leider gerade nicht ans Telefon gehen, da ich in einem totalen Bastelwahn bin und Teelichtgläser gestalte. Naja, wenn ihr möchtet, könnt ihr zuschauen oder ihr probiert es einfach später.

0: Hallo? Hallo?
1: Hallo?
0: Hallo?
1: Hallo?
0: Hallo?
2: Die Verbindung wurde unterbrochen. Bitte geben Sie Ihre 93-stellige Zugangsnummer ein.
0: Boah, ernsthaft jetzt?
2: Derzeit sind alle Leitungen belegt. Wussten Sie, dass Sie auch online Zugriff auf unser vollständiges Kunstgalerien-Angebot haben?
3: Auf unserer Instagram-Seite Die Kunstgalerien finden Sie jeden Tag spannende Beiträge und Stories, abwechslungsreiche Ideen, eine Menge hässliche Fakten
2: sowie den Zugang zu unseren Mitarbeitern.
0: Boah, ja, ich weiß es doch. Ich will doch jetzt eben...

0: komme.
1: Ich habe Sie nicht richtig verstanden.
2: Ich glaube, ich habe Zeit oder was? Jetzt machen wir hin.
1: Wir bemühen uns stets, unsere Kundenservice zu verbessern. Zu Serviceauswertungen werden einzelne Gespräche aufgezeichnet. Wenn Sie damit nicht einverstanden sind, dann sagen Sie bitte Pferdekoppel.
0: Ey, wollt ihr mich jetzt verarschen oder was? Jetzt mach doch Eva nur den Scheiß und hör auf, mich mit dem Blödsinn voll zu labern.
2: Nein.
1: Pferdekoppel? Dann drücken Sie jetzt bitte.
0: Also ganz im Ernst jetzt. Jetzt können Sie. Oh Mann, jetzt machen Sie Eva wohl das, was ich vorhin gesagt habe. Und hör auf, mich mit diesem Scheiß Blödsinn voll zu labern. Ich könnte echt Bäume ausreißen jetzt.
1: Wir haben zu Bäume folgenden Eintrag gefunden.
3: Lotti hier. Hallo? Hallo? Witz. Hier ist der Anrufbeantworter. Ich bin leider gerade dabei, zwei Kerlen dabei zuzugucken, wie sie einen Mammutbaum umpflanzen. Also wenn ihr Bock habt, schaut mir einfach dabei zu oder versucht es später nochmal. Sucht euch aus. Ciao!

0: Benötigen Sie eine weitere Langeweilemaßnahme?
1: Wenn nicht,
0: sagen Sie bitte laut
1: und deutlich
0: auflegen. Auf geht's, alles klar.
2: Hallo zusammen. Ich hoffe, ich bin scharf. Du musst irgendwie die Schärfe ziehen. Ich habe es mit meiner Katze versucht. Genau, es wird nämlich bald Sommer. Und da wird es mal wieder Zeit, rauszugehen, an den See zu fahren, sich mit Freunden zu treffen. Und um die ganzen Sachen nicht einfach so mitzuschleppen, habe ich gedacht, machen wir uns heute mal ein paar Summertimes-Beutel. Und was ihr dafür braucht, das blende ich euch jetzt ein. Ihr geht mal auf Pixabay, da kann man sich kostenlos Bilder runterladen und dann füge ich mir das in mein Programm, füge ich das ein. Genau, habe mir hier schon eine leere Seite angelegt und ziehe mir das dann einfach auf diese Fläche, so groß wie möglich. Genau, und dann könnt ihr euch noch eine Schrift auswählen und könnt die größer ziehen. Genau, wichtig ist jetzt, dass ihr das eben auch als JPEG abspeichert. So, ich speichere das als JPEG ab. So, und dann öffne ich mal diese Datei, gehe eben in diese Druckereinstellung und gehe erstmal hier auf Qualität und Medium. Und normalerweise müsste das an jedem Computer gehen, dass man eben hier so eine T-Shirt-Transferfolie anwählen kann. Ich drucke das jetzt mal. So, ja. Willkommen zurück. Ich habe mich hier ein bisschen ausgebreitet. Ich bin hier in meiner Küche. Ja, weil wichtig ist, dass ihr auf einem Boden arbeitet, der heiß werden darf. Wir stellen das Bügeleisen auf die maximale Hitze ein. Einfach vorher nochmal schnell durchsaugen. Ihr könnt auch mit dem Föhn arbeiten, wenn ihr keinen Staubsauger habt. Oder euch über den Boden robben. Jetzt schneiden wir zuerst mal, ich habe das hier ausgedruckt, ihr seht, das ist ganz wichtig, spiegelverkehrt muss es drauf gedruckt sein. Wenn ihr T-Shirt-Transferfolie eingebt in eurem Drucker, macht das das automatisch spiegelverkehrt. Ich habe das jetzt fertig ausgeschnitten, ich habe hier am Rand noch einen, also hier außen noch einen kleinen weißen Rand gelassen. Das wird dann später weitestgehend transparent. Bevor ihr anfangt, ist es jetzt aber wichtig, Backpapier zu nehmen. Ihr braucht zwei Streifen. Ja, Backpapierzuschnitte kommt in den Beutel. So, das hätten wir. Jetzt geht's darum, hier das Ding zu legen. Bügeleisen nehmen, am besten funktioniert es, wenn ihr euch so hinsetzt und von oben eben hier drauf drückt. Ich mache das so, dass ich immer erst mal andrückt, dass es ein bisschen haftet am Beutel. Entweder halt so oder in kreisförmigen Bewegungen. Ja, hier drüber gehen. Jetzt teste ich am Rand ganz leicht mal, okay, kann ich schon abziehen. Und tada, ich lege das gleich wieder drauf. Jetzt nur ganz kurz hier drüber. Und da ist ganz wichtig, wenn es noch warm ist, abziehen. Und der Summerbeutel ist fertig für unter 2 Euro.

0: Wir sind am Ende
1: unserer Sammlung angekommen.
0: Ich freue mich, dass wir Ihre Langeweile bekämpfen konnten. Zu unserer stetigen Verbesserung möchten wir Sie bitten, uns ein paar Fragen zu beantworten. Der Umfang dieser Umfrage beträgt 2 Minuten. In Wahrheit beträgt er aber 25 Minuten. Schön, dass Sie zugestimmt haben.
2: Was? Du Scheiß, habe ich zugestimmt. Ich habe ja die ganze Zeit Blödsinn von mir. Ja, das sind 80 Zentimeter Langeweile mit Kreativität. Was soll denn damit? Ich habe ganz ehrlich nur andere Sachen zu tun, als mir den ganzen Blödsinn von dir hier zu geben. Ich muss vielleicht nachher mal ein Herz sein oder? Und ich muss vielleicht auch mal den Namen spazieren gehen. Und ich muss vielleicht wieder auf den Monat über uns kommen. Damit ich nur mehr Geld bringe als so ein scheiß Computer. Und ja, apropos Computer. Ich hätte vielleicht das nächste Mal gern kein Computer am anderen Ende. Sondern vielleicht wohl eine richtige Person.
0: Wieso, Computer? Ich bin Prudence Melanie. Boah, was nicht so schnell da, ey. Gut, dass wenigstens die Kunstkanonen in der nächsten Woche weitermachen.

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1: Wir haben, wie bei uns hier an der Hochschule, Müll getrennt wird oder auch nicht, überlegen wir uns doch selber nochmal. Wie würden wir denn Müll trennen? Ich habe hier ein bisschen Papier. In welche Tonne wollen wir das denn werfen? Logischerweise in den Papiermüll. Jetzt hätte ich hier noch...
2: Irgendwann siehst du auch keine Gesichter mehr. Dann ist es nur noch eine Menschenmasse. Du hast auch immer das Gefühl, du müsstest gucken, ob du jemanden kennst. Was auch dann sehr oft passiert. Und die Leute geben sich auch zu erkennen. Ich habe zum Beispiel Konstantin, habe ich noch gesehen. Unseren
3: Tanzlehrer.
2: Freund, unseren Tanzlehrer. Der war ja auch auf einem Wagen. Und die waren aber schon...

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0: Herzlich willkommen zum diesjährigen Kurz und Gut im Kurzfilmwettbewerb.
1: Herzlich willkommen zu Kurz und Gut.
0: Schön, dass ihr alle da seid. Wir freuen uns, dass ihr alle hier im OK euch eingefunden habt.
2: Ich bin Mila und ich mache die Moderation dieses Jahr bei Kurz und Gut. Wir sind gerade dabei, unsere Moderationstexte zu schreiben und ein bisschen Zeitdruck haben wir, aber ich denke, wir schaffen das. Ich hoffe, die Stimmung wird so gemütlich sein und dass man einfach einen schönen Abend zusammen hat.
3: Wir haben heute den Tag über alles vorbereitet. Es hat sich herausgestellt, dass du noch so viel machen musst. Aber es hat sich sehr gelohnt. Und die Sendung selber und die Veranstaltung selbst war dann extrem entspannt. Es hat alles funktioniert.

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0: Na, sind Sie bei der richtigen Veranstaltung? Na klar, Sie sind richtig. Mit ein bisschen Volksmusik eingestimmt auf ein riesiges Konzert des Schlagerstars Hans-Jürgen Bayer freuten sich die Zuschauer bei Kaffeekuchen, beim Eisbecher und anderen Dingen, die das Bürgerhaus natürlich für unsere Gäste bereithielt. Und dann starteten wir richtig zünftig in eine Veranstaltung, die mehr als 2 Stunden Spaß bedeutete. Hier zum Beispiel die Ankunft Hans-Jürgen Bayers Mutti.
1: So, der Hansi hat auch eine schöne Stimme. Und wir müssen in der Technik mal sagen, Brigitte sitzt hier in der Mitte des Saales. Dirk, bitte für Brigitte den Ton nicht so laut. Ja? Mein Applaus für unsere Tontechniker, die da ganz fleißig stehen und für sie da sind. Da kommt die Mutti. Hallo, Mutti. Das ist die Mutti vom Hans-Jürgen Bayer. Machen Sie mal einen Applaus für die Mutti. Kommen Sie zu uns. Schön, dass Sie da sind. Hallo. Der Hansi hat doch gedacht, die Mutti kommt zu spät, weil sie vergessen hat, die Zeit umzustellen.
2: Nee, das stimmt nicht. Aber wir haben uns völlig verfahren.
1: Ach, ihr habt euch verfahren?
2: Ich war noch nie spät.
1: Ja, Mutti, deinen Mann hast du wieder weggeschickt, habe ich gesehen.
2: Ja, ist ausgerissen. Der hat gesagt, nee, scheiß aus.
1: Ach du lieber, dein Mann sagt zu deinem Sohn, nee, den höre ich mir nicht an, ich schicke die Mutter alleine. Du Liebe. So, Mutti, wir setzen dich hier vorne an den Tisch, würde ich sagen. Ne? Hier vorne ist hier noch Feuerball.

0: Dankeschön. Oh, ein ganz, ganz
1: ein paar Auszüge aus einigen Titeln, die Hansi sang, können wir Ihnen bieten. Lassen wir aber erstmal Hans-Jürgen Bayer selbst zu Wort kommen.
2: Das ist aber schön, liebe Gäste, dass Sie dran sind an den Apparaten. Wir haben einen ganz lieben Besuch. Hier ist Hans-Jürgen Bayer. Hallo, Hans-Jürgen.
3: Ich grüße dich ganz herzlich. Du singst gut.
2: Ja, da freue ich mich aber.
3: Ja, das hat mir gefallen.
2: Das ist schön. Super. Wir sind natürlich rein zufällig natürlich bei einer Veranstaltung und haben gesagt, wir müssen den Hansi mal beobachten, was er denn so macht, wenn er beruflich unterwegs ist. Und da waren wir in Delitzsch und da konnten wir zeigen, wie umfangreich und wie vielseitig Hans-Jürgen Bayer singt. Eine riesen breite Spanne an musikalischem Spektrum, was du mitbringst.
3: Naja, klar, liegt an meiner Vergangenheit sicher. Tom Warner, da habe ich die Klassik her, Musik studiert. Dann habe ich ja 5 Jahre Rockmusik gemacht, Deep Purple, Pink Floyd. Und naja, und heute natürlich Schlager und Musical habe ich natürlich auch gesungen.
2: Und wir haben natürlich festgestellt, es ist gar nicht so einfach, heute irgendwie immer up-to-date zu bleiben, in die Medien zu kommen. Man hört ja beim Brossi wird geschummelt, der Herr Florian, da kommen immer dieselben Leute. Stimmt ja fast schon. Im Bereich der ehemaligen DDR ist der Hansi immer noch ganz, ganz, ganz, ganz groß angesehen und er ist immer gern gesehen. Nur im Westen kennt man dich nicht.
3: Naja, gut, das ist richtig. 2 Auftritte haben es nicht gemacht im CDF bei Dieter Thomas.
2: War sehr wenig, aber das gab es ja.
3: Deswegen wird man nicht bekannt und das ist einfach so richtig. Gut, aber ich freue
2: mich. Wie macht man, dass man bekannt wird?
3: Ich freue mich doch besonders darüber, dass natürlich die Leute, für die ich immer bekannt war, dass die mir treu geblieben sind.
2: Genau.
3: Das ist ganz besonders wichtig. Und ich arbeite ja immer sehr an neuen Repertoire. Und die Leute kriegen, auch wenn sie zu mir kommen, immer was Neues. Auch was
2: aber Sie denken, er sitzt zu Hause rum. Das stimmt natürlich nicht. Er sitzt nicht zu Hause rum. Er ist unterwegs. Jetzt geht es gerade los. Eine richtige Tournee durch deutsche Städte. Nämlich die Schlagerlegenden sind unterwegs wieder. Und da ist er, Hansi, natürlich dabei.
3: Dazu möchte ich erwähnen, Frank Schöbel, er macht eine Tour mit Freunden und wie gesagt, ich bin dem Frank sehr dankbar. Ich war ja auch im vergangenen Jahr in 2 Fernsehsendungen mit ihm dabei, seine Jubiläumssendung zum 75. und die Weihnachtssendung. Und jetzt freue ich mich sehr, dass ich mit dabei sein darf bei der großen Tournee. Die beginnen wird im Ende September, Oktober, November mit Lütte.
2: Ja. Jetzt macht er Werbung. Ja. Wir werden die rechtzeitig bekannt geben, wann es dann richtig losgeht, wann es auch in Ihrer Nähe zu sehen ist. Hans-Jürgen Bayer muss jetzt hier noch ein bisschen arbeiten und wir schauen ihn einfach noch ein bisschen über die Schulter. Vielen Dank, lieber Hansi, dass wir mit mir sprechen durften.
3: Ich freue mich auch, dass ich mit euch sprechen durfte. Vielen Dank, viele Grüße.

Zu dem nächsten Lied, was auch aus den 50er Jahren ist, muss ich etwas erzählen. Das kennen wir alle. Voila!

um gleich ein bisschen Italienisch zu lernen, zum Schluss singe ich un con te, das heißt mit dir. Okay, das war so, italienische Lieder, alte 50er. Jetzt gehen wir, es gibt Musik, die ist noch älter. Aber die wird immer wieder aufgefrischt und ist eigentlich ganz modern. Ich bin seit einigen Jahren unterwegs mit einer Big Band und mache Swingmusik. Die alten Herren, merken Sie, die machen immer Swingmusik, Frank Sinatra und so weiter. Gut, aber es macht viel Spaß, aber das geht eben nicht sehr oft. So eine Big Band ist sehr teuer, da sind 15 Musiker, die müssen auch bezahlt werden. Aber ich wollte einmal einen Eindruck bringen, weil ihr mich mit Swingmusik nicht kennt. Das Lied, was ich euch singe, ist ganz bekannt, ein altes deutsches Lied von Bert Brecht und Kurt Weill, Mackie Messer. Aber ich habe mich angelehnt an eine Fassung von Robbie Williams, die mir sehr gefiel. Und so kriegt er das mal ausnahmsweise in Englisch. Hier ist Mack the Knife. Bitteschön. Mack the Knife.

0: Dankeschön. Oh, Hansi.
1: Okay, dankeschön, der liebe Dirk. Dankeschön.
0: Aber du gehst jetzt überhaupt nicht ohne eine Zugabe. Wir singen nochmal gemeinsam Sierra Madre.
1: Na los,
0: und damit sagen wir dann für Sie, liebe Gäste, vielen Dank, dass Sie da waren. Wir waren sehr glücklich, sehr stolz, dass Sie da waren und haben uns sehr, sehr, sehr gefreut. Nochmal einen Applaus für uns gemeinsam. Ihr wart einfach toll. Ihr wart super.
1: Darf ich noch etwas sagen? Ich habe mich sehr gefreut über Sie alle und freue mich, meine Mutter kommt selten zu mir. Sie ist 91 Jahre alt, wird sie am 26. April 91 und hat nicht alles verstanden, denke ich, Mutter. Du kannst noch ganz schöne Lautstärken vertragen jetzt, wie ich weiß. Also ich danke, dass meine Mutter da ist.
0: Mama, bleib schön gesund, gesund bleiben, gell?
1: Okay.
2: Tja, viel Spaß und gute Unterhaltung gab es natürlich. Und so sang Hansi ungewollt eigentlich, ungeplant, mit mir zusammen, also ich, der Stimmungskunze und der Hansi. Wir machten dann einen wunderschönen Abschluss und das wollen wir Ihnen nicht vorenthalten. Damit sagen wir Tschüss und Winke, Winke. Ich hoffe, Ihnen hat der kleine Film gefallen. Vielen Dank fürs Zuschauen.
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0: für Pause haben.
1: Schön schwungen, wir gehen in die Mitte, Hansi, komm in die Mitte, komm in die Mitte.
2: Ja, ja.
1: Meine Traune möchte dich sehen von ganz nah an. Ja, meine Traune, das ist unser Hansi Bayer. Dein Mann ist ganz lieb, der quatscht schon mit einer anderen Frau. Hast du gesehen?

0: Dankeschön. Kommen Sie gut nach Hause. Bis zum nächsten Mal, lieber Hansi.
1: Dankeschön. Danke,
0: tschüss.
1: Lieber Dirk.
0: Auf Wiedersehen.
1: Schön, auf Wiedersehen. Macht's gut.

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1: Mein Name ist Margarita und ich begrüße Sie auf Akzentstories Podcast. Die deutsche Sprache ist echt eine schwere Sprache oder es ist ein Mythos? Und wie versteht man Deutsche nach einem Glas Bier? Das werden wir heute mit einem Lehrer für Deutsch und Englisch besprechen. Dmitro, ich begrüße dich.
2: Guten Tag.
1: Und wie geht es dir?
2: Danke, alles gut. Und wie geht es bei dir heute?
1: Ja, ein bisschen stressig. Peinlich, aber das ist gut, das läuft. Okay, dann zuerst würde gerne ich starten mit deiner persönlichen Geschichte. Woher kommst du? Wie lange bist du in Deutschland? Und weiter.
2: Ja, genau, gerne. Also mein Name ist Dmitro Schary und ich komme aus der Ukraine, kleine Stadt Tscherkasse. Seit 4 Jahren unterrichte ich Englisch und Deutsch.

0: Diese Sprachen habe ich an der Universität in der Ukraine gelernt. So 2014 habe ich Abschluss von dem Lehrer absolviert. Aber danach, ich meine, nach der Universität hatte ich keine Ahnung, dass ich mein Leben mit den Sprachen verbinden möchte. Und nur als Krieg begonnen hat, habe ich angefangen, die Online-Unterrichten zu machen. Und jetzt seit 8 Monaten arbeite ich hier in Deutschland an der Sprachschule und unterrichte ich Deutsch für Zuwanderer B1 Niveau. Das ist ein Wiederholungskurs. Deshalb habe ich die Chance, auch meine Sprache zu verbessern und die eigenen Methoden zu finden.
1: Okay, dann bist du von Beruf Lehrer.
0: Genau, beruflich bin ich Englisch- und Deutschlehrer, als auch Lehrer von Fremdliteratur. Ja, aber wie gesagt, nach der Universität, 10 Jahren habe ich kein Deutsch benutzt, meistens Englisch. Und nur als Krieg begonnen hat, habe ich Entscheidung getroffen, mehr, also ich kann sagen, Deutsch nochmal zu selbst wiederholen. Und die Ukrainer, die Schwierigkeiten mit dieser Sprache hatten, zu helfen.
1: Ja, das ist schön. Weil manchmal hier in Deutschland treffe ich keine Lehrer, die ukrainische oder russische Sprache wissen. Manchmal das ist war oder ein Deutscher oder von Syrien oder als Arabisch.
0: So, jetzt ist die Situation ein bisschen anders. Und zum Beispiel an unserer Schule gibt es ein paar Lehrerinnen und Lehrer, die auch aus der Ukraine sind. Ja, so es gibt immer die Chancen auch für uns, die Leute aus der Ukraine, eine Arbeit in diesem pädagogischen Bereich zu finden.
1: Ja, aber cool. Und meine nächste Frage, was ist am schwierigsten im Lehrberuf?
0: Also natürlich alle Berufe haben Vorteile, Nachteile, Schwierigkeiten und viel Spaß natürlich. Ich kann sagen, dass wenn man mit einer Gruppe von Teilnehmenden arbeitet, dann natürlich ist es immer schwer, eine richtige Methode zu finden. Weil zum Beispiel ich habe 2 Gruppen, beide sind circa 15 Personen und jede Person hat verschiedene Kenntnisse, verschiedene Fähigkeiten und manchmal gibt es die Leute, die stark sind und die Leute, die brauchen ein bisschen mehr Zeit, was zu lernen. So, man muss immer diesen goldenen Weg finden, um verschiedene Aufgaben zusammenzufassen, um ja, alle persönlich zu helfen. Natürlich gibt es Zeitdruck und kann man nicht gleichzeitig für jede Person geben. Aber ja, wir als Lehrer sollen unser Bestes geben und

0: Ja, das ist unser Ziel. Unser Ziel ist, andere Menschen zu helfen und ja, hilfreich zu sein.
1: Okay, aber es gibt Möglichkeit, zum Beispiel diese Gruppe teilen.
0: Genau, aber gibt es auch die Aspekte, die man nicht vergessen soll? Zum Beispiel gibt es die Frauen, die hier allein mit den Kindern wohnen. Und für diese Frauen muss man die Zeit vor Mittag geben. Deshalb ist es nicht immer möglich, die Gruppen gleich zu teilen. Das ist die größere Schwierigkeit und Herausforderung vielleicht.
1: Na klar, ja. So schwer geht's ja mal.
0: Ein bisschen ja, aber ja, wir können das schaffen.
1: Okay, ja, stimmt. Und hat sich Ihre Einstellung zu Deutsch sprechen verändert, seit Sie mit dem Unterrichten begonnen haben?
0: Ja, natürlich.
1: Und wie?
0: Und ja, ich kann sagen, dass als ich Deutsch als ich Deutsch unterrichten angefangen habe, hatte ich viele Möglichkeiten, verschiedene Lücken sozusagen zu schließen. Zum Beispiel, als ich an der Universität studiert habe, war ich vielleicht nicht immer seriös und ja, ich habe nicht gedacht, dass mein Leben mit deutscher Sprache so verbunden wird. Aber jetzt kann ich alle diese Schwierigkeiten, die ich früher hatte, sozusagen lösen, verbessern. Jetzt habe ich mehr Möglichkeiten, mit anderen Menschen zu sprechen. Ich meine, früher in der Ukraine hatte ich keine richtige Chance, Deutsch zu verwenden. Und wir haben viel Theorie gelernt, wir haben viel Grammatik gelernt. Aber Kommunikation hatten wir nicht so viel. Und erst als ich nach Deutschland gekommen bin, habe ich diese Möglichkeit bekommen. Und jetzt kann ich sagen, dass so seit 2 Jahren kann ich die positive Änderungen fühlen. Und ja, jetzt habe ich Sicherheit, dass ich in diesem Bereich weiter arbeiten kann und mich weiterentwickeln kann.
1: Aber warum hast du im Uni die deutsche Sprache gewählt?
0: Also, es war nicht meine erste Fremdsprache, sondern zweite. Meine Hauptfremdsprache ist Englisch und Englisch kann ich fließend sprechen. Deutsch war zweite und so. Es war nicht eine Auswahl, sondern ein Muss sozusagen. Und jetzt bin ich damit zufrieden, dass damals habe ich diese Sprache gelernt. Ja, Leben ist eine interessante Sache.
1: Ja, du bist glücklich, oder?
0: Ja, kann ich sagen, dass ich bin glücklich und es freut mich, dass jetzt kann ich sicher sein, dass ich meine Kenntnisse und meine Fähigkeiten richtig verwenden kann.
1: Ja, super. Dann über Deutsch lernen.
0: Ja.
1: Hast du eigene Methodik für Deutsch verbessern oder für Deutsch lernen?
0: Eine interessante und schwierige Frage. Jetzt versuche ich, meine eigene Methode zu machen, aber es gibt vielleicht eine Schwierigkeit, weil Man kann nicht viele Materialien online finden. Deshalb muss man immer viel im Internet recherchieren, um verschiedene Aufgaben zu finden. Aber kann ich sagen, dass heutzutage wissen wir alle, es gibt KI, künstliche Intelligenz, ChatGPT und andere. Und mit Hilfe von dieser künstlichen Intelligenz kann man sich auch immer verbessern. Zum Beispiel, ich kann sagen, dass wenn meine Teilnehmenden die Schwierigkeiten bei dem Schreiben haben, sie müssen nicht immer diese Aufgaben mit mir besprechen, wenn sie zum Beispiel bei dem am Wochenende etwas selbst machen möchten, können sie auch zum Beispiel die Briefe oder die E-Mails mit dieser KI überprüfen und danach, wenn etwas nicht klar, auch mit mir besprechen. Aber ich möchte nicht sagen, dass alle müssen das benutzen. Nein. So, am Ende, ich sehe, dass viele benutzen KI nicht als Hilfsmittel, sondern auch als zweiter Kopf. Ja?
1: Ja.
0: Und viele möchten nicht selbst verschiedene Regeln überlegen. Sie möchten einfach die Lösung bekommen. So, man muss das nicht machen, man soll das nicht machen. Das ist ein guter Weg, die Kenntnisse zu verbessern, aber nicht unsere Kopf so zu wechseln. Ja,
1: Ja, ich
0: vielleicht es
1: verstehe.
0: klingt ein bisschen komisch, aber ja, ich finde es so.
1: Ja, aber es passiert manchmal. Ich denke, das passiert mehr im Uni oder in Schule, wenn die Leute sagt, KI macht meine Hausaufgabe. Ich möchte nicht.
0: Ja, es ist immer passiert.
1: Aber es kann
0: Sehr
1: sein,
0: oft.
1: dass die Leute starten nur mit KI durchlernen, ohne Lehrer.
0: Das ist auch möglich, natürlich. Aber KI macht auch die Fehler. Die Menschen machen die Fehler, KI macht die Fehler auch. Und ja, das ist ganz normal. Aber wir sollen KI nicht immer uns vertrauen. Was meine ich, dass KI hat keine Emotionen. Ja, vielleicht heute, das ist 21. Jahrhundert und das ist sehr entwickelt. Ja, manchmal können wir diese Emotionen auch bemerken. Aber am Ende des Tages, wenn man mit dem Menschen arbeitet, gibt es mehr Möglichkeiten, emotionale Aspekte zu lernen, kulturelle Aspekte zu lernen, als auch wenn man einfach mit dem Buch arbeitet. Ja, natürlich gibt es die gute Chance, Deutsch zu verbessern, zu lernen und B1 zum Beispiel zu bekommen. Das ist ganz okay. Aber inzwischen unsere Aufgabe als Lehrer ist, verschiedene Kleinigkeiten zu erklären, die man nur im Leben erfahren kann. Ja, und meiner Meinung nach, vielleicht in 10 Jahren kann KI uns wechseln, aber nicht heute, weil die Menschen brauchen die Menschen.
1: Ja, stimmt.
0: Ja.
1: Dann über die Buche.
0: Ja.
1: Gibt es Unterschiede zwischen dem Lehrbuch Deutsch und dem gesprochenen Alltag Deutsch?
0: Aber natürlich, ja.
1: Und was wichtiger dann?
0: Wie bitte?
1: Was wichtiger? So, müssen wir lernen von Lehrbuch oder alltäglich Deutsch?
0: Wir sollen das kombinieren. Ja,
1: Schwer.
0: schwer, aber ohne das Buch können wir nicht zum Beispiel Grammatik lernen, grammatische, orthografische Aspekte, und ohne umgangssprachliche Deutsch können wir nicht unsere Sprache trainieren. Ich sage immer, dass ja, wir lernen immer viele neue Wörter, aber was am Ende passiert? Wir haben keine Training, wir haben keine Chancen, das zu trainieren, zu üben. Und viele Teilnehmende fragen, okay, aber wie kann ich das machen? So, ich habe Angst, mit anderen Leuten zu sprechen. Vielleicht können Sie uns nicht richtig verstehen oder können Sie geärgert sein. Das ist ganz normal, die Fehler zu machen. So, vielleicht das ist ja, ein Tipp von mir. Wir sollen keine Angst vor der Sprache haben und natürlich von den Fehlern. Wenn wir die Fehler machen, lernen wir schneller. Und ich kann das selbst sagen. Wenn ich die Fehler mache, dann fühle ich mich nicht so gut. Ich denke, oh Mensch, ich habe noch das gesagt. Und dann nächstes Mal sage ich das richtig. Also unsere Fähigkeiten wie Sprechen und Hören können wir nur im Alltag mit anderen Menschen trainieren.
1: Ja, ich denke, das ist echt sehr wichtig, alles ohne Angst machen.
0: Ja.
1: Das geht nicht nur für Sprache, das für alles. Das stimmt. Okay, dann, was ist wichtiger, die Worte oder die Grammatik?
0: Ah, und hier kann ich auch sagen, dass beide. sowohl Grammatik als auch Wortschatz. Ja, ich kenne viele Teilnehmende, die sehr gut sprechen können. Ich meine, sie haben, so wie gesagt, keine Angst. Sie haben einen reichen Wortschatz. Und sie können verschiedene Aufgaben sehr schnell dadurch lösen. Aber am Ende, sie sprechen nicht so grammatikalisch richtig. Ja, natürlich im Alltag, vielleicht ist es nicht so wichtig, aber natürlich möchten wir immer so besser werden, möchten wir die Sprachkenntnisse verbessern und genauso wie die Leute, die hier leben, sprechen. Dazu braucht man auch natürlich Grammatik. Ja, das ist ein bisschen so ein kompliziertes Thema. Aber man soll Grammatik ein bisschen trennen. Ja, es gibt viele Aspekte, die zum Beispiel Plusquamperfekt oder verschiedene Endungen. Und man denkt, oh, das ist zu viel für mich. Ja, das ist zu viel zu lernen. Aber ich sage auch, dass es gibt aktive Grammatik und es gibt etwas passiv. So, passiv sollen wir beim Lesen, beim Hören verstehen und aktiv,

0: schwierige Grammatik.
1: Ja, schwierige Grammatik wie zum Beispiel B2, C1 Grammatik braucht man für das Studium oder wenn man etwas Seriöses lernen möchte, natürlich Ausbildung zu machen. Ja, dann diese Grammatik ist immer nutzbar. Aber wenn man im Alltag sprechen möchte, dann ja, die Konstruktionen, das ist etwas anderes, das ist immer kompliziert. Aber man mit richtiger Einführung, mit richtiger Unterstützung kann man diese Aspekte gut lernen und wieder verwenden.
0: Das ist klar, danke. Und wie können man schnell die Deutsche auf Hören verstehen starten?
1: Auch eine gute Frage, weil Hören ist auch ein bisschen kompliziert. Aber warum es kompliziert ist, weil wir hören immer zum Beispiel bei dem Lernen, hören wir die Audios von dem Buch. Und meistens spricht man Hochdeutsch. Aber im Alltag spricht man umgangssprachlich. Das heißt, dass man sagt zum Beispiel nicht, ich habe eine Frage, sondern ich habe eine Frage. Ja, man verkürzt immer verschiedene Wörter, um ein bisschen lakonisch zu sein. Und das klingt auch ziemlich gut. Und wenn man auch das Hören von Umgangssprache verbessern möchte, dann brauchen wir natürlich verschiedene Mittel wie YouTube, TikTok, Instagram. Natürlich kann man auch die Filme sich schauen. Es gibt viele TV-Serien auf Netflix, als auch gibt es viele Webseiten wie zum Beispiel DW Deutsch lernen. Ich finde das super. Verschiedene YouTube-Kanäle sind auch super. Wenn man mindestens 20, 30 Minuten pro Tag dazu finden kann, dann das ist ein anderes Spiel. Und ja, wenn wir hören jeden Tag mehr Stimmen, dann können wir das besser verstehen. Ja, natürlich gibt es Dialekte, gibt es verschiedene Akzente. Und ohne Praktik, ohne Training, natürlich können wir nicht sagen, ja, warum kann ich das nicht verstehen? Weil ich das nicht geübt, nicht trainiert hat.
0: Stimmt.
1: Ja.
0: Aber es hängt auch von Person ab. So, ich meine, dass manche Leute treffen, die andere, die sprechen deutlich. Aber manche, es gibt Leute mit Sprachdefekte. Das ist auch schwer für zu verstehen, ich
1: Ja,
0: denke.
1: deshalb habe ich gesagt, dass je mehr Sprechpartner wir haben, desto schneller können wir unser Hörverständnis verbessern.
0: Dieser Satz klingt gut.
1: Ja, so als auch wenn wir gucken verschiedene Filme. Es gibt etwas mit Hochdeutsch, die Schauspieler sprechen deutlich und manchmal sprechen sie sehr schnell und wie du gesagt hast, mit einem Defekt. Aber zum Beispiel auf Netflix oder auf YouTube gibt es eine Möglichkeit, Untertitel anzuschalten. Mit den Untertiteln kann man dieses Video einmal, zweimal, noch einmal schauen, bis zum Moment, wenn man sagen kann, ach so,

0: Jetzt verstehe ich das. So, wie gesagt, Training, ja.
1: Okay, dann nächste Frage übersprechen.
0: Ja.
1: Warum eigene lernen Deutschsprache vielen ja, aber egal haben Angst zu sprechen?
0: Ich habe eine Erfahrung in diesem Bereich, weil damals vor 15 Jahren hatte ich auch diese kommunikative Blockade mit der englischen Sprache. Als ich gereist habe, wollte ich auch mit den fremden Sprachen und habe ich gefunden, dass okay, ich habe Englisch an der Uni super gelernt, aber warum kann ich jetzt nicht sprechen? Und die Antwort ist, dass wir haben eine kommunikative, kognitive Blockade. So, das ist eine Sprachblockade, wenn man einfach diese Angst hat. Man braucht einfach ein bisschen Zeit. Ein bisschen Zeit, ein bisschen Selbstvertrauen. Wenn ich lerne, aber mein Lehrer sagt immer, du machst das schlecht oder du sagst das falsch, das demotiviert. Ich habe einige Teilnehmende getroffen, die diese Blockade gehabt haben. Am Ende, ja, natürlich ein bisschen längere Arbeit, aber mit ein bisschen Selbstvertrauen, am Ende konnten diese Teilnehmende B1 besonders sprechen, sehr gut machen und dieses Niveau gut bestehen. Ja, natürlich gibt es verschiedene Methoden, wie man das lösen kann, aber das ist immer individuell. Vielleicht spielt auch eine große Rolle, wenn man keine Motivation hat. Zum Beispiel, ja, ich kann eine Sprache 2, 3, 4 Jahren lernen, aber wenn ich verstehe nicht, warum ich diese Sprache brauche, dann natürlich habe ich nicht so gute Ergebnisse, nicht so gute so Fähigkeiten. Ja.
1: Okay, für nächste Thema. Wie lange bist du schon Lehrer hier in Deutschland?
0: In Deutschland wohne ich seit 2 Jahren und seit 7, fast 8 Monaten arbeite ich in diesem Bereich.
1: Okay, dann du hast viele Leute getroffen, die würde gerne Deutsch lernen und ich würde gerne wissen, welches sind die häufigsten Fehler, die Anfänger im Deutschen machen?
0: Vielleicht das ist mein Fehler, den ich an der Universität gemacht habe. Wir sollen nicht Artikel ignorieren. Ja,
1: Okay.
0: ich weiß, was du meinst. Das ist ein schwieriges Thema für viele Personen. Aber am Ende, wenn wir möchten grammatikalisch richtig etwas sagen, ohne diese kleine Tabelle mit den Artikeln, kann man nicht die richtige Endungen sagen. Das ist als erstes. Und als zweites, vielleicht muss man nicht glauben, wenn andere Leute sagen, Deutsch hat keine Logik. Doch. Deutsch ist eine strukturierte Sprache und wenn man das richtig nachvollziehen kann, dann ist es einfacher und einfacher. Zum Beispiel, wenn man die Wörter lernt. Manchmal sagt man, oh Mensch, diese Wörter sind so lang, diese Komposita, ja, drei Wörter zusammen, vier Wörter zusammen. Aber wenn wir lernen zum Beispiel die Bedeutung von einem Wort und danach verstehen wir diese Logik, wie man alle diese Endungen ergänzt, wie man die Wörter zusammen macht, dann man kann sagen, Deutsch ist nicht so kompliziert. Deutsch ist ziemlich so, Deutsch macht Spaß. Ja, wenn man das richtig lernt, Deutsch macht Spaß.
1: Okay, ja, ich glaube dir. Okay, dann was kann man machen, damit man das Deutsch lernen nicht schon nach 2 Monaten wieder aufgibt?
0: Vielleicht kann ich sagen, dass man ein Ziel finden muss.
1: Ja,
0: Ja,
1: das ist richtig.
0: eine Motivation, ein Ziel. Warum lerne ich Deutsch? Ja, wenn ich sage, dass ich möchte in meinem Leben eine gute Arbeit haben, wenn ich möchte etwas in meinem Leben wechseln, dann natürlich kann man eine passende Motivation finden und sich immer verbessern. Wie gesagt, 15, 20 Minuten pro Tag etwas zu hören, etwas zu lesen. Nicht einfach Instagram scrollen, sondern verschiedene Seiten mit interessanten Videos finden. Es gibt viele. Es gibt sehr viele lustige, interessante, spannende. Und ja, wir können Instagram scrollen, mit nicht einfach Zeit zu verschwinden, sondern etwas Neues zu lernen. Und ja, vielleicht dann kann man eine Fortschritte machen.
1: Dann, was motiviert dich, Deutsch lernen?
0: Zuerst, ich liebe, was ich mache.
1: Das ist
0: Ja,
1: wichtig.
0: das ist wichtig und ich habe ein großes Interesse für für verschiedene Sprachen. Und vielleicht, wenn ich Deutsch so nicht, man kann nicht sagen, dass wir können Deutsch Maximum lernen oder bis zum Ende lernen. Deutsch ist eine Sprache, die man immer und immer verbessern kann und immer etwas Neues lernen. Aber wenn ich sicher bin, dass mein Kenntnis und meine Fähigkeiten ziemlich hoch sind, dann vielleicht ja, würde ich noch eine Sprache lernen, vielleicht Niederländisch, weil es sehr ähnlich wie Deutsch ist. Ja, und welche Motivation finde ich auch? Natürlich, ja, natürlich brauche ich eine Arbeit, das ist selbstverständlich. Ich habe eine Familie, zwei Töchter und ich muss auch um meine Familie gut kümmern. So, das ist vielleicht eine wichtigste Motivation. Und natürlich bin ich neugierig. Ich versuche immer etwas Neues finden, etwas Neues lernen und immer etwas Interessantes für meine Teilnehmende bringen und mitteilen.
1: Man braucht einfach Motivation und Lust.
0: Motivation, Lust, keine Angst und ein bisschen Spaß. Ja,
1: Okay.
0: kein Stress.
1: Okay. Dann, was würdest du zu Leuten sagen, die denken, die deutsche Sprache ist nicht für mich?
0: Eine gute Frage. Ja, du hast heute die gute Fragen für mich. Was kann man sagen? Könntest du noch einmal deine Frage wiederholen?
1: Ja. Was würdest du zu Leuten sagen, die denken, die deutsche Sprache ist nicht für mich?
0: Dann vielleicht wiederhole ich meine Antwort auf deine vorletzte Frage. Man muss einfach ein Ziel finden. Ja, wenn wir haben kein Ziel, wenn wir sagen, ja, so nochmal, warum? Warum brauche ich das? Ich kann jetzt so etwas anders machen. Warum soll ich Deutsch lernen? Dann natürlich kann man sehr schnell diese Lust verlieren. Ja, so man muss, so okay, formuliere ich das ein bisschen anders. Wenn man denkt, dass Deutsch ist nicht für ihn oder für sie, dann muss man einfach eine Chance zu dieser Sprache geben. So, geben Sie einfach eine kleine Chance, versuchen Sie Ihre eigene Methode zu finden. Ja, wir lernen die Sprachen unterschiedlich. Einige Personen sollen lesen, andere hören, sprechen. Finden Sie Ihre eigene Art und Weise und ja, danach vielleicht können Sie den Weg oder ja, können Sie dir die Situation verbessern?
1: Okay, klar. So, du hast echt sehr gute Antworten auf meine Frage. Danke dir.
0: Freut
1: Und
0: mich.
1: ich war echt freue mich, dieses wichtige Thema mit dir zu besprechen. Und ich wünsche dir viel Kraft und viel Erfolg, weiter zu
0: Danke.
1: verbessern. Und für andere Leute, bleiben dabei und bis zur nächsten Folge Akzent Stories Podcast. Tschüss!

Es ist nicht, wie es aussieht. Ich wollte nur kurz checken, wie unser Kanzler sein Osterfest wohl verbracht hat. Das Klima wird nämlich rauer. Nicht nur die Jugend wird seitens der Politik attackiert, sondern auch die queere Szene. Und das an erschreckend vielen Orten. Zum Ausgleich haben wir in der zweiten Hälfte ein Special für euch. 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

0: New York macht LGBTQ zur Regierungssache. Am 13. März wurde ein eigenes Amt für LGBTQ-Angelegenheiten geschaffen. Es besitzt gleichen Stellenwert wie andere Bürgermeister für bestimmte Themen und gehört zum Amt für Gerechtigkeit und ethnische Gleichstellung. Damit läuft eine bis dato existierende Arbeitsgruppe, das Unity-Projekt, aus, das bisher nur empfehlenden Status hatte. Die LGBTIQ-Bürgermeisterin hat hingegen eigenes Budget und die Befugnis, anderen städtischen Ämtern wie zum Beispiel Gesundheitsämtern und Polizei verbindliche Richtlinien vorzugeben. Namentlich tritt Taylor Brown die Stelle an, die bisher als stellvertretende Generalstaatsanwältin tätig war. Schon zuvor hat sie rechtliche Strategien zum Schutz marginalisierter Gruppen in New York erarbeitet. Für Oberbürgermeister Zoran Mandani ist dieses Amt ein Zeichen für die dauerhafte Verpflichtung der Stadt ihren queeren EinwohnerInnen gegenüber. Die Stadt New York wappnet sich dafür noch mehr für ihre Rolle als Kämpferin gegen die Welle repressiver Gesetze gegen queere Menschen in den USA. Sie möchte Zufluchtsort für all diejenigen sein, die in anderen Staaten nicht mehr sicher oder frei leben können. So weigert sich New York, medizinische Daten an Ermittler anderer Bundesstaaten herauszugeben oder schützt Familien vor staatlichen Übergriffen auf ihr Sorgerecht. Auch die Sicherung geschlechtsangleichender Gesundheitsversorgung ist ein zentraler Kern der Agenda New Yorks. Chapeau, da wünscht man den New YorkerInnen nur noch einen Zaubertrank, der sie besonders stark und beinahe unbesiegbar macht, damit die übermächtigen Römer, Republikaner, ihnen nichts anhaben können. Ich sehe schon die Comics vor mir. Mandani X und der Zorn des orangefarbenen Cäsars. In 20 US-Bundesstaaten sind Konversionstherapien, die das Ziel haben, die geschlechtliche Identität einer Person zu ändern, bei Jugendlichen verboten. Durch Studien ist belegt, dass solche Therapien nicht zum Erfolg führen, aber schwere psychische Schäden verursachen können. In Einzelfällen werden Elektroschocks, die Einnahme von Hormonen oder exorzistische Riten eingesetzt. In Colorado hatte nun allerdings eine evangelikale Therapeutin gegen das Verbot geklagt. Kaylee Charles bietet eine christliche Therapie an und sieht sich in ihrer Meinungsfreiheit beschnitten. Das oberste Gericht der USA, der Supreme Court, gab ihr nun mit 8-1 Stimme Recht. Es sieht die angebotene christliche Therapie für homosexuelle Jugendliche, die aus Charles Sicht gegen Moralverstellungen verstoßen, als Ausdruck ihrer Meinung an. Nun sollen die tieferen gerichtlichen Instanzen ihre Entscheidungen zu solchen Fällen noch einmal überprüfen. Ey, mir passt dein Gesicht nicht. Ja, ist halt meine Meinung und die darf ich ja wohl frei äußern. Soweit die demokratischen Rahmenbedingungen. Aber wenn ich jetzt nicht einmal mit meiner Faust reinschlagen darf, um meiner Meinung Ausdruck zu verleihen, dann verstößt das gegen die Meinungsfreiheit. Das Verbot von Körperverletzung ist also nicht zulässig. Komischer Vergleich? Vielleicht. Aber es steht fest, Konversionstherapien sind Körperverletzung. Die mit Verweis auf Meinungsfreiheit wieder zu erlauben, hinkt genauso. Zumal dafür dann wieder Werbung gemacht wird und Eltern ihre Kinder in eine solche Therapie theoretisch auch zwingen könnten. Und selbst wenn mir ein Minderjähriger sagt, ich soll ihm ins Gesicht schlagen, ist es rechtlich mehr als fragwürdig, ob ich das wirklich darf. Geschweige denn, ob das moralisch vertretbar ist. Aber Moral ist eh gerade nicht im Trend. Und Kinderschutz nur dann, wenn es den politischen Zielen nützt. Kennen wir ja. Im argentinischen Profifußball gab es nun das erste Outing. Naja, eigentlich schon im Mai letzten Jahres, aber da ist es in einem lokalen Radiosender kaum aufgefallen. Die Mühlen des Internets mahlen jedoch auf unergründlichen Wegen und jetzt ging das Interview viral, nachdem Profifußballer Ignacio Nacho Lago des Zweitligisten-Club Atlético Colón aus Santa Fe das letzte Tor zum Heimsieg seiner Mannschaft geschossen hatte. Prompt reagierte Nacho Lago mit mehreren Bildern auf Social Media, die ihn mit seinem Freund zeigen. Dazu schrieb er ein Liebesgeständnis. Insgesamt hat dieses Statement viele positive Reaktionen erzeugt. Generell gilt die argentinische Gesellschaft als sehr queerfreundlich. Die Gesetzeslage ist für queere Menschen sehr gut. Doch auch hier bröckelt die Fassade. Der rechtspopulistische Präsident Javier Milei macht bereits gegen queere Minderheiten rhetorisch mobil. Der Konzern Meta, der unter anderem die Plattformen Facebook, Instagram und WhatsApp betreibt, hat in den vergangenen Wochen zahlreiche Konten mit feministischen, queeren oder sexpositiven Angeboten gesperrt. Betroffen sind davon der KitKat-Club und der Nacht- und Swingerclub Insomnia. Beide Berliner Clubs wurden nicht konkret über die Gründe der Löschung informiert, sondern allgemein auf Verstoß gegen Gemeinschaftsstandards verwiesen. Dies ist laut dem EU-Gesetz über digitale Dienste allerdings nicht zulässig, das eine ausführliche Erklärung und die Möglichkeit der Wiedergutmachung fordert. Während das Profil des Kicker-Clubs ohne viele seiner Beiträge wiederhergestellt ist, musste das Insomnia auf einen neu angelegten Zweitkanal ausweichen, auf dem er die Schritte von Meta aufs Schärfste kritisiert. Kritik kommt auch von der Nichtregierungsorganisation Repro Uncensored. Sie spricht nämlich von einem breiten Muster der Unterdrückung und verweist darauf, dass es sich nicht nur um Einzelfälle handle oder um eine zu sensible Sperr-KI. Dass systematisch queere oder feministische Kanalbetreiber gelöscht werden, sei ein gezielter Schritt. So langsam merken wir, die amerikanischen Tech-Plattformen haben sich einen so zentralen Stand erarbeitet, dass es fatale Auswirkungen hat, wenn willkürliche Schritte wie spontane Accountsperren durchgeführt werden. So kann aus Kalifornien per Mausklick zum Beispiel das Geschäftsmodell vieler europäischer queerer Organisationen ruiniert werden. Die Firmen haben Macht über euch. Um nicht ohnmächtig zu werden, wurde von Safe Social der Digital Independence Day, kurz DIT, ins Leben gerufen. Das Prinzip ist einfach. An jedem ersten Sonntag im Monat sich kurz Gedanken machen, wie man von einer Big Tech Plattform auf eine Alternative wechseln könnte. Es geht nicht darum, mit einem Mal sein komplettes digitales Leben umzukrempeln. Es geht auch nicht darum, sich selbst zu geißeln oder Follower oder Kontakte aufzugeben. Wo man nicht wechseln kann, kann man nicht wechseln. Aber man kann es versuchen. Und das in kleinen Schritten. Mehr Infos gibt's auf der Webseite di.day. Und jetzt von den Diddies zu den Quickies.
1: Die Landesdirektion Sachsen stuft das Dresdner CSD-Straßenfest neu ein. Nicht als politische Versammlung, sondern als kommerzielle Veranstaltung. Der gemeinnützige CSD-Verein müsste damit alle Sicherheitskosten selbst tragen. Kritik kommt von SPD, Grünen, Linken und FDP. Der Unionsfraktionschef Jens Spahn bezeichnet den Begriff Queer als politische Ideologie. Das erklärte der Christdemokrat in einem Interview mit der Zeit. Er sei schwul, nicht queer. Das Wort stehe für Identitätspolitik. SPD-Kollege Matthias Miersch vertrat im gemeinsamen Interview eine andere Meinung. Im Senegal ist ein Gesetz in Kraft getreten. Es verdoppelt die Strafe für gleichgeschlechtliche Beziehungen. Präsident Bassirou Diomaye Faye unterzeichnete die Neuregelung. Gleichgeschlechtliche Paare riskieren künftig bis zu 10 Jahre Haft. UN-Menschenrechtskommissar Volker Türk nannte das Gesetz zutiefst besorgniserregend. Es stehe im Widerspruch zu unantastbaren Menschenrechten. Portugals rechtskonservative Koalition plant, das Selbstbestimmungsrecht für Transpersonen abzuschaffen. Das Parlament billigte in erster Lesung Gesetzesentwürfe, die eine medizinische Diagnose zur Pflicht machen würden. Das würde das progressive Gesetz von 2018 faktisch aushebeln. Betroffene und LGBTIQ-Verbände sprechen von einem Rückfall in die Pathologisierung.
0: Das diesjährige Finale des Eurovision Song Contest steht wieder in den Startlöchern. Dabei musste ich feststellen, dass Balladen bei mir scheinbar nicht so hoch im Kurs stehen. Und davon gibt es überraschend viele. Wobei, eine nice Synth-Pop-Ballade hat es dann doch in unsere Top 3 geschafft. Sie geht gut nach vorn und vermittelt dabei sogar einen Hauch Retro-Feeling. Too Epic to be True von Vanilla Ninja aus Estland ist unsere Nummer 3.

Ihr merkt, der Song muss Energie haben und Energie hat auch unser Platz 2. Dazu interessante nahöstliche Harmonien, Office Hamsterrad-Kritik und einen richtigen Rausschmeißerschluss. Tja, Herr Merz, nach Ihrer Lifestyle-Teilzeit-Kritik antworten wir mit einer Paloma Rumba. Der Beitrag aus Armenien von Simon.

Okay. Ich gebe zu, dass ich voreingenommen bin. Und zwar von YouTubern, die ich schon länger verfolge und die richtig coole musikalische Sachen auf ihren Kanälen machen. Nachdem Marty Fischer und Mirtek sich im deutschen Finale performance-technisch leider herausgekegelt haben, war ich überrascht, dass es ein anderer bekannter YouTuber mit ins ESC-Finale geschafft hat. Doch auch der Song kann sich sehen lassen. Energetisch, selbstironisch und wenn es doch nur eine Sprache gäbe, in der man einzählen könnte, um sich besser zu fühlen. Danke für das sympathische Shoutout nach Deutschland. Dabei schwöre ich, ist es reiner Zufall, dass sich sein Songtext mit demselben Thema befasst wie unser Zweitplatzierter. So obsessiv ist meine Kanzlerkritik denn doch nicht. Klar, unsere Nummer 1 ist der Beitrag aus dem Vereinten Königreich. Look Mom, No Computer mit 1, 2, 3.

0: Ein Frauenpaar, Celeste und Lena, sehr verliebt ineinander, mit ausgeprägtem Kinderwunsch. Lena arbeitet in einer Tapetenfabrik und spricht nicht gern mit Kollegen über ihr Privatleben. Beide wohnen nun zusammen bei Nora, Celestes Mutter. Der gefällt ganz und gar nicht, dass Lena nun bei ihnen wohnt und lässt es sie durch Ignoranz spüren. Lesbisch, ein gesellschaftlicher Affront. Nora selbst ist nicht mehr jung. Tag ein, Tag aus verlässt sie noch im Morgengrauen ihre Wohnung in einem ärmlichen Viertel, um als Haushälterin bei ihrer sehr reichen Arbeitgeberin Mecha, einer erfolgreichen Anwältin, ihren Lebensunterhalt zu bestreiten. Mecha wiederum lebt mit ihrem erwachsenen Sohn Dario in einer Villa im besten Viertel der Stadt. Er leidet unter seiner überfürsorglichen Mutter, kommt beruflich nicht voran und hat bereits psychische Probleme ausgeprägt, die er auf Druck seiner Mutter behandeln lässt. Eines Abends treffen Celeste und Lena in einem Club auf Dario und wählen ihn als Samenspender aus. Einem One-Night-Stand ist er nicht abgeneigt. Er nimmt Celeste mit ins Haus seiner Mutter, aber er weigert sich, ohne Kondom mit ihr zu schlafen. Da hilft Lena mit einer unkonventionellen Methode nach. Celeste ist danach wirklich schwanger und die Freude entsprechend groß. Selbst Nora scheint ihren Frieden mit Lena gemacht zu haben. Aber Dario hadert mit seiner Vergewaltigung. Als Nora mit Celeste im Auto auf Dario trifft, fangen die Probleme richtig an. Mecha setzt das Paar unter Druck, das Kind herauszugeben, da es nicht bei Lesben in einem solchen Viertel aufwachsen soll. Dann trifft Dario eine außergewöhnliche Entscheidung. Martha aus dem Jahr 2017 ist ein bemerkenswerter Film des argentinischen Regisseurs Pablo Dalo Abba. Er zeigt in eindrücklichen Bildern die Realität der Menschen in unterschiedlichen Welten auf. Die reiche Mecha, die alles mit Geld regelt, Nora als Dreh- und Angelpunkt der verstrickten Story, die zusieht, wie sie über die Runden kommen, Celeste und Lena, die sich eine künstliche Befruchtung vermutlich nicht leisten können, Realität für viele lesbische Paare auch in Deutschland. Mit Wie weit gehst du, um deinen Wunsch zu erfüllen, ist der Film unterschrieben und wirft dabei ethische Fragen mit vielen Facetten auf. Ein wirklich sehenswerter Film.
1: Luciano. Diego. Diego, sí.
2: Gerardo.
3: Nicolás.
4: Me gusta Nicolás, sí.
5: Me bajó un poquito la presión.
6: ¿Otra vez?
5: No, pero no es nada.
7: Ey, ¿qué te pasa?
8: Salí, mamá. Salí.
7: No, no salgo nada. ¿Fuiste a terapia hoy?
8: Yo no voy más a terapia.
5: ¿Se te ocurrió algo? Parece que hay una fiesta de egresado. Podemos entrar.
6: ¿Dónde?
5: En un boliche. ¿Te gusta?
6: Sí.
5: Sí, forro.
8: No te conozco, ¿eh? Espera, espera, espera. Tómatela.
5: No me voy.
8: Tómatela.
5: ¡Cógeme! ¡Por favor!
8: Tómatela.
5: Mi hijo es mío y va a vivir conmigo en mi casa.
7: Tu hijo es también nuestro hijo.
5: ¿Se quieren quedar con el bebé?
9: ¿Vos pensás que esto lo puede tener trabado a él?

0: feststellen. Doch hier bin ich in der Bredouille des Reviewers, wie viel man eigentlich vorstellt und bereit ist, an Überraschungen vorwegzunehmen. Wer sich diesen emotionalen Moment nicht nehmen lassen möchte, sollte diese Review skippen, denn ohne diesen Spoiler könnte ich nicht wirklich erzählen, was diesen für den Oscar 2023 nominierten Film überhaupt ausmacht. Aber erstmal von vorn. Die beiden 13-jährigen Jungs Leo und Remy sind beste Freunde, kennen sich wahrscheinlich schon ihr Leben lang und verbringen jede freie Minute miteinander. Für mich strahlen sie Freundschaft in Reinform aus. Doch wie in so vielen Filmen und vielleicht auch echten Biografien ist jeder neue Lebensabschnitt eine Gefahr für das Glück. Bei Leo und Remy ist es die Sekundarstufe, die sie an eine neue Schule führt. Beide landen in derselben Klasse und schnell fällt auf, dass sie enger miteinander umgehen als andere. Klar, dass das angesprochen wird. Auf die Frage, ob sie zusammen seien, verneint Leo. Dazu kommen ein paar spitze Kommentare von ein paar Jungs. Wenn auch unschön, wirkt die Lage dennoch handhabbar. Da gibt es ganz andere Fälle von Mobbing. Und trotzdem führt dies zum ersten Knacks in der Freundschaft der beiden, der sich schnell zu einem Riss ausweitet und letztendlich alles in Scherben legen soll. Den emotionalen Höhepunkt präsentiert uns Close schon nach einer halben Filmlänge. Remy ist plötzlich nicht mehr. Die zweite Hälfte ist ein Porträt Leos, wie er und das Umfeld mit dem Verlust umgehen. Ein wirklich gut gemachtes. Also wirklich gut. Dabei verblüfft nicht nur die Kameraführung, die uns wortwörtlich lange Porträts von Leo präsentiert, ohne dass sie aufdringlich oder komisch wirken. Generell geht der Film sehr behutsam und diskret mit dem ganzen Thema um, schafft Platz für Emotionen, die natürlich für jede betroffene Person dramatisch sind, aber nicht dramatisch oder reißerisch zur Schau gestellt werden. Generell ist es verblüffend, wie man so viel Einblick schaffen kann, ohne voyeuristisch zu wirken. Die Musik rundet das Ganze perfekt ab und was bin ich dahin geschmolzen? Klar, der Film richtet sich an Menschen mit Empathie. An Zuschauende, die an den Gesichtern ablesen können, was in den Charakteren vorgeht. Und das erscheint mir so realistisch, dass es schon erschreckend ist. Chapeau daher auch an die Schauspielenden, vor allen Dingen die jungen Hauptdarsteller Eden Dambrin und Gustav Devel. Gleichzeitig zeigt Close auf, dass es nicht einmal eine eindeutig queere Beziehung braucht, um klarzumachen, was Homophobie oder auch nur Tabuisierung anrichten können. In diesem Fall haben sie eine perfekte Freundschaft zerstört. Eine zarte, die viel zu leicht brach, aber auch so etwas gibt es. Und ich hoffe, ihr gehört nicht zu den Menschen, die diese Reaktion für übertrieben oder unrealistisch halten. Dann findet ihr den Film nämlich auf mehreren Video-on-Demand-Plattformen und auf DVD.
1: Sie sind hinter uns! Lauf!
2: Da bist du ja endlich.
1: Ich schlafe heute bei Remy.
3: Kommst du auch noch mal nach Hause?
1: Vielleicht.
4: Mach die Fenster auf, Jungs.
1: Bereit?
5: Guten Morgen zusammen. Willkommen im ersten Jahr der Sekundarstufe.
6: Darf ich euch mal was fragen? Seid ihr zwei zusammen?
7: Wir sind wirklich kein Paar.
6: Ich glaube, sie sind gute Freunde plus.
7: Nein, wir sind beste Freunde im Sinne von Brüdern. Aber wir sind nicht irgendwie...
6: Wohl ein bisschen mehr wie Brüder.
8: Und? Bist du mit Remy in einer Klasse?
9: Gut machst du das. Gut so. Das ist gut. Sehr gut. Sehr gut. Und weiter.
7: Was machst du hier?
10: Na los, schneller.
6: Leo, sonst wartest du doch immer auf mich.
8: Schläfst du heute bei Remy?
7: Nein.
8: Warum nicht?
5: Hey. Harry?
11: Ja.
5: Remy?
11: Ist nicht da.
6: Leo!
9: Los! Ja, sehr gut! Klasse! Los!
6: Beruhig dich! Was jetzt?

0: Es wird Nacht im Düsterwald. Doch bevor alle ihre Augen zumachen, geht jeder an das Podest seiner oder ihrer Erwartungen und schraubt sie tiefer, immer tiefer, ganz weit nach unten. Und dann geht's eigentlich mit dem 2024 bei Netflix erschienenen Film Die Werwölfe von Düsterwald. Der Titel sagt schon, worum es geht. Eine Familie will das Werwölfe-Spiel spielen, greift aber eine magisch verzauberte Spielebox und landet kurzerhand selbst im Jahr 1498, wo sie unter Einsatz ihres echten Lebens die Werwölfe finden und ausschalten müssen. Das ist durchaus eine coole Idee und hat großes Potenzial für einen klasse Film. Und dann kommt Netflix mit Regisseur François Uzan daher und macht das daraus. Ich meine, come on, die Special Effects sind peinlich. Die Wölfe sehen aus wie Menschen mit Wolfskostümen und klingen wie Chewbacca aus Star Wars. Die Hauptcharaktere spielen ein bisschen zu lange ahnungslos, was mit ihnen eigentlich passiert ist. Einige Witze sind einfach nicht lustig. Und warum muss 2024 immer noch thematisiert werden, wenn ein Typ lange Haare hat? Dieses ganze Setting wirkt also arg aufgesetzt und hat mich an Laienspieltheater erinnert. Aber bleiben wir mal fair. Für ein Laienspiel-Setting wurde sich jedoch eine Menge Mühe gegeben. Wenn man den Film geduldig eine Chance gibt, wird man durchaus belohnt. Da gibt es einige Wendungen in der Story, die habe ich echt nicht kommen sehen. Und das liebe ich wiederum. Ab der Mitte findet der Film sogar zu einem guten Humor. Naja, nach meinen Standards. Macht aus der Info, was ihr wollt. Auf jeden Fall hat Die Werwölfe von Düsterwald letztendlich es doch geschafft, was ich erwartet habe. Ein gutes Throwback zu erzeugen an unzählige Werwolfrunden mit coolen Menschen, aber witzigen Begebenheiten und immer den gleichen gemachten Rückschlussfehlern, die es übrigens ebenfalls in den Film geschafft haben. Nice. Die Rollen mögen hier zwar etwas freier interpretiert sein, so ist das Kind unsichtbar und stumm, der Seher kann Gedanken lesen und der Jäger hat einfach nur viele Muckis, aber daran gewöhnt man sich und am Ende ergibt das eine coole Dynamik. Was ich der Story aber anlaste, ist, dass das Mysterium um die Herkunft der magischen Spielebox nicht aufgeklärt wird. Es werden nämlich Breadcrumbs verteilt und dann nichts. Bleibt noch die letzte Frage. Was macht der Film in Go Queer? Tja, das habe ich mich einen halben Film lang auch gefragt. Aber ich sag's mal so, auch das ist eine Rolle, die müsst ihr selbst herausfinden. Zusammengefasst kann man also sagen, kämpft euch durch das erste cringy Drittel und der Film fängt an Spaß zu machen. Hier ist also Ausdauer gefragt, wie im Spiel selbst, in der Tagphase, wenn man sich in den endlosen Debatten über mögliche Werwölfe immer wieder im Kreis dreht. Am Ende hat's trotzdem Spaß gemacht.
1: Was ist das eigentlich für ein Spiel?
2: Du kennst es, Papa. Die Werwölfe von Düsterwald. Die Nacht bricht herein. Alle Dorfbewohner schlafen. Dunkle Kreaturen ziehen nun durch die Straßen von Düsterwald. Also so macht das keinen Sinn.
3: Oh, mein Livestream ist so kein Bock.
4: Ich erwarte einen dringenden Anruf aus der Kanzlei.
5: Was ist das?
6: Keine Ahnung!
5: Kinder! Kinder!
6: Alle in die Keller!
5: Los, los, los!
1: Das ist doch nicht mein Haus.
7: Ganz sicher?
1: Natürlich. Ich habe zwar einen beschissenen Geschmack, aber so beschissen.
7: Mittelalterdorf. Eine Hinrichtung.
6: Vielen Dank für die Sauerei.
7: Wir stecken eindeutig in dem Spiel.
1: Wir werden alle im Jahr 1497 sterben.
8: Und die kommt wirklich aus der Zukunft? Ich bin ein Künstler.
9: Ich liebe es, mich zu verkleiden.
10: Ja, sehr gut.
11: Ich auch. Super.
2: Wie kommen wir wieder nach Hause?
1: Oh. Um das Spiel zu gewinnen, muss man alle Werwölfe entlarven und sie beseitigen, bevor sie die anderen Spieler umbringen.
2: Alles sehr familiär.
12: Wo ist Lulu?
1: Weiter geht's.
2: Und morgen geht's wieder nach Hause. Versprochen.
1: Die Bestien kommen.
12: Du musst stillhalten.
6: Man darf den Pfeil nicht rausziehen.
12: Ah, okay.
8: Ah! Wo Und jetzt bloß nicht berühren.
0: Nicht mehr in diese Sendung geschafft hat es der kürzlich in den Kinos gestartete Historienfilm The History of Sound. Umso länger ist die Vorfreude. Im Mai stellen wir euch vor, ob es lohnt, ihn zu sehen. Bleibt bis dahin gespannt und haltet zusammen. Euer Rob.

0: wir alle vielleicht dann doch auch diesen Kampf an den Westen, wie das seine Sitzung gewinnen kann gegen David Roberts, können wir vielleicht aus den wiederkehrenden Tagen in Dresden lernen, die vom 11. bis zum 17. Dezember, wenn es real ist, 2018, wenn ich das richtig, wenn ich da richtig informiert bin. Und es gibt bereits ein
1: Wir wollen aber unsere Lieblingsserie gucken.
2: Ja, genau.
3: Jetzt ist aber Nachrichtenzeit.
1: Nee.
4: Oh, Leute, kann ich auch mal mitentscheiden?
1: Nee.
5: Hey, hallo. 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
1: Nein.

Im letzten halben Jahr hat es überdurchschnittlich viel geregnet und jetzt glauben viele, es ist alles wieder gut. Und das ist ein fundamentaler Irrtum.

Das ist die sogenannte Löwenzahnwiese, eine alte Bergwiese. Und das sind absolut schützenswerte Lebensräume, die wir hier im Nationalpark haben. Auch wegen der Artenvielfalt, die wir hier drauf haben, wegen der botanischen Artenvielfalt.

0: Wir sagen ja, Nationalpark heißt Natur, Natur sein lassen. Und der Mensch hat sich auf seine Fahnen geschrieben, hier der Natur noch ein wenig Starthilfe zu geben, ein wenig Unterstützung. Und das heißt dann Entwicklungsnationalpark. Fichten sind Flachwurzler, also sind dadurch windanfällig. Wenn Fichten durch Wind, durch Sturmwetterlagen umfallen, kommt zuerst der Borkenkäfer rein.
1: Wir passen uns an die

Klimakrise an, aber sie galoppiert weiter. Wir haben 3 Jahrzehnte verschlafen in der Wissensvermittlung. Die Menschen sind beschäftigt worden mit Konsum, mit Ablenkung, mit Unterhaltung. Und sie sind eigentlich schon überfordert und erschöpft. Und jetzt kommt auch noch die Klimakatastrophe. Das Wissen war da, ja, vor 40 Jahren. Und die Politiker, die Parteien, die damals regiert haben, hatten das Wissen zusammengefasst auf 1000 Seiten. Aber es hat in der Politik damals keine Rolle gespielt. Wir vergessen häufig, dass der Globus sich zu 2 Dritteln aus Wasser und zu 1/3 aus Landmasse zusammensetzt. Und die Landmasse, Europa, ist ja der Kontinent, der sich am stärksten erwärmt. Die Landmasse hat sich doppelt so stark erwärmt. Das heißt, wir liegen in der Erwärmung schon 2 bis 2,5 Grad drüber. Mit der Klimaerwärmung, und das ist Sachsen-Anhalt, gehört ja auch zu den Ländern, die sind am stärksten betroffen von Klimaerwärmung und von Dürre und so weiter. Sachsen-Anhalt hat die Problematik der Hitzetage natürlich auch ein Ausmaß angenommen. Das ist enorm. Für Sachsen-Anhalt kenne ich nicht, aber in Deutschland insgesamt sterben jedes Jahr 10.000 bis 20.000 Menschen den Hitzetod.

steigender Temperatur verdunstet mehr Wasser. Wir werden mit viel mehr Trockenheit künftig rechnen müssen. Klimawandel, das halte ich für ein Wort der Täuschung.

haben so viele Ackerflächen, wir haben so viele wirtschaftliche Flächen. Ja, wir benötigen die auch, aber ist es denn wirklich immer so? Brauchen wir so viel Kulturland? Sollte man nicht vielleicht doch mehr Flächen wieder renaturieren oder einfach die Natur dort machen lassen? Das würde ich mir so ein bisschen erhoffen, dass Menschen das so sehen, dass man der Natur halt praktisch wieder Lebensräume zurückgibt und die dort schalten und walten kann, wie sie möchte.

diese alten Bäume, die sind mehrere hundert Jahre alt, die können sich an diese veränderten Umweltbedingungen nicht mehr so anpassen wie junge Bäume. Ich habe ein Eichensterben, wie ich es in diesem letzten Jahr erlebt habe, vorher nie erlebt. Das hat es nie gegeben.

das Moor kein Wasser hat, fängt es langsam sich zu setzen und der Moorschwund nimmt weiter Fahrt auf. So hat man sozusagen bei starken Trockenphasen im Drömling bis zu 1 Zentimeter von dem wichtigen Moorkörper, was wir hier im Drömling haben, verschwindet.

was sozusagen diese Landschaft an Zeit gebraucht hat, damit sie so aussieht. Das muss man den Leuten erklären und auch zeigen, dass auch diese Landschaft verloren gehen kann. Weil wenn das Wasser nicht mehr da ist, dann geht ja das, was die Natur über Jahrtausende aufgebaut hat, geht ja dann leider in Jahrzehntenschritten immer weiter runter. Und irgendwann ist das, was die Natur aufgebaut hat, weg. Und dann ist auch die Lebensgrundlage nicht mehr gegeben.

0: Man kann einfach hoffen, dass sich andere Länder auch vielleicht da ein Beispiel dran nehmen, dass halt so seltene Lebensräume erhalten werden oder erhalten bleiben.
1: Wie kann man hier am besten von zu Hause aktiv werden? Also, was schon mal angenehm wäre, wenn nicht jeder versucht, das Wasser so schnell wie möglich vom Grundstück loszuwerden, sondern auch mal etwas Wasser auf dem Grundstück hält, indem man halt Versickerungsgruben anlegt oder das Wasser auch wieder dem natürlichen Kreislauf zuzuführen und nicht gleich in die Kanalisation abzuführen. In einem Biosphärenreservat geht es ja nicht darum, alles zu schützen, sondern den Kulturraum, der entstanden ist, zu bewahren.
0: Die Natur zeigt uns hier, wie gut sie eventuelle Wunden selbst reparieren kann. Und sie

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1: Wir haben, wie bei uns hier an der Hochschule, Müll getrennt wird oder auch nicht, überlegen wir uns doch selber nochmal. Wie würden wir denn Müll trennen? Ich habe hier ein bisschen Papier. In welche Tonne wollen wir die denn, wollen wir das denn werfen? Logischerweise in den Papiermüll. Jetzt hätte ich hier noch...
2: Irgendwann siehst du auch keine Gesichter mehr. Dann ist es nur noch eine Menschenmasse. Du hast auch immer das Gefühl, du müsstest gucken, ob du jemanden kennst. Was auch dann sehr oft passiert. Und die Leute geben sich auch zu erkennen. Ich habe zum Beispiel Konstantin, habe ich noch gesehen. Unseren Tanzlehrer. Freund, unseren Tanzlehrer. Der war ja auch auf einem Wagen. Und die waren aber schon...

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0: Herzlich willkommen zum diesjährigen Kurz und Gut im Kurzfilmwettbewerb.
1: Herzlich willkommen zu Kurz und Gut.
2: Schön, dass ihr alle da seid. Wir freuen uns, dass ihr alle hier im OK euch eingefunden habt.
3: Ich bin Mila und ich mache die Moderation dieses Jahr bei Kurz und Gut. Wir sind gerade dabei, unsere Moderationstexte zu schreiben und ein bisschen Zeitdruck haben wir, aber ich denke, wir schaffen das. Ich hoffe, die Stimmung wird so gemütlich sein und dass man einfach einen schönen Abend zusammen hat.
4: Wir haben heute den Tag über alles vorbereitet. Es hat sich herausgestellt, dass wir noch sehr viel machen müssen. Aber es hat sich sehr gelohnt. Und die Sendung selber und die Veranstaltung selbst war dann extrem entspannt. Es hat alles funktioniert.

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0: Na, sind Sie bei der richtigen Veranstaltung? Na klar, Sie sind richtig. Mit ein bisschen Volksmusik eingestimmt auf ein riesiges Konzert des Schlagerstars Hans-Jürgen Bayer freuten sich die Zuschauer bei Kaffeekuchen, beim Eisbecher und anderen Dingen, die das Bürgerhaus natürlich für unsere Gäste bereithielt. Und dann starteten wir richtig zünftig in eine Veranstaltung, die mehr als 2 Stunden Spaß bedeutete. Hier zum Beispiel die Ankunft Hans-Jürgen Bayers Mutti.
1: So, der Hansi hat auch eine schöne Stimme. Und wir müssen in der Technik mal sagen, Brigitte sitzt hier in der Mitte des Saales. Dirk, bitte für Brigitte den Ton nicht so laut. Ja? Mein Applaus für unsere Tontechniker, die da ganz fleißig stehen und für sie da sind. Da kommt die Mutti. Hallo, Mutti. Das ist die Mutti vom Hans-Jürgen Bayer. Machen Sie mal einen Applaus für die Mutti. Kommen Sie zu uns. Schön, dass Sie da sind. Hallo. Hansi hat doch gedacht, die Mutti kommt zu spät, weil sie vergessen hat, die Zeit umzustellen.
2: Nee, das stimmt nicht. Aber wir haben uns völlig verfahren.
1: Ich habe euch verfahren.
2: Ich war noch nie hier.
1: Ja, Mutti, deinen Mann hast du wieder weggeschickt, habe ich gesehen.
2: Ja, er ist aus. Er hat gesagt, nee, ich heiße aus.
1: Ach du lieber, dein Mann sagt zu deinem Sohn, nee, den höre ich mir nicht an, ich schicke die Mutter alleine. Ach du Liebe. So, Mutti, wir setzen dich hier vorne an den Tisch, würde ich sagen. Ne? Hier vorne ist hier noch frei.

0: Dankeschön! Oh, ein ganz, ganz
1: ein paar Auszüge aus einigen Titeln, die Hansi sang, können wir Ihnen bieten. Lassen wir aber erstmal Jürgen Bayer selbst zu Wort kommen.
2: Das ist aber schön, liebe Gäste, dass Sie dran sind an den Apparaten. Wir haben einen ganz lieben Besuch. Hier ist Hans-Jürgen Bayer. Hallo Hans-Jürgen.
3: Ich grüße dich ganz herzlich. Du singst gut.
2: Ja, du hast da freue ich mich aber.
3: Ja, das hat mir gefallen.
2: Das ist schön. Super. Ja, wir sind natürlich rein zufällig natürlich bei einer Veranstaltung und haben gesagt, wir müssen den Hansi mal beobachten, was er denn so macht, wenn er beruflich unterwegs ist. Und da waren wir in Delitzsch und da konnten wir zeigen, wie umfangreich und wie vielseitig Hans-Jürgen Bayer singt. Eine riesen breite Spanne an musikalischem Spektrum, was du mitbringst.
3: Naja, klar, liegt an meiner Vergangenheit sicher. Tom Warner, da habe ich die Klassik her, Musik studiert. Dann habe ich ja 5 Jahre Rockmusik gemacht, Deep Purple, Pink Floyd. Und naja, und heute natürlich Schlager und Musical habe ich natürlich auch gesungen.
2: Und wir haben natürlich festgestellt, es ist gar nicht so einfach, heute irgendwie immer up-to-date zu bleiben, in die Medien zu kommen. Man hört ja beim Rossi wird geschummelt, der Herr Florian, da kommen immer dieselben Leute. Stimmt ja fast schon. Im Bereich der ehemaligen DDR ist der Hansi immer noch ganz, ganz, ganz, ganz groß angesehen und er ist immer gern gesehen. Nur im Westen kennt man dich nicht.
3: Naja, gut, das ist richtig. 2 Auftritte haben es nicht gemacht im CDF bei Dieter Thomas.
2: War sehr wenig, aber das gab es ja.
3: Schubalas und Musiklied. Deswegen wird man nicht bekannt und das ist einfach so richtig. Gut, aber ich freue mich.
2: Wie macht man, dass man bekannt wird?
3: Ich freue mich doch besonders darüber, dass natürlich die Leute, für die ich immer bekannt war, dass die mir treu geblieben sind.
2: Genau.
3: Das ist ganz besonders wichtig. Und ich arbeite ja immer sehr an neuen Repertoire. Und die Leute kriegen auch, wenn sie zu mir kommen, immer was Neues, auch was
2: Aber sie denken, er sitzt zu Hause rum. Das stimmt natürlich nicht. Er sitzt nicht zu Hause rum. Er ist unterwegs. Jetzt geht's gerade los, eine richtige Tournee durch deutsche Städte. Nämlich die Schlagerlegenden sind unterwegs wieder. Und da ist er, Hansi, natürlich dabei. Und
3: dazu möchte ich erwähnen, Frank Schöbel, der dazu ein. Er macht eine Tour mit Freunden und wie gesagt, ich bin dem Frank sehr dankbar. Ich habe ja auch im vergangenen Jahr in 2 Fernsehsendungen mit ihm dabei, seine Jubiläumssendung zum 75. und die Weihnachtssendung. Und jetzt freue ich mich sehr, dass ich mit dabei sein darf bei der großen Tournee. Die beginnen wird im Ende September, Oktober, November mit Lütte.
2: Ja. Jetzt macht er Werbung. Ja. Wir werden die rechtzeitig bekannt geben, wann es dann richtig losgeht, wann es auch in Ihrer Nähe zu sehen ist. Hans-Jürgen Bayer muss jetzt hier noch ein bisschen arbeiten und wir schauen ihn einfach noch ein bisschen über die Schulter. Vielen Dank, lieber Hansi, dass wir mit mir sprechen durften.
3: Ich freue mich auch, dass ich mit euch sprechen durfte. Vielen Dank, viele Grüße.

Zu dem nächsten Lied, was auch aus den 50er Jahren ist, muss ich etwas erzählen. Das kennen wir alle. Voila!

um gleich ein bisschen Italienisch zu lernen, zum Schluss singe ich un con te. Das heißt mit dir. Okay, das war so. Italienische Lieder, alte 50er. Jetzt gehen wir, es gibt Musik, die ist noch älter. Aber die wird immer wieder aufgefrischt und ist eigentlich ganz modern. Ich bin seit einigen Jahren unterwegs mit einer Big Band und mache Swingmusik. Die alten Herren, merken Sie, die machen immer Swingmusik. Frank Sinatra und so weiter. Gut, aber es macht viel Spaß. Aber das geht eben nicht sehr oft. So eine Big Band ist sehr teuer. Da sind 15 Musiker, die müssen auch bezahlt werden. Aber ich wollte einmal einen Eindruck bringen, weil ihr mich mit Swingmusik nicht kennt. Das Lied, was ich euch singe, ist ganz bekannt. Ein altes deutsches Lied von Bert Brecht und Kurt Weill. Mackie Messer. Aber ich habe mich angelehnt an eine Fassung von Robbie Williams, die mir sehr gefiel. Und so kriegt er das mal ausnahmsweise in Englisch. Hier ist Mack the Knife. Bitteschön. Mack the Knife.

0: Dankeschön. Oh, Hansi.
1: Okay, dankeschön, der liebe Dirk. Dankeschön.
0: Jawohl. Aber du gehst jetzt überhaupt nicht ohne eine Zugabe. Wir singen nochmal gemeinsam Sierra Madre.
1: Na los,
0: und damit sagen wir dann für Sie, liebe Gäste, vielen Dank, dass Sie da waren. Wir waren sehr glücklich, sehr stolz, dass Sie da waren und haben uns sehr, sehr, sehr gefreut. Nochmal einen Applaus für uns gemeinsam. Ihr wart einfach toll. Ihr wart super.
1: Darf ich noch etwas sagen? Ich habe mich sehr gefreut über Sie alle und freue mich, meine Mutter kommt selten zu mir. Sie ist 91 Jahre alt, wird sie am 26. April 91 und hat nicht alles verstanden, denke ich, Mutter. Du kannst noch ganz schöne Lautstärken vertragen jetzt, wie ich weiß. Also ich danke, dass meine Mutter da ist.
0: Mama, bleib schön gesund, gesund bleiben, gell?
1: Okay.
2: Ja, viel Spaß und gute Unterhaltung gab es natürlich. Und so sang Hansi ungewollt eigentlich, ungeplant mit mir zusammen, also ich, der Stimmungskunze und der Hansi. Wir machten dann einen wunderschönen Abschluss und das wollen wir Ihnen nicht vorenthalten. Damit sagen wir Tschüss und Winke, Winke. Ich hoffe, Ihnen hat der kleine Film gefallen. Vielen Dank fürs Zuschauen.
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1: Wunderbar machst du das.

0: Pause haben.
1: Schön schwungen, wir gehen in die Mitte, Hansi, kommen in die Mitte, kommen in die Mitte. Meine Traune möchte dich sehen von ganz nah an. Hey, meine Traune, das ist unser Hansi Bayer. Dein Mann ist ganz lieb, der quatscht schon einer anderen Frau. Hast du gesehen?

0: Dankeschön. Kommen Sie gut nach Hause. Bis zum nächsten Mal, lieber Hansi.
1: Dankeschön. Danke,
0: tschüss.
1: Lieber Dirk.
0: Auf Wiedersehen.
1: Schön, auf Wiedersehen. Macht's gut. Alles Liebe.
0: Tschüssi.

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1: Mein Name ist Margarita und ich begrüße Sie auf Accent Stories Podcast. Die deutsche Sprache ist echt eine schwere Sprache oder es ist eine Mythos? Und wie versteht man Deutsche nach einem Glas Bier? Das werden wir heute mit einem Lehrer für Deutsch und Englisch besprechen. Dmitro, ich begrüße dich.
2: Guten Tag.
1: Und wie geht es dir?
2: Danke, alles gut. Und wie geht es bei dir heute?
1: Ja, ein bisschen stressig. Peinlich, aber das ist gut, das läuft. Okay, dann zuerst würde gerne ich starten mit deiner persönlichen Geschichte. Woher kommst du? Wie lange bist du in Deutschland? Und weiter.
2: Ja, genau, gerne. Also, mein Name ist Dmitro Schary und ich komme aus der Ukraine, kleine Stadt Tscherkasse. Seit 4 Jahren unterrichte ich Englisch und Deutsch. Diese Sprachen habe ich an der Universität in der Ukraine gelernt. So 2014 habe ich Abschluss von dem Lehrer absolviert. Aber danach, ich meine, nach der Universität hatte ich keine Ahnung, dass ich mein Leben mit den Sprachen verbinden möchte. Und nur als Krieg begonnen hat, habe ich angefangen, die Online-Unterrichten zu machen, und jetzt seit 8 Monaten arbeite ich hier in Deutschland an der Sprachschule und unterrichte ich Deutsch für Zuwanderer B1 Niveau. Das ist ein Wiederholungskurs, das heißt

0: Deshalb habe ich die Chance, auch meine Sprache zu verbessern und die eigene Methoden zu finden.
1: Okay, dann bist du von Beruf Lehrer.
0: Genau, beruflich bin ich Englisch- und Deutschlehrer, als auch Lehrer von Fremdliteratur. Ja, aber wie gesagt, nach der Universität, 10 Jahren habe ich kein Deutsch benutzt, meistens Englisch. Und nur als Krieg begonnen hat, habe ich Entscheidung getroffen, mehr, also ich kann sagen, Deutsch nochmal zu selbst wiederholen und die Ukrainer, die Schwierigkeiten mit dieser Sprache hatten, zu helfen.
1: Ja, das ist schön. Weil manchmal hier in Deutschland treffe ich keine Lehrer, die ukrainische oder russische Sprache wissen. Manchmal das ist war oder ein Deutscher oder von Syrien oder als Arabisch.
0: So, jetzt ist die Situation ein bisschen anders und zum Beispiel an unserer Schule gibt es ein paar Lehrerinnen und Lehrer, die auch aus der Ukraine sind. Ja, so es gibt immer die Chancen auch für uns, die Leute aus der Ukraine, eine Arbeit in diesem pädagogischen Bereich zu finden.
1: Ja, aber cool. Und meine nächste Frage, was ist am schwierigsten im Lehrberuf?
0: Also natürlich alle Berufe haben Vorteile, Nachteile, Schwierigkeiten und viel Spaß natürlich. Ich kann sagen, dass wenn man mit einer Gruppe von Teilnehmenden arbeitet, dann natürlich ist es immer schwer, eine richtige Methode zu finden. Weil zum Beispiel ich habe 2 Gruppen, beide sind circa 15 Personen und jede Person hat verschiedene Kenntnisse, verschiedene Fähigkeiten und manchmal gibt es die Leute, die stark sind und die Leute, die brauchen ein bisschen mehr Zeit, was zu lernen. So, man muss immer diesen goldenen Weg finden, um verschiedene Aufgaben zusammenzufassen, um ja, alle persönlich zu helfen. Natürlich gibt es Zeitdruck und kann man nicht gleichzeitig für jede Person geben. Aber ja, wir als Lehrer sollen unser Bestes geben und ja, das ist unser Ziel. Unser Ziel ist, andere Menschen zu helfen und ja, hilfreich zu sein.
1: Okay, aber es gibt Möglichkeit, zum Beispiel diese Gruppe teilen.
0: Genau, aber gibt es auch die Aspekte, die man nicht vergessen soll? Zum Beispiel gibt es die Frauen, die hier allein mit den Kindern wohnen. Und für diese Frauen muss man die Zeit Vormittag geben. Deshalb ist es nicht immer möglich, die Gruppen gleich zu teilen. Das ist die größere Schwierigkeit und Herausforderung vielleicht.
1: Na klar, ja. So schwierig jetzt ja mal.
0: Ein bisschen ja, aber ja, wir können das schaffen.
1: Okay, ja, stimmt. Und hat sich Ihre Einstellung zu Deutschsprechen verändert, seit Sie mit dem Unterrichten begonnen haben?
0: Ja, natürlich.
1: Und wie?
0: Und ja, ich kann sagen, dass als ich Deutsch, als ich Deutsch unterrichten angefangen habe, hatte ich viele Möglichkeiten, verschiedene Lücken sozusagen zu schließen. Zum Beispiel, als ich an der Universität studiert habe, war ich vielleicht nicht immer seriös und ja, ich habe nicht gedacht, dass mein Leben mit deutscher Sprache so verbunden wird. Aber jetzt kann ich alle diese Schwierigkeiten, die ich früher hatte, sozusagen lösen, verbessern. Jetzt habe ich mehr Möglichkeiten, mit anderen Menschen zu sprechen. Ich meine, früher in der Ukraine hatte ich keine richtige Chance, Deutsch zu verwenden. Und wir haben viel Theorie gelernt, wir haben viel Grammatik gelernt, aber Kommunikation hatten wir nicht so viel. Und erst als ich nach Deutschland gekommen bin, habe ich diese Möglichkeit bekommen. Und jetzt kann ich sagen, dass so seit 2 Jahren kann ich die positive Änderungen fühlen. Und ja, jetzt habe ich Sicherheit, dass ich in diesem Bereich weiter arbeiten kann und mich weiterentwickeln kann.
1: Aber warum hast du im Uni die deutsche Sprache gewählt?
0: Also, es war nicht meine erste Fremdsprache, sondern zweite. Meine Hauptfremdsprache ist Englisch und Englisch kann ich fließend sprechen. Deutsch war zweite und so, es war nicht eine Auswahl, sondern ein Muss sozusagen. Und jetzt bin ich damit zufrieden, dass damals habe ich diese Sprache gelernt. Ja, Leben ist eine interessante Sache.
1: Ja, du bist glücklich, oder?
0: Ja, kann ich sagen, dass ich bin glücklich und es freut mich, dass jetzt kann ich sicher sein, dass ich meine Kenntnisse und meine Fähigkeiten richtig verwenden kann.
1: Ja, super. Dann über Deutsch lernen.
0: Ja.
1: Hast du eigene Methodik für Deutsch verbessern oder für Deutsch lernen?
0: Eine interessante und schwierige Frage. Jetzt versuche ich, meine eigene Methode zu machen, aber es gibt vielleicht eine Schwierigkeit, weil man kann nicht viele Materialien online finden. Deshalb muss man immer viel im Internet recherchieren, um verschiedene Aufgaben zu finden. Aber kann ich sagen, dass heutzutage wissen wir alle, es gibt KI, künstliche Intelligenz, ChatGPT und andere. Und mit Hilfe von dieser künstlichen Intelligenz kann man sich auch immer verbessern. Zum Beispiel, ich kann sagen, dass wenn meine Teilnehmenden die Schwierigkeiten bei dem Schreiben haben, sie müssen nicht immer diese Aufgaben mit mir besprechen, wenn sie zum Beispiel bei dem am Wochenende etwas selbst machen möchten. Können Sie auch zum Beispiel die Briefe oder die E-Mails mit

0: diese KI überprüfen und danach, wenn etwas nicht klar, auch mit mir besprechen. Aber ich kann nicht sagen, ich möchte nicht sagen, dass alle müssen das benutzen. Nein, so am Ende, ich sehe, dass viele benutzen KI nicht als Hilfsmittel, sondern auch als zweiter Kopf, ja?
1: Ja.
0: Und viele möchten nicht selbst verschiedene Regeln überlegen. Sie möchten einfach die Lösung bekommen. So, man muss das nicht machen, man soll das nicht machen. Das ist ein guter Weg, die Kenntnisse zu verbessern, aber nicht unseren Kopf so zu wechseln. Ja,
1: Ja, ich
0: vielleicht das
1: verstehe.
0: klingt ein bisschen komisch, aber ja, ich finde es so.
1: Ja, aber es passiert manchmal. Ich denke, das passiert mehr im Uni oder in Schule, wenn die Leute sagt, KI macht meine Hausaufgabe. Ich möchte nicht.
0: Ja, es ist immer passiert.
1: Aber es kann
0: Sehr
1: sein,
0: oft.
1: dass die Leute starten nur mit KI durchlernen, ohne Lehrer.
0: Das ist auch möglich, natürlich. Aber KI macht auch die Fehler. Die Menschen machen die Fehler, KI macht die Fehler auch. Und ja, das ist ganz normal, aber wir sollen KI nicht immer uns vertrauen. Was meine ich, dass KI hat keine Emotionen? Ja, vielleicht heute, das ist 21. Jahrhundert und das ist sehr entwickelt. Ja, manchmal können wir diese Emotionen auch bemerken. Aber am Ende des Tages, wenn man mit dem Menschen arbeitet, gibt es mehr Möglichkeiten, emotionale Aspekte zu lernen, kulturelle Aspekte zu lernen, als auch wenn man einfach mit dem Buch arbeitet. Ja, natürlich gibt es die gute Chance, Deutsch zu verbessern, zu lernen und B1 zum Beispiel zu bekommen. Das ist ganz okay. Aber inzwischen unsere Aufgabe als Lehrer ist, verschiedene Kleinigkeiten zu erklären, die man nur im Leben erfahren kann. Ja, und meiner Meinung nach, vielleicht in 10 Jahren kann KI uns wechseln, aber nicht heute, weil die Menschen brauchen die Menschen.
1: Ja, stimmt.
0: Ja.
1: Dann über die Bücher.
0: Ja.
1: Gibt es Unterschiede zwischen dem Lehrbuch Deutsch und dem gesprochenen Alltag Deutsch?
0: Aber natürlich, ja.
1: Und was wichtiger dann?
0: Wie bitte?
1: Was wichtiger? So, müssen wir lernen von Lehrbuch oder alltäglich Deutsch?
0: Wir sollen das kombinieren. Ja.
1: Schwer.
0: Schwer, aber ohne das Buch können wir nicht zum Beispiel Grammatik lernen, grammatische, orthografische Aspekte, und ohne umgangssprachliche Deutsch können wir nicht unsere Sprache trainieren. Ich sage immer, dass ja, wir lernen immer viele neue Wörter, aber was am Ende passiert? Wir haben keine Training, wir haben keine Chancen, das zu trainieren, zu üben. Und viele Teilnehmende fragen, okay, aber wie kann ich das machen? So, ich habe Angst, mit anderen Leuten zu sprechen. Vielleicht können Sie uns nicht richtig verstehen oder können Sie geärgert sein. Das ist ganz normal, die Fehler zu machen. So, vielleicht das ist ja, ein Tipp von mir. Wir sollen keine Angst vor der Sprache haben und natürlich von den Fehlern. Wenn wir die Fehler machen, lernen wir schneller. Und ich kann das selbst sagen. Wenn ich die Fehler mache, dann fühle ich mich nicht so gut. Ich denke, oh Mensch, ich habe noch das gesagt. Und dann nächstes Mal sage ich das richtig. Also unsere Fähigkeiten wie Sprechen und Hören können wir nur im Alltag mit anderen Menschen trainieren.
1: Ja, ich denke, das ist echt sehr wichtig, alles ohne Angst machen.
0: Ja.
1: Das geht nicht nur für Sprache, das für alles. Das stimmt. Okay, dann, was ist wichtiger, die Worte oder die Grammatik?
0: Ah, und hier kann ich auch sagen, dass beide, sowohl Grammatik als auch Wortschatz. Ja, ich kenne viele Teilnehmende, die sehr gut sprechen können. Ich meine, sie haben, so wie gesagt, keine Angst. Sie haben einen reichen Wortschatz und sie können verschiedene Aufgaben sehr schnell dadurch lösen. Aber am Ende, sie sprechen nicht so grammatikalisch richtig. Und ja, natürlich im Alltag, vielleicht ist es nicht so wichtig, aber natürlich möchten wir immer so besser werden, möchten wir die Sprachkenntnisse verbessern und genauso wie die Leute, die hier leben, sprechen. Dazu braucht man auch natürlich Grammatik. Ja, das ist ein bisschen so ein kompliziertes Thema, aber man soll Grammatik ein bisschen trennen. Ja, es gibt viele Aspekte, die zum Beispiel Plusquamperfekt oder verschiedene Endungen und man denkt, oh, das ist zu viel für mich. Ja, das ist zu viel zu lernen. Aber ich sage auch, dass es gibt aktive Grammatik und es gibt etwas passiv. So passiv sollen wir beim Lesen, beim Hören verstehen und aktiv, das sind einfach also perfekt zu verwenden, Präsens zu verwenden, verschiedene Konnektoren, Nebensatz zu benutzen. Ja, das ist, was man immer im Alltag benutzt. Ich kann sagen, dass ja, man auch eine richtige Weg hier finden soll.
1: Okay, ich heiße das leichte Grammatik und schwierige Grammatik.
0: Ja, schwierige Grammatik wie zum Beispiel B2, C1 Grammatik braucht man für das Studium oder wenn man etwas Seriöses lernen möchte, natürlich Ausbildung zu machen. Ja, dann diese Grammatik ist immer nutzbar. Aber wenn man im Alltag sprechen möchte, dann ja, die Konstruktionen, das ist etwas anderes, das ist immer

0: weil wir hören immer zum Beispiel bei dem Lernen, hören wir die Audios von dem Buch. Und meistens spricht man Hochdeutsch. Aber im Alltag spricht man umgangssprachlich. Das heißt, dass man sagt zum Beispiel nicht, ich habe eine Frage, sondern ich habe eine Frage. Ja, man verkürzt immer verschiedene Wörter, um ein bisschen lakonisch zu sein. Und das klingt auch ziemlich gut. Und wenn man auch das Hören von Umgangssprache verbessern möchte, dann brauchen wir natürlich verschiedene Mittel wie YouTube, TikTok, Instagram. Natürlich kann man auch die Filme sich schauen. Es gibt viele TV-Serien auf Netflix, als auch gibt es viele Webseiten wie zum Beispiel DW Deutsch lernen. Ich finde das super. Verschiedene YouTube-Kanäle sind auch super. Wenn man mindestens 20, 30 Minuten pro Tag dazu finden kann, dann das ist ein anderes Spiel. Und ja, wenn wir hören jeden Tag mehr Stimmen, dann können wir das besser verstehen. Ja, natürlich gibt es Dialekte, gibt es verschiedene Akzente. Und ohne Praktik, ohne Training, natürlich können wir nicht sagen, ja, warum kann ich das nicht verstehen? Weil ich das nicht geübt, nicht trainiert hat.
1: Stimmt.
0: Ja.
1: Aber es hängt auch von Person ab. So, ich meine, dass manche Leute treffen, die andere, die sprechen deutlich. Aber manche, es gibt Leute mit Sprachdefekte. Das ist auch schwer für zu verstehen, ich
0: Ja,
1: denke.
0: deshalb habe ich gesagt, dass je mehr Sprechpartner wir haben, desto schneller können wir unser Hörverständnis verbessern.
1: Dieser Satz klingt gut.
0: Ja, so als auch wenn wir gucken verschiedene Filme. Es gibt etwas mit Hochdeutsch, die Schauspieler sprechen deutlich und manchmal sprechen sie sehr schnell und wie du gesagt hast, mit einem Defekt. Aber zum Beispiel auf Netflix oder auf YouTube gibt es eine Möglichkeit, Untertitel anzuschalten. Mit den Untertiteln kann man dieses Video einmal, zweimal, noch einmal schauen, bis zum Moment, wenn man sagen kann, ach so, jetzt verstehe ich das. So, wie gesagt, Training, ja.
1: Okay, dann nächste Frage über Sprechen.
0: Ja.
1: Warum eigene lernen Deutschsprache vielen ja, aber egal haben Angst zu sprechen?
0: Ich habe eine Erfahrung in diesem Bereich, weil damals vor 15 Jahren hatte ich auch diese kommunikative Blockade mit der englischen Sprache. Als ich gereist habe, wollte ich auch mit den fremden Sprachen und habe ich gefunden, dass okay, ich habe Englisch an der Uni super gelernt, aber warum kann ich jetzt nicht sprechen? Und die Antwort ist, dass wir haben eine kommunikative, kognitive Blockade. So, das ist eine Sprachblockade.

0: Wenn man einfach diese Angst hat und man braucht einfach ein bisschen Zeit. Ein bisschen Zeit, ein bisschen Selbstvertrauen. Wenn ich lerne, aber mein Lehrer sagt immer, du machst das schlecht oder du sagst das falsch, das demotiviert. Und ich habe einige Teilnehmende getroffen, die diese Blockade gehabt haben. Und am Ende, ja, natürlich ein bisschen längere Arbeit, aber mit ein bisschen Selbstvertrauen am Ende konnten diese Teilnehmende B1 besonders sprechen, sehr gut machen und so diese Niveau gut bestehen. Ja, natürlich gibt es verschiedene Methoden, wie man das lösen kann, aber das ist immer individuell. Und vielleicht spielt auch eine große Rolle, wenn man keine Motivation hat. Zum Beispiel, ja, ich kann eine Sprache 2, 3, 4 Jahren lernen, aber wenn ich verstehe nicht, warum ich diese Sprache brauche, dann natürlich habe ich nicht so gute Ergebnisse, nicht so gute so Fähigkeiten. Ja.
1: Okay, für nächste Thema, wie lange bist du schon Lehrer hier in Deutschland?
0: Also in Deutschland wohne ich seit 2 Jahren und seit 7, fast 8 Monaten arbeite ich in diesem Bereich.
1: Okay, dann du hast viele Leute getroffen, die würde gerne Deutsch lernen und ich würde gerne wissen, welches sind die häufigsten Fehler, die Anfänger im Deutschen machen?
0: Vielleicht das ist so, das ist mein Fehler, den ich an der Universität gemacht habe. Wir sollen nicht Artikel ignorieren. Ja, ich weiß, was du meinst. Das ist ein schwieriges Thema für viele Personen. Aber am Ende, wenn wir möchten grammatikalisch richtig etwas sagen, ohne diese kleine Tabelle mit den Artikeln, kann man nicht die richtigen Endungen sagen. Und ja, das ist als erstes. Und als zweites, vielleicht muss man nicht glauben, wenn andere Leute sagen, Deutsch hat keine Logik. Doch, Deutsch ist eine strukturierte Sprache und wenn man das richtig nachvollziehen kann, dann ist es einfacher und einfacher. Zum Beispiel, wenn man die Wörter lernt. Manchmal sagt man, oh Mensch, diese Wörter sind so lang, diese Komposita, ja, 3 Wörter zusammen, 4 Wörter zusammen. Aber wenn wir lernen, zum Beispiel die Bedeutung von einem Wort, und danach verstehen wir diese Logik, wie man alle diese Endungen ergänzt, wie man die Wörter zusammen macht, dann man kann sagen, Deutsch ist nicht so kompliziert. Deutsch ist ziemlich so, Deutsch macht Spaß. Ja, wenn man das richtig lernt, Deutsch macht Spaß.
1: Okay, ja, ich glaube dir. Okay, dann was kann man machen, damit man das deutsche Lernen nicht

0: schon nach 2 Monaten wieder aufgibt.
1: Vielleicht kann ich sagen, dass man ein Ziel finden muss.
0: Ja,
1: Ja,
0: das ist richtig.
1: eine Motivation, ein Ziel. Warum lerne ich Deutsch? Ja. Wenn ich sage, dass ich möchte in meinem Leben eine gute Arbeit haben, wenn ich möchte etwas in meinem Leben wechseln, dann natürlich kann man eine passende Motivation finden und sich immer verbessern. Wie gesagt, 15, 20 Minuten pro Tag etwas zu hören, etwas zu lesen. Nicht einfach Instagram scrollen, sondern verschiedene Seiten mit interessanten Videos finden. Es gibt viele. Es gibt sehr viele lustige, interessante, spannende. Und ja, wir können Instagram scrollen, mit nicht einfach Zeit zu verschwinden, sondern etwas Neues zu lernen. Und ja, vielleicht dann kann man eine Fortschritte machen.
0: Dann, was motiviert dich, Deutsch lernen?
1: Zuerst, ich liebe, was ich mache.
0: Das ist
1: Ja,
0: wichtig.
1: das ist wichtig und ich habe ein großes Interesse für verschiedene Sprachen. Und vielleicht, wenn ich Deutsch so nicht, man kann nicht sagen, dass wir können Deutsch Maximum lernen oder bis zum Ende lernen. Deutsch ist eine Sprache, die man immer und immer verbessern kann und immer etwas Neues lernen. Aber wenn ich sicher bin, dass mein Kenntnis und meine Fähigkeiten ziemlich hoch sind, dann vielleicht ja, würde ich noch eine Sprache lernen, vielleicht Niederländisch, weil es sehr ähnlich wie Deutsch ist. Ja, und welche Motivation finde ich auch? Natürlich, ja, natürlich brauche ich eine Arbeit, das ist selbstverständlich. Ich habe eine Familie, zwei Töchter und ich muss auch um meine Familie gut kümmern. So, das ist vielleicht eine wichtigste Motivation. Und natürlich bin ich neugierig. Ich versuche immer etwas Neues finden, etwas Neues lernen und immer etwas Interessantes für meine Teilnehmende bringen und mitteilen.
0: Man braucht einfach Motivation und Lust.
1: Motivation, Lust, keine Angst und ein bisschen Spaß. Ja,
0: Okay.
1: kein Stress.
0: Okay. Dann, was würdest du zu Leuten sagen, die denken, die deutsche Sprache ist nicht für mich?
1: Eine gute Frage. Ja, du hast heute die gute Fragen für mich. Was kann man sagen? Könntest du noch einmal deine Frage wiederholen?
0: Ja. Was würdest du zu Leuten sagen, die denken, die deutsche Sprache ist nicht für mich?
1: Dann vielleicht wiederhole ich meine Antwort auf deine vorletzte Frage. Man muss einfach ein Ziel finden. Ja, wenn wir haben kein Ziel, wenn wir sagen, ja, so nochmal, warum? Warum brauche ich das? Ich kann jetzt so etwas anders machen. Warum soll ich Deutsch lernen? Dann natürlich kann man sehr schnell diese

0: Lust verlieren. Ja, so man muss, so okay, formuliere ich das ein bisschen anders. Wenn man denkt, dass Deutsch ist nicht für ihn oder für sie, dann muss man einfach eine Chance zu dieser Sprache geben. So, geben Sie einfach eine kleine Chance, versuchen Sie, Ihre eigene Methode zu finden. Ja, wir lernen die Sprachen unterschiedlich. Einige Personen sollen lesen, andere hören, sprechen. Finden Sie Ihre eigene Art und Weise und ja, danach vielleicht können Sie den Weg oder ja, können Sie dir die Situation verbessern?
1: Okay, klar. So, du hast echt sehr gute Antworten auf meine Frage. Danke dir.
0: Freut
1: Und
0: mich.
1: ich war echt freue mich, dieses wichtige Thema mit dir zu besprechen. Und ich wünsche dir viel Kraft und viel Erfolg, weiter zu
0: Danke.
1: verbessern. Und für andere Leute, bleiben dabei und bis zur nächsten Folge Action Stories Podcast. Tschüss!

Es ist nicht, wie es aussieht. Ich wollte nur kurz checken, wie unser Kanzler sein Osterfest wohl verbracht hat. Das Klima wird nämlich rauer. Nicht nur die Jugend wird seitens der Politik attackiert, sondern auch die queere Szene. Und das an erschreckend vielen Orten. Zum Ausgleich haben wir in der zweiten Hälfte ein Special für euch. 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

New York macht LGBTQ zur Regierungssache. Am 13. März wurde ein eigenes Amt für LGBTQ-Angelegenheiten geschaffen. Es besitzt gleichen Stellenwert wie andere Bürgermeister für bestimmte Themen und gehört zum Amt für Gerechtigkeit und ethnische Gleichstellung. Damit läuft eine bis dato existierende Arbeitsgruppe, das Unity-Projekt, aus, das bisher nur empfehlenden Status hatte. Die LGBTIQ-Bürgermeisterin hat hingegen eigenes Budget und die Befugnis, anderen städtischen Ämtern wie zum Beispiel Gesundheitsämtern und Polizei verbindliche Richtlinien vorzugeben. Namentlich tritt Taylor Brown die Stelle an, die bisher als stellvertretende Generalstaatsanwältin tätig war. Schon zuvor hat sie rechtliche Strategien zum Schutz marginalisierter Gruppen in New York erarbeitet. Für Oberbürgermeister Zoran Mandani ist dieses Amt ein Zeichen für die dauerhafte Verpflichtung der Stadt ihren queeren EinwohnerInnen gegenüber. Die Stadt New York wappnet sich dafür noch mehr für ihre Rolle als Kämpferin gegen die Welle repressiver Gesetze gegen queere Menschen in den USA. Sie möchte Zufluchtsort für all diejenigen sein, die in anderen Staaten nicht mehr sicher oder frei leben können. So weigert sich New York, medizinische Daten an Ermittler anderer Bundesstaaten herauszugeben oder schützt Familien vor staatlichen Übergriffen auf ihr Sorgerecht. Auch die Sicherung geschlechtsangleichender Gesundheitsversorgung ist ein zentraler Kern der Agenda New Yorks. Chapeau, da wünscht man den New YorkerInnen nur noch einen Zaubertrank, der sie besonders stark und beinahe unbesiegbar macht, damit die übermächtigen Römer, ich meine Republikaner, ihnen nichts anhaben können. Ich sehe schon die Comics vor mir. Mamdani X und der Zorn des orangefarbenen Cäsars. In 20 US-Bundesstaaten sind Konversionstherapien, die das Ziel haben, die geschlechtliche Identität einer Person zu ändern, bei Jugendlichen verboten. Durch Studien ist belegt, dass solche Therapien nicht zum Erfolg führen, aber schwere psychische Schäden verursachen können. In Einzelfällen werden Elektroschocks, die Einnahme von Hormonen oder exorzistische Riten eingesetzt. In Colorado hatte nun allerdings eine evangelikale Therapeutin

0: Holton gegen das Verbot geklagt. Kaylee Charles bietet eine christliche Therapie an und sieht sich in ihrer Meinungsfreiheit beschnitten. Das oberste Gericht der USA, der Supreme Court, gab ihr nun mit 8-1 Stimme Recht. Es sieht die angebotene christliche Therapie für homosexuelle Jugendliche, die aus Charles' Sicht gegen Moralverstellungen verstoßen, als Ausdruck ihrer Meinung an. Nun sollen die tieferen gerichtlichen Instanzen ihre Entscheidungen zu solchen Fällen noch einmal überprüfen. Ey, mir passt dein Gesicht nicht. Ja, ist halt meine Meinung und die darf ich ja wohl frei äußern. Soweit die demokratischen Rahmenbedingungen. Aber wenn ich jetzt nicht einmal mit meiner Faust reinschlagen darf, um meiner Meinung Ausdruck zu verleihen, dann verstößt das gegen die Meinungsfreiheit. Das Verbot von Körperverletzung ist also nicht zulässig. Komischer Vergleich? Vielleicht. Aber es steht fest, Konversionstherapien sind Körperverletzung. Die mit Verweis auf Meinungsfreiheit wieder zu erlauben, klingt genauso. Zumal dafür dann wieder Werbung gemacht wird und Eltern ihre Kinder in eine solche Therapie theoretisch auch zwingen könnten. Und selbst wenn mir ein Minderjähriger sagt, ich soll ihm ins Gesicht schlagen, ist es rechtlich mehr als fragwürdig, ob ich das wirklich darf. Geschweige denn, ob das moralisch vertretbar ist. Aber Moral ist eh gerade nicht im Trend. Und Kinderschutz nur dann, wenn es den politischen Zielen nützt. Kennen wir ja. Im argentinischen Profifußball gab es nun das erste Outing. Naja, eigentlich schon im Mai letzten Jahres, aber da ist es in einem lokalen Radiosender kaum aufgefallen. Die Mühlen des Internets mahlen jedoch auf unergründlichen Wegen und jetzt ging das Interview viral, nachdem Profifußballer Ignacio Nacho Lago des Zweitligisten-Club Atlético Colón aus Santa Fe das letzte Tor zum Heimsieg seiner Mannschaft geschossen hatte. Prompt reagierte Nacho Lago mit mehreren Bildern auf Social Media, die ihn mit seinem Freund zeigen. Dazu schrieb er ein Liebesgeständnis. Insgesamt hat dieses Statement viele positive Reaktionen erzeugt. Generell gilt die argentinische Gesellschaft als sehr queerfreundlich. Die Gesetzeslage ist für queere Menschen sehr gut. Doch auch hier bröckelt die Fassade. Der rechtspopulistische Präsident Javier Milei macht bereits gegen queere Minderheiten rhetorisch mobil. Der Konzern Meta, der unter anderem die Plattformen Facebook, Instagram und WhatsApp betreibt, hat in den vergangenen Wochen zahlreiche Konten mit feministischen, queeren oder sexpositiven Angeboten gesperrt. Betroffen sind davon der KitKat-Club und der Nacht- und Swingerclub Insomnia. Beide Berliner Clubs wurden nicht konkret über die Gründe der Löschung informiert, sondern allgemein auf Verstoß gegen Gemeinschaftsstandards verwiesen. Dies ist laut dem EU-Gesetz über digitale Dienste allerdings nicht zulässig, das eine ausführliche Erklärung und die Möglichkeit der Wiedergutmachung fordert. Während das Profil des KitKat-Clubs ohne viele seiner Beiträge wiederhergestellt ist, musste das Insomnia auf einen neu angelegten Zweitkanal ausweichen, auf dem er die Schritte von Meta aufs Schärfste kritisiert. Kritik kommt auch von der Nichtregierungsorganisation Repro Uncensored. Sie spricht nämlich von einem breiten Muster der Unterdrückung und verweist darauf, dass es sich nicht nur um Einzelfälle handle oder um eine zu sensible Sperr-KI. Dass systematisch queere oder feministische Kanalbetreiber gelöscht werden, sei ein gezielter Schritt. So langsam merken wir, die amerikanischen Tech-Plattformen haben sich einen so zentralen Stand erarbeitet, dass es fatale Auswirkungen hat, wenn willkürliche Schritte wie spontane Accountsperren durchgeführt werden. So kann aus Kalifornien per Mausklick zum Beispiel das Geschäftsmodell vieler europäischer queerer Organisationen ruiniert werden. Die Firmen haben Macht über euch. Um nicht ohnmächtig zu werden, wurde von Safe Social der Digital Independence Day, kurz DIT, ins Leben gerufen. Das Prinzip ist einfach. An jedem ersten Sonntag im Monat sich kurz Gedanken machen, wie man von einer Big Tech Plattform auf eine Alternative wechseln könnte. Es geht nicht darum, mit einem Mal sein komplettes digitales Leben umzukrempeln. Es geht auch nicht darum, sich selbst zu geißeln oder Follower oder Kontakte aufzugeben. Wo man nicht wechseln kann, kann man nicht wechseln. Aber man kann es versuchen. Und das in kleinen Schritten. Mehr Infos gibt's auf der Webseite di.day. Und jetzt von den Diddies zu den Quickies.
1: Die Landesdirektion Sachsen stuft das Dresdner CSD-Straßenfest neu ein. Nicht als politische Versammlung, sondern als kommerzielle Veranstaltung. Der gemeinnützige CSD-Verein müsste damit alle Sicherheitskosten selbst tragen. Kritik kommt von SPD, Grünen, Linken und FDP. Der Unionsfraktionschef Jens Spahn bezeichnet den Begriff Queer als politische Ideologie. Das erklärte der Christdemokrat in einem Interview mit der Zeit. Er sei schwul, nicht queer. Das Wort stehe für Identitätspolitik. SPD-Kollege Matthias Miersch vertrat im gemeinsamen Interview eine andere Meinung. Im Senegal ist ein Gesetz in Kraft getreten. Es verdoppelt die Strafe für gleichgeschlechtliche Beziehungen. Präsident Bassirou Diomaye Faye unterzeichnete die Neuregelung. Gleichgeschlechtliche Paare riskieren künftig bis zu 10 Jahre Haft. UN-Menschenrechtskommissar Volker Türk nannte das Gesetz zutiefst besorgniserregend. Es stehe im Widerspruch zu unantastbaren Menschenrechten. Portugals rechtskonservative Koalition plant, das Selbstbestimmungsrecht für Transpersonen abzuschaffen. Das Parlament billigte in erster Lesung Gesetzesentwürfe, die eine medizinische Diagnose zur Pflicht machen würden. Das würde das progressive Gesetz von 2018 faktisch aushebeln. Betroffene und LGBTIQ-Verbände sprechen von einem Rückfall in die Pathologisierung.
0: Das diesjährige Finale des Eurovision Song Contest steht wieder in den Startlöchern. Dabei musste ich feststellen, dass Balladen bei mir scheinbar nicht so hoch im Kurs stehen. Und davon gibt es überraschend viele. Wobei, eine nice Synth-Pop-Ballade hat es dann doch in unsere Top 3 geschafft. Sie geht gut nach vorn und vermittelt dabei sogar einen Hauch Retro-Feeling. Too Epic to be True von Vanilla Ninja aus Estland ist unsere Nummer 3.

Ihr merkt, der Song muss Energie haben und Energie hat auch unser Platz 2. Dazu interessante nahöstliche Harmonien, Office Hamsterrad-Kritik und einen richtigen Rausschmeißerschluss. Tja, Herr Merz, nach Ihrer Lifestyle-Teilzeit-Kritik antworten wir mit einer Paloma Rumba. Der Beitrag aus Armenien von Simon.

Okay. Ich gebe zu, dass ich voreingenommen bin. Und zwar von YouTubern, die ich schon länger verfolge und die richtig coole musikalische Sachen auf ihren Kanälen machen. Nachdem Marty Fischer und Mirtek sich im deutschen Finale performance-technisch leider herausgekegelt haben, war ich überrascht, dass es ein anderer bekannter YouTuber mit ins ESC-Finale geschafft hat. Doch auch der Song kann sich sehen lassen. Energetisch, selbstironisch und wenn es doch nur eine Sprache gäbe, in der man einzählen könnte, um sich besser zu fühlen. Danke für das sympathische Shoutout nach Deutschland. Dabei schwöre ich, ist es reiner Zufall, dass sich sein Songtext mit demselben Thema befasst wie unser Zweitplatzierter. So obsessiv ist meine Kanzlerkritik denn doch nicht. Klar, unsere Nummer 1 ist der Beitrag aus dem Vereinten Königreich. Look Mom, No Computer mit 1, 2, 3. Oh, yeah.

0: ein Frauenpaar, Celeste und Lena, sehr verliebt ineinander, mit ausgeprägtem Kinderwunsch. Lena arbeitet in einer Tapetenfabrik und spricht nicht gern mit Kollegen über ihr Privatleben. Beide wohnen nun zusammen bei Nora, Celestes Mutter. Der gefällt ganz und gar nicht, dass Lena nun bei ihnen wohnt und lässt es sie durch Ignoranz spüren. Lesbisch, ein gesellschaftlicher Affront. Nora selbst ist nicht mehr jung. Tag ein, Tag aus verlässt sie noch im Morgengrauen ihre Wohnung in einem ärmlichen Viertel, um als Haushälterin bei ihrer sehr reichen Arbeitgeberin Mecha, einer erfolgreichen Anwältin, ihren Lebensunterhalt zu bestreiten. Mecha wiederum lebt mit ihrem erwachsenen Sohn Dario in einer Villa im besten Viertel der Stadt. Er leidet unter seiner überfürsorglichen Mutter, kommt beruflich nicht voran und hat bereits psychische Probleme ausgeprägt, die er auf Druck seiner Mutter behandeln lässt. Eines Abends treffen Celeste und Lena in einem Club auf Dario und wählen ihn als Samenspender aus. Einem One-Night-Stand ist er nicht abgeneigt. Er nimmt Celeste mit ins Haus seiner Mutter, aber er weigert sich, ohne Kondom mit ihr zu schlafen. Da hilft Lena mit einer unkonventionellen Methode nach. Celeste ist danach wirklich schwanger und die Freude entsprechend groß. Selbst Nora scheint ihren Frieden mit Lena gemacht zu haben. Aber Dario hadert mit seiner Vergewaltigung. Als Nora mit Celeste im Auto auf Dario trifft, fangen die Probleme richtig an. Mecha setzt das Paar unter Druck, das Kind herauszugeben, da es nicht bei Lesben in einem solchen Viertel aufwachsen soll. Dann trifft Dario eine außergewöhnliche Entscheidung. Martha aus dem Jahr 2017 ist ein bemerkenswerter Film des argentinischen Regisseurs Pablo Dalo Abba. Er zeigt in eindrücklichen Bildern die Realität der Menschen in unterschiedlichen Welten auf. Die reiche Mecha, die alles mit Geld regelt, Nora als Dreh- und Angelpunkt der verstrickten Story, die zusieht, wie sie über die Runden kommen, Celeste und Lena, die sich eine künstliche Befruchtung vermutlich nicht leisten können, Realität für viele lesbische Paare auch in Deutschland. Mit "Wie weit gehst du, um deinen Wunsch zu erfüllen?" ist der Film unterschrieben und wirft dabei ethische Fragen mit vielen Facetten auf. Ein wirklich sehenswerter Film.
1: Luciano. Diego. Diego, sí.
2: Gerardo.
3: Nicolás.
4: Me gusta Nicolás, sí.
5: Me bajó un poquito la presión.
6: ¿Otra vez?
5: No, pero no es nada.
7: Ey, ¿qué te pasa?
8: Salí, mamá. Salí.
7: No, no salgo nada. ¿Fuiste a terapia hoy?
8: Yo no voy más a terapia.
5: ¿Se te ocurrió algo? Parece que hay una fiesta de egresados. Podemos entrar.
6: ¿Dónde?
5: En un boliche.
6: ¿Te gusta?
5: Sí.
6: Sin forro.
8: No te conozco, ¿eh? Espera, espera, espera. Tómatela.
6: No me voy.
8: ¡Tómatela!
6: ¡Cógeme! ¡Por favor!
8: Tómatela.
6: ¿Qué haces? ¿Qué haces?
5: ¿Te
6: acuerdas?
5: ¿Tu madre
6: también?
5: Te quieto porque te mato, ¿sí? Vas a coger y después nosotros nos vamos.
7: Vos sos lo peor que le puede pasar a una madre. ¡Lo peor!
5: Mi hijo es mío y va a vivir conmigo en mi casa.
7: ¿Tu hijo? Es también nuestro hijo.
5: ¿Se quieren quedar con el bebé?
9: ¿Vos pensás que esto lo puede tener trabado a él?

0: Close. Oder wenn Peer Pressure eine wunderbare Freundschaft zerstört. Und noch mehr muss man im weiteren Verlauf mit Erschrecken feststellen. Doch hier bin ich in der Bredouille des Reviewers, wie viel man eigentlich vorstellt und bereit ist, an Überraschungen vorwegzunehmen. Wer sich diesen emotionalen Moment nicht nehmen lassen möchte, sollte diese Review skippen, denn ohne diesen Spoiler könnte ich nicht wirklich erzählen, was diesen für den Oscar 2023 nominierten Film überhaupt ausmacht. Aber erstmal von vorn. Die beiden 13-jährigen Jungs, Leo und Remy, sind beste Freunde, kennen sich wahrscheinlich schon ihr Leben lang und verbringen jede freie Minute miteinander. Für mich strahlen sie Freundschaft in Reinform aus. Doch wie in so vielen Filmen und vielleicht auch echten Biografien, ist jeder neue Lebensabschnitt eine Gefahr für das Glück. Bei Leo und Remy ist es die Sekundarstufe, die sie an eine neue Schule führt. Beide landen in derselben Klasse und schnell fällt auf, dass sie enger miteinander umgehen als andere. Klar, dass das angesprochen wird. Auf die Frage, ob sie zusammen seien, verneint Leo. Dazu kommen ein paar spitze Kommentare von ein paar Jungs. Wenn auch unschön, wirkt die Lage dennoch handhabbar. Da gibt es ganz andere Fälle von Mobbing. Und trotzdem führt dies zum ersten Knacks in der Freundschaft der beiden, der sich schnell zu einem Riss ausweitet und letztendlich alles in Scherben legen soll. Den emotionalen Höhepunkt präsentiert uns Close schon nach einer halben Filmlänge. Remy ist plötzlich nicht mehr. Die zweite Hälfte ist ein Porträt Leos, wie er und das Umfeld mit dem Verlust umgehen. Ein wirklich gut gemachtes. Also wirklich gut. Dabei verblüfft nicht nur die Kameraführung, die uns wortwörtlich lange Porträts von Leo präsentiert, ohne dass sie aufdringlich oder komisch wirken. Generell geht der Film sehr behutsam und diskret mit dem ganzen Thema um, schafft Platz für Emotionen, die natürlich für jede betroffene Person dramatisch sind, aber nicht dramatisch oder reißerisch zur Schau gestellt werden. Generell ist es verblüffend, wie man so viel Einblick schaffen kann, ohne voyeuristisch zu wirken. Die Musik rundet das Ganze perfekt ab und was bin ich dahin geschmolzen? Klar, der Film richtet sich an Menschen mit Empathie, an Zuschauende, die an den Gesichtern ablesen können, was in den Charakteren vorgeht. Und das erscheint mir so realistisch, dass es schon erschreckend ist. Chapeau daher auch an die Schauspielenden, vor allen Dingen die jungen Hauptdarsteller Eden Dambrin und Gustave Devel. Gleichzeitig zeigt Close auf, dass es nicht einmal eine eindeutig queere Beziehung braucht, um klarzumachen, was Homophobie oder auch nur Tabuisierung anrichten können. In diesem Fall haben sie eine perfekte Freundschaft zerstört. Eine zarte, die viel zu leicht brach, aber auch so etwas gibt es. Und ich hoffe, ihr gehört nicht zu den Menschen, die diese Reaktion für übertrieben oder unrealistisch halten. Dann findet ihr den Film nämlich auf mehreren Video-on-Demand-Plattformen und auf DVD.
1: Diese sind hinter uns! Lauf!
2: Da bist du ja endlich.
3: Ich schlafe heute bei Remy.
4: Kommst du auch noch mal nach Hause?
3: Vielleicht.
5: Mach die Fenster auf, Jungs.
3: Bereit?
6: Guten Morgen zusammen. Willkommen im ersten Jahr der Sekundarstufe.
7: Darf ich euch mal was fragen? Seid ihr zwei zusammen?
8: Wir sind wirklich kein Paar.
7: Ich glaube, sie sind gute Freunde plus.
8: Nein, wir sind beste Freunde im Sinne von Brüdern. Aber wir sind nicht irgendwie...
7: Wohl ein bisschen mehr wie Brüder.
9: Na, und? Bist du mit Remy in einer Klasse?
10: Gut machst du das. Gut so. Das ist gut. Sehr gut, sehr gut. Und weiter.
8: Was machst du hier?
11: Leo,
12: sonst wartest du doch immer auf mich.
9: Schläfst du heute bei Remy?
8: Nein.
9: Warum nicht?
12: Hey.
6: Harry?
13: Ja.
6: Remy?
13: Ist nicht da.
9: Leo!
10: Los! Ja, sehr gut. Klasse! Los!
9: Beruhig dich!

Es wird Nacht im Düsterwald. Doch bevor alle ihre Augen zumachen, geht jeder an das Podest seiner oder ihrer Erwartungen und schraubt sie tiefer, immer tiefer, ganz weit nach unten. Und dann geht's eigentlich mit dem 2024 bei Netflix erschienenen Film Die Werwölfe von Düsterwald. Der Titel sagt schon, worum es geht. Eine Familie will das Werwölfe-Spiel spielen, greift aber eine magisch verzauberte Spielebox und landet kurzerhand selbst im Jahr 1498, wo sie unter Einsatz ihres echten Lebens die Werwölfe finden und ausschalten müssen. Das ist durchaus eine coole Idee und hat großes Potenzial für einen klasse Film. Und dann kommt Netflix mit Regisseur François Ozon daher und macht das daraus. Ich meine, come on, die Special Effects sind peinlich. Die Wölfe sehen aus wie Menschen mit Wolfskostümen und klingen wie Chewbacca aus Star Wars. Die Hauptcharaktere spielen ein bisschen zu lange ahnungslos, was mit ihnen eigentlich passiert ist. Einige Witze sind einfach nicht lustig. Und warum muss 2024 immer noch thematisiert werden, wenn ein Typ lange Haare hat? Dieses ganze Setting wirkt also arg aufgesetzt und hat mich an Laienspieltheater erinnert. Aber bleiben wir mal fair. Für ein Laienspiel-Setting wurde sich jedoch eine Menge Mühe gegeben. Wenn man den Film geduldig eine Chance gibt.

0: wird man durchaus belohnt. Da gibt es einige Wendungen in der Story, die habe ich echt nicht kommen sehen. Und das liebe ich wiederum. Ab der Mitte findet der Film sogar zu einem guten Humor. Naja, nach meinen Standards. Macht aus der Info, was ihr wollt. Auf jeden Fall hat Die Werbe von Düsterwald letztendlich es doch geschafft, was ich erwartet habe. Ein gutes Throwback zu erzeugen an unzählige Werwolfrunden mit coolen Menschen, aber witzigen Begebenheiten und immer den gleichen gemachten Rückschlussfehlern, die es übrigens ebenfalls in den Film geschafft haben. Nice. Die Rollen mögen hier zwar etwas freier interpretiert sein, so ist das Kind unsichtbar und stumm, der Seher kann Gedanken lesen und der Jäger hat einfach nur viele Muckis, aber daran gewöhnt man sich und am Ende ergibt das eine coole Dynamik. Was ich der Story aber anlasste, ist, dass das Mysterium um die Herkunft der magischen Spielebox nicht aufgeklärt wird. Es werden nämlich Breadcrumbs verteilt und dann nichts. Bleibt noch die letzte Frage. Was macht der Film in Go Queer? Tja, das habe ich mich einen halben Film lang auch gefragt. Aber ich sag's mal so, auch das ist eine Rolle, die müsst ihr selbst herausfinden. Zusammengefasst kann man also sagen, kämpft euch durch das erste cringy Drittel und der Film fängt an Spaß zu machen. Hier ist also Ausdauer gefragt, wie im Spiel selbst, in der Tagphase, wenn man sich in den endlosen Debatten über mögliche Werwölfe immer wieder im Kreis dreht. Am Ende hat es trotzdem Spaß gemacht.
1: Was ist das eigentlich für ein Spiel?
2: Du kennst es, Papa. Die Werwölfe von Düsterwald. Die Nacht bricht herein. Alle Dorfbewohner schlafen. Dunkle Kreaturen ziehen nun durch die Straßen von Düsterwald. Was ist so, macht das keinen Sinn.
3: Oh, mein Livestream ist so kein Bock.
4: Ich erwarte einen dringenden Anruf aus der Kanzlei.
5: Was ist das?
6: Keine Ahnung!
5: Kinder! Kinder!
6: Alle in die Keller!
5: Los, los, los!
1: Das ist doch nicht mein Haus.
7: Ganz sicher?
1: Natürlich. Ich habe zwar einen beschissenen Geschmack, aber so beschissen.
7: Ein Mittelalterdorf. Eine Hinrichtung.
8: Vielen Dank für die Sauerei.
7: Wir stecken eindeutig in dem Spiel.
1: Wir werden alle im Jahr 1497 sterben.
9: Und die kommt wirklich aus der Zukunft? Ich bin ein Künstler.
10: Ich liebe es, mich zu verkleiden.
11: Ja, sehr gut. Ich auch.
12: Super.
2: Wie kommen wir wieder nach Hause?
1: Oh. Um das Spiel zu gewinnen, muss man alle Werwölfe entlarven und sie beseitigen, bevor sie die anderen Spieler umbringen.
2: Alles sehr familiär.
13: Wo ist Lulu?
1: Weiter geht's.
2: Und morgen geht's wieder nach Hause. Versprochen.
1: Die Bestien kommen.
13: Du musst stillhalten.
8: Ah! Man darf den Pfeil nicht rausziehen.
13: Ah, okay.
9: Ah! Und jetzt bloß nicht berühren.
0: Nicht mehr in diese Sendung geschafft hat es der kürzlich in den Kinos gestartete Historienfilm The History of Sound. Umso länger ist die Vorfreude. Im Mai stellen wir euch vor, ob es lohnt, ihn zu sehen. Bleibt bis dahin gespannt und haltet zusammen. Euer Rob.

0: hier alle vielleicht dann doch auch diesen Kampf an den Westlandesischen wieder seine System gewinnen können gegen David Roberts, können wir vielleicht aus den wiederkehrenden Tagen in Dresden lernen, die vom 11. bis zum 17. Dezember, wenn es real ist, 2018, wenn ich das richtig, wenn ich da richtig nominiert bin. Und es gibt bereits ein
1: sehr ausführliches. Wir wollen aber unsere Lieblingsserie gucken.
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3: Ja, für alle, die mich nicht kennen, mein Name ist Kathi Löwe. Ich bin selbst Mitglied der IHK-Vollversammlung des Wirtschaftsclubs der Wirtschaftsjunioren der Roland-Initiative und deswegen darf ich hier heute in Ihrem Namen die Fragen stellen, die vielleicht dem einen oder anderen auch unter den Nägeln brennen. Allerdings werde ich das nicht alleine tun, denn wir haben ja eben schon angekündigt, es gibt erstmal das Voting für alle, die dazugekommen sind. Auf den Sitzen liegen kleine Zettel für eine Abstimmung zu den Themen, die wir heute priorisiert behandeln, denn alle schaffen wir beim besten Willen nicht. Ich habe vielleicht, um das mal kurz einzuordnen, auf die Wahlprüfsteine der IHK die Grundlage des Tages bilden, alle Antworten vorliegen. Das liegt zwischen 25 und 40 Seiten je Partei. Ich habe mich damit schon mal beschäftigt und habe versucht, daraus ein paar Kernthemen zu extrahieren, die aber bitte gern den Geschmack des Publikums treffen sollen. Deswegen dieses Voting. Es kristallisiert sich heraus, dass Bildung und Fachkräfte die wichtigsten Themen sind. Und ich will aber kurz erstmal was zum Ablauf des Abends sagen. Wir haben heute erstmal einige Gastgeber. Ich habe eben schon einige benannt. Das ist natürlich unter der Regie der IHK Magdeburg, der Geschäftsstelle Wernigerode, alles organisiert worden. Und die Veranstalter sind der Wirtschaftsclub Wernigerode, das Wirtschaftsnetzwerk Quedlinburg, die Roland-Initiative Halberstadt, die Wirtschaftsjunioren Harzkreis und die Handwerkskammer Magdeburg. Genau, so. Wir haben aber am heutigen Abend auch ein paar Regeln, die ich dem Ganzen zugrunde lege. Denn ich möchte, dass wir hier auch eine rege Diskussion führen und nicht zu viel Phrasen hören, die wir schon aus den Medien kennen. Deswegen gibt es eine Redezeitbegrenzung. Der liebe Kai wird hier den Timer bedienen, der für alle hier auf der Leinwand auch sichtbar ist. Es gibt eine Antwortzeitbegrenzung von 1:30 Minuten. Das heißt, man muss schon auf den Punkt kommen. Und wenn jemand auf einen Redebeitrag reagieren möchte, hat er nur 30 Sekunden dazu Zeit, muss ich also kurz und knapp fassen. Was ich beim letzten Mal nicht gemacht habe, wo ich mich hinterher geärgert habe, habe ich dieses Mal noch eingeführt. Wenn derjenige nach etwa 1 Minute immer noch nicht bei der Antwort angekommen ist, sondern noch bei seiner Botschaft ist, werde ich auch hart unterbrechen, damit er noch die Chance hat, 30 Sekunden wenigstens wirklich zu antworten. Denn das erleben wir auch manchmal, dass immer schön ringsrum geredet wird und nicht die eigentliche Antwort gegeben wird. Ich habe in meiner Vorbereitung noch einen alten Zeitungsbeitrag gefunden über eine Moderation. Da hat mich ein Journalist mal als überscharfe Moderatorin bezeichnet. Fand ich nicht das schlechteste Kompliment. Wir werden sehen, ob ich das heute Abend durchziehe. So, es wird nicht jeder Kandidat jede Frage bekommen, sondern ich habe versucht herauszukristallisieren, wo die gegensätzlichsten Positionen sind und die versuche ich dann gegenüberzustellen, damit wir so ein bisschen die Bandbreite des Ganzen abdecken können. Und Genau. Die Personen stehen hier nicht als Einzelpersonen. Deswegen kommt es auch vor, dass der eine oder andere nicht aus der Region als Kandidat eines Wahlkreises hier ist, sondern aus einem anderen Wahlkreis in Vertretung für die Kandidaten, die hier vor Ort sind, weil Wirtschaft natürlich auch ein Thema ist, was nicht jedem ganz in der Tiefe nahe liegt. So. Und ich glaube, einen wichtigen Hinweis habe ich noch. Wer nachher in dem zweiten Block einen Redebeitrag oder eine Frage stellen möchte, der muss bitte auf das Mikro warten, denn wir haben dort hinten eine Kamera mitlaufen. Wir machen eine Aufzeichnung der ganzen Veranstaltung und dass dann auch jeder gehört wird und alle Fragen auch über die Kamera zu hören sind. Deswegen ist das wichtig. So, wir sind bei den beiden Themen geblieben. Und an der Stelle möchte ich jetzt aber erstmal anfangen, die Kandidaten vorzustellen. Deswegen setze ich mich mal in die Mitte und fange mal an. Genau. Auf der rechten Seite von Ihnen aus links Ulrich Thomas. Ich habe alle Kandidaten im Vorfeld gebeten, mir ein paar taktisch-technische Daten zu geben. Ulrich Thomas ist 58 Jahre, wohnt in der Welterbestadt Quedlinburg und hat dort auch seinen Wahlkreis. Er ist Elektroinstallateur, Fahrschulinhaber und aktuell Mitglied des Landtages, seit 1998 in der CDU, seit 2004 Stadtrat in Quedlinburg und seit 2006 im Landtag. Sein Statement ist, der frühe Vogel fängt den Wurm und er beschreibt sich selber als pragmatisch, zuverlässig und kooperativ. Daneben sehen wir Frau Dr. Claudia Wittig, sie ist 42 Jahre alt, kommt aus Halle, ist Historikerin, ist auf dem Listenplatz 2 im Wahlkreis 37 angesiedelt beim BSW und seit Dezember 2025 Mitglied im Parteivorstand. Sie sagt, Wirtschaft braucht Bildung und daran hapert es in Sachsen-Anhalt. Also genau ihr Thema, würde ich sagen, was ganz oben auf der Liste steht. Und sie beschreibt sich als geradlinig, kontrovers und ausdauernd. So, von der FDP haben wir Andreas Silbersack hier vor Ort, gerade noch aus dem Landtag angereist auf die letzten Minuten. Er ist 58 Jahre, kommt aus Halle-Saale, ist Fraktionsvorsitzender der FDP-Landtagsfraktion, Rechtsanwalt und Fachanwalt für Steuerrecht. Er ist im Wahlkreis 37 in Halle beheimatet dort und ist auf Listenplatz 2. Seit 2015 in der FDP, 2019 Kandidat zur OB-Wahl in Halle, seit 21 Fraktionsvorsitzender der FDP im Landtag. So, er sagt, unternehmensfreundliche Politik ist gleichzeitig arbeitnehmerfreundliche Politik und beschreibt sich als nahbar, authentisch und heimatverbunden. Für die Linke, zu meiner Rechten, ist René Schernikau aus der Altmark angereist, aus Goldbeck. Er ist 53 Jahre alt, Landmaschinen- und Anlagenmonteur, Bankkaufmann, Diplom-Betriebswirt und seit 2017 Verbandsgemeindebürgermeister und war davor bei der Investitionsbank Sachsen-Anhalt. Er ist im Wahlkreis 3 Osterburg-Havelberg und auf dem Listenplatz 10 der Landesliste der Linken und seine politische Station, die wichtigste, ist 2016 die Wahl zum Verbandsgemeindebürgermeister gewesen. Er sagt, der Harz und sein Mittelstand brauchen einen Staat, der funktioniert, schnell, verlässlich, bezahlbar und an der Seite der Betriebe. Er beschreibt sich als pragmatisch, beharrlich und gemeinwohlorientiert. Für die AfD ist Christian Hecht bei uns in der Runde. Er ist 55 Jahre alt und kommt aus Halberstadt. Er ist Volljurist, Rechtsanwalt und aktuell ebenso Landtagsabgeordneter. Er tritt für den Wahlkreis 14 Halberstadt an, ist seit 2016 in der AfD, seit 2019 Stadtrat und Fraktionsvorsitzender der Fraktion AfD Freie Wähler, seit 21 Landtagsabgeordneter, Sprecher für Recht und Verfassung und Vorsitzender des Rechtsausschusses im Landtag. Er sagt, wer den Frieden will, wählt die AfD, wer den Krieg will, wählt Altparteien. Er beschreibt sich selbst als offen, ehrlich und hilfsbereit. Für Bündnis 90 Die Grünen ist Klaus Plitzkart, hier sitzt er, ich muss mal gucken. Er ist 66,5, um es genau zu nehmen. Er kommt aus Wasserleben in der Gemeinde Nordharz. Ist Jurist, ehemals Personalleiter und jetzt Rentner. Er tritt für den Wahlkreis 15 hier in Blankenburg an. Er ist seit 24 in der Partei, Vorsitzender im Kreisverband Harz und Sprecher der Regio-Gruppe Wernigerode und Direktkandidat hier im Wahlkreis. Er zitiert für sein Statement Frauke Brosius-Gersdorf. Für eine kleinteilige, selbstverliebte, egoistische Klientel- und Parteipolitik, für das Aussitzen der Probleme in der Zukunft, für das Verschieben in die Zukunft auf Kosten der jungen Generation haben wir keine Zeit mehr. Er beschreibt sich als positiv, ziel- und lösungsorientiert und manchmal ungeduldig. Und last but not least zu meiner Linken Florian Fartmann für die SPD hier heute am Start mit 43 Jahren aus Ilsenburg-Harz, für die SPD im Wahlkreis 15, also auch hier in Blankenburg, aufgestellt, auch auf dem Listenplatz 7 der Landesliste. Er ist examinierter Altenpfleger, Sozialgerontologe und aktuell Landesgeschäftsführer der SPD Sachsen-Anhalt. Und seine politischen Stationen, er ist Generalsekretär der SPD Sachsen-Anhalt seit 2025, seit 22 Jahren Stadtrat in Ilsenburg, dort Fraktionsvorsitzender der SPD-FDP-Fraktion, stellvertretender Fraktionsvorsitzender SPD-Grüne-Kreistagsfraktion und SPD-Kreisvorsitzender Harz. Er sagt, sein Statement ist, manchmal wünsche ich mir Angela Merkel zurück. Und auf die drei Worte, die ihn beschreiben, sagt er, er liebt solche Fragen. Das lassen wir jetzt einfach mal so stehen. So viel zu der Vorstellung der Kandidaten. Und jetzt muss ich mir mal aus meinen vielen Moderationsvorbereitungen den Block raussuchen, Bildung und Fachkräfte von morgen. Die Kandidaten haben mich vorher gefragt, ob sie sich wirklich auf alles vorbereiten müssen. Da habe ich gesagt, muss ich auch. Also man sieht, ich habe einen großen Block an Moderationskarten vorbereitet. Das ist für uns alle anstrengend, aber ich denke mal, das gehört auch dazu, denn es gibt viele wichtige Themen in der Wirtschaft, die unsere Teilnehmer hier vor Ort interessieren. So. Das Thema Bildung und Fachkräfte von morgen ist ein Thema, was, glaube ich, gerade überall präsent ist, nicht nur in Sachsen-Anhalt, sondern im ganzen Bundesgebiet. Aber gerade in Sachsen-Anhalt führen wir im Bereich Bildung viele, viele Rankings an, leider von hinten. Es ist auch mein Herzensthema, deswegen freue ich mich, dass das ganz oben steht. Herr Balzarowski nickt schon. Wir haben da schon gemeinsam einige Kämpfe ausgetragen, auch auf Landesebene. Und deswegen ist das auch ein Thema, von dem ich immer wieder höre, dass es eigentlich für die Zukunft eins der Grundsatzthemen ist. Denn ohne eine vernünftige Bildung wird es schwer, in Zukunft in diesem Land noch die Qualität zu halten, die wir halten wollen. Und damit würde ich auch gleich in die erste Frage einsteigen, die ich zum einen an die Kandidaten der AfD und der SPD stellen möchte. Wir haben das Thema Schulsozialarbeit und das ist ein Thema, was auch schon länger im Landtag besprochen wird, ein Thema, was viele als sehr wichtig erachten, denn wir haben viele, viele junge Menschen, die inzwischen Unterstützung abseits vom normalen Unterricht brauchen. Und da sind die Positionen relativ gegensätzlich. 2028 läuft nämlich die EU-Förderung für die Schulsozialarbeit aus. SPD, Grüne und Linke versprechen feste Landesprogramme. Die SPD mit Datum zum 1.8.28, die Grünen mit mindestens einer Stelle je Schule, die Linke mit Personalschlüssel im Gesetz, CDU und FDP bleiben da eher vage. Aber die AfD will als einzige die Gegenrichtung, sie reduzieren oder ganz abschaffen. Deswegen die Frage an Herrn Hecht. Sie schreiben, man braucht keine Schulsozialarbeiter, die gegen patriotische Einstellungen agitieren und halten eine Abschaffung für geboten. Wer entscheidet denn, welche Einstellung ein Schulsozialarbeiter haben soll und wie kann diese Lücke gefüllt werden?
4: Bin ich schon online? Hört man mich?
3: Ja. Ja.
4: Also grundsätzlich.
3: Braucht mal den Timer bloß dazu. Moment, geht sofort los. Okay. Perfekt.
4: Wir kritisieren vor allen Dingen die ausufernde Verbreitung von Schulsozialarbeit in unseren Schulen. Unser Fokus richtet sich darauf, die Schulen wieder nach Leistungsprinzipien, Disziplin und Fleiß auszurichten. Und wir sehen es als kritisch an, dass die Schulsozialarbeiter, die wir grundsätzlich nicht ablehnen, die wir aber bewusst einsetzen wollen, insbesondere in beispielsweise Bereichen, wo kritische Situationen sich an Schulen ergeben, da haben wir nichts dagegen. Was wir als problematisch ansehen, das ist der Hinweis mit den patriotischen Einstellungen. Wir erfahren zunehmend aus der Elternschaft, dass die Schulsozialarbeit benutzt wird, um

0: Lehrer an den Schulen. Die Schulausbildungsziele werden nicht erreicht. Und das muss sich ändern. Das ist das Ziel, das wir vordringlich verfolgen.
1: Ich würde die Frage dann gleich an Herrn Fahrtmann weitergeben. Sie versprechen ja eine feste Landesfinanzierung ab dem 1. August 2028. Aber da würde ich die Frage stellen, woher soll denn das Geld in diesem klammen Landeshaushalt kommen? Und was passiert, wenn die Steuereinnahmen noch zusätzlich einbrechen und wir weiterhin große Finanzierungslücken aufbauen, die noch über die jetzigen hinausgehen?
2: Vielen Dank für die Frage. Natürlich mache ich keinen Hehl draus. Ich bin auch als Vertreter der SPD ein Fan von Schulsozialarbeit und nicht persönlich, sondern weil ich auch in Gesprächen mit den Lehrerinnen und Lehrern bei uns im Landkreis oder auch im Wahlkreis spreche. Und wir haben das Phänomen, dass wir eine zunehmend psychische Belastung von Schülerinnen und Schülern haben. Da kann man jetzt wahrscheinlich noch eine Stunde drüber diskutieren, woher das kommt und warum das der Fall ist. Aber ich habe noch keinen Lehrer in meinem Umkreis gesehen, der gesagt hat, wir brauchen diese Schulsozialarbeit nicht mehr. Zugleich ist es eine wichtige Stütze für die Schule an sich. Das heißt, Konfliktmanagement und alle Probleme, die so im Schulalltag oder auch mit Kommunikation zwischen Lehrern, Eltern und Schülern auftauchen, ist es eine wahnsinnige Hilfe. Und ja, da muss man sich ehrlich machen, der Landeshaushalt sieht aus, wie er aussieht. Aber da mache ich mich jetzt mal noch ehrlicher, wenn man die Priorität erkennt, dass es da um unsere Kinder geht und um die Ausbildung und Begleitung unserer Kinder, dann sollte uns das kein Cent zu teuer sein.
1: Danke dafür. Ich würde auf das Thema noch mal ein bisschen tiefer eingehen, nicht weil es die Schulsozialarbeit betrifft, sondern weil wir an den Schulen ganz häufig erleben, dass die Lehrer das eine Thema sind. Den Lehrermangel können wir nicht ohne weiteres beseitigen, denn es sind einfach nicht mehr Lehrer da, als im Dienst sind. Und deswegen sagen viele Schulen, dass das Personal, was ringsrum unterstützt und die Rahmenbedingungen sich einfach verändern müssen und wir an dieser Stelle verschiedene neue Rahmenbedingungen, mehr Personal brauchen. Es wurde auch einiges geschaffen in den letzten Jahren, die unterstützen. Und eine weitere Problemstelle ist das Thema Spracheignung für die Schule, wo auch viel Unterstützung gebraucht wird, wo ich auch zum Beispiel erlebe, dass Schulsozialarbeiter zum Beispiel häufig versuchen, Sprachunwillige, nicht mal Kinder, die es nicht können, sondern vielleicht auch manchmal nicht teilnehmen wollen, dafür zu gewinnen, am Unterricht teilzunehmen. Aber dieses Thema Sprachtests ist etwas, wo fast ein Konsens herrscht. Denn ab 2027 soll es diesen verbindlich geben, damit eben ein ordentlicher Unterricht an den Schulen stattfinden kann und alle gemeinsam lernen können. CDU, Grüne, AfD und FDP sind sich dort einig. Gestritten wird aber über das Wie. Die FDP will am frühesten ran, so ab 3 Jahren, die Grünen ab 4,5. Die Linke warnt vor Auslese und pocht auf sofortige kostenlose Förderung. Der wunde Punkt bei allen, wer bezahlt und besetzt die Förderung? Und deswegen würde ich diese Frage mal an FDP und Linke richten, Herr Silbersack. Sie wollen verbindliche Sprachtests schon ab dem 3. Lebensjahr. Wer setzt das denn durch, wenn die Eltern nicht mitmachen? Und wer bezahlt die Förderung danach?
3: Ja, das ist ja alles nicht grundlos. Guten Abend erstmal von meiner Seite. Sondern das hat den Hintergrund, dass es schwierig ist, sozusagen eine Gleichförmigkeit innerhalb der Klassen herzustellen, wenn die Sprachen nicht einheitlich so verstanden und geführt werden. Ich kann das selber beurteilen. Ich habe einen Sohn, der hat das Down-Syndrom und der hat einen Integrationshelfer, ist in einer freien Schule und wird dadurch unterstützt sozusagen in seinem Tun. Und oberstes Primat ist immer, dass jeder nach seinen Fähigkeiten in der Klasse gefördert wird. Und das ist genauso bei den Sprachen so. Deshalb fordern wir auch relativ zeitig, dass diese Sprachtests stattfinden, dass man schaut, dass sozusagen die Voraussetzungen für die Einschulung geschaffen werden. Wenn wir in der Einschulung sind, im 6. Lebensjahr und stellen fest, es ist nicht gegeben, dann überlassen wir quasi den Lehrern das Gesamtproblem. Und das ist der Grund, warum wir sagen, wir müssen da sehr frühzeitig reingehen. Das ist jetzt, hat nichts mit Zwang zu tun, sondern das ist ein Geben und Nehmen. Auch das Verständnis bei den Eltern muss da sein, dass hier natürlich für alle die gleichen Möglichkeiten existent sein müssen. Und deshalb sagen wir ganz klar, wir wollen die Rahmenbedingungen für die verpflichtenden Tests haben. und sehen da auch im Hinblick auf die Thematik der Umsetzung, also es geht ja nicht um das Thema Zwang, sondern es geht um das Thema Voraussetzungen schaffen. Und das muss man dann, wenn Eltern unwillig sind, dann muss man einfach sagen, dass hier der Staat natürlich auch sehen muss, wie man reglementierend da eingreift.

0: kann. Also wenn ganz widerwillig gesagt wird, nein, es soll keiner Sprachen, dann kann er entsprechend an dem Unterricht unter den Voraussetzungen jedenfalls nicht teilnehmen.
1: Sie sagen an der Stelle, ein Test ohne sofortige kostenlose Förderung ist wertlos. Und genau diese Förderung kostet Geld und Personal. Herr Silbersack hat es gerade schon ein bisschen angerissen. Wir brauchen das, aber so ganz genau wie haben wir jetzt noch nicht rausgehört. Wie haben Sie denn auf der Agenda, dieses Thema dann auch wirklich umzusetzen?
2: Das Wichtigste ist erstmal auch zu gucken, wann mache ich das? Also wir gehen oft rein, dass wir erstmal in dem Jahr vor dem Schuleintritt das machen. Die Frage ist, muss es dann nicht einfach zu spät? Wir müssen einfach davon ausgehen, in Sachsen-Anhalt haben wir einfach eine gute Situation, dass über 80-90% der Kinder im Kindergarten sind. Spätestens im Kindergarten, nicht in der Krippe. Das heißt, wir haben dort die Möglichkeiten, die Tests frühzeitig zu machen, frühzeitig anzusetzen. Und das ist auch ein Thema eigentlich schon im Kita-Bereich, einfach zu sagen, wir haben Multiteams, also multifunktionale Teams. Das heißt, dafür kämpfe ich auch selber als Bürgermeister schon, dass wir eben auch dort schon Sprachförderung mit drin haben. Das muss eh in die Kita mit rein. Und das Personal müssen wir auch mit reinnehmen und nicht nur Erzieherinnen. Erzieherinnen sind auch nur Spezialisten und wir brauchen einfach eine breitere Aufstellung und Unterstützung. Und da können wir das machen. Das unterstützt gleich die andere Forderung, die wir ja noch haben. Wir müssen den Betreuungsschlüssel verbessern, aber eben nicht nur mit Erzieherinnen, sondern eben auch mit Sprachunterstützung und das ist auch Bewegungsunterstützung. Und deswegen haben wir da so einen runden, ganzheitlichen Ansatz.
1: Ich erinnere mich jetzt gerade an die Diskussion, die wir aktuell haben. Wir haben im Land einen Einstellungsstopp außer Lehrer und Polizisten. Das heißt, nicht mal zum Beispiel pädagogische Mitarbeiter werden nachbesetzt. Mhm. Es gab gerade so ein Zugeständnis für Schulverwaltungsassistenzen, einige Stellen, um dort zu unterstützen. Die Frage nach dem Geld würde ich jetzt noch mal nachsetzen. Wie finanzieren wir das denn? Denn bis jetzt geht ja wirklich nicht mal in den Bereichen, wo vielleicht noch Personal da wäre und das Ganze wichtig und richtig wäre, eine Finanzierung durch den Landtag. Woher soll das Geld dafür kommen?
2: Wir haben jetzt
1: würde ich es an Sie beide noch mal geben, weil das haben Sie beide offen gelassen.
2: Wir haben gerade die positive Situation, dass in diesem Punkt die Demografie uns entgegenarbeitet. Wir müssen ja gar nicht mehr einstellen. Wir müssen ja nicht die Personalkosten massiv erhöhen. Wir müssen nur dies Personal, was wir jetzt haben, auch belassen. Dadurch, dass wir ja weniger Kinder haben, ist ja theoretisch Personal Ü. Aber das sollten wir eben vermeiden. Die sollten wir hier belassen, beziehungsweise eben auch weiterbilden, dass sie Sprachförderung machen müssen. Und wir sollten den Personalbestand stabil lassen. Allein dadurch wird der Schlüssel sich schon verbessern.
1: Herr Silbersack, das würde ich an Sie auch noch mal weitergeben, denn die demografische Entwicklung arbeitet ja nicht nur dort entgegen, dass das Personal überbleibt, sondern auch, was die Einnahmenseite im Land betrifft, denn die Boomer-Generation geht demnächst in Rente und irgendwer muss das Ganze ja erwirtschaften. Was haben Sie denn da für einen konkreten Plan, woher das Geld kommen kann? Also als FDP wissen Sie natürlich genau, das Geld muss irgendwo herkommen.
0: Na, da gibt es für die FDP natürlich eine klare Antwort. Wir müssen die Wirtschaft stärken. Das ist doch ganz klar. Also wir müssen ja irgendwie den Wohlstand erarbeiten und das kann nicht alleine der Staat. Also wir haben im Augenblick, wir haben heute die Zahlen gehört, wieder steigende Steuereinnahmen auf Bundesebene. Und das heißt aber nicht, dass genug Geld da ist. Wir haben herausfordernde Haushaltssituationen im Land. Nichtsdestotrotz muss man natürlich das, was verpflichtend gemacht werden muss, darf man da nicht aus dem Auge verlieren. Also was für uns in dem Bereich wichtig ist, dass wir flexibel auf die demografischen Themen anbetrifft, dass wir sozusagen bei der Frage, was schließen wir nicht, sozusagen dogmatisch einen Weg gehen, sondern flexible Lösungen mit den Leuten vor Ort auch finden. Ja, also es bringt nichts, dass wir uns dort, apodiktisch irgendwo hinstellen und sagen, wir wollen nur den einen oder anderen Weg. Es gibt möglicherweise für den Landkreis Harz andere Lösungen, was Schule, Schulstandorte, Versorgung mit Unterricht anbetrifft, als das vielleicht in Salzwedel oder in Halle ist. Und deshalb, glaube ich, wird die Aufgabe im Rahmen der demografischen Entwicklung für uns insgesamt sein, im Land flexiblere Lösungen zu finden, ja, um einfach auch die Attraktivität der Schulbildung trotzdem hochzuhalten. Kurze Beine, kurze Wege.
1: Das ist eine gute Überleitung zu meiner nächsten Frage, denn das ist auch ein Thema, was von allen diskutiert wird. Das Thema Schulformen. Wie strukturieren wir Schule? Wie kann man das im ländlichen Raum mit weniger werdenden Schülern denn überhaupt sinnvoll machen? Da liegen die Pole auch etwas weiter auseinander. Die CDU bündelt Sekundar- und Gemeinschaftsschule zur neuen Oberschule in ihren Antworten und hält an der Differenzierung fest. Das Bündnis BSW heißt es jetzt nur noch, ja genau, BSW, geht mit gemeinsamen Lernen bis Klasse 8 sogar.

0: weiter als die Grünen, die das bis Klasse 6 vorschlagen. Und hinter beiden Modellen steckt für den Harz dieselbe Kernfrage. Bleibt denn eine wohnortnahe Schule bestehen? Das ist ein Thema, an dem wir schon seit Jahren hier im Harz dran sind. Gerade wenn ich so an die Oberharzdörfer denke, für die es inzwischen teilweise jetzt schon problematisch ist, wenn wir die Schulform verändern, was können wir damit gewinnen? Ich würde zuerst an Frau Dr. Wittig die Frage geben. Sie wollen also bis Klasse 8 gemeinsames Lernen und wohnortnahe Schulen. Wie verhindern Sie, dass kleine Dorfschulen damit pädagogisch und finanziell überfordert sind, alles unter einem Dach zu vereinen?
1: Dankeschön für die Frage. Das ist mir tatsächlich ein sehr wichtiges Anliegen, das gemeinsame Lernen. Um als allererstes auf die Frage mit den auf die kurzen Beine, kurze Wege zurückzukommen. Wir möchten eigentlich, dass von der Grundschule bis, man könnte sogar bis zur 10. Klasse sagen, alle Schüler zusammen lernen, gemeinsam lernen. Und zwar nicht einfach in kooperativen Gemeinschaftsschulen, in denen es also eine Realschulklasse gibt und eine Gymnasialklasse und die einfach dasselbe Gebäude benutzen, sondern wir möchten, dass wirklich gemeinsam gelernt wird, weil Statistiken zeigen, dass das insgesamt das Bildungsniveau erhöht und sie dann also auch besser gebildete Realschüler haben gewisserweise, also diejenigen, die einfach diesen Abschluss machen. Das wird natürlich, das ist uns völlig klar, problematisch, wenn es um Grundschulen geht. Und weil wir, also, oder kleinere Schulen in kleineren Dörfern. Wir möchten also in dem, das ist das Ideal, auf das wir hinaus möchten. Aber natürlich ist unser Anliegen auch, dass gerade junge Menschen, also kleine Kinder, eben nicht den sehr langen Schulweg haben und da ewig im Bus sitzen müssen. Das heißt, wir würden in solchen Fällen selbstverständlich auch die Grundschule, die wohnortnahe Grundschule priorisieren und dann erst ab der Sekundarstufe 1 Kinder in diese Gemeinschaftsschulen bringen. Diese Grundschulen sollten unserer Ansicht nach auch einzügig sein dürfen, also nur eine Klasse pro Jahrgang haben. Das ist aktuell in der Regel noch zweizügig gedacht. Wenn wir dann aber eine wirklich Gemeinschaftsschule haben, dann sind das ja auch mehr Kinder, die nicht auf unterschiedliche Schulen gehen müssen. Das heißt, wir haben mehr Schüler an einer Schule, wo diejenigen, die besondere Förderung brauchen, besonders gefördert werden, diejenigen, die besondere, können Leistungsklassen angeboten werden für diejenigen, die besonders stark sind in bestimmten Fächern. Und auf diese Weise brauchen wir eben gerade nicht im ländlichen Raum Schulen schließen, sondern haben viele Schüler auf einer Klasse und nicht irgendwie die Gymnasien und sehr weit entfernt und diese Sekundarschulen unordner.
0: Okay. Danke für die Ausführungen. Ich würde die Frage jetzt an Herrn Thomas geben. Ihre neue Oberschule führt zwei Schulformen zusammen in Ihrem Vorschlag. Heißt das am Ende mehr Wege zum Abschluss oder vor allem Schulschließungen auf dem Land oder erreichen wir damit eher das Gegenteil? Was ist Ihr Ansinnen dahinter?
2: Nun, es geht uns in erster Linie darum, Schulstandorte zu erhalten. Wir wissen, Schulen sind ja nicht nur ein zentrales Element der Bildung, sondern auch ein Stück gesellschaftliches Leben im Ort. Und es ist uns ein wichtiges Anliegen, dass die Schulen vor Ort bleiben. Deswegen haben wir schon Schulverbünde initiiert. Grundschulen können sich zusammenschließen, damit in kleineren Standorten auch die Kinder weiter zur Schule gehen können. Wir wollen die Schulverbünde erweitern. Wir wollen auch zulassen, dass beispielsweise ein Gymnasium und eine Grundschule einen Schulverbund bilden. Finde ich sehr spannend, diese Kombi, damit man immer schon mal sieht, wo geht es denn hin, was kann es werden. Und natürlich bilden wir jetzt eine Oberschule, die nichts weiter macht als den gleichen Schulabschluss garantieren. Das heißt, dort bekommen die Kinder ihren SEK 1 Abschluss, also Realschulabschluss, und können dann dementsprechend überlegen, wie es weitergeht. Ich will aber mal noch zwei Punkte anfügen in dieser Diskussion. Wir haben auch erlebt, dass Grundschulen in Orten geschlossen haben, weil die Eltern mit den Füßen abgestimmt haben. Die haben gesagt, die Schule ist uns zu klein, das Angebot ist zu gering, wir nehmen lieber einen Fahrtweg in Kauf und bringen unsere Kinder woanders hin. Also auch da gibt es Beispiele, dass auch Eltern merken, das ist nicht so ganz optimal, was hier passiert. Und ich glaube, in der ganzen Schuldiskussion blenden wir immer einen, wie ich finde, sehr wichtigen Faktor aus. Und das sind die Eltern. Es gibt immer, auch hier höre ich Meinungen, die verlagern das Problem von zu Hause in die Schule und die Schule soll dann alles reparieren. Wenn Sie sich mit erfahrenen Pädagogen unterhalten, die sprechen teilweise schon von Reparaturbetrieben. Die müssen also Sachen ausgleichen, die man früher von zu Hause eigentlich mitgebracht hat. Und da, glaube ich, muss man auch die Ehrlichkeit besitzen.
0: Verweise auf den Timer an der Stelle.
2: Ja, und muss auch die Ehrlichkeit besitzen, muss sagen, auch die Eltern müssen ihren Beitrag leisten, damit die Kinder dann auch entsprechend in der Schule vorankommen.
1: Darf ich kurz reagieren darauf?
0: 30 Sekunden ja, für die danke. Reaktion, sehr gerne.
1: Wenn wir sagen, wir möchten längeres gemeinsames Lernen, dann liegt das daran, dass unser Schulsystem eines der Schulsysteme in Europa ist, den man am meisten am Bildungsabschluss erkennt, aus welchem Elternhaus jemand kommt. Wenn wir sagen, wir möchten, dass Kinder gemeinsam lernen, dann liegt das daran, dass wir davon ausgehen, dass je gleichwertiger die Voraussetzungen für Kinder